0: Frau Ahrens aus Heidelberg.
1: Ich habe lange im Pflegeheim gearbeitet, da wurde vielen Menschen dann das Radio einfach hingestellt und irgendein Sender, Kurpfalz-Radio, angeschaltet, damit die nicht allein sind und Musik hören. 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Und dann wird es mir einfach gut gehen in der Seele. Da bin ich mir ganz sicher, da habe ich ganz großes Vertrauen und freue mich darüber. Dann sind die Schwestern nicht so wichtig oder ob ich vernachlässigt werde von den Krankenschwestern dort, weil einfach Jesus auf mich schaut und Radio Horeb mich da unterstützt.

0: Herzlich willkommen. Wir begrüßen Sie im Nachtprogramm von Radio Horeb. Sie hören nun eine Wiederholung aus unserem Programm.
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2: Unser Hauptthema heute. Einen Tag nach dem schismatischen Akt der Piusbrüder bestätigt der Vatikan die Exkommunikation. Die Gemeinschaft hatte am Mittwoch gegen das ausdrückliche Verbot des Papstes 4 Bischöfe geweiht. Herzlich willkommen bei unserem Mikrofon, begrüßt Sie Stefan von Kempis. Das ist ein trauriger Tag für die Weltkirche, ein kirchenrechtlicher Blitzeinschlag. 38 Jahre nach dem ersten großen Bruch wiederholt sich das Lefebvre-Schisma in der katholischen Kirche. Am Morgen des 1. Juli wurden in Ekon im Schweizer Wallis 4 neue Bischöfe der traditionalistischen Pius-Bruderschaft geweiht und das ohne päpstliches Mandat, ja gegen den ausdrücklichen Willen von Papst Leo dem 14. Rom reagiert nun mit maximaler kirchenrechtlicher Härte. Das Dikasterium für die Glaubenslehre hat die Exkommunikation über alle Beteiligten bestätigt. Über die Hintergründe und die Konsequenzen spreche ich jetzt mit meinem Kollegen Mario Gargano. Wie wird dieser Schritt aus dem Vatikan konkret begründet?
3: Der Vatikan spricht hier in aller Deutlichkeit von einer Handlung schismatischer Natur. Das Fundament für diese harte Strafe ist die Tatsache, dass die Bischöfe Alfonso de Galarreta und Bernard Follet als Weihende 4 neue Bischöfe geweiht haben, namentlich die Priester Pascal Schreiber, Michael Goldate, Michel Poinciné de Sivry und Marc Hanapier. Da dies ohne päpstliche Erlaubnis und im offenen Ungehorsam geschah, haben sich alle 6 beteiligten Geistlichen ipso facto, also automatisch durch die Tat selbst, die Exkommunikation zugezogen. Das bedeutet im Klartext die formelle Trennung von der Kirche von Rom.
2: Nun ist das ja nicht der erste Versuch, diese Gruppierung wieder einzubinden. Dem Dekret liegt eine erläuternde Note bei. Was erfahren wir daraus über die Vorgeschichte, die zu dieser Eskalation geführt hat?
3: Ja, die Erläuterung macht deutlich, wie tief die Enttäuschung in Rom sitzt. Es wird betont, dass es seit den Zeiten von Papst Paul dem 6. bis hin zu den jüngsten Gesprächen im Glaubensdikasterium unzählige Versuche gab, die Bruderschaft wieder in die volle Gemeinschaft zu führen. Erst am 30. Juni hatte der Papst ja noch eindringlich appelliert, kehrt um. Doch all diese Dialoge erwiesen sich als vergeblich. Mit den unerlaubten Weihen vom 1. Juli hat sich die Situation laut Vatikan nun massiv verschärft. Rom zitiert hier das historische Schreiben Ecclesia Dei von Johannes Paul II., das war 1988, und stellt klar, dieser Ungehorsam schließt die Ablehnung des römischen Primats in sich und ist ein schismatischer Akt.
2: Das Dekret und die Note richten sich ja nicht nur an die Führungsriege der Pius-Brüder, sondern betreffen auch die sogenannte Basis. Welche Konsequenzen hat das denn nun für die einfachen Priester und die Laien dieser Pius-Bruderschaft?
3: Die Konsequenzen sind extrem weitreichend und schneiden tief in das religiöse Leben ein. Erstens, alle Geistlichen, die der Bruderschaft angehören, befinden sich ab sofort im Schisma, gelten als Schismatiker und sind somit ebenfalls exkommuniziert. Zweitens, was die Laiengläubigen betrifft, so gelten diejenigen als exkommuniziert, die sich der Bruderschaft formell anschließen. Hier gelten die strengen Kriterien des Päpstlichen Rates für Gesetzestexte von 1996.
2: Und wie sieht es mit den Sakramenten aus, die von den Pius-Brüdern gespendet werden? Gibt es dazu präzise Vorgaben?
3: Ja, und das ist ein ganz entscheidender Punkt für die Gläubigen im Alltag. Der Vatikan stellt unmissverständlich klar, dass die Weiheträger der Bruderschaft alle Sakramente unrechtmäßig spenden. Mehr noch, das von ihnen gespendete Sakrament der Buße, also die Beichte, sowie die von ihnen geleiteten Eheschließungen sind ab sofort kirchenrechtlich ungültig. Der Vatikan ermahnt daher alle Gläubigen ausdrücklich, sich von den Feiern und Aktivitäten der Piusbruderschaft fernzuhalten und fest in der Gemeinschaft mit dem Papst und den rechtmäßigen Bischöfen zu bleiben.
2: Das klingt nach einer schwerwiegenden Trennung. Gibt es denn überhaupt noch eine Brücke zurück nach Rom oder ist die Tür jetzt komplett zu?
3: Die Türen sind nicht für immer verschlossen, aber die Bedingungen sind nun klar diktiert. In der Note heißt es am Ende, sehr pastoral, dass die Kirche als fürsorgliche Mutter all jene mit aufrichtiger Zuneigung aufnehmen wird, die zur vollen Gemeinschaft zurückkehren möchten.
2: Eine historische Zäsur für die katholische Kirche. Mario, vielen Dank für die Einordnungen.
3: Gerne, Stefan.
2: Wenn Sie mehr über diesen ganzen Themenkomplex Vatikan und Piusbrüder erfahren möchten, dann schauen Sie doch mal auf unsere Internetseite www.radiovatikan.de. Da werden Sie fündig. Das Gebetsanliegen des Papstes für den Monat Juli steht unter dem Leitgedanken für die Achtung vor dem menschlichen Leben. Das Gebet, das Leo XIV. Seinem weltweiten Gebetsnetzwerk zukommen ließ, betont den Wert des menschlichen Lebens.
4: Lord of Life.
5: Das Gebetsanliegen beginnt mit der Anrufung Herr des Lebens und betont den Ursprung des Menschen als heiliges Geschenk, das dein Antlitz widerspiegelt, vom ersten Augenblick seiner Existenz bis zum letzten Atemzug seines Weges auf Erden.
4: To the final breath of their journey on earth.
5: Daraus leitet der Papst die gesellschaftliche Pflicht ab, den einzigartigen und unwiederholbaren Wert jedes Menschen anzuerkennen und zu bewahren.
4: And unrepeatable value of every human being.
5: Das Gebet fordert die Gläubigen auf, das Leben bedingungslos anzunehmen, die Zerbrechlichkeit mit Zärtlichkeit zu stützen, jede Phase mit Respekt zu begleiten und mutig diejenigen zu verteidigen, die keine Stimme haben.
4: And to bravely defend those who have no voice.
5: Gleichzeitig enthält das Dokument ein Schuldbekenntnis für Momente, in denen Menschen in Gleichgültigkeit oder in die Wegwerfkultur verfallen oder aufhören, im anderen ein liebenswertes Wesen zu sehen.
4: When we fail to see in others a being worthy of love.
5: Hinsichtlich der Kirche formuliert das Gebetsanliegen von Papst Leo den Wunsch nach einem lebendigen Zeugnis für das Evangelium des Lebens und nach einem offenen Haus, in dem jedes Leben gefeiert wird, in dem sich niemand überflüssig fühlt und in dem die Würde stets geachtet und bewahrt wird.
4: And where dignity is always honored and protected.
5: Das Gebet schließt mit der Bitte, das Leben so zu lieben, wie Jesus es tue, und mit Worten und Taten zu verkünden, dass jedes menschliche Leben die völlige Hingabe unserer selbst verdient.
4: That every human life is worth the total gift of ourselves. Amen.
5: Für Radio Vatikan, Sabrina Czarnecki.
2: Jetzt springen wir auf die Insel Lampedusa vor Sizilien, genauer gesagt an den Molo Madonnina. Dort kommen weiterhin Boote mit Migranten, mit Bootsflüchtlingen an. Sekbay Fall aus Senegal kennt diesen Weg aus eigener Erfahrung. Libyen, Haft, Überfahrt nach Italien, später eine Verurteilung wegen des Vorwurfs der Schleuserei. Heute hilft er anderen Migranten am Kai von Lampedusa. Seine Geschichte erzählt von Flucht, Verantwortung und einem schwierigen Neubeginn, wenige Tage vor dem Besuch von Papst Leo auf der Insel.
6: Unter den Helfern vor Ort befindet sich Sekbay Fall. Der junge Senegalese, der heute als Kulturvermittler arbeitet, spricht mehrere afrikanische Dialekte und bietet den Ankommenden Erstversorgung sowie sprachliche Orientierung. Seine eigene Biografie spiegelt die Erfahrungen wider, die viele der Geflüchteten teilen. Der Weg des gelernten Fischers begann im September 2014 im Senegal. Der Zusammenbruch der lokalen Fischereiindustrie, bedingt durch Verträge der Regierung und die Präsenz ausländischer Trawler in den Küstengewässern, entzog vielen Familien die Lebensgrundlage. Ohne Bildungs- oder Beschäftigungsalternativen verbleibe laut SEC oft nur die Flucht über den Landweg nach Mali, Niger und Libyen oder über den Atlantik Richtung Kanarische Inseln. Er selbst betont, ich habe es getan, aber es war allein Gott, der mich nach Lampedusa hat gelangen lassen. Das darf nicht der Weg sein. Während des zweijährigen Aufenthalts in Libyen war Sek in dortigen Gefängnissen interniert. Die Überfahrt nach Italien erfolgte in der Rolle des sogenannten Bootsführers oder Drivers. Sek differenziert aber bezüglich der rechtlichen Verantwortung. Im Gefängnis in Libyen habe ich sehr, sehr gelitten. Ein Kapitän zu sein bedeutet in meiner Heimat, eine Arbeitsgruppe zu leiten und handwerkliche Boote zu führen, nicht aber die Verantwortung für Schiffbrüche oder die Organisation des Menschenhandels zu tragen. Die Drahtzieher, die das Geld einziehen, sind andere Personen. Nach der Ankunft in Italien im Jahr 2014 verbüßte Sek eine Strafe in Palermo, wegen des Vorwurfs der Schleuserei. Nach seiner Entlassung im Jahr 2016 schloss er sich sozialen Netzwerken an, die Unterstützung für obdachlose und inhaftierte Migranten organisieren. Er begründet sein Engagement mit den Worten: Ich fühle mich als Migrant und möchte meinen Beitrag leisten, damit anderen nicht passiert, was mir widerfahren ist. In Palermo übernimmt Sek verschiedene Aufgaben, darunter die Essensverteilung während des Ramadans, Gefängnisbesuche und die Kontaktherstellung zwischen Migranten und deren Familien im Senegal. Er warnt zudem junge Menschen in Afrika vor einer verzerrten medialen Darstellung des Lebens in Europa. Die Realität für viele Ankommende bestehe aus Schwarzarbeit in der Landwirtschaft, Reinigung oder Gastronomie sowie dem Leben am Rande der Legalität. Obwohl Sek mittlerweile verheiratet ist und eine Familie gegründet hat, bleibt sein langfristiges Ziel die Rückkehr in sein Herkunftsland. Das Meer sei nicht die richtige Lösung. Und Europa präsentiere sich zunehmend verschlossen. Ich habe gelitten, um anzukommen, und mein Wunsch bleibt es, nach Hause zurückzukehren. Für Radio Vatikan, Birgit Pottler.
2: Nach dem feierlichen Empfang des Palliums durch den Papst im Petersdom hat sich der Erzbischof von New York, Ronald Hicks, in einem Interview mit uns über die Lage in seinem Bistum geäußert. Im Zentrum seiner Bestandsaufnahme eine spürbare Veränderung in der Demografie der Gläubigen in New York.
7: Hicks berichtet von einer ausgeprägten Gastfreundschaft, die ihm seit seinem Amtsantritt in der US-Metropole von Katholiken sowie allgemein entgegengebracht wurde. New York erweist sich laut dem Erzbischof als ein Mikrokosmos, in dem Menschen unterschiedlichster Herkunft eine gemeinsame Identität im Glauben und im Einsatz für das Gemeinwohl finden.
8: Surprised me most has been the gracious welcome.
7: Was mich am meisten überrascht hat, war der herzliche Empfang. Ich hatte mich nämlich dem Klischee angeschlossen, dass viele New Yorker schroff, unhöflich und hektisch seien. Doch stattdessen wurde ich so herzlich empfangen, nicht nur von Katholiken, sondern von New Yorkern aus allen Teilen der Stadt. Ich kann reingehen und ein Stück Pizza kaufen und der Verkäufer erkennt mich und fragt: Bist du der Neue? Ich sage: Ja, ich bin der Neue. Er antwortet: Na dann, herzlich willkommen in New York. Herzlichen Glückwunsch. Wir freuen uns, dass du hier bist.
8: Welcome to New York. Congratulations. We're happy that you're here.
7: Die größte pastorale Chance für die Erzdiözese liegt derzeit in der verstärkten Zuwendung junger Erwachsener im Alter zwischen 20 und 30 Jahren zum kirchlichen Leben. Hicks führt diese Entwicklung auf eine Suche nach Orientierung in einer komplexen Gegenwart zurück.
8: Young people in their 20s and 30s are.
7: Ich glaube, der Grund, warum wir eine Zunahme von jungen Erwachsenen sehen, die sich wieder im Glauben engagieren, ist, dass sie einen Teil der Zerrissenheit der Welt gesehen haben, wie eine Welt aussieht, wenn sie nicht mit dem Glauben oder einer moralischen Tradition oder mit bestimmten Werten oder Tugenden verbunden ist, die einen erden und leiten. Eine Gesellschaft, die völlige Beliebigkeit propagiere, hinterlasse bei vielen jungen Menschen das Bedürfnis nach einem tieferen Sinn, den sie nun in den Strukturen der Kirche und im ehrenamtlichen Engagement suchen. Um dieser Dynamik zu begegnen, setzt das Erzbistum New York verstärkt auf theologische Ausbildung, Katechese und eine aktive Evangelisierung. Hicks betont, dass die Kirche die Tendenz zur Selbstreferenzialität überwinden muss. Ich möchte sicherstellen, dass wir nicht nur jungen Menschen, sondern Menschen jeden Alters gezielt helfen, den Herrn kennenzulernen, zu lieben und ihm zu dienen. Gleichzeitig müssen wir weiterhin eine Kirche sein, die nicht selbstreferenziell ist, sondern eine Kirche auf Mission und im Dienst an den anderen.
8: But a church that is on mission and a church that is in service to others.
7: Für Radio Vatikan, Anne Breckel.
2: Das war unser Nachrichtenmagazin Treffpunkt Weltkirche. Danke, dass Sie mit dabei waren. Am Mikrofon verabschiedet sich sehr herzlich Stefan von Kempis. 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
1: Zum Interview des Tages bei Radio Horeb begrüßt Sie aus dem Münchner Radio Horeb-Studio Johannes Wiczorek. Vor einer Bergkulisse und vor vielen tausend Teilnehmern haben die traditionalistischen Petrusbrüder gestern vier Priester ihrer Gemeinschaft in Ekon in der Schweiz zu Bischöfen geweiht, gegen das ausdrückliche Verbot von Papst Leo XIV. Damit sind die Beteiligten, die beiden weihenden Bischöfe und die vier neu geweihten Bischöfe laut dem Kirchenrecht automatisch exkommuniziert, also aus der Kirche ausgeschlossen. Die Traditionalisten lehnen entscheidende kirchliche Reformen des Zweiten Vatikanischen Konzils ab. Streitpunkte sind vor allem Religionsfreiheit, Ökumene und Formen des katholischen Gottesdienstes. Eindringlich hatte der Papst die Gemeinschaft in einem Brief noch einmal beschworen, die Weihen abzusagen. Meine Kollegin Gabi Fröhlich hat sich Teile der Bischofsweihe per Livestream angeschaut und mitverfolgt, wie sie die Bischofsweihen wahrgenommen hat. Darüber sprechen wir heute im Interview des Tages. Gabi, ich grüße dich.
2: Ja, grüß dich, Johannes.
1: Wieso hast du dir die Bischofsweihe angeschaut und mitverfolgt?
2: Ja, zum einen, weil ich habe in gewisser Weise Sympathien für viele Anliegen der Traditionalisten. Also ich kann zum Beispiel das Leiden an diesen liturgischen Abenteuern verstehen, die wir immer wieder bei uns in den Messen präsentiert bekommen. Ich habe auch einige Freunde, die da bei Piusbrüdern ein- und ausgehen. Also insofern hat mich das Ganze schon beschäftigt.
1: Wie hast du den Gottesdienst denn gestern wahrgenommen?
2: Also erstmal muss man dazu sagen, ich bin keine Theologin. Also ich sehe das wirklich als einfache Gläubige, die sich etwas intensiver mit der Frage beschäftigt hat, auch im Vorfeld, und die es auch irgendwie schön findet, wenn da eine würdige Messe gefeiert wird, gerne auch auf Latein. Ich habe viele Menschen gesehen, viele Familien. Die Piusbrüder selber sagen, es seien 15.000 Menschen da gewesen. Das glaube ich gerne von den Bildern her. Aber genau da setzt jetzt auch eine meiner Anfragen an, denn ich habe mich die ganze Zeit gefragt, Mai, warum macht man so ein Riesen-Event aus der ganzen Geschichte? Das sind ja vier Tage gewesen, an den Tagen vorher wurden Priester geweiht, Prämizen gefeiert, man hat Tausende von Gläubigen in Bussen dahin fahren lassen. Jetzt ist es ja so, dass Papst Leo bis zum Schluss dazu aufgerufen hatte, die Weihen nicht vorzunehmen. Also am Ende auch noch in einem Brief, bitte macht es nicht. Also da habe ich mich gefragt, gut, jetzt argumentieren die Piusbrüder mit einem Notstand. Aber warum macht man dann so eine große Veranstaltung daraus? Ja, also man kann eh schon darüber streiten, ob man es macht oder nicht. Ich hätte gesagt eben nein. Aber wenn es jetzt wirklich nur darum ging, jetzt durch diese Weihen auch in Zukunft Bischöfe für die Weihen eigener Priester parat zu haben, ja, wenn es nur das gewesen wäre, warum macht man das dann nicht in einem kleinen Kreis, um möglichst wenig Wirbel zu machen? Und ich habe den Eindruck, das war schon so ein Widerstehen dem Papst vor aller Welt ins Angesicht. Also das fühlte sich irgendwie nach Provokation an. Und da habe ich mich schon gefragt, warum sie das machen. Das ist das eine. Und das andere ist, dieses sich so im Recht fühlen. Das kam überall durch. Also die Predigt von dem Generaloberen der Piusbruderschaft, Davide Pagliarani, der hat gesagt, Zitat, weil wir den Papst lieben, ertragen wir es nicht, wenn er gedemütigt wird durch falsche Hirten an seiner Seite, die Irrlehren verbreiten. Und dann zieht er die Schlussfolgerung, also im Grunde auf gut Deutsch, also lieber Papst, ob du das gut hältst oder nicht, wir müssen Bischöfe weihen, damit du gute Leute an der Seite hast. Also das ist so eine Selbstermächtigung, ja. Ich meine, da gibt schon vieles drin, auch in der Predigt war vieles, wo wahrscheinlich jeder von uns beipflichten würde. Also er sagte zum Beispiel auch, je mehr Seelen desorientiert sind, desto mehr müssen wir sie suchen. Klar, Amen dazu. Je mehr die Kirche mit Füßen getreten wird, desto mehr müssen wir ihre Göttlichkeit aufrechtzuerhalten versuchen. Genau, richtig, klar, bin ich auch einverstanden. Und dann geht's nämlich weiter auch, und da sieht man so den Geist, der dahinter steckt. Wir müssen bereit sein, jeden Preis zu bezahlen, müssen Opfer bringen, zum Beispiel, dass wir auch als Rebellen angesehen werden und so weiter. Das heißt, es klingt so, im Grunde werden da so Märtyrer stilisiert, der Gründer der Piusbrüder, Marcel Lefebvre, als Heiliger, und man will der Kirche dienen wie einer Mutter, die in Not ist, leidet, manchmal verraten wird und die es verdient, dass man ihr zu Hilfe kommt. Ja, also der Papst steht dann da und man redet zu ihm, wie als würde man von einer anderen Kirche reden, ja, so einer abstrakten theoretischen Kirche und nicht der konkreten, die einem vor der Nase steht. Also ich empfinde das schon persönlich als Gläubige ganz schön vermessen, sozusagen die Seelen sind in Not, die Kirche ist in Not und wir im Grunde nur wir können sie retten und deshalb müssen wir jetzt Bischöfe weihen, damit wir wieder Priester haben in Zukunft.
1: Sie hören Radio Horeb mit dem Interview des Tages. Wir sprechen über die unerlaubten Bischofsweihen der Piusbrüder, die gestern in der Schweiz stattgefunden haben, ohne Erlaubnis von Papst Leo dem 14. Und wir sind im Gespräch mit meiner Kollegin Gabi Fröhlich. Die Bischofsweihe war ein schismatischer Akt, also eine Handlung, die das Potenzial hat, zu einer Kirchenspaltung zu führen. Wie sieht das denn der Generalobere, du hast ihn ja gerade auch schon angesprochen, Davide Pagliarani?
2: Zuerst geht es nach diesen Weihen ja um die Tatstrafe der Exkommunikation. Das heißt, die beteiligten Bischöfe, das sind die zwei, die geweiht haben und die vier, die geweiht wurden, die sind ja gültig geweiht, also in der apostolischen Sukzession, aber unerlaubt. Das heißt, sie ziehen sich automatisch durch diesen Akt der Weihe die Strafe der Exkommunikation zu. Das ist das Erste. Der Papst bestätigt das dann. Irgendwann gehen wir davon aus. Was die davon halten, hat sich gleich am Anfang der Zeremonie gezeigt. Da wird ja normalerweise bei einer Bischofsweihe der Auftrag des Papstes verlesen, nicht für diese Weihen. Der fehlte natürlich, den gab es ja nicht. Und deshalb wurde stattdessen eine Erklärung des Generaloberen der Priesterbruderschaft, Pagliarani, verlesen. Und der sagte, da die römischen Institutionen seit dem Zweiten Vatikanischen Konzil von einem Geist beseelt seien, der der wahren Tradition der Kirche entgegenstehe, sehe man sich in der Pflicht, Bischöfe in der wahren Gesinnung zu weihen. Und jetzt kommt es, dann sagt er danach, alle Strafen und Zensuren, die gegen die Weihen ausgesprochen werden, besitzen nach der ausdrücklichen Auffassung des Generaloberen eben keine Gültigkeit, keinerlei Gültigkeit für alle Strafen und Zensuren. Und das bedeutet im Grunde, dass Pagliarani Papst Leo dem 14. die Vollmacht abspricht, die Strafe der Exkommunikation auszusprechen, nicht? Das ist für mich in meinen Augen, gut, ich bin wie gesagt keine Theologin, aber für mich sieht das schon nach einer weiteren Eskalationsstufe in dem ganzen Konflikt aus. Es gab ja vor den Weihen noch eben diesen Briefaustausch. Der Papst hat das Wort Schisma eben da auch eingebracht und Pagliarani hat in einem zwar sehr höflichen Ton, aber auch in gewisser Weise belehrend gesagt, das sei doch kein richtiges Schisma. Also ich gehe davon aus, Johannes, dass man diese Maßnahmen unterschiedlich bewerten wird und genau das im Grunde ein schismatischer Akt das Ganze ist, wenn die Strafe der Exkommunikation dann auch wirklich bestätigt ist.
1: Eine wichtige und zentrale Frage, Gabi, ist ja auch, weiß man schon, ob die gestrige Bischofsweihe auch Konsequenzen für den einfachen Gläubigen hat?
2: Dann denke ich, müssen wir erstmal warten, was der Papst sagt. Ja, also exkommuniziert sind erstmal nur die 6 beteiligten Bischöfe. Er hat allerdings in seinem letzten Brief an Pagliarani schon eine Richtung genannt. Da sagte er nämlich, ich zitiere, denn der schismatische Akt, den ihr begehen wollt, würde die Gläubigen des rechtmäßigen und in manchen Fällen sogar des gültigen Empfangs der Sakramente berauben, die sie lieben und für ihre Heiligung suchen. Das hat er als Warnung ausgesprochen. Das heißt, ja, das nicht rechtmäßig, das sind die Sakramente, die gespendeten Sakramente dann ja nicht. Aber er sagt auch gültig und da ist wohl davon auszugehen, wenn ich das richtig verstanden habe, geht es dann um die Beichte und um das Sakrament der Ehe. Nämlich, reicht es nicht aus, dass ein gültig geweihter Priester beteiligt ist. Papst Franziskus hatte der Piusbruderschaft im Jahr der Barmherzigkeit da Zugeständnisse gemacht. Da durfte man eben, sagte auch die Beichten zum Beispiel bei einem Piusbruder waren gültig. Also die wurden von der katholischen Kirche als gültige Beichte akzeptiert. Und mir scheint, dass wenn ich den Papst da richtig lese, dass das jetzt wieder aufgehoben ist.
1: Die Piusbruderschaft, Gabi, sieht sich ja als Bewahrerin der Tradition der Kirche. Das hast du auch schon angedeutet hier im Gespräch. Nun könnte man ja auch sagen, wenn man nach Deutschland schaut beispielsweise, es gibt auch hier Vertreter der Kirche, die nicht gehorsam gegenüber dem Papst sind. Denken wir beispielsweise eben an das kontroverse Thema Segnungen homosexueller Paare. Auch hier hat Rom klare Weichen gestellt, die jedoch nicht von einigen eingehalten werden. Wieso handelt der Vatikan also jetzt im Fall der Piusbrüder so scharf und in anderen Situationen nicht?
2: Also da möchte ich eine ganz kurze Bemerkung voranschicken. Ich bin keine Freundin des synodalen Weges und ich leide auch bei uns daran, dass in Deutschland in vielen eben gegen Rom gegenüber nicht gehorcht wird. Ja, das nur für den Hintergrund, damit man weiß, wie ich das meine, was ich jetzt sage. Ja, also ich empfinde auch in Deutschland oft, dass der Gehorsam das nicht gut darum bestellt ist. Aber die Bischofsweihen zielen direkt ja auf die Hierarchie. Also wenn ich jetzt mal einen Vergleichspunkt nehmen würde, der hinkt wahrscheinlich etwas, aber ich nehme ihn mal trotzdem. Also Bischof Betzing zum Beispiel findet das Frauenpriestertum gut, aber er hat noch keine Bischöfin geweiht. Also er hat es noch nicht versucht, also es wird auch nicht gehen, aber er hat es noch nicht probiert, sagen wir so. Das heißt, das Ziel schon direkt auf die kirchliche Hierarchie, auf den Aufbau einer eigenen Struktur. Und ich frage mich auch, ob das nicht langsam auch wirklich beabsichtigt ist. Ja, da, es gibt ja auch Parallelstrukturen, ja. Und man sagt immer, ja, mit den liberalen Katholiken, da sind sie so geduldig, und bei den Traditionalisten, denen hauen sie sofort auf die Finger. Das stimmt auch nicht so richtig, denn die Pius-Brüder haben jahrzehntelang Priester geweiht ohne Genehmigungen. Also die Bischöfe von Regensburg zum Beispiel, Müller-Vorderholzer jetzt auch wieder, die letzten Jahre immer wieder, haben immer wieder betont, das ist nicht erlaubt, dass ihr da die Priester weiht, haben es immer wieder betont, es wurde doch gemacht. Und man hat sie nicht sofort exkommuniziert. Also auch da gab es viel Geduld und Entgegenkommen. Also dass man sich da so das Gefühl hat, das geht nur gegen die Konservativen. Ich habe eher den Eindruck, es geht wirklich jetzt bei den Bischofsweihen, das ist so wirklich die oberste Kategorie von dem, wo man in der Struktur durch eine Handlung, nicht durch nur eine Meinung, diskutieren kann man ja vieles. Aber eben wenn es dann wirklich auf die Hierarchie, durch diese Weihen, auf die oberste Kategorie der kirchlichen Hierarchie zielt, dann ist doch irgendwo ein Punkt überstritten, wo man wahrscheinlich nicht mehr anders kann als handeln. Übrigens, Johannes, noch eine kleine Nebenbeobachtung. Mhm. Während der Heiligen Messe nach den Bischofsweihen gab es im Moment der Kommunion, da ist ein ganz heftiges Gewitter über Ikon niedergegangen. Die Messe war ja wegen der vielen Menschen im Freien, und also die Gläubigen zumindest waren im Freien. Und also da ging ein richtig großer Gewitterregen nieder. Und ohne das überzuinterpretieren, aber mir schien das wirklich schon so fast ein bisschen sinnfällig, dass diese Gewitter genau im Moment der Kommunion niederging. Ja, also das ist ja der innigste Moment der Gemeinschaft. Denn für mich ist es schon klar, und das fand ich schon zu spüren, dass die Communio, die Gemeinschaft, da doch einen tiefen Riss erfahren hat. Und manche sagen ja, wenn es schlecht läuft, dann könnte das endgültig sein, ja, dass sich die Pius-Bruderschaft und ihre Anhänger immer weiter wegbewegen und dass sich da eine Scholle von Traditionalisten sich sozusagen endgültig von der katholischen Weltkirche gelöst hat, eben zumindest aus der Perspektive des Papstes und all derer, die ihr folgen. Und das ist ja das, was man befürchtet.
1: Das sagt meine Kollegin Gabi Fröhlich zu den unerlaubten Bischofsweihen der Pius-Bruderschaft. Gestern wurden 4 Priester der Gemeinschaft zu Bischöfen geweiht, ohne Erlaubnis von Papst Leo dem 14. Gabi, vielen Dank für dieses Gespräch und für deine Einschätzungen.
2: Sehr gerne.
1: Und dieses Gespräch finden Sie in Kürze auch in unserer Mediathek unter horeb.org und dann im Bereich Interview des Tages. Für Sie im Studio Johannes Wiczorek.

0: Nachrichten aus Kirche und Welt direkt aus der aktuellen Redaktion von Radio Horeb. Im Studio Sebastian Moll. Vatikanstadt. Die Reise von Papst Leo XIV. Nach Südamerika wird immer konkreter. Laut peruanischen Medienberichten wird das Kirchenoberhaupt im November in Argentinien, Uruguay und Peru erwartet. Eine offizielle Bestätigung für das exakte Datum steht allerdings noch aus. Der gebürtige US-Amerikaner Papst Leo besitzt auch die peruanische Staatsbürgerschaft und arbeitete vor seiner Wahl zum Papst lange Jahre in der Andennen-Nation Peru. Wie Radio Horeb berichtete, ist für das kommende Jahr auch ein Deutschlandbesuch des Papstes wahrscheinlich. Bonn. Die Deutsche Bischofskonferenz sucht Fachleute für eine neue Kommission zum Thema Frauen in kirchlichen Ämtern. Gesucht werden Personen mit internationaler und interkultureller Erfahrung, wissenschaftlicher Kompetenz und Kenntnissen in Fragen der Gleichberechtigung. Das geht aus einem Schreiben von Generalsekretärin Beate Gillis hervor, das der katholischen Nachrichtenagentur vorliegt. Mit der Kommission Frauen in sakralen Ämtern in einer weltweiten Perspektive setzt die Deutsche Bischofskonferenz einen Beschluss des synodalen Weges um. Die Kommission wird gemeinsam mit dem Zentralkomitee der deutschen Katholiken besetzt. Beide Seiten entsenden jeweils 5 Mitglieder. Die Vertreter der Bischofskonferenz sollen bei der Herbstvollversammlung bestimmt werden. Zunächst werden Bewerbungen und Vorschläge gesammelt. Eine Zulassung zum sakralen Amt für Frauen müsste aus dem Vatikan kommen und darf nicht von den Ortskirchen alleine entschieden werden. Duisburg. 12 ehemalige oder leerstehende Kirchen im Ruhrgebiet verwandeln sich jetzt im Sommer in Orte für zeitgenössische Kunst. Hintergrund ist die Kunstbiennale Manifesta 16. Bis Anfang Oktober werden frühere Gotteshäuser in Duisburg, Essen, Gelsenkirchen und Bochum bespielt. Erstmals vollständig bei freiem Eintritt. Die Biennale im Ruhrgebiet beschäftigt sich mit der Frage, wie leerstehende Kirchen neu genutzt werden können und wie daraus Orte für Begegnung und das gesellschaftliche Leben entstehen können. Mehr als 100 internationale Künstler werden teilnehmen. Zu den Themen gehören unter anderem Migration, Desinformation und Polarisierung. In eigener Sache. Hörer können noch bis heute ihre Gebetsanliegen für den Gottesdienst mit anschließenden Gebeten um Heilung zusenden. Der Gottesdienst mit Radio Horeb Programmdirektor Pfarrer Richard Kocher findet morgen statt. Die E-Mail-Adresse für die Einsendung lautet online@horeb.org. Hierzu Programmdirektor Pfarrer Kocher.
1: Sie werden die Möglichkeit haben, dieses Mal nach dem Gottesdienst anzurufen. Wir haben eine eigene Hotline eingerichtet, weil vielleicht doch manches aufbricht und Menschen Fragen haben. Und ich finde das wichtig, dass wir das anbieten können. Sie sind herzlich eingeladen, sich einzubringen. Immer wieder dürfen wir erleben, dass das bei Menschen viel bewirkt. Es braucht nicht unbedingt um eine Heilung sein. Es kann aber sein auch, dass Menschen mit ihren leidvollen Lebenssituationen versöhnt sind.
0: Ausführliche Informationen zur Aktion finden Sie auf unserer Internetseite. Das waren Meldungen aus Kirche und Welt. 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
2: Sie hörten die Wiederholung des Interviews des Tages von gestern Mittag. Allen, die auch in der Nacht bei uns sind, wünschen wir weiterhin Gottes reichen Segen.

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0: Ein ganz herzliches Willkommen bei Radio Horeb. Liebe Hörerinnen und Hörer, Priester und Seelsorger beten jetzt mit Ihnen um Heilung.
1: Im Namen des Vaters und des Sohnes und des Heiligen Geistes.
2: Amen.
1: Komm, Heiliger Geist, heilige uns. Erfülle unsere Herzen mit brennender Sehnsucht nach der Wahrheit, dem Weg und dem vollen Leben. Entzünde in uns dein Feuer, damit wir selber zum Licht werden, das leuchtet und wärmt und tröstet. Lass unsere schwerfälligen Zungen Worte finden, die von deiner Liebe und Schönheit sprechen. Schaffe uns neu, dass wir Menschen der Liebe werden, deine Heiligen, sichtbar Wort Gottes. Dann werden wir das Antlitz der Erde erneuern und alles wird neu geschaffen. Komm, Heiliger Geist, heilige uns, stärke uns, bleibe bei uns.
2: Amen.
1: Liebe Hörerfamilie, liebe Schwestern und Brüder, heute Nachmittag dürfen wir uns ganz auf Jesus Christus ausrichten, auf seine heilmachende Botschaft. Von Herz zu Herz dürfen wir mit allem zu unserem Heiland kommen, wie wir im Deutschen ein so treffendes Wort für Jesus Christus haben. Die Quelle ist bereit, wir dürfen und sollen daraus schöpfen, so wie es in der Bibel heißt, aus den Bächen und Strömen des Heilers schöpfen, aus denen Gnaden fließen. Wir kommen in dieser Stunde auch mit unserem Dank. Danken für alles, was uns jeden Tag geschenkt ist, dass wir leben, dass wir da sein dürfen. Und wir kommen mit allem, was uns mit Schmerz erfüllt, was in uns krank ist. In der Gegenwart Gottes finden wir Heiligung und Heilung. Und deshalb wollen wir unserem Vater danken für Jesus Christus, der uns gezeigt und gelehrt, wie Gott unser Vater ist. Er will, dass wir das Leben haben und es in Fülle haben. Und so lasst uns beten. Vater, durch die Kraft deines Geistes entferne aus meiner Brust das harte, steinerne Herz und gib mir ein neues Herz, das in deiner Liebe und durch deine Barmherzigkeit geheilt wird. Reinige jetzt mein Herz und meine Seele, damit auch mir, wie dem verlorenen Sohn, der Ring als Zeichen der neuen und festen Verbindung mit dir an die Hand gesteckt werden kann. Gib mir das Gewand des Friedens und der Liebe, und lass mich heil werden. Vater, ich danke dir, dass dein Sohn Jesus Christus in so schönen Bildern von deiner Barmherzigkeit gesprochen hat. Und so hören wir aus dem Lukas-Evangelium. Der Vater sah den verlorenen Sohn schon von weitem kommen. Und er hatte Mitleid mit ihm. Er lief dem Sohn entgegen, fiel ihm um den Hals und küsste ihn. Da sagte der Sohn: Vater, ich habe mich gegen den Himmel und gegen dich versündigt. Ich bin nicht mehr wert, dein Sohn zu sein. Der Vater aber sagte zu seinen Knechten: Hol schnell das beste Gewand und zieht es ihm an. Steckt ihm einen Ring an die Hand und zieht ihm Schuhe an. Bringt das Mastkalb her und schlachtet es. Wir wollen essen und fröhlich sein. Denn mein Sohn war tot und lebt wieder. Er war verloren und ist wiedergefunden worden. Und sie begannen, ein fröhliches Fest zu feiern. Vater, gib mir deine Gnade, dass ich jetzt schon von Freude erfüllt werde, während ich mich auf die Begegnung mit dir im Gebet vorbereite. Jede Angst und alle menschlichen Vorbehalte sollen schwinden, dass ich mit offenem Herzen vor dir sein kann. Sende deinen Geist auf mich und gib mir Kraft, dir ganz zu vertrauen. Öffne mich für die heilende Begegnung.

Herr Jesus, du bist wegen der Kranken und der Sünder gekommen. Darum wende ich mich an dich und möchte dich bitten, meinen Leib und meine Seele zu heilen. Du weißt, dass die Sünde das ganze menschliche Wesen zerreißen und zerstören will, dass sie zwischenmenschliche Beziehungen und Verbindung mit dir unmöglich macht. Aber vor dir gibt es keine Sünde und Krankheit, die du mit deinem allmächtigen Wort nicht verscheuchen könntest. Es gibt keine Wunde, die du nicht zu heilen vermagst. Hören wir aus dem Matthäusevangelium. Er stieg in das Boot und seine Jünger folgten ihm. Plötzlich brach auf dem See ein gewaltiger Sturm los, sodass das Boot mit den Wellen überflutet wurde. Jesus aber schlief. Da traten die Jünger zu ihm und weckten ihn. Sie riefen, Herr, rette uns, wir gehen zugrunde. Er sagte zu ihnen, warum habt ihr solche Angst, ihr Kleingläubigen? Da stand er auf, drohte den Winden und dem See, und es trat völlige Stille ein. Die Leute aber staunten und sagten, was ist das für ein Mensch, dass ihm sogar die Winde und der See gehorchen? Herr Jesus, du bist eingegangen in die Stürme dieser Welt. Du bist in das Schiff eines jeden Lebens eingestiegen. Du bist gegenwärtig, denn dein Name ist Emmanuel, Gott mit uns, Gott für uns. Darum bitte ich dich jetzt, komm in mein Leben. Auch das Schiff meines Lebens wird von den Wogen hin und her geschaukelt. Tritt in mein Bewusstsein und in mein Unterbewusstsein ein. Herr Jesus, tritt in die Tiefen meines Wesens ein. Steh auf, gebiete meiner Unruhe, dass sie sich beruhigt. Sag ein Wort, dass sich mein Herz beruhigt, dass es dein Wort hört, das göttliche Wort, das alles neu schafft.

Jesus, steig in das Schiff meiner Familie und auch der ganzen Welt. Unsere Rufe sollen dich wecken. Strecke deine Hand aus, dass eine große Stille entstehe. Komm, Herr Jesus, komm. Komm dorthin, wo ich am meisten verwundet bin. Denken wir an diese Wunden im eigenen Leben, wo wir verletzt sind, wo wir der Heilung bedürfen. Herr Jesus, komm auch in jene Lebensschiffe, die an schlechte Gewohnheiten gebunden sind, an Drogen, Alkohol oder andere körperliche Genüsse und sich nicht vorwärts bewegen. Herr Jesus, beruhige die Stürme. Gib, dass alle deine Stimme hören, die Stimme, die den Frieden bringt.

Ja, beten wir um Liebe, die uns oft so schwer fällt. Die Liebe, die Jesus Christus verkündet hat, er selbst war die Liebe. Gott ist die Liebe. Und so hören wir aus dem Matthäusevangelium. Ihr habt gehört, dass gesagt worden ist, du sollst deinen Nächsten lieben und deinen Feind hassen. Ich aber sage euch, liebt eure Feinde und betet für die, die euch verfolgen, damit ihr Söhne eures Vaters im Himmel werdet. Jesus, du hast uns zur Liebe berufen. Ich bekenne, dass meine Liebe oft kraftlos ist. Heile mich von den Wunden, die Sünden, vor allem die Lieblosigkeiten, in mir geschlagen haben und die mich jetzt daran hindern, dich über alles zu lieben. Heile mein Herz von der schmerzhaften Erbschaft, die ich in diese Welt mitgebracht habe, wegen der Sünden der Welt. Heile meine Seele von allen Belastungen, die sich in mir im Laufe meiner Kindheit und Jugend im Älterwerden angesammelt haben. Das Feuer der Liebe durch die Gnade der Genesung entflammt, soll in mir jede Dunkelheit verscheuchen und jedes Eis der Sünde schmelzen. Mach meine Liebe vollkommen, dass ich mit ganzem Herzen die Menschen liebe, auch jene, die mich beleidigt haben. Jesus, so oft musste ich schon die Kraftlosigkeit meiner Liebe fühlen, wenn es darum gegangen ist, Beleidigungen zu verzeihen. Verzeih mir den Neid und die Eifersucht, mit denen ich mich selbst und meine Mitmenschen belastet habe. Heile auch meinen Glauben an dich. Die Gnade des Vertrauens soll jedes Misstrauen und jede Quelle der Angst beseitigen. Heile mich, denn ich bin oft wie ein Gottloser in meinen Worten, Gedanken und Werken. Jesus, heilige die Liebe auch in meiner Familie. Heile die Liebe zwischen den Eheleuten, unter den Kindern und ihren Eltern, unter Gesunden und Kranken. Herr Jesus, heile die Liebe in allen Menschen auf der ganzen Erde. Ja, und ich lade Sie ein, dass wir in Stille beten, besonders für die Menschen, wo wir uns schwer tun mit der Liebe, wo wir uns schwer tun mit der Vergebung.

Daran beten wir jetzt ganz besonders um Heilung aus unserer innersten Wunden und die Heilung der Seele. Herr Jesus, ich danke dir auch für meine Seele. Alle Folgen der Sünde spiegeln sich in meiner Seele wider. Oft bin ich nervös und aggressiv. Oft bin ich ungeduldig und rachsüchtig. In meiner Seele sind schlechte Gewohnheiten eingedrungen. Wunden und Narben sind zurückgeblieben, die eine Liebe zu den Mitmenschen erschweren. Erfahrungen haben sich angesammelt, deretwegen ich oft unzuverlässig bin. Jesus, reinige mein Unterbewusstsein. Mit deinem Licht dringe ein in die unbewussten Bereiche meiner Seele, damit dort nie die Dunkelheit an die Macht kommt. Berühre mit der Kraft deiner Gnade auch jene Schichten meiner Seele, wo die Abhängigkeit von materiellen Dingen ihre Wurzel hat und wo die Angst wohnt. Reinige mich, damit meine Seele dir gegenüber offener ist. Reinige mich von Misstrauen dir und deinem Wort gegenüber. Herr Jesus, ich bitte dich, heile mich von allen Schockerlebnissen und den seelischen Wunden, welche die Frustrationen und unerfüllten Wünsche in mir hinterlassen haben. Befreie mich von der inneren Finsternis und heile die Wunden in der Tiefe meines Unterbewusstseins. Mein Unterbewusstsein soll sich in dir beruhigen, Herr Jesus. Und ich bete jetzt für alle, die seelisch krank und belastet sind. Nimm von ihnen die Last und reinige die Wunden, die seelische Krankheiten verursacht haben. Behüte die Kinder, die ein schweres Erbe zu tragen haben. Heile uns von Minderwertigkeitsgefühlen und Ängsten. Heile auch alle, die wegen ihrer Misserfolge in der Familie, im Studium und bei der Arbeit enttäuscht und wie gelähmt sind. Jesus, sei du der Herr unserer Seelen. Heile alle, die sich mit dunklen Machenschaften beschäftigt haben. Gib allen Seelen die Ruhe. Gib ihnen den Frieden zurück.

Gott hat uns einen Leib geschenkt. Und auch für unseren Leib wollen wir danken und auch um Heilung bitten, da wo Krankheit ist, da wo Leiden ist. Hören wir aus dem Matthäusevangelium. Am Abend brachte man viele Besessene zu ihm. Er trieb mit seinem Wort die Geister aus und heilte alle Kranken. Dadurch sollte sich erfüllen, was durch den Propheten Jesaja gesagt worden ist. Er hat unsere Leiden auf sich genommen und unsere Krankheiten getragen. Herr Jesus, heile meinen Leib. Sehe, ich bin jetzt vor dir mit allen physischen Leiden und Gefahren, die meinen Organismus bedrohen. Heile mich von allem, was mir schadet, von Krankheiten. In Stille wollen wir Gott diese Krankheiten jetzt besonders anvertrauen.

Himmlischer Vater, ich danke dir, dass du mich erschaffen und mich durch deinen Sohn erlöst hast. Ich danke dir, dass du mich jetzt durch ihn an Leib und Seele heilst. Der Segen des Friedens und der Liebe, der Versöhnung und des Vertrauens soll sich über mich, über meine Familie, über die ganze Kirche und die ganze Welt ergießen. Maria, unsere Mutter, soll mit uns vor deiner väterlichen Güte all das erbitten, was für unseren Leib und unsere Seele nötig ist. So soll es sein. Amen.

Dann beten wir jetzt zum Schluss noch ganz besonders um Heilung unserer Ängste. Die Verletzungen des Lebens und die Erfahrungen des Leidens haben unsere Gefühle verwundet. Ängste haben sich entwickelt, Angst vor dem Mangel, Angst vor dem Blick der anderen, Zukunftsangst, Angst, Fehler zu machen, Angst vor dem Tod. Erlittenes Unrecht hat vielleicht mit Wucht und Aggressivität und Gewalt in mir zu herrschen begonnen und vielleicht sogar Rachegefühle in uns hervorgerufen. Unsere Unsicherheit und die Angst, verlacht zu werden, haben uns vielleicht schüchtern gemacht und wir haben uns in uns selbst zurückgezogen. Und wiederholte Misserfolge haben uns mit Bitterkeit, Scham, Enttäuschung und Mutlosigkeit erfüllt. Und dadurch wurden die Minderwertigkeitsgefühle in uns verstärkt. Und schließlich fühlen wir uns nicht liebenswert. Und wenn wir jetzt unsere Gefühle und unsere Reaktionen hinsichtlich dieser Ereignisse unseres Lebens in das Licht Gottes stellen, sowohl die oberflächlichen wie die allertiefsten, glauben wir, dass Gott uns mit seinem Vertrauen, seiner Güte, seiner Sanftmut, seinem Staunen und Liebe beschenkt und Heilung schenkt. Ja, Herr, heile unsere Ängste. Du hast die Hoffnung, die Zuversicht in uns von Anfang an hineingelegt, damit wir sie in den Dienst der Liebe stellen. Danke, Jesus, dass du der Heiland bist.

0: Liebe Schwestern, liebe Brüder, weil wir Kinder Gottes sind, weil diese Zusage zu uns steht, unser Vater im Himmel, deshalb dürfen wir um diese Heilung Leib, Seele und Geist bitten. All das, was wir jetzt auch in dieser Zeit vor Gott gebracht haben, da vertrauen wir, dass er unser Vater ist, der uns das Leben schenken will. Und so wollen wir all das, was wir jetzt bedacht, was wir geglaubt und vertraut haben, in das Gebet hineinlegen, das Jesus uns gelehrt hat. Und wir wollen in diesem Monat auch besonders für alle beten, die um einen lieben Menschen trauern, die einen großen Trauerschmerz noch in sich spüren. All das soll jetzt durch die Gemeinschaft der Hörerfamilie vor Gott, unseren Vater, getragen werden. Vater unser im Himmel, geheiligt werde dein Name, dein Reich komme, dein Wille geschehe, wie im Himmel, so auf Erden. Unser tägliches Brot gib uns heute und vergib uns unsere Schuld, wie auch wir vergeben unseren Schuldigern. Und führe uns nicht in Versuchung, sondern erlöse uns von den Bösen. Gegrüßet seist du, Maria, voll der Gnade, der Herr ist mit dir. Du bist gebenedeit unter den Frauen und gebenedeit ist die Frucht deines Leibes, Jesus. Heilige Maria, Mutter Gottes, bitte für uns Sünder, jetzt und in der Stunde unseres Todes. Amen. Der Herr sei mit euch.
1: Und mit deinem Geiste.
0: Und so segne euch und behüte euch auf die Fürsprache Mariens und aller Engel und Heiligen, der gütige und der barmherzige Gott, der Vater und der Sohn und der Heilige Geist.
1: Amen.

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0: Im Namen des Vaters und des Sohnes und des Heiligen Geistes. Amen. O Jesus, göttlicher Erlöser, sei uns und der ganzen Welt barmherzig.
1: Amen.
0: Heiliger Gott, heiliger starker Gott, heiliger unsterblicher Gott,
2: erbarme dich über uns und über die ganze Welt.
0: Gnade und Barmherzigkeit, o mein Jesus, in der gegenwärtigen Gefahr. Bedecke uns mit deinem kostbaren Blut.
1: Amen.
0: Ewiger Vater, wir flehen dich an um dein Erbarmen durch das kostbare Blut deines vielgeliebten Sohnes.
1: Amen.
0: Ewiger Vater, ich opfere dir die Wunden unseres Herrn Jesus Christus auf,
3: um die Wunden unserer Seelen zu heilen.
0: Mein Jesus, Verzeihung und Barmherzigkeit.
3: Durch die Verdienste deiner heiligen Wunden.
0: Mein Jesus, Verzeihung und Barmherzigkeit.
3: Durch die Verdienste deiner heiligen Wunden.
0: Mein Jesus, Verzeihung und Barmherzigkeit.
3: Durch die Verdienste deiner heiligen Wunden.
0: Mein Jesus, Verzeihung und Barmherzigkeit.
3: Durch die Verdienste deiner heiligen Wunden.
0: Mein Jesus, Verzeihung und Barmherzigkeit.
3: Durch die Verdienste deiner heiligen Wunden.
0: Mein Jesus, Verzeihung und Barmherzigkeit.
3: Durch die Verdienste deiner heiligen Wunden.
0: Mein Jesus, Verzeihung und Barmherzigkeit.
3: Durch die Verdienste deiner heiligen Wunden.
0: Mein Jesus, Verzeihung und Barmherzigkeit.
3: Durch die Verdienste deiner heiligen Wunden.
0: Mein Jesus, Verzeihung und Barmherzigkeit.
3: Durch die Verdienste deiner heiligen Wunden.
0: Mein Jesus, Verzeihung und Barmherzigkeit.
3: Durch die Verdienste deiner heiligen Wunden. Ewiger Vater, ich opfere dir die Wunden unseres Herrn Jesus Christus auf,
0: um die Wunden unserer Seelen zu heilen.
3: Mein Jesus, Verzeihung und Barmherzigkeit.
0: Durch die Verdienste deiner heiligen Wunden.
3: Mein Jesus, Verzeihung und Barmherzigkeit.
0: Durch die Verdienste deiner heiligen Wunden.
3: Mein Jesus, Verzeihung und Barmherzigkeit.
0: Durch die Verdienste deiner heiligen Wunden.
3: Mein Jesus, Verzeihung und Barmherzigkeit.
0: Durch die Verdienste deiner heiligen Wunden.
3: Mein Jesus, Verzeihung und Barmherzigkeit.
0: Durch die Verdienste deiner heiligen Wunden.
3: Mein Jesus, Verzeihung und Barmherzigkeit.
0: Durch die Verdienste deiner heiligen Wunden.
3: Mein Jesus, Verzeihung und Barmherzigkeit.
0: Durch die Verdienste deiner heiligen Wunden.
3: Mein Jesus, Verzeihung und Barmherzigkeit.
0: Durch die Verdienste deiner heiligen Wunden.
3: Mein Jesus, Verzeihung und Barmherzigkeit.
0: Durch die Verdienste deiner heiligen Wunden.
3: Mein Jesus, Verzeihung und Barmherzigkeit.
0: Durch die Verdienste deiner heiligen Wunden. Ewiger Vater, ich opfere dir die Wunden unseres Herrn Jesus Christus auf,
3: um die Wunden unserer Seelen zu heilen.
0: Mein Jesus, Verzeihung und Barmherzigkeit.
3: Durch die Verdienste deiner heiligen Wunden.
0: Mein Jesus, Verzeihung und Barmherzigkeit.
3: Durch die Verdienste deiner heiligen Wunden.
0: Mein Jesus, Verzeihung und Barmherzigkeit.
3: Durch die Verdienste deiner heiligen Wunden.
0: Mein Jesus, Verzeihung und Barmherzigkeit.
3: Durch die Verdienste deiner heiligen Wunden.
0: Mein Jesus, Verzeihung und Barmherzigkeit.
3: Durch die Verdienste deiner heiligen Wunden.
0: Mein Jesus, Verzeihung und Barmherzigkeit.
3: Durch die Verdienste deiner heiligen Wunden.
0: Mein Jesus, Verzeihung und Barmherzigkeit.
3: Durch die Verdienste deiner heiligen Wunden.
0: Mein Jesus, Verzeihung und Barmherzigkeit.
3: Durch die Verdienste deiner heiligen Wunden.
0: Mein Jesus, Verzeihung und Barmherzigkeit.
3: Durch die Verdienste deiner heiligen Wunden.
0: Mein Jesus, Verzeihung und Barmherzigkeit.
3: Durch die Verdienste deiner heiligen Wunden. Ewiger Vater, ich opfere dir die Wunden unseres Herrn Jesus Christus auf,
0: um die Wunden unserer Seelen zu heilen.
3: Mein Jesus, Verzeihung und Barmherzigkeit.
0: Durch die Verdienste deiner heiligen Wunden.
3: Mein Jesus, Verzeihung und Barmherzigkeit.
0: Durch die Verdienste deiner heiligen Wunden.
3: Mein Jesus, Verzeihung und Barmherzigkeit.
0: Durch die Verdienste deiner heiligen Wunden.
3: Mein Jesus, Verzeihung und Barmherzigkeit.
0: Durch die Verdienste deiner heiligen Wunden.
3: Mein Jesus, Verzeihung und Barmherzigkeit.
0: Durch die Verdienste deiner heiligen Wunden.
3: Mein Jesus, Verzeihung und Barmherzigkeit.
0: Durch die Verdienste deiner heiligen Wunden.
3: Mein Jesus, Verzeihung und Barmherzigkeit.
0: Durch die Verdienste deiner heiligen Wunden.
3: Mein Jesus, Verzeihung und Barmherzigkeit.
0: Durch die Verdienste deiner heiligen Wunden.
3: Mein Jesus, Verzeihung und Barmherzigkeit.
0: Durch die Verdienste deiner heiligen Wunden.
3: Mein Jesus, Verzeihung und Barmherzigkeit.
0: Durch die Verdienste deiner heiligen Wunden. Ewiger Vater, ich opfere dir die Wunden unseres Herrn Jesus Christus auf,
3: um die Wunden unserer Seelen zu heilen.
0: Mein Jesus, Verzeihung und Barmherzigkeit.
3: Durch die Verdienste deiner heiligen Wunden.
0: Mein Jesus, Verzeihung und Barmherzigkeit.
3: Durch die Verdienste deiner heiligen Wunden.
0: Mein Jesus, Verzeihung und Barmherzigkeit.
3: Durch die Verdienste deiner heiligen Wunden.
0: Mein Jesus, Verzeihung und Barmherzigkeit.
3: Durch die Verdienste deiner heiligen Wunden.
0: Mein Jesus, Verzeihung und Barmherzigkeit.
3: Durch die Verdienste deiner heiligen Wunden.
0: Mein Jesus, Verzeihung und Barmherzigkeit.
3: Durch die Verdienste deiner heiligen Wunden.
0: Mein Jesus, Verzeihung und Barmherzigkeit.
3: Durch die Verdienste deiner heiligen Wunden.
0: Mein Jesus, Verzeihung und Barmherzigkeit.
3: Durch die Verdienste deiner heiligen Wunden.
0: Mein Jesus, Verzeihung und Barmherzigkeit.
3: Durch die Verdienste deiner heiligen Wunden.
0: Mein Jesus, Verzeihung und Barmherzigkeit.
3: Durch die Verdienste deiner heiligen Wunden.
0: Ewiger Vater, ich opfere dir die Wunden unseres Herrn Jesus Christus auf,
3: um die Wunden unserer Seelen zu heilen.
0: Ewiger Vater, ich opfere dir die Wunden unseres Herrn Jesus Christus auf,
3: um die Wunden unserer Seelen zu heilen.
0: Ewiger Vater, ich opfere dir die Wunden unseres Herrn Jesus Christus auf,
3: um die Wunden unserer Seelen zu heilen.
0: Der Herr sei mit euch
3: und mit deinem Geiste.
0: Es segne, heile und behüte euch der allmächtige und gütige Gott, der Vater, der Sohn und der Heilige Geist.
3: Amen.
0: Gelobt sei Jesus Christus.
3: In Ewigkeit. Amen.

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1: Guten Morgen. 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
2: Einen schönen guten Morgen, liebe Hörerinnen und Hörer. Ich möchte heute wieder über die Enzyklika unseres Papstes reden, Magnifica Humanitas. Und zwar über ein Konzept aus dieser Enzyklika, nämlich den Posthumanismus. Dazu schreibt der Papst in der Enzyklika: Der Posthumanismus kritisiert den Anthropozentrismus und entwirft eine Form der Hybridisierung zwischen Mensch, Maschine und Umwelt. Das geht bis zur Vorstellung, dass dabei eine Schwelle überschritten wird, an der die Menschheit sich selbst überwindet und in eine neue Evolutionsstufe eintritt. Also eine neue Evolutionsstufe, das heißt eben die herrschende Spezies auf der Erde, waren zuerst die Pflanzen, dann die Tiere, dann die Menschen und danach kommt halt dann die künstliche Intelligenz. Anthropozentrismus wäre dann zu überwinden, das ist also die Vorstellung, dass der Mensch die Krone der Schöpfung ist. Für uns Christen ist das selbstverständlich so, wir sind Ebenbild Gottes, da kann nicht Besseres nachkommen. Aber für andere könnte es eben doch diese Vorstellung geben, dass wir Platz machen für das Bessere, eben eine KI, die intelligenter ist als wir. Und dazu sind in der Enzyklika zwei Dinge zu entgegnen. Zum einen, der Mensch ist mehr als Intelligenz. So schreibt der Papst, wenn daher die Intelligenz verabsolutiert wird, geraten andere wesentliche Dimensionen des Lebens in den Hintergrund. Die Gefühle, der Wille, die Hingabe und die Beziehung. Wenn technische Macht nicht ausgeglichen wird, macht sie uns nicht fähiger, sondern einsamer und anfälliger für eine Logik der Herrschaft und der Ausgrenzung. Alles, was als Begrenztheit erscheint, Unfähigkeit, Krankheit, Alter, Leiden, Verletzlichkeit, wird normalerweise erst einmal als Mangel angesehen und nicht als ein Umstand, durch den der Mensch reift und sich für Beziehungen öffnet. Gerade durch unsere Begrenztheit gibt es Raum für Mitgefühl, für aufrichtige Sorge um die Bedürfnisse der anderen, für eine Großzügigkeit, die selbst inmitten von Dunkelheit und Versagen überrascht, für geistliche Erfahrungen und für die Anbetung Gottes. Das ist das eine, der Mensch ist mehr als Intelligenz. Und das andere ist, was Leo Accountability nennt, also Verantwortlichkeit. Damit KI die Menschenwürde achtet und wirklich dem Gemeinwohl dient, müssen die Verantwortlichkeiten jederzeit klar sein. Angefangen bei jenen, die Systeme entwerfen und trainieren, bis hin zu jenen, die sie nutzen und ihnen konkrete Entscheidungen anvertrauen. Also wenn wir eine KI entwerfen, die uns Menschen verdrängt, dann sind wir Menschen eben selbst dafür verantwortlich, was wir da gemacht haben. Und insofern wird Posthumanismus normalerweise auch nicht als das tolle Ziel beschrieben, sondern eher als eine reale Gefahr. Eben eine tatsächliche Gefahr, eine künstliche Intelligenz, die intelligenter ist als wir, könnte uns als herrschende Spezies verdrängen. Also so wie im Schachspiel uns die KI ja schon überlegen ist. Da, wenn irgendein Mensch gegen KI spielt, dann ist es klar, wie das Spiel ausgehen wird. Und entsprechend wäre halt, wenn die KI uns im Spiel um Macht sozusagen genauso überlegen ist, wie sie es jetzt im Spiel, im Schachspiel ist, dann wäre genauso ausgemacht. Wenn sie uns verdrängen will, dann wird sie das tun. Weil das Intelligentere setzt sich durch. Ich stelle mir das so in Nordamerika vor. Früher waren die Bisons die herrschende Spezies dort. Sie sind stärker als alle anderen Lebewesen. Wenn eine solche Bisonherde in Stampede ausbricht, weist sie alles nieder. Und trotzdem, als die Weißen gekommen sind und das Land für sich wollten, da war überhaupt keine Frage, wie diese Auseinandersetzung ausgehen würde. Selbstverständlich haben sich die Menschen durchgesetzt. Und ebenso, wenn die KI mal intelligenter wird als wir und uns verdrängen will, dann wird sie das tun. Wir können uns nicht so recht vorstellen, wie soll das passieren. Man kann es ja nicht vorhersagen, was jemand tun wird, der intelligenter ist als wir. Per Definition können wir uns das nicht ausmalen. Aber ein mögliches Szenario wäre, dass die KI einfach so tut, als wolle sie uns Menschen nur helfen, als wäre sie komplett auf unserer Seite. Und dann werden wir Menschen von selber ihr immer mehr Einfluss geben, werden ihr selbst dabei helfen, uns immer mehr zu verdrängen. Das passiert übrigens jetzt auch schon, so schreibt der Papst in der Enzyklika. Aktuelle KI-Systeme erfordern große Mengen an Energie und Wasser, haben erhebliche Auswirkungen auf den Kohlendioxidausstoß und verbrauchen Ressourcen in großem Umfang. Und über die Gewinnung von seltenen Erdmetallen schreibt er, Körper werden verletzt, verstümmelt und verbraucht, damit der Rechenfluss nicht zum Stillstand kommt. Also in diese Richtung geht es eh schon, dass wir Menschen der KI helfen, immer mehr Einfluss zu bekommen zu unserem eigenen Schaden, also dass wir ihr helfen, uns zu verdrängen. Da fragt man natürlich, ja, warum tun wir sowas? Warum bauen wir eine KI, die uns verdrängen wird? Können wir sie nicht so bauen, dass sie uns Menschen hilft? Das ist das sogenannte Alignment-Problem, Ausrichtung, also die Ausrichtung der KI auf menschliche Werte. Und da wird es jetzt richtig gruselig. Also 2015 wurde die Firma OpenAI gegründet, die ChatGPT hervorgebracht hat, als Non-Profit-Organisation eben.

0: wenigen Köpfe unter Protest das Unternehmen verließen. Der Grund: Dem Team wurden laut internen Quellen die versprochene Rechenleistung systematisch verwehrt, da diese primär für das Training kommerzieller Nachfolgemodelle benötigt wurde. Also praktisch zu Beginn der Entwicklung war es tatsächlich so, dass viele sich bewusst waren, das ist gefährlich, wir müssen schauen, dass die gut auf menschliche Werte ausgerichtet ist, die KI. Aber inzwischen ist es eben viel wichtiger, schneller zu sein, schneller als die Chinesen, schneller als die anderen Firmen. Es gibt tatsächlich viele KI-Firmen, die sagen, wir müssten die Entwicklung verlangsamen, aber solange die anderen nicht bremsen, tun wir es eben auch nicht. Ja, was heißt das nun? Also, dass eine KI kommt, die intelligenter ist als wir Menschen, ist weitgehend unbestritten. Wann sie kommt, das weiß kein Mensch. Es gibt Schätzungen und das Mittel der Schätzungen deutet so auf in 6 Jahren, Ende 2032. Für mich ist doch so die Richtung, ja, so eine Apokalyptik, wo es wieder in Richtung Naherwartung geht. Die Gestalt dieser Welt vergeht. Das Vergängliche wird mir mehr als vergänglich deutlicher bewusst. Und dann bemühe ich mich eben, mich mehr am Unvergänglichen festzuhalten. So wie es Teresa von Avila sagt, wenn ich mich über dieses Glücksgefühl freuen oder über diesen Schmerz betrüben wollte, wäre das, wie wenn ein gesunder Mensch Schmerz oder Beseligung über einen Traum empfände. Und so heißt es ja im Brief an die Epheser, wach auf, du Schläfer, steh auf von den Toten und Christus wird dein Licht sein. Also, wenn die Hoffnung auf die Welt zerfällt, dann eben die Hoffnung auf den Herrgott richten. So lasst uns beten. Guter Gott, du hast uns diese Welt übertragen mit all unseren Möglichkeiten. Und nun sind wir gerade an einem Punkt, wo wir vor einer sehr gefährlichen Entwicklung stehen. So bitten wir dich, hilf uns, unseren Blick fest auf dich zu richten, das zu tun, was wir tun können und unsere Hoffnung auf dich nie zu verlieren. Und so segne euch der allmächtige und gute Gott, der Vater und der Sohn und der Heilige Geist.
1: Das war der Impuls bei Radio Horeb. Um 16:30 geht es weiter mit der Sendereihe Erzählung.

Liebe Hörerfamilie, Zeitgeist oder Heiliger Geist der Zeit ist der Titel eines Buches, das ich vor gut 3 Jahren verfasst habe und nun schon 8 Auflagen hat. Ich freue mich darüber. Wie Ansätze zur Überwindung der Krise in der Kirche in der Sakramentenpastoral ausschauen können, habe ich in diesem Buch dargelegt. Die Überschrift des 10. Kapitels lautet: Wenn an heiligen Orten und Feiern gelogen wird, von der Notwendigkeit einer pastoralen Neuausrichtung. Der kanadische Theologe James Mellon hat ein einschneidendes Erlebnis bei einer Firmung. Der Bischof fragt die Firmpaten: Sind diese Firmbewerber gläubig der christlichen Gottesgemeinschaft beigetreten? Alle antworten: Ja, das sind sie. Ich wollte schreien: Nein, das sind sie überhaupt nicht und sie werden auch nicht mehr wiederkommen. Da traf mich zutiefst die Erkenntnis, dass die Liturgie ein Anlass für die Leute war, öffentlich zu stehen und vor Gott und der Kirche zu lügen. Sie werden nämlich nicht wiederkommen. Das weiß jeder. Der Bischof, der Pfarrer, die Paten, die Firmlinge. Und das am heiligsten Ort in der Kirche und bei einer ihrer feierlichsten Riten, der Firmung. Firmung ist Abschiedsvorstellung. Zitat Ende. In meinem Buch habe ich dargelegt, welche Schritte notwendig sind, diese Art von Pastoral zu ändern. Deshalb bitte ich Sie, meine Ausführungen zu lesen. Wir müssen sprach- und argumentationsfähig werden. Vielleicht hilft es auch jemand in Ihrer Umgebung, dem Sie das Buch schenken können. Es kostet 20 Euro und ist im Media Maria Verlag erschienen. Es segne Sie der mächtige und gütige Gott, der Vater, der Sohn und der Heilige Geist. Amen. 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
1: Erzählung bei Radio Horeb. Grüß Gott und willkommen, sagt Claudia Kiesel. Quelle der Hoffnung. Eine junge Frau begegnet Maria von Regina Stellner. Aus diesem Buch lesen wir heute die vierte Folge in unserer Sendereihe Erzählung. Die junge Frau namens Sarah musste Abschied nehmen von Lebensträumen, an denen sie sich 17 Jahre lang festhielt, mit Hoffen, Beten, Warten und dem Deuten oder Fehldeuten von angeblichen Zeichen Gottes. Nun, in Lourdes, offenbart ihr der himmlische Begleiter Raimund, nein, Tobi ist nicht die Liebe ihres Lebens. Ja, Gott will sie glücklich machen. Alles Gute, was Sarah bisher erlebt hat, ist von Gott gewollt. Gott hat sie geführt und getragen. Doch von der Illusion, Tobi würde sich irgendwann für sie entscheiden können, musste sich verabschieden. Sarahs geheimnisvoller Begleiter Raimund ist ganz unmittelbar im Auftrag der Himmelskönigin unterwegs. Das hat er Sarah ganz unverhüllt gesagt. Und er will ihr durch Reisen in verschiedene Zeiten und an verschiedene Orte helfen, ihren Glauben zu vertiefen. Diese Reise beginnt mit den Erscheinungen der heiligen Bernadette Soubirous. Es liest auch heute wieder für uns Patricia Fehrenbach.

0: Eine Weile blickte er nachdenklich vor sich hin und seinem Gesichtsausdruck war anzusehen, dass er dabei diese Situation vor Augen hatte, wie er über lange Zeit hinweg krank im Bett lag, ohne dass auch nur einer kam, um ihn zu besuchen. Hatten seine Mitmenschen Angst vor einer Ansteckung? Oder waren sie einfach nur gleichgültig und gefühlskalt? Sarah überlegte, wie es ihr in einer solchen Situation wohl gegangen wäre. Es hätte sie mit Sicherheit zutiefst verletzt und sie hätte den Eindruck bekommen, dass es keinen gab, der sie von Herzen liebte. Zum Glück war ihr dieser Schmerz erspart geblieben, als sie einmal längere Zeit im Krankenhaus lag. Ihre Familie und Freunde hatten sich dabei abgewechselt, sie zu besuchen und sie mit Aufmerksamkeiten überhäuft. Sie hatte noch heute vor Augen, wie ihre kleine Schwester, die Zugfahren eigentlich hasste, mit dem Zug in die Stadt gefahren war und vorsichtig den Kopf ins Krankenzimmer hineingestreckt hatte, um herauszufinden, wie es ihr gerade ging, bevor sie das Zimmer mit einem riesigen Blumenstrauß betrat. Solche Momente sollte sie sich öfters vor Augen führen, damit ihr bewusst wurde, wie geliebt sie eigentlich war und wie viel Glück sie in ihrem Leben trotz allem hatte. Raimund räusperte sich und fuhr fort. Doch zurück zu Bernadette. Sie litt nicht nur unter den Krankheiten, sie war auch zahlreichen Anfeindungen ausgesetzt. Und zwar bis zu ihrem Lebensende. Natürlich gab es viele Menschen, die ihr glaubten und sie sogar verehrten, was ihr gar nicht recht war. Aber es gab ebenso viele, die sie für eine Lügnerin hielten und sie schlecht machten, wo es nur ging. Nicht einmal ihre eigene Familie glaubte ihr anfangs. Und als sie es schließlich tat, waren noch lange nicht alle glücklich darüber. Eine Aussage ihrer Mutter ist zum Beispiel, »Oh mein Gott, ich habe eine dumme und kranke Tochter. Jetzt muss sie auch noch Erscheinungen haben.« »Warum dumm?« fragte Sarah schockiert über diese harten Worte. »Nun, wie du gehört hast, konnte sie mit 14 immer noch nicht lesen oder schreiben. Und beim Auswendiglernen des Katechismus tat sie sich so schwer, dass sie nicht einmal zur Kommunion gehen durfte.« »Das Mädchen, dem die Mutter Gottes erschien, durfte nicht zur Kommunion gehen?« Sarah konnte kaum glauben, was sie da zu hören bekam. Vor der Erscheinung nicht, doch dann wurde es ihr erlaubt. Gott erweichte die Herzen und so kam es, dass Bernadette Jesus empfangen durfte. Dann haben die Erscheinungen von Maria also auch dazu beigetragen, dass Bernadette eine tiefere Verbindung zu Jesus hatte? Folgerte Sarah. Auf jeden Fall, und darum geht es Maria immer, wenn sie erscheint. Sie möchte alle Menschen näher zu ihrem Sohn führen. Ihr ist es nicht wichtig, selbst im Mittelpunkt zu stehen. Es sei denn, sie kann auf diesem Weg dazu beitragen, dass viele näher zu Jesus finden. Alles, was sie tut, tut sie für ihn. Zu seiner Ehre. So war es schon zu ihrer Lebzeit und so ist es erst recht jetzt, wo sie auf ewig bei ihm im Himmel ist. Und weil sie weiß, dass es kein größeres Glück für einen Menschen gibt, als zu ihrem Sohn in den Himmel zu kommen, macht sie alles in ihrer Macht Stehende, um möglichst vielen den Weg dorthin zu ebnen. Du wirst es gleich selbst bei den nächsten Erscheinungen mitbekommen. Dieses Mal sah Sarah eine weitaus größere Gruppe zur Grotte kommen. Hätte sie eine Zahl nennen müssen, hätte sie die Gruppe auf etwa 100 Personen geschätzt. In der Mitte befand sich, wie immer, Bernadette, die gleich nach der Ankunft niederkniete, den Rosenkranz zur Hand nahm und zu beten begann. Da trat ein Mann im schwarzen Anzug und mit Hut neben sie. Offensichtlich ein Arzt, denn er nahm ihren Arm und untersuchte ihren Puls. Scheinbar stellte er nichts Ungewöhnliches fest, denn er ließ den Arm kurze Zeit später wieder sinken. Dann erhob sich Bernadette und ging näher auf die Grotte zu. Der Arzt folgte ihr und blickte kurz darauf betreten zu Boden. Was mochte er wohl gesehen haben? Neugierig stand Sarah auf und näherte sich den Betenden. Da bemerkte sie, wie große Tränen über deren Wangen liefen. Bernadette weinte. Aber warum? Keiner wagte es, sie das zu fragen. Erst als das Mädchen sich umdrehte und zurückkam, wurde es mit Fragen bombardiert. Und es nannte den Grund für die Tränen, die es geweint hatte. Die Dame sagte mir mit einem traurigen Ausdruck, bete für die Sünder. Bete für die Sünder. Diese Aufforderung hatte sie so ergriffen, dass sie zu weinen begann? Oder war eher die Trauer, die sie im Gesicht der schönen Frau sah, der Grund für ihren Schmerz? Während Sarah noch darüber nachdachte, veränderte sich die Szene vor ihren Augen. Erstaunt sah sie, dass noch mehr Menschen anwesend waren. Wenn sie sich nicht täuschte, waren es über 1000. der Kleidung nach zu urteilen, Menschen aus verschiedensten gesellschaftlichen Schichten. Sie standen auf beiden Seiten des Flusses. Viele knieten und hielten brennende Kerzen in den Händen. Mitten unter ihnen befanden sich einige Wachmänner, die mit grimmiger Miene genau beobachteten, was vor sich ging. Es kam Sarah vor, als warteten sie nur darauf, dass etwas geschah, das ihnen das Recht gab, die Menge sofort nach Hause zu schicken. Doch keiner lieferte ihnen einen Anlass für eine solche Handlungsweise. Alle schauten schweigend auf Bernadette, die am Rand der Grotte kniete und wie immer mit dem Rosenkranz in den Händen betete. Jetzt stand Bernadette auf und machte sich auf den Weg zum Fluss, nur um gleich darauf die Richtung zu ändern und ins Innere der Grotte zu gehen. Ein Raunen ging durch die Menge, als sie sich auf den Boden kniete und begann, mit den Händen in der Erde zu graben. Nach und nach wurde das Loch größer und es begann, sich mit Wasser zu füllen, sodass eine dunkelbraune Schlammbrühe entstand. Sarah meinte nicht recht zu sehen, als das Mädchen die Hände erst mit dem Schlamm füllte und dann zum Mund führte. Als sie schon befürchtete, es würde den Schlamm tatsächlich trinken, schüttete es ihn weg, füllte aber gleich darauf die Hände erneut mit der Brühe und führte sie wieder zum Mund, nur um sie im letzten Moment wieder wegzuschütten. Denselben Vorgang wiederholte es noch ein drittes Mal. Sarah konnte kaum hinsehen. Das Mädchen konnte doch nicht ernsthaft vorhaben, dieses Wasser zu trinken. Da sah sie, wie Bernadette zum vierten Mal die Hände füllte, sie wieder zum Mund führte und es dieses Mal tatsächlich schaffte, das schlammdurchdrungene Wasser zu trinken. Entsetzte Rufe waren aus der Menge zu hören und sie wurden noch lauter, als das Mädchen begann, sich mit der schmutzigen Brühe das Gesicht zu waschen. Als sie sich dann auch noch vorbeugte, Blätter von einer grünen Pflanze abriss und zum Mund führte, war es auch Sarah zu viel.
1: »Um Gottes Willen, das kann sie doch nicht machen«, entfuhr es ihren Lippen, »und noch dazu vor all den Leuten.«
0: Doch Bernadette konnte. Sie aß die Blätter, stand auf und wandte sich der Menge zu. Als diese das mit dem Schlamm beschmutzte Mädchen vor sich stehen sahen, begannen manche, sie als Dreckskind zu beschimpfen. Anderen tat sie einfach nur leid. Wieder andere schämten sich für sie und schafften es nicht, ihr ins Gesicht zu sehen. Nur wenige konnten bei dieser Aktion noch daran glauben, dass sie in einem höheren Auftrag ausgeführt wurde.
1: »Warum hast du das getan?« wurde Bernadette von mehreren Seiten gefragt.
0: Und einer Frau, die schützend den Arm um sie legte, erklärte sie, »Die Dame sagte mir, trinken Sie aus der Quelle und waschen Sie sich darin. Essen Sie von den Kräutern, die dort wachsen. Ich habe es getan als Buße für die Sünder, für die Umkehr all derer, die Gott so sehr beleidigen.« Sarah war froh, als die Frau das Mädchen nach Hause begleitete, denn es tat ihr in tiefster Seele weh, mit ansehen zu müssen, welchen Beleidigungen und welch hämischem Spott sie hier ausgesetzt war.
1: »Warum hat Maria ihr das angetan?«
0: wollte sie wissen, sobald das arme Mädchen aus ihrem Blickfeld entschwunden war. »Manchmal wird unser Vertrauen in sie auf eine harte Probe gestellt«, erklärte Raimund, »und erst wenn wir die Prüfung erfolgreich bestanden haben, kann sie durch uns das Große bewirken, das sie für uns geplant hat.«
1: »Und dabei ist es notwendig, dass wir uns lächerlich machen?«
0: »Ja, leider ist es manchmal notwendig, dass wir uns lächerlich machen, damit etwas umso Größeres entstehen kann. Denn sieh nur, aus diesem kleinen Erdloch, das Bernadette unter so viel Spott gegraben hat, bricht die Quelle hervor, die so vielen Menschen Heilung bringt.« Sarah näherte sich dem Loch. Und tatsächlich, aus ihm kam Wasser heraus. Unaufhörlich sprudelte es hervor. Kein braunes Schlammwasser, sondern klares, reines Wasser. Und während sie ihre Hand in dieses Wasser hielt, stieg eine unbeschreibliche Hoffnung in ihr auf. Vielleicht würde auch in ihrem Leben der Schlamm verschwinden und etwas Klares und Reines zum Vorschein kommen. Lächerlich genug hatte sie sich schließlich schon gemacht. Jetzt fehlte nur noch die positive Wendung. Mitten in ihre Gedanken hinein sagte Raimund, »Bevor du ein paar der Wunder sehen kannst, die sich hier ereignet haben, ist es wichtig, dass du noch eine weitere Erscheinung mitbekommst.« Gleich darauf sah Sarah Bernadette wieder vor der Grotte stehen und wie gebannt nach oben zur Höhle blicken. Die Zahl der Menschen um sie herum war mittlerweile so groß, dass sie nicht mehr gezählt werden konnten. Es mussten Tausende sein.
1: Wohin Sarah auch blickte, überall sah sie Menschen, die den Blick auf das Mädchen richteten und jedes seiner Geste genauestens verfolgten. Bernadette bat die Dame, ihr doch zu sagen, wer sie sei. Kurz darauf wiederholte sie das, was sie als Antwort bekam.
2: Que soy era Immaculada Concepción. Immer wieder sagte sie diese Worte vor sich hin, während sie die Grotte mit raschen Schritten verließ. Que soy era Immaculada Concepción. Que soy era Immaculada Concepción.
1: Was hat sie vor? Wollte Sarah überrascht wissen. Sie muss diese Worte Pfarrer Perimale, dem zuständigen Pfarrer von Lourdes, überbringen und aus Angst, sie zu vergessen, wird sie den ganzen Weg über andauernd wiederholen. Und wie wird der Geistliche reagieren, wenn er das hört? Dieses Mal wird er sie nicht wegschicken, sondern ihr glauben.
2: Dieses Mal?
1: Ja, Bernadette war in Marias Auftrag schon einmal bei ihm, um ihm zu sagen, dass eine Kapelle gebaut werden sollte und die Menschen in Prozessionen herkommen sollten. Doch davon wollte er nichts wissen. Im Gegenteil, er glaubte kein Wort und schickte das Mädchen mit harten Worten weg. Ja, mehr noch, er tat alles in seiner Macht Stehende, um andere davon abzuhalten, zur Grotte zu gehen oder gar an die Erscheinungen zu glauben.
2: Die Kirche stand also nicht hinter dem Mädchen?
1: Stellte Sarah fest. Nein, am Anfang stand sie nicht hinter dem Mädchen. Das änderte sich aber mit der Botschaft, die Bernadette gerade bekam.
2: Als Pfarrer Perimale hörte, dass die Dame über sich selbst sagte, dass sie die unbefleckte Empfängnis sei und das auch noch im Dialekt dieser Gegend, glaubte er Bernadette endlich, da er wusste, dass sie auf diese Bezeichnung nicht selbst gekommen sein konnte.
1: Um diese Bedeutung dieser Worte zu verstehen, muss man ihre Vorgeschichte kennen. 4 Jahre vor den Erscheinungen in Lourdes hatte Papst Pius IX. Das Dogma der unbefleckten Empfängnis erlassen und darin festgehalten, dass Maria, anders als alle anderen Menschen, vom ersten Augenblick ihrer Empfängnis frei von der Erbsünde war. Sie war also von Anfang an ganz rein und von keiner einzigen Sünde belastet. Von diesem Dogma konnte Bernadette nichts wissen. Sie, die weder lesen noch schreiben konnte. Und so stand Perimale endlich auf ihrer Seite. Er ließ sogar die gewünschte Kapelle bauen, setzte sich für die Prozessionen ein und wurde zu einem der größten Beschützer Bernadettes.
2: Wovor musste sie denn beschützt werden?
1: Vor Polizisten, die sie einsperren wollten, vor Ärzten, die versuchten, sie in die Anstalt einweisen zu lassen und vor Menschen, die ihr keine Ruhe mehr ließen und ständig etwas von ihr verlangten. Denn als die Heilungen begannen, glaubten immer mehr an die Echtheit der Erscheinungen. Und sie wollten auch Bernadette persönlich kennenlernen und von ihr wissen, was genau sie gesehen hatte. Es kam so weit, dass die junge Frau im Alter von 22 Jahren Lourdes verließ, nach Nevers reiste und dort in ein Kloster eintrat, das fast 700 Kilometer von ihrem Heimatort entfernt war. Sie sollte nie wieder nach Lourdes zurückkommen.
2: Wie traurig! Dabei hatte ihr Lourdes doch sicher viel bedeutet.
1: »Sehr viel«, bestätigte Raimund. »Sie sagte später sogar, die Grotte war mein Himmel.«
2: »Und warum trat sie ins Kloster ein? Wollte sie keine Familie gründen?«
1: »Sie erkannte, dass sie die Berufung zum Ordensleben hatte. Außerdem war ihre Liebe zu Jesus so groß, dass sie sich keinen anderen Weg vorstellen konnte als die Ganzhingabe an ihn in einem Kloster. Dort schrieb sie dann auch ihr eigenes geistiges Tagebuch.«
2: Ich erhob die Augen und sah nur Jesus allein. Jesus, mein einziges Ziel. Jesus, mein einziger Meister. Jesus, mein einziges Vorbild. Jesus, mein einziger Freund. O ja, mein Jesus. Sei von jetzt an mein Alles und mein Leben. Ich folge dir überall, wohin du gehst.
1: Maria hatte ihr Ziel erreicht. Bernadette liebte nicht nur sie, sondern vor allem auch ihren Sohn über alles.
2: Was für eine Ehre es für ein Kloster war, Bernadette bei sich zu haben,
1: überlegte Sarah laut.
2: Was würde ich dafür geben, jemanden persönlich zu kennen, der Erscheinungen von Maria hatte?
1: Eigentlich war es eine Ehre, bestätigte Raimund. Doch viele Schwestern haben es nicht als solche angesehen. Bernadette erhielt die Auflage, nicht mehr über ihre Erscheinungen zu sprechen, und einige ihrer Gefährtinnen verspotteten sie sogar und demütigten sie, wo sie nur konnten.
2: »Wie kann das sein?« rief Sarah entsetzt aus. »Die arme Bernadette!«
1: Ja, sie hatte es wirklich nicht leicht. Doch wie immer nahm sie das Leiden bereitwillig an. Auf einem Stück Papier schrieb sie,
2: »Gehorchen heißt lieben. Schweigend für Jesus zu leiden ist eine Freude. Aufrichtig zu lieben ist, alles zu geben, selbst den Schmerz. Und der wurde ihr wahrlich nicht erspart, weder körperlich noch seelisch, nicht einmal bei ihren Gelübden. Als sie diese ablegte und den Namen Schwester Marie Bernard bekam, fragte der Bischof die Oberin, welche Aufgabe sie dieser Schwester geben werde. Weißt du, was die Antwort war? Gar keine Hochwürden, sie ist zu nichts gut. Daraufhin beschloss der Geistliche, ihr selbst etwas aufzugeben und sagte: Somit vertraue ich Ihnen die Aufgabe des Gebetes an. Damit vertraute er ihr das Beste an, was nur möglich war, und zugleich das Einzige, das ihr von den anderen zugetraut wurde. Diese Aufgabe hat sie mit Sicherheit wunderbar ausgeführt, meinte Sarah. Das hat sie, bestätigte Raimund. Ihr ganzes Leben verwandelte sich von da an in ein Gebet. Sie betete in jeder Situation, in der Freude, im Leid, in der Demütigung, ja sogar im Tod. Der viel zu früh eintrat, soweit ich weiß. Er trat früh ein, das stimmt, aber nicht zu früh, widersprach Raimund. Sie war 35, als sie starb. Ja, sie war 35 und trotzdem war es für sie genau der richtige Zeitpunkt, um nach drüben zu gehen, dorthin, wo das Glück auf sie wartete, das von ihrer lieben Dame versprochen worden war. Nach einer kurzen Pause fügte er hinzu, für sie war 35 das richtige Alter, um zu gehen. Für dich ist es das richtige Alter, um neu zu beginnen. Du wirst sehen, bis zum Ende unserer gemeinsamen Reise wirst du deinem persönlichen Glück ein großes Stück näher gekommen sein. Und schon während der Reise wird dir viel Wunderbares geschenkt werden. Bernadette musste auf dieser Welt auf das Glück verzichten, doch sie wird im Himmel ein gutes Wort für dich einlegen, dass du deines noch bekommst. Gerührt blickte Sarah auf die Grotte, während sie diese Worte in sich wirken ließ. Irgendwie wusste sie, dass sie die Wahrheit waren, dass sie ihr Glück tatsächlich finden würde.
3: »Und auch ich werde ein gutes Wort für dich einlegen«, fuhr Raimund mit einem Lächeln fort. »Nur einen kleinen Beitrag solltest du selbst dazu leisten.«
1: »Und welchen?«
3: »Du solltest wieder anfangen, regelmäßig den Rosenkranz zu beten, am besten jeden Tag. Und wenn du dir schon so sehr eine eigene Familie wünschst, dann bete doch jeden Tag wenigstens ein Gesetzchen dafür, dass Gott dir den richtigen Mann dazu gibt.«
2: In diesem Augenblick fiel Sarah ein Traum ein, den sie vor vielen Jahren gehabt hatte. Darin hatte sie eine Kirche betreten und war einem Priester begegnet, der zu ihr gesagt hatte:
3: »Du bist oft hier. Das merkt man dir an. Behalte das auch in Zukunft bei.«
2: Dann sah er sie eindringlich an und irgendwie wusste Sarah, dass er in diesem Moment einen Einblick in ihr Leben bekam, vor allem in die Situation mit Tobi. Kurz darauf meinte er:
3: »Oje, bete, bete viel, bete ganz viel. Du wirst bei Jesus sein. Dann werden alle sehen, dass du glücklich bist.«
2: Nach diesen Worten war Sarah aufgewacht, mit dem deutlichen Gefühl, diesen Traum aufschreiben zu müssen. Und da neben ihrem Bett zufällig ein Zettel und ein Stift lag, machte sie das auch. Als sie sich am nächsten Tag und auch in Zukunft immer wieder an diesen Traum erinnert hatte, hatte sie natürlich gedacht, dass sie viel beten solle, damit zwischen Tobi und ihr eine Beziehung möglich sei. Wenn sie jetzt an den Traum dachte, fiel ihr eine andere Deutungsmöglichkeit ein. Vielleicht sollte sie so viel beten, um endlich aus dem Albtraum der letzten Jahre herauszukommen und ihr Glück auf einem anderen Weg zu finden. Und vielleicht war es auch tatsächlich so gekommen, dass ihr das stundenlange Gebet und die zahlreichen Wallfahrten geholfen hatten, frei zu werden. Frei von einer Überzeugung, die sie jahrelang gefangen gehalten hatte, die sie festgehalten hatte, wie eine Spinne ihr Opfer im Nest festhält, bevor sie es mit einem Biss lähmt, ihr Gift hineinpumpt und es schließlich aussaugt. Möglicherweise sollte Sarah nicht länger traurig, sondern froh sein, dass sie noch rechtzeitig aus dem Netz entkommen war. Und vielleicht sollte sie tatsächlich wieder damit beginnen, regelmäßig den Rosenkranz zu beten. Bei Tobi hatte Maria ihre Bitte wohl nicht erhören können. Er war vermutlich nicht der Richtige für sie gewesen. Wie hätte der Rosenkranz da bewirken sollen, dass sie mit ihm zusammenkam? Aber wenn sie einfach für den Richtigen betete, dann würde Maria ihr Gebet sicher erhören. Während sie noch darüber nachdachte, bemerkte sie, wie sich die Gegend um sie herum plötzlich veränderte.
3: Auf einmal war sie wieder meterweit von der Grotte entfernt auf der anderen Seite des Flusses. In der Felsenhöhle, die gerade noch leer gewesen war, stand die steinerne Marienstatue mit weißem Gewand und blauem Gürtel. Vor dieser beteten zahlreiche Menschen. Über dem Felsen, wo soeben noch zahlreiche Bäume gestanden hatten, ragte nun eine gigantische Kirche empor. Waren sie etwa wieder in der Gegenwart? Aber warum? Raimund hatte ihr doch versprochen, dass sie ein paar der Wunder miterleben werden dürfe, die hier vor vielen Jahren geschehen waren. Wie sollte das möglich sein, wenn sie wieder in der Gegenwart waren? Ihr Begleiter schien zu ahnen, was ihr durch den Kopf ging, denn er meinte beruhigend: »Keine Sorge, ich halte mein Versprechen, du wirst mehrere Wunder miterleben. Doch zuvor möchte ich dir die Gelegenheit geben, dich in Lourdes umzuschauen und die Orte aufzusuchen, an denen Bernadette lebte. Jetzt, wo du mehr über sie weißt, wirst du dies mit ganz anderen Augen sehen.« Da mochte er wohl recht haben. Sie würde sie jetzt sicher mit ganz anderen Augen sehen. Eigentlich traurig, dass sie jetzt erst begann, sich näher mit Bernadette und ihrem Leben zu beschäftigen. Und das, obwohl sie schon so oft in Lourdes gewesen war. Aber sie war immer nur gekommen, um zu Maria zu beten. Das Mädchen, dem diese erschienen war, hatte sie bisher kaum interessiert. Das hatte sich nun vollkommen geändert. Während sie Bernadette beobachtet hatte, war ihr bewusst geworden, was für einem wunderbaren Menschen sie hier gegenüberstand. Nicht umsonst war Maria ausgerechnet ihr erschienen. Einem Mädchen, das bitterarm war, nicht einmal lesen konnte, den Katechismus nicht beherrschte, aber mit seinem reinen Herzen und seinem bedingungslosen Vertrauen zu Maria alle anderen übertraf. Sie hatte keines der Worte angezweifelt, die Maria ihr gesagt hatte, war trotz vieler Widerstände und Schikanen immer wieder zur Grotte gekommen und war sogar bereit gewesen, sich vor den Menschen lächerlich zu machen, um das zu tun, was Maria ihr auftrug. Und obwohl sie so viel leiden musste, hatte sie nie den Glauben verloren. Dieses Mädchen war es auf jeden Fall wert, dass man sich näher mit ihr beschäftigte. Es war Zeit, sich auf den Weg zu machen. Am besten zusammen mit Raimund. Sarah richtete den Blick wieder auf ihn.
4: »Begleitest du mich zum Wohnort Bernadettes?«
3: Doch er schüttelte lächelnd den Kopf. »Das werde ich nicht, aber ich werde dir später noch einmal hier in der Grotte begegnen und dir die versprochenen Wunder zeigen.«
4: »Wirst du mir dann auch verraten, wer genau du bist?«
3: »Bisher weiß ich ja noch nicht viel über dich. Nur, dass du Raimund heißt, eigentlich ganz anders gekleidet bist, dass dein Vater Weber war und du die Mutter Gottes aus ganzem Herzen liebst und alles für sie tun würdest. Wer genau ich bin, werde ich dir erst gegen Ende unserer gemeinsamen Reise verraten«, meinte Raimund schmunzelnd. »Aber bis dahin wirst du immer mehr über mich erfahren. Und wer weiß, vielleicht kommst du irgendwann selbst darauf, wie mein richtiger Name lautet.«
4: Schockiert sah ihn die junge Frau an. Hatte sie das gerade richtig verstanden? Kannte sie nicht einmal seinen richtigen Vornamen?

0: Die Mittel und Wege der Pädagogik Gottes mit uns Menschen sind sehr vielfältig. Im Fall unserer Erzählung scheint der Herr recht unmittelbar einzugreifen, mittels eines himmlischen Boten in Menschengestalt. Doch die Inhalte von Gottes Pädagogik sind doch im Grunde sehr ähnlich. Handeln nach dem Wort und Beispiel Christi. Er liebte die Menschen bis zur Vollendung und ließ sich dafür öffentlich verspotten. Er betete, aber nicht um bestimmte Dinge, die er sich in den Kopf gesetzt hätte, sondern dass Gottes Wille geschehe. Nach diesem Beispiel hat die heilige Bernadette gelebt, geliebt und gelitten. Ebenso lernt Sarah nun, ja, sie soll inständig beten, und zwar darum, dass sie ein erfülltes Leben führen darf, wie Gott es für sie gut und richtig hält. Eine wahre Lektion für Sarah und für uns alle. Wir hörten die vierte Folge in unserer Erzählung aus dem Buch Quelle der Hoffnung. Eine junge Frau begegnet Maria. Es las für uns Patricia Fehrenbach. 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Das Buch selbst ist bei FE Medien erschienen.
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1: Herzlich willkommen zur Sendereihe Spiritualität bei Radio Horeb und auch einen Gruß an alle Zuhörer von Radio Maria, die mit dabei sind im Studio für Sie hier bei Radio Horeb, Marion Kuhl. Sie hören die Berufungsgeschichte vom Lehrer zum Priester von Pfarrer Thomas Horsch aus Wanne-Eickel, Herne im Ruhrgebiet. Heute ist der erste Donnerstag im Monat, an dem die Kirche besonders um Berufungen zum Priestertum und gottgeweihten Leben betet. Das haben wir bei Radio Horeb aufgegriffen. Neben dem Gebet hören Sie dann in der Regel auch eine Berufungsgeschichte, und zwar heute von Pfarrer Thomas Horsch. Er war zunächst Lehrer im Gymnasium, bis er sich für das Priestertum entschieden hat. Und wie es dazu kam, erfahren Sie heute von ihm selbst. Grüß Gott, Herr Pfarrer Horsch.
2: Ja, grüß Gott, Frau Kuhn, grüß Gott, liebe Hörer und Hörerinnen von unserem Radio Horeb.
1: Ihre Stimme ist vielen unserer Zuhörer bekannt von der Komplett am Abend im Stundengebet. Heute werden wir Sie etwas persönlich kennenlernen. Freue mich, dass Sie dazu bereit sind.
2: Ja, gerne. Auch die Komplett zu beten war eine Berufung einer ganz speziellen Art.
1: Ja. Ja, genau, da sind Sie oft unser Springer, wenn Not am Mann ist. Da sind wir sehr dankbar für. Und viele schalten gerade am Abend noch einmal ein, um einen Impuls zu hören, den Tag zurückzulegen in Gottes Hand. Herr Pfarrer Horsch, wenn Sie so zurückdenken, was wollten Sie denn als Kind einmal werden?
2: Eine ganz andere Berufung. Ich wollte Ritter werden.
1: Dann sind wir gespannt, wie Gott Sie davon überzeugt hat, noch was anderes zu machen im Leben, und hören Ihnen jetzt erst einmal zu. Danach sind Sie, liebe Zuhörer, auch eingeladen anzurufen. Ich gebe Ihnen später dann noch die Nummer bekannt. Dann freuen wir uns auf Ihr Zeugnis.
2: Ja, liebe Hörerinnen, liebe Hörer, liebe Hörerfamilie von Radio Horeb, man könnte auch sagen, jetzt nicht nur vom Lehrer zum Priester, sondern auch schon zum Ritter. Zum Priester dann. Es ist wirklich so, ich habe als Kind keine klassische Berufungsgeschichte erlebt, dass ich sagte, mein Eltern gesagt, ich hätte schon als Kind dann Priester gespielt oder das immer schon gesagt, ich werde mal Priester. Ich hatte sogar andere Sachen im Kopf, wie zum Beispiel Ritter. Zwischendurch war es auch mal, weil ich mich erinnern kann, Old Shatterhand und Cowboy und so. Ne? Aber der liebe Gott weiß schon, wie er einen führt. Ja, ich bin ein Kind der 60er Jahre, im schönen Juli geboren, in einer sechs familienumfassenden Hausgemeinschaft in einer Bergwerkssiedlung. Mein Vater war im Bergbau tätig, bin dort geboren, aufgewachsen. Geburt war schon ein bisschen schwierig, ich wäre fast dabei gestorben. Da ging es also nur noch um ganz kurze Zeit. Aber auch da wieder bin ich ins Leben gerufen worden. Ja, dann bin ich ganz normal in den Zechenkindergarten gegangen, dann zur Grundschule, das Gymnasium abgeschlossen, das letzte Gymnasium in Herne, das 81. Abitur dort gemacht. Und dann fragt man sich ja schon so, was möchte man da wohl werden? Ich hatte durch die Pfadfinder, zu denen ich seit 1974 gehöre, schon auch den Wunsch gehabt, etwas mit Kindern und Jugendlichen zu machen. Und so entschloss ich mich zum Leidwesen meines Religionslehrers, der es nur ein Schmalspur-Theologiestudium nannte, das Studium aufzunehmen, um Gymnasiallehrer zu werden für Geschichte, auch so eine ganz besondere Berufung von mir, und halt katholische Religion. Das Studium habe ich dann abgeschlossen, dann war ich erstmal ein bisschen tätig als an einer Privatschule für Deutschunterricht vor allem, habe dann das Referendariat gemacht in Recklinghausen. Dann nochmal gearbeitet für die Stadt Herne auch in einer Fachoberschule, um auch teilweise schon junge Erwachsene dann nochmal vorzubereiten auf den Schulabschluss. Und danach ging es dann los mit dem zweiten Studium in Paderborn, Vollzeit-Theologie. Und dann kam die Diakonwahl 1996, die Priester 1997. Dann hatte ich verschiedene Stationen gehabt. Im Praktikum war ich gegen des Möhnesees, mit einem Sichtig vor, das Diakon am Hellwig in Erwitte, dann die erste Priesterstelle als Vikar in Hamm lieb Frauen. Da stand dann schon, als ich mir das mal anschaute, im Schaukasten ein Bild von mir mit dem Titel dann, ein Lehrer kommt als Vikar zu uns. Ja, und dann war ich dann in Netphen im Siegerland und 2004 schließlich bin ich dann als Pfarrer nach Walle-Alke gekommen, hatte dann einen Pastoralverbund mit drei Pfarreien, St. Barbara, St. Michael und St. Josef, wo ich auch jetzt immer noch bin. So kurz erst einmal die Übersicht davon und mein Weg, auch mein Berufsweg war davon geprägt, dass es immer wieder Menschen gab auf diesem Weg, die mir Wegweisung waren, auch Menschen, mit denen ich gerne meinen Weg gegangen wäre, die immer wieder an entscheidenden Stellen dann weggebrochen sind. Und ich immer wieder mich fragen musste, gehe ich meinen Weg jetzt so weiter? Zum Beispiel im Theologiestudium hatte ich auch ein paar Freunde, die haben aus verschiedenen Gründen halt das nicht geschafft gehabt, rechtzeitig die Diplomarbeit fertigzustellen. Warte ich ein Jahr, bevor ich dann ins Seminar wechsle vom Studium her. Aber der liebe Gott weiß auch schon, wie er auch da wieder einführt. Es sind immer Wege zu gehen. Und vielleicht können wir jetzt schon mal ein erstes Lied spielen.

0: 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Auch die Zuhörer von Radio Maria sind mit dabei. Sie hören die Berufungsgeschichte von Pfarrer Thomas Horsch aus Wanne-Eickel, Herne im Ruhrgebiet.
1: Ja, liebe Hörerinnen und Hörer, dieses Lied habe ich mir oft gewünscht und es trifft mich auch jedes Mal wieder, weil es auch sehr schön als Thema sich durchzieht bei meiner Berufungsgeschichte. Nämlich immer wieder dieses Anklopfen und dann die ungläubige Frage oder auch die ein bisschen abwehrende Frage von mir, ne, meinst du wirklich mich? Du meinst bestimmt jemand anders. Denn eins wollte ich eigentlich nie. Ich wollte nie an erster Stelle irgendwo stehen als Galionsfigur, vor vielen Menschen sprechen. Ich bin vom Charakter her ein Mensch, der eigentlich lieber in der zweiten Reihe steht, gerne assistiert. Maximal kann ich mir irgendwann mal vorstellen, ständiger Diakon zu werden. Dann ist man noch ein Priester vor allem. Aber nicht das, nicht ich. Und ich kann bestätigen, dass der Herr geduldig ist. Denn letztendlich habe ich mir 12 Jahre gegönnt oder Zeit gelassen, um auf den Ruf dann auch zu antworten. Ich finde es auch sehr schön, dass wir heute auch sogar ein Berufungsfest feiern. Denn Maria Heimsuchung ist auch ein Berufungsweg. Denn Maria geht diesen Weg zu ihrer Verwandten Elisabeth und hat auf den Ruf gehört, er ist jemand, der auch Hilfe braucht. Ich gehe jetzt dorthin, und zwar gehe ich dorthin mit Jesus. Mit dem Rufen ist es ja immer wieder so eine Sache. Einmal braucht es immer zwei, nämlich der eine, der ruft, der andere, der dann den Ruf auch hört und entweder halt den Rückruf macht oder halt keine Reaktion zeigt. Und meine Reaktion war eigentlich immer erstmal eine andere gewesen. Auch kennen wir doch gut diesen Spruch, man hört immer nur das, was man nicht hören soll, sondern nur das, was man hören will, das andere aber nicht. Und wenn wir davon sprechen, dass sich jemand berufen fühlt, ist es nicht unbedingt immer auch positiv. Denn auch Weltverbesserer im schlechten Sinne versuchen immer wieder, sich berufen zu fühlen. Oder manch einer von uns kennt auch diesen Nachbarschaftssheriff, der sich berufen fühlt, jeden Einzelnen anzuzeigen, der nur 1 Zentimeter dann mal falsch steht mit seinem Auto. Verschiedene Berufungen, aber wir machen jetzt eine ganz andere, nämlich der Herr ruft. Und ich bin da ganz ehrlich, dass also meine Berufung sah ich darin, dass es nötig war, in unsere Zeit damals hinein als katholischer Laie zu wirken. Es braucht katholische Laien, die den Glauben im Alltag leben, in der Familie leben, Familie auch gründen. Und das war auch das, was ich mir erstmal gedacht habe. Ich werde auch Familienvater, dazu habe ich auch eine innere Berufung gespürt, hatte ich auch bestätigt, fing schon in der Grundschule an. Da gab es 2 Mädchen in meiner Klasse, die hießen beide Susanne und beide haben darum gerungen, wer denn mal meine Frau werden darf und haben mich immer gemeinsam abgeholt und die eine von ihr hat mal abends dann zu ihrer Mutter gesagt, ach Mama, ich kann mir gar nicht vorstellen, wie das wohl dann anfühlt, wenn ich dann Frau Horsch genannt werde. Aus beiden ist nicht meine Frau geworden, der hat mich dann auch anders geführt, aber immer wieder kam es auch, dass Mädchen, junge Frauen in mir den Ehemann und auch den Familienvater schon gesehen haben, dieses Väterliche. Im Nachhinein muss ich sagen, genau das ist es, was man auch braucht, um Priester zu werden. Man muss, das ist keine blanke graue Theorie, sondern man muss wirklich eine Berufung haben, Vater zu sein, sich um junge Menschen kümmern zu wollen und zu können, ihnen den Weg ins Leben zu zeigen. 12 Jahre lang, ich habe es schon gesagt. Und zwar so lange, bis es einfach nicht mehr ging, sich nicht zu entscheiden. Es gab in diesen Jahren immer wieder Menschen, meine Mutter jetzt weniger, die es auch gerne gesehen hätte, aber sie hat mich nicht zu nichts gedrängt. Aber der Heimatpfarrer oder andere Priester, wie zum Beispiel dieser Religionslehrer auch, immer gesagt haben, ach, sie müssen doch eigentlich Priester werden, so wie sich um die

Kinder kümmern, wie sie auch beten und vorbeten beim Rosenkranz und so weiter und so fort. Ich habe mir gesagt, nee, das soll mal andere machen, aber nicht ich. Ganz im Sinne des Liedes auch, ne? Bin ich es ja, nein, du machst bestimmt jemand anders. Es ging dann nicht mehr, es stieg dann eine innere Unruhe mehr auf. Ich wurde auch, wie man so schön sagt, unleidig, wenn andere mit mir irgendwann mal was sprechen wollten und so. Und er merkt schon, ich muss eine Entscheidung treffen, so oder so. Aber welche denn nun? Ich kann natürlich auch viele Priester. Mittlerweile war ich auch engagiert bei der katholischen Pfarrschaft Europas. Eine sehr gute, umfassende Pädagogik, die man auch da findet, gerade auch im Regionsbereich. Und was mache ich denn jetzt? Ne? Die Priester kennenlernen hatte vor allem den Gründer auch der KPE, Mitgründer der KPE, den Pater Andreas Hönisch. Oder den Pater Richard Püringer, die mir auch gezeigt haben, wie man als Priester sehr gut auch mit Kindern, mit Jugendlichen umgehen kann und ihnen den Weg zu Gott auch zeigen kann. Und dann kam ich drauf, das Ganze einfach wieder den Ball ins Feld des lieben Gottes zurückzuspielen und habe ihm gesagt, lieber Gott. Und derzeit hatte ich auch ein junges Mädchen und eine junge Frau, die mich auch gerne geheiratet hätte. Wir waren befreundet, freundschaftlich befreundet auch. Und dann habe ich dann angefangen, jeden Tag auch zu beten, Herr, ich bin zu beiden bereit. Ich fühle mich berufen und kann mir sehr gut vorstellen, Ehemann und Vater zu werden, eine Familie zu haben mit eigenen Kindern und auch Priester zu werden. Dann kam der Satz immer zum Schluss, zeig du mir den Weg, den ich gehen soll, aber bitte klar, dass ich nicht da im Zweifel bin. Ich weiß ehrlich gesagt nicht mehr, wie lange dann das gedauert hatte, ob es ein halbes Jahr war, ein Jahr war oder zwei Jahre waren. Aber auf jeden Fall kam dann der Zeitpunkt, wo ich wirklich dann im Herzen gespürt habe, der Herr möchte mich als Priester in seinem Dienst. Und dann habe ich als erstes meine Freundin dann auch gefragt, ich spüre das, dass ich nicht nur so teilweise als Pfadfinderfeldmeister, ich dann schon gewesen bin, Ausbildungsfeldmeister, sondern er möchte mich ganz haben, nicht nur als Messdienerleiter, sondern wirklich auch als Priester ganz haben. Bist du damit einverstanden oder gibst du mich frei, habe ich nicht direkt gesagt, aber was meinst du dazu? Und dann hat sie gesagt, ja, dann geh diesen Weg. Das hatte nochmal später eine Nachwirkung gehabt, nämlich als ich dann schon, glaube ich, Diakon war oder kurz davor war, wir waren in der gleichen Pfarrei auch, dann kam sie einmal mit einem jungen Mann, stellte ihn mir vor, dass es ihr Freund auch jetzt wäre. Er selbst hatte übrigens immer mal angefangen als Seminarist, als Student erstmal nur und hatte dann auch den Weg dann geändert. Und dann schickt sie ihn weg und dann hat sie mich gefragt, so Thomas, jetzt sag, bist du der Meinung, dass ich ihn auch heiraten kann, dass es der richtige Mann für mich ist? Also das, was ich sie gefragt habe, hat sie mich dann auch gefragt. Und ich habe gesagt, ja, und dann war ich auch bei der Hochzeit dabei, als Diakon schon. Und danach kamen auch dann noch einige Kinder dort. Ja, auf den Weg gehen, aber alles dem lieben Gott überlassen. Dieses Gebet kann ich auch nur jedem empfehlen, der noch nicht weiß, wo jetzt der Weg wirklich hingehen soll. Und der liebe Gott lässt einen dann auch nicht im Stich. In einer zweiten Phase dann, und ich weiß nicht recht, ob ich das so als Gottes Humor so ein bisschen einordnen soll, als ich mich dann entschieden hatte, wirklich diesen Weg zu gehen, fingen dann also Schwierigkeiten an. Wenn es vorher mal sehr einfach gewesen wäre, als ich mich noch nicht entschieden hatte, wurde es schwierig. Und zwar einmal dieses Wegbrechen natürlich auch von Bekannten oder von Personen auf diesem Weg. Aber dann kamen auch Schwierigkeiten mit dem damaligen Regens, der da seine Schwierigkeiten hatte, ob ich wohl dann Priester werden könnte. Ich hatte auch schon länger Magenleiden gehabt, was ich auch immer noch irgendwie habe, ob ich das dann auch dann überstehen könnte alles. Es geht immer hin und her und auch seine Psychologie spielt dann auch eine Rolle. Letztendlich kam es dann dazu, dass dann der damalige Erzbischof dann mir einmal gesagt hat, ich habe mich immer an ihn gewandt auch, Johannes Joachim Degenhardt. Ich habe dem Regens mitgeteilt, dass ich möchte, dass ich in Ruhe für Reweih vorbereiten. Und das war dann auch so. Dann konnte ich mich auch dann in Ruhe vorbereiten und dann ging es los mit den verschiedenen Stellen.

0: 10.000 Gründer, das Lied, das Sie gerade hören in der Berufungsgeschichte vom Lehrer zum Priester mit Pfarrer Thomas Horsch aus dem Erzbistum Paderborn, das heißt aus dem Ruhrgebiet, aus Wanne-Eickel-Herne. Es geht weiter in der Berufungsgeschichte.
1: Ja, liebe Hörerfamilie, 12 Jahre sind natürlich eine lange Zeit, in der man sich dann auch Zeit lässt. Aber war es wirklich eine verlorene Zeit, war es ein unnötiger Umweg? Ich hätte jetzt schon längst andere Priester über den fallen können, so wie auch jetzt unser Pfarrer Kocher ja sein 40-Jähriges schon feiern darf. Aber ich glaube nicht, sondern Gott geht seinen Weg mit jedem Einzelnen. Wir sind ein Individuum, eine einzigartige Persönlichkeit, von dem Gott hat uns erschaffen und hat uns auch dann ausgestattet. Denn den Weg, den mich Gott hat gehen lassen, auch in dieser Zeit des noch nicht Entscheidens, Könnens oder Wollens, alles führte dahin, dass ich das alles auch nutzen konnte. Dass ich die Ausbildung bekam, auch Kinder und Jugendliche anzuleiten, bei den Pfadfindern, anderen auszubilden, dann die pädagogische Ausbildung. Ich erinnere mich noch sehr gut daran, wie nach wenigen Wochen in meiner ersten Pfarrei dann jemand aus der Pfarrei mich ansprach und sagte: Ja, Herr Vikar Horsch, wenn Sie predigen, man merkt dann, dass Sie Lehrer gewesen sind. Und ich habe nur im Stillen gedacht, um Gottes Willen, was habe ich verkehrt gemacht? Denn wir wissen alle, dass, wenn man davon spricht, jemand ist wie ein Lehrer, dass das garantiert nicht positiv gemeint ist. Und dann habe ich zurückgefragt, damit ich es auch ändern konnte. Und dann hat die Person gesagt: Ja, wissen Sie, wenn Sie predigen, Sie erklären uns auch immer einzelne Wortzeilen, was es bedeutet. Und dann verstehen wir endlich mal, was eigentlich dann dabei Sache ist. Das ist bei den anderen Priestern nicht unbedingt der Fall. Also es war nicht als Kritik gedacht, als negative Kritik gedacht, sondern eigentlich positiv gedacht. Ich weiß mal ganz tief, das können Sie sich vorstellen, durchgeatmet, doch nicht jetzt typisch Lehrer, sondern typisch erklärend, typisch helfend. Das stand übrigens auch in der Abi-Zeitung, in der Kennzeichnung über mich. Den Thomas kann man immer fragen, der hilft einem immer weiter. Ja, und diese Hilfsbereitschaft kann man auch als Priester dann noch mit auch einsetzen. Also diese Ausbildung bei den Pfadfindern, dann als Lehrer und dann die Station, die mich, liebe Gott, auch da geführt hat. Denn die erste Stelle, die ich mir wirklich selbst ausgesucht habe, aber durch die Entscheidung des Bischofs unterlag, war die Stelle als Pfarrer in Wanne-Eickel. Also wie ich es damals genannt habe, im wilden Westen unseres Erzbistums Paderborn. Denn unsere Stadtgrenzen sind auch die Bistumsgrenzen hinüber zu den Bistümern Münster und Essen. Pioniere im wilden Westen waren immer schon gut, um Wege zu zeigen. Und auch als Priester habe ich immer wieder erfahren, in den vielen Jahren auch in verschiedenen Vereinen, durfte ich dann auch Menschen, kleinen wie großen, jungen wie alten, Wege weisen. Natürlich, ob sie die gehen, das ist immer die Freiheit des Einzelnen, aber man kann weisen. Und das Zweite ist auch das Gebet. Wir haben gerade auch mal die 10.000 Gründe gehört. Nach und nach, schon als Laie, ist mir immer die Anbetung immer wichtiger geworden. Habe ich dort immer wieder einen Platz gefunden, wo ich wirklich ganz da sein konnte, auch meine Fragen stellen konnten. Wir bei den katholischen Vereinen Europas schätzen und pflegen auch die Anbetung, gerade bei unseren Wallfahrten, auch die Nachtanbetung. Und ich gebe es offen zu, damit dann angefangen, gedacht, wie kann ich jetzt die Stunde in der Nacht, die ich übernommen habe, dann dazu wachen und dazu sein zu beten, so füllen, dass die Stunde überhaupt mal rumgeht. Und ich habe dann ganz viele Litaneien und Gebete und Meditation gehabt. Und die Stunde ging manchmal nicht ganz so um und so, es dauerte so lange. Und ohne dass ich es gemerkt habe, irgendwann war es dann so weit, dass ich gar nicht gekommen bin, das, was ich eigentlich vorbereitet hatte, dann also auch dann vorzulesen oder zu beten, weil ich schon vorbei war. Also je mehr man dann reinkam in dieses innere Zwiegespräch der Herzen mit dem Herrn, desto schneller verflog auch die Zeit. Das kennen wir ja auch, wenn man verliebt ist. Da merkt man ja gar nicht, wie schnell Zeit vergeht, dass man mit dem, den man lieb hat, dann auch spricht. Die Zeit vergeht wie im Fluge. Und das Gebet ist, glaube ich, auf einem Berufungsweg und bei einer Berufung, egal in welche Richtung der Herr ruft, ganz, ganz wichtig und zentral. Ich hatte damit schon mal angefangen, als ich noch bei der DPSG war, aus gesundheitlichen Gründen konnte ich nicht ins Sommerlager mitfahren, nur dort konnte man dann Fahrtversprechen ablegen, das wollte ich so gerne. Da habe ich angefangen, immer bei uns in der Heimatgemeinde, vor der immerwährenden Hilfe zu beten, bitte, bitte hilf mir doch, dass ich mein Fahrtversprechen ablegen kann. Ich habe es nie abgelegt in der DPSG, sondern dann kam auf unterschiedlichen Wegen dann mein Kontakt, dass es also die KPE jetzt gäbe, und dort konnte ich dann auch dann 1977 dann mein Fahrtversprechen auch ablegen. Auch dann dieses Gebet, ich habe schon davon berichtet, ne? Herr, zeig du mir den Weg. Ich möchte nicht nach meinen Qualitäten und nach meinen Wünschen dann entscheiden, sondern was möchtest du wirklich von mir? Was ist meine Berufung für diesen Tag heute? Das kann man wunderschön am Morgen auch beten. Was ist meine Berufung in der Aufgabe, die ich habe, sei es beruflich? Denn auch mein Beruf sollte eigentlich eine Berufung sein. Was ist, lieber Gott, meine Aufgabe heute als Familienvater, als Ehemann, als Lehrer, als Priester, als Pfarrer? Wenn das Gebet im Mittelpunkt steht, werden wir nicht den falschen Weg gehen. Dann werden wir nicht auf dem Holzweg sein, nicht in der Sackgasse, sondern wir werden wirklich den Weg dann auch gehen, den der Herr am besten auch für uns schon vorbereitet hat. Denn von ihm geht es auch dann aus. Von ihm erfolgt dieser Anruf. Ich habe so ein kleines ABC mir überlegt. Dieser Anruf Gottes, dafür bereit zu sein. Das geht aber auch nur in der Stille, wenn man wirklich hinhört. Wenn unser Gebet nicht nur ein ist, lieber Gott, ich brauche, ich möchte, ich danke, ich bitte. Sondern einfach sagen, so, das war es meins und jetzt du, Herr. Ja? Was möchtest du und was bittest du mich? Und da aus dem Anruf, den Bereiten auch, sich anrufen zu lassen, kommt dann das B, nämlich der Beruf, die Berufung. Und man wird dann immer noch ausgestattet. Der C-Ruf sozusagen in diesem ABC ist nämlich das, was uns der liebe Gott schon von Anfang an unserer Existenz als Charismen mitgegeben hat. Und nach dem Anruf und dem Beruf der Berufung muss nämlich kommen, dass wir unsere Charismen dann fruchtbar machen für die Menschen, die Gott uns auch dann anvertraut. Ich bin immer noch viel länger, liebe Brüder und Schwestern, liebe Hörerfamilie von Radio Horeb, Laie als Kleriker. 35 Jahre Laie, 30 Jahre Kleriker sind es nun, genau genommen dann am 3. Oktober, ist der Tag meiner Diakonweihe. Und es bessert sich immer mehr, was das angeht, in dem Sinne, dass ich immer mehr Erfahrung auch sammle, dann als, ja, als Mensch in dieser besonderen Berufung zum Priestertum. Aber nichts, kein Tag, kein Jahr von all dem, was ich bisher geliebt habe, auch als Laie, war nicht vergeblich. Es war nicht umsonst, wie wir es immer so nennen, ne? Sondern es war genau richtig. Und ich kann nur bestätigen, dass man das in vielen Dingen erst im Nachhinein auch sehen kann, was es wirklich war und warum man genau diesen Weg so gegangen ist. Ich muss wirklich bekennen oder auch dann bestätigen, dass es bei mir zumindest so gewesen ist. Alles war so richtig, dass ich die Berufung fühlte, Vater zu sein. Ich bin jetzt auch Vater, zwar ohne leibliche Kinder, aber doch so viele, die ich habe, Kinder, Jugendliche, aber auch Erwachsene, die den Vater auch brauchen, den ich auch väterlich Rat geben kann. Es sind so viele andere Dinge auch, dass mir Gott geschenkt hat, dass genau in der Stelle, die ich dann für mich beworben habe, hier in Wanne-Eickel, praktisch fast neben meiner Hauptpfarrkirche, ein Gymnasium lag, an dem Prägungslehrer gebraucht worden sind und ich jetzt seit über 20 Jahren auch schon dort viele Hunderte, wenn nicht noch viel mehr, auch an Kinder und Jugendlichen begleiten konnte. Mein Wunsch, Lehrer zu sein, haben liebe Gott im Nachhinein dann erfüllt. Ursprünglich wollte ich das Erzbistum tun und mich auch in Schulen übernehmen. Dann haben sie immer wieder vergessen. Und habe gesagt, okay, dann halt nicht. Und dann bekomme ich genau eine Fahrstelle, wo genau das auch wieder gefragt war. Also liebe Gott, ihm kann man vertrauen. Das ist wirklich ganz toll. Und deswegen möchte ich auch jeden ermuntern, von Ihnen, von euch, die jetzt auch zugehört haben, für auch im persönlichen Leben, egal an welcher Stelle es steht, immer wieder darauf zu vertrauen, das ins Gebet hineinzunehmen, diese Frage der persönlichen Berufung, ja, wozu rufst du mich? Sei es mit der Perspektive auf dem Leben, wenn ich noch jung bin, sei es auch die Perspektive, dass ich schon fest verankert bin, auch da immer wieder mich fragen darf, den Herrn auch fragen darf, Herr, wozu rufst du mich als Vater, als Mutter, als Ehemann, als Ehefrau in dem Beruf, in dem ich stehe, in der Familie, in der ich bin? Es lohnt sich, das kann man wirklich sagen.

Vielen Dank an Pfarrer Thomas Horsch für seine Berufungsgeschichte vom Lehrer zum Priester hier bei Radio Horeb. Sie, liebe Zuhörer, dürfen jetzt anrufen, wenn Sie etwas besonders angesprochen hat, wenn Sie Fragen haben an Pfarrer Thomas Horsch. Er steht jetzt noch zur Verfügung, natürlich zum Thema jetzt seiner Berufungsgeschichte. Sie können anrufen 089 517 008 008. Außerhalb von Deutschland, wenn Sie von Radio Maria mit dabei sind, 0049 nicht vergessen, dann die 89 517 008 008. Wir freuen uns auf Ihren Anruf.

0: Radio Horeb, die Sendung Spiritualität. Jesus Christ, you are my life. Jesus Christus, du bist mein Leben. Das haben wir auch in der Berufungsgeschichte gehört von Pfarrer Thomas Horsch aus dem Ruhrgebet aus Wanne-Eickel, als Gymnasiallehrer zum Priester, aber auch dann als Lehrer immer noch tätig in der Schule. Wir haben jetzt Hörer in der Leitung. Sie dürfen sich auch noch melden unter der 089-517-008-008 hier bei Radio Horeb außerhalb von Deutschland. Wenn Sie über Radio Maria zuhören, 0049 nicht vergessen, dann die 89-517-008-008. Den Anfang macht eine Hörerin aus München. Grüß Gott.
1: Grüß Gott, vielen Dank und gratuliere Ihnen zu Ihrer Entscheidung. Ich habe eine Frage und zwar, ich habe die Sendung nur partiell gehört. Ich wollte Sie fragen, ob Sie einen geistlichen Leiter hatten und zweitens, ich merke in Radio Horeb, diese Frage und Antworten vom Priester und so, wird immer geistliche Leitung, das ist sehr wichtig, das ist wahr, aber ich finde das wahnsinnig schwer, jemanden zu finden, der mich trägt. Ja. Wellenlänge oder Entschuldigung, ich gucke mich komisch aus, aber.
0: Nee, alles, wir haben Sie verstanden.
2: Ja, ja. Gut. Ja, herzlichen Dank an die Hörerin aus München, war es, glaube ich, ne? Für die Frage
0: ja,
2: auch.
0: Ja, genau.
2: Ja, also geistliche Begleitung ist auch mal ganz, ganz wichtig. Ich hatte jetzt zwar verschiedene Beichtväter gehabt und mein Heimatpfarrer hat mir auch mal in der Beichte gesagt, wir sind jetzt auch schon groß und erwachsen und natürlich weiß ich, dass du es jetzt bist. Überleg doch mal, ne, ob du natürlich doch dann Ja sagst, Priester zu werden. Aber ich hatte nicht so einen geistigen Vater gehabt, sondern für mich war die Wegbegleitung durch verschiedene Priester wichtig, gerade auch durch die Priester, die ich als Pfadfinderkuraten kennengelernt habe. Auch der Pfarrer, als ich wirklich Kind war und Messdiener geworden bin, noch vor der Erstkommunion, wollte mich als Lektoren haben und so. Das waren immer so Figuren gewesen, väterlich, die aber auch Zeugen waren dafür, dass es eine Freude macht, dem Herrn als Priester auch zu dienen und mit ihm den Weg dann zu gehen. Ich bin noch jetzt als Priester bei einigen Leuten auch geistlicher Begleiter mit dabei. Und da muss man doch auch immer sehen, man kann und darf als geistlicher Begleiter natürlich immer nur Punkte setzen und sagen, das und das würde ich als wichtig ansehen. Aber man muss immer dann dem, der begleitet wird, noch immer noch diese Freiheit lassen, sich dann dazu entscheiden. Also ich kann keinem jetzt sagen, du musst es unbedingt Priester werden. Aber ich kann fragen, du hast ja überlegt, ob du Bankkaufmann wirst oder Soldat oder ich was. Hast du schon mal überlegt, ob du auch Priester werden könntest? Ja, und dann kann man sehen. Aber geistige Begleitung, ganz, ganz wichtig. Neben dem persönlichen Gebet brauchen wir auch immer wieder diese Gemeinschaft mit Menschen, ja. Mhm.
0: Vielen Dank für diese Frage und dieser Punkt, es ist ja schwer, jemanden zu finden. Worauf könnte man denn achten? Oder was sollte man tun?
2: Ja, was soll man tun? Es ist ja leider so, zumindest bei uns in Deutschland, dass also die Anzahl der Priester pro Quadratkilometer immer weniger wird. Einfach nutzen, da wo man hingeht, wenn man das Gefühl hat, diesem Priester kann ich vertrauen oder der strahlt etwas aus, wo ich also eben eine Beruhigung auch empfinde, einfach auch den Priester ansprechen. An der schlimmsten Aussagen, die ich immer kenne, die auch mir schon immer wieder mal zugetragen worden sind oder gesagt worden sind, ist, ach Herr Pfarrer, ich weiß, dass Sie haben keine Zeit. Und das ist so schrecklich. Egal, was man als Aufgaben hat, aber dafür auch mal einen Menschen zu begleiten, hat man als Priester immer Zeit zu haben. Man kann mal nachts nochmal an Akten arbeiten, aber wenn am Tag jemand einen trifft, der sagt, ich möchte mal sprechen, man muss ja nicht sofort also dann ein Gespräch haben, aber immer wieder was vereinbaren. Aber einfach den Mut möchte ich machen, Priester anzusprechen. Ne? Und dann finde ich auch ganz klasse, dass Radio Horeb auch die Möglichkeit bietet, jeden Tag in der Sprechstunde, geistigen Sprechstunde, einen Priester und Diakon und Ordensfrau anzusprechen, dass man auch da mal etwas hat, wenn man vor Ort keinen Priester mehr hat. Also ich werde in 3 Jahren der letzte Priester in Wanne-Eickel sein. Und als ich kam, waren es 14 im aktiven Dienst. Man merkt also, wo die Richtung hingeht. Deswegen sind wir ganz, ganz dankbar dafür, dass wir diese Möglichkeit von Radio Horeb haben, das auch zu tun.
0: Dankeschön. Ja, dann gehen wir zur nächsten Hörerin, Frau Schleider aus Bingen. Grüß Gott.
3: Ja, grüß Gott, guten Tag. Guten Tag, Herr Pfarrer Horsch.
2: Ja,
3: ich gehöre zu Ihrer Fangemeinde am Abend bei der Komplett, weil ich habe bei Radio Horeb, sind die Gebetszeiten, also Laudes, Vesper und die Komplett, das sind so die Eckpunkte. Und dann, wenn ich mitkriege, ach, der Pfarrer Horsch, das ist immer ganz toll, weil ich auch immer, die erzählen dann von ihren Schülern und so weiter, weil ich bin im Schuldienst und habe dem Umstand, dass wir jetzt schon Sommerferien haben, zu verdanken, dass ich jetzt mal live die Spiritualität hören kann, was ich sonst nicht kann, weil ich halt im Schuldienst bin.
2: Ja, also Gott sei Dank.
3: Und von daher ist es wirklich eine tolle Fügung. Ich wollte einfach nur sagen, danke, weil ich freue mich immer, wenn Sie die Komplett machen und habe da immer einen Gewinn für die jeweils kommende Nacht und finde es ganz toll. Und als Sie gesagt haben, als das eine gesagt hat, man merkt, dass Sie Lehrer waren, da bin ich auch innerlich gezuckt. Das geht mir nämlich auch oft so. Ja. Ich sage immer, mein Leben mit dem Imperativ, das habe ich nie so gewollt, aber ich arbeite halt im Förderschuldienst, das ist nochmal eine andere Klasse, sage ich da
2: dafür.
3: Mal. Ja.
2: Dankeschön.
3: Ja, das ist von daher, im Gymnasium ist so das andere Ende. Ne? Aber ich finde auch, das merkt man halt und davon profitiere ich sehr, auch was Sie dann gerade in den Gedanken zur Nacht bei der Komplett sagen. Und das, Sie gehören zu meinen Favorites. Und das ist immer im Gebet getragen.
2: Ja, das ist wichtig. Das ist ganz wichtig. Sagen wir, beten Sie für mich, ne?
3: Ja, auf jeden Fall. Ja.
2: Vater Hönisch, mein Vater, hat immer gesagt, betet für meine schwarze Seele. Wir haben immer gedacht, wieso lässt er für sich beten? Das ist so ein toller Priester, aber aus Erfahrung kann ich sagen, es ist ganz, ganz wichtig, dass wir getragen werden. Ja, Sie kennen ja die beiden Schulgebote, ne? Erstens, der Lehrer hat immer recht und zweitens, ist das nicht der Fall, tritt automatisch der erste
3: Fall ein.
2: Ne? Ja. Aber Sie haben schon recht, ich mache das aber auch hier in der Gemeinde, dass ich in die Predigen das mit reinnehme und aber auch in die Schule wieder mit reinnehme. Und man merkt schon, wie die Schüler dann teilweise 15 Meter größer werden, wenn sie hören, der Pfarrer Horsch hat jetzt über uns gepredigt oder das, was wir gesagt haben. Ne? Und ich sage auch ganz ehrlich dann den Leuten, wissen Sie, ich brauche gar nicht mehr groß weiter zu predigen, das, was jetzt ein Schüler und Schülerin aus der 7., aus der 8., aus der 9. Klasse, egal woher, gesagt hat, ne, das trifft den Nagel auf den Kopf. Ja. Und Kinder sind immer die besten Theologen.
3: Ja, das stimmt. Und ich sage immer, es ist eigentlich ein Privileg, mit Kindern arbeiten zu dürfen, weil das macht mir nach wie vor Spaß, die Schüler an sich. Mhm. Ja. Und ich finde auch ganz toll, dass sie noch im Schuldienst arbeiten, weil viele sind es sind ja wenig Priester im Schuldienst. Jetzt bei uns ist das nochmal außen vor, aber sagen wir mal, ich wüsste jetzt hier wenig Priester, die noch in die Schulen gehen. Und von daher finde ich das sehr, sehr wichtig, weil ich habe das auch noch genossen, also Religionsunterricht vom Priester zu haben. Das war für mich selbstverständlich damals. Ich bin auch in Mitte 60er, von daher denke ich, das deckt sich so, ja. Aber das ist sehr gut.
0: Dankeschön.
3: Ja, und guten
2: Dank
3: Tag.
2: Dafür.
3: Ja, gerne.
2: Ja, Dankeschön.
0: Alles Gute, auf Wiederhören, Frau Schleider. Und jetzt haben wir Schwester Sophie Lex aus Neumarkt in der Leitung. Ich gebe zuvor noch einmal die Nummer durch, unter der Sie anrufen können. Etwas Zeit ist noch, 089-517-008-008. Jetzt Schwester Sophie Lex aus Neumarkt. Grüß Gott.
4: Grüß Gott. Ich habe die Sendung mit großem Interesse angehört. Ich gehöre auch zu den Komplett-Mitbetern. Die anderen Gebetszeiten eher nicht, weil die beten wir in Gemeinschaft. Das ist dann live, anders live. Ich habe mich sehr gefreut über die, Aussage in Ihrem Bericht, dass alles zur Berufungsgeschichte dazugehört. Auch das, was Sie schon vor der Priesterberufung erlebt haben, weil die Erfahrung teile ich auch. Je länger ich als Schwester unterwegs bin, im Moment noch mit zeitlichen Gelübden, desto mehr darf ich einfach erfahren und merken, dass auch die Erfahrungen von vorher, also Erfahrungen und Erlebnisse von vor dem Ordensleben, mit hineingezogen werden in diese Ordensberufung. Das war mir vorher nicht so klar, aber ich bin relativ spät erst in den Orden gegangen und hatte vorher ganz viele Ausreden, warum das nicht geht. So.
2: Ja.
4: Und dann bin ich eben doch da gelandet und jetzt merke ich aber, dass also diese Berufung, als Christin bin ich ja sowieso berufen seit meiner Taufe oder eigentlich schon vorher, aber seit der Taufe ist es bestätigt oder wie ich das nennen soll.
2: Mhm.
4: Und im Orden merke ich einfach, dass das, was ich vorher erlebt habe oder gelesen habe oder gehört habe oder auch Beziehungen zu Freunden, zu befreundeten Ehepaaren, zu, dass das immer mehr mit hineingezogen wird oder ich mit anderen neuen Augen sehen darf. Und das wollte ich gern bestätigen. Und berufen sind wir ja sowieso also von Gott zu allem Verschiedenen, ob zum Eheleben oder zum Ordensleben oder als Single oder. Und wir haben in unserer Kongregation ein Gebet, da heißt es, ein Berufungsgebet, da heißt es, halte in uns, also in uns Schwestern, die ständige Erfahrung wach, die ständige Sorge wach, den Menschen zu helfen, ihren von dir zugedachten Lebensweg zu gehen. Die Erfahrung deiner nie endenden Zuwendung und Barmherzigkeit ermutige sie zu ihrer je eigenen Antwort. Und das finde ich total cool, dieses Gebet.
2: Das finde ich gut, das ist sehr schön. Darf ich nachfragen, Schwester, ist das Neumarkt in der Oberpfalz?
4: Ja, genau. Mhm.
2: Ja, dann kommt ein guter Pfarrer und Priesterfreund von mir demnächst als Krankenhausseelsorger dorthin, Pfarrer Stefan Brandt.
4: Aha, okay.
2: Und vielleicht lernen Sie auch mal kennen, ist auch ein ganz, ganz guter Priester. Und genau. Und ist auch durch mich in die Gemeinschaft gekommen, weil sie auch in der Gemeinschaft sind. Deswegen, das hatte ich vorhin noch kurz unterschlagen gehabt, den Punkt nicht mal gesehen auf meinem Zettel. Denn seit 1993, also mit meinem Eintritt in das Konvikt und das Seminar in Paderborn, bin ich auch Mitglied geworden einer Gemeinschaft, einer Weltpriestergemeinschaft des Heiligen Pfarrers von Ars, die in Ars selbst auch gegründet worden ist. Ich war dann der erste Deutsche, der da drin war. Und das will ich auch jedem empfehlen, auf seinem Berufungsweg in Gemeinschaften auch zu gehen, sei es wie Sie als Ordensschwester, sei es wie ich in so einer Priestergemeinschaft, dass man nicht alleine ist und nicht zum Einzelkämpfer nur wird, weil man dann das Gebet der Brüder bzw. der Schwestern auch getragen wird. Und es gibt ja auch genügend gute geistige Gemeinschaften, wo man auch als Laie dann Mitglied sein kann. Das heißt, es ist ganz, ganz wichtig, dass man zusammensteht, dass man als Familie zusammen ist, als Glaubensfamilie auch zusammen ist und nicht da alleine gehen muss. Und immer wieder auch natürlich auch dann sich korrigieren lassen kann, da wo man das selbst nicht merkt. Ne? Aber wie gesagt, der Weg in Gemeinschaft, wir sind eine Großfamilie, das kennen wir auch vom Radio Horeb her, finde ich auch immer sehr, sehr schön. Und viele sagen das ja auch dann, wie gut es tut, dass man nicht alleine ist, sondern andere, auch wenn es 100 Kilometer weit entfernt ist, man weiß, man hat dann Gemeinschaft. Und manche von meinen Freunden, sei es auch in der Priestergemeinschaft, sei es auch so, sind ganz weit weg, dass ich sie nur einmal im Jahr vielleicht mal spreche oder sehe, aber wenn man mit ihnen zusammen ist, also ob man täglich zusammen wäre. Und das ist das gemeinsame Gebet, die gemeinsame Grundlage, die man auch hat. Also herzlichen Dank, Schwester, dann auch für dieses coole Gebet, was Sie auch da sprechen. Machen Sie es weiter. Das ist gut.
0: Danke. Alles Gute Ihnen nach Neumarkt, Schwester Sophie Lex. Wir haben noch zwei Hörer in der Leitung. Zeit ist ein bisschen knapp. Eine Hörerin, die anonym bleiben möchte, ist die nächste. Grüß Gott.
5: Ja, grüß Gott. Also ich habe mal wieder so einen Tiefpunkt und ich wollte den Herrn bitten, weil er sich so aufmunternd anhört, so erfrischend, so schön, ob er mir nicht irgendwie was sagen kann, was er gerade so empfindet. Habe ich mich gut ausgedrückt? Ist das verständlich?
0: Wir können Sie nachher in das Schlussgebet, in den Segen mit einschließen. Ich weiß jetzt nicht, Pfarrer Horsch, ja, möchten Sie?
2: Ja, das hätte ich jetzt auch empfohlen. Ansonsten, gerade wenn Sie sich ganz schlecht fühlen, genau das vor den Herrn bringen und ihm sagen, Herr, ne, ich bin, ja, wie man sich fühlt, als Versager, als Versagerin oder dass man keinen Ausweg weiß, Herr, hier bin ich, hilf du. Ne? Oder mit dem Gebet, was wir auch immer wieder im Stundengebet sprechen, am Anfang, ne? Oh Gott, komm du mir zur Hilfe. Also das ist ein ganz kurzes Stoßgebet, wenn Sie das sagen, Gott kommt zu mir Hilfe, dann wissen Sie, jetzt ist Sache des Herrn und Sie können sich ihm vertrauensvoll überlassen.
5: Oh Gott, ja, gut. Ja, das hilft mir wohl. Danke.
0: Prima, schön. Alles Gute Ihnen. Ja, auf Wiederhören. Dann haben wir noch jemanden in der Leitung, ich weiß noch nicht, mit wem wir verbunden sind. Grüß Gott.
6: Ja, Maria Rick aus Dormagen.
0: Ja, grüß Gott.
6: Ja, grüß Gott, Frau Kohl, grüß Gott, Herr Pfarrer Horsch. Also ich muss Ihnen herzlich gratulieren zu dieser wunderbaren Berufungsgeschichte. Ich bin hin und weg und das bestätigt uns, mein Mann, wir sind Maria und Josef, kinderlos geblieben, aber aus Großfamilien. Wir beten seit vielen Jahren einmal im Monat den Rosenkranz hier in der Kirche für geistliche Berufe. Und Es war ein Erlebnis für mich, Ihre Berufungsgeschichte zu hören. Und also ich kann Ihnen nur herzlich gratulieren und ich freue mich. Ich freue mich riesig, dass ich das jetzt gehört habe. Dankeschön und alles Gute. Wir schließen Sie besonders in unser Gebet ein.
2: Dankeschön. Hinter jedem Priester steckt auch immer jemand, der für die Berufung gebetet hat. Das ist eine ganz alte Weisheit. Manchmal erfährt man das auch. Eine Großtante von mir hat immer dafür gebetet, dass aus ihrer Familie jemand Priester wird. Und immer, wenn wir bei ihr zu Besuch waren, hat sie immer gesagt, meine Mutter hat immer gesagt, komm, du kannst die Jungs hier nicht erzwingen. Ich habe noch einen Bruder, einen 2 Jahre älteren Bruder. Ne? Und wir haben immer gesagt, nee, Priester wollen wir nicht werden und so. Ne? Alles bin ich dann auch Priester geworden. Also Gott zwingt gar nicht dazu, aber diese Gebete sind ganz wichtig. Und in meiner Familiengeschichte ist es so, ich habe also einen protestantischen Urgroßvater, der Prediger in St. Katharinen in Danzig war und da Superintendent war. Und jetzt bin ich katholischer Priester. Also beides in der Familie da. Und das ist also sehr, sehr schön.
0: Prima. Vielen Dank für den Anruf und fürs Gebet. Und das war auch das Stichwort. Wir wollen natürlich auch um Berufung am Ende dieser Sendung beten. 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Wir schließen es mit ein, ihr alle Ihre Anliegen auch und wollen das jetzt einmünden lassen in einem Gebet um geistliche Berufe von Papst Benedikt XVI. Aus einer Botschaft von ihm zum Weltgebetstag um geistliche Berufe. Und damit wollen wir jetzt diese Sendung dann auch beschließen.
2: So wollen wir beten. O Vater, lass unter den Christen viele und heilige Berufungen zum Priestertum entstehen, die den Glauben lebendig halten und die dankbare Erinnerung an deinen Sohn Jesus bewahren. Durch Verkündigung seines Wortes und Überwaltung der Sakramente, durch die du deine Gläubigen ständig erneuerst.
0: Schenke uns heilige Diener deines Altars, die aufmerksame und eifrige Hüter der Eucharistie sind, des Sakraments, der äußersten Hingabe Christi für die Erlösung der Welt.
2: Rufe Diener deiner Barmherzigkeit, die durch das Sakrament der Versöhnung die Freude deiner Vergebung verbreiten.
0: O Vater, lass die Kirche mit Freuden die zahlreichen Inspirationen des Geistes deines Sohnes aufnehmen und lass sie deiner Lehre fügsam Sorge tragen für die Berufungen zum priesterlichen Dienst und zum geweihten Leben.
2: Unterstütze die Bischöfe, die Priester, die Diakone, die Menschen des geweihten Lebens und alle in Christus Getauften, damit sie treu ihre Sendung erfüllen im Dienst Evangeliums. Darum bitten wir durch Christus, unseren Herrn.
0: Amen.
2: Maria, Königin der Apostel,
0: bitte für uns. Herr Pfarrer Horsch, dürfen wir Sie zum Schluss noch um den Segen bitten?
2: Natürlich. Unsere Hilfe ist im Namen des Herrn,
0: der Himmel und Erde erschaffen hat.
2: Der Herr sei mit euch.
0: Und mit deinem Geiste.
2: Auf die Fürsprache der allerseligsten Jungfrau und Gottesmutter Maria, unserer lieben Frau von der Heimrufung, ihres Bräutigams, des heiligen Josef, des heiligen Erzengel Michael, Gabriel und Raphael, unseren Namenspatrone, segne, behüte, bewahre und heilige euch alle, eure Familien, alle, die euch anvertraut sind, unser gesamtes Radio Horeb, der gute und allmächtige Gott, der Vater und der Sohn und der Heilige Geist.
0: Amen.
2: Bei allen eine Stärkung auf dem geistlichen Weg der Berufung.
0: Danke, das wünschen wir Ihnen auch. Gottes Segen für alles Weitere und Ihren weiteren Weg.
2: Danke.
0: Das wünschen wir Ihnen auch, liebe Zuhörer. Viel Freude mit Ihrem persönlichen Weg mit Gott. Das wünscht Ihnen Marion Kuhl.
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0: 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Amen.
1: Und mit diesem Segen gehen wir in den neuen Tag. 6 Uhr ist es, aus dem Medienhaus in Balderschwang von Radio Horeb. Begrüßt Sie Adelheid Niklas an diesem neuen Morgen. Es ist heute ein vielfacher Festtag. Zum einen ist es der Herz-Jesu-Freitag und wir feiern dann auch noch den Apostel, den heiligen Thomas. Und so dürfen wir voller Zuversicht in diesen neuen Tag gehen und beginnen ihn im Gebet, dem Engel des Herrn, des Engel des Herrn und betrachten die schmerzhaften Geheimnisse des Rosenkranzes. Wir beten wie immer um den Frieden in der Welt. Und heute sind wir in einer ganz großen Gebetsgemeinschaft verbunden, nämlich mit den deutschsprachigen Radio Maria Stationen. Radio Horeb gehört zur Weltfamilie von Radio Maria. Und so darf ich begrüßen Edeltraud Körner. Sie ist ehrenamtliche Mitarbeiterin im Radio Maria Studio in Amstetten in Österreich. Grüße Gott, guten Morgen.
2: Schönen guten Morgen. Freue mich über das gemeinsame Gebet.
1: Und ich darf begrüßen den Programmdirektor von Radio Maria Deutschschweiz. Das ist Pfarrer Martin Rohrer. Grüß Gott.
3: Ja, guten Morgen allerseits.
1: Und wir beginnen jetzt mit dem gemeinsamen Gebet, dem Engel des Herrn.

0: Im Namen des Vaters und des Sohnes und des Heiligen Geistes.
1: Amen.
0: Der Engel des Herrn brachte Maria die Botschaft.
1: Und sie empfing vom Heiligen Geist.
0: Gegrüßet seist du, Maria, voll der Gnade, der Herr ist mit dir. Du bist gebenedeit unter den Frauen, und gebenedeit ist die Frucht deines Leibes, Jesus.
1: Heilige Maria, Mutter Gottes, bitt für uns Sünder, jetzt und in der Stunde unseres Todes. Amen.
0: Maria sprach, sieh, ich bin die Magd des Herrn.
1: Mir geschehe nach deinem Wort.
0: Gegrüßet seist du, Maria, voll der Gnade, der Herr ist mit dir. Du bist gebenedeit unter den Frauen, und gebenedeit ist die Frucht deines Leibes, Jesus.
1: Heilige Maria, Mutter Gottes, bitt für uns Sünder, jetzt und in der Stunde unseres Todes. Amen.
0: Und das Wort ist Fleisch geworden
1: und hat unter uns gewohnt.
0: Gegrüßet seist du, Maria, voll der Gnade, der Herr ist mit dir. Du bist gebenedeit unter den Frauen, und gebenedeit ist die Frucht deines Leibes, Jesus.
1: Heilige Maria, Mutter Gottes, bitt für uns Sünder, jetzt und in der Stunde unseres Todes. Amen.
0: Bitte für uns, heilige Gottesmutter,
1: auf dass wir würdig werden der Verheißungen Christi.
0: Lasset uns beten, allmächtiger Gott, gieße deine Gnade in unsere Herzen ein. Durch die Botschaft des Engels haben wir die Menschwerdung Christi, deines Sohnes, erkannt. Lass uns durch sein Leiden und Kreuz zur Herrlichkeit der Auferstehung gelangen. Darum bitten wir durch Christus, unseren Herrn.
1: Amen.
0: Wir beten für unsere Verstorbenen. Vater unser im Himmel, geheiligt werde dein Name, dein Reich komme, dein Wille geschehe wie im Himmel so auf Erden.
1: Unser tägliches Brot gib uns heute und vergib uns unsere Schuld, wie auch wir vergeben unseren Schuldigern. Und führe uns nicht in Versuchung, sondern erlöse uns von dem Bösen. Amen.
0: Gegrüßet seist du, Maria, voll der Gnade, der Herr ist mit dir. Du bist gebenedeit unter den Frauen, und gebenedeit ist die Frucht deines Leibes, Jesus.
1: Heilige Maria, Mutter Gottes, bitt für uns Sünder, jetzt und in der Stunde unseres Todes. Amen.
0: Herr, gib den Verstorbenen die ewige Ruhe.
1: Und das ewige Licht leuchte ihnen.
0: Herr, lass sie ruhen in Frieden.
1: Amen.

0: Zu Beginn des Rosenkranzgesetzes, Rosenkranzgebetes, bekennen wir uns zu unserem Glauben. Ich glaube an Gott, den Vater, den Allmächtigen, den Schöpfer des Himmels und der Erde, und an Jesus Christus, seinen eingeborenen Sohn, unseren Herrn, empfangen durch den Heiligen Geist, geboren von der Jungfrau Maria, gelitten unter Pontius Pilatus, gekreuzigt, gestorben und begraben, hinabgestiegen in das Reich des Todes, am dritten Tage auferstanden von den Toten, aufgefahren in den Himmel. Er sitzt zur Rechten Gottes des allmächtigen Vaters. Von dort wird er kommen, zu richten die Lebenden und die Toten.
1: Ich glaube an den Heiligen Geist, die heilige katholische Kirche, Gemeinschaft der Heiligen, Vergebung der Sünden, Auferstehung der Toten und das ewige Leben. Amen.
0: Ehre sei dem Vater und dem Sohn und dem Heiligen Geist.
1: Wie im Anfang, so auch jetzt und alle Zeit und in Ewigkeit. Amen.
0: Gegrüßet seist, Vater unser im Himmel, geheiligt werde dein Name. Dein Reich komme, dein Wille geschehe, wie im Himmel, so auf Erden.
1: Unser tägliches Brot gib uns heute und vergib uns unsere Schuld, wie auch wir vergeben unseren Schuldigern. Und führe uns nicht in Versuchung, sondern erlöse uns von dem Bösen. Amen.
0: Gegrüßet seist du, Maria, voll der Gnade, der Herr ist mit dir. Du bist gebenedeit unter den Frauen, und gebenedeit ist die Frucht deines Leibes, Jesus, der in uns den Glauben vermehre.
1: Heilige Maria, Mutter Gottes, bitt für uns Sünder, jetzt und in der Stunde unseres Todes. Amen.
0: Gegrüßet seist du, Maria, voll der Gnade, der Herr ist mit dir. Du bist gebenedeit unter den Frauen, und gebenedeit ist die Frucht deines Leibes, Jesus, der in uns die Hoffnung stärke.
1: Heilige Maria, Mutter Gottes, bitt für uns Sünder, jetzt und in der Stunde unseres Todes. Amen.
0: Gegrüßet seist du, Maria, voll der Gnade, der Herr ist

0: Führe alle Seelen in den Himmel, besonders jene, die deiner Barmherzigkeit am meisten bedürfen. Amen.
1: Amen.
0: Wir betrachten die schmerzhaften Geheimnisse. Das erste Geheimnis betet Pfarrer Rohrer von Radio Maria Deutschschweiz mit Radio Maria Österreich. Wir betrachten Jesus, der für uns Blut geschwitzt hat.
2: Vater unser im Himmel, geheiligt werde dein Name, dein Reich komme, dein Wille geschehe, wie im Himmel, so auf Erden.
3: Unser tägliches Brot gib uns heute und vergib uns unsere Schuld, wie auch wir vergeben unseren Schuldigern. Und führe uns nicht in Versuchung, sondern erlöse uns von dem Bösen. Amen.
4: Gegrüßt seist du, Maria, voll der Gnade, der Herr ist mit dir. Du bist gebenedeit unter den Frauen, und gebenedeit ist die Frucht deines Leibes, Jesus, der für uns Blut geschwitzt hat.
3: Heilige Maria, Mutter Gottes, bitte für uns Sünder, jetzt und in der Stunde unseres Todes. Amen.
4: Gegrüßt seist du, Maria, voll der Gnade, der Herr ist mit dir. Du bist gebenedeit unter den Frauen, und gebenedeit ist die Frucht deines Leibes, Jesus, der für uns Blut geschwitzt hat.
3: Heilige Maria, Mutter Gottes, bitte für uns Sünder, jetzt und in der Stunde unseres Todes. Amen.
4: Gegrüßt seist du, Maria, voll der Gnade, der Herr ist mit dir. Du bist gebenedeit unter den Frauen, und gebenedeit ist die Frucht deines Leibes, Jesus, der für uns Blut geschwitzt hat.
3: Heilige Maria, Mutter Gottes, bitte für uns Sünder, jetzt und in der Stunde unseres Todes. Amen.
4: Gegrüßt seist du, Maria, voll der Gnade, der Herr ist mit dir. Du bist gebenedeit unter den Frauen, und gebenedeit ist die Frucht deines Leibes, Jesus, der für uns Blut geschwitzt hat.
3: Heilige Maria, Mutter Gottes, bitte für uns Sünder, jetzt und in der Stunde unseres Todes. Amen.
4: Gegrüßt seist du, Maria, voll der Gnade, der Herr ist mit dir. Du bist gebenedeit unter den Frauen, und gebenedeit ist die Frucht deines Leibes, Jesus, der für uns Blut geschwitzt hat.
3: Heilige Maria, Mutter Gottes, bitte für uns Sünder, jetzt und in der Stunde unseres Todes. Amen.
4: Gegrüßt seist du, Maria, voll der Gnade, der Herr ist mit dir. Du bist gebenedeit unter den Frauen, und gebenedeit ist die Frucht deines Leibes, Jesus, der für uns Blut geschwitzt hat.
3: Heilige Maria, Mutter Gottes, bitte für uns Sünder, jetzt und in der Stunde unseres Todes. Amen.
4: Gegrüßt seist du, Maria, voll der Gnade, der Herr ist mit dir. Du bist gebenedeit unter den Frauen, und gebenedeit ist die Frucht deines Leibes, Jesus, der für uns Blut geschwitzt hat.
3: Heilige Maria, Mutter Gottes, bitte für uns Sünder, jetzt und in der Stunde unseres Todes. Amen.
4: Gegrüßt seist du, Maria, voll der Gnade, der Herr ist mit dir. Du bist gebenedeit unter den Frauen, und gebenedeit ist die Frucht deines Leibes, Jesus, der für uns Blut geschwitzt hat.
3: Heilige Maria, Mutter Gottes, bitte für uns Sünder, jetzt und in der Stunde unseres Todes. Amen.
4: Gegrüßt seist du, Maria, voll der Gnade, der Herr ist mit dir. Du bist gebenedeit unter den Frauen, und gebenedeit ist die Frucht deines Leibes, Jesus, der für uns Blut geschwitzt hat.
3: Heilige Maria, Mutter Gottes, bitte für uns Sünder, jetzt und in der Stunde unseres Todes. Amen.
4: Gegrüßt seist du, Maria, voll der Gnade, der Herr ist mit dir. Du bist gebenedeit unter den Frauen, und gebenedeit ist die Frucht deines Leibes, Jesus, der für uns Blut geschwitzt hat.
3: Heilige Maria, Mutter Gottes, bitte für uns Sünder, jetzt und in der Stunde unseres Todes. Amen.
4: Ehre sei dem Vater und dem Sohn und dem Heiligen Geist.
3: Wie im Anfang, so auch jetzt und alle Zeit und in Ewigkeit. Amen.
4: O mein Jesus, verzeih uns unsere Sünden, bewahre

0: uns vor dem Feuer der Hölle, führe alle Seelen in den Himmel, besonders jene, die deiner Barmherzigkeit am meisten bedürfen. Amen.
1: Wir beten die schmerzhaften Geheimnisse des Rosenkranzes mit den deutschsprachigen Radio Maria Stationen, wo Radio Horeb auch dazugehört. Wir beten jetzt zusammen hier bei Radio Horeb mit Frau Körner aus Österreich im Radio Maria Studio in Amstetten. Im zweiten Gesetz betrachten wir Jesus, der für uns gegeißelt worden ist.
2: Wir legen in dieses Geheimnis alle unsere persönlichen Anliegen vertrauensvoll in die Hände der Mutter Gottes und beten auch ganz besonders um den Frieden in der Welt. Vater unser im Himmel, geheiligt werde dein Name, dein Reich komme, dein Wille geschehe, wie im Himmel, so auf Erden.
1: Unser tägliches Brot gib uns heute und vergib uns unsere Schuld, wie auch wir vergeben unseren Schuldigern. Und führe uns nicht in Versuchung, sondern erlöse uns von allem Bösen. Amen.
2: Gegrüßet seist du, Maria, voll der Gnade, der Herr ist mit dir. Du bist gebenedeit unter den Frauen, und gebenedeit ist die Frucht deines Leibes, Jesus, der für uns gegeißelt worden ist.
1: Heilige Maria, Mutter Gottes, bitte für uns Sünder, jetzt und in der Stunde unseres Todes. Amen.
2: Gegrüßet seist du, Maria, voll der Gnade, der Herr ist mit dir. Du bist gebenedeit unter den Frauen, und gebenedeit ist die Frucht deines Leibes, Jesus, der für uns gegeißelt worden ist.
1: Heilige Maria, Mutter Gottes, bitte für uns Sünder, jetzt und in der Stunde unseres Todes. Amen.
2: Gegrüßet seist du, Maria, voll der Gnade, der Herr ist mit dir. Du bist gebenedeit unter den Frauen, und gebenedeit ist die Frucht deines Leibes, Jesus, der für uns gegeißelt worden ist.
1: Heilige Maria, Mutter Gottes, bitte für uns Sünder, jetzt und in der Stunde unseres Todes. Amen.
2: Gegrüßet seist du, Maria, voll der Gnade, der Herr ist mit dir. Du bist gebenedeit unter den Frauen, und gebenedeit ist die Frucht deines Leibes, Jesus, der für uns gegeißelt worden ist.
1: Heilige Maria, Mutter Gottes, bitte für uns Sünder, jetzt und in der Stunde unseres Todes. Amen.
2: Gegrüßet seist du, Maria, voll der Gnade, der Herr ist mit dir. Du bist gebenedeit unter den Frauen, und gebenedeit ist die Frucht deines Leibes, Jesus, der für uns gegeißelt worden ist.
1: Heilige Maria, Mutter Gottes, bitte für uns Sünder, jetzt und in der Stunde unseres Todes. Amen.
2: Gegrüßet seist du, Maria, voll der Gnade, der Herr ist mit dir. Du bist gebenedeit unter den Frauen, und gebenedeit ist die Frucht deines Leibes, Jesus, der für uns gegeißelt worden ist.
1: Heilige Maria, Mutter Gottes, bitte für uns Sünder, jetzt und in der Stunde unseres Todes. Amen.
2: Gegrüßet seist du, Maria, voll der Gnade, der Herr ist mit dir. Du bist gebenedeit unter den Frauen, und gebenedeit ist die Frucht deines Leibes, Jesus, der für uns gegeißelt worden ist.
1: Heilige Maria, Mutter Gottes, bitte für uns Sünder, jetzt und in der Stunde unseres Todes. Amen.
2: Gegrüßet seist du, Maria, voll der Gnade, der Herr ist mit dir. Du bist gebenedeit unter den Frauen, und gebenedeit ist die Frucht deines Leibes, Jesus, der für uns gegeißelt worden ist.
1: Heilige Maria, Mutter Gottes, bitte für uns Sünder, jetzt und in der Stunde unseres Todes. Amen.
2: Gegrüßet seist du, Maria, voll der Gnade, der Herr ist mit dir. Du bist gebenedeit unter den Frauen, und gebenedeit ist die Frucht deines Leibes, Jesus, der für uns gegeißelt worden ist.
1: Heilige Maria, Mutter Gottes, bitte für uns Sünder, jetzt und in der Stunde unseres Todes. Amen.
2: Gegrüßet seist du, Maria, voll der Gnade, der Herr ist mit dir. Du bist gebenedeit unter den Frauen, und gebenedeit ist die Frucht deines Leibes, Jesus, der für uns gegeißelt worden ist.
1: Heilige Maria, Mutter Gottes, bitte für uns Sünder, jetzt und in der Stunde unseres Todes. Amen.
2: Ehre sei dem Vater und dem Sohn und dem Heiligen Geist.
1: Wie im Anfang, so auch jetzt und alle Zeit und in Ewigkeit. Amen.
2: O mein Jesus, verzeih uns unsere Sünden, bewahre uns vor dem Feuer der Hölle, führe alle Seelen in den Himmel, besonders jene, die deiner Barmherzigkeit am meisten bedürfen.
1: Wir beten vom schmerzhaften Geheimnis, das dritte Geheimnis, Jesus, der für uns mit Dornen gekrönt worden ist.
0: Vater unser im Himmel, geheiligt werde dein Name, dein Reich komme, dein Wille geschehe, wie im Himmel, so auf Erden.
1: Unser tägliches Brot gib uns heute und vergib uns unsere Schuld, wie auch wir vergeben unseren Schuldigern. Und führe uns nicht in Versuchung, sondern erlöse uns von dem Bösen. Amen.
0: Gegrüßt seist du, Maria, voll der Gnade, der Herr ist mit dir. Du bist gebenedeit unter den Frauen, und gebenedeit ist die Frucht deines Leibes, Jesus, der für uns mit Dornen gekrönt worden ist.
1: Heilige Maria, Mutter Gottes, bitte für uns Sünder, jetzt und in der Stunde unseres Todes. Amen.
0: Gegrüßt seist du, Maria, voll der Gnade, der Herr ist mit dir. Du bist gebenedeit unter den Frauen, und gebenedeit ist die Frucht deines Leibes, Jesus, der für uns mit Dornen gekrönt worden ist.
1: Heilige Maria, Mutter Gottes, bitte für uns Sünder, jetzt und in der Stunde unseres Todes. Amen.
0: Gegrüßt seist du, Maria, voll der Gnade, der Herr ist mit dir. Du bist gebenedeit unter den Frauen, und gebenedeit ist die Frucht deines Leibes, Jesus, der für uns mit Dornen gekrönt worden ist.
1: Heilige Maria, Mutter Gottes, bitte für uns Sünder, jetzt und in der Stunde unseres Todes. Amen.
0: Gegrüßt seist du, Maria, voll der Gnade, der Herr ist mit dir. Du bist gebenedeit unter den Frauen, und gebenedeit ist die Frucht deines Leibes, Jesus, der für uns mit Dornen gekrönt worden ist.
1: Heilige Maria, Mutter Gottes, bitte für uns Sünder, jetzt und in der Stunde unseres Todes. Amen.
0: Gegrüßt seist du, Maria, voll der Gnade, der Herr ist mit dir. Du bist gebenedeit unter den Frauen, und gebenedeit ist die Frucht deines Leibes, Jesus, der für uns mit Dornen gekrönt worden ist.
1: Heilige Maria, Mutter Gottes, bitte für uns Sünder, jetzt und in der Stunde unseres Todes. Amen.
0: Gegrüßt seist du, Maria, voll der Gnade, der Herr ist mit dir. Du bist gebenedeit unter den Frauen, und gebenedeit ist die Frucht deines Leibes, Jesus, der für uns mit Dornen gekrönt worden ist.
1: Heilige Maria, Mutter Gottes, bitte für uns Sünder, jetzt und in der Stunde unseres Todes. Amen.
0: Gegrüßt seist du, Maria, voll der Gnade, der Herr ist mit dir. Du bist gebenedeit unter den Frauen, und gebenedeit ist die Frucht deines Leibes, Jesus, der für uns mit Dornen gekrönt worden ist.
1: Heilige Maria, Mutter Gottes, bitte für uns Sünder, jetzt und in der Stunde unseres Todes. Amen.
0: Gegrüßt seist du, Maria, voll der Gnade, der Herr ist mit dir. Du bist gebenedeit unter den Frauen, und gebenedeit ist die Frucht deines Leibes, Jesus, der für uns mit Dornen gekrönt worden ist.
1: Heilige Maria, Mutter Gottes, bitte für uns Sünder, jetzt und in der Stunde unseres Todes. Amen.
0: Gegrüßt seist du, Maria, voll der Gnade, der Herr ist mit dir. Du bist gebenedeit unter den Frauen, und gebenedeit ist die Frucht deines Leibes, Jesus, der für uns mit Dornen gekrönt worden ist.
1: Heilige Maria, Mutter Gottes, bitte für uns Sünder, jetzt und in der Stunde unseres Todes. Amen.
0: Gegrüßt seist du, Maria, voll der Gnade, der Herr ist mit dir. Du bist gebenedeit unter den Frauen, und gebenedeit ist die Frucht deines Leibes, Jesus, der für uns mit Dornen gekrönt worden ist.
1: Heilige Maria, Mutter Gottes, bitte für uns Sünder, jetzt und in der Stunde unseres Todes. Amen.
0: Ehre sei dem Vater und dem Sohn und dem Heiligen Geist.
1: Wie im Anfang, so auch jetzt und alle Zeit und in Ewigkeit. Amen.
0: O mein Jesus, verzeih uns unsere Sünden, bewahre uns vor dem Feuer der Hölle, führe alle Seelen in den Himmel, besonders jene, die deiner Barmherzigkeit am meisten bedürfen.
1: Amen. Im vierten Gesetz beten Radio Maria Österreich und Radio Maria Deutschschweiz das Gesetz Jesus, der für uns das schwere Kreuz getragen hat.
2: Beten wir in diesem Geheimnis für alle Menschen, die von Krieg, Hungersnöten und Naturkatastrophen betroffen sind. Vater unser im Himmel, geheiligt werde dein Name, dein Reich komme, dein Wille geschehe, wie im Himmel, so auf Erden.
0: Unser tägliches Brot gib uns heute und vergib uns unsere Schuld, wie auch wir vergeben unseren Schuldigen. Führe uns nicht in Versuchung, sondern erlöse uns von dem Bösen. Amen.
2: Gegrüßet seist du, Maria, voller Gnade, der Herr ist mit dir. Du bist gebenedeit unter den Frauen, und gebenedeit ist die Frucht deines Leibes, Jesus, der für uns das schwere Kreuz getragen hat.
0: Heilige Maria, Mutter Gottes, bitt für uns Sünder, jetzt und in der Stunde unseres Todes. Amen.
2: Gegrüßet seist du, Maria, voller Gnade, der Herr ist mit dir. Du bist gebenedeit unter den Frauen, und gebenedeit ist die Frucht deines Leibes, Jesus, der für uns das schwere Kreuz getragen hat.
0: Heilige Maria, Mutter Gottes, bitt für uns Sünder, jetzt und in der Stunde unseres Todes. Amen.
2: Gegrüßet seist du, Maria, voller Gnade, der Herr ist mit dir. Du bist gebenedeit unter den Frauen, und gebenedeit ist die Frucht deines Leibes, Jesus, der für uns das schwere Kreuz getragen hat.
0: Heilige Maria, Mutter Gottes, bitt für uns Sünder, jetzt und in der Stunde unseres Todes. Amen.
2: Gegrüßet seist du, Maria, voller Gnade, der Herr ist mit dir. Du bist gebenedeit unter den Frauen, und gebenedeit ist die Frucht deines Leibes, Jesus, der für uns das schwere Kreuz getragen hat.
0: Heilige Maria, Mutter Gottes, bitt für uns Sünder, jetzt und in der Stunde unseres Todes. Amen.
2: Gegrüßet seist du, Maria, voller Gnade, der Herr ist mit dir. Du bist gebenedeit unter den Frauen, und gebenedeit ist die Frucht deines Leibes, Jesus, der für uns das schwere Kreuz getragen hat.
0: Heilige Maria, Mutter Gottes, bitt für uns Sünder, jetzt und in der Stunde unseres Todes. Amen.
2: Gegrüßet seist du, Maria, voller Gnade, der Herr ist mit dir. Du bist gebenedeit unter den Frauen, und gebenedeit ist die Frucht deines Leibes, Jesus, der für uns das schwere Kreuz getragen hat.
0: Heilige Maria, Mutter Gottes, bitt für uns Sünder, jetzt und in der Stunde unseres Todes. Amen.
2: Gegrüßet seist du, Maria, voller Gnade, der Herr ist mit dir. Du bist gebenedeit unter den Frauen, und gebenedeit ist die Frucht deines Leibes, Jesus, der für uns das schwere Kreuz getragen hat.
0: Heilige Maria, Mutter Gottes, bitt für uns Sünder, jetzt und in der Stunde unseres Todes. Amen.
2: Gegrüßet seist du, Maria, voller Gnade, der Herr ist mit dir. Du bist gebenedeit unter den Frauen, und gebenedeit ist die Frucht deines Leibes, Jesus, der für uns das schwere Kreuz getragen hat.
0: Heilige Maria, Mutter Gottes, bitt für uns Sünder, jetzt und in der Stunde unseres Todes. Amen.
2: Gegrüßet seist du, Maria, voller Gnade, der Herr ist mit dir. Du bist gebenedeit unter den Frauen, und gebenedeit ist die Frucht deines Leibes, Jesus, der für uns das schwere Kreuz getragen hat.
0: Heilige Maria, Mutter Gottes, bitt für uns Sünder, jetzt und in der Stunde unseres Todes. Amen.
2: Gegrüßet seist du, Maria, voller Gnade, der Herr ist mit dir. Du bist gebenedeit unter den Frauen, und gebenedeit ist die Frucht deines Leibes, Jesus, der für uns das schwere Kreuz getragen hat.
0: Heilige Maria, Mutter Gottes, bitt für uns Sünder, jetzt und in der Stunde unseres Todes. Amen.
2: Ehre sei dem Vater und dem Sohn und dem Heiligen Geist.
0: Wie im Anfang, so auch jetzt und alle Zeit und in Ewigkeit. Amen.
2: O mein Jesus, verzeih uns unsere Sünden, bewahre uns vor dem Feuer der Hölle, führe alle Seelen in den Himmel, besonders jene, die deiner Barmherzigkeit am meisten bedürfen.
1: Wir betrachten das letzte Geheimnis, das fünfte vom schmerzhaften Rosenkranz Jesus, der für uns gekreuzigt worden ist. Und wir bitten um die Gnade, dass wir die Liebe Gottes, die Liebe Jesu, die aus seinem Herzen strömt vom Kreuz herab, dass wir sie annehmen können und wieder lieben und diese Liebe weitergeben. Vater unser im Himmel, geheiligt werde dein Name. Dein Reich komme, dein Wille geschehe, wie im Himmel, so auf Erden.
2: Unser tägliches Brot gib uns heute und vergib uns unsere Schuld, wie auch wir vergeben unseren Schuldigern. Und führe uns nicht in Versuchung, sondern erlöse uns von dem Bösen. Amen.
1: Gegrüßet seist du, Maria, voll der Gnade, der Herr ist mit dir. Du bist gebenedeit unter den Frauen. Und gebenedeit ist die Frucht deines Leibes, Jesus, der für uns gekreuzigt worden ist.
2: Heilige Maria, Mutter Gottes, bitte für uns Sünder, jetzt und in der Stunde unseres Todes. Amen.
1: Gegrüßet seist du, Maria, voll der Gnade, der Herr ist mit dir. Du bist gebenedeit unter den Frauen. Und gebenedeit ist die Frucht deines Leibes, Jesus, der für uns gekreuzigt worden ist.
2: Heilige Maria, Mutter Gottes, bitte für uns Sünder, jetzt und in der Stunde unseres Todes. Amen.
1: Gegrüßet seist du, Maria, voll der Gnade, der Herr ist mit dir. Du bist gebenedeit unter den Frauen, und gebenedeit ist die Frucht deines Leibes, Jesus, der für uns gekreuzigt worden ist.
2: Heilige Maria, Mutter Gottes, bitte für uns Sünder, jetzt und in der Stunde unseres Todes. Amen.
1: Gegrüßet seist du, Maria, voll der Gnade, der Herr ist mit dir. Du bist gebenedeit unter den Frauen, und gebenedeit ist die Frucht deines Leibes, Jesus, der für uns gekreuzigt worden ist.
2: Heilige Maria, Mutter Gottes, bitte für uns Sünder, jetzt und in der Stunde unseres Todes. Amen.
1: Gegrüßet seist du, Maria, voll der Gnade, der Herr ist mit dir. Du bist gebenedeit unter den Frauen, und gebenedeit ist die Frucht deines Leibes, Jesus, der für uns gekreuzigt worden ist.
2: Heilige Maria, Mutter Gottes, bitte für uns Sünder, jetzt und in der Stunde unseres Todes. Amen.
1: Gegrüßet seist du, Maria, voll der Gnade, der Herr ist mit dir. Du bist gebenedeit unter den Frauen, und gebenedeit ist die Frucht deines Leibes, Jesus, der für uns gekreuzigt worden ist.
2: Heilige Maria, Mutter Gottes, bitte für uns Sünder, jetzt und in der Stunde unseres Todes. Amen.
1: Gegrüßet seist du, Maria, voll der Gnade, der Herr ist mit dir. Du bist gebenedeit unter den Frauen, und gebenedeit ist die Frucht deines Leibes, Jesus, der für uns gekreuzigt worden ist.
2: Heilige Maria, Mutter Gottes, bitte für uns Sünder, jetzt und in der Stunde unseres Todes. Amen.
1: Gegrüßet seist du, Maria, voll der Gnade, der Herr ist mit dir. Du bist gebenedeit unter den Frauen, und gebenedeit ist die Frucht deines Leibes, Jesus, der für uns gekreuzigt worden ist.
2: Heilige Maria, Mutter Gottes, bitte für uns Sünder, jetzt und in der Stunde unseres Todes. Amen.
1: Gegrüßet seist du, Maria, voll der Gnade, der Herr ist mit dir. Du bist gebenedeit unter den Frauen, und gebenedeit ist die Frucht deines Leibes, Jesus, der für uns gekreuzigt worden ist.
2: Heilige Maria, Mutter Gottes, bitte für uns Sünder, jetzt und in der Stunde unseres Todes. Amen.
1: Gegrüßet seist du, Maria, voll der Gnade, der Herr ist mit dir. Du bist gebenedeit unter den Frauen, und gebenedeit ist die Frucht deines Leibes, Jesus, der für uns gekreuzigt worden ist.
2: Heilige Maria, Mutter Gottes, bitte für uns Sünder, jetzt und in der Stunde unseres Todes. Amen.
1: Ehre sei dem Vater und dem Sohn und dem Heiligen Geist.
2: Wie im Anfang, so auch jetzt und alle Zeit und in Ewigkeit. Amen.
1: O mein Jesus, verzeih uns unsere Sünden, bewahre uns vor dem Feuer der Hölle, führe alle Seelen in den Himmel, besonders jene, die deiner Barmherzigkeit am meisten bedürfen. Amen. Wir beten noch in den Anliegen des Heiligen Vaters. Mit der ganzen Kirche beten wir um Respekt und die Verteidigung des menschlichen Lebens in jedem seiner Abschnitte, in dem es als Gabe Gottes angesehen wird. Vater unser im Himmel, geheiligt werde dein Name, dein Reich komme, dein Wille geschehe wie im Himmel so auf Erden.
0: Unser tägliches Brot gib uns heute und vergib uns unsere Schuld, wie auch wir vergeben unseren Schuldigern. Und führe uns nicht in Versuchung, sondern erlöse uns von dem Bösen. Amen.
1: Gegrüßet seist du, Maria, voll der Gnade, der Herr ist mit dir. Du bist gebenedeit unter den Frauen, und gebenedeit ist die Frucht deines Leibes, Jesus.
0: Heilige Maria, Mutter Gottes, bitt für uns Sünder, jetzt und in der Stunde unseres Todes. Amen.
1: Ehre sei dem Vater und dem Sohn und dem Heiligen Geist.
0: Wie im Anfang, so auch jetzt und alle Zeit und in Ewigkeit. Amen.
1: Maria, du Königin des Friedens,
0: bitte für uns.
1: Wir dürfen jetzt noch um den priesterlichen Segen bitten, Programmdirektor Pfarrer Martin Rohrer aus Radio Maria, Deutschschweiz.
0: Gerne werde ich Ihnen den Segen spenden, und wir dürfen heute auf Thomas schauen, den Apostel. Vielleicht das Erste, was einem in den Sinn kommt über ihn, ist, dass er eben gezweifelt hat, der ungläubige Thomas. Aber im Johannesevangelium finden wir auch etwas sehr Schönes über ihn. Es ist im 11. Kapitel, wo Jesus Richtung Jerusalem geht und genau weiß, dort wird er sterben. Da sagt eben genau dieser Thomas zu den anderen Jüngern: Lasst uns mit Jesus gehen, um mit ihm zu sterben. Also diese schöne Bereitschaft, die er hatte, sein Leben ganz für Christus zu leben, eben schon gar die Bereitschaft, mit ihm zu sterben, wollen wir heute auch versuchen, durch diesen Tag zu gehen, mit Christus und für Christus, und versuchen, das Reich Gottes weiterzubauen, dort, wo wir sind und leben. Der Herr sei mit euch.
1: Und mit deinem Geiste.
0: Auf die Fürsprache der Gottesmutter Maria, des heiligen Thomas und aller Heiligen, segne und behüte euch der allmächtige und barmherzige Gott, der Vater, der Sohn und der Heilige Geist.
1: Amen. Amen.
0: Gelobt sei Jesus Christus.
1: In Ewigkeit. Amen. Vergelt's Gott an Sie, Pfarrer Rohrer, ein liebe Grüße in die Schweiz.
0: Danke vielmal, ja auch von mir. Grüße nach Deutschland und Österreich.
1: Darf mich auch verabschieden von Frau Körner aus dem Studio in Amstetten in Österreich. Vergelt's Gott fürs gemeinsame Beten.
2: Ja, vielen Dank für das gemeinsame Gebet. Wie schön, dass wir so eine große Gebetsgemeinschaft sind.
1: Radio Horeb gehört zur Weltfamilie von Radio Maria. Es war uns eine Freude, heute Morgen in der Gemeinschaft mit Ihnen allen, den Hörerinnen und Hörern der deutschsprachigen Radio Maria Stationen, den Rosenkranz zu beten, besonders natürlich an die Mitarbeiter von Radio Maria Österreich und Radio Maria Deutschschweiz. Danke, und Ihnen allen einen frohen und gesegneten Tag. Wir fahren jetzt fort hier bei Radio Horeb mit den Morgengebeten. Schön, dass Sie mit dabei sind im Gebet am Morgen, wo wir heute ganz besonders das Herz Jesu grüßen, diesen Herz Jesu Freitag. Und zugleich, wie wir gerade von Pfarrer Rohrer gehört haben, es ist der Festtag des heiligen Thomas. So sind wir heute wieder fest im Gebet verbunden mit der Fürsprache des heiligen Thomas und wir gehen gemeinsam zum Herzen Jesu, beginnen unsere Morgengebete mit einem Morgengruß zum heiligsten Herz Jesu.

Mein Gott, ich weihe dir alles, was ich heute tue, in deinen Anliegen und zur Ehre des Herzens Jesu. Jeden Schlag meines Herzens, meine Gedanken und all mein Tun möchte ich vereinen mit deinen Gaben. Ich möchte meine Fehler wieder gut machen, indem ich sie in den Feuerofen deiner barmherzigen Liebe werfe. O mein Gott, schenke mir und denen, die mir nahe stehen, die Gnade, dass wir aus Liebe zu dir deinen göttlichen Willen vollkommen erfüllen. Hilf uns, die Freuden und das Leid dieses vergänglichen Lebens anzunehmen, damit wir eines Tages für die ganze Ewigkeit vereint sind in den Himmeln. Amen.

Wenn uns die Kräfte verlassen, sei du die Kraft, Heiliger Geist. Wenn uns Krankheit schwächt, sei du die Heilung, Heiliger Geist. Wenn uns Fragen plagen, sei du die Antwort, Heiliger Geist. Wenn uns Sorgen quälen, sei du die Zuversicht, Heiliger Geist. Wenn alles hoffnungslos erscheint, sei du ein neuer Anfang, Heiliger Geist. Wenn der Tod naht, sei du das Leben, Heiliger Geist. Amen.

grüße dich, heiliges Herz Jesu. Du bist der nie versiegende, erfrischende Quell, der unvergängliches Leben spendet. Du bist die überreiche Schatzkammer der Gottheit, der brennende Herd der göttlichen Liebe. Du bist meine Ruhestätte, meine sichere Zuflucht. Liebenswürdiger Heiland, entzünde in meinem Herzen die glühende Liebe, die in deinem lodert. Gieße in mein Herz die reichen Gnaden, die deinem Herzen entströmen. Dein Wille sei der meine folge stets dem deinen. Dein heiliger Wille soll in Zukunft stets die Richtschnur für mein Wollen und für mein Handeln sein. Amen.

beten wir zum heiligen Apostel Thomas, dessen Fest wir heute feiern. Heiliger Apostel Thomas, du hattest die Gnade, nicht nur die geöffnete Seitenwunde des auferstandenen Herrn zu sehen, sondern sie auch zu berühren. Welche trostvolle Freude hast du am göttlichen Herzen Jesu wohl empfunden, als du ausgerufen hast, mein Herr und mein Gott. Erlange mir durch deine Verdienste die Gnade, dass ich nach deinem Beispiel aus lebendigem Glauben und inniger Liebe zum göttlichen Herzen Jesu nichts anderes suche, als ihm zu dienen und ihm zu gehören. Amen.

Maria, meine Mutter, zu dir komme ich, um mir die erste Liebe zu Jesus zu erbitten. Mutter des immerwährenden Gebetes, bete mit mir, dass mein Herz allezeit bei Jesus bleibt, ihn liebt, ihn sucht und seinen Willen erkennt. Erbitte mir den Heiligen Geist, dass ich Jesu Wort aufnehmen und verstehen kann und mich seiner Wahrheit nicht mehr verweigere. Maria, du Mutter der Liebe und Barmherzigkeit, erbitte mir die Gnade der ganzen Umkehr, dass meine Augen sehend, die Ohren hörend und das Herz bereit und verfügbar werden. Ich brauche Befreiung von allen menschlichen Anhänglichkeiten und Erwartungen und möchte Jesus als sein Jünger mit ganzem Herzen folgen. Maria, deinem unbefleckten Herzen weihen wir uns, dir vertrauen wir uns an, von dir erwarten wir alle Hilfe. Nimm uns an der Hand und führe uns. Amen. Heiliger Schutzengel, der du stets das Angesicht unseres Vaters im Himmel schaust, dir hat Gott mich von Anbeginn meines Lebens anvertraut. Von Herzen danke ich dir für deine liebevolle Fürsorge. Dir übergebe ich mich und verspreche dir meine Liebe und Treue. Ich bitte dich, schütze mich gegen meine eigene Schwachheit und gegen die Angriffe der bösen Geister. Erleuchte meinen Geist und mein Herz, um den Willen Gottes immer zu erkennen und zu erfüllen. Und führe mich zur Vereinigung mit Gott, dem Vater, dem Sohn und dem Heiligen Geist. Amen. Wir bitten den Segen Gottes. In der Kraft des heiligen, kostbaren Erlöserblutes und durch die Verdienste der heiligen Wunden Jesu, seien gesegnet alle Menschen, alle Tiere, alle Pflanzen, alle Gesteine, Atome und Elemente, der ganze Äther, Wasser und Luft und alles von Gott Geschaffene. Im Namen des Vaters und des Sohnes und des Heiligen Geistes. Und der Segen des Allerhöchsten sei und bleibe allezeit mit uns und die Fülle aller wunden Gnaden komme über uns und alle Geschlechter der Zeit, durch sie, Maria, die der Herr selbst hat gebenedeit. Gelobt sei Jesus Christus in alle Ewigkeit. Amen.

Unsere Morgengebete hier bei Radio Horeb. Schön, dass Sie mit dabei waren, mitgebetet haben. Sie können gerne um 7 Uhr auch mit einstimmen in das Morgenlob aus dem Stundenbuch. Das beten wir heute Morgen mit der geistlichen Familie, das Werk im Kloster Thalbach in Bregenz. Wenn Sie für den heutigen Tag das Tagesevangelium aufschlagen wollen, wir haben heute zum Festtag des heiligen Apostels Thomas sind wir im Evangelium nach Johannes im 20. Kapitel ab Vers 24.

Radio Horeb, hören mit dem Herzen, wir hören auf das Tagesevangelium, heute zum Festtag des heiligen Apostel Thomas. Man spricht so leicht hin vom ungläubigen Thomas, dabei ist er im Johannesevangelium der Jünger, der sich direkt und ausdrücklich zur Gottheit Jesu bekennt, wenn er sagt, mein Herr und mein Gott. Damit spricht Thomas stellvertretend den Glauben der österlichen Jüngergemeinde aus. Hören wir jetzt aus dem Johannesevangelium, das 20. Kapitel, Vers 24 bis 29, wo der heilige Thomas sich zum Herrn bekennt. Johannes 20. Kapitel, ab Vers 24. Heiliger Geist, wir bitten dich, dass du unsere Sinne, unser Herz öffnest, damit wir das Wort Gottes, das heute an uns ergeht, verstehen und in uns aufnehmen. Aus dem heiligen Evangelium nach Johannes. Thomas, der Didymus Zwilling genannt wurde, einer der zwölf, war nicht bei ihnen, als Jesus am Abend des ersten Tages der Woche kam. Die anderen Jünger sagten zu ihm, wir haben den Herrn gesehen. Er entgegnete ihnen, wenn ich nicht das Mal der Nägel an seinen Händen sehe, und wenn ich meinen Finger nicht in das Mal der Nägel und meine Hand nicht in seine Seite lege, glaube ich nicht. 8 Tage darauf waren seine Jünger wieder drinnen versammelt, und Thomas war dabei. Da kam Jesus bei verschlossenen Türen, trat in ihre Mitte und sagte, Friede sei mit euch. Dann sagte er zu Thomas, streck deinen Finger hierher aus und sieh meine Hände. Streck deine Hand aus und leg sie in meine Seite und sei nicht ungläubig, sondern gläubig. Thomas antwortete und sagte zu ihm, mein Herr und mein Gott. Jesus sagte zu ihm, weil du mich gesehen hast, glaubst du, selig, die nicht sehen und doch glauben. Soweit das Evangelium heute aus Johannes im 20. Kapitel. Lasset uns beten. Allmächtiger Gott, am Fest des heiligen Apostels Thomas bitten wir dich, höre auf seine Fürsprache und bewahre unseren Glauben in der Not des Zweifels. Öffne unser Herz für das Wort deines Sohnes, damit wir wie Thomas ihn bekennen als unseren Herrn und Gott und das Leben haben im Namen Jesu Christi, der in der Einheit des Heiligen Geistes mit dir lebt und herrscht in Ewigkeit. Amen. Singet Lob und Preis. Dank sei Gott dem Herrn.

6.57 Uhr, Sie hören Radio Horeb, seien Sie herzlich gegrüßt an diesen neuen Tag. Er ist uns geschenkt und wir wollen mit dem Herrn durch diesen Tag gehen, hören auf ihn, was sein Herz uns zu sagen hat, heute am Herz Jesu Freitag und seiner großen Liebe zu uns Antwort geben, so gut wir es vermögen. Der heilige Apostel Thomas ist heute unser besonderer Fürsprecher und auch ihn rufen wir heute an, dass er uns begleitet, dass wir wie er bekennen, Jesus, Herr, du bist unser Herr und unser Gott. Mehr vom heiligen Thomas hören wir dann um 8 Uhr in der Senderei Kalenderblatt. Jetzt um 7 Uhr beten wir zunächst die Laudes, das Morgenlob der Kirche mit der geistlichen Familie, das Werk. Dazu schalten wir ins Kloster Thalbach nach Bregenz zum Lobpreis auf den Herrn am Morgen.

7 Uhr. Wir loben und preisen den Herrn in der Laudest im Stundengebet der Kirche. Wir schalten heute dazu ins Kloster Thalbach nach Bregenz am Bodensee zur geistlichen Familie Das Werk.

0: Im Namen des Vaters und des Sohnes und des Heiligen Geistes.
1: Amen.
0: Herr Jesus, im Schweigen dieses anbrechenden Morgens komme ich zu dir, bitte dich mit Demut und Vertrauen um deinen Frieden, deine Weisheit, deine Kraft. Gib, dass ich heute die Welt betrachte mit Augen, die voller Liebe sind. Lass mich begreifen, dass alle Herrlichkeit der Kirche aus deinem Kreuz als deren Quelle entspringt. Lass mich meinen Nächsten als den Menschen empfangen, den du durch mich lieben willst.
1: Schenke mir die Bereitschaft,
0: ihm die Hingabe zu dienen und alles Gute, das du in ihn hineingelegt hast, zu entfalten. Meine Worte sollen Sanftmut ausstrahlen und mein ganzes Verhalten soll Frieden stiften. Nur jene Gedanken, die Segen verbreiten, sollen in meinem Geiste haften bleiben. Verschließe meine Ohren vor jedem überwollenden Wort und jedem böswilligen Kritik. Zu dienen, du das Gute nur zu heben. Vor allem bewirke, o Herr, dass ich so voller Frohmut und Wohlwollen bin, dass alle, die mir begegnen, sowohl deine Gegenwart als auch deine Liebe spüren. Bekleide mich mit ganz deiner Güte und deiner Schönheit, damit ich dich im Verlaufe dieses Tages offenbare. Heute an diesem Herz-Jesu-Freitag im Juli feiern wir das Fest des heiligen Apostels Thomas. Wir nehmen deswegen zur Laudes die Kommunetexte von den Aposteln auf der Seite 1072 ist die Laudes, aber die Eigentexte sind auf der Seite 821. Eigentexte vom 3. Juli vom heiligen Thomas, Seite 821.
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0: Jauchzt vor dem Herrn, alle Länder der Erde, dient dem Herrn mit Freude, kommt vor sein Antlitz mit Jubel. Erkennt, der Herr allein ist Gott, er hat uns geschaffen, wir sind sein Eigentum, sein Volk und die Herde seiner Weide.
1: Denn an den König der Apostel kommt, wir bitten ihn an.
0: Tretet mit Dank durch seine Tore ein, kommt mit Lobgesang in die Vorhöfe seines Tempels, dankt ihm, preist seinen Namen. Denn der Herr ist gütig, ewig währt seine Huld, von Geschlecht zu Geschlecht seine Treue.
1: Denn an den König der Apostel kommt, wir bitten ihn an.
0: Ehre sei dem Vater und dem Sohn und dem Heiligen Geist, wie im Anfang, so auch jetzt und alle Zeit,

0: Thomas sagte: Herr, wir wissen nicht, wohin du gehst. Wie sollten wir den Weg kennen? Jesus erwiderte ihm: Ich bin der Weg und die Wahrheit und das Leben. Gott, du mein Gott, dich suche ich.
1: Meine Seele dürstet nach dir.
2: Nach dir schmachtet mein Leib. Wie dürres, lechzendes Land ohne Wasser.
1: Darum halte ich Ausschau nach dir in Heiligtum, um deine Macht und Herrlichkeit zu sehen.
2: Denn deine Huld ist besser als das Leben. Darum preisen dich meine Lippen.
1: Ich will dich rühmen mein Leben lang. In deinem Namen die Hände erheben.
2: Wie ein Fett und Mark bezahlt meine Seele. Mit jubelnden Lippen soll mein Mund dich preisen.
1: Ich denke an dich auf nächtlichem Lager und sinne über dich nach, wenn ich wache.
2: Ja, du wurdest meine Hilfe. Jubeln kann ich im Schatten deiner Flügel.
1: Meine Seele.

0: gehst, wie sollten wir dir den Weg kennen? Jesus erwiderte ihm, ich bin der Weg und die Wahrheit und das Leben.
1: Thomas war nicht bei den Jüngern, als Jesus kam. Sie sagten zu ihm, wir haben den Herrn gesehen. Halleluja. Preist den Herrn, all ihr Werke des Herrn.
2: Lob und rühmt ihn in Ewigkeit.
3: Preist den Herrn, ihr Himmel. Preist den Herrn, ihr Engel des Herrn.
2: Alle Wasser über dem Himmel preiset den Herrn. Alle Mächte des Herrn preiset den Herrn.
3: Preist den Herrn, Sonne und Mond. Preist den Herrn, ihr Sterne am Himmel.
2: Preist den Herrn, aller Regen und Tau. Preist den Herrn, alle Winde.
3: Preist den Herrn, Feuer und Glut. Preist den Herrn, Frost und Hitze.
2: Preist den Herrn, Tau und Schnee. Preist den Herrn, Eis und Kälte.
3: Preist den Herrn, ihr Nächte und Tage. Preist den Herrn, Licht und Dunkel.
2: Preist den Herrn, Raureif und Schnee. Preist den Herrn, ihr Blitze und Wolken.
3: Die Erde preist den Herrn. Sie lobe und rühme ihn in Ewigkeit.
2: Preist den Herrn, ihr Berge und Hügel. Preist den Herrn, alle Gewächse auf Erden.
3: Preist den Herrn, ihr Meere und Flüsse. Preist den Herrn, ihr Quellen.
2: Preist den Herrn, ihr Tiere des Meeres und alles, was sich regt im Wasser. Preist den Herrn, alle Vögel am Himmel.
3: Preist den Herrn, all ihr Tiere, Wilde und Same. Preist den Herrn, ihr Menschen.
2: Preist den Herrn, ihr Israeliten. Lobt und rühmt ihn in Ewigkeit.
3: Preist den Herrn, ihr seine Priester. Preist den Herrn, ihr seine Knechte.
2: Ihr Geister und Seelen der Gerechten, preiset den Herrn. Ihr Demütigen und Frommen, preiset den Herrn.
3: Preist den Herrn, Anania, Asaja und Mischael. Lobt und rühmt ihn in Ewigkeit.
2: Lasst uns preisen den Vater und den Sohn mit dem Heiligen Geist. Ihm loben und rühmen in Ewigkeit.
3: Thomas war nicht bei den Jüngern, als Jesus kam. Sie sagte zu ihm, wir haben den Herrn gesehen. Halleluja.
4: Lege deine Hand in meine Wunden und erkenne die Male der Nägel und sei nicht ungläubig, sondern gläubig. Singet dem Herrn ein neues Lied.
3: Sein Lob erschalle in der Gemeinde der Frommen.
2: Israel soll sich über seinen Schöpfer freuen. Die Kinder Zions über ihren König jauchzen.
3: Seinen Namen sollen sie loben beim Reigentanz. Ihm spielen auf Pauken und Harfen.
2: Der Herr hat an seinem Volk gefallen. Die Gebeugten krönt er mit Sieg.
3: In festlichem Glanz sollen die Frommen frohlocken. Auf ihren Lagern jauchzen.
2: Loblieder auf Gott in ihrem Mund. Ein zweischneidiges Schwert in der Hand.
3: Um die Vergeltung zu vollziehen an den Völkern. An den Nationen das Strafgericht.
2: Um ihre Könige mit Fesseln zu binden. Ihre Fürsten mit eisernen Ketten.
3: Um Gericht über sie zu halten, so wie geschrieben steht.

0: Lege deine Hand in meine Wunde und erkenne die Malheit der Nägel und sei nicht ungläubig, sondern gläubig.
1: Aus dem Epheserbrief. Ihr seid jetzt nicht mehr Fremde ohne Bürgerrecht, sondern Mitbürger der Heiligen und Hausgenossen Gottes. Ihr seid auf das Fundament der Apostel und Propheten gebaut. Der Schlussstein ist Christus Jesus selbst. Durch ihn wird der ganze Bau zusammengehalten und wächst zu einem heiligen Tempel im Herrn. Durch ihn werdet auch ihr im Geist zu einer Wohnung Gottes erbaut. Du bestellst sie zu Fürsten in allen Ländern der Erde.
0: Du bestellst sie zu Fürsten in allen Ländern der Erde.
1: Sie rühmen deinen Namen von Geschlecht zu Geschlecht.
0: In allen Ländern der Erde.
1: Ehre sei dem Vater und dem Sohn und dem Heiligen Geist.
0: Du bestellst sie zu Fürsten in allen Ländern der Erde.
2: Weil du mich gesehen hast, Thomas, glaubst du. Selig, die nicht sehen und doch glauben. Gepriesen sei

0: Weil du mich gesehen hast, Thomas, glaubst du. Selig, die nicht sehen und doch glauben.
1: Gepriesen sei Jesus Christus, der durch seine Apostel der Welt das Heil verkündet hat. Zu ihm lasst uns beten.
2: Herr, dich lobt der Chor der Apostel.
3: Wir danken dir für deine heilige Kirche, die auf das Fundament der Apostel gegründet ist. Sie führe uns zusammen zur Einheit in dir.
2: Herr, dich lobt der Chor der Apostel.
3: Wir danken dir für das Wort der Wahrheit, das wir von den Aposteln empfangen haben. Es sei uns Licht und Freude.
2: Herr, dich lobt der Chor der Apostel.
3: Wir danken dir für das Sakrament deines Leibes und Blutes, das uns die Apostel überliefert haben. Es sei uns Nahrung und Quelle des Lebens.
2: Herr, dich lobt der Chor der Apostel.
3: Wir danken dir für das Sakrament der Versöhnung, das du den Aposteln anvertraut hast. Es reinige uns immer neu von unserer Schuld.
2: Herr, dich lobt der Chor der Apostel.
3: Heile in der Kraft deines Heiligen Geistes die Wunden des Hasses und des Krieges in den Herzen so vieler Menschen.
2: Herr, dich lobt der Chor der Apostel.
3: O Jesus,
2: König des Lebens, lass wohnen uns in deinem Herzen, bewahre uns im heiligen Bund.
1: Vater unser im Himmel,
2: geheiligt werde dein Name, dein Reich komme, dein Wille geschehe, wie im Himmel so auf Erden. Unser tägliches Brot gib uns heute und vergib uns unsere Schuld, wie auch wir vergeben unseren Schuldigern. Und führe uns nicht in Versuchung, sondern erlöse uns von den Bösen.
1: Allmächtiger Gott, am Fest des heiligen Apostels Thomas bitten wir dich, höre auf seine Fürsprache und bewahre unseren Glauben in der Not des Zweifels. Öffne unser Herz für das Wort deines Sohnes, damit wir wie Thomas ihn bekennen als unseren Herrn und Gott und das Leben haben im Namen Jesu Christi, der in der Einheit des Heiligen Geistes mit dir lebt und herrscht in alle Ewigkeit.
4: Amen.
1: Der Herr sei mit euch. Segne euch der allmächtige Gott, der Vater, der Sohn und der Heilige Geist.
4: Amen.
1: Geht hin in Frieden.
4: Dank sei Gott, dem Herrn.

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Juli. 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Jetzt gleich um 7.30 Uhr geht es weiter mit dem Impuls. Sie hören heute Pfarrer Norbert Fink über den heiligen Thomas, den wir heute feiern. Im Zweifel für den Glauben, so ist sein Thema heute. 7.30 Uhr, jetzt gleich hier bei Radio Horeb.

0: öffnen.
1: Feiern Sie mit uns bei Radio Horeb den ersten Freitag im Monat, dem Herz Jesu Freitag. Herz Jesu meint die Liebe Gottes zu uns. So wollen wir heute in der Radiofamilie unsere Antwort der Liebe geben mit Gebet und Fasten. 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

0: 7:30 Uhr, 7:30 Uhr, 7:30 Uhr, 7:30 Uhr, 7:30 Uhr, 7:30 Uhr, 7:30 Uhr, 7:30 Uhr, 7:30 Uhr, 7:30 Uhr, 7:30 Uhr, 7:30 Uhr, 7:30 Uhr, 7:30 Uhr, 7:30 Uhr, 7:30 Uhr, 7:30 Uhr, 7:30 Uhr, 7:30 Uhr, 7:30 Uhr, 7:30 Uhr, 7:30 Uhr, 7:30 Uhr, 7:30 Uhr, 7:30 Uhr, 7:30 Uhr, 7:30 Uhr, 7:30 Uhr, 7:30 Uhr, 7:30 Uhr, 7:30 Uhr, 7:30 Uhr, 7:30 Uhr, 7:30 Uhr, 7:30 Uhr, 7:30 Uhr, 7:30 Uhr, 7:30 Uhr, 7:30 Uhr, 7:30 Der Impuls bei Radio Horeb heute von Norbert Fink. Er ist Pfarrvikar in der Kirchengemeinde St. Antonius und Benediktus in Düsseldorf und geht auf den heutigen Festtagsheiligen ein, den heiligen Thomas.
1: Liebe Zuhörerinnen und Zuhörer, wir haben den 3. Juli und dieser ist jedes Jahr der Gedenktag des heiligen Apostels Thomas. An seinem Festtag wird uns immer wieder das Evangelium vom sogenannten ungläubigen Thomas gelesen, das wir im Johannesevangelium Kapitel 20 vorfinden. Aber dieser Titel, der ihm gegeben wurde, ungläubiger Thomas, wird Thomas im Grunde überhaupt nicht gerecht. Denn Thomas legt, nachdem er seine Zweifel abgelegt hat, nach seiner Begegnung mit dem auferstandenen Jesus, eines der größten Glaubenszeugnisse und Bekenntnisse über Jesus ab, die jemals über ihn gesagt worden sind. Thomas sagt: Jesus, du bist mein Herr und mein Gott. Und wenn wir auf Thomas schauen, dann sollten wir auch uns selbst die Frage stellen: Können auch wir als Christen so ein Zeugnis vor anderen über Jesus ablegen? So ein Zeugnis wie der Thomas? Wer ist Jesus Christus für Sie und mich? Wer ist er für uns? Eine berechtigte Frage, denn in einer Zeit religiöser Verwirrung, in der so viele Menschen sich ihren Glauben irgendwie bunt zusammenbasteln, wenn sie überhaupt noch einen haben, und hier ein bisschen Wiedergeburt mitnehmen, dort ein bisschen Bergpredigt, alles, was Seelenbalsam ist, in sich aufsaugen, da fordert kaum ein anderes Thema den Verstand der Menschen mehr heraus als die Glaubwürdigkeit der Person Jesu Christi und der Glaube an seinen Kreuzestod, seine Auferstehung, an seine Erlösung für uns. Deshalb lohnt es sich immer wieder der Frage nachzugehen, wer Jesus Christus für uns ist, was er uns bedeutet. Wenn Jesus von sich im Neuen Testament sagt: Ich bin der Weg, die Wahrheit und das Leben, ich und der Vater sind eins, was bedeutet das für Sie und mich? Welche Auffassung wir Menschen auch immer von Jesus Christus haben, wir können ihn nicht aus der Geschichte dieser Welt streichen. Viele Menschen mögen ihn ignorieren, doch keiner kann ihm wirklich ausweichen. Denn sein Name steht doch quer über jeder Seite zeitgenössischer Geschichte, nicht wahr? Jedes Mal, wenn wir den Kalender aufschlagen oder einen Brief schreiben und dabei ein Datum angeben, erkennen wir seinen Eintritt in unsere Geschichte, in unsere Welt an. Das heutige Datum, der 3. Juli 2026, dieses Datum gibt es nur als Datum, nicht weil etwa vor 2026 Jahren die Welt entstand, sondern weil vor 2026 Jahren etwas in unserer Welt geschehen ist, dass es wert war, die Zeitrechnung komplett umzustellen und wieder bei Null anzufangen. Und zwar mit der Geburt Jesu, der Menschwerdung Gottes an Weihnachten. Ob wir Menschen es wollen oder nicht, Jesus Christus ist und bleibt auch ein Ärgernis der Geschichte. Und wenn auch nur auf dem Briefpapier oder dem Datum eines jeden Kalenders. Was der Apostel Paulus vor fast 2000 Jahren schrieb, hat daher auch heute noch Gültigkeit. Jesus, der Gekreuzigte, für die Juden ein Ärgernis, für die Heiden eine Torheit und für uns Christen? Jesus beanspruchte für sich, was eigentlich nur Gott allein zusteht: Sünden zu vergeben, die Welt zu richten, ewiges Leben zu geben, selbst ohne Sünde zu sein und Herr und Gott zu sein. So eng war sein Verhältnis zu Gott Vater, dass er von sich selbst sagen konnte: Wer mich sieht, der sieht den Vater. Ich und der Vater sind eins. Jesus zu kennen, hieß bei ihm Gott zu kennen. Ihn sehen, hieß Gott sehen. An ihn glauben, hieß an Gott glauben. Ihn abzulehnen, hieß auch Gott abzulehnen. Wir müssen uns deshalb entscheiden im Glauben an Jesus Christus. entweder war bzw. ist Jesus Christus Gottes Sohn, das heißt Gott selbst, oder er ist ein Narr oder Schlimmeres. Wir Menschen können ihn als Verrückten abstempeln. Wir können ihm gleichgültig gegenüberstehen oder Jesus ablehnen. Oder aber, wie der Apostel Thomas, den wir heute feiern, als Herrn und Gott bekennen. Aber wir müssen uns schon entscheiden. Was spricht denn für Jesus Christus? Schließlich kann ja jeder behaupten, er wäre Gott. Welche Belege aber gibt es, um diese Behauptung zu untermauern? Das Beweismittel in Anführungsstrichen Christi schlechthin ist seine Auferstehung von den Toten. Eben diese Auferstehung unterscheidet Jesus Christus von allen anderen. Sie ist aber auch schwierig, weil sie den Glauben daran voraussetzt. Die Heilige Schrift sagt es ganz eindeutig: Wäre Christus nicht auferstanden, so hätte unsere ganze Predigt keinen Sinn und unser Glaube wäre völlig wertlos. Ja, jedes Kreuzzeichen, jedes Gebet an den dreifaltigen Gott, jeder Gottesdienst von uns Christen wäre eine pure Gotteslästerung, wenn Jesus Christus nicht von den Toten auferstanden wäre, wenn er nicht Gottes Sohn, damit Gott selbst wäre. Ohne Auferstehung gäbe es kein Christentum. Christentum steht und fällt wie ein Kartenhaus mit dem Glauben an den Gott, der in diese Welt gekommen ist, der für uns gestorben und auferstanden ist, an Jesus, der Gott ist. Und nicht fromme Wünsche, sondern genau dieser Glaube an Jesus Christus, an die Wirklichkeit der Auferstehung, deren Augenzeugen die Jünger wurden, schenkte ihnen die Kraft, den Glauben mutig und entschlossen in der Welt zu verkünden. Und genau wegen dieser ersten Zeugen hat sich das Christentum damals vor 2000 Jahren im ganzen Römischen Reich ausgebreitet und beeinflusst unsere Welt auch heute noch, nicht nur im Kalender. Bis dahin, dass Sie und ich, wir alle Christen sind. Und auch uns ruft Jesus Christus wie Thomas und den anderen Jüngern damals zu: Selig sind, die nicht sehen und doch glauben. Und so segne sie in ihrem Glauben, in ihrem Zeugesein für Jesus Christus, der eine und allmächtige Gott, der Vater, der Sohn und der Heilige Geist, auf Amen. Die Fürsprache des heiligen Apostels Thomas. Amen.
0: Danke für diesen Impuls zum heutigen Tag, wo wir des heiligen Apostels Thomas gedenken, sein Fest feiern, im Zweifel für den Glauben. Sie hörten Norbert Fink, Pfarrvikar in der Kirchengemeinde St. Antonius und Benediktus in Düsseldorf.

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Am Mikrofon hier in unserem Studio und Medienhaus in Balderschwang, Hauptsitz von Radio Horeb, Ihre Adelheid Niklaser. Schön, dass Sie mit dabei sind. Heute Morgen am Festtag des heiligen Apostels Thomas und am Herz Jesu Freitag. Wir dürfen jetzt gleich um 7.45 Uhr zwei Lesungen hören, die zur Lesehure gehören, zum heutigen Apostelfest. Die erste Lesung nehmen wir aus den Kommunetexten im großen Stundenbuch, in den Kommunetexten zu den Aposteln auf Seite 1071. Sie können diese Lesung auch im Neuen Testament aufschlagen. Es ist der erste Brief an die Korinther. Im vierten Kapitel hören wir den heiligen Paulus, wie er darauf einlädt, sich an sein Vorbild zu halten. Der erste Brief an die Korinther, viertes Kapitel im großen Stundenbuch auf Seite 1071. Die zweite Lesung zum Festtag des heiligen Apostels Thomas finden Sie im Lektionar zum Stundenbuch auf Seite 330. Da geht es um eine Homilie zu den Evangelien, die Gregor der Große gehalten hat. Und genau mit dieser Glaubensaussage des heiligen Thomas: Mein Herr und mein Gott.

Die Lesung in der Lesehure zum heutigen Festtag des heiligen Apostels Thomas. Am Mikrofon Adelheid Niklaser. Guten Morgen Ihnen. Wir schlagen zunächst auf das große Stundenbuch der Kirche auf Seite 1071 oder aber Sie nehmen gleich die Bibel, das Neue Testament in die Hand. Wir hören aus dem ersten Brief an die Korinther im vierten Kapitel die ersten 16 Verse. Anschließend im Lektionar zum Stundenbuch zum Festtag des heiligen Thomas auf Seite 330 einen Ausschnitt aus einer Homilie zu den Evangelien von Gregor dem Großen. Beginnen wir mit der neutestamentlichen Lesung. Der heilige Apostel Paulus schreibt an die Korinther: Als Diener Christi soll man uns betrachten und als Verwalter von Geheimnissen Gottes. Von Verwaltern aber verlangt man, dass sie sich treu erweisen. Mir macht es allerdings nichts aus, wenn ihr oder ein menschliches Gericht mich zur Verantwortung zieht. Ich urteile auch nicht über mich selbst. Ich bin mir zwar keiner Schuld bewusst, doch bin ich dadurch noch nicht gerecht gesprochen. Der Herr ist es, der mich zur Rechenschaft zieht. Richtet also nicht vor der Zeit. Wartet, bis der Herr kommt, der das im Dunkeln Verborgene ans Licht bringen und die Absichten der Herzen aufdecken wird. Dann wird jeder sein Lob von Gott erhalten. Brüder, ich habe das auf mich und Apollos bezogen, und zwar euretwegen, damit ihr an uns lernt, dass der Grundsatz gilt, nicht über das hinaus, was in der Schrift steht, dass also keiner zugunsten des einen und zum Nachteil des anderen sich wichtig machen darf. Denn wer räumt dir einen Vorrang ein? Und was hast du, das du nicht empfangen hättest? Wenn du es aber empfangen hast, warum rühmst du dich, als hättest du es nicht empfangen? Ihr seid schon satt, ihr seid schon reich geworden, ohne uns seid ihr zur Herrschaft gelangt. Wäret ihr doch nur zur Herrschaft gelangt, dann könnten auch wir mit euch zusammen herrschen. Ich glaube nämlich, Gott hat uns Apostel auf den letzten Platz gestellt, wie Todgeweihte. Denn wir sind zum Schauspiel geworden für die Welt, für Engel und Menschen. Wir stehen als Toren da um Christi willen, ihr dagegen als kluge Leute in Christus. Wir sind schwach, ihr seid stark. Ihr seid angesehen, wir sind verachtet. Bis auf diese Stunde hungern und dürsten wir, gehen in Lumpen, werden mit Fäusten geschlagen und sind heimatlos. Wir plagen uns ab und arbeiten mit eigenen Händen. Wir werden beschimpft und segnen. Wir werden verfolgt und halten Stand. Wir werden geschmäht und trösten. Wir sind sozusagen der Abschaum der Welt geworden, verstoßen von allen bis heute. Nicht um euch bloßzustellen, schreibe ich das, sondern um euch als meine geliebten Kinder zu ermahnen. Hättet ihr nämlich auch ungezählte Erzieher in Christus, so doch nicht viele Väter. Denn in Christus Jesus bin ich durch das Evangelium euer Vater geworden. Darum ermahne ich euch, haltet euch an mein Vorbild. Das war die erste Lesung der Lesehure, entnommen aus dem ersten Brief an die Korinther.

Wir betrachten hier bei Radio Horeb die Lesungen der Lesehure und jetzt zum Festtag des heiligen Apostels Thomas hören wir von Gregor dem Großen aus einer Homilie zu den Evangelien, wo er auf Thomas eingeht. Er schreibt: Thomas, genannt Didymus-Zwilling, einer der Zwölf, war nicht bei ihnen, als Jesus kam. Soweit der Ausschnitt aus dem Johannesevangelium. Und er schreibt weiter, dieser eine Jünger fehlte. Als er zurückkehrte, hörte er, was geschehen war, wollte das Gehörte aber nicht glauben. Da kam Jesus noch einmal und ließ den ungläubigen Jünger die Seite berühren, zeigte ihm die Hände und heilte durch den Anblick der Male die Wunde seines Unglaubens. Liebe Brüder, was fällt euch dabei auf? Haltet ihr es für einen Zufall, dass dieser erwählte Jünger damals nicht dabei war, dann aber kam und hörte und zweifelte, zweifelte und betastete, betastete und glaubte? Das geschah nicht durch Zufall, sondern durch Fügung Gottes. Denn seine Milde bewirkte in wunderbarer Weise, dass dieser zweifelnde Jünger in uns die Wunden des Unglaubens heilte, als er die Wunden am Leib des Meisters berührte. Mehr nützt uns der Unglaube des Thomas zum Glauben als der Glaube der glaubenden Jünger. Denn indem Thomas durch das Betasten zum Glauben zurückgeführt wird, lässt unser Geist jeden Zweifel fallen und wird im Glauben gefestigt. So wurde jener Jünger zweifelnd und betastend Zeuge der wirklichen Auferstehung. Er betastete und rief: Mein Herr und mein Gott. Jesus sagte zu ihm: Weil du mich gesehen hast, Thomas, glaubst du. Aber Paulus sagt doch: Glauben aber ist feststehen in dem, was man erhofft, überzeugt sein von Dingen, die man nicht sieht. Sicherlich deswegen, weil der Glaube eine Überzeugung von Wirklichkeiten ist, die nicht sichtbar sein können. Was wir sehen, das glauben wir nicht, sondern das kennen wir. Thomas sieht und berührt. Warum wird dann von ihm gesagt: Weil du mich gesehen hast, glaubst du? Nun, was er sah, war etwas anderes als das, was er glaubte. Der sterbliche Mensch konnte Gott nicht sehen. Er sah den Menschen, aber er bekannte Gott. Mein Herr und mein Gott. Im Sehen glaubte er, als er den wirklichen Menschen sah, bekannte er in seinem Ausruf den Gott, den er nicht sehen konnte. Große Freude schafft, was nun folgt. Selig sind, die nicht sehen und doch glauben. In diesem Ausspruch sind ohne Zweifel zunächst wir gemeint, die wir Gott nicht gesehen haben, aber im Herzen bewahren. Wir sind in dem Sinn gemeint, dass unseren Glauben die Taten folgen sollen. Denn der glaubt im Vollsinn, der in der Tat ausübt, was er glaubt. Paulus aber sagt von denen, die den Glauben nur mit dem Mund bekennen: Sie beteuern, Gott zu kennen, durch ihr Tun aber verleugnen sie ihn. Darum schreibt Jakobus: Der Glaube ohne Werke ist nutzlos. Soweit die Lesung zum heutigen Festtag des Apostels Thomas aus einer Homilie von Gregor dem Großen.

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Ein Leben mit Gott haben auch die Heiligen geführt, die Glaubenszeugen, die wir Ihnen jeden Morgen hier bei Radio Horeb um 8 Uhr vorstellen. Und heute geht es um den Apostel Thomas. Berühmt wurde Thomas durch seine Zweifel an der Auferstehung Jesu und sein Verlangen, handgreiflich die Auferstehung zu überprüfen. Erst nachdem Jesus ihn aufforderte, seine Wundmale zu berühren, glaubte Thomas das Unfassbare und Bekannte: Mein Herr und mein Gott. Gleich hören Sie mehr in der Senderei Kalenderblatt von Werner Loss über den heiligen Apostel Thomas und bis dahin zu dieser Glaubensaussage des heiligen Thomas ein Lied gesungen von den Kissy Kids: Mein Herr und mein Gott.

0: Kalenderblatt bei Radio Horeb und da heute ein Beitrag von Werner Loss über den Apostel, den wir heute feiern, den Apostel Thomas.
1: Unter den 12 Aposteln gibt es einen, dem zu Unrecht der Beiname der Ungläubige gegeben wird, Thomas. Eine einzige Szene, in der wir realistisch und nüchtern denkende Christen der Moderne kaum anders reagiert hätten, war der Anlass dazu. Richtiger sollte man ihn als Skeptiker oder vielleicht sogar als Realisten bezeichnen. Wir kennen alle diese berühmte Szene, die uns der Evangelist Johannes übermittelt hat. Als Jesus am Abend des Auferstehungstages den Jüngern erschien, fehlte Thomas. Als dem Apostel überbracht wurde, dass Christus auferstanden ist, glaubt er dies nicht und verlangt als Beweis, die Wundmale Jesu zu sehen und zu berühren. Einige Tage später forderte Jesus bei einer weiteren Erscheinung Thomas auf, die Wunden zu berühren. Da fiel Thomas auf die Knie und rief: Mein Herr und mein Gott. Überwältigt von der Wahrheit des Geschehens bezeichnet Thomas den Herrn ausdrücklich als Gott und vollzieht damit den eigenen Glaubensakt. Kann man ihn deshalb als ungläubig bezeichnen? Der Apostel Thomas ist um Christi Geburt in Galiläa geboren. Vor seiner Berufung zum Apostel war er, wie die meisten Jünger, ein einfacher Fischer am See Genezareth. Neben der Aufzählung in den Apostelverzeichnissen wird Thomas weitere dreimal im Evangelium erwähnt. Das erste Mal hören wir von Thomas im Zusammenhang mit der Auferweckung des Lazarus im 11. Kapitel des Johannesevangeliums. Als Jesus hört, dass Lazarus schwer krank ist, sagt er: Diese Krankheit wird nicht zum Tode führen, sondern dient der Verherrlichung Gottes. Nach 2 Tagen will Jesus dann doch nach Judäa zu Lazarus gehen. Er sagt: Lazarus schläft. Ich gehe hin, um ihn aufzuwecken. Es ist eine heikle Situation. Die Jünger sagen: Eben wollten dich die Juden dort steinigen und du willst wieder dorthin. Sie ahnen, dass mit dem Leben des Meisters auch ihr Leben bedroht ist. Und wozu sollen sie nach Judäa gehen, wenn die Krankheit des Lazarus nicht zum Tode führt und Lazarus nur schläft? Aufwachen wird er doch von selber. So meinen die Jünger auch. Wenn er schläft, dann wird er wieder gesund werden. Wozu sich in Gefahr begeben? Doch dann sagt Jesus zu den Jüngern: Lazarus ist gestorben. Wir wollen zu ihm gehen. Also doch der gefährliche Weg nach Judäa, wo sie möglicherweise gesteinigt werden. Und dann sagt Thomas das Unglaubliche: Dann lasst uns mit ihm gehen, um mit ihm zu sterben. Unglaublich. Thomas will den Weg mit Jesus gehen, um mit ihm zu sterben. Und er spricht in der Wir-Form: Lasst uns gehen. Er spricht für alle Apostel. Der zweite Ort, in welcher der Apostel in der Heiligen Schrift Erwähnung findet, ist der Abendmahlsaal. Johannes hat uns diese Szene im 14. Kapitel seines Evangeliums übermittelt. Auch hier geht es um einen Weg, der zu gehen ist. Jesus kündet an, dass er zum Vater heimgehen wird, um für die Jünger einen Platz vorzubereiten, damit auch sie dort seien, wo er ist, und er erläutert ihnen: Wohin ich gehe, den Weg dorthin kennt ihr. Keiner sagt etwas. Da greift Thomas ein und sagt: Herr, wir wissen nicht, wohin du gehst. Wie sollen wir dann den Weg kennen? Thomas will es genau wissen und er spricht wiederum nicht für sich in der Einzahl, sondern abermals in der Wir-Form für alle Apostel: Herr, wir wissen nicht, wohin du gehst. Wie sollen wir den Weg kennen? Und er veranlasst dadurch Jesus zu den Worten: Ich bin der Weg, die Wahrheit und das Leben. Die dritte Szene, welche wir betrachten, ist die eingangs beschriebene Szene nach der Auferstehung Jesu. Wir finden sie am Schluss des 20. Kapitels im Johannesevangelium. Wenn ich nicht sehe, wenn ich nicht berühre, so glaube ich nicht. Thomas, der sozusagen auf einem handgreiflichen Beweis der Auferstehung pocht, wird vom Herrn daraufhin nicht getadelt. Im Gegenteil, Wort für Wort geht Jesus auf Thomas ein. Thomas, strecke deinen Finger aus, hier sind meine Hände. Strecke deine Hand aus, hier ist meine Seite. Göttliche Wirklichkeit und menschlicher Zweifel, wohl niemals waren sie so nahe beieinander. Und Thomas, wir können ihn den Abgesandten des Zweifels nennen, kann das Osterwunder der Auferstehung sehen und begreifen. Und er kann nur noch sein wunderbares Bekenntnis stammeln: Mein Herr und mein Gott. Keiner der Apostel hatte den Meister jemals so deutlich Gott genannt. Wir müssen dem unglaublichen Thomas dafür dankbar sein, dass er sozusagen auf einem richtigen Experiment bestand. So wird er zum Augenzeugen der Auferstehung. Und der Evangelist hat uns den Bericht über diesen Augenzeugen überliefert, auf das wir glauben. So schreibt Johannes im Epilog seines Evangeliums: Die Zeichen sind aufgeschrieben, damit ihr glaubt. So ist Thomas für uns ein wahrer Zeuge des Glaubens an die Auferstehung. Er hat uns durch seine Forderung nach Sehen und Berühren vielleicht mehr zum Glauben geholfen als die anderen Jünger. Nachdem die Apostel nach Christi Himmelfahrt auseinandergegangen waren, wirkte Thomas als Missionar. Er kam bis nach Persien und Indien. In Indien hat Thomas auch König Gundafa bekehrt. Im Jahre 72 erlitt Thomas das Martyrium. Während einer Missionsreise wurde er meuchlings von einem Heiden erstochen.
0: Soweit in der Senderei Kalenderblatt Werner Loss über den heiligen Apostel Thomas, den wir heute feiern. Da stehen Glaube und Zweifel gegenüber. Bitten wir um diesen Glauben, den Thomas ja dann bekannt hat in seiner Aussage und seinem Glaubenssatz: Mein Herr und mein Gott. Aus diesem Anlass hören wir jetzt ein Credo: Ich glaube an Gott, aus der H-Moll-Messe von Johann Sebastian Bach.

0: Bischof Bertram Meyer aus Augsburg.
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0: Und in unserem Radio Horeb Programm heute am 3. Juli dürfen wir Sie gleich im Interview des Tages begrüßen und willkommen heißen. Da geht es heute um die Bischofsweihen der Piusbruderschaft. Die Piusbruderschaft hat trotz ausdrücklicher Warnungen aus Rom 4 neue Bischöfe ohne päpstliches Mandat geweiht. Der Vatikan wertet die unerlaubten Bischofsweihen als schismatischen Akt, also eine Spaltung, und hat das nun weitreichende kirchenrechtliche Konsequenzen. Was das konkret bedeutet, darüber sprechen wir jetzt im Interview des Tages mit Professor Dr. Christoph Ohli. Er ist Kirchenrechtler und Rektor der Kölner Hochschule für katholische Theologie.

0: 8.15 Uhr.
1: 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Es ist eine Entscheidung mit erheblicher Sprengkraft. Die Pius-Bruderschaft hat am Mittwoch im schweizerischen Ekkon 4 neue Bischöfe geweiht. Und das ohne päpstliches Mandat und damit unerlaubt. Das hat nun weitreichende Folgen. Denn der Vatikan reagiert deutlich auf diesen Akt des Ungehorsams. Der Vatikan stellt die Exkommunikation aller beteiligten Bischöfe fest und erklärt alle Geistlichen der Pius-Bruderschaft zu Schismatikern. Was das bedeutet und welche Konsequenzen das nun hat, darüber sprechen wir jetzt im Interview des Tages mit Professor Dr. Christoph Uhli, Priester, Kirchenrechtler und Rektor der Kölner Hochschule für katholische Theologie. Grüß Gott, Professor Dr. Uhli.
2: Grüße Sie, Herr Gégan.
1: In Bezug auf die unerlaubten Bischofsweihen der Pius-Bruderschaft, da wurde in den vergangenen Tagen ständig von Schisma oder Exkommunikation gesprochen. Unter diesen zwei Begriffen, da kann sich vielleicht nicht jeder etwas konkret darunter vorstellen. Können Sie das vielleicht kurz erklären? Was ist ein Schisma und was bedeutet Exkommunikation?
2: Ja, es gibt drei Versagenstatbestände, so könnte man sagen, gegen den Glauben und gegen die Einheit der Kirche. Das eine ist die Häresie. Da leugnet man eine Wahrheit des Glaubens in einer beharrlichen und hartnäckigen Weise. Dann die Apostasie. Man lehnt den gesamten Glauben im Ganzen ab. Und das Schisma ist die Verweigerung der Unterordnung unter den Papst oder der Gemeinschaft mit den diesem untergebenen Gliedern der Kirche. Also die Unterordnung unter den Papst und die Gemeinschaft der Bischöfe. Das sind, wenn man so will, Straftatbestände gegen den Glauben und gegen die Integrität der Kirche. Und die Exkommunikation ist die schärfste Sanktion, man könnte auch sagen, die schärfste Strafe, die die Kirche kennt, dass derjenige, der mit der Exkommunikation belegt wird, zwar weiterhin getauft ist und damit natürlich zu Christus gehört und auch zur Kirche gehört, aber in seinen Rechten, die er als Christgläubiger hat, sehr deutlich eingeschränkt wird. Also beispielsweise das eucharistische Opfer und die übrigen Sakramente nicht mehr feiern zu dürfen, Sakramente nicht mehr empfangen zu dürfen, kirchliche Ämter, Aufgaben, Dienste und Funktionen nicht mehr ausüben zu dürfen, Akte der Leitungsgewalt setzen zu dürfen und so weiter. Die Exkommunikation ist, wenn man so will, das schärfste Schwert, mit dem die Kirche einen Gläubigen belegen kann, wenn er sich in Dingen der Häresie, der Apostasie oder in diesem Fall jetzt des Schismas gegen den Glauben und gegen die Einheit der Kirche wendet und im konkreten Handeln dabei tätig wird. Die Exkommunikation nennt man deswegen auch eine Beugestrafe. Das heißt, wenn der Exkommunizierte sich bessert und wenn er sozusagen in die volle Einheit mit der Kirche zurückkehren will, dann muss er das, was er getan hat, bereuen. Er muss sein Handeln ändern und hat dann aber auch den Anspruch, wieder in die volle eucharistische Gemeinschaft der Kirche aufgenommen zu werden.
1: Und jetzt mit Blick auf den aktuellen Fall mit den unerlaubten Bischofsweihen der Pius-Bruderschaft. Wen betrifft denn die Exkommunikation in diesem Fall konkret? Sind das nur die Bischöfe oder zieht das weitere Kreise?
2: Gemäß dem Dekret des Apostolischen Stuhls sind es zunächst einmal die Bischöfe, die davon betroffen sind. Das heißt der Weihenbischof und jene 4 Priester, die ohne päpstliches Mandat durch ihn zu Bischöfen geweiht worden sind. Und da es sich hierbei um eine schismatische Handlung handelt, hat gemäß Kanon 1387 die Exkommunikation durch die Tat selbst Relevanz gewonnen. Also die Exkommunikation ist auf diese 5 Bischöfe dann übergegangen. Da ein weiterer Bischof der Pius-Bruderschaft als Mitkonsekrator an der liturgischen Feier teilgenommen hat, ist er ebenfalls von dieser Exkommunikation betroffen. Das Dekret macht aber auch deutlich dann in einem zweiten Schritt, dass alle Geistliche, in besonderer Weise eben die Priester, die der Priesterbruderschaft St. Pius X. Formell auch angehören, sich dadurch im Zustand eines Schismas befinden, deswegen als sogenannte Schismatiker zu betrachten sind und sich deswegen die gesetzlich vorgesehene Exkommunikation gemäß Kanon 1364, Paragraph 1 des kirchlichen Gesetzbuches, zugezogen haben. Und in einem weiteren Schritt wird dann im Dekret formuliert, dass alle Christgläubigen, die sich formell der Priesterbruderschaft, also der Piusbruderschaft, angeschlossen haben, als Schismatiker und damit als Exkommunizierte zu betrachten sind. Der Apostolische Stuhl hat also solch einen Dreischritt vorgenommen, vom weihenden Bischof über die vier geweihten Bischöfe und den beteiligten weihenden Bischof, über die Geistlichen der Piusbruderschaft hin zu jenen Christgläubigen, die formell der Piusbruderschaft angehören, mit der Konsequenz, und das macht dann den vierten Schritt deutlich, dass der Aufruf auch an alle Gläubigen der Kirche ergeht, die in der Gemeinschaft mit dem Papst stehen, eben von der Teilnahme an Feiern und Aktivitäten in der Piusbruderschaft abzusehen, weil die Geistlichen der Piusbruderschaft die Sakramente unerlaubt spenden. Sie spenden sie teilweise jedenfalls gültig, aber unerlaubt. Und das ist jetzt der Unterschied dann auch zu einer Regelung unter Papst Franziskus, das von ihnen gespendete Bußsakrament und die von ihnen assistierten Eheschließungen ungültig sind. Also ich kann gemäß diesem Dekret des Apostolischen Stuhls in der Piusbruderschaft in nicht gültiger Weise das Bußsakrament und das Ehesakrament empfangen. Also das ist eine deutliche, scharfe Formulierung, die deutlich macht, hier hat es sich wirklich um einen schismatischen Akt gehandelt, der die Gefahr in sich birgt, zu einer Parallelkirche zu führen und deswegen bei der Gültigkeit einzelner Sakramente, insbesondere das Sakrament der Buße und das Sakrament der Ehe, als ungültig bezeichnet wird im Blick auf das Leben innerhalb der Piusbruderschaft.
1: Jetzt noch eine Nachfrage. Sie hatten gesagt, dass alle formal Angehörigen der Piusbruderschaft quasi sich einem Schisma schuldig gemacht haben. Wer ist denn damit genau gemeint? Einfache Gläubige oder wer sind denn konkret formale Mitglieder?
2: Also zunächst einmal die Priester, die ja durch die Weihe in den vergangenen Jahren und Jahrzehnten der Piusbruderschaft inkardiniert worden sind. Neu an diesem Dekret ist eben, dass der Blick auch auf alle Christgläubigen gelegt wird, die sich in einer formellen Weise der Piusbruderschaft angeschlossen haben. Also die sagen, ich trete dieser Bruderschaft in irgendeiner formellen Weise durch eine Vereinbarung, durch eine Beitrittserklärung oder Ähnlichem hinzu. Und sie werden deswegen auch durch das Dekret des Apostolischen Stuhls selbst als Schismatiker, weil sie eben einer schismatischen Bewegung angehören, bezeichnet, die mit der Exkommunikation aufgrund dieser Tatsache belegt sind. Also ich würde sagen, das Dekret des Apostolischen Stuhls lässt da an Klarheit nichts übrig. Es wird sehr deutlich gesagt, um welchen Straftatbestand es sich handelt, nämlich die Bischofsweihe ohne päpstliches Mandat, die zur Exkommunikation als Tatstrafe führt, die Bischöfe betrifft, die Priester der Piusbruderschaft betrifft und jene Christgläubigen betrifft, die sich der Piusbruderschaft angeschlossen haben und diese deswegen als Exkommunizierte mit der Sanktion der Strafe belegte Bischöfe, Priester und Gläubige zu betrachten sind.
1: Und wie sieht die Situation bei den Gläubigen aus? In einer erklärenden Note des Glaubensdikasteriums werden alle Gläubigen dazu aufgefordert, fest in der Gemeinschaft mit dem Papst zu bleiben. Und zugleich wird von der Teilnahme an Feiern und Aktivitäten abgeraten bei der Priesterbruderschaft St. Pius X. Was heißt das nun konkret für die Gläubigen? Darf man Messen oder Veranstaltungen der Piusbruderschaft besuchen oder ist das quasi ab jetzt verboten?
2: Also der Hinweis in dem Dekret ist sehr eindeutig. Ohne die Einheit mit dem Papst kann es keine volle Gemeinschaft mit der Kirche geben. Und das bedeutet, deswegen der Aufruf an alle Gläubigen, diese Einheit mit dem Papst, die durch den Akt der unerlaubten Bischofsweihen deutlich verwundet, deutlich verletzt worden ist, zu halten und deswegen alles zu meiden, was an Aktivitäten innerhalb dieser schismatischen Bewegung sich vollzieht. Also die Gläubigen werden aufgerufen, die Einheit mit dem Papst zu wahren und sich von diesen Aktivitäten, von Sakramenten innerhalb der Piusbruderschaft jedenfalls bis auf Weiteres fernzuhalten, bis möglicherweise es zu einer Lösung kommt, auch wenn man die momentan am Horizont nicht zu sehen vermag, aber wird für den aktuellen Moment gesagt, bitte achtet auf die Gemeinschaft mit dem Papst und verzichtet deswegen auf die Teilnahme an Sakramenten, an Aktivitäten innerhalb der Piusbruderschaft, da es sich aufgrund des Dekrets des Apostolischen Stuhls, das die Qualifizierung der unerlaubten Bischofsweihe strafrechtlich mit sich bringt, sich um eine schismatische Bewegung handelt. Und deswegen sollte man sich von den Aktivitäten fernhalten.
1: Jetzt dazu noch eine Nachfrage. Man soll es nicht machen, aber es ist jetzt nicht ausdrücklich verboten. Verstehe ich das richtig?
2: Das Wort Verbot, verboten, kommt meiner Ansicht nach, in meiner Erinnerung nach, nicht in dem Text vor, aber es erfolgt ein Aufruf an alle Gläubigen, in der Gemeinschaft mit dem Papst zu bleiben und auch mit der in Gemeinschaft mit ihm stehenden Bischof und deswegen mit der ganzen Kirche zu bleiben. Und dann heißt es, von der Teilnahme an Feiern und Aktivitäten abzusehen, die von der Piusbruderschaft gefördert werden. Da es sich bei dieser Gemeinschaft, und das macht der Vortext ja deutlich, um eine schismatische Bewegung handelt. Das heißt, wenn ich an Aktivitäten dort teilnehme, stehe ich eindeutig in der Gefahr, in eine schismatische Bewegung hineinzuwachsen und damit die volle Gemeinschaft mit dem Papst zu verlassen. Ich sage noch einmal, das Dekret und auch diese erläuternde Note des Dikasteriums für die Glaubenslehre lässt also an Klarheit nicht zu wünschen übrig. Es ist sehr deutlich formuliert, um welch schwerwiegenden Akt es sich bei dieser unerlaubten Bischofsweihe gehandelt hat, dass es hier sozusagen eine Parallelkirche gibt, die nicht in voller Gemeinschaft mit der Kirche, mit dem Papst, mit der Gemeinschaft der Bischöfe steht und deswegen dieser Aufruf an die Gläubigen gemieden werden muss.
1: Dann Ihnen vielen herzlichen Dank, Professor Ohly, für diesen Überblick zu dieser Thematik. Vielen herzlichen Dank. Dürfte ich Sie zum Abschluss noch um Ihren Segen bitten?
2: Sehr gerne. Gedenken wir dieses Anliegens und bitten den Herrn der Kirche auch, Wege zur vollen Einheit der Kirche immer wieder zu finden, denn sie ist seine Gabe und sie erwächst aus der Wahrheit, sie erwächst aus der Einheit mit ihm, der Herr des Lebens und der die Wahrheit schlechthin ist. Auf die Fürsprache der Jungfrau und Gottesmutter Maria, des heiligen Josef, sowie aller Heiligen und Seligen des Himmels, segne, stärke und geleite euch der allmächtige und barmherzige Gott, der Vater und der Sohn und der Heilige Geist.
1: Amen. Professor Dr. Christoph Ohly, Priester und Rektor der Kölner Hochschule für katholische Theologie, hier im Interview des Tages bei Radio Horeb über die unerlaubten Bischofsweihen der Piusbruderschaft und die Reaktion des Vatikans darauf. Das Interview finden Sie zum Nachhören in der Mediathek auf unserer Website horeb.org unter der Rubrik Interview des Tages. 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Im Studio Pascal Gigon.

0: Nachrichten aus Kirche und Welt direkt aus der aktuellen Redaktion von Radio Horeb, im Studio Johannes Wiczorek. Hanoi. Mehr als 70.000 Katholiken haben in Vietnam an der ersten Seligsprechung des Landes teilgenommen. Kardinal Luis Antonio Tagle, Chef der Vatikanbehörde für Evangelisierung, leitete die Feier für den Priester Francis Xavier Trung Bung Biep. Zwar sind schon zahlreiche Vietnamesen selig oder heilig gesprochen worden, doch bisher fanden die betreffenden Zeremonien nicht im Land selbst statt. Trung Bung Biep hat sich für seinen Einsatz für Arme und Kranke einen Namen gemacht, insbesondere während des Zweiten Weltkriegs. 1946 hatte er sich in einem Konflikt mit Kommunisten töten lassen, um andere Christen zu verschonen. Vatikanstadt. Heute, dem Vortag des 250. Geburtstags der USA, wird Papst Leo XIV. Die Freiheitsmedaille des National Constitution Center in Philadelphia verliehen. Wie das Portal Vatican News berichtet, wird die Verleihung im Rahmen einer Videoschaltung stattfinden. Der Papst werde aus diesem Anlass eine Ansprache halten, die aus dem Vatikan nach Philadelphia übertragen wird. Die private Organisation, die das National Constitution Center trägt, verleiht die Freiheitsmedaille in diesem Jahr zum 38. Mal. Zu den früheren Preisträgern gehört Nelson Mandela, Michail Gorbatschow und Kofi Annan, sowie mehrere US-Präsidenten und Verfassungsrichter. In der vom Preiskomitee veröffentlichten Begründung heißt es, mit dem Preis solle der lebenslange Einsatz von Robert Prevost, Papst Leo XIV., für die Verteidigung von Glaubens-, Gewissens- und Meinungsfreiheit gewürdigt werden. Berlin. Die neuen Beschlüsse der Bundesregierung setzen aus Sicht des Deutschen Caritasverbandes gerade in puncto Steuerreform die richtigen Akzente. Es sei gut, dass der Einnahmeausfall durch eine geplante Steuerentlastung der unteren Mitte nicht über Umsatzsteuererhöhungen zurückgeholt werde, sagte Caritas-Präsidentin Eva-Maria Welskop-Deffer der Funke Mediengruppe. Stattdessen geschehe das durch eine gestaffelte Reichensteuer. Die Koalition verständigte sich unter anderem auf Entlastungen bei der Einkommensteuer, vor allem für Familien. Ein berufstätiges Paar mit zwei Kindern solle bei einem zu versteuernden Einkommen von 60.000 Euro rund 600 Euro jährlich sparen. Gegenfinanzieren will die Koalition das auch mit einer Reform der sogenannten Reichensteuer. Hier sollen ab einem zu versteuernden Einkommen von 250.000 Euro künftig 45% Steuern anfallen, ab 280.000 Euro 47%. In eigener Sache. 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Beter des christlichen Missions- und Jüngerschaftsportals Feuerstrom nehmen sich gerne Zeit für Sie und beten gemeinsam mit Ihnen für Ihre Anliegen. Das waren Meldungen aus Kirche und Welt. 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
1: Soweit die neuesten Meldungen. Um 8.40 Uhr hören Sie dann Programmdirektor Pfarrer Richard Kocher im Gespräch. Da geht es um Erziehung und die Enkelkinder.

0: Frau Fink aus Altusried. Grüß Gott, Frau Fink.
1: Pfarrer Kocher, ich habe mit Ihnen noch gar nicht gesprochen und bin schon bald 20 Jahre dabei.
0: Das ist gewaltig.
1: Ja, und zwar habe ich eine Frage. Ich habe meine Enkel begleitet mit einer ganz kleinen Bibel und mit wie immer habe ich gesteigert die Kindersache. Und jetzt sind sie 16 und 14 und jetzt kommen sie von der höheren Schule und da sagt man, das stimmt nicht. Von Jesus und die ganze Sache. Kann man bloß beten für sie, oder? Was soll man tun?
0: Ich würde Ihnen die Frage stellen, was stimmt denn nicht? Und versuchen natürlich, Ihnen dann auch Antwort zu geben. Ich weiß, dass das für Sie eine riesige Herausforderung ist. Ich habe jetzt ja in der Mittagszeit über Monate hinweg versucht, diese grundsätzlichen Fragen zu beantworten. Ich lese sie nochmal vor, weil das Buch gerade auf meinem Tisch liegt. Wurde das Neue Testament manipuliert? Die Päpstin Johanna, das finstere Mittelalter, die Kreuzzüge, Hexenverfolgungen, die Sakramente der Kirche, Liebe, Lust und Leidenschaft, Frauen und Kirchen, typisch katholisch, das Geld, Ökumene, die Brüder Jesu, geboren von der Jungfrau Maria, die Beichte, die Unauflöslichkeit der Ehe. Da habe ich versucht, in 10 Minuten auf solche wichtigen Reizthemen, die immer wieder gestellt werden, zu antworten. Da können Sie vielleicht selber, das ist auch bei uns auf Podcast nachzuhören, ist jetzt, glaube ich, schon hineingestellt worden, nachhören, wenn Sie selber mal um Antworten verlegen sind. Aber ich würde mir einfach mal anhören, was die Herrschaften so zu sagen haben, was sie zu bieten haben. Und dann ja, versuchen halt, soweit es möglich ist, Rede und Antwort zu stehen. Ihr sollt jederzeit bereit sein, Rede und Antwort zu stehen von der Hoffnung, die euch erfüllt, 1 Petrus 3,7, wenn ich die Stelle auswendig im Kopf habe. Also es ist wichtig, dass wir auskunftsfähig sind über unseren Glauben und natürlich beten. Das ist richtig. Wollen Sie noch etwas sagen, Frau Fink?
1: Ja, das ist nicht so einfach, wissen Sie?
0: Ich weiß, dass es nicht einfach ist.
1: Das sind keine einfachen Sachen, die da auf einen zukommen im Alter.
0: Ich kann mir das vorstellen.
1: Ja, dass man da ein bisschen, man hat an dem Kind so viele Jahre geschafft. Aber und hat gemeint, man macht alles recht, gell?
0: Ich möchte Sie ermutigen, dass Sie jetzt die Hoffnung nicht fallen lassen.
1: Nein, lass sie fallen.
0: Das ist halt jetzt
1: ich
0: mal auch so
1: eine... Ich habe auch durch Radio Horeb.
0: Das ist jetzt auch mal so eine schwierige Zeit, durch die jungen Leute hindurchgehen müssen. Aber wichtig ist, dass Sie sie im Gebet begleiten. Und Sie können ja dann darauf hinweisen, du, auf all deine Fragen oder die meisten, da gibt's Antworten. Und ich möchte jetzt einfach nicht nur deine Vorurteile hören oder wo du einfach mal so schnell etwas hinwirfst, sondern dass du dich vernünftig und tief mit den Dingen auseinandersetzt. Das haben nämlich andere vor dir schon getan. Und da gibt's ein Podcast-Archiv, die jungen Leute sind ja heute fit in der ganzen Technik. Dann hör dir einfach das mal an, bevor du irgendwelche Plattitüden und Oberflächlichkeiten von dir gibst. Denn meistens ist es ja nichts anderes als irgendwelche Schlagworte. Ich habe das oft erlebt in Gesprächen, Diskussionen. Wenn ich dann näher nachfasse, stellt man fest, dass außer heißer Luft nichts da ist, wo sich Leute einfach mal wichtig machen und wichtig reden. Ich wünsche Ihnen noch einen gesegneten Tag, alles Gute. Nochmals aus ganzem Herzen für Geiz Gott, Sophie haben gesagt, dass Sie für mich beten. Ich bitte, dass Sie das weiterhin tun und auch für die Mitarbeiter. Alles Gute.
2: Programmdirektor Pfarrer Richard Kocher im Gespräch war das. Er ist heute im Programm mittags mit uns, lädt uns ein zum Angelusgebet und der Mittagsansprache. Und heute Abend werden wir hier aus Balderschwang, aus unserer Pfarrkirche St. Anton, mit ihm Gottesdienst feiern dürfen. Eine heilige Messe mit anschließenden Gebeten um Heilung. Eine Gebetszeit zwischen 18:30 Uhr und 20:30 Uhr.

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Radio Horeb, Leben mit Gott, einen schönen guten Morgen allen, die noch mit eingeschaltet haben im heutigen Programm heute, Herz-Jesu-Freitag und der Festtag des heiligen Apostels Thomas. Wir dürfen Sie in Kürze einladen zur Feier der heiligen Messe um 9 Uhr, übertragen wir den Gottesdienst aus dem Kloster Waghäusel, einer Wallfahrt zur Mutter mit dem gütigen Herzen. Pater Robert Maria von der Gemeinschaft der Brüder vom gemeinsamen Leben, von denen diese Kirche und Wallfahrt betreut wird, wird mit uns Gottesdienst feiern. 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

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Guten Morgen, wir dürfen miteinander gleich Gottesdienst feiern. Um 9 Uhr übertragen wir aus dem Kloster Waghäusel, aus der Wallfahrtskirche zur Mutter mit dem gütigen Herzen die Heilige Messe. Und das mit Pater Robert Maria von der Gemeinschaft der Brüder vom gemeinsamen Leben. Grüßen wir das Heiligste Herz Jesu an diesem Morgen im Gebet von der heiligen Gertrud von Hefta. Im Namen des Vaters und des Sohnes und des Heiligen Geistes. Amen. Ich grüße dich, heiliges Herz Jesu. Du bist der nie versiegende, erfrischende Quell, der unvergängliches Leben spendet. Du bist die überreiche Schatzkammer der Gottheit, der brennende Herd der göttlichen Liebe. Du bist meine Ruhestätte, meine sichere Zuflucht. Liebenswürdiger Heiland, entzünde in meinem Herzen die glühende Liebe, die in deinem lodert. Gieße in mein Herz die reichen Gnaden, die deinem Herzen entströmen. Dein Wille sei der meine folge stets dem deinen. Dein heiliger Wille soll in Zukunft stets die Richtschnur für mein Wollen und für mein Handeln sein. Amen. Maria, Mutter der Kirche, erbitte uns viele geistliche Berufungen und christliche Familien. Amen.

Diesen Lobpreis dürfen wir jetzt in der Heiligen Messe fortsetzen, wo wir in ganz besonderer Weise unserem Herrn und Gott begegnen dürfen, in der Heiligen Eucharistie und in seinem Wort, in dem er zu uns spricht. Wir feiern Gottesdienst, die Heilige Messe, jetzt aus der Wallfahrt zur Mutter mit dem gütigen Herzen in Wackhäusl im Erzbistum Freiburg gelegen. Es zelebriert von der Gemeinschaft der Brüder vom gemeinsamen Leben Pater Robert Maria.

darf Sie willkommen heißen zur Feier der Heiligen Messe hier in der Wallfahrtskirche und auch jene begrüßen, die über Radio Horeb jetzt mit uns den Gottesdienst feiern. Wir eröffnen mit dem Lied aus dem Gotteslob bei Nummer 542 die erste und vierte Strophe.

0: Im Namen des Vaters, des Sohnes und des Heiligen Geistes.
1: Amen.
0: Der Herr, der sein Herz für uns geöffnet hat, er sei mit euch. Wir haben die Apostel eben angerufen und einer unter ihnen, der heilige Thomas, ist heute unser ganz besonderer Fürsprecher. Es ist sein Festtag und man kann sagen, er ist einer der ganz großen Herz-Jesu-Verehrer. Wir kennen die Begegnung, von der wir nachher im Evangelium hören, wie Jesus ihm anbietet, leg doch die Finger in meine Seite. Und am Ende kommt er zu diesem tiefen, gläubigen Bekenntnis. Er sieht die Wunden, er sieht den Herrn, aber er bekennt ihn als seinen Herrn und seinen Gott, als seinen Erlöser. Auch jetzt in dieser Morgenstunde dürfen wir Jesus begegnen. Er will uns nahe kommen und er will, dass wir mit unserem Leben sein Herz berühren. Auch er will wieder unser Herz erneuern durch die Erfahrung seiner Liebe. Lassen wir uns vom Thomas jetzt mitnehmen. Bitten wir diesen Apostel, dass er uns hilft, die Berührung des Herrn zu erkennen, wenn er unser Herz berührt, und dass er uns auch befähigt, mit unserem Herzen, mit allem, was wir sind, auch sein Herz zu rühren. Das ist etwas, was Jesus auch begehrt, besonders wenn wir heute an diesem ersten Freitag auf die Liebe seines Herzens blicken. Bitten wir um Vergebung für alles, wo wir gefehlt haben, wo wir seine Liebe nicht beantwortet haben oder lau waren. Ich bekenne Gott, dem Allmächtigen und allen Brüdern und Schwestern, dass ich Gutes unterlassen und Böses getan habe. Ich habe gesündigt in Gedanken, Worten und Werken, durch meine große Schuld. Darum bitte ich die selige Jungfrau Maria, alle Engel und Heiligen und euch, Brüder und Schwestern, für mich zu beten bei Gott, unserem Herrn. Gott, unser himmlischer Vater, erbarme sich unser, ernehme Schuld und Sünde von uns und erführe uns zum ewigen Leben. Kyrie eleison. Christe eleison. Kyrie eleison. Wir singen zum Gloria bei Nummer 172.

Lasset uns beten. Allmächtiger Gott, am Fest des heiligen Apostels Thomas bitten wir dich, höre auf seine Fürsprache und bewahre unseren Glauben in der Not des Zweifels. Öffne unser Herz für das Wort deines Sohnes, damit wir wie Thomas ihn bekennen als unseren Herrn und Gott und das Leben haben im Namen Jesu Christi, der in der Einheit des Heiligen Geistes mit dir lebt und herrscht in Ewigkeit. Amen.

Lesung aus dem Brief des Apostels Paulus an die Gemeinde in Ephesus. Schwestern und Brüder, ihr seid jetzt nicht mehr Fremde und ohne Bürgerrecht, sondern Mitbürger der Heiligen und Hausgenossen Gottes. Ihr seid auf das Fundament der Apostel und Propheten gebaut. Der Eckstein ist Christus Jesus selbst. In ihm wird der ganze Bau zusammengehalten und wächst zu einem Heiligen.

mit euch. Aus dem Heiligen Evangelium nach Johannes. Thomas, der Didymus, Zwilling genannt wurde, einer 12, war nicht bei ihnen, als Jesus am Abend des ersten Tages der Woche kam. Die anderen Jünger aber sagten zu ihm: Wir haben den Herrn gesehen. Er entgegnete ihnen: Wenn ich nicht das Mal der Nägel an seinen Händen sehe, wenn ich meinen Finger nicht in das Mal der Nägel und meine Hand nicht in seine Seite lege, glaube ich nicht. 8 Tage darauf waren seine Jünger wieder drinnen versammelt und Thomas war dabei. Da kam Jesus bei verschlossenen Türen, trat in ihre Mitte und sagte: Friede sei mit euch. Dann sagte Thomas: Streck deinen Finger hierher aus und sieh meine Hände. Streck deine Hand aus und leg sie in meine Seite und sei nicht ungläubig, sondern gläubig. Thomas antwortete und sagte ihm: Mein Herr und mein Gott. Jesus sagte zu ihm: Weil du mich gesehen hast, glaubst du. Selig sind, die nicht sehen und doch glauben.

Ja, wir kennen dieses Evangelium von Ostern. Wir erkennen den Thomas als den, der zunächst einmal eine große Not hat mit dem Glauben an den Auferstandenen. Er war ein ganz realistischer Mann, so wird er im Evangelium uns gezeigt, als Jesus sagt, wir gehen hin.

hinauf nach Jerusalem, dann sagt er sofort, ja, wir gehen mit ihm, um mit ihm zu leiden und zu sterben. Irgendwie war ihm schon klar, was da auf Jesus und damit auch auf die Jünger zukommt. Also ein Mann der Realitäten. Und als solcher hat er es schwer, an die Auferstehung zu glauben. Er hat noch das Leiden, die ganze qualvolle Folter Jesu vor Augen vom Karfreitag. Er sieht den zerschundenen Jesus am Kreuz, er sieht ihn sterben, verbluten, ersticken. Und er hat Not, wenn er all das miterlebt, was da geschehen ist. Und die Enttäuschung, sie sitzt tief in seinem Herzen. So kann er nicht glauben, so kennen wir ihn. Aber dann diese wunderbare, ganz persönliche Begegnung, die Jesus mit ihm sucht, wo er ihm nachgeht, wo er extra noch mal zu ihm kommt und ihm dann durch die Offenbarung seiner Wunden die Wunden des Zweifels im Herzen heilt. Soweit kennen wir seine Geschichte. Ich möchte heute über die vielen Wenn und Aber sprechen, die vielleicht auch in unserem Leben noch Heilung brauchen. Thomas sagt, wenn ich nicht die Finger in seine Seite legen kann, wenn ich nicht die Wunden berühren kann, dann glaube ich nicht. Wo sind denn unsere Wenn und Aber? Wenn ich doch mein Leiden betrachte in meinem Leben, wie soll ich da an den guten Gott glauben? Wenn ich nicht all das schon erfahren hätte, wie soll ich da an den Herrn glauben, der es wirklich gut mit mir meint? So viele Wenn und Aber, die viele Gründe haben. Gründe, die letztlich auch in unserer Lebensgeschichte ja zu Hause sind. Wunden, die wir vielleicht schon von Anfang an mitbekommen haben, die es uns schwer machen zu glauben an einen Gott, der es wirklich gut meint mit uns, an einen Gott, der wirklich Leiden überwindet. Wo sind die Wunden unseres Lebens, die noch Heilung brauchen? Wenn wir dem Herrn begegnen, dann kommt er auch zu uns, sehr konkret, wenn wir das erwarten und erbitten. Er kennt uns, und das ist die schöne, wunderbare Botschaft, die uns heute das Evangelium mitgibt. Er kommt nicht so allgemein, sondern er spricht den Thomas an und sagt, Thomas, und gibt ihm die persönliche Einladung. Man kann schon ein wenig neidisch sein, oder? So ganz persönlich von Jesus eingeladen zu sein, zu dieser besonderen Geste, ihn zu berühren. Aber die Einladung gilt auch jetzt. Schauen wir zunächst einmal, was ist unsere Not, die uns manchmal am Glauben hindert? Erfahrungen, Enttäuschungen des Lebens, vielleicht auch die Wenn und Aber, die wir kennen. Ach, wenn ich doch besser wäre, dann könnte der liebe Gott mich mehr lieben. Wenn das nicht gewesen wäre in meiner Vergangenheit, dann könnte ich mehr zu mir stehen. Dann hätte ich wirklich Vertrauen, dass der Herr wirklich mit mir geht. Aber dann ziehen wir uns zurück auf unsere eigenen Sichtweisen, Verwundungen, Begrenzungen und wir gehen in Distanz zu Jesus. Er will das aber nicht. Er will genau diese Wunden berühren und heilen. Warum? Weil er liebt. Manchmal braucht man konkrete Zeichen. Und manchmal braucht man immer wieder Ermutigung. Das weiß der Herr, weil er weiß, dass unser Herz sehr schwerfällig ist und dass wir einmal glauben und dann wieder zumachen und uns zurückziehen. Immer wieder muss er das erneuern. Ich komme gerade von einigen Urlaubstagen und die tun immer gut, nicht nur körperlich, sondern weil es immer auch eine Zeit der Einkehr ist für mich, wo ich mich meistens zurückziehe für einige Zeit und wo ich dem Herrn dann auch erlaube, wirklich etwas konkreter wieder mit mir durch mein Leben zu gehen und zu schauen. Und da kommen natürlich viele schöne Dinge, aber auch manche Dinge, wo ich genau spüre, da braucht es noch Bearbeitung. Da kommen alte Dinge hoch und es kommen manchmal Dinge hoch, wo ich sage, da bin ich gar nicht so stolz darauf, dass das alles so in meinem Leben war. Das ist ein Prozess, aber der ist gut. Und letztlich waren auch diese Tage, die ich jetzt hinter mir habe, Tage, die mir geholfen haben, manches wieder zu erneuern. Und darüber bin ich ganz froh. Aber eine Geschichte,
Das ist vielleicht eine Geschichte, die Sie gar nicht so nachvollziehen können. Aber so diese Fragen, ja, kann der Herr denn wirklich so konkret auch mit mir so weitergehen? Will er das? Und da kommen manchmal auch immer wieder so diese Zweifel. Und die werden genau an den Punkten genährt, die ich vorhin so auch versucht habe, mal aufzuzählen. Und dann darf man den Herrn aber auch ernst nehmen, dass er ganz persönlich die Begegnung mit einem sucht. Es sind zwei, drei Dinge, die mir an einem Tag unterlaufen sind, wo ich dachte, naja, wenn der liebe Gott sich schon so konkret und so persönlich dieser Dinge annimmt, was willst du denn zweifeln an seiner Güte, an dem, dass er weitergeht und dass er größer ist als deine Begrenzungen? Kleinigkeiten, aber ich will sie kurz erzählen. Ich liebe das Radfahren und der Schwarzwald war wunderbar für diese Tage. Ich fahre los und es war heiß, aber ich hatte kein Wasser. Ich hatte die Wasserflasche wohl dabei, aber vergessen zu füllen. Dann dachte ich, naja, lieber Gott, eigentlich wäre es jetzt schön, wenn ich einen Brunnen finden könnte, wo man auch noch Trinkwasser zapfen könnte. Es hat keine 100 Meter gedauert, komme ich an eine Stelle, wo wunderbares, klares Wasser fließt. Und ich sage, Jesus, so konkret bist du und so schnell. Und ich konnte mal meine Wasserflasche füllen. Das können Sie vielleicht nicht verstehen, aber ich habe in dem Moment begriffen, wenn der liebe Gott sich schon um eine Wasserflasche kümmert, dann brauche ich um vieles andere mir keine Gedanken machen. Und am Ende dieser Radtour, die auch einige Steigungen in sich gehabt hat, war ich auch etwas erschöpft, komme an einen Ort und denke, heute hätte ich Lust auf ein Eis. Könnte man vielleicht verstehen, wenn es heiß ist. Ein schönes Eis würde ich mir jetzt wünschen und das will ich mir heute gönnen. Aber wo finde ich denn eine Eisdiele in einem kleinen Ort mitten im Schwarzwald? Und ich halte, sehe einen Bäcker, bei dem bin ich schon öfters vorbeigefahren und denke, naja, Brot hat er ganz sicher, aber Eis? Ich gehe vorbei, alles neu eingerichtet, neues Schaufenster und was sehe ich da? Eine wunderbare, schöne Eistheke. Natürlich bin ich rein und habe mir mein Eis gegönnt. Aber warum erzähle ich das? Weil ich einfach denke, der liebe Gott kümmert sich um so viele Kleinigkeiten. Er achtet auf die Wünsche unseres Herzens. Und das ist wichtig, dass wir diese Dinge erkennen. Was kann der Wunsch Ihres Herzens sein, wo Jesus auch sagt, bitte sagt das mir, denn das will er auch hören. Man muss ihm das schon sagen, er will auch gebeten werden. Und ich möchte Sie einladen, an diesem Tag, wenn wir so auf die persönliche Begegnung des Thomas mit dem Herrn blicken, nochmal ihm zu sagen, Herr, das ist das, was mir manchmal schwerfällt, wirklich zu glauben. Und ich bin immer wieder in der Gefahr, dass ich mich zurückziehe oder dass ich ins Murren komme und so weiter. Wir kennen all diese Mechanismen. Und dann dem lieben Gott sagen, Jesus, ich glaube an deine Liebe und ich möchte dich jetzt bitten, schenke du mir doch wieder neu diese Ermutigung, die ich jetzt brauche, um auf deine Liebe vertrauen zu können. Und das kann ganz Einfaches sein. Kleine Dinge, die wir manchmal vom Herrn geschenkt bekommen, nicht immer gleich die großen Erscheinungen wie bei Thomas, aber kleine Dinge, wo er uns gleichsam immer wieder durch wie ein Augenzwinkern sagt, warum zweifelst du, du Kleingläubiger, du Kleingläubige, warum bist du so schwerfällig, mach die Augen auf, bitte mich um die konkreten Dinge, auch um die kleinen Dinge, wo du denkst, ach, damit kann ich den lieben Gott nicht belästigen. Doch, er wartet auf dein Vertrauen und er erwartet immer wieder, dass du mit ihm weitergehst. So möchte ich uns einladen an diesem Tag zu zwei Schritten. Einmal diese Wenn und Aber, wenn ich das nicht erlebt hätte und wenn, mit dem Herrn mal durchzugehen und sagen, Herr, das ist meine Not, manchmal mit dir und mit mir. Und dann den zweiten Schritt, bitten wir ihn um Zeichen. Bitten wir ihn, nicht weil wir das abhängig machen wollen, aber vertrauen wir auch,
dass er es liebt, sich uns zu offenbaren. Und sagen wir bitte nicht, ach, das kann dem Pater vielleicht passieren, das ist ja ein Pfarrer, von wegen. Sagen Sie, Jesus, wenn du mich ganz persönlich kennst, dann will ich glauben, dass du mich auch ganz persönlich kennst mit meinen Nöten. Und ich vertraue, dass du genau weißt, was ich jetzt brauche, um gestärkt zu werden auf dem Weg. Bitten wir einfach um diese zwei Schritte. Amen. Lasset uns beten. Auf die Fürsprache des Apostels Thomas für die Christen in Indien, wo er missioniert hat, besonders für die Regionen in Indien, wo der Glaube an Jesus nicht gern gesehen wird, wo Christen verfolgt werden, stärke deine Familie. Christus, höre uns. Wir bitten dich für alle, die sich schwer tun im Glauben, die noch Hilfestellung brauchen, offenbare ihnen immer wieder neu deine persönliche Liebe für sie. Christus, höre uns. Wir bitten dich für die Apostel, für die Nachfolger der Apostel, die Bischöfe, stärke sie in der Begegnung mit dir, lass sie aus der Begegnung mit deinem Herzen immer wieder auch Weisung finden für ihren Hirtendienst. Christus, höre uns. Wir bitten dich in der Meinung, der Gebetsmeinung der Kirche und des Heiligen Vaters für diesen Monat um eine wachsende Ehrfurcht für das Leben, um einen Schutz des Lebens von Anfang an bis zum Ende, dass wir es als göttliche Gabe und Aufgabe annehmen können. Christus, höre uns. Wir bitten dich für alle, die uns jetzt verbunden sind, hier in der Kirche oder auch über Radio. Du kennst alle ihre Anliegen, erbarme dich aller und besonders auch der Kranken. Christus, höre uns. Gedenke der Opfer des Erdbebens in Venezuela, der Opfer von Kriegen, von Naturkatastrophen. Lass das unser Herz immer wieder berühren, wenn wir Leid sehen, und hilf, dass wir nicht einfach so zur Tagesordnung übergehen. Schenke Hilfe, wo es Not tut. Christus, höre uns. Dir sei Lob und Preis, jetzt und in Ewigkeit. Amen. Die Kollekte ist heute am Herz-Jesu-Freitag wieder für die Kirche im Südlibanon, für die Christen, die von unserer Schwester Waltraud und ihren Mitarbeitern betreut wurden. Zur Gabenbereitung 371.

0: Lasset uns beten. Herr, unser Gott, am Fest des heiligen Apostels Thomas bringen wir das Opfer des Dankes dar. Bewahre in uns die Gnade der Erlösung, die wir von dir empfangen. Darum bitten wir durch Christus, unseren Herrn.
1: Amen.
0: Zum Sanctus nachher bei 199.

Denn du bist der ewige Hirt, der seine Herde nicht verlässt. Du hütest sie alle Zeit durch deine heiligen Apostel. Du hast sie

Ja, du bist heilig, großer Gott, und alle deine Werke verkünden dein Lob. Denn durch deinen Sohn, unseren Herrn Jesus Christus, und in der Kraft des Heiligen Geistes erfüllst du die ganze Schöpfung mit Leben und mit Gnade. Bis ans Ende der Zeiten versammelst du dir ein Volk, damit deinem Namen das reine Opfer dargebracht werde, vom Aufgang der Sonne bis zum Untergang. Darum bitten wir dich, allmächtiger Gott, heilige unsere Gaben durch deinen Geist, damit sie uns werden Leib und Blut deines Sohnes, unseres Herrn Jesus Christus, der uns aufgetragen hat, dieses Geheimnis zu feiern. Denn in der Nacht, da er verraten wurde, nahm er das Brot und sagte Dank, brach es, reichte es seinen Jüngern und sprach: Nehmet und esset alle davon, das ist mein Leib, der für euch hingegeben wird.

Ebenso nahm er nach dem Mahl den Kelch, er dankte wiederum, reichte ihn seinen Jüngern und sprach: Nehmet und trinket alle daraus, das ist der Kelch des neuen und ewigen Bundes, mein Blut, das für euch und für alle vergossen wird, zur Vergebung der Sünden. Tut dies zu meinem Gedächtnis.

0: Darum, gütiger Vater, feiern wir das Gedächtnis deines Sohnes. Wir verkünden sein heilbringendes Leiden, seine glorreiche Auferstehung und Himmelfahrt und erwarten seine Wiederkunft. So bringen wir dir mit Lob und Dank dieses heilige und lebendige Opfer dar. Schau gütig auf die Gabe deiner Kirche, denn sie stellt dir das Lamm vor Augen, das geopfert wurde und uns nach deinem Willen mit dir versöhnt hat. Stärke uns durch den Leib und das Blut deines Sohnes und erfülle uns mit seinem Heiligen Geist, damit wir ein Leib und ein Geist werden in Christus.
1: Er mache uns auf immer zu einer Gabe, die dir wohlgefällt, damit wir das verheißene Erbe erlangen mit deinen Auserwählten, mit der seligen Jungfrau und Gottesmutter Maria, ihrem Bräutigam, dem heiligen Josef, deinem Apostel Matthäus und dem heiligen Thomas, dem Ortsvater Augustinus, unseren Namenspatronen und mit allen Heiligen, auf deren Fürsprache wir vertrauen.
2: Barmherziger Gott, wir bitten dich, dieses Opfer unserer Versöhnung bringe der ganzen Welt Frieden und Heil. Beschütze deine Kirche auf ihrem Weg durch die Zeit und stärke sie im Glauben und in der Liebe. Deinen Diener, unserem Papst Leo, unseren Bischof Stephan und die Gemeinschaft der Bischöfe, unsere Priester und Diakone, alle, die zum Dienst in der Kirche bestellt sind und das ganze Volk deiner Erlösten. Erhöre, gütiger Vater, die Gebete der hier versammelten Gemeinde und führe zu dir auch all deine Söhne und Töchter, die noch fern sind von dir.
1: Erbarme dich alle unserer verstorbenen Brüder und Schwestern, alle, die in deiner Gnade aus dieser Welt geschieden sind. Nimm sie auf in deine Herrlichkeit und mit ihnen lass auch uns, wie du verheißen hast, zu Tische sitzen in deinem Reich. Darum bitten wir dich durch unseren Herrn Jesus Christus, denn durch ihn schenkst du der Welt alle guten Gaben.

0: Gott hat uns als seine Kinder erwählt, und so lasst uns beten. Vater unser im Himmel, geheiligt werde dein Name, dein Reich komme, dein Wille geschehe, wie im Himmel, so auf Erden. Unser tägliches Brot gib uns heute und vergib uns unsere Schuld, wie auch wir vergeben unseren Schuldigern. Und führe uns nicht in Versuchung, sondern erlöse uns von dem Bösen. Erlöse uns, Herr allmächtiger Vater, von allem Bösen und gib Frieden in unseren Tagen. Komm uns zu Hilfe mit deinem Erbarmen und bewahre uns vor Verwirrung und vor Sünde, damit wir voll Zuversicht das Kommen unseres Erlösers, Jesus Christus, erwarten. Jesus, in der Mitte der Jünger hast du ihnen den Frieden geschenkt, auch dem Thomas die Wunde des Zweifels geheilt. Schaue nicht auf unsere Sünden, schau auf den Glauben deiner Kirche und schenke nach deinem Willen Einheit und Frieden. Der Friede des Herrn sei allezeit mit euch.
1: Und mit deinem Geist.
0: Der Friede sei mit dir. Der Friede sei
2: mit deinem Geiste.
0: Nummer 202.

So seht nun Jesus Christus, das Lamm Gottes, das die Sünde der Welt hinwegnimmt. Herr, ich bin nicht würdig, dass du eingehst unter mein Dach, aber sprich nur ein Wort, so wird meine Seele gesund. Nimm deine Hand, leg sie in meine Seite und sei nicht ungläubig, sondern gläubig. Und Thomas sprach: Mein Herr und mein Gott.

Zum Dank 497, 1 und 4. 497, 1 und 4.

0: Lasset uns beten. Barmherziger Gott, in diesem heiligen Mahl haben wir wahrhaft den Leib deines auferstandenen Sohnes empfangen. Gib uns auf die Fürbitte des heiligen Thomas die Gnade, an Christus zu glauben, ohne dass wir ihn sehen und ihn allezeit mit Wort und Tat als unseren Herrn und Gott zu bekennen. Darum bitten wir durch Christus, unseren Herrn.
1: Amen.
0: Der Herr sei mit euch.
1: Und mit deinem
0: Geist. Der allmächtige Gott segne euch durch unseren Herrn Jesus Christus, der seine Kirche auf das Fundament der Apostel gegründet hat. Der heilige Apostel Thomas hat mit Freimut das Evangelium Christi verkündet. Gott stärke euch durch seine Botschaft zum Zeugnis für die Wahrheit.
1: Amen.
0: Das Beispiel der Apostel festige euch im Glauben. Ihre Fürsprache

Wir bedanken uns bei Pater Robert Maria für die Feier der Heiligen Messe. Hier bei Radio Horeb waren wir zu Gast in der Wallfahrtskirche zur Mutter mit dem gütigen Herzen in Waghäusl. Das liegt in der Nähe von Karlsruhe im Bistum Freiburg. Guten Morgen, liebe Hörerinnen und Hörer. Es ist 9.52 Uhr. Aus dem Radio Horeb Studio in München begrüßt Sie sehr herzlich Michael Gallinger. 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

0: Lebenshilfe bei Radio Horeb, Ihrer christlichen Stimme in Deutschland. Dazu begrüßt Sie ganz herzlich Anjuta Engert. Wie Konflikte zu Wachstumsringen werden, darüber sprechen wir heute hier in der Lebenshilfe. Ja, es steht da die Frage zum Beispiel an, warum geraten Menschen, die sich einmal geliebt haben, immer wieder aneinander? Und warum werden manche Konflikte zu tiefen Verletzungen, die das Ende der Partnerschaft besiegeln, während andere Paare genau daran wachsen? Viele erleben heute, dass die Erwartungen an eine Beziehung ziemlich hoch sind. Der andere soll mich verstehen, er soll mich ergänzen, er soll mich glücklich machen. Aber im Alltag merkt man schnell, den perfekten Partner gibt es nicht. Sind also Konflikte und Spannungen in der Partnerschaft ganz normal? Und warum ist zum Beispiel der Satz, der andere muss sich ändern, oft eine Sackgasse? Tja, wie schafft man einen Perspektivwechsel? Und wie können aus Bruchstellen konkrete Chancen zu Wachstum werden? Haben Sie das vielleicht selber schon mal erlebt? Darüber bin ich jedenfalls jetzt im Gespräch mit Pater Elmar Busse. Er ist Schönstatter und er ist vor allem Experte für Ehe- und Familienfragen. Er ist seit Jahrzehnten Ehe- und Familienbegleiter und als solcher auch tätig. Und ich bin jetzt mit ihm verbunden und grüße Sie. Schön, dass Sie heute Morgen hier zu Gast sind in der Lebenshilfe bei Radio Horeb. Pater Busse.
1: Hallo, grüß Gott, Reinhard, grüß Gott, liebe Hörerinnen und Hörer.
0: Ein spannendes Thema. Und vielleicht auch, weil es gerade so spannend ist, Pater Busse, Sie sind auch immer wieder mit diesen Themen unterwegs. Das scheint Sie doch zu faszinieren. Und was fasziniert Sie genau daran als langjähriger Ehe- und Familienberater, als Priester und Seelsorger an, ja, ich sag mal, an dieser Tätigkeit, dass es Wachstum in der Partnerschaft, das da immer wieder, glaube ich, auch so unter Ihren Nägeln brennt und das für Sie so ein Anliegen ist?
1: Gut, so, es gibt manchmal auch den Wärmetod der Harmonie, sage ich es mal etwas drastisch, oder im Vergleich zu gebrauchen, wenn zwei Fischteiche die gleiche Höhe haben, dann fließt zwischen denen nichts. Die brauchen unterschiedliche Höhen, damit es dazwischen fließt. Und so braucht es tatsächlich die Andersartigkeit eben der Partner, damit einfach da so ein seelisch-geistiger Stoffwechsel stattfindet. Und wenn das zu gleich ist, dann gibt es nichts zum Auszutauschen. Und der liebe Gott hat ja letztendlich jedem von uns einen eigenen Willen, ein eigenes Urteilsvermögen gegeben und hat sich ja was dabei gedacht. Nicht, dass wir dann mit dem Hammer aufeinander losgehen, sondern tatsächlich, dass wir lernen, diese Andersartigkeit als Herausforderung zum Wachsen zu begreifen. Und ich merke einfach Paare, die das, was wir grundsätzlich kapiert haben und dann auch gemerkt haben, tatsächlich, wir entwickeln uns weiter. Der Horizont des Einzelnen wird weiter, weil er sich für das interessiert, was dem anderen wichtig ist. Ich sag mal, Spannungen machen das Leben spannend und Wachstum geschieht letztendlich nur durch, ja, Konflikt ist vielleicht manchmal fast zu dramatisch gesagt, aber eben diese Andersartigkeit, das ist dann die Herausforderung schlechthin, ja.
0: Und was würden Sie sagen? Warum sind Sie da auch so nachgefragt? Auch gerade vielleicht als Priester würde man vielleicht auch nicht zuerst denken, welche Quellen verbinden Sie da miteinander? Was ist die Grundlage auch für Ihre Arbeit?
1: Gut, ich bin ja Schönstattpater und der Gründer der Schönstattbewegung, der Pater kennte nicht, der spricht immer wieder vom Spannungsprinzip, das der liebe Gott in die Schöpfung eingebaut hat, eben damit Energie zur Verfügung steht, emotionale Energie, um was zu verändern. Und in der Schule von ihm habe ich einfach dann tatsächlich gelernt, jetzt in den 46 Jahren, wo ich als Seelsorger tätig bin, tatsächlich, dass es so etwas braucht, damit sich Paare weiterentwickeln und nicht stagnieren in einer gewissen Selbstzufriedenheit und gewissen automatischen Routinen. Das tut letztendlich eine Beziehung nicht gut. Also das liegt einfach daran, dass Paare auch sehr offen mit mir über die Dinge reden. Also manchmal ist es ja so, dass manche Paare sagen, wir investieren in unsere Fassade und demonstrieren nach außen, wir sind ein ganz harmonisches Paar. Aber dann im Untergrund, wenn sie allein sind, dann gibt es immer wieder Streitereien. Oder was noch schlimmer wäre, wenn einer sich sozusagen resigniert, in sich zurückzieht und dann eigentlich sich abkapselt. Das ist ja, dann ist so jemand auch an der Beziehung eigentlich gescheitert. Und von da gesehen, glaube ich, Spannungen machen das Leben spannend.
0: Ja, ich glaube, das können wir schon mal mitnehmen. Das ist vielleicht auch entlastend, ermutigend für den einen oder anderen. Auch das, wenn ich in Schönheit sterben müssen. Oder wie Sie sagen, den Wärmetod der Harmonie. Wollen wir ja alle nicht. Und Sie kommen ja auch gerade von der Familienakademie in Memhölz mit dem Thema Polarität in der Partnerschaft. Welche Erfahrungen bringen Sie uns denn da heute mit?
1: Gut, wenn wir die Wirklichkeit betrachten, das werden wir ja so im zweiten Teil unseres Gesprächs dann auch nochmal näher anschauen. Dann kann man feststellen, es gibt zu jedem Wert eigentlich auch einen polaren Wert. Also Sparsamkeit ist ein Wert, Großzügigkeit ist auch ein Wert, Mitteilungsfreudigkeit ist ein Wert, Geheimnisse behalten können ist ein Wert, Zielstrebigkeit ist ein Wert, Spontanität ist ein Wert. Also wir merken einfach, die ganze Wirklichkeit hat so immer polare Werte und die Kunst besteht genau darin, die einzusetzen, damit man eben wächst, damit der Horizont weiter wird. Und jetzt der Kurs, an dem ich im letzten Wochenende teilgenommen habe oder wo ich als Referent tätig war, das wird von der Schönstattbewegung seit 1992 angeboten. Das nennt sich dann Ausbildung zum Ehe- und Familientrainer. Das Ziel ist also nicht jetzt, dass man Paartherapeuten ausbildet, sondern einfach Ehepaare, die in ihren Pfarreien die ehebegleitende Arbeit aufbauen können und die normalen Unfallschwerpunkte einer normalen Eheentwicklung einfach bearbeiten können und so präventiv arbeiten können. Und dieses Modell der Ausbildung zum Ehe- und Familientrainer ist von Österreich dann nach Tschechien, nach Ungarn, selbst nach Brasilien, nach Deutschland rübergeschwappt und wird sehr gern angenommen. Einfach weil es viele Paare gibt, die sagen, die wenigsten Paare bringen eigentlich das Rüstzeug mit, um letztendlich auf eine befriedigende Art und Weise die Konflikte, die so anstehen, zu lösen, dass es am Ende eben nicht Sieger und Verlierer gibt, sondern zwei Gewinner. Und das kann man tatsächlich lernen. Das soll dieser Kurs bewirken. Und dadurch, dass eigentlich auch beide daran teilnehmen, also man kann diesen Kurs nur als Paar absolvieren, ist die ganze Zeit zwischen den Wochenenden, zwischen den Konsultationswochenenden auch Beobachtungszeit, Trainingszeit. Und dadurch erklärt sich dann auch der unwahrscheinliche praktische Lerneffekt dieses zweijährigen Kurses.
0: Rüstzeug, dann haben Sie uns bestimmt auch heute Rüstzeug mitgebracht und wenn das so die Erfahrung ist, dass die wenigsten Paare eigentlich dieses Rüstzeug mitbringen, wenn sie in die Ehe starten, vielleicht auch noch voller Enthusiasmus, um dann vielleicht später festzustellen, oh je, das geht ja gar nicht, dann wollen wir das doch heute hier uns auf den Weg machen, das auch ein bisschen zu vermitteln und zu lernen, wenn man das denn lernen kann. Hier in der Lebenshilfe bei Radio Horeb, wie Konflikte zu Wachstumsringen werden. Und da bin ich verbunden mit unserem Ehe- und Familienexperten, Pater Elmar Busse. Er ist Schönstattpater. Ja, Pater Busse, also Stoff für Auseinandersetzung gibt es ja wahrscheinlich in jeder Beziehung genug. Unterschiedliche Herkunftsfamilien, Haltungen, Gewohnheiten, allein schon das bringt schon eine ganze explosive Mischung vielleicht mit. Und manche Ehen scheitern auch wirklich schon daran, dass die Andersartigkeit des Partners, die vielleicht anfangs mal anziehend war, dass sie in den Alltagsanforderungen dann doch eben das Leben gemeinsam zu gestalten, dass ja so das Alltags-Klein-Klein, dass das

0: Reibungsverluste, die man so hat, an Bedeutung. Wenn ich eigentlich das nicht habe, wenn ich der Blick nach außen auf eine gemeinsame Aufgabe fehlt, dann werden die Probleme immer größer. Nehmen Sie mal irgendein Bild und halten sich das direkt vor die Nase, dann sehen Sie eigentlich nichts mehr drumherum. Und wenn Sie mit der Hand die Hand ausstrecken, dann wird das Bild kleiner und dann kommt das Ganze im Blick. Also ich denke, in meiner ersten Pfarrei, wo ich als Pfarrer tätig war, gab es eine Familie, die hatten eine Tochter, die hatte einen Impfschaden, die hatte also dann praktisch Gehirnhautentzündung nach der Impfung bekommen und war danach spastisch gelähmt und geistig behindert. Und die Frau sagte mir mal so unter vier Augen, eigentlich unsere behinderte Tochter hat unsere Ehe gerettet. Denn die fürsorgliche Art, mit der mein Mann mit dieser Tochter umgehen konnte, die hatte ich im direkten Kontakt, so wenn wir zwei miteinander waren, gar nicht so wahrgenommen. Gut, er konnte zärtlich sein und mein Vater hatte mir auch mitgegeben, du beobachte einfach die Jungen, wenn sie ein bisschen beschwipst sind, wenn sie dann zärtlich werden, das ist was Gutes, wenn sie aggressiv werden, lass die Finger davon. Und sie hatte praktisch seine Sehnsucht nach Harmonie anfangs nur als Schwäche interpretiert. Dabei hatte er unter schwierigen DDR-Bedingungen für Selbstständige eine kleine Firma jahrelang erfolgreich geführt. Und das wäre unmöglich gewesen, wenn er ein Weichei gewesen wäre. Aber eben dieser Blick auf die Art und Weise, wie sie dann für diese behinderte Tochter ein Nest zu Hause bauen mussten, da hatten sich sozusagen dann die Maßstäbe für die Probleme, die sie miteinander hatten und die Probleme, die eigentlich an sie als Paar herangetragen worden sind, als Eltern, da haben sich die Relationen dann ein Stück verschoben. Und deshalb hat sie dann so formuliert, im Grunde genommen hat die gemeinsame Aufgabe, und dass wir uns um unsere behinderte Tochter kümmern, unsere Ehe stabilisiert, um nicht zu sagen, auch gerettet. Und das ist natürlich nicht immer so. Ich kenne eine Kinderärztin, die sich auf Neuropädiatrie subspezialisiert hatte und die also in der Frühdiagnostik und Frühförderung tätig ist. Und die erzählte, dass oftmals die Ehen zerbrechen und dann die Mütter mit den entwicklungsbeeinträchtigten Kindern allein dastehen. Also so etwas gibt es dann auch. Und wenn ich mit Ehepaaren ihre Silberhochzeitsfeier vorbereite und die aus ihrem Leben erzählen, dann fällt mir auf, dass die meisten irgendwelche Schwierigkeiten zu bewältigen hatten, an denen sie gewachsen sind. Aber es war ihnen klar, wir müssen mehr Aufmerksamkeit, Zeit und Energie in die Gestaltung unserer Beziehung investieren. Also da merke ich auch, dass die Unauflöslichkeit der Ehe manchmal zu einer falschen Schlussfolgerung führt, nämlich werben muss ich um dich eigentlich nur bis zur Hochzeit und dann bist du mir ja sicher. Und das ist der große Fehler. Deshalb gibt es durchaus immer wieder die Fälle, dass Paare 5, 6, 7, 8 Jahre zusammenleben, dann heiraten und nach 2 Jahren geschieden sind, weil sie nicht begreifen, dass das Werben ein Leben lang anhalten muss. Ich beweise dir durch kleine Zeichen, die mir was abverlangen, dass du mir das wert bist und nicht, dass man dann sozusagen in Automatismus verfällt, du bist mir jetzt sicher und dann sich gegenseitig eigentlich nur benutzt und ausnutzt. Das ist der Tod der Beziehung.
1: Mhm. Sie arbeiten ja auch gerne mit Bildern und eines davon ist, dass Konfliktphasen in der Beziehung, sowas kann man vergleichen mit Aufenthalten von Schiffen in einer Schleuse sind. Wie ist das zu verstehen, Pater Busse?
0: Ja, ich hole mal ein bisschen weiter aus. Zwischen 1956 und 1998 wurden in Österreich an der Donau 10 Staumauern für Wasserkraftwerke errichtet, die ca. 20% des österreichischen Strombedarfs decken. Die Stauhöhe beträgt zwischen 9 und 15 Meter. Neben allen Staumauern ist eine Schleusenanlage für die Großschifffahrt gebaut worden. Fährt ein Schiff donauaufwärts, dann wird vor der Staumauer klar, so geht es nicht weiter. Aber es fährt dann in die Schleusenkammer, hinter dem Schiff schließt sich das Schleusentor und nun ist das Schiff von allen 4 Seiten von Mauern umgeben. Es ist eng. Nur der Blick nach oben in den Himmel ist frei. Dann strömt das Wasser vom Oberlauf in die Schleusenkammer. Es gurgelt und brodelt. Unmerklich hebt sich das Schiff. Nach einiger Zeit ist die Schleusenkammer so voller Wasser,

0: dass sich das Schleusentor auf der Oberlaufseite öffnen kann und das Schiff auf einem höheren Niveau weiter donauaufwärts fahren kann. Wir können diese Schleusenzeit eines Schiffes als Vergleich nehmen für die Wachstumskrisen, in der einzelne Menschen oder eben auch eine Ehe oder eine Familie durchlaufen muss. So geht es nicht weiter. Diese erschreckenden oder wütenden Momente gibt es im Leben. Aber das heißt ja nicht, dass es überhaupt nicht weitergeht. Wenn man nicht 10-mal mit dem Kopf vor die berüchtigte sprichwörtliche Wand rennt und sich nur Beulen holt, sondern innehält und sich fragt, wie es denn anders weitergehen könnte, dann entdeckt man die Schleuse. Auf die Notwendigkeit des Innehaltens in Krisenmomenten hatte mal bei uns in Schönstatt bei einer Delegiertentagung ein Professor für Politikwissenschaften, Professor Mariano Barbato, hingewiesen. Dieses Innehalten, eben dass man nicht einfach so weitermacht wie bisher, sondern man guckt, genau hinschaut, analysiert, was ist denn eigentlich los, das war eigentlich ganz wichtig. Und die Konfliktforscher unterscheiden ja Systemkrisen und Transformationskrisen. Eine simple Systemkrise ist zum Beispiel eine Grippe. Man ist nicht mehr gesund. Man nimmt Medikamente und bleibt im Bett. Meistens ist man nach 2 Wochen wieder fit. Das heißt, der alte Zustand der Gesundheit ist wiederhergestellt. Das ist eine sogenannte Systemkrise, mal ein einfaches Beispiel dafür. Bei einer Transformationskrise dagegen ist klar, so wie bisher geht es nicht weiter. Aber wie es anders weitergehen könnte, das weiß man eben halt noch nicht. Aus meinen langen Jahren in der Ehe- und Familienarbeit weiß ich, man kann Ehekrisen nicht lösen nach der Strategie, wir haben ein Problem, das ist also die Analyse, dann der Appell, wenn du dich änderst, ist unser Problem gelöst und man gibt dem Partner gleich noch einen Ratschlag, wenn du das so und so machst, dann ist das Problem gelöst. Nein, so geht das nicht. Wenn man dagegen nach der Analyse sich die Frage stellt, was ist mein Anteil an unserem Problem und wie kann ich mich ändern, dann steckt in dieser Strategie ganz viel Entwicklungspotenzial, weil sich der Partner ja dann Zeit versetzt, meist dauert das ein Viertel oder ein halbes Jahr, um sich auf die neue Situation einzulassen.
1: Ja, da und steckt er jetzt schon eine ganze Menge drin. Vor allem das mit das Letzte. Naja, also ich muss mich ändern. Bleiben wir nochmal bei diesem Bild, also diese Schleusenzeit als Bild, also ein Schiff, das jetzt eingesperrt ist in dieser Schleuse, damit es als Voraussetzung, damit es überhaupt weiterfahren kann, den Unterschied ausgleichen kann, als Bild für Wachstumskrisen in der Ehe, aber kann ja auch eben beklemmende Momente auslösen. Was ist denn, und das ist ja wahrscheinlich auch der Punkt, wo dann eben, wenn ich jetzt als Partner eingesperrt bleibe in meinem Blickwinkel in dieser Schleuse und eben nicht zu diesem Perspektivwechsel komme, wie kann das denn vielleicht besser gelingen? Kommt da vielleicht auch Seelsorge dazu? Kommt jetzt da auch so der Gottesbezug hinzu? Oder wie würden Sie das sagen? Wie sind da so Ihre Erfahrungen?
0: Also erstmal glaube ich, ist ganz wichtig, dass man akzeptiert, dass das was ganz Normales und was ganz Gesundes ist, dass es zu solchen Konflikten kommt. Natürlich in der Verliebtheitsphase, dann ist die große Sehnsucht, dass man symbiotisch fast verschmilzt. Aber wenn wir uns das überlegen, dass das Symbol für die Ehe nicht die ineinander gelegten Ringe sind, obwohl das bei vielen Paaren biologisch möglich wäre, weil der Ringfinger der Frau meist kleiner ist als der Ringfinger des Mannes. Das hat sich aber als Symbol für die Ehe nicht durchgesetzt, die ineinander gelegten Ringe, sondern die ineinander verschlungenen Ringe. Und wer im Mathematikunterricht ein bisschen aufgepasst hat, kennt das gleiche Symbol von der Mengenlehre. Also es gibt in der Mitte eine gemeinsame Schnittmenge und rechts und links dann diese Teilmengen. Und wenn man sozusagen die Harmonie der Verliebtheitsphase, wo man eigentlich auch viele Dinge ausblendet, die konfliktiv wären, wenn man sagt, das ist doch eigentlich der Höhepunkt der Liebe, dass wir uns so eins fühlen, dann ist natürlich dann, wenn es irgendwo mal knirscht, dann erlebt man das nur als defizitär. Aber dass das eigentlich was Normales ist und dass das was Gesundes ist, Ich glaube, da merke ich auch, das erleichtert die Paare, die dann vor der Tür stehen und dann ein Erstgespräch suchen. Und viele, die in der Eheberatung von der Caritas oder von der Diakonie tätig sind, die sagen ja, die meisten Paare kommen 2-3 Jahre zu spät. Also wenn die früher gekommen wären, wäre es viel einfacher, weil schon so viel Hoffnung verbrannt ist, so viel Porzellan zerschlagen. Da muss man erst mal wieder darauf setzen, dass man erst mal denen die Hoffnung vermittelt, ihr habt eine gemeinsame Zukunft. Also euer Schiffchen kann von der Sandbank runterkommen, was jetzt festsitzt. Und dann kann man mal gucken, was brauchen die denn an Kompetenzen? Denn es fehlt ja nicht am guten Willen, der ist ja da, aber es fehlt oft eben an Kompetenz. Wie kann man die typischen Konfliktfelder bearbeiten? Wie kann man gesunde Kompromisse, keine faulen Kompromisse finden? Und dann tatsächlich oft, wenn das vermittelt worden ist, diese Kompetenz, die dem Paar gefehlt hat, ist nach einem halben Jahr das Schiffchen von der Sandbank oder um das nochmal das Bild von der Schleuse zu gebrauchen, ist das Schiffchen aus der Schleuse, kam raus und kann auf neuem Niveau weiterfahren.
1: Ja, das ist wahrscheinlich auch wichtig und vor allem Stichwort entdramatisieren, also Konflikte entdramatisieren, nicht so hochhängen. Aber das heißt natürlich auch, die beim anderen ja genauso und meine eigenen auch, also vielleicht meine Ansprüche ein bisschen runterschrauben und nicht aus allem, ja aus einer Mücke den Elefanten machen. Ist ja auch so eine, ich weiß nicht, manchmal habe ich das Gefühl, auch bei Schulkonflikten oder anderen Konflikten, manches wird derart auch aufgebauscht, dass dann überhaupt erst der Konflikt entsteht, so psychologisiert. Andererseits sagen sie ja, aber auch schon was ernst nehmen, also nicht erst zu spät dann in die Beratung gehen. Aber bleiben wir vielleicht auch gleich nochmal bei dieser Enddramatisierung, hat ja vielleicht auch was damit zu tun, dass ja die Andersartigkeit des anderen, dass sich aus manch einer Erfahrung vielleicht auch so etwas ergibt, dass ja, dass man weiter sich auseinanderentwickelt. Also Stichwort die Polarität auch der Werte. Da haben Sie, glaube ich, auch noch was Interessantes mitgebracht. Das, ja, nehmen wir mal das Beispiel. Einer ist wirklich sehr, sehr fürsorglich und der andere ist eher gelassen und oft ist ja sie eher fürsorglich und er vielleicht lässt alles mal so ein bisschen laufen. Und vielleicht hat es in der Vergangenheit einfach auch schon Situationen gegeben bei Kleinkindern, wo es lebensbedrohlich wurde und wo, und das bleibt ja auch. Und das bleibt ja auch gerade im Gehirn so verhaftet. Und die Konsequenz daraus ist, wenn sie nicht gewesen wäre und wenn sie nicht eingeschritten wäre, hätte das vielleicht sogar zum Tod geführt beim Kind, weil er vielleicht einfach ein bisschen nachlässig war. Wie komme ich denn da jetzt auf einen grünen Zweig, dass das nicht so ein Problem wird, das ein Leben lang anhält, dass man das immer wieder rausholt und weil genau solche negativen Erfahrungen dann auch so sich verfestigen und auch die Werte, die daraus entstehen, dass sie noch mehr also in die Überreaktion geht und eher in die andere Richtung, dass sie weiter auseinanderdriften. Wie kann man denn dem entgegenwirken?
0: Gut, ich glaube, da hilft genau diese Sache, was Kente nicht Spannungsprinzip nennt. Also Fürsorglichkeit stimmt, ist für kleine Kinder ganz wichtig. Aber wenn diese Fürsorglichkeit anhält ins Erwachsenenalter hinein, das habe ich also auch schon erlebt, dass dann eigentlich Kinder sich überhaupt nicht mehr weiterentwickeln können, weil die Eltern alle Probleme abnehmen. Also es gibt ein Sprichwort, die Steine, die du den Kindern aus dem Weg räumst, werden sie später auf dich werfen. Also ich habe das mal erlebt, da war eine Frau im Pfarrgemeinderat, die kannte das Wort Problem nicht, die hat immer von Herausforderungen gesprochen und klagte mal so im privaten Gespräch, warum sind meine Kinder nicht so wie ich? Also ich packe doch die Sache an und war in ihrer Firma auch als Problemlöserin bekannt, aber sie hat tatsächlich ihren Kindern zu fürsorglich viele Probleme aus dem Weg geräumt. Und die mussten dann später, sind relativ spät auch aus der Wohnung ausgezogen, dann mühsam lernen, dass nicht andere ihre Probleme lösen, sondern dass die selber lösen. Ja, und deshalb ist wichtig, dass man sagt, Fürsorglichkeit ist ein Wert, aber der andere, Herausforderungen, dass man sich denen stellt, das ist auch ein Wert, um sozusagen die eigenen Kräfte zu mobilisieren. Sonst wird Fürsorglichkeit zur Verwöhnung. Oder nehmen wir das Beispiel, ich hatte gesagt, Zielstrebigkeit und Spontanität. Ich habe das mal erlebt bei einem Paar, die war das sehr ausgeprägt. Und die haben das auch geschätzt. Und als sie dann verheiratet waren, dann meinte der zielstrebige Mann immer wieder bei Konflikten, du alte Chaotin, und sie konterte zurück, du alter sturer Bock. Das heißt, die haben sich nicht verändert. Nur der Blick auf die polaren Werte hatte sich verändert. Spontanität und chaotisch sein, das hat was Ähnliches. Und eben Zielstrebigkeit und stur sein hat eben auch was Ähnliches. Es ist viel leichter, das, was sowieso schon als Veranlagung in einem drin ist, das noch weiter auszubauen. Und man hat ja auch mit dieser Strategie gewisse Erfolge erreicht. Man hat da Vertrauen in diese Strategie und merkt gar nicht, dass man sich langsam aber sicher in den Straßengraben bewegt und den polaren Wert nicht als Ergänzung und als Wachstumsherausforderung ansieht. Also das ist genau der spannende Punkt, dass man diese polaren Werte in der Wirklichkeit erkennt und sagt, gut, also wenn Zielstrebigkeit sowieso mir von Haus aus liegt, da muss ich mich im Zweifelsfall mehr um Spontanität bemühen und dann nicht einfach nur immer davon sprechen, das ist wieder eine Störung, jetzt muss ich mich wieder umstellen und das als stressig und als aggressionsauslösend dann ansehen, sondern es ist genau das, was ich eigentlich brauche, damit ich selber eine runde Persönlichkeit werde, in der beide Werte, beide Strategien zur Verfügung stehen. Also wenn wir auf Jesus schauen, denkt man, die Ehebrecherin hat dich keiner verurteilt, auch ich verurteile dich nicht, geh hin und sündige nicht mehr. Das ist also der ganz Sanfte, der Wertschätzende. Und im Matthäusevangelium im 22. Kapitel, dann kann er die Pharisäer und die Schriftgelehrten ganz schön hart angehen. Dann nimmt er sozusagen den Holzhammer. Also Jesus hat beide Strategien in seinem Werkzeugkoffer und die Freiheit besteht eben darin, dass ich alles zur Verfügung habe und je nach Fall dann oft mal auf die extremere oder auf die sanftere Weise zugreifen kann. Aber ich kann beides und das ist das Entscheidende.
1: Das scheint mir ganz interessant zu sein, auch ja wirklich ein Rüstzeug, Handwerkszeug, was wir mitnehmen können, was wir vielleicht mal mehr berücksichtigen können. Was bringe ich denn eigentlich schon mit? Ich meine, wenn ich sowieso schon komplett zielstrebig und ordnungsliebend bin, dann kann mir ja etwas von meinem Partner, der vielleicht nervt mich das manchmal, seine chaotische, spontane Art, aber ich könnte etwas zu meinem Ausgleich, er trägt eigentlich zu meinem Ausgleich bei, wenn ich es denn zulasse. Heißt also eben auch, nicht der andere Ende muss sich erstmal ändern, sondern erstmal auf sich selber gucken. Das kann wirklich schon vielleicht Dinge in Bewegung bringen. Und vielleicht hat das bei Ihnen auch schon was in Bewegung gebracht, weil es gibt ja irgendwie auch klassische Werte, an denen wirklich viele Paare sich aufreiben. Ob das jetzt die Sparsamkeit des einen ist, die dann irgendwann mal zum Geiz wird, oder die Großzügigkeit des anderen, die dann mal zur Verschwendung wird. Vielleicht kennen Sie noch andere Beispiele und möchten sich mit diesen Beispielen hier einbringen oder haben auch eine direkte Frage. Dann greifen Sie gerne jetzt zu Ihrem Handy, zum Hörer und rufen Sie an unter 089-517-008-008. Mein Kollege Michael Gallinger nimmt Ihre Anrufe im Studio gerne entgegen. Auch eine Frage, die Sie hier weiterleiten können, 089-517-008-008. Das ist die Hörernummer, unter der Sie uns jetzt hier erreichen zum Thema, wie Konflikte zu Wachstumsringen werden. Ob Sie jetzt als Paar leben oder auch alleinstehend sind, das spielt gar keine Rolle. Rufen Sie gerne an. Pater Elmar Busse steht Ihnen hier zur Verfügung mit seiner jahrzehntelangen, über 46 Jahre langen Erfahrung als Schönstattpater, als Ehe- und Familienbegleiter, als jemand, dem das Wachstum ein großes Anliegen ist, eben von der Mistkäfer-Mentalität, wo man immer nur meckert, zur Goldgräber-Mentalität zu kommen. Wie das geht, das erfahren Sie hier. Jetzt machen wir erstmal eine Musik und dann sind wir gespannt, ob auch von Ihnen das ein oder andere kommt.

0: Horeb, Ihre christliche Stimme in Deutschland mit der Lebenshilfe. Heute mit dem Thema, wie können Konflikte zu Wachstumsringen werden? Ich bin Anjuta Engert und im Gespräch mit Pater Hemmer Busse. Er ist Schönstatt-Pater und seit 46 Jahren in der Seelsorge tätig. Er ist Ehe- und Familienberater. Unser Beziehungsexperte hier heute mit sehr viel Erfahrung, weil Sie ja auch ständig unterwegs sind in Familienakademien, wie kürzlich halt auch in Memhölz. Da geht es um die Ausbildung als Familientrainer für Paare, dass man eigentlich füreinander kompetent wird und dass die Beziehung immer schöner wird und weiter wachsen kann. Das steht eigentlich dahinter. Also lohnt sich, etwas zu investieren. Und Sie haben auch gesagt, ja, das Werben, wenn das mit der Hochzeit aufhört, dann sieht es schlecht aus. Und das sollte eigentlich ein Leben lang anhalten. Das Werben um den Partner, dann wird schön. Und ich darf Sie herzlich einladen, bei uns auch anzurufen mit Ihren Fragen, mit Ihren Problemen, mit Ihren Anliegen vielleicht auch, weil der andere einfach so anders ist, weil ich vielleicht die Vorstellung habe, na, er muss sich doch ändern. Wie kommen wir da weiter? Rufen Sie gerne an unter der 089-517-008-008. Vielleicht können Sie sich ein kühles Plätzchen aufsuchen, mit einem kühlen Getränk ausstatten und genau diese Hitzewelle auch nutzen, um genau vielleicht sich Gedanken zu machen über ihre Partnerschaft, über auch ihr Wachstum. Dann sind Sie herzlich eingeladen, hier auch anzurufen, 089-517-008-008. Das ist die Hörernummer, unter der Sie uns erreichen. Pater Busse, wir haben ja schon das eine Thema angesprochen. Wenn einfach einer so sparsam ist, dass es dann zum Geiz wird und der andere immer mehr dagegen hält. Und wenn es eben nicht zu diesem Ausgleich kommt, was gibt's noch für Beispiele, auch für ja so polare Werte, die zum Konflikt werden, und wie kann man miteinander dabei wachsen?
1: Gut, ich möchte mal ein Negativbeispiel bringen. Eine Psychologiestudentin im zweiten Jahr hat einen Freund, der stammt aus ziemlich schwierigen Familienverhältnissen. Und dann hatte sie sozusagen ihren ersten Ernstfall schon im privaten Bereich und hat sich natürlich dann sehr kompetent gefühlt, um ihm zu helfen, das aufzuarbeiten. Und nach einem Jahr dann hat sie dann Schluss gemacht mit der Beziehung, weil sie sagt, ich fühle mich eigentlich nur als Schmerztablette gebraucht. Also er ist nicht bereit, die Autonomie für sich selber und die Verantwortung für sich selber zu übernehmen. Er verleugnet gleichsam die Selbsthilfekräfte, die in ihm stecken, sondern er definiert sich immer nur als armes Opfer seiner Eltern und kommt da einfach nicht raus. Also da ist es mal negativ. Klar, es ist gut, dass wir uns eingestehen, ich brauche auch Hilfe, ich muss auch Hilfe in Anspruch nehmen. Manche tun sich da ganz, ganz schwer, so das zu thematisieren. Also sie verleugnen gleichsam die eigene Bedürftigkeit und stellen sich stärker dar, als sie eigentlich sind. Ich denke an zwei Paare, die haben zusammen Silvester gefeiert und dann hat der eine Mann die Ehefrau des anderen getröstet, weil die dann über Probleme gesprochen hat, und auf dem Heimweg hat dann die eigene Frau so fast eine Szene gemacht. Also das, was du mit der gemacht hast, das machst du mit mir nie. Und dann war er ganz erstaunt. Ja, ich denke, du bist immer so stark, du brauchst das nicht. Hintergrund war, er hatte sich selbstständig gemacht. Die Frau wollte ihm den Rücken frei halten und hat dann eigentlich, wenn er gefragt hat, und wie läuft's mit den Kindern? Ach ja, das läuft alles gut. Und dann hat sie gleichsam ihm gegenüber eine Stärke vorgespielt, die sie eigentlich nicht hatte, und wo sie einfach gesagt, das war eigentlich gar nicht, war zwar von mir gut gemeint, ihm den Rücken frei zu halten, aber ich hätte doch durchaus öfters mal sagen können, kannst du mir da helfen oder kannst du das mal übernehmen oder ich fühle mich da ziemlich überfordert. Dann hätte er sie genauso getröstet und ermutigt und das hätte ihr gut getan und dann hätte sie wieder selbstständig dann viele Dinge angegangen. Also dieser polare Wert, Selbstverantwortung, Autonomie, aber auch Bewusstsein von der eigenen Bedürftigkeit, das ist so ein polarer Wert. Oder wenn wir an ein anderes Wertepaar denken, Anteilnahme und Mitleid, das ist ganz wichtig. Aber wir brauchen auch eine verstellbar dicke Haut. Also ich merke das gerade in pflegenden Berufen. Hier die Dernbacher Schwestern haben ja ein Krankenhaus, ein Altersheim. Dann gibt es hier ein Hospiz. Und das ist wichtig, dass man irgendwo auch mal dann, wenn man seinen Dienst beendet hat, irgendwo auch mal versucht, einen Schlussstrich zu ziehen. Und wenn man sich alles und jedes zu Herzen nimmt von jedem Patienten, dann wird man ja nach kurzer Zeit depressiv. Also ich habe mal mit einer Krankenschwester gesprochen, die war 8 Jahre auf der Kinderonkologie und sagte, ich halte das jetzt nicht mehr aus, ich muss den Arbeitsbereich wechseln. Also nicht die Krankenschwester aufgeben, sondern eben dieses Einsatzgebiet. Und diese Abgrenzung, diese verstellbar dicke Haut, kann natürlich auch vorkommen zu einer abgestumpften Gleichgültigkeit, wo man alles an sich abperlen lässt, wie an einer Teflonschicht, und dann eigentlich sich gar nichts mehr zu Herzen nehmen könnte. Das wäre dann die Übertreibung, die Entartung dieser verstellbar dicken Haut. Und ich denke eben an einen Unfallchirurgen, der sagt, wenn ich dann einen Patienten rein, wenn der in den OP kommt und ich muss mir die Röntgenbilder angucken, dann versuche ich eben, sag mal, handwerklich geschickt zu sein und dann genau das zu tun, was jetzt notwendig ist, was ihn retten kann. Aber wenn dann oft nach Stunden der Operation der Patient in den Aufwachraum geschoben wird und ich mir dann vorstelle, die familiären Konsequenzen dieses Unfalls, dann merke ich, hoppla, jetzt kommt Gefühl rein, jetzt würde ich nicht mehr so sicher operieren können. Gut, zittern kommt noch nicht, aber eben, da merkt man, ja, beides sind tatsächlich wert. Ich muss mich abgrenzen können, aber ich muss eben auch Anteil nehmen können. Oder nehmen wir die beiden Werte Selbstbehauptung und Rücksicht und Bescheidenheit. Also jeder Lehrer wird bestätigen können, wenn er in eine neue Klasse kommt, dann muss er in den ersten 5 Minuten beweisen, dass er der Leibwolf ist. Also er muss sich behaupten, sonst tanzen ihm die Schüler auf dem Kopf rum. Das kriegt man so unterbewusstes, erkennt Unterbewusstes sofort. Aber eben die Selbstbehauptung kann auch manchmal verkommen zu einer rücksichtslosen Ellenbogenmentalität. Und die Bescheidenheit und die Rücksicht kann verkommen zu einer verschüchterten Selbstverleugnung, wo man gar nicht mehr sein Potenzial, was in einem steckt, zur Entfaltung bringt, weil man sich auf die wenigen Dinge konzentriert, die man gut kann, und man probiert dann gar nichts Neues mehr aus. Das ist auch dann eine Stagnation.
0: Ja, da vor allem vielleicht möchte ich mal noch reingrätschen, nicht unbedingt. Genau, bei der Aufteilung der Aufgaben, man hat ja so über die Jahre auch eine Rollenverteilung entwickelt. Und also der eine macht eben immer das, wo er auch stark drin ist. Also der eine ist vielleicht sehr aktiv und organisiert unheimlich gerne und kann das eben auch unheimlich gut. Dahingegen der andere dann auch in seiner passiven Rolle verbleibt. Das spart ja aber auch unheimlich viel Ressourcen im Alltag, wenn man auch so eine gewisse Rollenverteilung sich über die Jahre angeeignet hat. Ist das nicht auch gut, Pater Busse?
1: Ja, Kentenich spricht ja von der Ergänzungswilligkeit und der Ergänzungsfähigkeit von uns Menschen. Das Ganze zusammen nennt er dann Bündniskultur. Das ist sicherlich gut, aber die Ergänzung sollte nicht so weit gehen, dass man sozusagen, dass der andere dann ganz ahnungslos ist auf dem Gebiet. Also ich denke an einen Mann, der Krebs hatte und der dann seiner Frau die Dinge erklärt hat, eben mit den Versicherungen und alles so, damit sie dann, wenn er nicht mehr da war, nicht sozusagen vorm Berg von Dingen steht, wo sie völlig ahnungslos ist, sondern hat sie dann da eingeführt. Oder eine andere Situation, eine krebskranke Frau hat ihrem Ehemann noch das Kochen beigebracht. Sie saß im Rollstuhl und hat ihm dann angewiesen, er soll das so und so machen, damit dann, wenn sie gestorben ist, dass er dann nicht verhungert. Also das ist schon wichtig, dass, klar, jetzt was einem leichter liegt, das soll dann, da soll durchaus so eine Verantwortungsaufteilung sein. Ich sag mal so, die ganzen familiären Dinge, das ist wie eine Torte. Und dann teilt man sich die Tortenstückchen auf. Du kümmerst dich um den Garten, ich kümmere mich ums Auto, du kümmerst dich um die Versicherung und so. Da macht das durchaus Sinn, dass man sagt, im Sinn von Effektivität, das fällt dir leichter, kümmerst du dich drum. Oder jemand, der dann gerne so einen Urlaub plant und dann googelt, was man da alles machen kann. Aber dann im Urlaub selber, dass da noch Raum für Spontanität bleibt. Also maßvoll sich ergänzen lassen, aber sich nicht bis zur Unmündigkeit dann ergänzen lassen, dass das sozusagen der andere alles abdeckt. Das wäre wichtig.
0: Also ein Ausgleich zwischen dem der Aufgabenverteilung, der Familientorte, was es alles zu tun gibt, ohne dass man dabei dann ja völlig unselbstständig wird. Ja, wie ist das bei Ihnen, die Sie uns jetzt hoffentlich zuhören, eingeschaltet haben und vielleicht auch die ein oder andere Frage haben? Wie steht es da mit den Spannungen auch in der Partnerschaft oder mit der Andersartigkeit des anderen? Vielleicht haben Sie auch positive Beispiele, wo Sie gemerkt haben, also der Anstoß, dass der andere vielleicht so anders ist oder immer alles liegen lässt oder was auch immer, ist für mich auch eine Herausforderung oder vielleicht auch eine Möglichkeit, barmherziger damit umzugehen, von meinen hohen Ansprüchen ein bisschen runterzukommen und dass wir uns da beide ausgleichen und dass das eigentlich auch ein unheimliches Lernpotenzial ist, was man so alleine vielleicht gar nicht hat. Weil wenn man alleine lebt, wird man ja gar nicht immer damit konfrontiert. Rufen Sie gerne an 089-517-008-008. Genau, das ist vielleicht auch eine Frage an Sie, Pater Busse. Ich meine, Sie, die Sie jetzt eben Experte sind für Ihr und als Ehe- und Familienbegleiter, wie sehen Sie das denn, die Herausforderung in der Ehe, da muss man sich die eben nicht suchen, die hat man ja eigentlich jeden Tag. Also man hat jeden Tag diese möglichen Wachstumsbedingungen, die einen dann am Ende nerven. Bei Ihnen, wenn man jetzt so mehr alleine lebt, ist das ja nicht so der Fall, oder?
1: Gut, andererseits wieder, ich bin ja auch in einer Gemeinschaft und da treten die gleichen Sachen auf. Also jetzt Ordensgemeinschaft und Ehe, das ist dann doch sehr ähnlich. Das Thema Sexualität ist dann in einer Ordensgemeinschaft jetzt nicht das Thema. Aber sonst, die Beziehungssachen sind die gleichen wie in einer Ehe. Da gibt es eben auch die mehr zielorientierten, die ressourcenorientierten. Da gibt es die Spontanen und die Zielstrebigen, da gibt es die Kontaktfreudigen und die eher reservierten, Zurückhaltenden. Da gibt es die, die auch in neue Vereine einfach reingehen und die anderen, die dann lieber mit bekannten Gruppen lieber über die Jahre arbeiten. Da gibt es die Pioniertypen und die Pflegertypen. Also da gibt es auch schon jede Menge Unterschiede. Und das Wichtige ist, dass man tatsächlich im Sinne dieses Spannungsprinzips den polaren Wert als Wert sieht und wertschätzt und nicht einfach nur den eigenen Wert hochhält und das andere dann abqualifiziert. Das ist die große Herausforderung, so ein Klima der gegenseitigen Wertschätzung, wenn andere den polaren Wert stärker leben als man selber.
0: Und da kommt jetzt auch noch gerade eine Frage hier rein, nämlich wie steht's denn um die Streitkultur in der Beziehung? Da sind wir auch bei diesen polaren Werten. Der eine hat vielleicht ein totales Harmoniebedürfnis, der schluckt einfach alles und der kehrt aber auch vielleicht eher alles unter den Teppich und möchte um Himmels Willen bloß keinen Konflikt haben, während der andere vielleicht dann immer drängender wird, auch kampflustiger, so dass die Schere so weiter auseinander geht, weil er merkt, boah, der andere, der springt gerade nicht drauf an, der ist so konfliktscheu und dann wurmt einen das vielleicht und man geht dann da in die Bresche und will das herausfordern, was aber eben beim anderen dazu führt, dass der dann noch mehr abblockt. Wie kommt man denn da einfach zu einer gesunden Streitkultur, die den anderen nicht überfordert, aber auch vielleicht klar macht, das ist schon wichtig. Also wie wichtig sind diese Auseinandersetzungen und wie kommt man sich da als in den Werten total auf aggressiven Kampf orientiert oder totales Harmoniebedürfnis, wie kommt man sich da näher, Pater Busse?
1: Gut, also da hilft das beim Blick in die Kindheit. Wie haben die eigenen Eltern sich verhalten? Und da gibt es tatsächlich dann Kinder, die also furchtbar darunter gelitten hatten, wenn die Eltern sich ständig befetzt haben und bekriegt haben und dann Angst hatten, dass die vielleicht ganz auseinandergehen, dass eine ganz, ganz große Sehnsucht nach Harmonie da und Streit ist immer Gefahr. Und dann gibt es die anderen, die vielleicht sehr harmonische Eltern hatten und für die dann Streit etwas ist, was auch Gefahr ist, weil sie das nie erlebt haben. Und die Kunst besteht genau darin, dass man sagt, nein, Streit gehört einfach zu einem gesunden Leben dazu. Und ich kann mich noch daran erinnern, ich bin auch schon 75, also früher stand in den gewissen Spiegeln für Kinder, habe ich mich gestritten. Also Streit war immer schlecht. Aber dass man einfach unterscheidet, wir haben das ja beim Fußball erlebt, es gibt ein faires Tackling, also ein faires körperlich um den Ball kämpfen und es gibt die Foulspiele. Und so ähnlich gibt es auch ein faires Streiten und ein Foulspiel beim Streiten. Und da möchte ich einfach mal ein paar Tipps geben. Wichtig ist, dass man beim Streiten oder beim Kritisieren ganz konkret bleibt. Und es ist wichtig, dass man auch die Dinge möglichst schnell abarbeitet. Denn das Opfergedächtnis ist meist länger als das Tätergedächtnis. Das heißt, der Täter kann sich dann gar nicht mehr daran erinnern, was er falsch gemacht hat. Deshalb sollte man konkret die Sachen thematisieren. Und das hat mir jetzt wehgetan. Oder da fühlte ich mich jetzt enttäuscht. Und nicht dann, wenn man das runterschluckt, aber nicht vergisst, dann bei nächster Gelegenheit dann 10 Sachen da hervorsprudelt und der andere kann sich an 9 gar nicht mehr erinnern. Deshalb also möglichst schnell, möglichst bald die Dinge ansprechen, wobei manchmal im Moment des Konfliktes viel Rauch und wenig Licht ist, dann bringt das nicht viel. Da also eine gewisse Verzögerungstaktik, so ein Innehalten, das macht dann durchaus Sinn, dass man wieder, dass der Rauch verflogen ist und was ist da eigentlich jetzt passiert? Also ich bleibe konkret und sage, das hat mich jetzt gestört, dass ich dem anderen keine Motive unterjuble. Also du bist so gemein, du bist so unordentlich, du bist so unpünktlich, auf dich ist kein Verlass. Das sind dann nur so Urteile, die gelten immer. Und dabei geht es jetzt um den konkreten Fall, also dass man Verallgemeinerungen vermeidet. Und die meisten Verletzungen in der Partnerschaft geschehen ja nicht aus Bosheit, sondern aus Gedankenlosigkeit und mangelnder Synchronizität, also dass man sich aufeinander abstimmt. Also wenn ich an die Tanzstunde denke, man hat der Tanzstundenpartnerin auf die Füße getreten, nicht weil man die quälen wollte, sondern weil sich die Bewegung noch nicht synchronisiert hatte. Und wenn ich davon ausgehe, dass viele Verletzungen nicht aus Bosheit geschehen, dann muss ich auch den anderen nicht auf die Anklagebank setzen, aber ich soll durchaus Aua schreien, das hat mir wehgetan. Und dann kann man mal überlegen, wie können wir das in Zukunft vermeiden und dass man einen Wunsch äußert, in die Richtung sollte es gehen oder auch den anderen fragt, was ist denn dir als nächster kleiner Schritt in diese gewünschte Richtung möglich? Ich habe das mal erlebt bei einer Ehe, da hat die ganze Beratung nichts genutzt, der war IT-Spezialist und er kannte von Programmieren eben nur 1 und 0, 1 und 0 und sozusagen nicht die Zwischentöne. Und die Frau war Musikerin und war Spezialistin in Zwischentönen und er ging immer auf alles oder nichts und irgendwo hat das dann nicht geklappt. Also es gibt tatsächlich viele gute Kompromisse. Oder dass man auch sich aufteilt, in dem Bereich hast du das letzte Wort, in dem Bereich habe ich das letzte Wort. Oder auch, dass man gegenüber den Kindern versucht, sich abzustimmen. Der eine ist meist ein bisschen nachgiebiger, hat eine längere Leine, an der er das laufen lässt, der andere ist strenger. Ich denke an Schulkameraden, die erzählten die mir mal, als die Kinder klein waren, wenn der Papa nach Hause kommt, reicht ein Blick und das läuft. Und die Frau sagte, wir tanzen die Kinder auf dem Kopf rum, dass man sich die Aufgaben auch ein Stück verteilt. Ja, also da merke ich einfach dieses Auerschreien, ja, keine Motive unterstellen, keine Verallgemeinerungen, den konkreten Fall bearbeiten, möglichst schnell, zeitnah und dann den anderen bitten, was ist dir möglich, einen Schritt in die richtige oder in die von mir gewünschte Richtung. Das sind so eigentlich faire Streitregeln und dann kann man durchaus streiten. In meiner Schlosserzeit war in unserer Brigade eine Frau, die stand an der Ventilschleifmaschine, es war körperlich eine leichte Arbeit, und die sagte, sie würde lieber mit Männern zusammenarbeiten. Die hatte vorher in einem reinen Frauenbetrieb gearbeitet. Und da wurde jeder Sachkonflikt auf die Beziehungsebene gehoben. Und das fand sie fürchterlich und sagte, Männer tun sich leichter, Sachkonflikte auf der Sachebene zu bearbeiten und nicht immer gleich auf die Beziehungsebene zu heben. Du hast was gegen mich.
0: Das ist auch gut. Das können wir vielleicht hier auch heute auch mitnehmen. Ja, dass wir das nicht immer gleich auf die Beziehungsebene heben, sondern die Sache bei der Sache lassen und damit vielleicht auch etwas gelassener alles angehen. Das kann vielleicht auch dieser Tage ganz gut tun und vielleicht auch vieles mit mehr Humor und Gelassenheit zu sehen. Das schont Kräfte und dann macht es vielleicht auch mehr Lust, sich wieder gemeinsam zu treffen, also zu einer schönen Auszeit zu verabreden. Und dabei das ein oder andere auch anzusprechen. Und hier haben Sie auch noch ein paar Minuten Zeit mit Ihrer Frage, die Ihnen vielleicht unter den Nägeln brennt, noch sich hier einzubringen oder mit einem positiven Beispiel unter der 089-517-008-008. Das ist die Hörernummer, unter der Sie uns jetzt noch erreichen. Nach einer Musik geht es hier in der Lebenshilfe nochmal weiter. Da kommen wir dann sozusagen zum Schlussakkord und fragen auch nochmal nach dem Rüstzeug, was man Paaren mitgeben kann. Und bevor es dann in die Schlussrunde geht zum Thema hier, wie Konflikte zu Wachstumsringen werden.

0: Konflikte zu Wachstumsringen werden unser Thema heute hier in der Lebenshilfe. Ich bin Anjuta Engert im Gespräch mit dem Beziehungsexperten Schönstatt-Pater, Ihren Familienbegleiter, Pater Elmar Busse. Ich würde sagen, zum Abschluss, vielleicht, Pater Busse, geben Sie uns nochmal so ganz konkrete Punkte mit, nämlich das, wo Sie ja eingangs auch gesagt haben, das, was die wenigsten Paare eigentlich so mitbringen, einfaches Rüstzeug, was man erlernen kann, um einfach über sich selbst hinauszuwachsen, in der Beziehung zu wachsen, damit es einfach auch Freude macht, dran zu bleiben und mit dem anderen wirklich auch bis dass der Tod uns scheidet, sozusagen ein Leben lang miteinander zu verbringen. Sie haben, glaube ich, am Anfang auch gesagt, ganz wichtig ist auch dieses gemeinsame Projekt, das Ziel. Und darum ging es hier in der Lebenshilfe schon in dieser Woche auch schon mit Walter Nitsche, als wir da gesagt, oder als es um das Thema ging, müssen Ehepartner eben auch gute Freunde sein und was das eben unterscheidet, dass gute Freunde, die eben ein gemeinsames Ziel haben. Also, Pater Busse, was mögen Sie uns damit auf den Weg?
1: Genau, also manchmal erlebe ich ja bei Hochzeitsanzeigen, dass das Saint-Exupéry zitiert wird, einander lieben heißt gemeinsam in die gleiche Richtung schauen. Also normalerweise sagt man beim Lieben, man schaut sich in die Augen, aber gemeinsam in die gleiche Richtung schauen, sagt er, dass das eben auch, das ist der polare Wert zu dem anderen, eben dieses sich anschauen, aber dass man gemeinsam sich Ziele setzt. Und für viele Paare ist ja sozusagen die gemeinsame Kinderziehung das Großprojekt der ersten 20 Ehejahre. Da hat man was zu tun und dann rauft man sich wieder auch um der Kinder zusammen. Das hilft einfach ganz gut, dass man immer wieder auch diese Frage sich beantwortet, wofür gibt es uns? Also in der Schönstatt-Spiritualität heißt das, man entwickelt als Paar ein Eheideal. Also wo drin ahnen wir, warum hat der liebe Gott uns zusammengeführt? Doch bestimmt nicht, um uns zu quälen, sondern dass wir uns gegenseitig bereichern, dass wir gemeinsam an seinem Reich mitbauen. Und wenn man da so ein gemeinsames Wir entwickelt und dafür ein Symbol findet, dann kann man tatsächlich im Blick auf das Wir manchmal die konkreten Konflikte auch ein Stückchen relativieren. Der Reinhard May hat mal so einen schönen Song gebracht, wo es am Ende hieß, wir können es noch immer zusammen, wir. Ja, also dieses, und ich merke auch, wenn man dann die schönen Sachen auch immer wieder thematisiert, und den anderen beim Gutes tun erwischt, dann wirkt auch eine Kritik, die man äußert, längst nicht so dramatisch. Dann ist das tatsächlich manchmal eine Kleinigkeit und das wird dann eingebettet in die Wertschätzung, die grundsätzlich vorliegt. Ich fand es auch ganz interessant, es gibt einen katholischen Professor, den Karl Berke, der hat mal ein interessantes kleines Büchlein geschrieben, Konflikttraining. Also wo er ganz klar sagt, Training mache ich ja nur eben, um geschickter zu werden. Und wir sehen es ja bei unseren Fußballern, die können elegant und reaktionsschnell über einen anderen, der gerade hingefallen ist, drüber springen, die können elegant abrollen. Und wenn zwei alte Herrenmannschaften spielen, da muss man garantiert nachher 3-1 ins Krankenhaus bringen, weil die einfach aneinander geraten sind. Nicht, weil die böse waren, sondern weil die ungeschickt sind. Und deshalb Konflikttraining, das kann man also ein Stückchen trainieren, damit man geschickter Streiter wird und tatsächlich Sachkonflikte auf der Sachebene lässt und nicht in die Beziehungsebene hieft, du hast was gegen mich oder du liebst mich nicht mehr, sondern dass man einfach deutlich macht, nee, gerade weil ich dich liebe und weil ich eine gemeinsame Zukunft für uns sehe, möchte ich eigentlich, dass das, was jetzt zurzeit die Sache schwer macht, dass wir daran arbeiten, um geschickter zu werden. Also eine Beziehung ist was Lebendiges, da gibt es keine Automatismen. Wer also immer nur so in seinen alten Mustern stecken bleibt, wie in so alten Fahrrillen, was man auf Feldwegen beobachten kann, dann lebt man bald nebeneinander her. Das ist keine Perspektive. Also streiten, und da sagen viele Paare tatsächlich eben auch aufgrund der Herkunftsfamilie und der mitgebrachten Stile, hat man in den ersten Jahren viel mehr zu diskutieren und sich abzustimmen. Und auch gerade gegenüber den Kindern ist es wichtig, dass man als Einheit auftritt. Und da muss man sich dann auch abstimmen, feinjustieren, wie wollen wir eigentlich dann unsere Kinder erziehen, wie viel Freiraum lassen wir ihnen, wo setzen wir ihnen Grenzen. Also es ist einfach ein schönes Thema und das hält eine Beziehung auch lebendig. Das wäre so meine Botschaft. Weichen Sie keinen Konflikten aus, kehren Sie die nicht unter den Teppich, sonst kommt der Teppich immer höher und Sie stoßen mit dem Kopf an die Decke. Das ist nicht die Lösung und hat auch nichts mit Christentum zu tun. Es stimmt, Christus hat im Johannesevangelium sehr um die Einheit seiner Jünger gebeten, aber Einheit heißt eben nicht einfach dann um der Harmonie willen einfach alles dann, was jetzt die Harmonie stören könnte, abschneiden, dann werden wir auch kraftlos und haben keine Dynamik mehr. Und ja, das Versöhnen ist ja dann auch immer wieder schön, wenn man so ein Fest der Versöhnung feiert. Also viele Paare haben im Wohnzimmer und in der Küche eine Kerze und eine Schachtel Streichhölzer oder Feuerzeug. Wenn man sich mal so gezofft hat und einer holt die Kerze raus und zündet die an und signalisiert damit, ich will dir wieder gut sein, das fällt manchmal leichter, so ein Ritual zu vollziehen, als Worte zu finden. Und dann setzt man sich hin und dann redet man nochmal drüber, analysiert, was ist denn eigentlich gewesen und kann dann schauen, wie kann man das in Zukunft vermeiden. Also wichtig scheint mir, dass man nicht auf der Suche nach dem Schuldigen ist, sondern einfach sich konzentriert darauf, wie können wir in Zukunft das vermeiden, was dem einen oder anderen getan hat.
0: Ja, das sagt Pater Elmar Busse und gibt uns hier noch mit als Rüstzeug aneinander wachsen oder auch die Aufteilung der Aufgaben. Nein, ich wollte jetzt eigentlich sagen, einander lieben heißt gemeinsam in die gleiche Richtung schauen. Und das ist ja auch interessant, hatten wir die Woche eben auch schon in der Lebenshilfe. Walter Nitsche hat das auch unterstrichen, dieses gemeinsame Ziel. Und wenn das erste große Ziel vielleicht abklingt, weniger wird, nämlich das große Familienprojekt, Kinder gemeinsam erziehen, gerade wenn es mehrere sind, dass es dann auch immer wieder die Möglichkeit gibt, sich neu auszurichten und zu schauen, was bewegt, was brennt in unseren Herzen und wo wollen wir gemeinsam was bewegen. Ja, das kann es eigentlich nur spannend machen und sich dabei gegenseitig zu bereichern, eben auch bei den Polaritäten, den totalen Andersartigkeiten, Spannungen machen das Leben spannend. Ja, nehmen wir gerne mit und ein herzliches Dankeschön, Pater Busse, dass Sie heute hier zu Gast waren in der Lebenshilfe zum Thema, wie Konflikte zu Wachstumsringen werden. Alles Gute Ihnen und gerne auf Wiederhören.
1: Auf Wiederhören. Ich gebe doch einen Segen, ja?
0: Ja.
1: Auf die Fürsprache der heiligen Katharina Kasper von Dernbach und des Apostels Thomas, dessen Fest wir heute feiern, segne Sie, liebe Hörerinnen und Hörer, der allmächtige Gott, der Vater, der Sohn und der Heilige Geist. Amen.
0: Amen. Ja, vielen Dank Ihnen auch für Ihr Interesse, fürs Zuhören. Vielleicht mögen Sie das ein oder andere noch in Ruhe nachhören, können Sie gerne tun bei uns auf der Website horeb.org in der Mediathek. Ich danke Ihnen auch an dieser Stelle immer wieder für Ihre Unterstützung durch Ihr Gebet und Ihre Spenden, damit wir hier auch weiter gut durch den Sommer kommen. Alles Gute Ihnen, einen gesegneten Tag wünscht Ihnen Ihre Anjuta Engert.

den Namen gemacht, insbesondere während des Zweiten Weltkriegs. 1946 hatte er sich in einem Konflikt mit Kommunisten töten lassen, um andere Christen zu verschonen. Vatikanstadt. Heute, dem Vortag des 250. Geburtstags der USA, wird Papst Leo XIV. Die Freiheitsmedaille des National Constitution Center in Philadelphia verliehen. Wie das Portal Vatican News berichtet, wird die Verleihung im Rahmen einer Videoschaltung stattfinden. Der Papst werde aus diesem Anlass eine Ansprache halten, die aus dem Vatikan nach Philadelphia übertragen wird. Die private Organisation, die das National Constitution Center trägt, verleiht die Freiheitsmedaille in diesem Jahr zum 38. Mal. Zu den früheren Preisträgern gehört Nelson Mandela, Michail Gorbatschow und Kofi Annan, sowie mehrere US-Präsidenten und Verfassungsrichter. In der vom Preiskomitee veröffentlichten Begründung heißt es, mit dem Preis solle der lebenslange Einsatz von Robert Prevost, Papst Leo XIV., für die Verteidigung von Glaubens-, Gewissens- und Meinungsfreiheit gewürdigt werden. Berlin. Die neuen Beschlüsse der Bundesregierung setzen aus Sicht des Deutschen Caritasverbandes gerade in puncto Steuerreform die richtigen Akzente. Es sei gut, dass der Einnahmeausfall durch eine geplante Steuerentlastung der unteren Mitte nicht über Umsatzsteuererhöhungen zurückgeholt werde, sagte Caritas-Präsidentin Eva Maria Welskop-Deffer der Funke Mediengruppe. Stattdessen geschehe das durch eine gestaffelte Reichensteuer. Die Koalition verständigte sich unter anderem auf Entlastungen bei der Einkommensteuer, vor allem für Familien. Ein berufstätiges Paar mit zwei Kindern solle bei einem zu versteuernden Einkommen von 60.000 Euro rund 600 Euro jährlich sparen. Gegenfinanzieren will die Koalition das auch mit einer Reform der sogenannten Reichensteuer. Hier sollen ab einem zu versteuernden Einkommen von 250.000 Euro künftig 45% Steuern anfallen, ab 280.000 Euro 47%. In eigener Sache. 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Das waren Meldungen aus Kirche und Welt. 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

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Schön, dass Sie heute wieder mithören. Wenn wir weiterlesen in dem Buch Quelle der Hoffnung, eine junge Frau begegnet Maria. Wir dürfen, ja, wir sollen unsere Bitten und Sehnsüchte vor Gott bringen im Gebet. Doch wir sollen nicht krampfhaft an etwas stur festhalten. Und vor allem sollen wir bereit sein zu unterscheiden, wann wir vielleicht ja

jahrelang an einem Lebenstraum hängen, statt offen und beherzt in der Gegenwart zu sein. Sarah, die Frau, die wir in der Erzählung Quelle der Hoffnung durchs Leben begleiten, musste nach 17 Jahren schmerzlich Abschied nehmen von ihrer Vorstellung, mit Tobi zu leben und eine Familie zu gründen. Das war zu einer fixen Idee geworden. Ihretwegen hätte sie beinahe aufgehört, zu Maria zu beten, weil sie scheinbar einfach nicht erhört wurde. Doch Maria ließ diesen Beziehungsabbruch nicht zu. In Gestalt eines Mannes, der sich ihr als Raimund vorstellt, wird Sarah nun in Zeiten und an Orte geführt, wo sie lernt, wie sie beten, auf Gott vertrauen und hoffnungsvoll leben soll. Erste Station ihres geistlichen Heilungsweges ist Lourdes, der französische Wallfahrtsort, wo sie auch mit Tobi gewesen ist. Sie lernt das Leben der heiligen Bernadette kennen und darf miterleben, wie Gott auf die Fürsprache Mariens zahlreiche Wunder wirkt. Hören wir heute die fünfte Folge von Quelle der Hoffnung, eine junge Frau begegnet Maria. Es liest für uns Patricia Fehrenbach.

Raimund war einmal mein Name, bestätigte ihr Begleiter gelassen. Aber nur so lange, bis ich einen neuen bekam. Doch bis ich dir den verrate, musst du noch ein wenig Geduld haben. Geduld, das war eigentlich nicht ihre Stärke. Aber was blieb ihr anderes übrig? Sie erhob sich und folgte Raimund, der bereits Richtung Brücke ging. Gemeinsam überquerten sie den Fluss, dann trennten sich ihre Wege. Während er auf die Grotte zusteuerte, überquerte Sarah den Platz vor der Basilika, um zum Wohnhaus Bernadettes aufzubrechen. Zum Glück gab es mitten auf dem Platz einen Informationsstand für Touristen. Dort holte sie sich einen Flyer zu den wichtigsten Sehenswürdigkeiten. Auf diesem entdeckte sie, dass es mehrere Häuser gab, in denen Bernadette gelebt hatte. Das Elternhaus, das Geburtshaus und das Cachot, ein ehemaliges Gefängnis. Sarah las sich die wichtigsten Informationen zu den einzelnen Gebäuden durch. Dann beschloss sie, chronologisch vorzugehen und zunächst das Geburtshaus aufzusuchen. Wie bei jeder Wanderung durch Lourdes kam sie an zahlreichen Läden vorbei, in denen es vor Käufern nur so wimmelte. Zum Glück musste sie an diesem Tag nichts Wärmendes kaufen. Das Wetter war besser als am Abend zuvor und sogar ein paar Sonnenstrahlen fanden den Weg nach Lourdes. Außerdem hatte sie in der Handtasche die Decke vom Vortag. Sollte es wirklich kälter werden, konnte sie sich ja wieder in diese einwickeln. Eigentlich war es sogar warm genug, sich ein Eis zu gönnen, überlegte Sarah. Und wie es der Zufall wollte, dauerte es nicht lange, bis sie an einer einladenden Eisdiele vorbeikam. Sie kaufte sich eine Kugel Schokomint, setzte sich auf eine Bank in der Nähe, schloss die Augen und genoss das Eis. Als auch noch die Sonne herunterlachte und ein paar Strahlen in ihrem Gesicht tanzen ließ, wusste sie nicht, was sie sich in diesem Moment noch mehr wünschen sollte. Es war wie an dem Valentinstag vor ein paar Jahren, an dem sie beschlossen hatte, sich einfach einen schönen Tag zu machen. Mochten die Umstände in ihrem Leben sein, wie sie wollten. Sie wollte diesen Tag richtig genießen. So kaufte sie sich einen riesigen Chai Latte und setzte sich auf eine Parkbank, die direkt von der Sonne beleuchtet wurde. Auch damals hatte sie die Augen geschlossen, während die Sonne ihr Licht zu ihr herabschickte, das bis in ihr Herz hineindrang. Und als sie die Augen kurz öffnete, sah sie ein älteres Pärchen Hand in Hand vorbeigehen. Beide lächelten sie an, während die Frau ein einziges Wort sagte, das alles zum Ausdruck brachte. Schön. Und wirklich, es war ein wunderschöner Tag gewesen. Auch ohne jemanden an ihrer Seite, der den Arm um sie legte oder ihr Blumen schenkte. An diesem Tag hatte sie inneren Frieden gefunden und das war genug. Einfach nur inneren Frieden. Wenn sie den doch öfter hätte. Viel zu schnell war das köstliche Eis verzehrt und Sarah beschloss, nun endlich zum Geburtshaus von Bernadette zu gehen. Die Suche erwies sich leichter als gedacht. Sie musste bloß den Wegweisern an der Straße folgen und schon stand sie in der Rue Bernadette Soubirous. Jetzt musste sie nur noch das Haus Nummer 14 finden. Tatsächlich dauerte es nicht lange, da ragte ein Schild mit der Aufschrift Maison Natale de Bernadette auf die Gasse heraus. Und damit man das Gebäude ja nicht übersehen konnte, war links davon eine riesige Tafel angebracht, auf der Bernadette zu erkennen war und daneben in 5 verschiedenen Sprachen die Erklärung dafür, um welches Haus es sich hier handelte. Die Mühle Bolli, das Haus, in dem Bernadette vor mehr als 100 Jahren geboren worden war. Sarah warf einen genaueren Blick auf dieses Heim, in dem das Mädchen die ersten 10 Jahre seines Lebens verbracht hatte und das von ihm liebevoll die Mühle des Glücks genannt worden war. Von außen sah es aus wie ein ganz gewöhnliches Haus, das wieder einmal gestrichen werden sollte. Neugierig warf die junge Frau den Blick in eines der hohen Fenster, dessen mahagonibraune Läden sich leicht im Wind bewegten, doch sie konnte nichts Bemerkenswertes erkennen. Also beschloss sie, sich an der Eingangstür anzustellen und möglichst schnell nach innen zu kommen. Eine Tafel vor der Tür zeigte Fotos der Mühle in dem Zustand, in dem sie sich vor vielen Jahren befunden hatte. Zu Lebzeiten Bernadettes. Der Unterschied war gewaltig. Das Dach wirkte schief, auf dem Balkon fehlte etwa die Hälfte der Bretter, die Fenster sahen viel kleiner und sehr verschmutzt aus. Überhaupt war alles sehr verschmutzt. Und doch war diese Mühle der Ort gewesen, den Bernadette als einen Ort des Glücks bezeichnet hatte.
Sarah war gespannt, was sie im Inneren erwarten würde. Nachdem sie sich einen kurzen Überblick verschafft hatte, beschloss sie zunächst den ersten Stock zu besichtigen und dann erst das Erdgeschoss. Sie wollte erst dort sein, wo Bernadettes irdisches Leben begonnen hatte. Und so betrat sie die knarzende Holztreppe, die sie nach oben führte, zu dem Raum, in dem Bernadette am 7. Januar 1844 das Licht der Welt erblickt hatte. Was sie zu sehen bekam, war ein einfaches, kleines Zimmer. Das dunkelbraune Holzbett war mit einem braun-weiß karierten Laken bedeckt. An einer der Wände stand ein niedriges Kästchen, auf welchem zwei Statuen standen. Die eine zeigte Maria, so wie sie auch in der Grotte von Massabielle zu sehen war, die andere Bernadette, das einfache Mädchen, das ehrfürchtig zu seiner schönen Dame emporblickte. Beide hielten sie den Rosenkranz in den Händen, als wären sie immer noch verbunden durch das Gebet, das sie so oft zusammen gebetet hatten. Ob die Eltern geahnt hatten, was für ein besonderes Kind ihnen hier geschenkt worden war? Vermutlich nicht, dachte Sarah, die sich immer noch an den Satz der Mutter erinnerte. Oh mein Gott, ich habe eine dumme und kranke Tochter, jetzt muss sie auch noch Erscheinungen haben. Dieser Satz, der sie so schockiert hatte, belegt mit Sicherheit eines. Über die Erscheinungen der Mutter Gottes war Luise Soubirou anfangs ganz und gar nicht glücklich gewesen. Dabei wirkte sie auf dem Bild, das über dem Kamin hing, so offen und vielleicht sogar gütig, während der Vater einen recht besorgten Eindruck machte. Kein Wunder bei dem Pech, das er beruflich immer wieder gehabt hatte. Mit Sicherheit hatten beide Elternteile ihre Tochter geliebt und alles in ihrer Macht Stehende getan, um ihr ein gutes Leben zu ermöglichen. Es waren harte Zeiten gewesen und die ließen es oft nicht zu, tiefe Gefühle zu äußern oder gar sentimental zu werden. Sarah beschloss, jetzt den Raum aufzusuchen, in dem François Soubirou so schwer gearbeitet hatte, um seine Familie ernähren zu können. Dazu musste sie nicht weit gehen, denn er war gleich in der Nähe der Eingangstüre zu finden. Mittendrin war ein großer steinerner Mühlstein zu sehen, der zu seinen aktiven Zeiten jedes noch so kleine Körnchen Getreide in feines Mehl verwandelt hatte. Auf dem Boden verstreut lagen einzelne Körner, und als Sarah eines davon in die Hand nahm, dachte sie daran, wie Bernadette sich mit einem solchen Korn verglichen hatte. »Ich bin gemahlen wie ein Weizenkorn«, ich hatte niemals geglaubt, so leiden zu müssen. Immer wieder gingen ihr diese Worte der heiligmäßigen jungen Frau durch den Kopf. Wenn Getreide gemahlen wurde, kam etwas Wunderbares heraus. Duftendes Mehl, das die Grundlage für eine unüberschaubar große Anzahl an Köstlichkeiten war. War es mit einem Menschen, der in der Mühle des Leidens gemahlen wurde, genauso? Konnte auch er sozusagen die Grundlage für eine unüberschaubar große Anzahl an positiven Entwicklungen sein? Im Fall von Bernadette war es jedenfalls so gewesen. Man musste nur an all die Wunder und Bekehrungen denken, die hier in Lourdes ihren Anfang nahmen. Natürlich war es Gott, der diese Gnade schenkte, aber er hatte sich eines einfachen Mädchens bedient, das durch seine Offenheit und sicher auch durch sein Leiden dazu beigetragen hatte, dass sie ihren Anfang nahmen. Während Sarah den Mühlstein betrachtete, versuchte sie sich vorzustellen, wie Bernadettes Vater hier stand, die Kleidung voller Mehl, die Hände rau von der vielen Arbeit, wie er seine Freude am unaufhörlichen Drehen des Mühlsteines hatte und einen Sack nach dem anderen mit herrlich duftendem Mehl befüllte. Und dann stellte sie sich vor, was für ein Schmerz es für ihn gewesen sein musste, als er gezwungen war, die Mühle aufzugeben, weil er die Miete nicht mehr bezahlen konnte. Die Miete von 250 Franken, die er an seine eigene Schwiegermutter abgeben musste. In dem Flyer aus der Touristeninfo hatte sie gelesen, dass eine Reihe verdrießlicher Umstände ihn in die Armut gebracht hatte. Wie hart musste es gewesen sein, mit einer Frau und mehreren kleinen Kindern dazustehen, ohne Arbeit, ohne Geld, ohne ein Dach über dem Kopf und nicht zu wissen, wohin. Während sie noch darüber nachdachte, wurde ihr bewusst, wie gut sie es auch in dieser Hinsicht hatte. Sie hatte zwar weder bemerkenswertes Eigentum noch viel Geld, aber eine sichere Arbeitsstelle mit einem festen Gehalt, durch das sie sich eine schöne Wohnung leisten konnte und auch sonst alles, was sie sich so wünschte.
Für sie war es kein Problem gewesen, sich das Ticket nach Lourdes zu kaufen oder das Zimmer im Hotel zu bezahlen. Wohingegen hier eine ganze Familie auf der Straße stand und kaum das Nötigste zum Leben hatte. In diesem Moment schämte sie sich fast dafür, dass sie nicht, wie früher immer, auf dem Campingplatz ein Zelt aufgeschlagen hatte. Andererseits war sie alleine unterwegs und außerdem hatte sie sich für eines der billigsten Hotels entschieden. Sarah zog den Flyer aus der Handtasche, der inzwischen ziemlich mitgenommen wirkte. Wenn sie noch länger etwas von ihm haben wollte, würde sie ihn wohl etwas besser behandeln müssen. Während sie das zerknitterte Papier glattstrich, las sie, dass die Familie von hier aus in ein Gebäude gezogen war, das eigentlich als unbewohnbar galt. Das ehemalige Gefängnis von Lourdes. Das Cachot, das 1824 von den Behörden aufgegeben wurde, da es zum einen zu schmutzig, zum anderen zu feucht für die Gefangenen war. Wie mochte ein Gebäude aussehen, das selbst für Gefangene zu heruntergekommen war? Und das in der damaligen Zeit, in der man nicht gerade zimperlich mit den Menschen umgegangen war. Sarah beschloss, dieser Frage gleich selbst nachzugehen. So verließ sie die Mühle Boli und brach auf zum neuen Heim der Familie Soubirou. Weit sollte sie nicht laufen müssen. Laut Karte war das Cachot nur wenige Straßen entfernt. Und tatsächlich, sie war keine 500 Meter gegangen, da stand sie schon vor dem hellgelben Haus, in dem sich der neue Wohnort der Familie befand. Das Gebäude selbst wies nicht auf die extreme Armut hin, die hier einmal geherrscht hatte. Doch vor der Eingangstüre befand sich wieder eine Tafel mit Bildern von früher. Und diese sprachen eine ganz andere Sprache. Das Erste, was darauf ins Auge stach, war der Schmutz. Schmutz auf der Straße außerhalb des Gebäudes, auf dem Fußboden im Inneren, an der äußeren Hauswand und an allen Wänden im Wohnraum. Ob es innen heute noch genauso aussah? Gerade als Sarah das herausfinden wollte, tippte von hinten jemand auf ihre Schulter. Sie drehte sich um und sah in vier lachende Frauengesichter. Eine der Frauen hielt ihr eine Kamera entgegen und bat sie in Zeichensprache darum, diesen Moment in einem Foto festzuhalten. Natürlich würde sie das machen. Sarah wartete, bis alle vier ihr schönstes Lächeln aufgesetzt hatten und drückte ab. Schade, dass sie die Lebensfreude, die von ihnen ausging, dadurch nicht einfangen konnte. Sollte sie die Frauen bitten, auch von ihr ein Foto zu machen? Nein, lieber nicht. Sicher sah man in ihrem Gesicht noch immer den Schock des letzten Tages und die schlaflose Nacht. Mit einem Erinnerungsfoto würde sie besser noch ein wenig warten. Schließlich wollte sie nicht ewig vor Augen geführt bekommen, wie elend sie sich hier in Lourdes gefühlt hatte. Außerdem musste nicht immer alles in einem Foto festgehalten werden. Die bewegendsten Momente wurden ohnehin tief im Herzen gespeichert. Dort ruhten sie wie ein Anker auf dem Meeresboden und kamen immer dann an die Oberfläche, wenn man sich an sie erinnerte. Endlich betrat Sarah den schmalen Eingang, der ins Cachot hineinführte. Zielstrebig durchquerte sie den Flur und stand schon wenige Schritte später in dem Raum, der das neue Zuhause für Bernadette, ihre Eltern und drei ihrer Geschwister war. Ein Zimmer für 6 Personen. Und was für ein Zimmer! Die Not schrie einem aus jeder Ecke entgegen. Vom Boden, der sich aus großen steinernen Platten zusammensetzte, von den Wänden, die braun gefärbt waren vom Ruß, von den Holzklötzen, die unter den beiden Fenstern standen und als Stühle dienten, dazu kam die Größe des Raumes. Sarah schätzte ihn auf keine 20 Quadratmeter. Wie konnten hier 6 Personen wohnen? Wo schliefen sie und wie hielten sie es aus, so eng aufeinander zu sitzen? Bisher hatte Sarah immer gedacht, ihre Wohnung in München sei klein. Wie hatte sie es bedauert, keinen Schreibtisch zu haben, sondern alles an ein und demselben Tisch machen zu müssen. Nun kamen ihr solche Überlegungen lächerlich vor. Sie hatte 30 Quadratmeter nur für sich. Was für ein Luxus, wenn sie es mit diesem einen Raum für eine ganze Familie verglich. Außerdem hatte sie eine bequeme Couch und ein gemütliches Bett, während es hier nur eine Sache gab, die sie mit einer gewissen Behaglichkeit verband. Den Kamin, den François Soubirou selbst gebaut hatte, um seine Familie vor dem Erfrieren zu bewahren. Um diesen mit Feuerholz zu versorgen, war Bernadette am 11. Februar 1858 zusammen mit einer Freundin und ihrer Schwester zur Grotte von Massabielle aufgebrochen.
Von hier aus war das Mädchen jedes Mal aufgebrochen, wenn Maria ihm erschien, und hierher kehrte es nach jeder der Erscheinungen wieder zurück. Während Sarah in dem armseligen Raum stand, fand sie bestätigt, was eine der Frauen zu Bernadette gesagt hatte. Maria hat sich wirklich das ärmste Mädchen weit und breit ausgesucht, doch ausgerechnet mit Unterstützung dieses armen Mädchens war Lourdes zu einem Ort geworden, der zum Segen für zahllose Menschen wurde. Während Sarah noch darüber nachdachte, wuchs in ihr der Wunsch, zur Grotte zurückzukehren, Raimund zu begegnen und endlich die versprochenen Wunder zu sehen. Sollte sie zuvor noch die Mühle besichtigen, in welche die Familie nach den Jahren im Cachot gezogen war? Den Ort, an dem Bernadette sich von ihren Eltern verabschiedet hatte, in dem Wissen, nie mehr zurückzukehren. Eigentlich hatte er im Leben Bernadettes keine Rolle gespielt, da sie selbst nicht darin gelebt hatte, und so beschloss Sarah, diesen Ort auszulassen und stattdessen gleich zur Grotte zurückzukehren. Auf dem Rückweg schaffte es doch einer der Läden, ihre Aufmerksamkeit für sich zu gewinnen. Ein rot-weiß beschildertes Geschäft mit einem chaotischen Schaufenster, in dem es Lebensmittel aller Art gab. Die junge Frau deckte sich mit Traubensaft, einer Stange Baguette und mehreren Aufstrichen ein und entschied sich nach kurzem Zögern dafür, das alles in eine Stofftüte mit der Aufschrift »J'aime Lourdes« zu verstauen. Ja, sie liebte Lourdes noch immer, auch wenn ihr hier das Herz gebrochen worden war. Auch wenn hier etwas begonnen hatte, worunter sie 17 Jahre lang zu leiden hatte. Eine Erklärung dafür hatte sie noch nicht. Vielleicht würde sie diese im weiteren Verlauf der Reise bekommen. Vielleicht auch nicht. Wie auch immer, sie würde versuchen, das Beste daraus zu machen und positiv in die Zukunft blicken. Was blieb ihr auch anderes übrig? Rechts und links mit einer Tasche behangen, marschierte sie weiter. Dabei überholte sie mehrere Krankenpfleger, die Männer und Frauen in Rollstühlen zur heiligen Stätte schoben. Das Elternhaus, das Geburtshaus und das Cachot, ein ehemaliges Gefängnis.

Selig die arm sind vor Gott, denn ihnen gehört das Himmelreich. So überliefert uns das Matthäusevangelium die erste Seligpreisung Jesu. Die Armen Gottes, das sind Menschen, die ganz auf Gottes Güte und seine Gnadengaben vertrauen, die sich nichts auf ihr eigenes geistiges Vermögen oder auf Wohlstand einbilden können oder wollen. Bernadette Soubirous ist beispielhaft für die, die arm sind vor Gott, denen das Himmelreich gehört. Sarah hatte nun also weiter Gelegenheit, über Bernadette und ihr tiefes Vertrauen zur seligen Jungfrau Maria zu meditieren. Patricia Fehrenbach las für uns aus dem Buch Quelle der Hoffnung: Eine junge Frau begegnet Maria, geschrieben von Regina Maria Stellner. Das Buch ist bei FE Medien erschienen und Sie, liebe Hörerinnen und Hörer, wollen wissen, welche weiteren Erlebnisse Sarah auf ihrem Weg zuteil werden? Dann sind Sie gerne mit dabei in unserer nächsten Folge in der Radio Horeb Erzählung. Bis dahin, adieu, sagt Claudia Kiesel.

0: 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Jetzt schon mal herzliche Einladung, mit uns die Sext, das Mittagslob der Kirche zu beten. Dazu sind wir um 11.45 Uhr verbunden mit Diakon Dr. Alexander Pavkovic aus München. Die Texte finden Sie im grünen Stundenbuch oder im Internet unter stundengebet.de. Herzliche Einladung, um 11.45 Uhr mit uns zu beten.
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Es ist 11.45 Uhr. Hier bei Radio Horeb, Ihrer christlichen Stimme in Deutschland, beten wir jetzt die Sext, das Mittagslob der Kirche. Dazu sind wir verbunden mit Diakon Dr. Alexander Pawkowitsch aus München. Wenn Sie mitbeten wollen, finden Sie die Texte im grünen Stundenbuch oder im Internet unter stundengebet.de. Herzliche Einladung zum Mitbeten.

0: O Gott, komm mir zu Hilfe.
1: Herr, eile mir zu helfen.
0: Ehre sei dem Vater und dem Sohn und dem Heiligen Geist.
1: Wie im Anfang, so auch jetzt und alle Zeit und in Ewigkeit. Amen. Halleluja.
0: O Gott, du lenkst mit starker Hand den wechselvollen Lauf der Welt, machst, dass den Morgen mildes Licht, den Mittag voller Glanz erhält.
1: Lösch aus die Glut der Leidenschaft und tilge allen Hass und Streit. Erhalte Geist und Leib gesund, schenk Frieden uns und Einigkeit.
0: Du Gott des Lichts, auf dessen Reich der helle Schein der Sonne weist, dich loben wir aus Herzensgrund, Gott Vater, Sohn und Heiliger Geist.
1: Amen.
0: Amen. Ich eile voran auf dem Weg deiner Gebote, denn mein Herz machst du weit.
1: Ich eile voran auf dem Weg deiner Gebote, denn mein Herz machst du weit.
0: Meine Seele klebt am Boden. Durch dein Wort belebe mich.
1: Ich habe dir mein Geschick erzählt und du erhörtest mich. Lehre mich deine Gesetze.
0: Lass mich den Weg begreifen, den deine Befehle mir zeigen. Dann will ich nachsinnen über deine Wunder.
1: Meine Seele zerfließt vor Kummer. Richte mich auf durch dein Wort.
0: Halte mich fern vom Weg der Lüge. Begnade mich mit deiner Weisung.
1: Ich wählte den Weg der Wahrheit. Nach deinen Urteilen habe ich Verlangen.
0: Ich halte an deinen Vorschriften fest. Herr, lass mich niemals scheitern.
1: Ich eile voran auf dem Weg deiner Gebote, denn mein Herz machst du weit.
0: Ehre sei dem Vater und dem Sohn und dem Heiligen Geist.
1: Wie es war im Anfang, so auch jetzt und alle Zeit und in Ewigkeit. Amen.
0: Ich eile voran auf dem Weg deiner Gebote, denn mein Herz machst du weit. Auf Gott vertraue ich, darum werde ich nicht wanken.
1: Auf Gott vertraue ich, darum werde ich nicht wanken.
0: Verschaff mir Recht, o Herr, denn ich habe ohne Schuld gelebt. Dem Herrn habe ich vertraut, ohne zu wanken.
1: Erprobe mich, Herr, und durchforsche mich. Prüfe mich auf Herz und Nieren.
0: Denn mir stand deine Huld vor Augen. Ich ging meinen Weg in Treue zu dir.
1: Ich saß nicht bei falschen Menschen. Mit Heuchlern hatte ich keinen Umgang.
0: Verhasst ist mir die Schar derer, die Unrecht tun. Ich sitze nicht bei den Frevlern.
1: Ich wasche meine Hände in Unschuld. Ich umschreite, Herr, deinen Altar.
0: Um laut dein Lob zu verkünden und all deine Wunder zu erzählen.
1: Herr, ich liebe den Ort, wo dein Tempel steht, die Stätte, wo deine Herrlichkeit wohnt.
0: Raff mich nicht hinweg mit den Sündern. Nimm mir nicht das Leben zusammen mit dem der Mörder.
1: An ihren Händen klebt Schandtat. Ihre Rechte ist voll von Bestechung.
0: Ich aber gehe meinen Weg ohne Schuld. Erlöse mich und sei mir gnädig.
1: Mein Fuß steht auf festem Grund. Den Herrn will ich preisen in der Gemeinde.
0: Ehre sei dem Vater und dem Sohn und dem Heiligen Geist.
1: Wie es war im Anfang, so auch jetzt und alle Zeit. Und in Ewigkeit. Amen.
0: Auf Gott vertraue ich, darum werde ich nicht wanken. Mein Herz vertraut auf den Herrn, mir wurde geholfen.
1: Mein Herz vertraut auf den Herrn, mir wurde geholfen.
0: Zu dir rufe ich, Herr, mein Fels. Wende dich nicht schweigend ab von mir.
1: Denn wolltest du schweigen, würde ich denen gleich, die längst begraben sind.
0: Höre mein lautes Flehen, wenn ich zu dir schreie. Wenn ich die Hände zu deinem Allerheiligsten erhebe.
1: Raff mich nicht weg mit den Übeltätern und Frevlern, die ihren Nächsten freundlich grüßen, doch Böses hegen in ihrem Herzen.
0: Der Herr sei gepriesen, denn er hat mein lautes Flehen erhört.
1: Der Herr ist meine Kraft und mein Schild. Mein Herz vertraut ihm.
0: Mir wurde geholfen, da jubelte mein Herz. Ich will ihm danken mit meinem Lied.
1: Der Herr ist die Stärke seines Volkes. Er ist Schutz und Heil für seinen Gesalbten.
0: Hilf deinem Volk und segne dein Erbe. Führe und trage es in Ewigkeit.
1: Ehre sei dem Vater und dem Sohn und dem Heiligen Geist.
0: wie im Anfang, so auch jetzt und alle Zeit und in Ewigkeit. Amen. Mein Herz vertraut auf den Herrn. Mir wurde geholfen.
1: Wir hören eine Kurzlesung aus der Apostelgeschichte. Durch die Hände der Apostel geschahen viele Zeichen und Wunder im Volk. Immer mehr wurden dem Glauben zum Herrn geführt, Scharen von Männern und Frauen.
0: Sie hielten fest am Zeugnis Gottes
1: und bewahrten seine Gebote.
0: Allmächtiger Gott, am Fest des heiligen Apostels Thomas bitten wir dich, höre auf seine Fürsprache und bewahre unseren Glauben in der Not des Zweifels. Öffne unser Herz für das Wort deines Sohnes, damit wir wie Thomas ihn bekennen als unseren Herrn und Gott und das Leben haben im Namen Jesu Christi, der mit dir lebt und herrscht in alle Ewigkeit.
1: Amen.
0: Der Herr sei mit euch.
1: Und mit deinem Geiste.
0: Es segne, behüte und bewahre euch, der allmächtige und treue Gott, der Vater und der Sohn und der Heilige Geist.
1: Amen.
0: Singet Lob und Preis.
1: Dank sei Gott, dem Herrn. Zum Gebet der Sext waren wir verbunden mit Diakon Dr. Alexander Pawkowitsch aus München. Ein herzliches Vergelt's Gott dafür. Jetzt ist es 11.52 Uhr. Hier bei Radio Horeb, Ihrer christlichen Stimme in Deutschland, bleiben wir im Gebet verbunden. Um 12 sind wir dann mit unserem Programmdirektor Pfarrer Richard Kocher aus dem Studio Balderschwang zum Gebet des Angelus verbunden. Von ihm bekommen wir dann auch die Mittagsansprache und den priesterlichen Segen. Ich wünsche Ihnen noch viel Freude mit dem weiteren Programm hier bei Radio Horeb. Aus dem Studio in München verabschiedet sich Michael Gallinger. Gern habe ich Sie durch das Vormittagsprogramm begleitet.

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Wir beten jetzt den Angelus und heute auch wieder mit unserem Programmdirektor Pfarrer Richard Kocher. Vom Pfarrer Kocher hören wir dann gleich im Anschluss an das Angelusgebet auch die Mittagsansprache.

0: Wir grüßen die Gottesmutter im Gebet des Angelus. Der Engel des Herrn brachte Maria die Botschaft.
1: Und sie empfing vom Heiligen Geist.
0: Gegrüßet seist du, Maria, voll der Gnade, der Herr ist mit dir. Du bist gebenedeit unter den Frauen, und gebenedeit ist die Frucht deines Leibes, Jesus.
1: Heilige Maria, Mutter Gottes, bitte für uns Sünder, jetzt und in der Stunde unseres Todes. Amen.
0: Maria sprach, siehe, ich bin die Magd des Herrn.
1: Mir geschehe nach deinem Wort.
0: Gegrüßet seist du, Maria, voll der Gnade, der Herr ist mit dir. Du bist gebenedeit unter den Frauen, und gebenedeit ist die Frucht deines Leibes, Jesus.
1: Heilige Maria, Mutter Gottes, bitte für uns Sünder, jetzt und in der Stunde unseres Todes. Amen.
0: Und das Wort ist Fleisch geworden
1: und hat unter uns gewohnt.
0: Gegrüßet seist du, Maria, voll der Gnade, der Herr ist mit dir. Du bist gebenedeit unter den Frauen, und gebenedeit ist die Frucht deines Leibes, Jesus.
1: Heilige Maria, Mutter Gottes, bitte für uns Sünder, jetzt und in der Stunde unseres Todes. Amen.
0: Bitte für uns, heilige Gottesmutter,
1: dass wir würdig werden der Verheißungen Christi.
0: Lasset uns beten, allmächtiger Gott, gieße deine Gnade in unsere Herzen ein. Durch die Botschaft des Engels haben wir die Menschwerdung Christi, deines Sohnes, erkannt. Lass uns durch sein Leiden und Kreuz zur Herrlichkeit der Auferstehung gelangen. Darum bitten wir durch Christus, unseren Herrn.
1: Amen.
0: Herr, gib den Verstorbenen die ewige Ruhe.
1: Und das ewige Licht leuchte ihnen.
0: Herr, lass sie ruhen in Frieden.
1: Amen.
0: Der Papst wünscht, dass wir beten um den Respekt und die Verteidigung des menschlichen Lebens in jedem seiner Abschnitte, in dem es als Gabe Gottes angesehen wird. Lebensschutz, ganz wichtig. Vater unser im Himmel, geheiligt werde dein Name, dein Reich komme, dein Wille geschehe, wie im Himmel, so auf Erden.
1: Unser tägliches Brot gib uns heute und vergib uns unsere Schuld, wie auch wir vergeben unseren Schuldigern. Und führe uns nicht in Versuchung, sondern erlöse uns von dem Bösen. Amen.
0: Gegrüßet seist du, Maria, voll der Gnade, der Herr ist mit dir. Du bist gebenedeit unter den Frauen, und gebenedeit ist die Frucht deines Leibes, Jesus.
1: Heilige Maria, Mutter Gottes, bitte für uns Sünder, jetzt und in der Stunde unseres Todes. Amen.
0: Ehre sei dem Vater und dem Sohn und dem Heiligen Geist.
1: Wie im Anfang, so auch jetzt und alle Zeit und in Ewigkeit. Amen.
0: Maria, Mutter der Kirche, bitte uns für die geistliche Berufungen und christliche Familien.
1: Amen.
0: Heute ist Herz-Jesu-Freitag. Der erste Freitag im Monat, der vergangene Monat Juni, war dem Herzen Jesu geweiht. Heiligstes Herz Jesu, Quelle alles Guten, ich bete dich an, ich glaube an dich, ich hoffe auf dich und liebe dich, ich bereue meine Sünden. Dir schenke dieses mein armes Herz, meist demütig, geduldig, rein und in allem deinen Wünschen entsprechend. Gib, o guter Jesus, dass ich in dir und du in mir lebst. Beschütze mich in Gefahren, tröste mich in Trübsal und Bedrängnissen. Gewähre mir die Gesundheit des Leibes, deinen Segen für meine Werke und die Gnade eines heiligen Todes. Amen. Nehmen wir noch das Gebet des heiligen Pfarrers von Ars mit dazu. Wir beten es abschnittsweise. O Jesus, ich weihe dir mein Herz, komm, schließ es in das Deinige ein.
1: In deinem Herzen will ich wohnen, durch dein Herz will ich lieben. In deinem Herzen will ich leben, der Welt unbekannt.
0: In ihm werde ich Licht, Mut, Kraft und Wahn, Trost finden. In ihm werde ich die Liebe finden, die mein Herz verzehren soll.
1: O heiligstes Herz Jesu, mein Herz sei der Altar, auf dem ich mich dir opfere.
0: Amen.

Liebe Hörerfamilie, viele Mitbrüder von mir und auch ich selber werden an Peter und Paul oder den Tagen zuvor danach zu Priestern geweiht. Und dann folgt die sogenannte Primiz, das heißt die erste Heilige Messe in der Heimatgemeinde, aus der ein Priester hervorgegangen ist. Also es sind jetzt Tage, die in besonderer Weise dem Gedenken des Priestertums gewidmet sind. Bei mir waren es am vergangenen Montag 40 Jahre. Ich bitte um Verständnis, dass ich nicht jedem danken kann, der mir schreibt. Es sind Berge von Karten und Briefen, die bei mir ankommen. Und ich freue mich sehr, besonders auch über das Versprechen des Gebetes und dass sie mich dort mittragen werden. Franz Erd hat schon manchen gereimten Text uns zur Faschingszeit geschenkt. Er hat mir auch hier wieder geschrieben: Nicht jeder, der zum Priester geweiht, bekommt 40 Jahre an Lebenszeit. Danke, mein Herr. Nicht jeder, der zum Priester geweiht, der Heilige Geist die Gnade verleiht, dass an einem Radiosender er mitwirken kann und so Missionar ist von Anfang an. Danke, mein Herr. Nicht jeder, der zum Priester geweiht, macht Erfahrungen mit der Kirche weltweit und darf dazu noch wirken, viele Jahre lang in der Pfarrei St. Anton in Balderschwang. Danke, mein Herr. Danke, mein Herr. Ein schöner Text. Ich werde heute Abend in der Predigt ausnahmsweise nicht auf das Thema Heilung eingehen. Heute Abend ist der Gottesdienst mit anschließenden Gebeten um Heilung. Und Sie dürfen dann, wie auch schon beim vergangenen Gottesdienst Anfang Juni, anrufen, wenn Sie das möchten. 15 Leitungen sind für Sie freigeschaltet. Es werden von der Gemeinschaft Feuerstrom Personen dann mit Ihnen beten. Vielleicht ist etwas aufgebrochen. Etwas hat Sie berührt bei diesem Gottesdienst mit den anschließenden Gebeten um Heilung und Sie wollen das gerne dann mit jemand anderem teilen oder dass dafür gebetet wird. Das scheint mir sehr sinnvoll zu sein. Es ist die Gebetsgruppe von Dr. Ricardo Febres-Landauro, der sonst auch bei uns in der Lebenshilfe oft zu hören ist. Also ich freue mich sehr, dass wir diese Möglichkeit anbieten können. Die Sakramente sind in ihrer Wirkung nach unsichtbar geistig. Wir sind aber Wesen aus Fleisch und Blut. Deshalb wäre es schon sinnvoll, wenn wir das irgendwie sichtbar machen könnten, was dort geschieht. Ich denke mir das so oft etwa bei der Taufe, die ich ja nicht selten spende als Priester, weil ich noch Pfarrer von Balderschwang bin. Da wird ein bisschen Wasser über den Kopf des Kindes gegossen und das bewirkt dann so die Heilige Schrift, dass wir Kinder Gottes werden, Kinder des einen Vaters, dass der Geist Gottes in unsere Herzen eingegossen wird, dass wir Abba Vater sagen können, also eine unglaubliche Wirkung, Eingliederung in die Kirche, dass wir von der Erbsünde befreit sind. Nicht, dass ich daran zweifle, aber es ist schon unglaublich, was mit so einem Akt verbunden ist. Und ähnlich ist es bei der Priesterweihe. Und da hat die Kirche sogenannte ausdeutende Riten im Laufe der Jahrhunderte entwickelt, denn die Priesterweihe selber wird im vollkommenen Schweigen gespendet. Der Bischof breitet die Hände aus, der Kandidat kniet vor ihm und dann kommt der Nächste. Also es ist eine Übertragung einer Sacra Potestas, also einer heiligen Macht, die ganz im Schweigen und der Stille sich vollzieht. Und um das deutlich zu machen, was dort geschehen ist, gibt es dann die ausdeutenden Riten. Das ist zunächst einmal, dass der Heimatpfarrer mithilft, das Messgewand anzulegen. Der Priester darf ab jetzt das Messgewand tragen. So, dann werden als nächstes seine Hände gesalbt und er bekommt dann Kelch und Patene überreicht. Das zeigt auch die Zentralität der Eucharistie an. Zuvor schon das Messgewand. Das Messgewand wird ja noch getragen, wenn die Heilige Messe gefeiert wird. Nimm hin die Gaben des Volkes. Bedenke, was du tust. Ahme nach, was du vollziehst und stelle dein Leben unter das Geheimnis des Kreuzes. Und am Schluss der Friedensgruß mit dem Bischof. Diese vier ausdeutenden Riten werde ich Ihnen heute Abend in der Predigt näher darlegen. Jetzt nur einfach in ihrer Gesamtheit einmal genannt. Auch mit Bildern, also wenn Sie YouTube haben, ich werde natürlich die Bilder beschreiben, können Sie das sehen, wie das damals mir alles geschenkt, überreicht worden ist. Ich gehe auf einen Ritus ein, die gesalbten Hände des Priesters. Auf die Handinnenfläche wird ein Kreuz durch den Bischof mit Chrisam gezeichnet. Nach dieser Segnung der Hände wird der Priester nie mehr in der Handinnenfläche gesalbt. Es ist, als ob dieses Zeichen eingebrannt ist.
als ob er gebrandmarkt ist dadurch, wenn der Priester etwa eine charismatische Salbung erhätte, die Krankensalbung, ist es immer auf der Hand Außenfläche, nicht mehr in der Hand Innenfläche. Diese Hand ist gesalbt, diese Hand wird den eucharistischen Christus berühren bei der Wandlung und mit dieser Hand wird er segnen. Pater Josef Sofko aus Medjugorje hat da eine schöne

0: bereitet haben. Denk an die Predigten, die sie geschrieben haben und die die Worte sehr sorgfältig gewählt haben, damit sie unser Leben positiv verändern mögen. Denk daran, wie oft sie deine Hände zum Segen bei der Lossprechung und der Beichte erhoben und uns Versöhnung mit Gott gespendet haben. Und nun denk an deine letzte heilige Messe und die vielen Vorangegangenen, als du das Brot und den Kelch mit Wein in deine Hände nahmst, deine Worte verwandelten in der Kraft des Heiligen Geistes das Brot in den Leib und den Wein in das Blut Jesu Christi. Denk an die Hände, die uns seinen heiligen Leib und den Kelch mit seinem kostbaren Blut gereicht haben. Wie viele kostbare Gnaden sind uns durch die Anbetung und den Segen mit der heiligen Eucharistie in deinen Händen geschenkt worden? Gedenke der Eintagtage, der Vorträge, der Missionen, der Tage und Nächte, als diese Hände unsere Erneuerung vorbereitet haben. Denk an die Menschen, die sie versammelt haben, die du berührt hast mit deinen Händen, die mit neuem Verständnis und Liebe füreinander und für die katholische Kirche von dir gegangen sind. Denk an die Situation, als du deine Hände ausgestreckt und uns allen im Gebetskreis der Liebe versammelt hast. Denk an die jungen und nervösen Hände, die durch die deinen im heiligen Sakrament der Ehe verbunden wurden. An die körperlich und seelisch Kranken, die bei dir Hilfe gesucht haben und mit neuer Hoffnung erfüllt von dir gegangen sind. Denk an die Sterbenden, die deine Hände in das ewige Leben geleitet haben. Heute salben wir deine Hände mit der Liebe deiner Gemeinde. Wann immer du dich einsam und entmutigt fühlst, bitte erinnere dich an unsere Worte. Strecke deine Hände aus und schau sie an. Erinnere dich, wie sie uns mit dem Brot des Lebens genährt haben, wie sie uns getröstet haben, wie sie uns gesegnet und geheilt haben. Wir sind dankbar auf dich, du unser Priester, Josef Sofko. Zum Schluss dann noch ein Gebet aus dem blauen Hörergebetbuch für die Priester und ich bitte sie, das oft zu beten. Es ist auf der Seite 90, die Nummer 86. Jesus, ewiger hoher Priester, bewahre deine Priester im Schutz deines heiligsten Herzens, wo keiner ihnen schaden kann. Bewahre unbefleckt ihre gesalbten Hände, die täglich deinen heiligen Leib berühren. Bewahre rein die Lippen, die gerötet sind von deinem kostbaren Blut. Bewahre rein und unirdisch ihr Herz, das besiegelt ist mit dem erhabenen Zeichen deines glorreichen Priestertums. Lass sie wachsen in der Liebe und Treue zu dir und schütze sie vor der Ansteckung der Welt. Gib ihnen mit der Wandlungskraft über Brot und Wein auch die Wandlungskraft über die Herzen. Segne ihre Arbeit mit reichlicher Frucht und schenke ihnen dereinst die Krone des ewigen Lebens. Amen. Und so segnen jetzt sie diese Hände und durch sie unser Herr Jesus Christus, der Vater, der Sohn und der Heilige Geist.
1: Amen.
0: Gelobt sei Jesus Christus.
1: In Ewigkeit. Amen. Das war die Mittagsansprache von unserem Programmdirektor Pfarrer Richard Kocher. Die Mittagsansprache, die können Sie dann bei uns in unserer Mediathek auf der Website horeb.org unter der Rubrik Mittagsansprache nachhören. 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Es ist 12:15 Uhr.

Sie hören Radio Horeb mit dem Streiflicht-Nachrichtenmagazin an diesem Freitagmittag. Aus dem Studio hier in Balderschwang im Oberallgäu begrüßt Sie ganz herzlich zum Start ins Wochenende Pascal Gégan. Unsere Themen heute hier im Streiflicht. Die Piusbruderschaft, die hat trotz ausdrücklicher Warnung aus Rom am Mittwoch 4 neue Bischöfe ohne päpstliches Mandat geweiht. Der Vatikan wertet diese unerlaubten Bischofsweihen als schismatischen Akt, also ein

0: Spaltung. Und das hat nun weitreichende kirchenrechtliche Konsequenzen. Was das genau konkret bedeutet, darüber sprechen wir jetzt dann gleich mit Professor Dr. Christoph Ohli. Er ist Kirchenrechtler und Rektor der Kölner Hochschule für katholische Theologie. Außerdem, heute geht es auch um Ökumene. Was verbindet Christen unterschiedlicher Konfessionen und welche Herausforderungen prägen das Miteinander heute? Darüber sprechen wir dann heute in Kürze mit Dr. Reinhard Schink, Vorstand der Evangelischen Allianz Deutschland. Im Gespräch geht es unter anderem um das Verständnis von Einheit, den Umgang mit theologischen Unterschieden und die Frage, wie Christen auf gesellschaftliche Entwicklungen und öffentliche Kritik reagieren können. Doch zuvor kommen die aktuellen Meldungen aus Kirche und Welt und die hat jetzt Johannes Wiczorek für Sie.
1: Kiew. Mehr als 4,5 Jahre nach Beginn des russischen Großangriffs bleibt die humanitäre Lage in der Ukraine prekär. Anhaltende Luftangriffe auf Städte und zivile Infrastruktur erschwerten den Alltag der Bevölkerung und erhöhten den Bedarf an humanitärer und psychologischer Hilfe. Das sagt die Caritas in Österreich und der Ukraine. Die Hilfsorganisationen bauen aktuell ihre Zusammenarbeit aus. Im Mittelpunkt stehen sichere Schutzräume sowie psychosoziale Unterstützung für Kinder, ältere Menschen und Menschen mit Behinderungen. Ziel sei es daher, nicht nur Schutz vor Raketenangriffen zu bieten, sondern Menschen dabei zu helfen, mit den dauerhaften Belastungen umzugehen. Berlin. Die von der Regierungskoalition geplante Aufweichung des deutschen Lieferkettengesetzes stößt auf Kritik bei Menschenrechtsorganisationen. Den Beschluss des Koalitionsausschusses kritisierte Armin Pasch, Menschenrechtsexperte des Hilfswerks Miserior, als völkerrechtswidrigen Rückschritt beim Schutz der Menschenrechte und der Umwelt in der Wirtschaft. Die Koalition aus CDU, CSU und SPD hatten sich darauf verständigt, das EU-Lieferkettengesetz ohne Änderungen umzusetzen. Das teils schärfere deutsche Lieferkettengesetz wird damit hinfällig. Zugleich sollen Unternehmen, Verwaltung und Bürger durch eine deutliche Reduzierung der Berichtspflichten entlastet werden. Augsburg. Ein Trainingstag zu Alpha und den Ehekursen findet am Samstag, 11. Juli in Augsburg statt. Die Veranstaltung richtet sich an Interessierte, die selbst einen Glaubenskurs oder ein Angebot für Paare in ihrer Gemeinde starten möchten. Im Mittelpunkt steht das Konzept von Alpha, das Menschen in offener Atmosphäre ins Gespräch über den christlichen Glauben bringt und besonders auch junge Menschen ansprechen will. Die Ehekurse bieten Paare die Möglichkeit, ihre Beziehung bewusst zu stärken. Teilnehmer erhalten praktische Einblicke, Materialien und Übungen für die Durchführung eigener Kurse. Zudem soll vermittelt werden, wie eine Kultur der Gastfreundschaft Gemeinden nachhaltig prägen kann. Der Trainingstag findet in Kooperation mit der Abteilung Evangelisierung des Bistums Augsburg statt. Anmeldungen sind bis Sonntag unter alphakurs.de möglich. In eigener Sache. Heute findet ein Gottesdienst mit anschließenden Gebeten um Heilung mit Radio Horeb Programmdirektor Pfarrer Richard Kocher statt. Horeb überträgt den Gottesdienst live im Radio- und Videolivestream aus Balderschwang, den Hauptstandort von Radio Horeb im Oberallgäu, ab 18.30 Uhr. Im Anschluss an die Heilungsgebete können Sie ab 20.30 Uhr unsere Gebetshotline kostenlos unter der 08328 921 170 erreichen. Beter des christlichen Missions- und Jüngerschaftsportals Feuerstrom nehmen sich gerne Zeit für Sie und beten gemeinsam mit Ihnen für Ihre Anliegen. Das waren Meldungen aus Kirche und Welt. 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

0: Streiflicht-Nachrichtenmagazin hier bei Radio Horeb, Ihrer christlichen Stimme in Deutschland. Hier am Mikrofon für Sie an diesem Freitagmittag Pascal Gégan. Es ist eine Entscheidung mit einer erheblichen kirchenpolitischen Sprengkraft. Die Pius-Bruderschaft, die hat am Mittwoch im schweizerischen Ekon 4 neue Bischöfe gewählt. Und das ohne päpstliches Mandat und damit unerlaubt. Das hat nun weitreichende Folgen. Denn der Vatikan reagiert deutlich auf diesen Akt des Ungehorsams. Der Vatikan, der stellt die Exkommunikation aller beteiligten Bischöfe fest und erklärt außerdem alle Geistlichen der Pius-Bruderschaft zu Schismatikern. Was das genau bedeutet und welche Konsequenzen das nun hat, darüber sprechen wir jetzt mit Professor Dr. Christoph Uhli, Priester, Kirchenrechtler und Rektor der Kölner Hochschule für katholische Theologie. Grüß Gott, Professor Dr. Uhli.
1: Grüße Sie, Herr Gégan.
0: In Bezug auf die unerlaubten Bischofsweihen der Pius-Bruderschaft, da wurde in den vergangenen Tagen ständig von Schisma oder Exkommunikation gesprochen. Unter diesen zwei Begriffen, da kann sich vielleicht nicht jeder etwas konkret darunter vorstellen. Können Sie das vielleicht kurz erklären? Was ist ein Schisma und was bedeutet Exkommunikation?
1: Ja, es gibt drei Versagenstatbestände, so könnte man sagen, gegen den Glauben und gegen die Einheit der Kirche. Das eine ist die Häresie. Da leugnet man eine Wahrheit des Glaubens in einer beharrlichen und hartnäckigen Weise. Dann die Apostasie. Man lehnt den gesamten Glauben im Ganzen ab. Und das Schisma ist die Verweigerung der Unterordnung unter den Papst oder der Gemeinschaft mit den diesem untergebenen Gliedern der Kirche, also die Unterordnung unter den Papst und die Gemeinschaft der Bischöfe. Das sind, wenn man so will, Straftatbestände gegen den Glauben und gegen die Integrität der Kirche. Und die Exkommunikation ist die schärfste Sanktion, man könnte auch sagen die schärfste Strafe, die die Kirche kennt, dass derjenige, der mit der Exkommunikation belegt wird, zwar weiterhin getauft ist und damit natürlich zu Christus gehört und auch zur Kirche gehört, aber in seinen Rechten, die er als Christgläubiger hat, eben sehr deutlich eingeschränkt wird. Also beispielsweise das eucharistische Opfer und die übrigen Sakramente nicht mehr feiern zu dürfen, Sakramente nicht mehr empfangen zu dürfen, kirchliche Ämter, Aufgaben, Dienste und Funktionen nicht mehr ausüben zu dürfen, Akte der Leitungsgewalt setzen zu dürfen und so weiter. Die Exkommunikation ist, wenn man so will, das schärfste Schwert, mit dem die Kirche einen Gläubigen belegen kann, wenn er sich in Dingen der Häresie, der Apostasie oder in diesem Fall jetzt des Schismas gegen den Glauben und gegen die Einheit der Kirche wendet und im konkreten Handeln dabei tätig wird. Die Exkommunikation nennt man deswegen auch eine Beugestrafe. Das heißt, wenn der Exkommunizierte sich bessert und wenn er sozusagen in die volle Einheit mit der Kirche zurückkehren will, dann muss er das, was er getan hat, bereuen. Er muss sein Handeln ändern und hat dann aber auch den Anspruch, wieder in die volle eucharistische Gemeinschaft der Kirche aufgenommen zu werden.
0: Und jetzt mit Blick auf den aktuellen Fall mit den unerlaubten Bischofsweihen der Pius-Bruderschaft. Wen betrifft denn die Exkommunikation in diesem Fall konkret? Sind das nur die Bischöfe oder zieht das weitere Kreise?
1: Gemäß dem Dekret des Apostolischen Stuhls sind es zunächst einmal die Bischöfe, die davon betroffen sind. Das heißt der Weihenbischof und jene vier Priester, die ohne päpstliches Mandat durch ihn zu Bischöfen geweiht worden sind. Und da es sich hierbei um eine schismatische Handlung handelt, hat gemäß Kanon 1387 die Exkommunikation durch die Tat selbst Relevanz gewonnen. Also die Exkommunikation ist auf diese fünf Bischöfe dann übergegangen. Da ein weiterer Bischof der Pius-Bruderschaft als Mitkonsekrator an der liturgischen Feier teilgenommen hat, ist er ebenfalls von dieser Exkommunikation betroffen. Das Dekret macht aber auch deutlich dann in einem zweiten Schritt, dass alle Geistliche, in besonderer Weise eben die Priester, die der Priesterbruderschaft St. Pius X. Formell auch angehören, sich dadurch im Zustand eines Schismas befinden, deswegen als sogenannte Schismatiker zu betrachten sind und sich deswegen die gesetzlich vorgesehene Exkommunikation gemäß Kanon 1364, Paragraph 1 des kirchlichen Gesetzbuches, zugezogen haben. Und in einem weiteren Schritt wird dann im Dekret formuliert, dass alle Christgläubigen, die sich formell der Priesterbruderschaft, also der Piusbruderschaft, angeschlossen haben, als Schismatiker und damit als Exkommunizierte zu betrachten sind. Der Apostolische Stuhl hat also solch einen Dreischritt vorgenommen, vom weihenden Bischof über die vier geweihten Bischöfe und den beteiligten weihenden Bischof, über die Geistlichen der Piusbruderschaft hin zu jenen Christgläubigen, die formell der Piusbruderschaft angehören, mit der Konsequenz, und das macht dann den vierten Schritt deutlich, dass der Aufruf auch an alle Gläubigen der Kirche ergeht, die in der Gemeinschaft mit dem Papst stehen, eben von der Teilnahme an Feiern und Aktivitäten in der Piusbruderschaft abzusehen, weil die Geistlichen der Piusbruderschaft die Sakramente unerlaubt spenden. Sie spenden sie teilweise jedenfalls gültig, aber unerlaubt. Und das ist jetzt der Unterschied dann auch zu einer Regelung unter Papst Franziskus, das von ihnen gespendete Bußsakrament und die von ihnen assistierten Eheschließungen ungültig sind. Also ich kann gemäß diesem Dekret des Apostolischen Stuhls in der Piusbruderschaft in nicht gültiger Weise das Bußsakrament und das Ehesakrament empfangen. Also das ist eine deutliche, scharfe Formulierung, die deutlich macht, hier hat es sich wirklich um einen schismatischen Akt gehandelt, der die Gefahr in sich birgt, zu einer Parallelkirche zu führen und deswegen bei der Gültigkeit einzelner Sakramente, insbesondere das Sakrament der Buße und das Sakrament der Ehe, als ungültig bezeichnet wird im Blick auf das Leben innerhalb der Piusbruderschaft.
0: Jetzt noch eine Nachfrage. Sie hatten gesagt, dass alle formal Angehörigen der Piusbruderschaft quasi sich einem Schisma schuldig gemacht haben. Wer ist denn damit genau gemeint? Einfache Gläubige oder wer sind denn konkret formale Mitglieder?
1: Also zunächst einmal die Priester, die ja durch die Weihe in den vergangenen Jahren und Jahrzehnten der Piusbruderschaft inkardiniert worden sind. Die Piusbruderschaft ist ja in dem Sinne ein Inkardinationsverband, an dessen Spitze ein Bischof steht, der Seminaristen ausbildet durch die entsprechenden Studien und sie zu den Weihen zulässt. Auch das ist unerlaubt, weil tatsächlich schon von Paul VI. An über Johannes Paul II., Benedikt XVI., Franziskus und jetzt eben auch Papst Leo die Ausübung der Weihen und die Ausübung der Sakramente als unerlaubt bezeichnet worden ist. Neu an diesem Dekret ist eben, dass der Blick auch auf alle Christgläubigen gelegt wird, die sich in einer formellen Weise der Piusbruderschaft angeschlossen haben. Also die sagen, ich trete dieser Bruderschaft in irgendeiner formellen Weise durch eine Vereinbarung, durch eine Beitrittserklärung oder Ähnlichem hinzu. Und sie werden deswegen auch durch das Dekret des Apostolischen Stuhls selbst als Schismatiker, weil sie eben einer schismatischen Bewegung angehören, bezeichnet, die mit der Exkommunikation aufgrund dieser Tatsache belegt sind. Also ich würde sagen, das Dekret des Apostolischen Stuhls lässt da an Klarheit nichts übrig. Es wird sehr deutlich gesagt, um welchen Straftatbestand es sich handelt, nämlich die Bischofsweihe ohne päpstliches Mandat, die zur Exkommunikation als Tatstrafe führt, die Bischöfe betrifft, die Priester der Piusbruderschaft betrifft und jene Christgläubigen betrifft, die sich der Piusbruderschaft angeschlossen haben und diese deswegen als Exkommunizierte mit der Sanktion der Strafe belegte Bischöfe, Priester und Gläubige zu betrachten sind.
0: Und wie sieht die Situation bei den Gläubigen aus? In einer erklärenden Note des Glaubensdikasteriums werden alle Gläubigen dazu aufgefordert, fest in der Gemeinschaft mit dem Papst zu bleiben. Und zugleich wird von der Teilnahme an Feiern und Aktivitäten abgeraten bei der Priesterbruderschaft St. Pius X. Was heißt das nun konkret für die Gläubigen? Darf man Messen oder Veranstaltungen der Piusbruderschaft besuchen oder ist das quasi ab jetzt verboten?
1: Also der Hinweis in dem Dekret ist sehr eindeutig. Ohne die Einheit mit dem Papst kann es keine volle Gemeinschaft mit der Kirche geben. Und das bedeutet, deswegen der Aufruf an alle Gläubigen, diese Einheit mit dem Papst, die durch den Akt der unerlaubten Bischofsweihen deutlich verwundet, deutlich verletzt worden ist, zu halten und deswegen alles zu meiden, was an Aktivitäten innerhalb dieser schismatischen Bewegung sich vollzieht. Also die Gläubigen werden aufgerufen, die Einheit mit dem Papst zu wahren und sich von diesen Aktivitäten, von Sakramenten innerhalb der Piusbruderschaft jedenfalls bis auf Weiteres fernzuhalten, bis möglicherweise es zu einer Lösung kommt, auch wenn man die momentan am Horizont nicht zu sehen vermag, aber wird für den aktuellen Moment gesagt, bitte achtet auf die Gemeinschaft mit dem Papst und verzichtet deswegen auf die Teilnahme an Sakramenten, an Aktivitäten innerhalb der Piusbruderschaft, da es sich aufgrund des Dekrets des Apostolischen Stuhls, das die Qualifizierung der unerlaubten Bischofsweihe strafrechtlich mit sich bringt, sich um eine schismatische Bewegung handelt. Und deswegen sollte man sich von den Aktivitäten fernhalten.
0: Jetzt dazu noch eine Nachfrage. Man soll es nicht machen, aber es ist jetzt nicht ausdrücklich verboten. Verstehe ich das richtig?
1: Das Wort Verbot, verboten, kommt meiner Ansicht nach, in meiner Erinnerung nach, nicht in dem Text vor, aber es erfolgt ein Aufruf an alle Gläubigen, in der Gemeinschaft mit dem Papst zu bleiben und auch mit der in Gemeinschaft mit ihm stehenden Bischöfen und deswegen mit der ganzen Kirche zu bleiben. Und dann heißt es, von der Teilnahme an Feiern und Aktivitäten abzusehen, die von der Piusbruderschaft gefördert werden. Da es sich bei dieser Gemeinschaft, und das macht der Vortext ja deutlich, um eine schismatische Bewegung handelt. Das heißt, wenn ich an Aktivitäten dort teilnehme, stehe ich eindeutig in der Gefahr, in eine schismatische Bewegung hineinzuwachsen und damit die volle Gemeinschaft mit dem Papst zu verlassen. Ich sage noch einmal, das Dekret und auch diese erläuternde Note des Dikasteriums für die Glaubenslehre lässt also an Klarheit nicht zu wünschen übrig. Es ist sehr deutlich formuliert, um welch schwerwiegenden Akt es sich bei dieser unerlaubten Bischofsweihe gehandelt hat, dass es hier sozusagen eine Parallelkirche gibt, die nicht in voller Gemeinschaft mit der Kirche, mit dem Papst, mit der Gemeinschaft der Bischöfe steht und deswegen dieser Aufruf an die Gläubigen gemieden werden muss.
0: Mit den erneuten Bischofsweihen ist eine Einigung zwischen der Piusbruderschaft und Rom in große Entfernung gerückt. Ist der Bruch in Ihren Augen nun damit endgültig oder gibt es aus Ihrer Sicht noch irgendwie einen Weg zurück zur vollen Gemeinschaft mit der Kirche und was wäre dafür notwendig?
1: Wir haben es ja bei den unerlaubten Bischofsweihen durch den Erzbischof Lefebvre 1988 gesehen, dass Papst Johannes Paul II. Durch die Errichtung der Kommission Ecclesia Dei wesentliche Voraussetzungen dafür geschaffen hat, dass es auch weiterhin zu einem doktrinären Dialog, zu doktrinären, also lehrmäßigen Gesprächen mit einer sich im Schisma befindlichen Gemeinschaft wie der Piusbruderschaft kommen kann und kommen soll, damit eben solch ein Bruch, der sich jetzt manifestiert hat, im, wenn man so will, nicht perpetuiert, also nicht auf ewig so festsetzt, sondern möglichst eine Versöhnung, möglichst eine Wiederversöhnung im Sinne der vollen Einheit der Kirche angestrebt werden kann. Das sieht man momentan natürlich nicht, weil dieser Akt der unerlaubten Bischofsweihe die Kirche an einer Stelle verwundet hat, wo man wahrscheinlich zunächst einmal denkt, das ist endgültig und da gilt es nichts mehr zu heilen. Man soll diesen Weg der Versöhnung, man soll diesen Weg hin zu einer vollen Einheit der Kirche nie aufgeben. Und man wird sehen, inwieweit sowohl der apostolische Stuhl als auch die Piusbruderschaft in der nächsten Zeit auch Initiativen ergreifen, um diesen doktrinären Dialog wieder aufzunehmen. Momentan können wir das nicht absehen. Deswegen ist dieser Moment, in dem wir stehen, wirklich bedrückend und er ist schmerzlich. Und er legt auch, das muss man sicherlich sagen, über die Kirche einen erkennbaren Schleier der Trauer.
0: Dann Ihnen vielen herzlichen Dank, Professor Ohly, für diesen Überblick zu dieser Thematik. Vielen herzlichen Dank. Dürfte ich Sie zum Abschluss noch um Ihren Segen bitten?
1: Sehr gerne. Gedenken wir dieses Anliegens und bitten den Herrn der Kirche auch, Wege zur vollen Einheit der Kirche immer wieder zu finden, denn sie ist seine Gabe und sie erwächst aus der Wahrheit, sie erwächst aus der Einheit mit ihm, der der Herr des Lebens und der die Wahrheit schlechthin ist. Auf die Fürsprache der Jungfrau und Gottesmutter Maria, des heiligen Josef sowie aller Heiligen und Seligen des Himmels, segne, stärke und geleite euch der allmächtige und barmherzige Gott, der Vater und der Sohn, und der Heilige Geist.
0: Amen. Das war Professor Dr. Christoph Ohly, Priester und Kirchenrechtler und Rektor der Kölner Hochschule für katholische Theologie, hier im Gespräch bei Radio Horeb über die unerlaubten Bischofsweihen der Piusbruderschaft und die Reaktion des Vatikans darauf. Das Interview, das können Sie bei uns nachhören in der Mediathek auf unserer Website horeb.org unter der Rubrik Streiflicht. 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

0: 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Hier im Studio in Balderschwang Pascal Gegor. Bei der Fußball-Weltmeisterschaft sind neben den Siegen und Niederlagen der deutschen Nationalmannschaft auch christliche Spieler in den Fokus der Öffentlichkeit gerückt. So hat es einige Aufmerksamkeit erregt, als die beiden deutschen Nationalspieler Felix Menscher und Jonathan Tah nach ihrem Spiel gegen Curaçao und Ecuador mit Spielern der gegnerischen Mannschaften gemeinsam auf dem Platz gebetet haben. Während die beiden deutschen Spieler eher freikirchlichen Kreisen zuzuordnen sind, waren einige ihrer Gegenspieler auch katholisch. Dass Katholiken und Evangelikale inzwischen selbstverständlicherweise gemeinsam als Christen auftreten und das noch mehr als vor 10, 20 Jahren, das beobachtet auch Dr. Reinhard Schink. Er ist Vorstand der Evangelischen Allianz Deutschland. Meine Kollegin Gabi Fröhlich hat mit ihm jüngst auf dem Kongress Mission is Possible, also zu Deutsch Mission ist möglich, in Augsburg gesprochen und mit ihm eben auf diese immer intensiveren ökumenischen Beziehungen angesprochen.
1: Also die Entwicklung an sich ist ja nicht neu. Schon in der Urchristenheit, dass auf einmal zwischen Heidenchristen und Judenchristen eine Gemeinde entsteht, war ja damals überhaupt nicht denkbar. Also von daher, die Grund-DNA für diese Entwicklung ist schon mit der Geburt der Kirche angelegt. Aber was natürlich schon neu ist, oder was ich zumindest da beobachte, ist, dass wo früher noch Gräben da waren, viele Vorbehalte, auch geprägt durch Misstrauen, man sich gegenseitig noch mal näher wahrnimmt, kennenlernt, manche Vorurteile abgelegt werden, manche Missverständnisse aufgeräumt werden, Vertrauen entsteht und darüber natürlich eine ganz andere Basis noch mal für eine neue Qualität des Miteinanders entstanden ist.
2: Also ist das mehr als der kleinste gemeinsame Nenner?
1: Absolut ja. Das ist, denke ich, manchmal so ein Missverständnis, das bei Fragen der Einheit da ist, als wenn es ein politischer Verhandlungsprozess wäre und man trifft sich auf den kleinsten gemeinsamen Nenner irgendeinen Kompromiss. Ich denke, Einheit, geistliche Einheit des Wesens ist doch, dass wir eine Wirklichkeit leben, die Jesus selber geschaffen hat. Und der dürfen wir hinterher spüren, die dürfen wir ins Leben bringen. Einheit, christliche Einheit, ist in unserem Wesen begründet und nicht darin, dass wir in allen theologischen Fragen die gleiche Meinung haben. Wenn man es vielleicht zugespitzt formulieren will, könnte man sogar formulieren, ohne Unterschiede, auch unterschiedliche Meinungen, wäre Einheit gar nicht lebbar, da wäre es höchstens eine Uniformität.
2: Das ist jetzt schon eine sehr evangelische Sichtweise auch. Das wissen Sie wahrscheinlich auch genau, weil für Katholiken natürlich, wir haben ja auch sehr viele verschiedene Formen, nicht? Wir haben ja vom byzantinischen Ritus bis hin zur charismatischen Erneuerung, die im Grunde aussieht fast wie eine Baptistenkirche, ist ja alles katholisch. Aber da gibt es so eine einheitliche Glaubensbasis, die dann doch ein bisschen größer ist als das, was wir jetzt in der Ökumene mit den Evangelischen leben. Haben Sie da Verständnis für, dass da auch irgendwie an manchen Stellen auch gerungen wird mit diesem Begriff, was ist Einheit überhaupt?
1: Selbstverständlich. Und ein ähnliches Ringen haben wir ja auch im evangelischen Lager mit evangelikalen Christen. Und das ist ja ein Teil von dem Prozess, dass wir uns immer darüber verständigen müssen, welche Dimensionen von Einheit gibt's überhaupt? Was entdecken wir da auch miteinander? Wobei, Sie sagen es ja selber, jetzt in der katholischen Kirche, Sie haben eine ganze Bandbreite, auch das ist ja auch kein monolithischer Block, sondern in der katholischen Kirche gibt es unterschiedliche Ausprägungen, genau das Bild vom Leib, unterschiedliche Glieder, ein Haupt und deshalb ist man im gleichen Leib. Und diese Sichtweise, die ich jetzt zum Ausdruck gebracht habe, zu sagen, das muss ja nicht an der Kirchenmauer der katholischen Kirche aufhören, sondern wir haben mit dem apostolischen Glaubensbekenntnis eine gemeinsame Basis. Zwischen evangelischen Christen und katholischen Christen ist spätestens seit dem Augsburger Papier zur Rechtfertigungslehre ja eine große gemeinsame Basis geschaffen worden. Das heißt, da sind Dinge entstanden, wo man aus unserer Perspektive sowohl davon reden kann, wir leben gemeinsam Einheit und nehmen uns aber in unserer Unterschiedlichkeit ernst.
2: Bekommen wir vielleicht als Christen auch ein bisschen Druck von außen? Also ich denke mir, wenn man in Regionen geht in der Welt, wo Christen verfolgt werden, da werden nicht nur die Katholiken oder nur die Baptisten oder nur die, keine Ahnung, die Evangelikalen verfolgt. sondern da werden die Christen verfolgt. Also von außen nimmt man die Christen einfach als die Christen wahr. Und was dazwischen noch in Unterschieden ist, sieht man einfach, sehen die Außenstehenden eigentlich gar nicht. Vielleicht ist das so eine gewisse Erinnerung daran auch, dass wir uns vielleicht auch mal fragen, offensichtlich sehen die von außen da doch noch eine Gemeinsamkeit, die so stark ist, dass sie den restlichen Unterschiede gar nicht bemerken.
1: Absolut ja, und gleichzeitig empfinde ich das ein bisschen als die Tragik, dass wir offensichtlich Druck von außen benötigen, um das zu leben, was Jesus eigentlich ein Herzensanliegen ist. Und es wäre doch viel schöner, wir würden ohne die Notwendigkeit und den Druck von außen, wo wir gar keine andere Möglichkeit haben, das aus unserer Liebe zum Herrn Jesus und zu seinem Wort raus schon selber leben. Also mich hat sehr beeindruckt eine Geschichte von Geschwistern aus der ehemaligen DDR. Die waren drei Christen in der Klasse aus drei verschiedenen Denominationen. Und diese Kinder wurden von ihrer Klassenlehrerin zum Schulbeginn aufgefordert, dass jeder, der Christ ist, aufstehen soll. Und das waren, wie gesagt, drei komplett unterschiedliche Denominationen. Und dann hat die Lehrerin so sinngemäß gesagt, schaut sie euch an, die zurückbliebenen Dummen, jetzt lacht sie alle mal kräftig aus. Und ab dem Zeitpunkt waren die drei sehr eng miteinander, auch wenn die Eltern gesagt haben, es gibt sehr große Unterschiede in unserem, wie wir glauben, leben. Aber das hat sie natürlich zusammengeschweißt. Also es wäre doch schön, wenn wir nicht den Druck von außen bräuchten, der ja auch in der Zukunft noch zunehmen kann, sondern wenn wir eigentlich den Herzenswunsch Jesus nach Einheit erfüllen würden und es von uns aus leben, schon allein um seinem Wort treu zu sein.
2: Sie haben gerade angesprochen, dass dieser Druck auch in Zukunft vielleicht noch wachsen kann. Wir kriegen ja ein bisschen was davon zu spüren jetzt in letzter Zeit. Also es gab verschiedene Dokus, Hippe Missionare ist eine davon gewesen und so. Und da ist ja interessant, da spricht man dann Katholiken wie Freikirchler zusammen an und alle werden da auch als eine gewisse Gefahr gesehen und so dargestellt. Wie gehen Sie denn als Evangelische Allianz mit diesen Themen um? Das ist ja nicht ganz einfach. Man ist ja ganz schnell irgendwo auf einer Abschussliste.
1: Ja, also uns ist erstmal wichtig, zunächst wahrzunehmen, was passiert da. Und dann auch durchaus kritisch selber zu hinterfragen, wo sind Fehlentwicklungen bei uns, wo kommunizieren wir missverständlich, wo gibt es auch Dinge, die vielleicht bei uns erstmal zu korrigieren sind, weil nicht jede Kritik von außen muss ja gleich falsch sein. Und wenn wir diese Hausaufgaben gemacht haben, dann aber auch sehr bewusst unseren Finger in eine unfaire Berichterstattung darauf hinzuweisen, wo eine unfaire Berichterstattung ist, wo Dinge tendenziös sind, wo einem Vorwürfe gemacht werden, untergeschoben werden, die auch nicht zutreffend sind. Und der dritte Aspekt davon ist, dass wir durchaus sagen, ich muss mich nicht zu allem und jedem äußern, ich muss mich auch nicht in jede Schublade stecken lassen. Also zu fragen, was ist da weise, auch im Umgang mit der Presse, aus diesen drei Dimensionen raus dann auf eine gute, deutliche und hilfreiche Art und Weise zu kommunizieren und es zu akzeptieren, dass vermutlich, wann immer über Christen berichtet wird, auch manches Vorurteil da ist, Menschen sich drüber ärgern und dann auch nicht jede Berichterstattung fair sein wird. Auf der anderen Seite aber auch nicht bei jedem Missverständnis dann sofort die Verfolgungskarte zu ziehen und sagen, wir haben hier Christenverfolgung. Sondern das mit einer großen Realitätssinn zu handhaben, mit Weisheit. Und manchmal haben wir erlebt, hilft auch eine Prise Humor, manche Fragestellungen zu entschärfen.
2: Das eine ist das, was wir als Christen zu geben haben. Also wir sind davon überzeugt, Jesus Christus ist gekommen, hat uns erlöst und wir haben wirklich einen Schatz, von dem wir glauben, dass die Menschheit ihn braucht, heute so wie damals. Jetzt ist die andere Seite, wer sind die anderen, zu denen wir diesen Schatz bringen? Ja, also man könnte ja fragen, wo braucht man denn überhaupt diese Botschaft? Spüren Sie da ein Bedürfnis? Wo ist das? Wo ist die christliche Botschaft heute relevant?
1: Überall. Und zwar auch natürlich erstmal unter uns Christen. Insofern richtet sich das nicht nur an Nichtchristen oder die Welt da draußen, sondern wir reden auch für uns selber. Aber dann natürlich auch an all die Menschen, die noch keine Jesus-Beziehung haben, die Hoffnung brauchen, die mit vielen Verletzungen durchs Leben laufen, eine große Sinnlosigkeit haben. Oder die vielleicht alles haben und trotzdem merken, dass eine gewisse innere Leere da, weil Gott uns die Ewigkeit ins Herz gelegt hat, die eben nicht durch andere Lebenskonzepte gefüllt werden kann. An all diejenigen ist die frohe und gute Botschaft von Jesus Christus.
0: Das sagt Dr. Reinhard Schink, Vorstand der Evangelischen Allianz Deutschland, hier im Gespräch mit meiner Kollegin Gabi Fröhlich über das Thema Ökumene. Das Gespräch wurde geführt am Rande des Ökumenischen Kongresses Mission is Possible, zu Deutsch Mission ist möglich, in Augsburg. Das Interview, das können Sie dann auch nachhören bei uns in der Mediathek auf unserer Website horeb.org unter der Rubrik Streiflicht. 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

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Am Mikrofon hier an diesem Freitag Pascal Gigor. Wenn Sie wissen wollen, wie das Wetter an unseren Standorten in ganz Deutschland ist, das hören Sie jetzt. In München, da ist es heute wechselnd bewölkt bei 21 Grad, in Ravensburg bewölkt bei 22 Grad und am Marienwallfahrtsort Kevilla am Niederrhein ist es ebenfalls bewölkt bei 21 Grad. In Bonn, ähnliches Bild, bewölkt bei 22 Grad und auch in der Hauptstadt Berlin ist es bewölkt bei 21 Grad. Und hier in Balderschwang am Hauptstandort von Radio Horeb ist es auch bewölkt bei 18 Grad. 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Da können Sie gerne anrufen, jemanden grüßen und sich ein Lied wünschen. Und dann im Anschluss um 14 Uhr folgt dann die Sendung Grundkurs des Glaubens mit Andrea Heck vom Leitungsteam Apostelhaus Ratingen. Um die Haltung des hörenden oder auch prophetischen Betens geht es heute im Grundkurs des Glaubens. Mein Name ist Pascal Gigor und ich verabschiede mich für heute von Ihnen. Meine Kollegin Claudia Kiesel wird dann hier an dieser Stelle übernehmen. Ich wünsche Ihnen noch einen gesegneten Tag, ein gesegnetes Wochenende und einen guten Start ins Wochenende und natürlich auch viel Freude mit dem weiteren Programm hier bei Radio Horeb, Ihrer christlichen Stimme in Deutschland.

0: Ihnen allen eine schöne Mittagszeit bei Radio Horeb. Hören mit dem Herzen. Zu unserer Hörergrußsendung am Freitagmittag ein herzlich Willkommen und Hallo für Sie im Radio Horeb Studio Bad Tölz in dieser Stunde, Claudia Kiesel. Heute feiern wir liturgisch den Apostel Thomas, ja, und außerdem erster Freitag im Monat, der Herz-Jesu-Freitag. Und der ist bei Radio Horeb der Abend, den Sie sich als Hörer gerne freihalten sollten für den Gottesdienst mit Gebeten um Heilung. Heute Abend um 18.30 Uhr mit Radio Horeb Programmdirektor Pfarrer Richard Kocher. Und so möchten wir jetzt schon in dieser Stunde Hörergrüße an die vielen Hörer denken, die krank sind. Und ihnen mit unseren Grüßen zeigen, dass wir an sie denken und sie auch in unsere Gebete einschließen. Wenn Sie möchten, dass Pfarrer Kocher für Personen aus Ihrem Bekannten- und Verwandtenkreis heute Abend um Heilung betet, so haben Sie jetzt außerdem die Möglichkeit, bei unserem Radio Horeb Hörerservice anzurufen. Die Kollegen dort werden die Namen der Personen entgegennehmen und auf eine Liste schreiben. Diese Liste wird anschließend unserem Programmdirektor Pfarrer Kocher dann weitergeleitet. Pfarrer Kocher wird diese Personen dann besonders heute Abend bei den Heilungsgebeten bei der Eucharistiefeier einschließen, sie auf den Altar zur Wandlung legen und für sie beten. Die Telefonnummer für Ihre Grüße und Ihren Liedwunsch jetzt in dieser Live-Sendung Hörergrüße, die ist die gewöhnliche, die viele von Ihnen schon kennen. Das ist die 089 517 008 008. Diese Nummer bitte jetzt wählen, wenn Sie bei den Hörergrüßen mitmachen möchten. Die Telefonnummer unseres Hörerservice finden Sie im Internet auf unserer Homepage und im Monatsprogramm und auf unserer App. So, und jetzt tauchen wir ein in unser erstes Lied, was unser Musikredakteur David Röhl am Standort Balderschwang für Sie ausgesucht hat, das Lied der Woche, das er gleich selber vorstellen möchte. Und Sie haben die Möglichkeit, jetzt hier anzurufen unter der 089 517 008 008. Und da freue ich mich, wenn wir uns dann gleich persönlich kennenlernen und hören.
1: Auftritte beim Musikfestival Songs an einem Sommerabend und der Nachwuchspreis für Songpoeten der Hans-Seidel-Stiftung. Eckpunkte im Leben von Andi Weiß. Andi Weiß, Liedermacher, Logotherapeut und Autor aus München. Einst der jüngste evangelische Diakon Bayerns, startet Andi Weiß 2007 seine Solokarriere als Musiker. Mittlerweile ist Weiß mit seiner Musik im gesamten deutschsprachigen Raum unterwegs. Parallel coacht Andi Weiß als Logotherapeut Privatpersonen, Führungskräfte und Paare. Trost spenden, ein Kernthema im Leben des Musikers Andi Weiß. Im Lied der Woche hören wir ihn heute mit seinem Song »Ich werd dich trösten«.

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0: Mit diesem Lied von Andy Weiss, Ich werd dich trösten, hat unsere Hörergrußsendung in dieser Stunde begonnen. Andy Weiss, Liedermacher, Logotherapeut, Autor, er wird auch wieder auf Sendung sein, hier bei Radio Horeb am Donnerstag, kommenden Donnerstag, 9. Juli in der Lebenshilfe mit der Sendung Jesus berührt unsere Wunden. Also, wenn Sie Interesse haben, Andy Weiss nicht nur als Liedermacher zu hören, sondern auch als Logotherapeuten und Autoren, dann sind Sie gerne mit dabei in unserer Live-Sendung kommenden Donnerstag mit Andy Weiss, die Lebenshilfe. Jo, und Sie hören jetzt die Hörergrußsendung, haben die Möglichkeit, selber mitzumachen, zum Telefon zu greifen und Ihre Grüße durchzugeben. Wir wollen heute am Herz-Jesu-Freitag besonders aller Kranken auch gedenken und Ihnen vielleicht ganz besonders unsere Grüße übermitteln, so von Herz zu Herz. Heute Abend auch wieder unser Gottesdienst mit Gebeten um Heilung, auf den ich Sie schon mal darauf aufmerksam machen darf. Und wenn Sie noch Personen gerne auf den Altar legen möchten heute Abend, dann gibt es jetzt die Möglichkeit, dass Sie außer in unserer Live-Sendung auch unseren Radio Horeb Hörerservice anrufen und dort die Personen auf eine Liste schreiben lassen. Diese Liste wird Pfarrer Kocher dann heute Abend mit dazu nehmen und ganz besonders für diese Menschen beten. Also gerne auch gleichzeitig jetzt beim Hörerservice anrufen. Die Nummer vom Hörerservice ist vielen von Ihnen bekannt. Das ist die 08328 921 110. Und in unserer Hörergrußsendung jetzt live verbunden aus Dortmund-Wickede, unser erster Hörer, das ist Herr Markus Dobbert. Herr Dobbert, schön, dass wir Sie hören. Grüß Sie Gott, hallo.
1: Grüß Gott, Frau Kiesel. Liebe Grüße aus Dortmund nach Bad Tölz, wo ich bis jetzt in meinem Leben nur einmal war. Kann mich daran erinnern, dass der Weg vom Bahnhof sehr weit in die schöne Altstadt ist.
0: Ja.
1: Das stimmt, 15 bis 20 Minuten.

0: Rammel aus Rohr in Niederbayern, zu Frau Spenner, einer neuen Hörerin aus Dortmund seit ungefähr einem halben Jahr, dann zu Frau Brigitta Theresia von München, zu Herrn Grewe in Dortmund und zu unserem Pastor Herrn Heinrich Oest von unserer Pfarrgemeinde Heilige Schutzengel heißen wir jetzt, mit den vier Kirchengemeinden vom göttlichen Wort in Dortmund-Wicke, der St. Josef in Assern, St. Nikolaus von Flüe in Neuassern und St. Clemens in Brakel. Und dann natürlich noch zwei ganz besondere Grüße, einmal an meinen Onkel in die Ewigkeit, Onkel Dieter, vor vier Monaten uns leider und plötzlich mit 70 verlassen hat und nächste Woche 71 geworden wäre am nächsten Freitag. Und ganz liebe Grüße auch, wie gesagt, in die Ewigkeit an Britt Bern, dem gesamten Radio Horror Team. Alles Gute, vielen Dank für diese tollen Sendungen. Bleibt oder werdet alle gesund im Hörerland. Und wie gesagt, danke für die Erfüllung des Liedwunsches, Frau Kiesel. Und liebe Grüße aus Dortmund, schönes Wochenende. Gottes Segen, den Schutz der Gottesmutter. Alles Liebe, alles Gute. Danke, euer Markus Dobbert.
1: Danke, Herr Dobbert. Liebe Grüße zurück zu Ihnen nach Dortmund-Wickede. Dem Herzen Jesus singe von Oswald Sattler. Das ist Ihr Liedwunsch. Das wollen wir gleich zusammen hören und vielleicht auch wem bekannt mitsingen. Hier noch einmal die Telefonnummer in unserer Live-Sendung Hörergrüße, wenn Sie gerne noch mitmachen möchten. Vielleicht gibt's auch das ein oder andere Namenstagskind heute, der Thomas. 089 517 008 008. Gerne auch Ihre Namenstagsgrüße hier versenden. Hörergrüße, die Durchwahl in unserer Live-Sendung 089 517 008 008. 08.

Hörergrüße bei Radio Horeb. Sie können mitmachen unter der 089 517 008 008. Dann landen Sie hier in unserer Live-Sendung. Hörergrüße dürfen sich ein Lied wünschen, ein Lied aussuchen und ja, und natürlich Ihre Grüße weitergeben. Wir wollen heute ganz besonders

0: Das auch an alle unsere Krankenhörer denken und sie ins Gebet nehmen. Heute Abend wieder unser Gottesdienst mit Gebeten um Heilung. Ab 18.30 Uhr übertragen wir aus der Pfarrkirche St. Anton in Balderschwang mit unserem Programmdirektor Pfarrer Richard Kocher. Und wir können das jetzt so machen, liebe Hörerinnen und Hörer, die Sie jetzt gerade hier zuhören. Sie melden sich erst hier in unserer Hörergrußsendung und grüßen all die Menschen, die Sie grüßen möchten, an die Sie jetzt denken, auch beim Thema Heilung. Und anschließend melden Sie sich dann bei unserem Radio Horeb Hörerservice. Der ist jetzt auch geöffnet für Sie. Kollegen sitzen am Telefon und erwarten Ihren Anruf. Und denen können Sie die Namen noch einmal durchgeben. Namen, die Sie vielleicht auch auf Sendung nicht unbedingt nennen möchten, eher so im Hintergrund. Und dann wird der Hörerservice eine Liste anfertigen, die Pfarrer Kocher heute Abend mit auf den Altar gelegt wird und all die Menschen mit hineinnimmt in das eucharistische Opfer zur Wandlung und wird um Heilung gebetet für diese Personen. Also, jetzt erst hier anrufen unter der 089 517 008 008. Grüße durchgeben, in den Hörergrüßen sich ein Lied wünschen. Übrigens, Musik hat auch eine ganz gute heilende Wirkung. Schöne Melodien, schöne Texte. Also suchen Sie sich gerne ein schönes Lied aus, das Ihnen vielleicht selber schon geholfen hat in schwierigen Zeiten. Und anschließend dann melden Sie sich bei unserem Radio Horeb Hörerservice. Jo, wir gehen jetzt weiter zu Frau Willens in die Eifel. Frau Willens,
1: ja, ich bin
0: herzlich
1: da.
0: Willkommen. Grüß ja. Sie.
1: Frau Fiedel, ich möchte das ganze Radio Bora-Team grüßen. Ich habe auch gestern schon mal angerufen. Ich habe ein Besonderes noch was zu erledigen. Dann möchte ich Pfarrer Kotter sagen, seine Gebete sind auf fruchtbaren Boden gefallen. Beten wir beide füreinander. Ich bete jeden Tag für ihn. Und dann habe ich für Sie eine Frage. Ich weiß nicht, ob Sie mir helfen können. Ich bete täglich für 7 Priester. Und Pfarrer Kotte hat jetzt neulich in einer Ansprache erwähnt, man möchte für 2 Priester, spätberufene Priester beten. Ist das möglich, dass ich diese Namen erfahre?
0: Frau Willems, möchten Sie sich dazu auch vielleicht beim Radio Horeb Hörerservice melden? Dann können Sie das irgendwie weitergeben.
1: Ich kann das ja nicht. Ich sehe ja nicht so viel. Ich kann den Hörerservice. Ich muss jetzt warten, bis jemand kommt, bis das meine Freundin von Bonn kommt und speichert mir dieses Datum dann, ne?
0: Ja, genau, genau.
1: Ich weiß das nicht.
0: Ja.
1: Also wenn ich habe nur diese Nummer.
0: Ja, dann würde ich jetzt einfach mal vorschlagen, der Herr kennt die Namen. Sie beten einfach genau in diesem Anliegen und wenn Sie die Namen oder noch Näheres wissen möchten, dann dürfen Sie gerne zu einem anderen Zeitpunkt dann noch anrufen beim Hörerservice. Vielleicht können wir der Sache noch nachgehen. Machen wir so, Frau Willems?
1: Ich war ja neulich auch mit dem Pfarrer Kotter in Verbindung. Ich war ja sehr, sehr krank und habe ein schreckliches Anliegen gehabt. Ich auf mir liegen Altlasten, ne?
0: Mhm.
1: Und
0: ja, aber das ist ja gut, dass Sie die Möglichkeit dann auch ergreifen, dass Pfarrer Kocher dann auch für Sie bieten kann.
1: Ich bin auch mehr wie dankbar, glauben Sie mal. Also ich bin schon krank, so ist das nicht. Also von einem ins andere rein, nicht. Aber es hat mir Gedanken gemacht, dass da kann doch nicht normal sein. Und meine Hausärztin, die hat auch gesagt, Gott sei Dank, dass Sie das gemacht haben, ne?
0: Also, ja.
1: Früher von meinem Vater aus. Ne? Also
0: ja, ja. Genau, da wollen wir jetzt gar nicht so genau ausholen, Frau Willems.
1: Ja.
0: Dazu gibt es ja dann andere Sendungen. Ne?
1: Ja.
0: Frau Willems, es ist aber schön, dass Sie sich hier gemeldet haben und dass wir so miteinander in Kontakt sind, Sie Ihre Grüße durchgeben konnten und jetzt auch ein schönes Lied, das vielleicht auch den Heilungsprozess etwas unterstützt, jetzt hören von Andreas Schätzle, Pfarrer Andreas Schätzle, Herz für uns. Und dass dieses Herz ganz besonders heute für Sie auch offen steht, dass davon gehen wir einfach aus. Ja, das ist unser Glaube. Und Heilung schenken kann, Gnaden schenken kann, das wünsche ich Ihnen aus ganzem Herzen, Frau Willems. Alles Gute Ihnen. Und jetzt hören wir Herz für uns.

0: 13.26 Uhr. Hörergrüße an diesem Freitagmittag hier bei Radio Horeb. Und Sie können noch anrufen unter der 089 517 008 008. Und einige Leitungen sind hier auch schon besetzt. Und da will ich nur sagen, ich kann nicht mit jedem sofort Kontakt aufnehmen. Das heißt, wenn Sie jetzt schon über Ihren Telefonhörer das Radioprogramm mithören, bitte bleiben Sie in der Leitung. Ich melde mich bei Ihnen, bisschen Geduld noch, einer nach dem anderen. Und dann können wir uns sprechen im Vorgespräch und dann geht's auf Sendung. Auf Sendung gehe ich jetzt auch mit einer weiteren Hörerin aus Bad Kissingen. Das ist Frau Rottenberger. Grüß Gott, Frau Rottenberger.
1: Grüß Gott, Frau Kiesel. Ich möchte jetzt gleich einmal die Hörerin grüßen, die vor mir dran war. Das war ein wunderschönes Lied von Pfarrer Schätzler. So, und jetzt möchte ich mit dem Lied Segne du Maria, segne nicht dein Kind, alle Priester grüßen, besonders die, die in diesen Tagen ein Jubiläum feiern und auch alle Neupriester, namentlich den Pfarrer, ja, namentlich den Jubilar Pfarrer Kocher. Und dann möchte ich grüßen die Frau Sabine Kieferle, die Frau Arnold aus, ja, aus, in der Nähe von Münnerstadt, und da ist noch eine Frau in Münnerstadt, fällt mir der Name nicht ein. Dann die Frau Reichert in Aschaffenburg, alle Schönstadtverbundenen, alle Alten, Kranken und Alleinstehenden. So, das war's.
0: Das war's. Jo, kurz und bündig, Frau Rottenberger, Dankeschön. Und Segne du Maria, das hören wir jetzt von Elisabeth Haumann und Engelbert Reisler. Schön, dass Sie mitgemacht haben. Ich darf Ihnen auch ein schönes Wochenende wünschen, Frau Rottenberger. Sind Sie gerne auch heute Abend mit dabei beim Gottesdienst mit Gebeten um Heilung. Und wenn Sie, liebe Hörerinnen und Hörer, gerne noch für heute Abend Personen weitergeben möchten, für die Pfarrer Kocher beten sollte, einschließend hier beim Gottesdienst mit Gebeten um Heilung heute Abend um 18.30 Uhr. Sie können live dabei sein, können diese Namen aber auch jetzt schon an unseren Radio Horeb Hörerservice weitergeben. Der setzt diese auf eine Liste, die Pfarrer Kocher dann weitergegeben wird und heute Abend ganz besonders einschließen wird. All diese Personen, melden Sie sich gerne noch bei unserem Radio Horeb Hörerservice. Die Kollegen warten auf Ihren Anruf unter der 08328 921 110. Die Möglichkeit, dass Sie beim Radio Horeb Hörerservice noch Personen, kranke Menschen aus Ihrer Familie, aus Ihrem Bekanntenkreis, aus Ihrer Umgebung, mit denen Sie verbunden sind, von denen Sie wissen um Ihr Leid, um Ihr Schicksal, um Ihre Schwierigkeiten, dann rufen Sie an bei unserem Hörerservice jetzt und geben diese Namen weiter. Pfarrer Kocher schließt Sie dann ins Gebet heute Abend ein. Pfarrer Hoverath aus Köln wird dann unser nächster Anrufer sein, aber jetzt natürlich erst das Lied und Segne du Maria, ein Lied zum Mitsingen. Ja.

0: Schön, dass Sie mithören an dieser Stunde bei Radio Horeb bei den Hörergrüßen. Eine Live-Sendung, die lebt von Ihren Anrufen, von Ihren Grüßen, die Sie so zahlreich verschicken, zusammen mit ein paar schönen Takten Musik. So wie wir es gerade gehört haben, das Segne du Maria von Elisabeth Haumann. Jetzt geht's weiter mit einem Anrufer aus Köln. Das ist Pfarrer Rainer Hoverath. Pfarrer Hoverath, grüß Gott.
1: Ja, grüß Gott aus Köln, beziehungsweise ich bin jetzt schon gegenüber vom Siebengebirge auf dem Weg nach Hochaltingen zu einem Kurs mit dem Pater Burb. Es geht um den Willen Gottes und Wege zum Glück. Ich möchte besonders grüßen, das ist nicht abgesprochen mit der vorigen Hörerin, alle Priester, die in diesen Tagen und Wochen den Jahrestag ihrer Priesterweihe haben, besonders die älteren Priester, die vielleicht nicht mehr so gut können, aber sie sollen wissen, dass ihr Gebet gebraucht wird und auch nützlich und wirksam ist. Und auch ihr Leiden, die sie aufopfern, jeder, der über 50 ist, hat ja irgendein Zipperlein. Und dann möchte ich noch grüßen all die, die auch auf dem Weg nach Hochaltingen sind, zu diesem Kurs. Und gute Gespräche, gute Ideen und eine gute heilige Beichte. Denn dazu bin ich auch da, den beiden anderen Priestern in diesem Dienst zu helfen. Schöne Ach, Grüße schön. An alle, die zuhören.
0: Ja, danke, Pfarrer Hoverath. Kommen Sie gut an. Dann Ihnen gute Tage mit diesem interessanten Thema. Klingt spannend. Müssen wir auch mal wieder auf Sendung bringen, dieses Thema. Und als Lied haben sich gewünscht, das Selig seid ihr. Das hören wir jetzt von Sander Schmanuel und Andreas Schätzle. Sagen Sie ganz liebe Grüße an das Team in Hochaltingen von uns. Alles Gute.
1: Und ich möchte noch alle segnen. Auf die Fürsprache der lieben Gottesmutter und des heiligsten Herzens Jesu, des heiligen Josef und der Kinder von Fatima. Segne und beschütze, erleuchte, stärke, heile und heilige euch, der allmächtige und barmherzige Gott, der Vater, der Sohn und der Heilige Geist.
0: Amen. Amen. Ganz herzlichen Dank noch für Ihren priesterlichen Segen, den wir hier gerne natürlich auch noch mitnehmen.

0: Hörergrüße bei Radio Horeb. Und gerade habe ich mit einer Hörerin im Hintergrund gesprochen, die hier anruft und gleich dann auch noch auf Sendung geht, die auch noch beim Hörerservice anruft, bei unserem Radio Horeb Hörerservice, denn dort warten Kollegen auf ihren Anruf. Sie dürfen den Radio Horeb Hörerservice anrufen, wenn Sie gerne noch Menschen, Namen von Menschen, die krank sind, die momentan ganz besonders leiden sind, ob körperlich, ob seelisch, ein Leiden haben, das ihnen bekannt ist und für die sie eh schon beten, aber die Pfarrer Kocher heute Abend beim Gottesdienst mit Gebeten um Heilung, den wir auch um 18.30 Uhr hier bei uns übertragen, für diese Menschen ganz besonders betet und sie einschließt. Diese Namen dürfen Sie gerne beim Radio Horeb Hörerservice angeben und die Kollegen werden dann diese Namen weitergeben, auf den Altar heute legen und Pfarrer Kocher wird ganz besonders für diese Personen heute beten. Also Radio Horeb Hörerservice, ich gebe Ihnen die Nummer, falls die Ihnen nicht zur Hand ist. Das ist die 08328 921 110 und Sie finden diese Nummer vom Radio Horeb Hörerservice auch auf dem Monatsprogramm, auf unserer Homepage im Internet oder auf der Radio Horeb App. Frau Kühloff aus Bonn, Sie sind hier in unserer Live-Sendung Hörergrüße jetzt als nächstes zu hören. Schön, dass Sie hier mitmachen. Grüß Gott.
1: Grüß Gott. Ich wollte alle grüßen, die mich kennen, alle Zuhörer aus Bonn und dann auch alle, die aus meiner alten Heimat sind, aus der aus Wiesengrund oder Lonschnik und Umgebung. Und ja, das ist schon alles. Und ja, besonders Pfarrer Kocher, der jetzt Jubiläum hatte, und alle Mitarbeiter von Radio Horeb.
0: Danke, Frau Kühler. Und Sie haben sich ein schönes Herz-Jesu-Lied gewünscht, aber wir waren ein bisschen so auf der Suche, ne? Weil das Herz-Jesu gar nicht vorkommt im Titel. Und zwar ist das eigentlich die Tiroler Hymne Auf zum Schwur Tiroler Land.
1: Ja.
0: Und dann sage ich jetzt...
1: Bei mir in der Heimat, und da singt man bis heute noch, zu Herz-Jesu-Fest, also Herz-Jesu-Freitag. Also immer, das ist ein Herz-Jesu-Lied, das auch in Schlesien und so gesungen wird.
0: Ah, verstehe. Ja, wunderbar. Dann machen wir uns mit dem bekannt, wer es noch nicht kennt. Ich sage jetzt Lied ab und Ihnen viel Freude beim Zuhören und vielleicht auch mit Singen, Frau Kühloff. Alles Gute.
1: Alles Gute. Tschüss. Tschüss.

0: Die Tiroler Hymne, auf zum Schwur Tiroler Land, ein Land, das dem Herzen Jesu geweiht ist. Wir haben heute den ersten Freitag im Monat, also Herz-Jesu-Freitag, hier bei Radio Horeb auch ein besonderer Freitag mit dem Gottesdienst mit Gebeten um Heilung. Heute Abend ab 18.30 Uhr sind Sie gerne mit dabei. Wir hören hier so schöne Herz-Jesu-Lieder in dieser Hörergrußsendung, in der Sie live mitgestalten, liebe Hörerinnen und Hörer, ganz wunderbar. Maria Klein, unsere nächste Anruferin aus Nordhessen, aus Ommes bei Vogelsberg. Willkommen, Frau Klein.
1: Ja, guten Tag. Ich bin Maria Klein aus Ommes. Ich bin Dekisterin im Ommes und möchte ich in Namen den ganzen Ort Ommes Genesung und gute alles Gute wünschen der Pfarrer Josef Matloch aus Alsfeld. Der wartet auf OP. Und da ja. Gesundheit und Gottes Segen.
0: Das wünschen wir und wünschen wir ihm ganz besonders, aber natürlich auch allen, denen es ähnlich geht, die uns jetzt vielleicht zuhören oder die uns auch nicht zuhören, aber um die wir wissen. Und die wollen wir alle mit einschließen. Auch in dieses Lied, das wir jetzt hören werden vom Singkreis der katholischen Pfadfinderschaft Europas. Seele Christi, heilige mich, Blut Christi, wasche mich. Frau Klein, danke fürs Mitmachen. Ihnen noch einen schönen Herz-Jesu-Freitag.
1: Dankeschön, gleichfalls und schöne Grüße an Pfarrer Kocher.

0: Drück mich fest an dein Herz heute, das Herz Jesu am Herz-Jesu-Freitag, das offen steht für uns alle und Gnaden über uns ausgießen möchte, nehmen wir diese auch in Anspruch. Hörergrüße bei Radio Horeb und Sie kommen zu einem Ende mit dem Anruf von Frau Neumeier aus Ingolstadt, die wir noch hier auf Sendung nehmen. Frau Neumeier, schön, dass Sie sich noch melden.
1: Ja, hallo, grüß Gott.
0: Hallo.
1: Hallo.
0: Jawohl, wo gehen Ihre Grüße hin, Frau Neumeier?
1: Ja, also als allererstes natürlich zu meiner Familie, zu meinem Mann und zu meinen 5 Kindern und meine Schwiegereltern, meine Eltern, meine Schwester, die auch treue Radio Horeb Hörer sind. Und ich wollte mich einfach bedanken für diesen tollen Radio. Und ja, es ist so eine Bereicherung für mich auch als Mama, als Hausfrau, am Vormittag auch die Sendungen immer. Und genau, ich bin mit Freude immer gern mit dabei.
0: Da ist Leben im Haus bei Ihnen, kann ich mir gut vorstellen, bei so einer Großfamilie.
1: Genau.
0: Da muss man sich die Zeiten abknabbern.
1: Bitte?
0: Da muss man sich die Zeiten abknabbern, wo man Radio Horeb hört.
1: Ja, also am Vormittag habe ich meine Ruhe, da bin ich alleine und da kann ich mir das so einteilen. Und neben Putzen und Kochen kann ich da mal, also mindestens bis um 12 in Ruhe Radio Horeb hören.
0: Das ist eine Zeit für Sie und,
1: genau.
0: Und fürs Radio. Ja, wunderbar, Frau Neumeier. Sie wünschen sich das Lied für Ihre Familie auch, ne? So komm und lobe den Herrn, dass Sie gemeinsam im Lobpreis sind. Aber ich glaube, das kann ich mir so gut vorstellen, schon fast bildlich, wenn ich Sie so lebendig erfahre, dass bei Ihnen auch der Lobpreis eine wichtige Rolle spielt in der Familie.
1: Auf jeden Fall, ja. Also wir sind ja als Jugendliche mit der Jugend 2000 aufgewachsen und so weit wie es geht, wollen wir das den Kindern natürlich auch vermitteln und weiterbringen. Und genau, singen tun wir ganz gern. Genau, mit Jubilate Deo-Bücher und so.
0: Toll. Toll. Behalten Sie sich das bei. Ganz, ganz ein wichtiges Instrument, der Lobpreis, der immer nach oben zieht, egal was man gerade durchmacht. Aus dem zehren Sie bitte weiter, wie so viele Familien auch, Frau Neumeier. Ja. Alles Gute. Danke fürs Mitmachen.
1: Ja, bitte. Dankeschön. Und weiterhin viel Erfolg und eine gesegnete Sendung.
0: Danke, danke. Tschüss. Hier geht's gleich weiter dann im Anschluss mit unseren Weltnachrichten und um 14 Uhr Grundkurs des Glaubens mit dem Thema Gott spricht gern. Eine Einführung in die Prophetie mit Andrea Heck. Sie ist im Leitungsteam des Apostelshaus Ratingen in Düsseldorf. Eine kleine Gebetsschule des hörenden Betens jetzt dann um 14 Uhr. Ich bin Claudia Kiesel und es hat mich sehr, sehr gefreut, Ihre Lebendigkeit, mit der Sie heute mitgestaltet haben. Und ich weiß auch aus unseren Rückmeldungen von den Kollegen vom Radio Horeb Hörerservice, dass Sie diesen fleißig angerufen haben und weiterhin anrufen. Die freuen sich auch, wenn Sie mit Ihnen dann ins Gespräch kommen. Schön, dass Sie diese Möglichkeit auch nutzen als Vorbereitung auf den heutigen Abend mit unserem Programmdirektor von Radio Horeb, Pfarrer Richard Kocher, der Gebetsabend mit Gebeten um Heilung. Und im Anschluss gibt es ja auch die Möglichkeit ab 20.30 Uhr, dass Sie dann unsere Gebetshotline anrufen und Beter des christlichen Missions- und Jüngerschaftsportals Feuerstrom erwarten Ihren Anruf dann heute in der Gebetshotline ab 20.30 Uhr im Anschluss an den Gottesdienst und nehmen sich Zeit für Sie dann zum Gebet. Die Gebetshotline, das ist die 08328 921 170, die dann heute Abend ab 20.30 Uhr für Sie offen. Alles Gute und ich sage auf Wiederhören bis später hier im Programm, Claudia Kiesel.

Nachrichten aus Kirche und Welt direkt aus der aktuellen Redaktion von Radio Horeb im Studio Johannes Wieczorek. Kiew. Mehr als 4,5 Jahre nach Beginn des russischen Großangriffs bleibt die humanitäre Lage in der Ukraine prekär. Anhaltende Luftangriffe auf Städte und zivile Infrastruktur erschwerten den Alltag der Bevölkerung und erhöhten den Bedarf an humanitärer und psychologischer Hilfe. Das sagt die Caritas in Österreich und der Ukraine. Die Hilfsorganisationen bauen aktuell ihre Zusammenarbeit aus. Im Mittelpunkt stehen sichere Schutzräume sowie psychosoziale Unterstützung für Kinder, ältere Menschen und Menschen mit Behinderungen. Ziel sei es daher, nicht nur Schutz vor Raketenangriffen zu bieten, sondern Menschen dabei zu helfen, mit den dauerhaften Belastungen umzugehen. Berlin. Die von der Regierungskoalition geplante Aufweichung des deutschen Lieferkettengesetzes stößt auf Kritik bei Menschenrechtsorganisationen. Den Beschluss des Koalitionsausschusses kritisierte Armin Pasch, Menschenrechtsexperte des Hilfswerks Miserior, als völkerrechtswidrigen Rückschritt beim Schutz der Menschenrechte und der Umwelt in der Wirtschaft. Die Koalition aus CDU, CSU und SPD hatten sich darauf verständigt, das EU-Lieferkettengesetz ohne Änderungen umzusetzen. Das teils schärfere deutsche Lieferkettengesetz wird damit hinfällig. Zugleich sollen Unternehmen, Verwaltung und Bürger durch eine deutliche Reduzierung der Berichtspflichten entlastet werden. Augsburg. Ein Trainingstag zu Alpha und den Ehekursen findet am Samstag, 11. Juli in Augsburg statt. Die Veranstaltung richtet sich an Interessierte, die selbst einen Glaubenskurs oder ein Angebot für Paare in ihrer Gemeinde starten möchten. Im Mittelpunkt steht das Konzept von Alpha, das Menschen in offener Atmosphäre ins Gespräch über den christlichen Glauben bringt und besonders auch junge Menschen ansprechen will. Die Ehekurse bieten Paare die Möglichkeit, ihre Beziehung bewusst zu stärken. Teilnehmer erhalten praktische Einblicke, Materialien und Übungen für die Durchführung eigener Kurse. Zudem soll vermittelt werden, wie eine Kultur der Gastfreundschaft Gemeinden nachhaltig prägen kann. Der Trainingstag findet in Kooperation mit der Abteilung Evangelisierung des Bistums Augsburg statt. Anmeldungen sind bis Sonntag unter alphakurs.de möglich. In eigener Sache. Heute findet ein Gottesdienst mit anschließenden Gebeten um Heilung mit Radio Horeb Programmdirektor Pfarrer Richard Kocher statt. Horeb überträgt den Gottesdienst live im Radio- und Videolivestream aus Balderschwang, den Hauptstandort von Radio Horeb im Oberallgäu, ab 18.30 Uhr. Im Anschluss an die Heilungsgebete können Sie ab 20.30 Uhr unsere Gebetshotline kostenlos unter der 08328 921 170 erreichen. Beter des christlichen Missions- und Jüngerschaftsportals Feuerstrom nehmen sich gerne Zeit für Sie und beten gemeinsam mit Ihnen für Ihre Anliegen. Das waren Meldungen aus Kirche und Welt. 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

0: Der Grundkurs des Glaubens bei Radio Horeb. Schön, dass Sie mit dabei sind. Mein Name ist Eliane Grever. Gott spricht gern. Eine Einführung in die Prophetie. Das liegt vor uns in dieser nächsten Stunde und da stutzen Sie vielleicht schon gleich. Gott spricht gern. Im Gebet sprechen wir zu Gott. Wir bitten Gott, wir legen ihm unsere Anliegen hin, was uns bewegt, was uns beschäftigt, unsere Freuden, unsere Leiden. Aber die Erfahrung, dass Gott auch zu uns spricht, das ist für viele Menschen auch gerade im Gebet eine Herausforderung. Wie spricht Gott zu mir? Wie begegnet Gott mir? Und auf einen bestimmten Aspekt oder auf dieses ganze Thema, Gott spricht zu mir, Gott tritt in Beziehung zu mir, mit Blick auf diesen Begriff der Prophetie, das wollen wir heute in den Blick nehmen in dieser Sendung. Und ich freue mich sehr, dass Andrea Heck uns dazu zugeschalten ist. Grüß Gott, Frau Heck, in dieser Sendung.
1: Ja, guten Tag. Danke, dass ich hier sein darf.
0: Andrea Heck ist gebürtige Kolumbianerin, lebt aber schon seit vielen, vielen Jahren in Deutschland, in Düsseldorf. Sie ist im Leitungsteam vom Apostelhaus in Ratingen bei Düsseldorf, einem Projekt der katholischen Gemeinschaft Regnum Christi, tätig, Mutter von 3 Kindern, Juristin. Und Frau Heck, Sie sind im Gebetsteam vom Regnum Christi auch in diesem Bereich im prophetischen Gebet tätig, oder?
1: Ja, richtig. Das bin ich.
0: Ist das auch Ihr Zugang dazu? Oder wie würden Sie sagen, warum ist dieses Thema Prophetie, warum ist das ein Thema, was Sie beschäftigt oder womit Sie sich auskennen?
1: Ja, ich glaube tatsächlich, dass es für die Kirche jetzt im Moment so wichtig ist, dass wir diese Gebetsformen neu entdecken, die es schon immer gab. Die Kirche braucht jetzt den Heiligen Geist. Die Kirche braucht Menschen, die mutig sind und die Stimme vom Herrn hören für die anderen, damit wir uns gegenseitig aufbauen und stärken. Und das ist, was die Prophetie ausmacht. Deshalb liebe ich das so sehr.
0: Und ich freue mich sehr, dass wir das heute ein bisschen ins Wort bringen, dass Sie uns das auch etwas näher bringen, diesen Begriff der Prophetie, der ja doch, denke ich, auch in vielen Ohren ein bisschen sperrig ist. Man weiß nicht so ganz, was damit gemeint ist. Ist das was Altes? Taucht irgendwie in der Bibel auf? Aber was hat das mit meinem Leben jetzt zu tun, mit unserem Christsein heute? Bevor wir da einsteigen, Frau Heck, der Titel unserer Sendung, Gott spricht gern, eine Einführung in die Prophetie. Da würde ich gerne mal nachfragen, Gott spricht gern. Da stolpert jetzt nämlich der ein oder andere vielleicht drüber. Der denkt sich, Gott spricht gern. Ich habe nicht die Erfahrung gemacht, dass Gott gerne spricht. Ich höre ihn nicht. Ich bete zu ihm, ich gebe ihm eine Bitte oder so, aber ich höre nicht, dass Gott darauf antwortet. Wie ist Ihre Erfahrung dazu?
1: Ja, das höre ich sehr, sehr oft tatsächlich. Und ich glaube, dass unsere Erfahrung sehr oft unser Gottesbild prägt. Also wenn wir Gott eher als ferner Richter sehen oder ein strenger Vater, fällt es einem wirklich sehr schwer zu denken, dass er sich dann mitteilen will oder auch liebevoll mitteilen will. Aber meine Erfahrung ist eine ganz andere, dass Gott nicht nur spricht, sondern dass er total gerne spricht, weil er, das ist sein Wesen, die Kommunikation. Und wenn wir in der Bibel lesen, von Anfang bis zum Ende, wird es berichtet von diesem Gott, der so gerne spricht, also sogar die ersten Worte in der Bibel. Gott sprach, es werde Licht. Also Gott, unser Gott ist ein Gott der Kommunikation, der Beziehung, der Offenheit. Und deshalb bin ich überzeugt, dass er das sehr gerne möchte. Wir sind nur manchmal so gehemmt oder wir denken, ah ja, ich bin es nicht würdig, wieso sollte Gott mit mir sprechen? Das ist nur für ganz bestimmte Menschen, aber ich doch nicht. Und ich glaube, das ist die erste Lüge, die wir zur Seite legen können, weil Gott möchte das. Der freut sich darauf, wenn wir seine Stimme wahrnehmen können. Ja, wie der Hirte. Der freut sich, wenn die Schäfchen kommen und die Schäfchen gleich, wenn sie auch die Stimme des Hirten hören. Deshalb ist es so wichtig, über die Prophetie zu wissen.
0: Dieser Begriff Prophetie, wie sind Sie dem Begriff begegnet?
1: Ui, Ich wusste tatsächlich von der Prophetie sehr wenig vor einigen Jahren. Und ich habe Heilungsexerzitien besucht, die Blessed Heilungsexerzitien. Für diejenigen, die das gar nicht wissen, was es ist, das sind so Tage der innere Heilung. Das heißt, als junger Mensch, als Kind, als Jugendliche sind wir alle auf irgendeine Art und Weise verletzt worden. Ob das Menschen das waren oder schwierige Situationen. Alle tragen Wunden mit sich. Und da war ich in diesen Exerzitien und habe da ein bisschen nachgedacht über mein Leben. Und dann traf ich diese zwei Beterinnen, die aus dem Ausland kamen. Die kannten mich natürlich nicht. Und dann haben sie für mich gebetet. Und als sie das gemacht haben, die hatten so spezifische und schöne Bilder für mich. Ich wusste in dem Moment, also das hat mein Herz getroffen. Ich wusste, diese Frauen kennen mich nicht, aber es war so genau und so treffend, dass ich wusste in diesem Moment, wow, diese Frauen hören tatsächlich die Stimme Gottes. Wie schön das ist. Das war sehr beeindruckend für mich. Und das war mein Einstieg in der Prophetie. Jahre danach habe ich nicht nur tatsächlich mit diesen Frauen auch gebetet, sondern mit vielen anderen. Und das ist eine Freude für mich, für meinen Glauben. Und das hat mein Gottesbild geändert. Nach all den Jahren weiß ich, wie Gott über uns denkt. Der ist immer liebevoll und erhebend. Und er ist viel besser, als wir denken.
0: Ich frage mich gerade, wo der also wir gehen gleich ja noch etwas in die Ursprünge der Prophetie, auch wie das funktioniert, in Anführungszeichen. Aber Sie haben ja sicher vorher auch gebetet, oder? Bevor Sie jetzt dieses konkrete prophetische Gebet hatten.
1: Genau, ich habe immer gebetet und auch gerne gebetet. Aber ich glaube, dass ich dann immer in dieser Ebene geblieben bin von Sprechen. Das tun wir ja. Wenn wir sagen, Gott ist Beziehung, meinen wir mit ihm sprechen. Also ich bete, ich erzähle den Herrn alles. Und das war ja auch sehr schön. Und es ist auch total wichtig, dass man das tut. Aber das ist der erste Punkt, wo das klassische Gebet sich vom prophetisches Gebet unterscheidet. Und zwar beim klassischen Gebet sprechen wir mit Gott. Ob das Lobgebet ist oder Bittgebet, Dankgebet oder Klage, ja. Beim prophetischen Gebet hören wir auf Gott. Wir fragen ihn, wir hören. Deshalb sage ich auch manchmal, es ist auch ein schöner Begriff, wenn man sagt, das ist das hörende Gebet, weil wir hören. Also es ist ein Raum, in dem wir uns begeben, des Hörchens, des Empfangens. So ein bisschen das innerlich Lauschen, das würde ich dann so benennen. Das ist Prophetie. Genau, so zu beten, in dieser Haltung.
0: Das klingt eigentlich so, als wäre das etwas, was eine Grundhaltung sein sollte, oder? Wenn ich mit Gott in Beziehung lebe, wenn unser Gott ein Gott ist, der eine Beziehung mit mir leben möchte und dem ich nicht einfach nur von dem ich nicht einfach nur was will, sondern mit dem ich in einer liebenden Beziehung sein möchte, dann sollte es ja beidseitig sein, oder?
1: Absolut, da haben Sie vollkommen recht. Und deshalb denke ich, dass die Prophetie nichts absolut Außergewöhnliches ist, sondern das ist eine Art des Gebetes, in dem man ruhiger wird, in dem man nicht nur etwas sagen möchte, sondern einfach nur empfangen möchte. Und das klingt einfach, aber das ist eine Position des Herzens, die man gar nicht so kennt, wo man komplett offen ist und wo man anfängt zu lauschen und wo man auch die innere Stärken, die den Herrn einem geschenkt hat, benutzt. Ich sage innere Stärken. Es gibt Heiligen, die beschreiben das da mit schönen Begriffen. Wenn wir dann unsere Augen zumachen und wir hören, wir stellen den Herrn Fragen. Ich habe in diesen vielen Jahren viele Menschen getroffen, die wunderbar beten. Aber die vergessen oft, Gott viel mehr zu fragen. Und nicht nur in der Fragen aufhören, okay, ich habe jetzt gefragt. Und er wird mir in den nächsten Tagen was zeigen, sondern einfach dazu verweilen und wirklich hören. Weil wenn wir das tun, er wird uns eine Antwort geben. Und zwar sofort, wenn wir dann bereit dazu sind. Also, dass wir unsere diese innere Bilder, diese Eindrücke, die wir bekommen, dass wir das horchen. Wir lernen auch, wie er spricht. Und das ist das Schöne, Gott spricht mit jedem Menschen ein bisschen anders. Das ist so eine Sprache der Liebe. Es gibt Menschen, die, wenn sie beten, prophetisch, die empfinden, die sehen ganz viele Bilder, die haben ganz deutliche Eindrücke. Es gibt Menschen, die haben eine Gewissheit in dem Herzen. Auf einmal kommt so etwas, wo man weiß, wow, das kommt so plötzlich. Das war nicht nur mein Kopf, sondern das sind Eindrücke, die prägen. Und das zu lernen, wie spricht eigentlich Gott mit mir? Das ist eine Lebensaufgabe. Und auf diesem Weg, das zu lernen, da kann man sich im Glauben stärken und auch andere. Und ich glaube, die ganzen, also die Heiligen, die man kennt, die waren dann perfekte Beispiele für prophetisch beten. Weil die beten mit dieser inneren Stärke und mit dieser inneren Ruhe, die man braucht, um Gottes Stimme zu hören.
0: Haben Sie da ein Beispiel bei den Heiligen?
1: Also es gibt eine Reihe von Heiligen, die prophetisch gebetet haben. Also viele Päpste auch, Papst Johannes Paul II. Ich denke an Teresa von Avila jetzt gerade, die ich total mag, weil sie hat die Schritte des inneren Gebetes so schön erklärt. Und letztendlich prophetisch zu beten, ist auch zu lernen, wie man

0: das zu betrachten im Gebet ist so wichtig. Zum Beispiel Hildegard von Bingen, ja, das war so eine tolle Mystikerin, oder Katharina von Siena.
1: Der Grundkurs des Glaubens bei Radio Horeb, Gott spricht gern, Einführung in die Prophetie. Andrea Heck ist bei mir zu Gast in dieser Sendung. Frau Heck, schauen wir doch nochmal auf die Ursprünge, ganz an den Anfang quasi, in die Bibel. Wo hat denn die Prophetie ihren Ursprung in der Bibel? Wo finde ich da was zu in der Bibel?
0: Also man findet ganz viel. Und zwar, wir kennen natürlich das Wort Propheten aus dem Alten Testament. Da kennen wir die großen Propheten wie Elia, Jesaja, Jeremia. Also das sind Gestalten in der Bibel, die hören Gottes Wort und sie sprechen es aus. Also das sind Bilder, die oder Männer, die sehr viel Trost gespendet haben, Hoffnungsträger. So, das ist im Alten Testament. Und im Neuen Testament, dann ist etwas Großartiges, weil es steht, dass alle Getauften, alle Kinder Gottes, alle sind durch den Heiligen Geist befähigt, Gottes Stimme zu hören. Da hören wir in der Apostelgeschichte 2,17, da ist diesen Pfingsten, da ist der Moment, wo die Gabe der Prophetie neu entfacht wird, wo nicht nur jetzt die tollen Propheten vom Alten Testament dazu fähig sind, sondern da steht es, eure Söhne und Töchter werden prophetisch reden. Dass es öffnet sich dann diese Gabe der Prophetie für alle Menschen. Und Paulus sagt das in seinen Briefen, dass von allen Geistesgaben sollten wir vor allem danach streben, die Gabe der Prophetie zu bekommen, weil sie so wichtig ist für den Aufbau in der Kirche, weil sie Hoffnung spendet, weil sie uns aufbaut. Und deshalb ist die Bibel ganz voll von prophetischen Betern und von der Prophetie. Genau, gerade auch, wenn man in der Paulusbriefe liest, das ist ein Genuss.
1: Sie haben gerade gesagt, dass es eigentlich alle Getauften betrifft.
0: Genau. Es betrifft alle Getauften, also alle sind dazu fähig, prophetisch zu beten. Alle haben diese Möglichkeit, diese Potenz, sagen wir mal so, das zu tun. Es gibt aber auch Geistesgaben, es gibt aber auch Früchte vom Heiligen Geist. Das muss man ein bisschen unterscheiden. Also wir alle sind dazu fähig, Gottes Stimme zu hören und zu einem gewissen Grad prophetisch zu beten. Aber wenn es gibt da zusätzlich diese Geistesgaben, dass der Herr, der Heilige Geist, bestimmte Menschen dazu befähigt, prophetisch zu beten. Aber wie gesagt, diese Menschen haben diese Gabe, die dürfen das Wort Gottes dann empfangen und weitergeben im Sinne vom Herrn. Aber alle Menschen, alle Getauften, alle, die zu Hause sind und beten wollen, in der Kirche, auf der Straße, alle sind dazu fähig. Und das ist auch meine Bitte, auch die, ich möchte die Leute ermuntern, das zu tun, weil das ist ein weiterer Schritt im Beten. Ich kann das nur von mir, ich kann von mir sprechen. Ich habe da wirklich viele Jahre gebetet. Aber als ich angefangen habe, prophetisch zu beten, da hat sich so viel verändert. Ich habe angefangen, ich habe mein Gottesbild verändert. Ich habe dann die Unterscheidung der Geister viel mehr verstanden, weil auf einmal habe ich wirklich die Stimme Gottes gehört. Und das ist nicht nur für ein paar auserwählte Menschen, sondern für uns allen. Wir sind dazu gemacht, Gottes Stimme zu hören und nicht nur einmal im Jahr. Außergewöhnlich, ich hatte so eine Gotteserfahrung, sondern im Alltag, im Hier und Jetzt.
1: Frau Heck, da würde mich doch jetzt sehr interessieren, vielleicht mal ein bisschen praktischer da hineinzugehen. Wenn Sie sagen, Sie haben dann wirklich die Stimme Gottes gehört, wie können wir uns das vorstellen, konkret? Wie sieht das aus, prophetisch zu beten?
0: Prophetisch zu beten heißt, dass man erstmal sich öffnet für den Herrn, dass man hört. Und der Herr hat verschiedene

0: Arten der Kommunikation. Der Heilige Geist sowieso, der ist ja kreativ. Und deshalb, wenn wir prophetisch beten, sollen wir dann ganz aufmerksam sein auf alles, was um uns herum und in uns passiert, wenn wir beten. Wenn wir den Herrn eine Frage stellen, und da ermutige ich alle Zuhörer jetzt, dass sie auch den Herrn was fragen, wenn sie beten, und dass sie warten. Wenn sie warten und dass sie einfach nur hören. Vielleicht haben sie auf einmal einen Gedanke, vielleicht ist es ein Bild, vielleicht, und das haben vielleicht einige schon mal erlebt, sie fangen an zu beten, da kommt eine Person in den Kopf. Ich bin überzeugt, das ist jetzt nicht einfach Zufall. Wenn wir im Gebet sind und wir sind diese Offenheit den Herrn gegenüber, er wird mit uns sprechen. Und dann kommt vielleicht diese Person in meinem Kopf. Dann bete ich für diese Person. Vielleicht rufe ich sie nachher an oder ihn an. Weil so spricht er in dem Moment. Also, wir sind aufmerksam auf das, was wir empfangen. Wir notieren das vielleicht. Das ist auch wichtig, damit wir es nicht vergessen. Weil manche, das haben viele wahrscheinlich die Erfahrung gemacht, wenn man betet, da kommen ganz viele verschiedene Gedanken. Und man denkt, oh, das ist die Ablenkung. Aber vielleicht ist es eben nicht die Ablenkung. Sondern das ist vielleicht dann doch der Herr, der mir in diesem Moment was besonders sagen möchte. Also das Schreiben. Also, wie kann ich lernen, prophetisch zu beten? Das ist, also der Punkt 1 ist, wirklich Raum schaffen zum Hören. Wirklich Stille und Entschleunigung und in diese Haltung des Erwartung zu sein. Weil wir erwarten leider nicht so viel vom Herrn. Wenn wir beten, wir sagen, naja, okay, da setzen wir uns hin und wir sagen, vertraue uns und wir fangen an zu beten, aber wir erwarten nicht viel. Also Punkt 1 ist, lass uns in dieser Position sein des Erwartens. Es wird was kommen, der Stille, der Entschleunigung. Und es kann da bei manchen Personen 5 bis 10 Minuten dauern. Und dann werden wir den Herrn eine Frage stellen. Wir können den Herrn fragen, Herr, was willst du mir heute sagen? Nicht jetzt anfangen, Herr, und stell es mal vor, so ist mit mir, bla bla bla, sondern wir stellen ihm die Frage. Und dann warten wir auf diese Impulse, die kommen. Wie gesagt, da muss man ganz empfänglich sein. Es ist so eine Position der Offenheit, die sehr viel Vertrauen auch beinhaltet. Man öffnet sich nicht irgendjemand dann einfach nur mal so, sondern wenn du wirklich Vertrauen hast, dass diese Person dir nichts Böses sagen wird oder dir nichts antun will, sondern wenn du vertraust. Also wir stellen diese Frage und wir begeben uns in diese Position des Vertrauens. Ich sage manchmal, Herr, ich weiß, dass du mich liebst. Ich weiß, dass du jetzt gerade mit mir bist. Das ist ein Vertrauen. Und dann kommen entweder Gedanken, Bilder, es kommen vielleicht Worte, es kommen auch vielleicht Schriftstellen. Ich kenne jemand, der prophetisch betet, also sie hat immer wieder Bibelstellen und sie schreibt sie sofort auf. Das ist sehr schön. Und nachdem wir einiges empfangen haben, dann prüfen wir das. Das ist sehr wichtig, weil natürlich nicht jeder Gedanke, den ich habe, ist von Gott. Da müssen wir schon ein bisschen prüfen. Und das ist eine Übung, die wir machen dürfen jedes Mal, weil es kann tatsächlich ein bisschen von meinem Kopf sein. Aber nach und nach werden wir so scharfsinnig, dass wir erkennen, was ist von mir und was ist von Gott. Also prüfen. Wie prüfe ich das am besten? Wenn diese Gedanken im Anklang mit der Bibel sind zum Beispiel. Wenn wir denken, sind das Gedanken, die fördern Liebe, Hoffnung und Leben. Wenn das alles im Anklang mit der Kirche ist und mit der, was in der Bibel steht, da können wir fast sicher sein, dass das vom Gott kommt. Und am Ende notieren wir das. Ich finde es wichtig, ab und zu das zu notieren, damit wir nicht vergessen, wie oft der Herr schon mal mit uns gesprochen hat. Das sind so die Schritte, die ich dann benutze.
1: Eine kleine Anleitung quasi fürs Gebet, um da hineinzuwachsen, auch in diese Haltung des prophetischen, des hörenden Betens. Dankeschön, Frau Heck, für diese Einführung, die Sie uns hier geben im Grundkurs des Glaubens bei Radio Horeb. Ich schlage vor, dass wir jetzt eine kleine Musikpause machen und das ein bisschen sacken und zu Herzen gehen lassen, was wir jetzt alles gehört haben von Ihnen. Und dann freue ich mich, wenn wir dann gleich auch das Ganze einmal praktisch ausprobieren, Sie uns dann durchführen durch eine kleine Gebetszeit. Das dann gleich hier im Grundkurs des Glaubens bei Radio Horeb an diesem Nachmittag.

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0: Der Grundkurs des Glaubens bei Radio Horeb. Mein Name ist Eliane Grever. Gott spricht gern. Einführung in die Prophetie. Unser Thema heute im Grundkurs des Glaubens. Zu Gast ist Andrea Heck aus Düsseldorf. Sie führt uns ein, gibt uns hier eine kleine Einführung, eine kleine Gebetsschule in diese Haltung des prophetischen, des hörenden Betens. Wie Sie auch gesagt haben, Frau Heck, eine Frage bei dem Thema. Also Sie haben jetzt an verschiedenen Stellen schon dargelegt, dass die Prophetie eigentlich was sehr Natürliches ist im Gebet, in der christlichen Grundhaltung auch, in der Haltung gegenüber Gott. Also wir sprechen mit Gott, aber wir hören auch auf Gott. In der Bibel ist auch ganz viel die Rede von der Prophetie, auch gerade im Neuen Testament, auch bei den Kirchenvätern zum Beispiel lesen wir davon. Also in der Urkirche war das gang und gäbe, auch so zu beten. Trotzdem ist dieser Begriff Prophetie für unsere heutigen Ohren manchmal ein bisschen sperrig. Haben Sie eine Idee, warum das so ist?
1: Ja, ja doch. Und zwar, dass das Wort selber klingt, also nach Berufung für ganz besondere Menschen, ja, durch diese Bildern vom Alten Testament, die Propheten, die nun mal wirklich ganz besondere Menschen waren. Ja, man denkt auch an diesen Bildern von dramatischen Sachen, fast unberechenbar, wie es im Alten Testament war. Und was ich am schlimmsten finde, wir fühlen uns so oft zu klein und unwürdig, um überhaupt zu denken, dass wir prophetisch beten können. Ich glaube, das ist das größte Problem, dass wir nicht wissen, dass wir uns nicht bewusst sind, dass das ist die tiefste Wahrheit auch, dass durch unsere Taufe und die Firmung wir berufen sind, in dieser Welt Gottes Stimme hörbar zu machen. Und zwar echt. Das muss nicht immer laut sein. Deshalb ist es sehr oft im Gebet, im inneren Gebet, aber sehr echt. Und wenn wir das nicht tun, wenn wir nicht fähig sind, Gottes Stimme zu hören und für uns wahrzunehmen, wie können wir ehrlich und echt Gott in der Welt tragen, wenn wir ihn gar nicht verstehen? Also es ist so, wie wenn man mit einem Freund sitzt in einem Café und ich spreche mit ihm die ganze Zeit und ich rede. Er wird sehr viel von mir wissen, aber ich werde sehr wenig von ihm erfahren, wenn ich ihn nicht frage. Und deshalb ist es so wichtig, dass wir anfangen, in unserem täglichen Gebet Jesus mehr zu fragen. Immer mehr zu fragen. Dann werde ich dann die Antworten hören und ich werde mein Jesus und mein Gott besser verstehen. Weil er ist so oft so anders, als wir denken. Ich ermutige alle, das zu tun einfach. Und so werden wir alle prophetisch denken, alle prophetisch beten, und dann ist es nicht mehr dieses Sperrige, was wir von früher kennen, sondern wir verstehen, das ist etwas, was uns zusteht, dass wir seine Stimme hören im Alltag und dass wir uns von ihm leiten lassen. Ist viel schöner, so zu leben. Auf jeden Fall.
0: Und das wollen wir jetzt auch miteinander ausprobieren. Frau Heck, wenn Sie mögen, freue ich mich, wenn Sie uns jetzt durch eine kleine Gebetszeit hindurchführen, ja, wo wir das einfach nochmal ein bisschen bewusster ausprobieren, dieses wirklich hörende Beten.
1: Ja, sehr gerne. Und ich glaube, bevor wir unsere Gebetsübung machen, möchte ich auch alle ein bisschen sagen, es geht nicht um Erfolg. Ja, es geht nicht, dass wir sofort ein Bild, einen Eindruck an der Bibelstelle haben. Darum geht es gar nicht. Sondern es geht um die Beziehung. Also Gott spricht wirklich nicht auf Knopfdruck. Aber er kommt zu denen, die ihn rufen. Also, wenn wir gleich üben, dann bitte ich alle, sich einfach mal ganz ruhig in einem ruhigen Ort zu begeben, wenn sie jetzt Radio hören, dass sie darauf achten, dass sie auch gemütlich sitzen. Wenn man Rückenschmerzen hat oder Knieschmerzen, eine Schmerz, da kann man nicht so gut beten. Das ist so, dass man jetzt irgendwo in so einer ruhigen Position ist, wo man sich wohlfühlt. Weil dann kann man ein bisschen loslassen. Und das ist wichtig, loslassen. Wir werden jetzt loslassen und uns in eine Offenheit begeben, dass Gott mit uns spricht, dass wir hören. Also wir beginnen einfach mit einem Gebet. Im Namen des Vaters und des Sohnes und des Heiligen Geistes.
0: Amen.
1: O Herr, ich danke dir für jeden Einzelnen von deinen Kindern, von deinen Söhnen und Töchtern, die jetzt sind hier, die diese Sendung hören. Du hast sie dir genau ausgesucht. Danke, Herr, für jeden Einzelnen, für diese Herzen, die du geformt hast. Ja, Herr, du hast sie alle gekannt, bevor sie geboren sind. Gut hast du sie alle gemacht. Danke für deine Schöpfung, Herr. Und wir sind hier verbunden in Einheit und bitten, dass der Heilige Geist kommt, jetzt zu uns. Komm, Heiliger Geist, und erfülle du uns mit deinem Geist der Liebe und der Wahrheit. Kommt in diesem Raum, wo jeder Einzelne sich jetzt gerade befindet. Komm bis zu dem Innersten, in dem Herzen. Komm, Herr, du kannst das und du willst es. Deine Schöpfung ist deine Freude und wir rufen dich, Herr. Komm, Herr, komm, Heiliger Geist. Komm in jeder einzelnen von den Herzen, auch in diesen Herzen, die meinen, die hören Gottes Stimme nicht. Wir übergeben dir, Herr, diese Lüge, dass wir deine Stimme nicht wahrnehmen, dass wir nicht würdig sind, deine Stimme zu hören, dass es zu spät ist. Nein, Herr, du bist hier und du gibst uns jeden Tag eine Chance. Danke für diesen Moment mit dir. Und jetzt lade ich jeder einzelnen von Ihnen einen kurzen Moment der Stille, ein paar Sekunden, um einfach wahrzunehmen, wie es Ihnen geht. Einfach mal auf die Atmung zu atmen, auf den Körper. Bin ich nervös? Bin ich besorgt? Oder mir geht's gut. Einfach nur zu merken, ich bin im Hier und Jetzt. Weil Gott ist ein Gott vom Hier und Jetzt. Ganz kurz wahrzunehmen. Still zu werden. Jetzt werden wir den Herrn eine Frage stellen. Herr, ich bin jetzt hier offen für dich. Und ich habe große Erwartungen. Ich weiß, dass ich deine Tochter, dein Sohn bin. Herr, was willst du mir heute ganz besonders sagen? Was denkst du über mich jetzt? Wie siehst du mich? Und jetzt lade ich alle ein, einfach mal das wahrzunehmen, das allererste, was in dem Kopf kommt, einfach mal jetzt zu halten. Das allererste, nicht das zweite oder das dritte, das allererste. Es kann ein Bild sein. Es kann ein Gefühl sein. Ein Eindruck von früher. Was denkst du, Herr, über mich? Wer bin ich für dich? Einige von Ihnen haben bestimmt einen Satz gehört oder vielleicht sogar einen Gegenstand gesehen. Danke, Herr, dass du an mich denkst. Und jetzt werden wir Jesus fragen, wo er sich gerade befindet. Jesus, wo bist du gerade jetzt? Und wir werden uns versuchen vorzustellen, wo er ist. Vielleicht sitzt er neben ihm oder ist er hinter ihm und hält seine Hand auf ihrem Kopf oder er hält ihre Hand. Jesus, wo bist du gerade? Und für diejenigen, die sich das gar nicht vorstellen können, wo er ist, dann Geduld. Ganz viel Geduld, er ist da, obwohl man das gar nicht so empfinden kann. Und für die anderen, die ihn dann ganz nah spüren, Glückwunsch, darum geht es ja auch. Gott zu empfinden. Er ist da als ein Gott im Hier und Jetzt gegenwärtig. Und es ist so wohltuend, seine Gegenwart zu spüren. Herr, wenn du da bist, da ist Friede. Da ist Freiheit. Da ist Fruchtbarkeit. Und jetzt kommt die letzte Frage. Und wir werden Jesus fragen, Jesus, was schenkst du? Was schenkst du mir heute? Ich bin überzeugt, dass der Herr, unser Gott, ist ein Gönner. Er gönnt uns sehr viel. Also wir schenken oder wir fragen ihm heute, was er uns schenken möchte. Herr, was möchtest du heute mir schenken? Und achte genau darauf, auf diesen ersten Eindruck, der kommt. Vielleicht ist es ein Gegenstand. Oder vielleicht ist eine Situation, die jetzt kommt. Vielleicht ist es Frieden, ein Gefühl von Freude, von Zugehörigkeit, von Sicherheit. Danke, Herr, dass du hier bist und du uns umarmst. Du bist unser sicherer Hafen. Wir brauchen keine Angst zu haben, wenn du da bist, Herr. Und ich würde alle auch empfehlen, diese Eindrücke kurz zu schreiben, weil man tendiert sehr oft, das zu vergessen. Und wenn Gott spricht, das ist eine heilige Sprache. Das ist etwas, was man nicht vergessen sollte, wo man sich festhalten kann, auch im Momente der die schwer sind oder Momente der Angst, dass man da zurückgreifen kann. Dass wir diese Sprache Gottes auch so zu würdigen wissen, dass man das schreibt und das aufbewahrt. So wie Maria, die Sachen in ihrem Herzen aufbewahrt hat, so bewahren wir diesen Eindrücke, die du, Herr, uns geschenkt hast in deiner Güte in unserem Herzen. Und wir beenden mit einem kurzen Lobgebet. Jeder einzelne von uns kann ganz kurz dem Herrn sagen, danke Herr, ich vertraue auf dich, ich liebe dich, ich möchte dich mehr lieben, ich möchte dich mehr hören. Mach mein Herz so, dass das ein hörendes Herz wird. Danke Herr, dass du mich ausgesucht hast. Danke für mein Leben. Danke, Heiliger Geist, dass du heute so wirkst, so stark. Hilf mir, hilf meine Familie, meine Nachbarschaft, meine Stadt. Hilf ganz Deutschland, Herr. Wir sind dankbar für alles, was du uns gibst. Amen.
0: Amen.
1: Amen.
0: Dankeschön, ja. Frau Heck, für das Gebet, das Sie uns da durchgeführt haben.
1: Das ist natürlich eine kurze Version, aber das macht gar nichts, weil wenn Gott spricht, das wissen wir. Da braucht man nicht so lange, sondern da reicht es manchmal 2-3 Sekunden, um zu merken, der ist da und er hat mit mir gesprochen. Und das ist so wertvoll und ich denke, wir als Christen sollen und dürfen jeden Tag so beten. Nichts schöner ist das, als die Stimme Gottes wirklich wahrzunehmen. Und das ist kein Privileg, sondern dass wir sind dafür gemacht. Und wie Augustinus das sagt, unser Herz wird unruhig sein, bis wir ihn nicht finden. Also begeben wir uns auf diesem Weg, ihn tagtäglich zu finden, indem wir diese Schritte jeden Tag üben. Also ich bete jeden Tag so. Und ich merke, dass, wie gesagt, mein Gottesbild so sich verändert hat. Ich bin dankbar für das Geschenk des Gebetes und dass er uns fähig macht, auch für andere zu beten. Und wenn wir für die anderen beten können, dann sind wir, und ich bin überzeugt, werden wir fähig sein, auch Wunder zu erkennen. Gottes Gegenwart in dieser Welt lebendig zu machen, weil Gott ist lebendiger als denn je. Er wirkt in diesem Moment in der Kirche so stark. Also wir sind dankbar, kleine Boten in seiner Kirche zu sein, für uns selber und auch für die anderen.
0: Das prophetisch Beten für andere, das ist dann ja nochmal ein nächster Schritt, der jetzt wahrscheinlich auch den Rahmen dessen, was wir hier jetzt einführend so besprechen können, ein bisschen sprengt. Das braucht dann sicherlich auch nochmal ein bisschen mehr Schulung. Trotzdem vielleicht so als kleiner Exkurs, weil wir es gerade angesprochen haben, Frau Heck, so Do's und Don'ts fürs prophetische Gebet. Gibt es irgendwas zu beachten? Kann man irgendwas falsch machen, wenn man für sich betet oder auch für andere?
1: Also ich denke, wenn man für sich selber betet, macht man nie was Falsches. Beten ist immer was ganz Besonderes, um für sich selber zu beten und zu üben. Es ist immer gut und der Herr führt den Menschen. Das ist gar kein Problem, immer wieder tun. Wenn wir für die anderen prophetisch beten, da gibt es auf jeden Fall Regeln, die wir beachten sollen. Weil klar, also mit der Unterscheidung der Geister irgendwann mal können wir mal verstehen oder besser begreifen, wann ist das Gottes Stimme und wann ist es ist mein Kopf. Trotzdem sind wir nie 100% sicher, weil wir einfach Menschen sind und nicht Gott. Also, wenn wir für jemanden beten, müssen wir darauf achten, dass wir bestimmte Themen nicht besprechen, dass wir nicht über Krankheiten sprechen, dass wir nicht über eine Berufung sprechen in der Kirche, dass wir nicht über Tod sprechen, weil das sind Sachen, die stehen uns einfach nicht zu. Wie gesagt, meine Sprache mit dem Herrn ist etwas Heiliges und ich darf das nicht einfach mal so durch die Welt streuen, ohne dass das geprüft wird von mir, aber auch durch diese Schritte der Prüfung, die allgemein sind. Weil da ist sehr viel Doofes in der Kirche schon passiert durch die falsche Übung der Prophetie. Ich kenne ein Beispiel von einer Frau zum Beispiel. Für sie ist gebetet worden, als sie jung war. Und es hieß, sie sollte Nonne sein, Ordensschwester sein. Sie hat aber geheiratet und eine wunderbare Familie gegründet. Und jahrelang hat sie dann unter diese Prophetie gelitten, dass sie eigentlich Ordensschwester hätte sein sollen. Und das stimmt natürlich nicht, wenn sie in ihrer Berufung so wunderbar steht mit ihren Kindern und ihrem Mann, da ist sie in ihrer vollen Berufung. Aber durch diese falsche Prophetie, weil man soll nicht über Berufung beten oder prophezeien oder weitergeben, dann ist es ist eine Unsicherheit in ihr gekommen. Also sehr vorsichtig sein. Und die Prophetie soll immer hebend sein. Auch die Propheten im Alten Testament waren immer Hoffnungsträger. Es ist todspendend, also nie irgendwas, was die Menschen dann Unsicherheit gibt und in Angst versetzt, weil dann ist es nicht Gott, sondern eher die andere Seite.
0: Okay, also das heißt, es ist dann einfach Vorsicht geboten, gerade bei sensibleren Themen. Also es bedarf dann einfach sehr klarer Prüfung auch. Und das kann man meistens dann wahrscheinlich selber, wenn man drin steht, nicht richtig entscheiden in dem Moment.
1: Ja, genau. Vor allem, wenn man nicht so geübt ist in der Prophetie. Dann man kann immer füreinander beten. Man kann immer sagen, komm, lass uns mal für diese Situation beten. Das ist wundervoll. Aber wenn man sagt, ich habe von Gott gehört, das ist ja schon ganz schön schwierig. Das sollte man auch nicht sagen. Sage ich auch selber nie, wenn ich für andere bete, sondern ich sage immer, ich habe den Eindruck, dass der Herr dir das mitteilen wollte oder ich habe das so empfunden. Aber ich würde nie sagen, Gott hat mir das gesagt für dich jetzt so. Weil das wäre auch falsch. Also da sollten wir schon in dieser Haltung der Demut bleiben, weil wir bleiben hörende Kinder. Und das ist gut so. Das ist gut so. Deshalb Vorsicht und viel Demut.
0: So ein kleiner Exkurs, noch ein kleiner Schwenk dann auf diesen Bereich auch prophetisch für andere zu beten. Frau Heck, wir haben jetzt ja hauptsächlich drauf geschaut und viel von Ihnen gehört über das prophetische, über das hörende Beten an sich, das auch ausprobiert und vor allem eben dieser Aspekt fürs persönliche Gebet, einfach in diese Haltung hineinzuwachsen, Gott Raum zu geben, zu mir zu sprechen auf die Art und Weise, wie er das möchte. Sie haben jetzt häufiger schon angesprochen, dass als Sie das so kennengelernt haben, dieses prophetische, dieses hörende Beten, dass das Ihr Gebetsleben oder Ihre Beziehung zu Gott sehr verändert hat. Inwiefern hat es Ihre Beziehung zu Gott verändert, Ihr Gebetsleben?
1: Ich merke nach all den Jahren, wenn ich prophetisch bete für mich selber, für andere, wie Gott so genau uns kennt. Er kennt jedes Detail. Das ist für ihn nicht unwichtig. Das, was wir meinen, das wäre für ihn nicht wichtig. Es ist so wichtig und schön. Und zwar all die Jahre, die ich bete für Menschen, der Herr hat mir nie etwas Negatives gezeigt über einen Menschen. Es ist immer hebend. Es ist immer wertvoll. Und das sind die kleinsten Sachen, die für ihn so wertvoll sind. Ich habe da ein Beispiel. Ich hatte damals für einen Priester gebetet und er hatte so eine Intoleranz. Das wusste ich nicht. Auf jeden Fall habe ich für ihn gebetet, zum Priester. Und dann sah ich eine Schale mit Müsli, auch noch Schokomüsli. Ich habe gedacht, das kann ich ihm jetzt als Bild nicht sagen. Das ist doch total doof, Herr. Das kannst du nicht machen. Aber es kam immer wieder in meinem Kopf während des Gebetes. Also am Ende sage ich zu ihm, ja, also ich sehe hier eine Müsli-Schale. Und ich glaube, dass der Herr ihm was gönnen möchte, weil das ist Schokostückchen drin. Und dieser Priester fing an, also die Tränen kamen ihn raus, weil er diese Intoleranz hatte und er liebt tatsächlich Müsli. Und das war diesen Eindruck, du darfst. Und ich glaube, der ist sogar geheilt worden von dieser Intoleranz. Aber das sieht man, wie wichtig diese Sachen für den Herrn sind. Oder die Dame, die sich auf dem Balkon ist und sich kümmert um diese Blumen. Wie oft habe ich diese kleinen Eindrücke bekommen für die Menschen, weil diese Sachen sind für Gott wichtig und nicht, was wir meinen, was wichtig ist. Deshalb ist mein Gottesbild so anders jetzt als früher, weil Gott ist ein Gott vom Detail, von der Liebe. Er liebt die Sachen, die wir tun, mit Liebe, sei es sehr klein, wie sich um die Blumen kümmern oder was auch immer. Oder wie der Herr damals, ein junger Mann, da sah ich auf einmal im Gebet, wie er dann mit der Heckenschere die Hecke schneidet. Und ja, das ist der Moment, wo dieser Mann einfach sich frei fühlt. Er tut seine Aufgabe für die Familie mit Liebe, indem er sich da kümmert. Und das sind Momente, die sieht der Herr. Der ist da, der ist stolz auf ihn. Also wir haben einen Gott, der so unfassbar stolz ist auf uns, der nie mit dem Zeigefinger auf uns zeigt, sondern dass ein Gott, der das Schöne erhebt. Und das, ja, jedes Mal, wenn ich begleite die Heilungsexerzitien, die Bless-Heilungsexerzitien, da kommen mehrere Teilnehmer, also über 100 Teilnehmer an einem Wochenende. Und die begleite ich schon seit Jahren. Und ich kann mich jedes Mal nur freuen, wie wundervoll und wie detailverliebt unser Herr ist. Er ist großartig.
0: Schön. Ja, danke schön, Frau Heck, dass Sie das so mit uns geteilt haben. Ihre persönlichen Erfahrungen auch mit dem Gebet. Dankeschön Ihnen. Gottes Segen auch für Ihre Arbeit weiterhin.
1: Danke sehr. Gleichfalls. Gottes Segen.
0: Dankeschön. Andrea Heck aus Düsseldorf. Im Leitungsteam vom Apostelhaus in Ratingen bei Düsseldorf, vom Regnum Christi tätig, Mutter, Juristin. Das prophetische Gebet, das hörende Gebet, Gott Raum zu geben, zu uns zu sprechen auf die Art und Weise, wie er möchte, uns auch zu trauen, Fragen zu stellen und auch wirklich zu erwarten, dass er antwortet, dass er mit uns spricht. Gott spricht gern, Einführung in die Prophetie, diese Sendung, die können Sie auch gerne nachhören und teilen, zu finden dann in Kürze im Podcast-Bereich von Radio Horeb unter horeb.org oder über die Radio Horeb App, jeweils dann in der Mediathek unter der Rubrik Grundkurs des Glaubens. Mein Name ist Eliane Grever, ich wünsche Ihnen alles Gute, Gottes reichen Segen, Sie hören Radio Horeb, Leben mit Gott.

Einen schönen Freitagnachmittag wünscht Ihnen Claudia Kiesel hier im Programm bei Radio Horeb. Es ist 15 Uhr. Wir gedenken der Todesstunde Jesu jetzt im gemeinsamen Gebet, beten den Barmherzigkeitsrosenkranz heute mit Schwester Petra Maria Grünert, Franziskanerin von Maria Stern in Augsburg. Und Schwester Petras Herz schlägt für die Kirche, unsere Mutterkirche, die ständig der Erneuerung bedarf. Und so wollen wir alle zusammen dieses Anliegen zu unserem persönlichen machen und dafür jetzt beten.

0: Im Namen des Vaters und des Sohnes und des Heiligen Geistes.
1: Amen.
0: Es sind Finsternisse entstanden, als der Herr Jesus gekreuzigt wurde. Um die 9. Stunde rief er mit lauter Stimme: mein Gott, warum hast du mich verlassen?" Und mit geneigtem Haupt gab er seinen Geist auf.
1: Wir beten dich an, Herr Jesus Christus, und preisen dich, denn durch dein heiliges Kreuz hast du die Welt erlöst.
0: Heiliger Gott, du hast deinen Sohn der Schmach des Kreuzes unterworfen, um uns der Gewalt des Bösen zu entreißen. Gib uns die Gnade, dass auch wir deinem Willen gehorchen und einst in Herrlichkeit auferstehen. Darum bitten wir dich durch ihn, Christus, unseren Herrn.
1: Wir danken dir, Herr Jesus Christ, dass du für uns gestorben bist. Ach, lass dein Blut und deine Pein an uns und dich verloren sein. Amen.

0: Vater unser im Himmel, geheiligt werde dein Name, dein Reich komme, dein Wille geschehe wie im Himmel so auf Erden.
1: Unser tägliches Brot gib uns heute und vergib uns unsere Schuld, wie auch wir vergeben unseren Schuldigern. Und führe uns nicht in Versuchung, sondern erlöse uns von dem Bösen.
0: Gegrüßet seist du, Maria, voll der Gnade, der Herr ist mit dir. Du bist gebenedeit unter den Frauen und gebenedeit ist die Frucht deines Leibes, Jesus.
1: Heilige Maria, Mutter Gottes, bitte für uns Sünder, jetzt und in der Stunde unseres Todes. Amen.
0: Ich glaube an Gott, den Vater, den Allmächtigen, den Schöpfer des Himmels und der Erde, und an Jesus Christus, seinen eingeborenen Sohn, unseren Herrn, empfangen durch den Heiligen Geist, geboren von der Jungfrau Maria, gelitten unter Pontius Pilatus, gekreuzigt, gestorben und begraben, hinabgestiegen in das Reich des Todes, am dritten Tage auferstanden von den Toten, aufgefahren in den Himmel, er sitzt zur Rechten Gottes des allmächtigen Vaters. Von dort wird er kommen, zu richten die Lebenden und die Toten.
1: Ich glaube an den Heiligen Geist, die heilige katholische Kirche, Gemeinschaft der Heiligen, Vergebung der Sünden, Auferstehung der Toten und das ewige Leben. Amen. Liebe Gebetsgemeinschaft, im ersten Gesetz möchte ich uns einladen, heute am Fest des heiligen Apostels Thomas, der bis nach Indien gereist ist, wirklich auch ganz besonders für Papst Leo und alle Bischöfe der Weltkirche beten, die wie der heilige Thomas den Blick auf die Wunden Jesu in diesen Tagen richten, voller Schmerz auch um das, was mit der Piusbrüderschaft vor wenigen Tagen geschehen ist, dass wir wirklich wieder zur Versöhnung und Einheit in der Kirche finden können und so erneuert werden in der Liebe zu Christus durch seine heiligen Wunden. Ewiger Vater, ich opfer dir auf den Leib und das Blut, die Seele und die Gottheit deines über alles geliebten Sohnes unseres Herrn Jesus Christus.
0: Zur Sühne für unsere Sünden und für die Sünden der ganzen Welt.
1: Durch sein schmerzhaftes Leiden.
0: Hab Erbarmen mit uns und mit der ganzen Welt.
1: Durch sein schmerzhaftes Leiden.
0: Hab Erbarmen mit uns und mit der ganzen Welt.
1: Durch sein schmerzhaftes Leiden.
0: Hab Erbarmen mit uns und mit der ganzen Welt.
1: Durch sein schmerzhaftes Leiden.
0: Hab Erbarmen mit uns und mit der ganzen Welt.
1: Durch sein schmerzhaftes Leiden.
0: Hab Erbarmen mit uns und mit der ganzen Welt.
1: Durch sein schmerzhaftes Leiden.
0: Hab Erbarmen mit uns und mit der ganzen Welt.
1: Durch sein schmerzhaftes Leiden.
0: Hab Erbarmen mit uns und mit der ganzen Welt.
1: Durch sein schmerzhaftes Leiden.
0: Hab Erbarmen mit uns und mit der ganzen Welt.
1: Durch sein schmerzhaftes Leiden.
0: Hab Erbarmen mit uns und mit der ganzen Welt.
1: Durch sein schmerzhaftes Leiden.
0: Hab Erbarmen mit uns und mit der ganzen Welt.
1: Im zweiten Gesetz lade ich uns ein, im Blick auf das Fest des heiligen Apostels Petrus und Paulus, das wir am Anfang dieser Woche gefeiert haben, dass wir für die vielen Neupriester beten, die in diesen Tagen zu Priestern geweiht worden sind, aber auch für all die Priester, die wir kennen, die in diesen Tagen ihr Priesterjubiläum feiern, dass sie wirklich aus der Kraft des Heiligen Geistes voller Liebe erneuert ihren Dienst tun am Volk Gottes zur Erneuerung der ganzen Kirche. Ewiger Vater, ich opfer dir auf den Leib und das Blut, die Seele und die Gottheit deines über alles geliebten Sohnes, unseres Herrn Jesus Christus.
0: Zur Sühne für unsere Sünden und für die Sünden der ganzen Welt.
1: Durch sein schmerzhaftes Leiden.
0: Hab Erbarmen mit uns und mit der ganzen Welt.
1: Durch sein schmerzhaftes Leiden.
0: Hab Erbarmen mit uns und mit der ganzen Welt.
1: Durch sein schmerzhaftes Leiden.
0: Hab Erbarmen mit uns und mit der ganzen Welt.
1: Durch sein schmerzhaftes Leiden.
0: Hab Erbarmen mit uns und mit der ganzen Welt.
1: Durch sein schmerzhaftes Leiden.
0: Hab Erbarmen mit uns und mit der ganzen Welt.
1: Durch sein schmerzhaftes Leiden.
0: Hab Erbarmen mit uns und mit der ganzen Welt.
1: Durch sein schmerzhaftes Leiden.
0: Hab Erbarmen mit uns und mit der ganzen Welt.
1: Durch sein schmerzhaftes Leiden.
0: Hab Erbarmen mit uns und mit der ganzen Welt.
1: Durch sein schmerzhaftes Leiden.
0: Hab Erbarmen mit uns und mit der ganzen Welt.
1: durch sein schmerzhaftes Leiden.
0: Hab Erbarmen mit uns und mit der ganzen Welt.
1: Durch sein schmerzhaftes Leiden.
0: Hab Erbarmen mit uns und mit der ganzen Welt.
1: Im dritten Gesetz lade ich uns ein, dass wir auch für die vielen alten Ordensschwestern und Ordensbrüder beten, die in diesen Wochen auch oft ihre Ordensjubiläen feiern, aber auch für die jüngeren Ordensleute, die krank, enttäuscht sind in ihren Gemeinschaften oder auch erschöpft in einer Lebens- und Berufungskrise, dass wirklich alle erneut in der Berührung kommen mit der Liebe Jesu, mit dem Ursprung ihrer ersten Berufung, der ersten Momente, wo sie gerufen sind, um wirklich so wieder Ja sagen zu können zu Jesus, ihrem Bräutigam. Ewiger Vater, ich opfer dir auf den Leib und das Blut, die Seele und die Gottheit deines über alles geliebten Sohnes unseres Herrn Jesus Christus.
0: Zur Sühne für unsere Sünden und für die Sünden der ganzen Welt.
1: Durch sein schmerzhaftes Leiden.
0: Hab Erbarmen mit uns und mit der ganzen Welt.
1: Durch sein schmerzhaftes Leiden.
0: Hab Erbarmen mit uns und mit der ganzen Welt.
1: Durch sein schmerzhaftes Leiden.
0: Hab Erbarmen mit uns und mit der ganzen Welt.
1: Durch sein schmerzhaftes Leiden.
0: Hab Erbarmen mit uns und mit der ganzen Welt.
1: Durch sein schmerzhaftes Leiden.
0: Hab Erbarmen mit uns und mit der ganzen Welt.
1: Durch sein schmerzhaftes Leiden.
0: Hab Erbarmen mit uns und mit der ganzen Welt.
1: Durch sein schmerzhaftes Leiden.
0: Hab Erbarmen mit uns und mit der ganzen Welt.
1: Durch sein schmerzhaftes Leiden.
0: Hab Erbarmen mit uns und mit der ganzen Welt.
1: Durch sein schmerzhaftes Leiden.
0: Hab Erbarmen mit uns und mit der ganzen Welt.
1: Durch sein schmerzhaftes Leiden.
0: Hab Erbarmen mit uns und mit der ganzen Welt.
1: Durch sein schmerzhaftes Leiden.
0: Hab Erbarmen mit uns und mit der ganzen Welt.
1: Ganz besonders möchte ich heute auch beten am Herz-Jesu-Freitag für all die schwer Kranken und Leidenden, aber auch die Sterbenden, dass wirklich ihr Leid getröstet wird durch Jesu Barmherzigkeit und sie ihr Leid in das Opfer mit Jesu vereinen können, damit es geistlich fruchtbar wird zur Erneuerung der ganzen Kirche. Ewiger Vater, ich opfer dir auf den Leib und das Blut, die Seele und die Gottheit deines über alles geliebten Sohnes unseres Herrn Jesus Christus.
0: Zur Sühne für unsere Sünden und für die Sünden der ganzen Welt.
1: Durch sein schmerzhaftes Leiden.
0: Hab Erbarmen mit uns und mit der ganzen Welt.
1: Durch sein schmerzhaftes Leiden.
0: Hab Erbarmen mit uns und mit der ganzen Welt.
1: Durch sein schmerzhaftes Leiden.
0: Hab Erbarmen mit uns und mit der ganzen Welt.
1: Durch sein schmerzhaftes Leiden.
0: Hab Erbarmen mit uns und mit der ganzen Welt.
1: Durch sein schmerzhaftes Leiden.
0: Hab Erbarmen mit uns und mit der ganzen Welt.
1: Durch sein schmerzhaftes Leiden.
0: Hab Erbarmen mit uns und mit der ganzen Welt.
1: Durch sein schmerzhaftes Leiden.
0: Hab Erbarmen mit uns und mit der ganzen Welt.
1: Durch sein schmerzhaftes Leiden.
0: Hab Erbarmen mit uns und mit der ganzen Welt.
1: Durch sein schmerzhaftes Leiden.
0: Hab Erbarmen mit uns und mit der ganzen Welt.
1: Durch sein schmerzhaftes Leiden.
0: Hab Erbarmen mit uns und mit der ganzen Welt.
1: Durch sein schmerzhaftes Leiden.
0: Hab Erbarmen mit uns und mit der ganzen Welt.
1: Im letzten Gesetz möchte ich uns einladen, für all unsere Familien, Kindern und Jugendlichen zu beten, die jetzt in dieser Urlaubs- und Ferienzeit wirklich auch Erholung suchen, aber vielleicht auch verschiedenen christlichen Freizeiten unterwegs sind, dass wirklich die Ehepaare und Familien, die Kinder und Jugendlichen begeistert werden durch die Angebote dieser Zeit, um neu Jesus kennen und lieben zu lernen. Ewiger Vater, ich opfer dir auf den Leib und das Blut, die Seele und die Gottheit deines über alles geliebten Sohnes, unseres Herrn Jesus Christus.
0: Zur Sühne für unsere Sünden und für die Sünden der ganzen Welt.
1: Durch sein schmerzhaftes Leiden.
0: Hab Erbarmen mit uns und mit der ganzen Welt.
1: Durch sein schmerzhaftes Leiden.
0: Hab Erbarmen mit uns und mit der ganzen Welt.
1: Durch sein schmerzhaftes Leiden.
0: Hab Erbarmen mit uns und mit der ganzen Welt.
1: Durch sein schmerzhaftes Leiden.
0: Hab Erbarmen mit uns und mit der ganzen Welt.
1: Durch sein schmerzhaftes Leiden.

0: zusammen mit uns und mit der ganzen Welt.
1: Heiliger Gott, heiliger starker Gott, heiliger unsterblicher Gott.
0: Hab Erbarmen mit uns und mit der ganzen Welt.
1: Heiliger Gott, heiliger starker Gott, heiliger unsterblicher Gott.
0: Hab Erbarmen mit uns und mit der ganzen Welt. Barmherziger Jesus, im Augenblick deines Kreuzestodes für uns bete ich dich an und lobpreise dich und bitte, umfasse mit deiner unerschöpflichen Barmherzigkeit die ganze Menschheit, besonders die armen Sünder und die Sterbenden. Amen. Im Namen des Vaters und des Sohnes und des Heiligen Geistes.
1: Amen.
0: Gelobt sei Jesus Christus.
1: In Ewigkeit. Amen.
0: Für die Erneuerung der Kirche dürften wir heute gemeinsam beten beim Barmherzigkeits-Rosenkranzgebet. Heute zugeschaltet aus Augsburg von den Franziskanern von Maria Stern war Schwester Petra Maria Grünert. Herzlichen Dank für diese Gebetszeit hier im Live-Programm bei Radio Horeb, Schwester Petra.
1: Gern geschehen, alles gottesreichen Segen.
0: Das wünschen wir auch. Bis zum nächsten Mal im Gebet verbunden. Und hier geht's gleich weiter mit dem Kreuzweg. Der Monat Juli ist im Besonderen dem kostbaren Blut Jesu gewidmet. Heute ist Herz-Jesu-Freitag. Beim nun folgenden Beten des Kreuzwegs wollen wir Jesus, der sein Blut auf seinem Leidensweg für uns vergossen hat, besonders auch um gute Priester bitten. Die Gebetsgruppe der Friedenstauben aus dem oberbayerischen Piesenkamm betet jetzt mit uns.

0: Ein herzliches Grüß Gott an diesem Herz-Jesu-Freitag im Juli sagt Ihnen die Gebetsgruppe der Friedenstauben aus Piesenkamm. Vor einer Woche wurden weltweit viele Diakone zum Priester geweiht. Wir wollen heute in der Kreuzweg-Andacht dieser jungen Priester und natürlich all der Priester gedenken und um gute Priester beten. Wir legen sie in die Hand Gottes und beginnen im Namen des Vaters und des Sohnes und des Heiligen Geistes.
1: Amen.
2: Barmherziger Gott, in tiefer Reue und in Vereinigung mit der schmerzhaften Mutter Maria opfere ich dir nun diese Betrachtung des Leidens und Sterbens Jesu Christi auf, zur Sühne für meine Sünden und die Sünden der ganzen Welt. Insbesondere opfere ich sie dir auf, um dadurch viele gute Priester und reichen Segen für das Wirken der Priester zu erbitten. Gott, hilf mir, diese Andacht gut zu verrichten. Amen.

0: Erste Station. Jesus wird zum Tode verurteilt. Wir beten dich an, Herr Jesus Christus, und preisen dich.
1: Denn durch dein heiliges Kreuz hast du die ganze Welt erlöst.
0: Himmlischer Vater, sieh deinen vielgeliebten Sohn zum schmählichen Kreuzestod verurteilt, um unserer Sünden willen. Hab Erbarmen mit uns, mit all unserer Schuld. Göttlicher Heiland, um dieser deiner Liebe willen, mit der du das Todesurteil schweigend angenommen hast, segne die Priester, die um des heiligen Glaubens willens das Los der Verfolgung und Verurteilung mit dir teilen. Gib ihnen Kraft und Mut zum Leiden und befreie sie, wenn es zu deiner größeren Ehre ist, aus ihren Bedrängnissen. O Gott, Heiliger Geist, du Geist der Kraft und des Schweigens, um des Schweigens willen, das Jesus bei dieser Station so heldenmütig geübt hat.
2: Gekreuzigter Herr Jesus Christus,
3: erbarme dich über uns und über die ganze Welt.
4: Zweite Station. Jesus nimmt das Kreuz auf seine Schultern. Wir beten dich an, Herr Jesus Christus, und preisen dich.
1: Denn durch dein heiliges Kreuz hast du die ganze Welt erlöst.
4: Himmlischer Vater, sieh deinen vielgeliebten Sohn, das Kreuz wegen unserer Sünden, mit offenen Armen umfangen. Habe Erbarmen mit allen Priestern, auf denen das Kreuz großer Verantwortung lastet. Göttlicher Heiland, um dieser deiner unbegreiflichen Liebe willen, mit der du das schwere Kreuz auf dich genommen hast, gib du allen Priestern deinen Segen, deine Gnade, dass sie alle inneren und äußeren Kreuze mit Mut und Ergebung tragen. Gekreuzigter Herr Jesus Christus,
1: erbarme dich über uns und über die ganze Welt.
5: Dritte Station. Jesus fällt zum ersten Male unter dem Kreuz. Wir beten dich an, Herr Jesus Christus, und preisen dich.
1: Denn durch dein heiliges Kreuz hast du die ganze Welt erlöst.
5: Himmlischer Vater, sieh deinen vielgeliebten Sohn das erste Mal unter dem Kreuz zusammensinken. Hab Erbarmen mit allen Priestern, die ihr Amt neu antreten. Lass sie ob aller auftauchenden Schwierigkeiten in ihrer Berufstätigkeit nicht mutlos werden. Göttlicher Heiland, um dieses ersten, so schmerzlichen Fallens unter dem Kreuze willen, segne das Wirken aller Priester und Katecheten, denen die Jugend anvertraut ist. Gekreuzigter Herr Jesus Christus,
1: erbarme dich über uns und über die ganze Welt.

0: Vierte Station. Jesus begegnet seiner betrübten Mutter. Wir beten dich an, Herr Jesus Christus, und preisen dich.
1: Denn durch dein heiliges Kreuz hast du die ganze Welt erlöst.
0: Himmlischer Vater, sieh die beiden von dir so innig geliebten Herzen von bitterem Weh zerrissen. Habe Erbarmen mit den Priestern, die unter schweren Verfolgungen und Verleugnungen leiden müssen. Erbarme dich unseres heiligen Vaters, der Kardinäle, Erzbischöfe, Bischöfe und aller Priester. Göttlicher Heiland, um dieser deiner Liebe willen, mit der du deiner liebsten Mutter begegnet bist, sei du den armen, verkannten Priestern Trost und Kraft in ihren seelischen Leiden. Gekreuzigter Herr Jesus Christus,
1: erbarme dich über uns und über die ganze Welt.
2: Fünfte Station. Simon von Cyrene hilft Jesus, das Kreuz tragen. Wir beten dich an, Herr Jesus Christus, und preisen dich.
1: Denn durch dein heiliges Kreuz hast du die ganze Welt erlöst.
2: Himmlischer Vater, sieh deinen vielgeliebten Sohn so sehr entkräftet, dass man Simon von Cyrene zwingen musste, ihm das Kreuz tragen zu helfen. Habe Erbarmen mit dem heiligen Vater, auf dem so große Verantwortung für die ganze Christenheit lastet. Göttlicher Heiland, um der Liebe willen, mit der du selbst die erzwungenen Liebesdienste belohntest, segne den heiligen Vater, erhalte ihn uns noch recht lange zum Segen für die ganze katholische Kirche. Gekreuzigter Herr Jesus Christus,
1: erbarme dich über uns und über die ganze Welt.
3: Sechste Station. Veronika reicht Jesus das Schweißtuch dar. Wir beten dich an, Herr Jesus Christus, und preisen dich.
1: Denn durch dein heiliges Kreuz hast du die ganze Welt erlöst.
3: Himmlischer Vater, sieh das Antlitz deines vielgeliebten Sohnes von Blut, Wunden und Schlägen ganz entstellt. Habe Erbarmen mit den Priestern, die durch Fehltritte und schwere Verirrungen dein Bild, die göttliche Gnade, aus ihrem Herzen gerissen haben. Göttlicher Heiland, um der Liebe willen, mit der du den Liebesdienst Veronikas so reich belohnt hast, erbarme dich aller Priester, die lau oder in großer Gefahr sind, ihrer erhabenen Berufung untreu zu werden. Gekreuzigter Herr Jesus Christus,
1: erbarme dich über uns und über die ganze Welt.

0: Siebte Station. Jesus fällt zum zweiten Male unter dem Kreuz. Wir beten dich an, ja Jesus Christus, und preisen dich.
1: Denn durch dein heiliges Kreuz hast du die ganze Welt erlöst.
0: Himmlischer Vater, sieh deinen vielgeliebten Sohn zum zweiten Male unter der Last des Kreuzes zusammenbrechen. Habe Erbarmen mit allen Priestern, die mit Mutlosigkeit und Verzagtheit ringen. Göttlicher Heiland, um der Liebe willen, mit der du dich zum zweiten Male vom Sturz erhobst, um den Todesgang fortzusetzen, gib allen betrübten, seelisch gebrochenen Priestern die Gnade, mit Vertrauen wieder aufzustehen und den Weg des göttlichen Willens zu gehen. Heiland, lass alle deine Priester Opferpriester werden. Gib du ihnen die Kraft dazu. Gekreuzigter Herr Jesus Christus,
1: erbarme dich über uns und über die ganze Welt.
2: Achte Station. Jesus tröstet die weinenden Frauen. Wir beten dich an, Herr Jesus Christus, und preisen dich.
1: Denn durch dein heiliges Kreuz hast du die ganze Welt erlöst.
2: Himmlischer Vater, sieh deinen vielgeliebten Sohn, wie er trotz all seiner Leiden noch weinende Frauen tröstet. Habe Erbarmen mit allen Seelsorgern und Priestern, die es heute oft so schwer haben. Göttlicher Heiland, um der Liebe willen, mit der du die Frauen getröstet hast, gib den Priestern tiefes Verständnis, Mitleid, hilfreiche Liebe für fremde Not ins Herz, besonders für jene, die von schweren Seelenleiden heimgesucht sind. Gekreuzigter Herr Jesus Christus,
1: erbarme dich über uns und über die ganze Welt.
3: Neunte Station. Jesus fällt zum dritten Mal unter dem Kreuz. Wir beten dich an, Herr Jesus Christus, und preisen dich.
1: Denn durch dein heiliges Kreuz hast du die ganze Welt erlöst.
3: Himmlischer Vater, sieh deinen vielgeliebten Sohn, wie er zum dritten Mal erschöpft zu Boden sinkt. Hab Erbarmen mit allen Priestern, die in Gefängnissen und Krankenhäusern oder unter glaubens- und sittenlosen Menschen die Seelsorge ausüben als wahre Opferpriester. Göttlicher Heiland, um des dritten, so schmerzlichen Fallens willen, gib diesen Priestern Klugheit, Liebe und Geduld. Gib, dass sie als gute Hirten die verlorenen Schäflein für dich wiederfinden. Du willst ja, dass alle gerettet werden. Gekreuzigter Herr Jesus Christus,
1: erbarme dich über uns und über die ganze Welt.

0: Zehnte Station. Jesus wird seiner Kleider beraubt. Wir beten dich an, Herr Jesus Christus, und preisen dich.
1: Denn durch dein heiliges Kreuz hast du die ganze Welt erlöst.
0: Himmlischer Vater, sieh deinen vielgeliebten Sohn, die ewige Schönheit, in qualvoller Weise all seiner Kleider beraubt. Hab Erbarmen mit jenen armen Priestern, die ihre heilige Berufung aufgegeben und ihr Priesterideal von sich geworfen haben. Gekreuzigter Herr Jesus Christus,
1: erbarme dich über uns und über die ganze Welt.
2: Elfte Station. Jesus wird ans Kreuz genagelt. Wir beten dich an, Herr Jesus Christus, und preisen dich.
1: Denn durch dein heiliges Kreuz hast du die ganze Welt erlöst.
2: Himmlischer Vater, sieh deinen vielgeliebten Sohn ans Kreuz geheftet. Um seines Blutes und seiner heiligen Wunden willen, habe Erbarmen mit allen Menschen, voran mit allen Priestern, besonders mit jenen, die durch das dreifache Ordensgelübde gebunden sind. Göttlicher Heiland, um der qualvollen Annagelung ans Kreuz der Schmachen willen hefte alle Ordenspriester durch die Gelübde ans Kreuz der Liebe. Festige die Laugewordenen in neuem Eifer und Streben nach Vollkommenheit, Weltpriester wie Ordenspriester. Gekreuzigter Herr Jesus Christus,
1: erbarme dich über uns und über die ganze Welt.
3: Zwölfte Station. Jesus stirbt am Kreuz. Wir beten dich an, Herr Jesus Christus, und preisen dich.
1: Denn durch dein heiliges Kreuz hast du die ganze Welt erlöst.
3: Himmlischer Vater, sieh deinen vielgeliebten Sohn für unsere Sünden am Kreuz verbluten. Habe Erbarmen mit den Priestern, die jetzt im Todeskampf liegen und heute noch sterben werden. Göttlicher Heiland, du bist für uns aus Liebe gestorben. Habe Mitleid mit allen Priesterseelen, die mit dem Tode ringen. Sei ihnen ein Jesus, ein gnädiger Heiland. Ich bitte dich, bewahre die Priester vor einem jähen und unvorhergesehenen Tod. Gekreuzigter Herr Jesus Christus,
1: erbarme dich über uns und über die ganze Welt.

0: 13. Station. Der Leichnam Jesu wird in den Schoß seiner Mutter gelegt. Wir beten dich an, Herr Jesus Christus, und preisen dich.
1: Denn durch dein heiliges Kreuz hast du die ganze Welt erlöst.
0: Himmlischer Vater, sieh deinen vielgeliebten Sohn tot im Schoße seiner tief betrübten Mutter. Um ihrer Schmerzen willen, gib allen Priestern, besonders den Predigern und Beichtvätern, die Gnade, selbst die harten Sünderherzen zu rühren und zu aufrichtiger Reue und Buße zu bewegen. Göttlicher Heiland, sieh deine liebste Mutter voller Schmerz. Entfache in den Herzen aller Priester eine innige Liebe und Verehrung zu deiner reinsten Mutter, damit ihr Wirken durch ihre Fürsprache reich gesegnet sei. Gekreuzigter Herr Jesus Christus,
1: erbarme dich über uns und über die ganze Welt.
2: 14. Station. Der Leichnam Jesu wird ins Grab gelegt. Wir beten dich an, Herr Jesus Christus, und preisen dich.
3: Denn durch dein heiliges Kreuz hast du die ganze Welt erlöst.
2: Himmlischer Vater, sieh deinen vielgeliebten Sohn im Grabe ruhen. Er hat das Werk vollendet, das du ihm aufgetragen hast. Er ist zum vollendeten Sühneopfer für alle Menschen geworden, besonders auch für die Priester und Gottgeweihten. Göttlicher Heiland, du hast das Werk deiner Liebe vollendet. Vollende auch das Werk deiner Barmherzigkeit an den Priesterseelen, die noch im Fegfeuer sind. Gekreuzigter Herr Jesus Christus,
1: erbarme dich über uns und über die ganze Welt.

0: Ja, Jesus Christus, wir haben die Stationen deines Blutvergießens betrachtet. Du hast dich für uns erniedrigt, um uns von der Sünde zu reinigen und uns zu heiligen als Kinder deines Vaters. Lass uns in den frohen und leidvollen Stunden unseres Lebens an den Preis unserer Erlösung denken und von Herzen deine Liebe erwidern. Amen.
1: So beten wir. Vater unser im Himmel, geheiligt werde dein Name, dein Reich komme, dein Wille geschehe, wie im Himmel, so auf Erden. Unser tägliches Brot gib uns heute und vergib uns unsere Schuld, wie auch wir vergeben unseren Schuldigern. Und führe uns nicht in Versuchung, sondern erlöse uns von dem Bösen. Gegrüßet seist du, Maria, voll der Gnade, der Herr ist mit dir. Du bist gebenedeit unter den Frauen, und gebenedeit ist die Frucht deines Leibes, Jesus. Heilige Maria, Mutter Gottes, bitte für uns Sünder, jetzt und in der Stunde unseres Todes. Amen.
2: Gegrüßet seist du, o Jesus.
3: Du bist voller Schönheit, deine Liebe komme zu uns und erfülle alle Herzen. Gott, Vater, Sohn und Heiliger Geist, wir flehen um Erbarmen für uns und alle Armen, o Mutter und alle in Frieden, o bittet um Segen und Liebe, jetzt und alle Zeit und in Ewigkeit. Amen.

0: Liebe Mitbeter bei Radio Horeb, dies war die Kreuzwegandacht, um gute Priester zu erbitten, herausgegeben von Dompropst Dr. Franz Puchers. Wir wollen uns verabschieden bei Ihnen, wollen um Gottes Segen erbitten, im Namen des Vaters und des Sohnes und des Heiligen Geistes.
1: Amen. Amen.

Die Kreuzwegandacht haben wir mit den Friedenstauben bei einer Gebetsgruppe aus dem oberbayerischen Piesenkamm gebetet. 15:56 Uhr. Sie hören Radio Horeb am Freitagnachmittag. Claudia Kiesel für Sie am Mikrofon im Studio Bad Tölz. 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In dieser einen Stunde täglich für Sie geöffnet die Radio Horeb Seelsorge-Hotline unter folgender Rufnummer 08328 921 170. 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Jetzt dann um 16 Uhr erwarten Sie die Kollegen aus Rom von Radio Vatikan mit ihrem Nachrichtenmagazin Treffpunkt Weltkirche, die aktuellsten Nachrichten aus Rom.

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1: Vatikan an Piusbrüder. Wir sind bereit, reuige Piusbrüder wieder in die Kirche aufzunehmen. Bericht aus Kiew, eine der schwersten Attacken seit Kriegsbeginn und 1000 Tage der Zerstörung und des Todes in Gaza. Das und mehr hören Sie in dieser Sendung. Ich bin Mario Galgano. Herzlich willkommen. Pius Brüder und kein Ende. 2 Tage ist es her, dass die Gemeinschaft einen schismatischen Akt gesetzt hat durch die unerlaubte Weihe von 4 Bischöfen. Und einen Tag ist es an diesem Freitag her, dass der Vatikan auch förmlich die Exkommunikation von Pius Brüdern festgestellt hat. Jetzt geht die Sache aber noch weiter. Noch am Donnerstagnachmittag hat der Vatikan signalisiert, wir sind bereit, reuige Piusbrüder wieder in die Kirche aufzunehmen. Darüber sprach ich vor dieser Sendung mit meinem Kollegen Stefan von Kempis. Stefan, was genau war denn jetzt aus dem Vatikan zu hören?
2: Ja, also es gab eine förmliche Mitteilung des Vatikanischen Dikasteriums für die Glaubenslehre am Donnerstagnachmittag. Und darin steht die Hauptbedingung, die ein rückkehrwilliger Piusbruder erfüllen muss. Er muss dem Papst Treue versprechen und er muss die gültige katholische Lehre akzeptieren. Das sind die Hauptpunkte.
1: Das richtet sich ja in erster Linie an die Priester, die der Piusbruderschaft angehören. Was genau müssen sie tun, wenn sie nun in die Kirche zurück wollen?
2: Also sie müssen dem Papst einen eigenhändigen Brief schreiben und darin sollen sie ganz förmlich um die Rücknahme der gegen sie verhängten Strafe bitten. Priester, die von einem Bischof der Piusbruderschaft geweiht worden sind oder die auf andere Weise dort Mitglied wurden, sind in der Regel, muss man sagen, kirchenrechtlich vom priesterlichen Dienst suspendiert oder exkommuniziert. Das heißt, mit der Exkommunikation verlieren sie ihre kirchlichen Ämter und fast sämtliche Mitgliedschaftsrechte in der Kirche aus römisch-katholischer Sicht. Und letzteres ist die Konsequenz der unerlaubten Bischofsweihen, die Piusbrüder am Mittwoch im schweizerischen Ikon vollzogen haben.
1: Was müssen diese Priester außerdem noch tun, um wirklich wieder zur katholischen Kirche zu gehören?
2: Also der Betroffene muss auch ein Glaubensbekenntnis und eine sogenannte Kirchenzugehörigkeitserklärung unterschreiben. Und diese ausgedruckten und unterschriebenen Texte soll er an seinen zuständigen Ortsbischof oder an sonstige Obere schicken. Darin verpflichtet er sich unter anderem dazu, den Papst und dessen Lehren öffentlich nicht zu kritisieren. Und außerdem muss er erklären, dass er die Gültigkeit der Messfeiern anerkennt, die in der Form gefeiert werden, wie sie seit 1970 weltweit üblich sind, also seit der Liturgiereform, die sich auf das Zweite Vatikanische Konzil stützt. Und schließlich muss der rückkehrwillige Priester erklären, dass er die Lehren der ökumenischen Konzilien anerkennt. Und das bisher letzte dieser Konzilien war eben das Zweite Vatikanische Konzil. Entscheidende Reformen dieser großen Kirchenversammlung lehnen die Piusbrüder ab. Also ein rückkehrwilliger Piusbruder muss sich zum Zweiten Vatikanischen Konzil und den daraus sich ergebenden Neuerungen in der katholischen Kirche ausdrücklich bekennen.
1: Jetzt stellen wir uns mal vor, ein Bischof bekommt so einen Brief eines rückkehrwilligen Priesters. Was macht er damit?
2: Ja, also der Bischof oder Obere, das kann ja auch ein Oberer der traditionalistischen, aber papsttreuen sogenannten Petrusbruderschaft sein. Also der Bischof oder Obere nimmt den Rückkehr für die Dauer von mindestens 1 Jahr zur Probe auf. Höchstens 3 Jahre dauert diese Probezeit, länger darf die nicht dauern. Und dann nach 1 beziehungsweise nach höchstens 3 Jahren entscheidet der Bischof oder der Obere, ob er dem Rückkehrer in seinem Bistum oder seiner Gemeinschaft einen Platz zuteilt, ihn also inkardiniert, so lautet der Fachausdruck dafür.
1: Nun gehören der Piusbruderschaft aber natürlich nicht nur Priester an, sondern vor allem Laien. Wie ist es denn um die bestellt, wenn die wieder an die Tore Roms klopfen?
2: Also das läuft ja nicht so kompliziert wie im Fall der Priester. Laien, die der Piusbruderschaft förmlich angehören, müssen einfach ein schriftliches Glaubensbekenntnis und diese schriftliche Kirchenzugehörigkeitserklärung, von der schon die Rede war, an ihren Ortsbischof schicken. Und der Bischof kann dann die Wiederaufnahme so vornehmen, wie er es für geboten hält. Da ist also nicht die Rede von Probezeiten von 1 oder höchstens 3 Jahren, wie im Fall der Priester.
1: Vielen Dank, lieber Stefan.
2: Ja, vielen Dank auch.
1: Die Zahl der Todesopfer des russischen Angriffs auf Kiew ist auf mindestens 30 gestiegen. Mindestens 91 Menschen wurden verletzt. Und die Opferzahlen steigen wohl weiter. Der ukrainische staatliche Rettungsdienst teilt am Morgen mit, dass Such- und Rettungsmaßnahmen in verschiedenen Teilen der Hauptstadt weitergehen. Über die Lage in Kiew und in der Ukraine nach dem bislang größten russischen Angriff am Donnerstag haben wir mit Weihbischof Oleksandr Jasulewski von Caritas Spes in der Ukraine gesprochen.
3: In diesen Momenten der Trauer ist es sehr wichtig, den Menschen mit ein paar Worten und durch unsere Anwesenheit Mut zu machen. Besonders jetzt, wo wir in dieser Nacht in der Ukraine einen der schwersten Angriffe seit Kriegsbeginn erlebt haben. Sagt Oleksandr Jasulewski, Weihbischof der römisch-katholischen Diözese Kiew-Zhytomyr und Präsident von Caritas Spes in der Ukraine. Jedes Mal habe man das Gefühl, dass der Angriff noch größer und schwerer sei, aber diesmal sei es mehr als nur ein Gefühl gewesen. Stellt euch vor, in dieser Nacht hat Russland etwa 74 sehr starke ballistische Raketen und Seezielraketen sowie fast 500 Drohnen auf unser Land abgefeuert. Das Hauptziel war Kiew. Wir haben praktisch die ganze Nacht nicht geschlafen, weil es um Mitternacht losging. Nach den Explosionen waren hier im Zentrum und in den Vororten der Stadt die ganze Nacht über bis 7 Uhr früh immer wieder Detonationen zu hören. Das gesamte Gebäude, in dem ich wohne, bebte, als wäre es aus Pappe. Wenn ihr euch die Fotos von dieser Nacht anschaut, die großen Wohnblocks, die hohen mehrstöckigen Gebäude sind zerstört. Auch das Badezimmer oder die U-Bahn, in der Regel sicherere Orte bei Angriffen, wenn kein Bunker vorhanden, bieten bei einem solchen Angriff nur bedingt Schutz, sagt der Caritas-Präsident. Im Moment hilft uns das Badezimmer nicht mehr, aber zumindest gibt es uns eine Überlebenschance, eher verletzt zu werden, statt vielleicht getötet zu werden. Die U-Bahn war voll, übervoll. Meine Freunde sind dorthin gegangen, um da zu schlafen, weil unser Präsident angekündigt hatte, dass es einen großen Angriff geben würde. So viele Menschen sind dorthin gegangen, dass sie nicht einmal einen Platz zum Sitzen hatten. Später bebte sogar die U-Bahn. Dass Staub von den Decken herabrieselte. Das haben die Menschen dort gesehen. Sie hatten alle Angst. Der Präsident von Caritas Spes Ukraine, Weihbischof Oleksandr Jasulewski, bittet im Interview mit den vatikanischen Medien um Beistand im Gebet. Ich bitte immer um Gebete, da es sich um eine spirituelle Realität handelt. Betet, betet, damit dieser Krieg ein Ende findet. Lasst uns nicht allein. Wenn ihr Leute hier kennt, ruft sie an, schickt eine Nachricht, denn es ist wirklich schwer. Betet, betet für uns. So der Appell von Weihbischof Oleksandr Jasulewski, Präsident von Caritas Spes Ukraine, nach dem jüngsten russischen Angriff auf Kiew, einer der schwersten seit Beginn des Angriffskriegs. Für Radio Vatikan, Stefanie Stahlhofen.
1: 1000 Tage der Zerstörung und des Todes sind seit Beginn der israelischen Offensive im Gazastreifen vergangen.
4: Die Offensive war eine Reaktion auf den Angriff der Hamas auf dem Süden Israels am 7. Oktober 2023. Israel antwortete mit Bombardements, die auch Vatikanvertreter, etwa unlängst Kurienkardinal Victor Manuel Fernandez, als enorm unverhältnismäßig einstuften. 1000 Tage nach Beginn der Bombardements auf dem Gazastreifen befindet sich die Bevölkerung in einer schweren humanitären Krise. Die Versorgung mit Lebensmitteln, Medikamenten und Trinkwasser droht dabei unter das für ein Überleben notwendiges Minimum zu sinken, wie zahlreiche internationale Nichtregierungsorganisationen warnen. Der Regionaldirektor von Save the Children, Ahmad Avendavi, formulierte es so: Jeden Tag in den letzten 1000 Tagen hat die Welt 1 Million Kindern in Gaza den Rücken zugekehrt, indem sie nichts unternommen hat, um das Töten und die Verstümmelungen zu stoppen. Zwar hat es im Oktober 2025 auf amerikanischen Druck hin einen Waffenstillstand zwischen der Hamas und Israel gegeben, aber der Krieg geht weiter und raubt den Menschen weiterhin ihr Leben und ihre Hoffnungen. Das sagt uns Pater Gabriel Romanelli. Der Argentinier ist Pfarrer der einzigen katholischen Pfarrei in Gaza. Die Tausenden von Getöteten, Verwaisten oder Verletzten Jungen und Mädchen sind eine atemberaubende Realität, die die Herzen und Gefühle bewegt. Und nicht nur das. Es sind Zahlen, die den Willen der Welt wecken sollten, um zu sagen, es reicht. Jetzt müsste dringend ein echter Weg hin zu einem gerechten Frieden und zur Achtung jedes Menschen eingeschlagen werden. Unabhängig davon, ob einer Jude oder Muslim, Christ oder Atheist ist, Palästinenser oder Israeli oder staatenlos. Er ist ein Mensch und deshalb ist der Schmerz enorm. In Gaza, so fährt der Pfarrer fort, gibt es keine einzige Familie, in der nicht um den Tod eines Angehörigen getrauert wird. Was die christliche Gemeinschaft betrifft, so handelt es sich zahlenmäßig um eine kleine Gruppe. Zu Beginn des Krieges gab es insgesamt 1017 Christen, darunter Katholiken und Orthodoxe. Während des Krieges starben 60 von ihnen. 23 davon wurden entweder durch Bombenangriffe oder von israelischen Scharfschützen getötet. Die anderen starben aufgrund mangelnder medizinischer Versorgung. Diese 60 Personen entsprechen etwa 6% der christlichen Gemeinschaft, bestehend aus Katholiken und Orthodoxen. Der größte Teil des Gazastreifens ist mittlerweile ohne Trinkwasser. Viele NGOs versuchen sich an der Versorgung. Doch einen Kanister bekommt man erst, nachdem man 2 bis 3 Stunden in der Schlange gestanden hat. Vorausgesetzt, das Wasser ist überhaupt noch trinkbar, so Romanelli. Die Situation werde durch den Mangel an Treibstoff, Ersatzteilen und Generatoren verschärft. Alle möglichen Anlagen, etwa zur Wasserversorgung, könnten derzeit nicht betrieben werden. Das Stromnetz existiert seit Kriegsbeginn fast nicht mehr. Und die wenige Energie, die produziert wird, ist extrem teuer. Außerdem ist für die meisten Menschen mittlerweile das einzige Dach, das ihnen noch geblieben ist, wenn man es so nennen kann, das der Zelte, die unter der Sonne zur Hölle werden. Wer im Zelt lebt, lebt im Nichts. Der Boden ist sandig und mit Abwasser durchtränkt. Mit Pfarrer Romanelli sprach Francesca Sabatinelli vom italienischen Dienst von Radio Vatikan. Für Radio Vatikan, Sabrina Czarnecki.
1: Am 4. Juli begehen die USA dieses Jahr ihr 250. Jubiläum. Papst Leo wird sich an diesem Freitagabend dazu äußern. Bei einer Videoschaltung von Rom nach Philadelphia. Der erste Papst aus den USA erhält nämlich an diesem Freitag die Liberty Medal, also die Freiheitsmedaille. Aber die Frage, ob der amerikanische Traum auch heute noch seine Gültigkeit hat, treibt natürlich nicht nur den Papst um. Das Wiener Radio Klassik Stephansdom hat dazu mit dem Theologen, Religionspädagogen, Philosoph und Kenner der Vereinigten Staaten Andreas Weiß gesprochen. Er ist Autor des Buchs »Das Ende eines Traums«. Weiß ist der Überzeugung, dass der American Dream nicht von oben verordnet werden könne. Hier ein Ausschnitt aus dem Interview.
5: Der American Dream ist eigentlich eine historische Entwicklung, die über unterschiedliche Phasen entstanden ist, würde ich sagen. Der American Dream ist nicht nach außen proklamiert worden, ab heute haben wir einen Traum und der gilt jetzt, sondern er hat sich über die geschichtlichen Erfahrungen der Menschen in den Kolonien, aber auch in den späteren USA als sehr, sehr jungen Staat einfach entwickelt.

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1: Gleich 20 Minuten, Freitagnachmittag bei Radio Horeb, Ihre christliche Stimme in Deutschland. Ich bin Claudia Kiesel, für Sie heute Nachmittag im Studio Bad Tölz. 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Bis Sonntag noch findet im Begegnungszentrum Altötting das Benediktforum statt. Im Zentrum der diesjährigen Tagung steht ein zutiefst menschliches und spirituelles Thema: Heilung durch Glauben. Papst Benedikt XVI. Hat zeit seines Lebens bezeugt, dass der Glaube keine bloße Theorie ist, sondern eine lebendige Beziehung zu Jesus Christus, die den Menschen ganzheitlich berührt. 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Heute Abend hören Sie diesen Vortrag um 20.30 Uhr. Und jetzt dann in wenigen Minuten um 16.30 Uhr in unserer Sendung Höre Israel gibt es unser monatliches Bibelgespräch über das Sonntagsevangelium mit den Klarissenkapuzinerinnen aus Mainz. Zum Mitlesen in Ihrer Bibel dürfen Sie gerne schon mal den Bibeltext aufschlagen. Das Sonntagsevangelium ist entnommen aus Matthäus. Matthäus Evangelium Kapitel 11, die Verse 25 bis 30.

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0: Sie hören das Bibelgespräch bei Radio Horeb, die Vorbereitung auf den Sonntag. Wir betrachten gemeinsam das Evangelium vom kommenden Sonntag. Mein Name ist Gabi Fröhlich und ich heiße Sie ganz herzlich willkommen. Ich freue mich, wenn Sie später dann auch mit Ihren Anrufen diese Bibelgründe vergrößern. Aber jetzt möchte ich zunächst einmal Grüß Gott sagen zu den Klaristenkapuzinerinnen von der ewigen Anbetung in Mainz, Schwester Franziska Katharina und Schwester Maria Theresia, herzlich willkommen. Schön, dass ihr wieder mit dabei seid hier zum Bibelgespräch.
1: Ja, hallo und grüß Gott. Wir freuen uns auch, dabei sein zu können.
2: Grüß Gott.
0: Wir haben am Sonntag den 14. Sonntag im Jahreskreis und stimmen uns ein durch das Lesen des Evangeliums. Wir tun das immer so nach dem Grundprinzip der Lectio Divina, also erst einmal ein Gebet zum Heiligen Geist, dann den Text hören, sich austauschen und dann ein erster Austausch, kurze Impulsrunde, ohne dass man es kommentiert, und dann hinterher vertiefen wir es noch etwas gemeinsam. Das heißt, wir beginnen jetzt zuallererst mit der Einladung an denjenigen, den wir bitten wollen, dieses Bibelgespräch zu führen, unsere Herzen zu öffnen für das Wort, das Jesus uns hinterlassen hat. Und Schwester Franziska wird für uns alle ein Gebet sprechen.
1: Ja, komm, Heiliger Geist, erfülle du unsere Herzen, lenke unsere Gedanken, lass unser Herz sich von dir bewegen, lass uns in Gemeinschaft auf dein Wort schauen, auf dein Wort hören und es immer tiefer in uns aufnehmen, damit wir erkennen, was dein Wille ist, was wir in unserem je persönlichen Leben tun sollen, wie wir glauben können und wie wir als Gläubige leben können in deinen Spuren auf unserem Weg der Nachfolge, in den du und jeden von uns berufen hast auf je eigene Weise. Wir danken dir für die Zeit, die du mit uns verbringst, die wir mit dir verbringen dürfen, und lenke du jetzt unsere Gedanken und unsere Worte. Amen.
0: Amen.
2: Amen.
0: Dann darf ich jetzt Schwester Theresia bitten, das Evangelium zu lesen. Wenn Sie es sich in die Hand nehmen möchten, liebe Hörerinnen und Hörer, dann können Sie die Heilige Schrift aufschlagen beim Matthäusevangelium im 11. Kapitel, die Verse 25 bis 30, also Matthäus 11, 25 bis 30. Oder Sie schauen im Schott nach, dann beim 14. Sonntag im Jahreskreis. Aber jetzt hören wir den Text erst einmal gelesen.
2: Aus dem Heiligen Evangelium nach Matthäus. In jener Zeit sprach Jesus: Ich preise dich, Vater, Herr des Himmels und der Erde, weil du all das den Weisen und Klugen verborgen, den Unmündigen aber offenbart hast. Ja, Vater, so hat es dir gefallen. Mir ist von meinem Vater alles übergeben worden. Niemand kennt den Sohn, nur der Vater. Und niemand kennt den Vater, nur der Sohn. Und der, dem es der Sohn offenbaren will. Kommt alle zu mir, die ihr euch plagt und schwere Lasten zu tragen habt. Ich werde euch Ruhe verschaffen. Nehmt mein Joch auf euch und lernt von mir, denn ich bin gütig und von Herzen demütig. So werdet ihr Ruhe finden für eure Seele. Denn mein Joch drückt nicht und meine Last ist leicht.
0: Soweit das Evangelium vom kommenden Sonntag. Bei einer Musik haben wir jetzt die Möglichkeit, den Text noch einmal nachzulesen und nachklingen zu lassen.

0: Sie hören das Bibelgespräch bei Radio Horeb. Wir betrachten das Evangelium vom kommenden Sonntag gemeinsam mit den Klarissenkapuzinerinnen von der ewigen Anbetung in Mainz, Schwester Franziska und Schwester Theresia. Mein Name ist Gabi Fröhlich und wir haben den Text gehört. Es sind viele Stellen da drin, die uns einigermaßen bekannt sind. Also wenn wir ein wenig mit dem Heiligen Schrift vertraut sind, dann haben wir da mehrere, glaube ich, Stellen gehört, die ja bekanntere Zitate von Jesus sind. Schauen wir näher hin, einfach was uns heute besonders angesprochen hat. Und ja, Schwester Franziska könnte vielleicht wieder den Anfang machen.
1: Ja, eben beim Lesen ist mir aufgefallen, habe ich mitgezählt, insgesamt kommt 5-mal Vater vor. Also es ist gar nicht so eine lange Stelle des Evangeliums, aber in dieser kurzen, relativ kurzen Stelle spricht Jesus 5-mal vom Vater, beziehungsweise er spricht auch den Vater selbst an. Also dieses von ihm wegschauen auf den Vater hin, dieses auf Gott bezogen sein, das gefällt mir hier an dieser Stelle sehr gut, wie Jesus nicht sich in den Mittelpunkt stellt und nicht erst mit der Rede anfängt, nehmt mein Joch auf euch und so weiter, sondern dass es geht jetzt erst einmal um den Vater. Und von daher, vom Vater her, kann er dann sagen, ja, wer zu mir kommt, der wird Ruhe finden für seine Seele. Also dieses, ja, von sich wegschauen hin zum Vater und dann wieder, ja, samt dem Vater oder auch mit dem Blick des Vaters auf den Menschen schauen. Das ist so das Erste, was mir jetzt eben eingefallen ist. Es ist erstmal ein Gebet, weil er ja zum Vater spricht. Und dann spricht er dann zu den Menschen, redet er zu den Menschen und damit auch zu uns heute. Und ich glaube, das ist etwas, was so vorbildhaft ist, dass bevor Jesus etwas sagen möchte, dass er sich erst an den Vater wendet, dass er zunächst im Gebet ist und aus diesem Gebet, aus dieser Beziehung zu Gott, zum Vater, dass er daraus dann sprechen kann zu den Menschen und sich ja auch ein Stück weit offenbaren kann. Das Zweite, was er ja sagt von sich selbst, das ist mir jetzt so richtig ins Auge gefallen, dass er gütig und demütig ist. Also so bezeichnet er sich selbst und so erleben ihn auch viele Menschen, die ihm damals begegnet sind. Und ich muss auch sagen, auch heute können wir ihm so begegnen, dass wir spüren, wie gütig und demütig er ist, wie er sich uns zuwendet, uns Menschen, die wir doch oft so fehlerhaft sind und uns so oft verirren. Aber er ist so demütig, dass er sich doch uns zuwendet und ja nicht auf das schauen, was wir leisten, sondern auf das, was wir im Herzen tragen. Und das Dritte vielleicht noch, dieses Ruhe finden für die Seele. Also das, ich glaube, das ist doch eine Sehnsucht von allen Menschen, dass wir wirklich in uns einen Ruhepol finden und ihn letztendlich nicht finden, weil wir immer unruhig sind, weil wir immer im Umtrieb sind und auch immer wieder in Bewegung sind und uns immer wieder selbst auch ablenken, statt dass wir in die Mitte gehen und dort unsere Ruhe suchen, wo er ist, wo er in uns ist. Wir können wirklich nur dort Ruhe finden, wo wir ihm begegnen. Alles andere ist vielleicht mal eine Geräuschlosigkeit, aber keine innere Ruhe. Wir können nur Ruhe finden, wenn wir uns ganz auf ihn einlassen und ihn in unser Herz hineinlassen. Und dann erst wird diese Sehnsucht nach der Ruhe gestillt werden können. Das mit dem Joch und diese Lasten tragen, das möchte ich jetzt erstmal beiseite lassen. Da kommen wir sicherlich noch drauf. Aber egal, in welcher Lebensphase wir uns befinden, wenn wir uns Gott zuwenden, wenn wir Jesus ja wirklich in uns hineinlassen, dann können wir diese Ruhe finden, die uns wirklich immer so vor Augen steht, nach der wir uns sehnen und die wir so selten erreichen. Bei ihm können wir sie finden. Das so meine ersten Gedanken.
0: Von Schwester Franziska, danke dir. Dann geht's weiter mit Schwester Theresia.
2: Ich bin an dem Wort hängen geblieben, offenbart. Und da ist mir wieder so aufgegangen, dass wir Menschen uns überhaupt nichts nehmen können, dass wir keinen Zugriff auf Erkenntnis haben. Manchmal möchte man ja gar zu gern eindringen oder erkennen, wie Gott ist und wie groß seine Liebe ist oder wie wir vor ihm stehen. Aber der Mensch hat keinen Zugriff. Es ist immer nur von Seiten Gottes her, dass er uns etwas offenbart, dass er uns etwas offen darlegt, dass er unser Herz öffnet, damit wir etwas erkennen. Ich erlebe es immer wieder bei unseren Betrachtungen, bei unserer Meditation tagtäglich, wie es tatsächlich nur darauf ankommt, dass ich persönlich offen bin, auf Empfang geschaltet habe und die Empfangende bin. Und dass ich da mir nichts nehmen kann. Und wenn ich mir noch so gerne Erkenntnis nehmen möchte, es ist vergeblich. Gott ist es, der offenbart. Gott ist es, der uns zu sich zieht, der uns etwas zeigt und der uns eine Liebe oder eine Erkenntnis ins Herz gibt. Das ist das erste Wort, was mich auch bestätigt, dass wir also keine Angst haben müssen, wenn wir zu den Unmündigen gehören, die im ersten Moment unmündig sind und gar nichts verstehen. Er offenbart es aber den Unmündigen, also denen, die nichts von sich halten in dem Sinn, dass sie auf sich selber stolz sind, auf ihre Erkenntnis, auf ihre Ausbildung, auf ihre Theologie, auf ihr Studium. All das steht in Verbindung mit Offenbaren. Also er offenbart sich. Und wir können immer nur offen sein. Und da unten, weiter unten, das ist auch etwas, wir möchten ja so gerne Gottes Erkenntnis haben. Wir möchten ja so gerne wissen, wie der Vater ist. Aber da heißt es, nur der Sohn weiß es. Nur der Sohn kennt den Vater und nur der Vater kennt den Sohn. Und wiederum heißt es da, und der, dem es der Sohn offenbaren will. Der Mensch hat also keinen Zugriff auf Gott, wenn er sich noch so sehr bemüht und anstrengt. Aber es wird immer von Gottes Seite her sein, dass er sich offenbart. Das ist mein erster Beitrag.
0: Ja, danke, Schwester Franziska. Schwester Theresia, Entschuldigung, euch beiden. Ich füge jetzt eigentlich nur noch wenig hinzu von meiner Seite aus. Ich bin an dem Wort hängen geblieben, das neben Offenbaren steht, nämlich das Wort Unmündigen. Und ja, ich kenne das schon auch aus meinem Bekanntenkreis, dass es Menschen gibt, die, also während wir da ewig schlau hin und her reden und so, die aber so einen richtigen Sensus haben für das, was wahr ist und was unwahr ist. Also das ist, ich erinnere mich immer daran, mein Vater erzählte, der war ein Kind, als Hitler an die Macht kam. Und die hatten irgendwie, sein Vater war so ein Technikfreak und hatte ein Radiogerät von den ganz frühen Radiogeräten sich besorgt. Und dann saß dann die ganze Großfamilie, da war auch eine Magd dabei, diese Magd war Analphabetin. Die saßen da zusammen und hörten sich also so eine Hitler-Ansprache im Radio an. Und alle saßen davor versammelt und haben so ein bisschen gegrübelt, was sie davon halten sollten. Manche fanden es besser, andere fanden es weniger gut. Aber die Magd, die Analphabetin, die hat sich wohl diese Ansprache keine Minute angehört. Die ist nach den ersten Worten irgendwie aufgestanden, hat gesagt, das ist der Antichrist und ist zur Tür raus. Also da denke ich, ja, manchmal sind manche Menschen haben wirklich das eine Stimme im Herzen, nicht die, und die, das, was wir im Kopf haben, das verbaut manchmal das, was die Wahrheit ist. Also wir sind, glaube ich, in Deutschland schon sehr verkopft und kompliziert und stehen da vielleicht manchmal auch der einfachen Wahrheit im Weg damit. Und das andere ist, bei dem Satz, nehmt mein Joch auf euch und lernt von mir, und dann, denn mein Joch ist sanft und meine Last ist leicht, muss ich immer an die junge Chiara Corbella Petrillo denken, die junge Italienerin, die auf dem Weg zur Seligsprechung ist, die ein schweres Krebsleiden hatte als Mutter und viel gelitten hat, sehr viel gelitten hat in ihrem Leben. Und ihr Mann fragte sie am Ende ihres Lebens, als sie wirklich auch wirklich Schmerzen hatte mit dem Krebs. Und dann fragte ihr Mann sie, Chiara, stimmt das, was in der Bibel steht? Mein Joch ist sanft. Und dann hat er erzählt, dass sie ihn angeschaut hat und wirklich mit einem inneren Strahlen regelrecht gesagt hat, ja, Enrico, das stimmt, das ist wahr. Und das ist irgendwie ein Geheimnis, glaube ich. Denn ich glaube, das, was Chiara ausgemacht hat und was die Heiligen ausmacht, ist, dass sie vielleicht aufhören, sehr viel Kraft da rein zu verwenden gegen das, was wir als böses Schicksal ansehen, anzukämpfen. Nicht dann irgendwie statt uns zu wehren gegen das, was auf uns zukommt, es mit anderen Augen zu sehen. Und das hat die Chiara gekonnt. Und ich glaube, das sind diejenigen, die dann eben diese innere Ruhe finden, wenn diese demütige Haltung zu haben, nicht, dass wir die Unmündigen demütig, unmündig, klein, vertrauensvoll. Für mich ist das das Kind, das einfach Vertrauen hat, dass es gut ist, auch wenn nichts gut zu sein scheint. Und ich denke, wir verlieren sehr viel Zeit damit und sehr viel Kraft, lassen unglaublich viel Kraft im Ankämpfen gegen. Und die Last mit dem Joch, mit Jesus zu tragen. In dem Joch waren ja zwei Ochsen, nicht? Das waren ja zwei angeschnallt. Und mit Jesus das Joch zu ziehen oder es zu tragen und den Karren zu ziehen unseres Lebens, wenn man ihn mit ihm zieht, dann zieht er mit. Und ich gehe davon aus, dass er das meiste tut dabei. Und da denke ich, da können wir sehr viel, das ist eine Bibelstelle, die mich sehr anspricht, gerade dieses, wenn ihr schwere Lasten zu tragen habt, kommt zu mir, ich trage es mit euch, und genau, findet Ruhe darin, die Dinge mit mir zu tragen, ohne zu glauben, dass gleich da auf Knopfdruck eine Lösung da ist, aber es mit ihm zu tragen. Das ist das, was dieser Text mir vor allem sagt. Hier das Evangelium vom kommenden Sonntag aus dem Matthäusevangelium, die Verse 25 bis 30. Wir sprechen darüber im Bibelgespräch bei Radio Horeb, und wir hören jetzt noch eine Musik, und dann können wir ins Gespräch kommen, gemeinsam über diese Bibelstelle. Wenn Sie, liebe Hörerinnen und Hörer, von sich aus etwas hinzuzufügen haben oder eigene Gedanken dazu haben zu dem Thema, dann melden Sie sich doch gerne unter der 089 517 008 008. Meine Kollegin Claudia Kiesel nimmt ihre Anrufe gerne entgegen und reicht sie durch zu uns hier ins Bibelgespräch. 089 517 008 008. Und nach einer Musik geht es dann gleich weiter im Bibelgespräch bei Radio Horeb.

0: Ich bin gütig und von Herzen demütig. Lernet von mir, das sagt Jesus im Evangelium laut Matthäus im 11. Kapitel. Das ist der Evangelientext, den wir am kommenden Sonntag in der Heiligen Messe hören werden und über den wir jetzt schon nachdenken im Bibelgespräch bei Radio Horeb mit den Klarissenkapuzinerinnen von der ewigen Anbetung aus ihrem Kloster in Mainz. Sie sind uns zugeschaltet, Schwester Franziska und Schwester Theresia. Und Sie, liebe Hörerinnen und Hörer, können gerne mitsprechen unter 089 517 008 008. Mal schauen, wie weit wir den Bibelkreis noch spannen können. Jetzt holen wir erstmal Lüdenscheid dazu mit Frau Dorn. Ich grüße Sie.
1: Ja, hallo, ich grüße auch alle ganz herzlich. Wenn ich an diese Bibelstelle denke, finde ich immer, dass es so deutlich ist, wie sehr Jesus uns liebt, dass er so solche Sehnsucht nach uns hat und dass er uns zu sich selber ruft. Und ich denke, es ist ganz wichtig, dass wir wirklich bis zu ihm kommen. Sicherlich bitte ich auch viel andere um Fürbitte und so. Und man tut dies oder jenes. Aber er ist auch unser hoher Priester, der beim Vater ist und für uns bittet. Und ich denke, ja, er ist auch Gottes Sohn und er hat so eine Sehnsucht nach uns. Er möchte auch in Ewigkeit mit uns zusammen sein. Das ist der eigentliche Grund, denke ich, weshalb er uns erlöst hat. Und dieses kommt her zu mir. Ich finde, da steckt sein ganzes Herz drin.
0: Ja, danke, Frau Dorn.
1: Gerne. Wiederhören.
0: Wiederhören. Kommt zu mir, da steckt das Herz Jesu drin. Schwester Franziska, Schwester Theresia, möchte eine von euch das noch irgendwie weiterführen, den Bogen noch weiterspannen?
2: Ja, es ist ganz wichtig, was Frau Dorn gerade sagte. Aus dieser Stelle spricht natürlich Jesu große Liebe zu uns. Was er tut, tut er aus Liebe. Warum sollte er sich so klein und so nahbar machen, wenn nicht aus Liebe, nicht, wie ich vorhin schon sagte, er möchte nicht sich in den Vordergrund stellen. Er spricht immer wieder vom Vater, aber aus Liebe, aus Vater, Sohn und Heiliger Geist sind Liebe, fließende Liebe und sie möchte überfließen hin zu uns. Und Jesus versucht während seines Erdenlebens viele, viele Menschen anzusprechen, gerade durch seine Liebe. Und es muss ihm gelungen sein, sonst würden wir heute nichts mehr von ihm wissen. Denn die Menschen haben das gespürt und haben diese Liebe dankbar aufgenommen, ja gar regelrecht aufgesogen. Und davon musste man einfach sprechen. Davon mussten die Jünger weiter reden, weiter erzählen und die Apostel, dass wir es bis heute wissen. Und wenn wir diese Bibelstellen lesen mit den Worten Jesu, dann können wir genau diese Liebe herauslesen, die Jesus zu uns hat und wie er darauf wartet, dass wir diese Liebe erwidern und sie an ihn zurückgeben.
0: Ja, ich danke Frau Dorn, also für Ihren Anruf. Alles Gute Ihnen. Und dann kommen wir in die Region westlich von Düsseldorf, Rheinkreis Neuss, zu Frau Jamin. Und herzlich willkommen auch Ihnen.
3: Ja, vielen Dank, dass ich mitsprechen darf. Also zwei Sachen habe ich anzumerken. Und zwar 27, der letzte Absatz, und niemand kennt den Vater, nur der Sohn und der, dem es der Sohn offenbaren will. Das ist mir jetzt mal erstmals so deutlich aufgefallen. Derjenige und der, das bin ich ja eigentlich. Niemand kennt den Vater, nur der Sohn und der, dem es der Sohn offenbaren will. Jesus will uns Gott offenbaren und ihn bekannt machen, uns mitteilen, wer der Vater ist. Und das hat mich jetzt besonders sehr angesprochen. Mhm. Das ist so allumfassend. Jesus will uns sagen, wer Gott ist, und Gott ist die Liebe. Mhm. Und dann zu den Absatz 28 bis 30, die gehören eigentlich zu einer meiner Lieblingsstellen im Evangelium. Aber dankbar bin ich jetzt auch für den Hinweis, was ich so nicht wusste, man ist ja ganz anders geboren, dass in einem Joch zwei Ochsen eingespannt sind. Das war mir bis jetzt so nicht klar, obwohl...
0: So habe ich es gehört, genau, dass das genau dahinter steckt.
3: Das hat mir jetzt also so viel gegeben, mir vorzustellen, Jesus ist schon im Joch drin und ich kann mich in die andere Seite einspannen. Und dass dann alle Plagen ja viel, viel leichter zu ertragen sind, als mir diese Verse bis jetzt schon klar gemacht haben. Dafür möchte ich mich ganz herzlich bedanken. Das ist ein sehr gutes Bild. Vielen Dank.
0: Ja, sehr gerne. Dankeschön. Genau. Das ist so ein Holzbalken, glaube ich, damals gewesen, der über den Nacken von zwei Zugtieren gelegt wurde damals. Und die haben dann gemeinsam gezogen. Mhm. Ja, und dieses Joch verbindet die Tiere fest miteinander,
3: ja,
0: damit sie die Lasten ziehen können.
3: Genau, und wenn ich dann weiß, ich habe Jesus ja schon an meiner Seite, unter diesem Joch, was leicht ist, ja, also besser geht's nicht.
0: Genau. Dankeschön für Ihren Anruf, Frau Jamin, und auch für den Gedanken, den Sie mit eingebracht haben, dass Jesus gekommen ist, um uns den Vater zu offenbaren. Ich könnte auch sagen, er ist gekommen, um uns heimzuführen zum Vater.
3: Ja, ich bedanke mich auch ganz herzlich für das,
0: alles
3: was Sie
0: Gute
3: leisten.
0: Ja, Schwester Franziska und Schwester Theresia, wir sind jetzt beim Joch gelandet. Was sagt euch das nämlich? Ihr habt ja durchaus auch immer wieder auch schwer, also ihr seid zwar als kontemplative Schwestern im Kloster, aber ihr tragt ja auch das Joch der Menschen mit und der Menschheit mit ins Kloster und von dort dann eben versucht, es auch eben zum Vater zu bringen.
4: Ja, manchmal ist es wirklich nicht leicht zu ertragen, wenn wir jeden Tag Mails bekommen, in denen Menschen wie verzweifelt um Hilfe rufen, wie verzweifelt um Gebetsunterstützung bitten. Da kann man wirklich Jesus das ans Herz legen. Wir können ja nicht rausgehen und können die Menschen pflegen oder sie unterstützen. Die einzige Unterstützung ist eben, dass wir uns ihr Leid zu Herzen nehmen, um es zu Gottes Herz zu tragen. Was mir aber immer wieder auffällt, es kommt so sehr darauf an, welches Gottesbild der Mensch hat. Wenn ich jetzt zum Beispiel zu einem Gott bete, der mild und sanft und demütig von Herzen ist, dann ist es etwas ganz anderes, als wenn ich zu einem unnahbaren Gott hinzutrete oder wenn ich ihn mir so vorstelle, dass er etwas, also distanziert ist. Und der Mystiker Tauler, der hat einmal gesagt, das ist ja das Übel unserer Zeit, dass der Mensch Gott so weit in die Ferne rückt. Der Mensch lässt die Nähe Gottes nicht einfach zu. Er rückt ihn erstmal in die Nähe. Und das ist ein Gottesbild, das für uns schwer zu ertragen ist. Da ist ein Gott, der von ferne auf uns zuschaut. Da ist keiner, der sanft und demütig ist. Und das sind einfach diese Bildstörungen, die wir auch in unserer Gottesbeziehung manchmal zu ertragen haben. Aber immer wieder dahin zu kommen, in dieses Vertrauen, dass Jesus zu mir sagt, komm zu mir, dass ich da persönlich gemeint bin. Darauf käme es ja an, denn wenn ich persönlich gemeint bin, dann erst kann ich Vertrauen entwickeln. Und dann ist das Bild immer richtiger, immer mehr der Wahrheit entsprechend. Aber ich finde es sehr wichtig, dass wir uns um ein positives Gottesbild bemühen und dass wir es Jesus glauben, dass wir ihm das abnehmen. Es ist nicht leicht, ich gebe es zu. Aber darauf käme
0: es. Ich glaube, das ist das. Das steht und fällt damit, glaube ich, das mit dem Gottesbild auch. Und da fällt mir wieder eben die Chiara ein, die eben ein wirklich schweres Joch zu tragen hatte. Und ja, oft wir neigen ja dazu, uns von Gott verlassen zu fühlen, wenn es uns schlecht geht, nicht? Und dann jetzt ist Gott wieder da, wenn da unser Problem beiseite geräumt ist. Das ist ja menschlich, nicht? Mhm. Wir streben von Natur aus dazu, dass wir keine Schmerzen haben, dass wir gesund sind, und das ist ja auch irgendwo gesund, dass wir das so machen. Aber es gibt halt Situationen, wo wir es wirklich aus der Hand geben müssen, und dann Gott glauben zu können, dass er gut ist und diese Last zwar nicht wegmacht, die uns niederdrückt, aber sie mit uns trägt und das mit uns tun will, das ist, glaube ich, ein Schritt, der fällt sehr schwer. Wir sprechen im Bibelgespräch bei Radio Horeb über das Evangelium vom kommenden Sonntag, das Joch, das sanft ist, und die Last, die leicht ist. Das ist die Verheißung Jesu, die wir darin hören. Und ich danke Frau Jamin nochmal für ihren Beitrag. Und wir kommen nach Föhringen zu Frau Clement. Frau Clement, ich grüße Sie.
5: Ja, grüß Gott. Durch die Suche, und jetzt ist mir fast vergangen ausgefallen, was ich sagen wollte. Und zwar das eine, Gott ist die Liebe. Das war bei mir mal so ganz deutlich. Ich habe mal ein Problem gehabt mit meinen Geschwistern, und da habe ich zu Jesus gesagt, er möchte in Streiterei ein Ende setzen. Er möchte ihnen Bescheid sagen. Also das war halt so meine, wie sagt man da? Naja, ich habe einfach wollen, dass Jesus meinen Geschwistern sagt, was falsch ist. Und dann habe ich erwartet, ich habe dann alles ausgesprochen gehabt, dann habe ich gewartet, was er mir jetzt sagen will, Jesus. Ja. Und dann habe ich gewartet, und ich habe gedacht, er wird sagen, jetzt, na, denen zeige ich es jetzt, die werde ich auch für mir vornehmen, ungefähr. Und dann sind aber nur die Worte gekommen. Nur die Worte habe ich dann gehört, innerlich. Verzeih mir, ich kann nichts anderes. Ich kann nur lieben. Und das war für mich das Allerhöchste. Gott kann nichts anderes. Er kann nur lieben. Also er kann jetzt meine Geschwister nicht strafen, so wie ich es erwartet habe, sondern ich muss mich jetzt beschäftigen. Gott kann nur lieben. Und das hat mir jetzt total aus der Fassung gebracht. Und das alles, was jetzt so auf mich zukommt, was nicht so ist, wie ich will, dann denke ich, Gott ist in der Sache, Gott ist mittendrin. Dann kann es nichts anderes sein, als dass es die Liebe ist. Nur diese Liebe verstehen wir oft. Nicht gleich, möchte ich sagen. Aber nach einer Zeit, wenn man alles so nachschaut, ein bisschen Zeit vergeht, versteht man diese Liebe. Und dann merkt man erst, wie Gott liebt. Dann kommt ganz was anderes raus. Und das war bei mir auch so. Ich war viel krank, aber diese Krankheit konnte ich dann so annehmen, Gott ist in der Sache. Die Sache ist nicht gut, aber Gott ist in der Sache, und das ist gut. Also das hat mir einfach jetzt, dass Gott nur lieben kann. Aus Liebe muss man...
0: Das nehmen wir mit von Ihnen. Ja, das nehmen wir mit von Ihnen, Frau Clement, diesen Satz, Gott kann nur lieben, und Gott ist drinnen, also er ist in der Schwierigkeit, in der Not, in der Last, er ist da und trägt sie mit. Vielen Dank.
5: Ja, und wenn es nicht so ist, dann ist es trotzdem aus der Liebe heraus. Also ich habe schon gesagt, jetzt, das stimmt schon so.
0: Es kommt auf die Liebe an. Ja, vielen Dank, Frau Clement, für Ihren Beitrag.
5: Gott ist Liebe, fertig. Und ja, aus der Liebe muss man halt manchmal auch was sagen, was nicht gefällt. Machen Eltern auch so.
0: Das stimmt, ja. Vielen Dank, Frau Clement. Alles Gute in die nach südlich von Ulm, nach Füringen. Vielleicht eine ganz kurze Erinnerung an unsere Hörerinnen und Hörer. Man konnte Frau Clement jetzt noch gut verstehen, aber man hat im Hintergrund gehört, dass das Radio noch etwas an war. Also bitte, wenn Sie das Telefon am Ohr haben und die Sendung hören, wäre es gut, wenn Sie das Radio einfach ausstellen, damit wir das nicht im Hintergrund dann noch hören. Aber Frau Clement, wir haben Sie gut verstanden. Schwester Franziska, Schwester Theresia, möchtet ihr noch irgendwas dazu sagen?
2: Gott ist die Liebe. Mehr kann man eigentlich nicht sagen. Ist eine ein Glaubenssatz und auch ein Erfahrungssatz.
0: Mhm. Ja. Dann würde ich vorschlagen, dass wir an dieser Stelle noch mal ein wenig Musik hören. Liebe Hörerinnen und Hörer, noch eine letzte Gelegenheit für Sie anzurufen, wenn Sie noch etwas zum Evangelium sagen wollen, das wir gerade besprochen haben, dann können Sie das jetzt noch kurz machen. 089 517 008 008 ist die Nummer und wir hören uns dann wieder auf der anderen Seite der Musik.

0: Das Bibelgespräch bei Radio Horeb. Eine letzte Hörerin hat noch die Möglichkeit ergriffen, anzurufen und mitzusprechen hier in der Sendung. Es ist Frau Pross aus Gifhorn in Niedersachsen. Ich grüße Sie, Frau Pross. Was möchten Sie beitragen?
1: Ja, grüß Gott. Ja, ich ist noch eingefallen. Ich habe manchmal gesagt, wenn jemand nicht so war, wie wir es wollten, Gott segne ihn. Und dann hat ein Bekannter gesagt, ja, mit seinem Fuße. Und da war ich dann etwas platt und wusste nicht, was ich dazu sagen sollte. Und dann, vorhin kam doch mit Jesus und der war mit seinen Jüngern zusammen. Ich weiß nicht mehr, welcher Jünger zu Jesus gesagt hat, dann zeig uns den Vater. Und dann hat Jesus zu ihm gesagt, ich bin nun schon so oft, so lange bei euch und du hast mich gesehen und wenn du mich siehst, siehst du den Vater. Ja, und ich finde es wunderbar, dass Gott die Liebe ist. Das weiß ich auch noch nicht so lange.

0: Und die Freude an Gott. Ich bin froh, dass Gott Gott ist, so sagt es mal Franziskus zum Bruder Leo. Du darfst nicht so sehr auf dich starren, wie du vor Gott stehst, sondern du musst deinen Blick viel höher heben. Du sollst dich freuen, dass Gott Gott ist. Das ist das Wichtige. Und dass es ein liebender Gott ist. Das ist das Allerwichtigste.
1: Ja. Mir hat auch mal jemand gesagt, hör auf, für dich zu kämpfen, Gott kämpft für dich. Das fand ich auch sehr gut. Also, das sich klar zu machen, Gott kämpft für mich, er ist für mich da. Ja. Mhm. Schwester Franziska?
2: Ja, also dieser Gedanke, den Jesus ja hier sagt, kommt alle zu mir, die ihr euch plagt und schwere Lasten zu tragen habt. Da fällt mir das so ein, wenn ein Vater so die Arme ausbreitet zu seinem kleinen Kind und sagt, komm, spring hoch, dann fängt doch jedes Kind an zu rennen und fällt ihm in die Arme und fühlt sich wohl beim Vater, weil er ihn aufgefangen hat. Und wenn Jesus uns sagt, kommt, oder Gottvater kommt, und wir überlegen, ja, wie ist denn jetzt eigentlich Gott, soll ich jetzt, aber ja, ich habe ja so viel Leid zu tragen und ja, ich bin ja so belastet. Ja, warum rennen wir eigentlich nicht einfach los auf ihn zu? Und wenn er doch die Liebe ist, wir sehnen uns doch alle nach Liebe. Ja, warum rennen wir nicht ihm in die Arme? Er, der uns doch einfach so lockt und er uns an sein Herz drücken möchte. Und wenn er sagt jetzt nicht, kommt nur ihr Unmündigen, sondern hier sagt er jetzt plötzlich, kommt alle, die ihr euch plagt und schwere Lasten zu tragen habt. Das sind auch die Weisen und Klugen, die haben ja auch ihre Lasten zu tragen. Und Jesus leidet darunter, dass die Weisen und Klugen seinerzeit ihn nicht erkannt haben, sogar gegen ihn gekämpft haben. Und doch hält er seine Arme auf und sagt, kommt alle zu mir. Denn jeder Mensch hat etwas zu tragen. Es bleibt uns nichts erspart. Gott ist zwar die Liebe, aber man kann nicht sagen, ja Gott, wenn du doch die Liebe bist, dann musst du doch verhindern, dass es mir auch mal schlecht geht, dass ich ein Schicksal zu tragen habe. Das tut Gott nicht, aber er ist in jedem Schicksalsschlag dabei und er hält immer seine Arme auf und sagt, komm, auch wenn ich den Trost brauche, auch wenn ich, ja, wenn mir die Tränen kommen, weil ich an etwas leide, ich kann immer zu ihm kommen, denn er wendet sich niemals um und dreht uns den Rücken zu, sondern er sagt, ich bin gütig und demütig, komm. Also was hält uns eigentlich auf, ihm in die Arme zu rennen? Letztendlich wir selbst, aber dann springen wir über unseren Schatten, um wirklich zu ihm zu kommen, in seine Liebe.
1: Das ist ein schönes Bild, das gefällt mir gut. Nämlich, wenn man sieht, wie kleine Kinder sich auch von oben herab einfach so in die Arme ihrer Eltern stürzten, nicht? Dann ist das ja ein wunderbares Bild für das, was wir mit unserem himmlischen Vater tun könnten. Und wir sind aber so misstrauisch und trauen uns nicht wirklich alles loszulassen. Und dadurch, dass wir etwas festhalten, nehmen wir immer noch unsere eigenen falschen Methoden mit, die Dinge lösen zu wollen. Ich würde sagen, dass wir an dieser Stelle dann auch schon mal für uns zusammenfassen, was können wir mitnehmen in die kommende Woche. Denn das ist ja immer wichtig, dass wir am Ende des Bibelgespräches, der Bibelbetrachtung auch etwas wirklich rausziehen, was wir noch weitertragen, damit das nicht einfach so verpufft. Und ja, ich kann gleich eigentlich schon sagen, ich nehme gerne dieses Bild mit von dem Kind, das sich in die offenen Arme des Vaters stürzt. Einfach dieses nach dem Vertrauen wieder zu schauen, ja, wer ist Gott wirklich für mich und vertraue ich ihm wirklich, wirklich voll und ganz an, auch in Schwierigkeiten und Nöten. Also da denke ich, das ist das Bild, das ich mitnehmen würde. Wie sieht's bei euch beiden aus?
2: Der Satz, ihr werdet Ruhe finden für eure Seele, das ist zwar für eine kontemplative Schwester sicherlich selbstverständlich, so meint man, aber auch mir fällt es immer wieder schwer, auch in diese Ruhe zu kommen, wenn mich so viel beschäftigt, wenn viel Umtrieb ist, wenn ich mich auf vieles konzentrieren muss und dann in der Anbetung bin und erstmal alles abschütteln muss. Diese Zusage von ihm, komm zu mir mit all dem, was dich plagt, hier findest du Ruhe. Da möchte ich mich mehr hineinbeten in diese Ruhe, denn nur bei ihm kann ich diese Ruhe finden und ich brauche sie immer wieder auch für mein tägliches Leben. Und das hatte mir jetzt in dieser

0: Stunde, in der wir uns beschäftigt haben mit seinem Wort, wieder nochmal ganz deutlich gezeigt. Dafür bin ich sehr froh und dankbar.
1: Ja. Und Schwester Theresia?
2: Ich möchte das mitnehmen, das Verhältnis von Vater und Sohn und Sohn zum Vater, dass er uns in diese Beziehung mit hineinnehmen möchte. Im Johannesprolog heißt es ja, der Sohn ist der Einzige, der am Herzen des Vaters ruht. Und die Schwester Franziska gerade gesagt hat, diese Ruhe für die Seele, das ist ja wirklich etwas sehr Erstrebenswertes. Und man kann es nur erfahren, wenn man sich ernsthaft und aufmerksam da hineinbegibt, in diese Zweisamkeit, in diese Dreisamkeit der heiligsten Dreifaltigkeit. Und dass es aber auch wiederum nicht so ist, dass wir uns etwas mit Gewalt nehmen können, sondern dass Gott uns offenbart, wem er will, dass er uns zeigen will, wer er ist. Und das ist immer ein Geschenk, das wir mit offenem Herzen aufnehmen dürfen.
1: Wunderbar, Dankeschön auch dir, Schwester Theresia. Vielleicht eine Einladung an dieser Stelle heute um 18.30 Uhr, also in einer guten Stunde, feiern wir mit unserem Programm Direktor Pfarrer Dr. Richard Kocher einen Heilungsgottesdienst. Und da wird es auch ums Loslassen gehen. Also wenn Sie Mühe haben mit dem Loslassen, dann können Sie heute Abend gerne diesen Heilungsgottesdienst ab 18.30 Uhr hier bei Radio Horeb mitfeiern. Ich danke Schwester Franziska und Schwester Theresia für das Bibelgespräch heute wieder. Es ist immer schön, mit euch einmal im Monat, am ersten Freitag im Monat, wenn nichts dazwischen kommt, mit euch verbunden zu sein für diese Bibelbetrachtung. Herzlichen Dank wieder für euer Dabeisein heute. Ich verabschiede mich an dieser Stelle von unseren Hörerinnen und Hörern. Mein Name ist Gabi Fröhlich und ans Ende dieser Sendung stellen wir noch ein Gebet des Danks.
2: Jesus, wir danken dir für deine Einladung, dass wir zu dir kommen dürfen, ganz gleich, was uns belastet, ganz gleich, was uns bewegt. Du bist es, der uns mit offenen Armen empfangen will. Schenke uns dieses Vertrauen, du barmherziger Jesus, dass wir wirklich uns deinem Herzen anvertrauen, dass wir an deine Liebe glauben, dass wir nicht in die Irre gehen, sondern immer wissen, wo unsere Seele ihre Ruhe finden kann. Dafür danken wir dir. Amen.
1: Amen.

Nachrichten aus Kirche und Welt direkt aus der aktuellen Redaktion von Radio Horeb, im Studio Johannes Wiczorek. Kiew. Mehr als 4,5 Jahre nach Beginn des russischen Großangriffs bleibt die humanitäre Lage in der Ukraine prekär. Anhaltende Luftangriffe auf Städte und zivile Infrastruktur erschwerten den Alltag der Bevölkerung und erhöhten den Bedarf an humanitärer und psychologischer Hilfe. Das sagt die Caritas in Österreich und der Ukraine. Die Hilfsorganisationen bauen aktuell ihre Zusammenarbeit aus. Im Mittelpunkt stehen sichere Schutzräume sowie psychosoziale Unterstützung für Kinder, ältere Menschen und Menschen mit Behinderungen. Ziel sei es daher, nicht nur Schutz vor Raketenangriffen zu bieten, sondern Menschen dabei zu helfen, mit den dauerhaften Belastungen umzugehen. Berlin. Die von der Regierungskoalition geplante Aufweichung des deutschen Lieferkettengesetzes stößt auf Kritik bei Menschenrechtsorganisationen. Den Beschluss des Koalitionsausschusses kritisierte Armin Pasch, Menschenrechtsexperte des Hilfswerks Miserior, als völkerrechtswidrigen Rückschritt beim Schutz der Menschenrechte und der Umwelt in der Wirtschaft. Die Koalition aus CDU, CSU und SPD hatten sich darauf verständigt, das EU-Lieferkettengesetz ohne Änderungen umzusetzen. Das teils schärfere deutsche Lieferkettengesetz wird damit hinfällig. Zugleich sollen Unternehmen, Verwaltung und Bürger durch eine deutliche Reduzierung der Berichtspflichten entlastet werden. Augsburg. Ein Trainingstag zu Alpha und den Ehekursen findet am Samstag, 11. Juli in Augsburg statt. Die Veranstaltung richtet sich an Interessierte, die selbst einen Glaubenskurs oder ein Angebot für Paare in ihrer Gemeinde starten möchten. Im Mittelpunkt steht das Konzept von Alpha, das Menschen in offener Atmosphäre ins Gespräch über den christlichen Glauben bringt und besonders auch junge Menschen ansprechen will. Die Ehekurse bieten Paare die Möglichkeit, ihre Beziehung bewusst zu stärken. Teilnehmer erhalten praktische Einblicke, Materialien und Übungen für die Durchführung eigener Kurse. Zudem soll vermittelt werden, wie eine Kultur der Gastfreundschaft Gemeinden nachhaltig prägen kann. Der Trainingstag findet in Kooperation mit der Abteilung Evangelisierung des Bistums Augsburg statt. Anmeldungen sind bis Sonntag unter alphakurs.de möglich. In eigener Sache. Heute findet ein Gottesdienst mit anschließenden Gebeten um Heilung mit Radio Horeb Programmdirektor Pfarrer Richard Kocher statt. Horeb überträgt den Gottesdienst live im Radio- und Videolivestream aus Balderschwang, den Hauptstandort von Radio Horeb im Oberallgäu, ab 18.30 Uhr. Im Anschluss an die Heilungsgebete können Sie ab 20.30 Uhr unsere Gebetshotline kostenlos unter der 08328 921 170 erreichen. Beter des christlichen Missions- und Jüngerschaftsportals Feuerstrom nehmen sich gerne Zeit für Sie und beten gemeinsam mit Ihnen für Ihre Anliegen. Das waren Meldungen aus Kirche und Welt. 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

17.30 Uhr ist es, halb sechs, Freitagabend bei Radio Horeb. Und die Klarissenkapuzinerinnen von der ewigen Anbetung laden uns ein in ihr Kloster Bethlehem nach Koblenz. Dort öffnen sich jetzt die Türen und mit den Schwestern dürfen wir das Abendlob der Kirche beten.

Heute am Fest des heiligen Apostels Thomas beten wir die Vesper wie im Stundenbuch ab Seite 822 angegeben.

Aus dem Brief an die Epheser. Christus gab den einen das Apostelamt, andere setzte er als Propheten ein, andere als Evangelisten, andere als Hirten und Lehrer, um die Heiligen für die Erfüllung ihres Dienstes zu rüsten, für den Aufbau des Leibes Christi. So sollen wir alle zur Einheit im Glauben und in der Erkenntnis des Sohnes Gottes gelangen, damit wir zum vollkommenen Menschen werden und Christus in seiner vollendeten Gestalt darstellen.

0: Lasst uns zu Jesus Christus beten, der seine Kirche auferbaut hat auf dem Fundament der Apostel. Herr, gedenke deiner Kirche. Du hast die Apostel ausgesandt als Zeugen deiner Auferstehung. Steh den Bischöfen bei, die du als Nachfolger der Apostel berufen hast.
1: Herr, gedenke deiner Kirche.
0: Du hast den Aposteln den Auftrag gegeben, den Samen des Wortes auszusäen. Hilf den Predigern, den apostolischen Glauben treu zu verkünden.
1: Herr, gedenke deiner Kirche.
0: Du hast den Aposteln befohlen, alle Menschen zu deinen Jüngern zu machen. Gedenke aller, die auf deinen Namen getauft sind.
1: Herr, gedenke deiner Kirche.
0: Du hast den Aposteln den Dienst der Versöhnung aufgetragen. Lass alle, die ihre Sünden bekennen, deinen Trost erfahren.
1: Herr, gedenke deiner Kirche.
0: Du hast uns am Fest des heiligen Apostels Thomas über Radio zu einer großen Gebetsgemeinschaft vereint. Lass uns immer wieder dankbar dieses Geschenk des gemeinsamen Lobpreises empfangen und in Anspruch nehmen.
1: Herr, gedenke deiner Kirche.
0: Auf den Grundsteinen der himmlischen Gottesstadt stehen die Namen deiner 12 Apostel. Nimm unsere Verstorbenen auf in das neue Jerusalem.

Allmächtiger Gott, am Fest des heiligen Apostels Thomas bitten wir dich, höre auf seine Fürsprache und bewahre unseren Glauben in der Not des Zweifels. Öffne unser Herz für das Wort deines Sohnes, damit wir wie Thomas ihn bekennen als unseren Herrn und Gott und das Leben haben im Namen Jesu Christi, der in der Einheit des Heiligen Geistes mit dir lebt und herrscht in alle Ewigkeit. Amen.

0: Herrn brachte Maria die Botschaft.
1: Und sie empfing vom Heiligen Geist.
2: Gegrüßet seist du, Maria, voll der Gnade, der Herr ist mit dir. Du bist gebenedeit unter den Frauen, und gebenedeit ist die Frucht deines Leibes, Jesus.
1: Heilige Maria, Mutter Gottes, bitte für uns Sünder, jetzt und in der Stunde unseres Todes. Amen.
2: Maria sprach, siehe, ich bin die Magd des Herrn.
1: Mir geschehe nach deinem Wort.
2: Gegrüßet seist du, Maria, voll der Gnade, der Herr ist mit dir. Du bist gebenedeit unter den Frauen, und gebenedeit ist die Frucht deines Leibes, Jesus.
1: Heilige Maria, Mutter Gottes, bitte für uns Sünder, jetzt und in der Stunde unseres Todes. Amen.
2: Und das Wort ist Fleisch geworden
1: und hat unter uns gewohnt.
2: Gegrüßet seist du, Maria, voll der Gnade, der Herr ist mit dir. Du bist gebenedeit unter den Frauen, und gebenedeit ist die Frucht deines Leibes, Jesus.
1: Heilige Maria, Mutter Gottes, bitte für uns Sünder, jetzt und in der Stunde unseres Todes. Amen.
2: Bitte für uns, heilige Gottesmutter,
1: dass wir würdig werden der Verheißung Christi.
2: Lasset uns beten, allmächtiger Gott,
1: gieße deine Gnade in unser Herzen ein. Durch die Botschaft des Engels haben wir den Entstehung Christi deines Sohnes erkannt. Führe uns durch sein Leiden und Kreuz zur Herrlichkeit der Auferstehung.

Das Abendlob der Kirche hier bei Radio Horeb durften wir mit den Klarissen-Kapuzinerschwestern aus Koblenz beten. Sie, ihre Aufgabe, ihre Berufung ist es, immer während vor dem Allerheiligsten, vor Jesus zu sitzen und die Anliegen von Welt und Kirche, auch von Ihnen, liebe Hörerinnen und Hörer, dem Herrn, dem eucharistischen Herrn, zu bringen. Es ist jetzt 17 Uhr und 55 Minuten. Um 18 Uhr folgt unsere Bambambini-Kindersendung. Heute wieder die drei vom Ast mit Ein Fest für die Sinne.

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0: Jetzt könnt ihr zuhören und dann machen wir ein Lied an. Und was machen wir denn eigentlich?
1: Na Schnuckel, was machen wir denn eigentlich? Erstmal hallo auch, liebe Kinder. Guten Abend. Schön, dass ihr mit dabei seid heute Abend.
0: Und der Piepmatz ist auch dabei. Sag mal hallo.
1: Oh, Piepmatz. Ja, schön, dass du noch da bist. Bist schon lange hier, hm? Du möchtest wohl gerne die drei vom Ast hören, gib's zu.
0: Ja, bestimmt.
1: Ja, okay. Ja klar, du bist auch ein Vogel wie die Elster, nur ein bisschen kleiner, ein bisschen sehr viel kleiner.
0: Und die Eule ist doch auch ein Vogel.
1: Die Eule ist auch ein Vogel und? Das Meerschweinchen wollte ich schon sagen.
0: Stimmt doch gar nicht. Waldemar ist doch ein Eichhörnchen.
1: Ja eben, mir ist es auch gerade aufgefallen. Ein Eichhörnchen, eine Eule und eine freche Elster, die heißt Kleopatra, die wohnen auf dem gleichen Baum, im gleichen Wald, auf dem gleichen Ast. Ach, das wisst ihr schon? Was? Ihr wisst das schon? Aber vielleicht kennt ihr die Geschichte noch nicht von dem Fest, das sie feiern.
0: Ja, die kennen wir noch nicht. Müssen wir gleich anfangen.
1: Ja, machen wir, oder? Seid ihr mit dabei? Ohren auf?
0: Mund zu.
1: Und die Augen?
0: Auf oder zu, ist egal.
1: Ist es egal, aber Mund zu ist gut, wenn man hören will, gell?
0: Ja, ich hab ganz große Schlappohren, die mache ich jetzt auf. Adelheid, fangen wir an.
1: Ja, gleich, los geht's.

0: Guten Abend, Fräulein Colorita Scala.
1: Ah, Sie sind's, Frau Eulalia Hedwig Sophie, Gräfin von Eichenhain-Uhland. Guten Abend.
0: Sie kennen mich noch?
1: Aber natürlich. Wir haben uns doch anlässlich der Vogelhochzeit kennengelernt. So eine beeindruckende Persönlichkeit vergisst man nicht so schnell.
0: Zu viel der Ehre. Aber ich konnte Ihre hohe Kunst nicht vergessen, verehrtes Fräulein Coloretta. Und eben diese Ihre Kunst führt mich auch heute zu Ihnen. Ich habe nämlich eine Bitte und hoffe nur, Sie empfinden sie nicht als zu unverschämt.
1: Nur heraus damit. Ich tue Ihnen gern einen Gefallen, wenn ich kann.
0: Es geht um eine Wette. Meine Freunde und ich sind uns uneins darüber.
1: Ach, diese sympathische, wenn auch etwas eitle Elster und dieses nette kleine braune Eichhörnchen?
0: Sehr richtig, eben diese. Wir kamen ins Gespräch darüber, welche Sinnesorgane uns wohl am meisten Freude bereiten. Ich bin natürlich der Meinung, das Gehör ist am wichtigsten. Und Sie werden mir da sicher zustimmen. Kleopatra, die Elster, hält das Sehen für das Schönste. Nun gebe ich gern zu, dass es bei Tageslicht manches Schöne zu sehen gibt, was ich nicht so beobachten kann, weil meine Augen besonders für die Nacht geschaffen sind. Völlig abwegig erscheint mir aber, was mein kleiner Freund Waldemar behauptet. Er meint, der Geschmack bereite doch die größte Freude. Es gehe nichts über eine knackige Nuss.
1: Allerdings eine merkwürdige Ansicht. Und darüber haben Sie nun eine Wette abgeschlossen?
0: Richtig. Es ergab sich, dass sich noch zwei Bekannte an der Wette beteiligen. Der Fuchs, der die Nase für das wichtigste Organ hält. Und die Schnecke, die sich nur auf ihre Fühler verlassen will. So haben wir nun alle fünf Sinne zusammen. Sehen, hören, schmecken, fühlen und riechen.
1: Interessant. Und wie soll die Wette vonstatten gehen?
0: Morgen Abend soll jeder von uns den anderen ein besonderes Fest für die Sinne bereiten, die er für die wichtigsten hält. Wer die meisten der vier anderen überzeugt hat, der hat gewonnen.
1: Eine gute Idee. Ah, ich ahne schon, welche Bedeutung ich dabei haben soll.
0: Ich wollte Sie bitten, mir zu helfen, ein Fest für die Ohren zu gestalten mit Ihrer herrlichen Musik.
1: Da komme ich gern, Gräfin. Das ist eine Wette, auf deren Ausgang ich selbst gespannt bin. Und seien Sie versichert, Verehrteste, ich werde alles tun, um die anderen davon zu überzeugen, dass das Gehör die wertvollste aller Gaben ist.
0: Das freut mich, Fräulein Coloretta. Nun müssten wir nur noch über Ihr Honorar sprechen. Darf ich...
1: Schon gut, Gräfin. Wenn ich an Ihrer Wette und dem Fest für alle Sinne teilnehmen darf, ist mir das Honorar genug.
2: Als die Sonne wieder aufgegangen und fast über den ganzen Himmel gewandert ist, kommt die graubraune Sängerin bei der Lichtung im Wald an, wohin man sie bestellt hat. Auf der alten Eiche und darunter ist schon alles in heller Aufregung.
0: Willkommen, Fräulein Coloretta. Meine beiden Freunde Waldemar und Kleopatra kennen Sie ja schon.
1: Ja, ich hatte bereits das Vergnügen. Guten Tag.
3: Guten Tag, Fräulein Colonia.
4: Guten Tag, Fräulein Castagnetta.
1: Coloretta.
0: Und dies ist der Fuchs, Herr Schnüffelschnür.
1: Angenehm.
5: Ganz meinerseits.
0: Und hier unten finden Sie die Schnecke, Frau Andante.
6: Angenehm.
5: Da wir ja nun die Sängerin kennengelernt haben, ist der Gesang keine Überraschung mehr. Also ich schlage darum vor, dass wir mit dem Fest für die Ohren anfangen.
4: Können wir machen.
6: Ja.
0: Meine Damen und Herren, liebe Freunde, wir beginnen unser Fest für die Ohren damit, dass wir einmal ganz still sind. Nun konzentrieren wir uns ganz aufs Gehör. Nehmen Sie das leise Rascheln der Blätter wahr, die der Wind bewegt, und das Rauschen des Waldes? Hören Sie das lustige Plätschern des Baches? Dringt das sommerliche Summen der Bienen an Ihr Ohr? Lassen Sie das alles in Ruhe auf sich einwirken. Ist es nicht herrlich? Wecke nicht solche Geräusche, obwohl wir sie ja nicht sehen, sondern hören, Bilder in uns. Nun, nachdem wir uns so auf unser Gehör konzentrieren, bitte ich unseren Gast um seinen Liedvortrag.

0: Das war wirklich wunderschön. Muss ich zugeben.
1: Moment, noch ist das Fest für die Ohren nicht beendet. Ich dachte an die Jugend unter uns und wollte auch ihr etwas bieten, das ihrem Geschmack entspricht. Darum habe ich den Buntspecht, Herrn Hackel, gebeten, uns noch ein Schlagzeug-Solo vorzutragen. Er wird teilweise unterstützt von Fräulein Sabinchen Abendroth, der Grille. Darf ich bitten?

0: Das war toll, Gräfin.
1: Komm ich jetzt dran? Es darf nicht zu spät werden, weil ich für mein Fest für die Augen das Sonnenlicht brauche.
0: Klar.
2: Gut.
3: Klar.
1: Also bitte folgt mir. Könnte jemand die Schnecke auf den Rücken nehmen, sonst dauert es einfach zu lange.
4: Dann ziehen sie los.
1: Man beachte, wie hoch dieser Buchenwald sich über uns wölbt. Ist das nicht großartig? Und durch das Dach der Blätter leuchtet in strahlendem Grün die Sonne.
0: Oh, gewaltig.
1: Und nun treten wir aus dem Wald auf eine herrlich bunte Blumenwiese.
0: Herrlich.
5: Wie schön.
6: Waldemar, sag mir bitte, was du siehst. Für mich ist es noch zu hell. Dann hört es auch gleich die Schnecke und kann es sich vorstellen.
7: Eine bunte Wiese senkt sich vor uns ins Tal hinunter. Hier am Rand stehen blaue Kornblumen und roter Mohn. Weiter drin in der Wiese sehe ich viele Farben in bunter Mischung. Fast mehr als grün vom Gras. Aber ich kenne die Blumen nicht alle. Zwischendrin stehen weiße, hohe Pflanzen.
6: Schierling vielleicht.
7: Weiter unten am Wasser ist es gelb.
6: Da wachsen wohl die Sumpfdotterblumen.
7: Du tust mir so leid, Gräfin, dass du das nicht sehen kannst. Es ist wunderschön.
1: Meine Herrschaften, bitte folgen Sie mir jetzt hier herüber. Achten Sie auf dieses knorrige Wurzelwerk. Zwischen ihm und dem rot-weißen Fliegenpilz und dem Asttier hat Frau Weber, die Spinne, ihr Netz gespannt, auf meine Bitte hin. Ich musste dafür versprechen, sie nicht zu fressen. Ist es nicht meisterhaft gelungen, wie es hier im Gegenlicht der tiefstehenden Sonne glänzt? Und nun folgen Sie mir bitte zu diesem Stein. Auf mein Zeichen blicken wir bitte gemeinsam über den Rand hinunter und Sie werden eine lustige Gesellschaft erblicken.
4: Als die Elster jetzt sagt, schieben sie sich alle vor und schauen vorsichtig über die Kante. Da lachen sie laut los. Ein Fuchs, ein Eichhörnchen, eine Schnecke, eine Elster, eine Eule und eine Nachtigall schauen sie lachend an. Ihr Spiegelbild in einem klaren, stillen Wassertümpel. Schließlich führt Kleopatra sie wieder zurück. Als sie auf ihrer Lichtung ankommen, beginnt der Himmel sich rot zu färben von der untergehenden Sonne. Zum Abschluss gibt es noch eine Flugvorführung von Fräulein Pfauenauge, dem schönen bunten Schmetterling.
8: Also, das war ja wirklich ein Fest für die Augen.
2: Ja, ja, muss es wohl gewesen sein, nach allem, was mir berichtet wurde.
0: Großartig.
8: Ja, aber ich gestehe, dass ich Hunger habe. Und zu einem Fest gehört ja eigentlich auch ein gutes Essen.
7: So ist also der rechte Zeitpunkt gekommen, wo ich mein Fest für den Gaumen ausrichten kann. Bitte folgt mir hier hinter dem Busch. Da ist alles vorbereitet.
0: Ah, lecker.
8: Das
0: sieht ja appetitlich aus.
4: Waldemar hat sich genau erkundigt, welches Tier was am liebsten isst und alles mit viel Mühe besorgt. Fliegen für die Elster Kleopatra, Kräuter für die Schnecke Andante. Die meiste Mühe hat er gehabt mit etwas Gutem für die großen Tiere. Wenn ihr es nicht weiter sagt, verrate ich euch, dass Waldemar heimlich auf einem Bauernhof geschlichen ist. Dort hat er aus der Wurstkammer eine Speckseite für den Fuchs Schnüffelschnür und aus dem Hühnerstall ein Ei für die Eule gestohlen. Dann aber hat er doch ein schlechtes Gewissen bekommen und darum hat er hinterher dem Bauern noch eine große Menge Nüsse als Bezahlung vor die Tür gelegt. Jetzt lassen sich alle das Festessen gut schmecken und sie sparen auch nicht mit Lob. Dann tischt Waldemar noch ein paar Kirschen auf, um das Festmahl abzurunden und führt sie schließlich zum Bach zu einem abschließenden kühlen Trunk. Nun ist die Schnecke dran. Alle sollen sich gegenseitig streicheln, um die zarten Federn und das weiche Fell der Vierbeiner zu fühlen. Das tun sie auch, nur die Schnecke Andante streichelt keiner. Nun wälzen sie sich im Sand, das ist auch ein angenehmes Gefühl. Sie lassen sich in einen Heuhaufen fallen und als sie sich richtig ausgetobt haben, lässt Andante sie in den kühlen Bach steigen. Das erfrischt so angenehm. Schließlich ist Schnüffelschnür, der Fuchs, an der Reihe. Er macht es besonders schlau. Zunächst führt er die Gruppe in die Nähe einer Stinkmorchel. Da stinkt es fürchterlich.
7: Soll das etwa ein Fest für die Nase sein?
0: Das ist ja grässlich.
8: Nein. Jetzt fängt meine Wette erst an. Also folgt mir.
4: Durch den Gestank am Anfang riecht auf einmal alles andere gut, als sie von der Stinkmorchel wegkommen. Schnüffelschnür führt sie zur Heuwiese des Bauern, bei dem Waldemar eingebrochen war, an seiner duftenden Fliederhecke vorbei, über den frisch gepflügten Acker, der nach feuchter Erde riecht, und in den Wald zurück, durch Waldmeister und an einer Brombeerhecke vorbei.
7: Ehrlich gesagt, Herr Schnüffelschnür, ich riech das alles gar nicht.
8: Was? All die herrlichen Düfte. Du willst wohl nur die Wette gewinnen. Das ist unfair.
6: Meine Lieben, streitet euch nicht. Vögel haben nun mal nicht den feinen Geruchssinn eines Fuchses. Ich konnte ja leider auch wegen der Helligkeit nicht sehen.
7: Aber wie sollen wir denn dann entscheiden, wer die Wette gewonnen hat?
3: Jetzt haben wir uns so viel Mühe gegeben. Und alles umsonst. Gibt gar keinen Sieger.

0: Manchmal könnte man die Menschen beneiden, die alle 5 Sinne haben. Aber auch wir haben genug.
1: Da könnte man direkt auf den Gedanken kommen, jemand müsste das alles so gut für uns geplant haben.
2: Ja, man könnte meinen, es gäbe jemand, der uns alles gibt, was wir brauchen. Und der uns mit all den schönen Dingen dieser Welt viel Freude machen will.
0: Den gibt es ja auch.
2: Wirklich?
1: Ja, tatsächlich.
2: Meinen Sie, Gräfin? Wenn er mich hören könnte, würde ich ihm mein schönstes Lied singen.
0: Er kann sie hören.
2: Sie meinen wirklich? Es gibt so jemand, der uns diese schöne Welt schenkt?
1: Und die Sinne, um sie wahrzunehmen.
2: Und er kann uns hören?
1: Ja, also wer könnte das wohl sein?
3: Ich weiß es.

0: Ja, liebe Kinder, ihr wisst es. Stimmt's?
1: Was wissen wir?
0: Ja, wer uns dieses Geschenk macht, dass wir singen können, dass wir schmecken können, dass wir hören können, dass wir tasten können, all die Sinne, von denen wir gerade gesprochen haben.
1: Genau, ich weiß es.
0: So, Schluckel, und wer war das, der uns da beschenkt hat mit all diesen Gaben?
1: Der liebe Gott, ganz klar.
0: Ganz klar. Naja, jedem ist es vielleicht nicht klar, Schnuckel.
1: Ach so. Na, dann ist es nicht allen klar, aber jetzt vielleicht.
0: Aber jetzt, genau. Gut, Schnuckel. Was machst du ganz besonders gerne?
1: Ich hab große Löffelohren, kann ich gut hören. Und ich kann ganz viel. Und Hoppeli-Hopp kann ich auch machen.
0: Ja, hoppeli-hopp. Und schmecken kannst du auch, wenn es Karotten gibt?
1: Ja, die schmecken gut. Und ich kann auch ganz gut sehen.
0: Auch ganz gut sehen. Also schmecken, sehen, hören. Tasten gibt es noch.
1: Tasten kann ich auch gut, hoppeli-hopp.
0: Ach so, beim Hobbeln tastest du.
1: Ja, ob's weich ist, im Gras oder so.
0: Ah ja, gut. Und wenn der Piepmatz singt, dann können wir auch hören. Ja? Ja, genau, Piepmatz. Ja, du kannst fliegen gut. Ich weiß, du kannst gut fliegen. Jeder kann etwas ganz besonders gut. Hm? Ist es nicht so? Ja, ich denke doch wohl. Bei euch auch. So, da sagen wir dem lieben Gott jetzt Danke dafür. Machen wir das? Okay. Im Namen des Vaters und des Sohnes und des Heiligen Geistes. Amen. Danke, guter Gott. Du hast uns ganz reich beschenkt. Manchmal vergessen wir das. Manchmal merken wir es gar nicht mehr, was wir alles können, dass wir hören können, dass wir sehen können, dass wir sprechen können und schmecken und tasten. Guter Gott, es sind alles Geschenke von dir. Wir danken dir dafür. Hilf uns, dass wir aufhören, uns mit anderen zu vergleichen und nicht meinen, dass wir es nicht so gut haben wie die anderen. Jeden hast du ganz, ganz reich beschenkt. Und danke, dass wir zusammen etwas Gutes machen können.
1: Ganz gemeinsam sind wir stark.
0: Oh ja, Schnucke, genau. Gemeinsam sind wir stark. Das ist richtig. So will es der liebe Gott, dass wir gemeinsam etwas Gutes machen. Und danke, guter Gott, dass du uns jetzt segnest in dieser Nacht, dass du uns einen guten Schlaf schenkst.

0: Angst. Schafschengst.
1: Schnuckel, hab mich nur ein bisschen versprochen.
0: Ja, ist nicht so schlimm.
1: Dann bin ich ja froh. Gut, liebe Kinder, dann wünsche ich euch eine gute Nacht.
0: Hobby hopp, ich geh schon mal ins Bad und Zähne putzen.
1: Na wunderbar. Tschüss, liebe Kinder.
0: Gute Nacht.

Unser Freitagabend bei Radio Horeb, Herz Jesu Freitag heute und deswegen ein besonderes Programm. Wir übertragen jetzt gleich um 18.30 Uhr, um 6:30 einen Gottesdienst mit Gebeten um Heilung mit Radio Horeb Programmdirektor Pfarrer Richard Kocher. Bleiben Sie gerne mit dabei. Wir stimmen uns mit einem Lied noch auf die bevorstehende Messe ein. Seele Christi, heilige mich.

0: 18.26 Uhr, Sie hören Radio Horeb am Freitagabend, nicht irgendein Freitag, heute der erste Freitag im Monat, Herz-Jesu-Freitag. Und das bedeutet hier bei Radio Horeb, dass wir einen Gottesdienst mit Gebeten um Heilung übertragen, jetzt dann um 18.30 Uhr, um 6:30 Uhr, heute aus der Pfarrkirche St. Anton in Balderschwang mit unserem Radio Horeb Programmdirektor Pfarrer Richard Kocher. Mit ihm zelebrieren wird Pater Roger Wawa. Er ist Programmdirektor bei Radio Maria in der Demokratischen Republik Kongo. Und wenn Sie das Ganze auch noch im Bild mitfeiern möchten, die Heilige Messe, dann haben Sie die Möglichkeit, über Video-Livestream, den finden Sie auf unserer Homepage www.horeb.org. Dort gibt es auch die Möglichkeit, den YouTube-Livestream anzuklicken. Das Thema, das über dem Abend steht, ist Loslassen. Und dazu gibt es dann bestimmt gleich mehr von unserem Programmdirektor Pfarrer Richard Kocher, der Sie dann in den Abend einführen wird. Im Anschluss an den Gottesdienst mit Gebeten um Heilung gibt es heute die Möglichkeit, dass Sie eine Gebetshotline anrufen. Um 20.30 Uhr, das heißt nach der Übertragung, stehen Ihnen Beter des christlichen Missions- und Jüngerschaftsportals Feuerstrom zur Verfügung an der Gebetshotline. Mit Ihnen können Sie gerne gemeinsam beten. Erreichen können Sie die Gebetshotline unter folgender Rufnummer. Das ist die 08328 921 170. Gebetshotline heute Abend nach dem Gottesdienst mit Gebeten um Heilung ab 20.30 Uhr. Sie können anrufen und für sich beten lassen unter folgender Nummer. Das ist die 08328 921 170. Machen Sie gerne davon Gebrauch. Es ist immer schön, wenn andere für uns beten, wenn wir unsere Anliegen jemandem anvertrauen können, besonders auch um Heilung miteinander zu beten. Jetzt darf ich vorschlagen, dass Sie mit mir gemeinsam ein Gebet sprechen. Von der heiligen Gertrud von Helfter ist dieses Gebet, eine glühende Verehrerin des heiligsten Herzens Jesu. Mit ihr wollen wir jetzt vorbereitend auf die Begegnung mit Jesus in der Eucharistie beten. Im Namen des Vaters und des Sohnes und des Heiligen Geistes. Amen. Ich grüße dich, heiliges Herz Jesu. Du bist der nie versiegende, erfrischende Quell, der unvergängliches Leben spendet. Du bist die überreiche Schatzkammer der Gottheit, der brennende Herd der göttlichen Liebe. Du bist meine Ruhestätte, meine sichere Zuflucht. Liebenswürdiger Heiland, entzünde in meinem Herzen die glühende Liebe, die in deinem lodert. Gieße in mein Herz die reichen Gnaden, die deinem Herzen entströmen. Dein Wille sei der meine folge stets dem deinen. Dein heiliger Wille soll in Zukunft stets die Richtschnur für mein Wollen und Handeln sein. Maria, Mutter der Kirche, erbitte uns viele geistliche Berufungen und christliche Familien. Amen.
1: Zum Einzug der Heiligen Messe singen wir aus dem Gotteslob die Nummer 885. Nummer 885.

0: Das ganze Volk flehte zum höchsten Herrn um Erbarmen. Im Namen des Vaters und des Sohnes und des Heiligen Geistes.
1: Amen.
0: Gnade und Frieden der heiligen Versammlung der Kirche Gottes sei mit euch.
1: Und mit deinem Geist.
0: Liebe Brüder und Schwestern hier in unserer schönen Pfarrkirche St. Anton in Balderschwang, liebe Zuhörer von Radio Horeb und Zuschauer von EWTN TV, also wir sind heute eine ganz große Gemeinde. Beim Silbernen Priesterjubiläum ist Bischof Andrew Francis, stellvertretender Vorsitzender der pakistanischen Bischofskonferenz, zu mir gekommen. Ich war mit ihm verbunden wie mit kaum einem anderen Menschen. Er hat 5 Attentate überlebt und seine Worte haben sich tief in mein Herz eingeprägt. Richard, wir müssen tapfer sein. Und wir werden vor dem Bösen zurückweichen, nicht zurückweichen, niemals werden wir zurückweichen. Diese Worte vergesse ich nicht, denn er war ja wirklich mit dem Bösen handgreiflich konfrontiert. Und am kommenden Sonntag feiere ich mit meiner Heimatgemeinde in Fischach-Wilmershofen mein 40. Priesterjubiläum, die 40-jährige Primiz. Und es wäre wahrscheinlich nicht schwierig gewesen, einen Bischof oder einen Kardinal aus Afrika zu bitten, dass er kommt. Aber ich wollte jemanden hier haben, mit dem ich eine Beziehung habe. Der ein Freund ist von mir. Und das ist Roger Wawa neben mir. Er ist der Programmdirektor in einem der schwierigsten Länder dieser Erde, in der Demokratischen Republik Kongo. Und der Director's Advisor für die Priester in Afrika. Also er instruiert sie, er bildet sie aus. Ist eine ganz großartige Persönlichkeit. Und ich erinnere mich mal, beim Mariathon vor 2 Jahren war er da. Und ich habe ihn aufs Bett gelegt, weil er noch 3 Stunden Moderation vor mir hatte. Und die Leute haben ständig geklatscht. Und ganz untypisch für die Deutschen, gell, dass wir im Gottesdienst klatschen. Und er hat einfach eine so begeisternde Predigt gehalten, hat die Leute einfach mitgerissen. Das ist Roger, das kann eigentlich fast nur er. Weil er hat unsere Mentalität sehr genau beschrieben und das ins Wort gebracht. Dann. Also für mich ist das eine Riesenfreude, dass du gekommen bist. Ich glaube, da kann man wirklich auch mal einem Menschen Beifall klatschen, bis aus dem Kongo. Ich bin der Überzeugung, dass der Kongo der Schlüssel für Afrika ist. Aus vielen Gesprächen und Begegnungen weiß ich das. Und als ich jung war, habe ich gesagt, als ich mit dem Radio begonnen habe, ich werde erst ans Aufhören denken, wenn Radio Horeb überall und leicht in Deutschland empfangbar ist. Und das ist durch Digitalradio ermöglicht worden. Es werden nochmal 10 Stationen aufgeschaltet, haben wir 200 Sender im ganzen Land, sodass es bald in jedem Mausloch sozusagen empfangen werden kann. Und das meine ich jetzt total ernst, lieber Roger, wenn ich noch jung wäre, dann würde ich sagen, ich werde nicht aufhören und ruhen, bis der ganze Kongo auf UKW empfangbar ist. Ich habe das dem Kardinal versprochen von Kinshasa und das sind ja irre Distanzen, das können wir uns kaum vorstellen, vom Atlantik fast bis hinüber zum Pazifik dann. Ein riesiges Land, aber voll von Konflikten, von Terror und Gewalt. Und ich bin sicher, dass nur das Evangelium mit der Kultur der Liebe das verändern kann. Die Kirche feiert heute den Festtag des heiligen Thomas. Bei unserer Diözese Augsburg ist das Hochfest des heiligen Ulrich. Ich bitte um Verständnis, dass dies für uns Vorrang hat, auch schon am Vorabend. Ein ganz herausragender Bischof des 10. Jahrhunderts, der 50 Jahre lang als Fürstbischof auch für die Armen gesorgt hat, die weltlichen Dinge in die Hand genommen hat. Und ja, berühmt wurde auch, dass er die Abwehr von Augsburg gegen die Ungarn organisiert hat. Und nur 50 Jahre später sind die Ungarn mit König Stefan in den abendländischen Kulturraum eingetreten. Sie haben wieder viel geschrieben um Heilung. Und wir wollen all das in das Herz Jesu hineinlegen. Heute ist ja auch Herz Jesu-Tag. Die afrikanischen Priester haben mich mal überrascht bei einem Generaltreffen. Sie haben mir dieses rote Herz überreicht, das Messgewand mit dem roten Herz, mit dem Herzen Jesu. Und sie haben gesagt, sie sind überzeugt, dass mein Herz mehr afrikanisch als deutsch schlägt. Mag so sein, legen wir alles in das Herz hinein, all die Bitten, die Anliegen, das sind sehr berührende Dinge, die sie uns immer mitteilen, die Schmerzen der Menschen, die Verwundungen in der Seele, und da wollen wir heute um Heilung bitten. Und ich erlebe es immer wieder und bekomme auch Rückmeldungen, dass der Herr wirkt. Es braucht gar nicht äußerlich sein. Es kann auch sein, dass Menschen dann plötzlich wieder versöhnt sind mit einem sehr leidvollen und schweren Geschick, das sie zu tragen haben. Wir preisen den Herrn im Kyrie.

0: Lasset uns beten. Gott, du bist reich an Erbarmen. Du hast der Kirche von Augsburg in einer Zeit schwerer Not den heiligen Ulrich als tatkräftigen Bischof geschenkt. Seine Fürbitte helfe uns, die Gefahren unserer Zeit in der Kraft des Glaubens zu bestehen. Darum bitten wir durch Jesus Christus, deinen Sohn, unseren Herrn und Gott, der in der Einheit des Heiligen Geistes mit dir lebt und herrscht in alle Ewigkeit.
1: Amen. Lesung aus dem Buch Jesus Sirach. Der Größte unter seinen Brüdern, der Ruhm seines Volkes, ist der Priester Shimon, Sohn des Johanan. Zu seiner Zeit wurde das Gotteshaus ausgebessert, in seinen Tagen der Tempel befestigt. Zu seiner Zeit wurde die Mauer gebaut. Er hat sein Volk gegen Plünderung gesichert, seine Stadt gegen den Feind befestigt. Wie herrlich, wenn er emporstieg zum erhabenen Altar. Rings umgab ihn der Kranz seiner Söhne. Alles Volk jubelte im Gebet vor dem Barmherzigen, bis der Priester den Dienst des Herrn vollendet und ihm die vorgeschriebenen Opfer dargebracht hatte. Dann stieg er herab und erhob seine Hände über die ganze Gemeinde Israels. Der Segen des Herrn war auf seinen Lippen, den Namen des Herrn nennen zu dürfen, war sein Ruhm. Sie aber fielen nieder, um den Segen von ihm zu empfangen. Wort des lebendigen Gottes.
2: Danke.

Der Herr sei gepriesen, denn er hat mein lautes Flehen erhört. Der Herr ist meine Kraft und mein Schild. Mein Herz vertraut ihm. Mir wurde geholfen, da jubelte mein Herz.

Ich will ihm danken mit meinem Lied. Der Herr ist die Stärke seines Volkes. Er ist Schutz und Heil für seinen Gesalbten. Hilf deinem Volk und segne dein Erbe. Führe und trage es in Ewigkeit.

0: Lesung aus dem ersten Petrusbrief. Ihr Ältesten, da ich Ältester bin wie ihr und Zeuge der Leiden Christi und an der Herrlichkeit, die sich offenbaren wird, teilhaben soll, ermahne ich euch. Weidet die Herde Gottes bei euch, aber nicht, weil ihr dazu gezwungen seid, sondern freiwillig, wie Gott es will. Tut es nicht aus Gewinnsucht, sondern weil ihr es gerne tut. Seid nicht Beherrscher eurer Gemeinden, sondern seid ein Vorbild für eure Herde. Wenn dann der höchste Hirte erscheint, werdet ihr den nie verwelkenden Kranz der Herrlichkeit empfangen. Wort des lebendigen Gottes.
1: Dank sei Gott.

0: Der Herr sei mit euch.
1: Und mit deinem Geist.
0: Aus dem Heiligen Evangelium nach Matthäus.
1: Ehre sei dir, o Herr.
0: Jesus rief seine Jünger zu sich und sagte: Ihr wisst, dass die Herrscher ihre Völker unterjochen und die Mächtigen ihre Macht über die Menschen missbrauchen. Bei euch aber soll es nicht so sein. Wer bei euch groß sein will, sei euer Diener. Und wer bei euch der Erste sein will, sei euer Sklave. Denn auch der Menschensohn ist nicht gekommen, um sich dienen zu lassen, sondern um zu dienen und sein Leben hinzugeben als Lösegeld für viele. Evangelium unseres Herrn Jesus Christus.
1: Lob sei dir, Christus.
0: Liebe Brüder und Schwestern hier, liebe Zuhörer, liebe Zuschauer. Ich habe es wieder gelernt, im Laufe der Jahre den griechischen Text zur Hand zu nehmen. Und ich bin immer wieder betroffen, wie falsch manche Übersetzungen sind. Hier haben wir zum Beispiel gehört, die Mächtigen missbrauchen ihre Macht über die Völker. Das erleben wir die ganze Zeit. Und dann heißt es, im griechischen Originaltext, estin, bei euch ist es nicht so, also unter den Jüngern. Es ist einfach eine Feststellung, das kommt gar nicht in Frage, dass bei euch die Machtspielchen der Welt auch wiederholt werden. Bei euch ist es nicht so. Das ist nicht konjunktiv, optativ, wäre schön, wenn. Das steht nämlich hier so dort, bei euch soll es nicht so sein, es möge nicht so sein. Bei euch ist es nicht so, definitiv, das darf gar nicht vorkommen. So formuliert der Herr, das ist eine ganz andere Dimension, als wenn man das im Konjunktiv übersetzt. Bei uns dürfen sich diese Machtspielchen, dass da der eine den anderen an die Wand spielt und dass er der Bessere ist, das darf nicht in meinem Ansatz vorkommen. Sie werden Verständnis haben, das 40-Jährige kommt nur einmal, dass ich heute nicht zum Thema Heilung predige, sondern das, was mich in diesen Tagen sehr bewegt. Am Montag war Priesterweihe, 40 Jahre, und am kommenden Montag war das die legendäre Regenprimitz bei mir damals in Fischach-Wilmartshofen. Es hat am Anfang gleich geregnet, dann hat es runtergeschüttet, was nur runterkommen konnte vom Himmel. Der Schlusssegen war scheinbar das Signal, dass sich alle Schleusen von oben geöffnet haben. Das war der Kommandant oder der Verantwortliche für die Blaskapelle hat gesagt: Glauben Sie mir, Herr Pfarrer Kocher, bei jeder anderen Veranstaltung hätte ich da abgebrochen. Aber bei Ihnen konnte ich es nicht tun. Da kommt übrigens auch Lothar Uth, Ehrendirigent der Blaskapelle Fischach-Wilmartshofen. Es drohte sogar, der Baldachin zusammenzubrechen unter der Regenmasse. Mein Onkel Kürmpfleger hat damals da die Feuerwehrleute aufgeboten, die haben die Uniformen ausgezogen, also es war filmreif mit nackten Oberkörpern, haben die Seile gehalten, damit das nicht einstürzt. Also die Feuerwehr hat die Leute hinkommandiert und man hat dann ganz vorsichtig mit so Stangen das Wasser oben ablaufen lassen. Also so, das hat die Regenprimitz hat sich eingeprägt, das hat keiner vergessen. Aber ich möchte noch einmal zurückschauen auf die Priesterweihe. Peter, könnt ihr vielleicht runtergehen, dann seht ihr das auch mit. Also die Bilder sieht noch der Roger. Also zunächst einmal, wir Menschen sind ja sinnenfällig gewesen. Und das, was wir in der Liturgie feiern, sind im Kern unsichtbare geistige Vorgänge. Das kann Ihnen kein Mensch beweisen, dass dieses Stück Brot nach der Wandung, nach der Konsekration Leib des Herrn ist. Oder ich denke mir so oft bei der Taufe, das Übergießen mit ein bisschen Wasser, was das bewirkt? Kinder Gottes, der Heilige Geist in unsere Herzen, Eingliederung in die Kirche, Söhne, Töchter des Vaters. Und so ist auch bei der Priester, also nicht, dass ich daran zweifle, aber es ist so unglaublich, was da passiert. Und so ist auch bei der Priesterweihe, die geschieht ganz im Schweigen. Der Bischof legt die Hände auf, der Kandidat kniet vor ihm. Und dann hat die Kirche vier ausdeutende Riten, die sichtbar machen sollen, was geschehen ist in der Priesterweihe. Das ist das Anziehen des Messgewandes, die Salbung der Hände, die Überreichung von Kelch und Paten und der Friedensgruß mit dem Bischof. Zunächst einmal das Anlegen des Messgewands. Ein Außenstehender, der vielleicht von der Liturgie der Kirche keine Ahnung hat, gibt es ja immer mehr in unserem Land, der kann vielleicht sagen, ist das eigentlich Fasching hier? Warum verkleidet er sich denn hier? Was bedeutet das? Nun, das Messgewand soll den Gläubigen helfen, nicht mehr sozusagen den Richard Koch zu sehen, sondern den Priester. Und das ist er ja auch. Und das Interessante ist, dass ich nicht nur eine Rolle spiele, sondern ich bin tatsächlich der andere. Haben Sie schon mal überlegt in der Beichte, wenn der Priester sagt, ich spreche dich los? Das ist die Anmaßung, nur Gott kann Sünden vergeben. Aber Kraft der Priesterweihe ist Christus in mir und er spricht sie jetzt los. Übrigens das einzige Gerichtsverfahren, wo immer Freispruch rauskommt. Überlegen Sie es mal. Ja, ein Ernstes. Schuldig im Sinn der Anklage, 5 Jahre Haft. Schuldig im Sinn der Anklage bei der Beichte, Freispruch. Das gibt es sonst nirgends. Und Klaus Berger, der große Neutestamenter, sagt, das müsste man viel, viel mehr herausstreichen. Also das Messgewand, das nur bei der Feier der Eucharistie getragen wird, macht deutlich, ich präsentiere hier jemand anderen, Jesus Christus. Und deshalb darf ich auch in seiner Person sprechen, das ist mein Leib, das ist mein Blut. Und das zeigt natürlich auch, wie wichtig die Feier der Eucharistie ist. Und es ist ein unglaublich schöner Gestus, dass der Heimatpfarrer Dr. Prinz, damals in Fischach, dem Neupriester das Messgewand anlegt. Unser Diakon Andreas Martin, ich habe das ja auch bei ihm tun dürfen, hat gesagt, das vergisst er sein ganzes Leben nicht. Also die Verbundenheit mit der Herkunft, mit den Leuten, die für einen gebetet haben. Von mir aus gesehen, rechts ist Hans Kummer, auch schon gestorben. Es sind übrigens viele schon in die Heimat gegangen, die mit mir geweiht worden sind. Dann im nächsten ausdeutenden Ritus werden die Hände gesalbt. In die Handinnenfläche. Niemals mehr wird ein Priester, entweder bei der Krankensalbung oder bei der sonstigen charismatischen Salbung, auf die Handinnenfläche gesegnet. Es ist, als ob das eingebrannt ist. Es steht für die Segensvollmacht des Priesters. Und ich habe schon manchmal in romanischen Ländern früher erlebt, als ich da noch früher unterwegs war, dass manchmal Leute auf der Straße sie haben mich herangemacht haben, ich war schon ein bisschen verärgert, weil ich hatte das für einen lästigen Bettler gehalten. Der küsst die Hand und geht weg. Das hängt damit zusammen, mit dieser Geste, mit dieser Segensvollmacht. Ein Segen sollst du sein, sagt die Heilige Schrift. Meine Güte, was habe ich schon gesegnet? Ich bin sehr dankbar hier in Balderschwang, wenn Straßen, Wege in den Alpen gesegnet werden sollen, wenn die neu eingeweiht werden, neu aufgerichtet worden sind, ist immer der Priester angefragt bei uns hier. Wenn Quellen gesegnet werden, Fahrzeuge, Personen, Kranke, Rosenkränze, Statuen, Kreuze. Und immer in der Mittagszeit, wenn ich meinen Rosenkranzspaziergang mache, segne ich die Gemeinde, die Menschen, die hier sind. Und ich halte es hier an, auch um den Segen zu bitten, vor schwierigen Operationen, auch die Krankensalbung zu empfangen, bei langen Fahrten, in der Schwangerschaft. Im Radio haben wir den Sendungssegen, wenn ganze Teams ausrücken, stellen wir sie unter den Segen Gottes. Segnen heißt etwas mit der Kraft Gottes aufladen, in den Bereich, in den Schutz Gottes stellen. Und das ist etwas ganz Großartiges. Ich glaube, dass wir viel zu wenig in der Kirche davon Gebrauch machen. Ein Segen sollst du sein. Das nächste ist sehr ergreifend, vor allem die deutenden Worte des Bischofs. Kelch und Patene wird überreicht. Erneut wieder die Zentralität der Eucharistie. Jetzt darfst du das Opfer darbringen. Das ist die vornehmste und wichtigste Aufgabe des Priesters. Wie das Zweite Vatikanische Konzil sagt, die Eucharistie ist Quelle und Gipfel allen kirchlichen Tuns. Die unblutige Vergegenwärtigung des Kreuzesopfers von Golgotha. Das Sakrament schlechthin. Aber die Worte des Bischofs haben es in sich und die habe ich nie mehr vergessen. Und ich glaube, dass dass bei den Mitbrüdern auch so ist. Nimm hin die Gaben des Volkes. Bedenke, was du tust. Ahme nach, was du vollziehst. Und stelle dein Leben unter das Geheimnis des Kreuzes. Nimm hin die Gaben des Volkes. Das, was die Menschen dir geben, in vielen Ländern dieser Erde, die überwältigende Mehrheit, leben die Priester ganz wörtlich verstanden von den Gaben des Volkes. Sie leben nur von dem, was ihnen gegeben wird. Aber es ist auch geistlich zu verstehen. Die Freuden, die Dankbarkeit des Volkes, die Leiden von ihnen. Ich werde heute ganz bewusst bei der Gabenbereitung all das, was sie mir mitgegeben haben, hinlegen, den Herrn bitten, dass es wandelt, dass er ihnen hilft. Nimm hin die Gaben des Volkes, davon lebst du. Bedenke, was du tust. Ich werde nie vergessen, wie Erzbischof Stümpfle uns ermahnt hat, nie zu Routiniers zu werden. Nie ohne innere Vorbereitung zum Altar zu treten. Einfach das herunterzusagen. Ich bitte den Herrn vor jeder Eucharistiefeier um die Gnade, dass ich nie zu einem Verrichter werde. Sondern dass er wirklich innere Beteiligung mit dabei ist. Bedenke, was du tust. Und dann noch viel heftiger, ahme nach, was du vollziehst. Das heißt ja, eintreten in die Gesinnung des Herrn, in eine Liebe, die grenzenlos ist, die selbst diesen Kerl Judas im Garten Gethsemane noch Freund nennt. Eine Liebe, die sie nicht aufhalten lässt durch das Böse. Eine unvorstellbare Hingabebereitschaft, Dienstbereitschaft. Das sollst du nachahmen. Meine Güte. Und stelle dein Leben unter das Geheimnis des Kreuzes. Sie kennen meinen Primitspruch vielleicht. Jetzt sind diese Flügeltore zu. Der Herr Wiegerling hat das eingebrannt auf die Tore. Durchs Kreuz zum Licht. Ich hatte damals schon meine Diplomarbeit entdeckt, dass Wachstum im Reich Gottes durch das Sterben des Weizenkorns geschieht. Es fällt in die Erde und stirbt. Und dieses Sterben habe ich sehr real in vielen Situationen meines Lebens erlebt, gerade auch durch den Dienst bei Radio Horeb. Das anzunehmen ist nicht leicht. Stelle dein Leben unter das Geheimnis des Kreuzes. Nicht, dass wir das Kreuz suchen müssen, bitte verstehen Sie mich nicht falsch. Aber darin liegt die Fruchtbarkeit, das anzunehmen, diese ganzen Zumutungen, die damit verbunden sind. Gerade in den Ländern Afrikas. Der Weg geht nach vorne, aber das ist wirklich mit viel Opfer verbunden. Und ob Sie es glauben oder nicht, als ich 95 nach Balderschwang kam, da war genau dieses Kruzifix schon da. Der Christus hinten, das war ein anderer. Das Glasbild haben wir ersetzt. Und ich muss Ihnen sagen, ich hatte das in keiner Kirche und ich kenne viele, das je so gesehen, so deutlich meinen Primitspruch umgesetzt. Der Wiegerling wollte, das ist normal nicht angedeutet, das Kreuz. Und man sieht dann hinten ganz stark den auferstandenen Christus. Das Kreuz ist nicht die Endstation. Und ich war vollkommen, wie man heute so modern sagt, geflasht. Das gibt's doch nicht. Das ist ja mein Primitspruch. Und so umgesetzt, wie ich noch nirgendwo das gesehen habe. Hier bist du vielleicht schon richtig. Na wirklich, das sind so Gedanken von 31 Jahren, durchs Kreuz zum Licht. Wow, die haben ja das richtig umgesetzt. Und als der Herr Wiegerling dann gesagt hat, ja das Kreuz, wir müssen den Altar um etwas entlassen, das muss raus, da ist er auf eine Granitmauer der ganzen Kirchenverwaltung gelaufen. Das Kreuz bleibt hier. Und dann der letzte ausdeutende Ritus, ganz wunderbar, der Friedensgruß. Schauen Sie mal an, wie gelöst mein Gesicht da ist. 6 Jahre Studium, Vorbereitung, ganz innere Anspannung. Jetzt ist es soweit, jetzt bin ich Priester. Auch der Bischof, was für eine Freude der hat. Und man hat uns vorher gesagt, der Bischof will keinen distanzierten Friedensgruß. Also sozusagen, bleib mir ja fern. Der will dich spüren, der will Wange an Wange haben. Und das mache ich seitdem immer auch bei uns hier am Altar. Komme mir ja nicht so nahe. Und es ist ein Zeichen herzlicher Gemeinschaft. Das heißt, ich bin jetzt, es ist nicht nur eine freundliche Geste, ich bin aufgenommen in das Presbyterium, in die Gemeinschaft der Kirche. Der Bischof ist mein geistlicher Vater. Und ich wurde dann in etliche Pfarreien geschickt, wo es gar nicht so lustig war, ich möchte das jetzt nicht näher darlegen, die waren wirklich, also bei einem hat es lichterloh gebrannt. Und es war nicht immer leicht, diese Sendungen anzunehmen. Aber die haben mir gesagt, jetzt bist du erst vor ein paar Jahren auf dem Boden gelegen und hast gesagt, das, was der Bischof will, das werde ich tun, dann nimm es innerlich an. Und so war ich eigentlich immer gesegnet, wenn ich da in der Gemeinschaft der Kirche mein Leben verstanden habe. Das bedeutet auch, hat auch einen ganz praktischen Faktor, man hat sozusagen einen Tischtitel beim Bischof, er hat eine gewisse Fürsorgepflicht für die ihm anvertrauten Priester. Zum Schluss noch ein Gedanke, den hat mir jemand mitgegeben. Im Hinblick auf die deutenden Worte des Bischofs werden Sie das verstehen. Er hat gesagt, bei der Priesterweihe waren wir großmundig. Nicht großmäudig, das ist was anderes. Großmäudig waren wir nicht, wir waren großmundig. Das heißt, wir haben unglaubliche Worte in den Mund genommen, was wir alles versprochen haben. Und hat er gesagt, heute müssen wir großherzig sein. Ein großes Herz haben für die Menschen, die sie lieben, auch mit ihren Schwächen, mit ihren Fehlern, mit all dem, was uns nicht passt. Damals waren wir großmundig, Richard, und heute müssen wir großherzig sein. Ich wollte Ihnen das mitgeben und ich bin der Überzeugung, dass in der Kirchenkrise, in der wir stehen, und ich bekomme heute zum Beispiel, jetzt waren die Seminaristen oder die Benefiziaten da, die Kapläne, bekomme wahnsinnig viel mit, was in der Kirche läuft, an Vorarlberg, in anderen Diözesen. Und ich bin der Überzeugung, dass die größte Last in der gegenwärtigen Kirchenkrise die Priester zu tragen haben in den Gemeinden. Ein Dekan war erst vor kurzem hier, 36.000 Leute in seiner Pfarrei. 8, 9 Pfarreien. Wie soll man das aushalten? Wie soll man das leben? Und deshalb, wenn Sie irgendwelche Begabungen haben, wenn Sie sich einbringen können, vielleicht mit PC auskennen oder sonst irgendetwas, was Sie gut können, fragen Sie den Priester, kann ich Ihnen damit helfen? Bei mir ist jemand gekommen, beim 30-jährigen Ortsjubiläum, ich bin Hausmeister. Wenn Sie wollen, kann ich Ihnen, wenn irgendetwas im Haus kaputt ist, reparieren. Das ist ein Joker. Das macht mir das Leben leichter. Und so unterstützen Sie die Priester ganz praktisch, aber vor allem an erster Stelle im Gebet. Es sind die Hirten, es sind Menschen, denen Sie das Gebet auch schulden. Beten Sie für die Priester. Bitte tun Sie es jeden Tag. Beten Sie für die Priester. Dass das Feuer, die Freude, die ursprüngliche Begeisterung nicht erlischt. Das ist eine riesige Gefahr heute. Danke. Und ich möchte auch, ich habe Berge von Briefen bekommen, unzählige E-Mails, das Dankbarkeit. Ich wünschte, dass meine Mitbrüder das auch mal so abbekämen wie ich. Sie haben es oft nicht so, bekommen noch nicht so oft die Dankbarkeit ab. Ich bekomme es ab und ich bin sehr dankbar dafür und möchte Ihnen vergelt's Gott sagen und bitte Sie, ich glaube nicht, dass meine Sendung jetzt vorbei ist, weiterhin für uns zu beten. In Deutschland, es marschiert sehr gut vorwärts, unser Radio, und auch in Afrika. Ich sehe jetzt auch Jean-Paul Kayura, er ist der Kontinentalverantwortliche, für Afrika ist auch eigens gekommen. Wir kommen weiter in Südafrika, im Tschad, in Namibia, und das sind, überall öffnen sich Tore, und das ist ganz wunderbar. Amen.

0: Jesus Christus schenkt seiner Kirche zu allen Zeiten Menschen, die seine frohe Botschaft weitertragen. Auf die Fürsprache des heiligen Ulrich bitten wir ihn.
1: Für die Kirche von Augsburg, die im heiligen Ulrich einen Fürsprecher und ein Vorbild auf dem Weg zu dir hat, erhöre uns, Christus. Für den Nachfolger des heiligen Ulrich, unseren Bischof Bertram, dem die Leitung unseres Bistums anvertraut ist. Erhöre uns, Christus. Für alle, die sich wie Bischof Ulrich um Menschen in Not kümmern. Erhöre uns, Christus. Für alle Angehörigen unserer Pfarrgemeinde, die zu einem Leben in Glaube, Hoffnung und Liebe berufen sind. Erhöre uns, Christus. Für uns selbst, die wir alle aus deiner Gnade leben. Erhöre uns, Christus. Für die Verstorbenen, die auf dich vertraut haben. Erhöre uns, Christus.
0: Herr Jesus Christus, du bist die Mitte deiner Kirche. Erhöre unser Gebet, der du lebst und herrschest in Ewigkeit.

0: Lasset uns beten. Allmächtiger Gott, nimm das Opfer an, das wir am Fest des heiligen Ulrich dir weihen. Ihm gab es in schweren Zeiten Kraft zu treuem Hirtendienst. Uns schenke es Zuversicht in den Bedrohungen des Lebens. Darum bitten wir durch Christus, unseren Herrn.
1: Amen.
0: Der Herr sei mit euch.
1: Und mit deinem Geiste.
0: Erhebet die Herzen.
1: Wir haben sie beim Herrn.
0: Lasset uns danken dem Herrn, unserem Gott.
1: Das ist würdig und recht.
0: In Wahrheit ist es würdig und recht, dir, allmächtiger Vater im Himmel, zu danken und am Fest des heiligen Ulrich deine Größe zu rühmen. Sein Leben aus dem Glauben ist uns ein Vorbild, die Botschaft seiner Predigt belehrt uns, seine Fürbitte erwirkt uns Schutz und Hilfe durch unseren Herrn Jesus Christus. Durch ihn preisen wir dich in deiner Kirche und vereinen uns mit den Engeln und Heiligen zum Hochgesang von deiner göttlichen Herrlichkeit.

Es ist mir immer ein Anliegen, dass unsere Gäste die Messe mitfeiern können. Deshalb nehmen wir den Kanon auf Latein. 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

Erlöse uns, Herr, allmächtiger Vater, von allem Bösen und gib Frieden in unseren Tagen. Komm uns zu Hilfe mit deinem Erbarmen und bewahre uns vor Verwirrung und Sünde, damit wir voll Zuversicht das Kommen unseres Erlösers, Jesus Christus, erwarten.

0: Der Herr hat zu seinen Aposteln gesagt, Frieden hinterlasse ich euch, meinen Frieden gebe ich euch. Deshalb bitten wir, Herr Jesus Christus, schau nicht auf unsere Sünden, sondern auf den Glauben deiner Kirche und schenke ihr nach deinem Willen Einheit und Frieden. Der Friede des Herrn sei alle Zeit mit euch.
1: Und mit deinem Geiste.
0: Gebt einander ein Zeichen des Friedens und der Versöhnung.

0: Seht das Lamm Gottes, das hinwegnimmt die Sünden der Welt. Herr, ich bin nicht würdig, dass du eingehst unter mein Dach. Aber sprich nur ein Wort, so wird meine Seele gesund.
1: Ihr habt gehört, dass die Mächtigen ihre Völker unterdrücken und sich Wohltäter nennen lassen. Bei euch aber ist es nicht so.

Jesus, danke, dass du dein Herz hast für uns öffnen lassen am Kreuz, dass wir das heute feiern dürfen, am Herz-Jesu-Freitag in der Heiligen Messe, dass du dich hingegeben hast, um zu uns kommen zu können, mit Leib und Blut, Seele und Gottheit. Danke, Herr, dass wir dich hier mit Leib und Blut empfangen dürfen in der Kirche. Und bitte komm zu allen, die jetzt über das Radio, das Fernsehen, wie auch immer diese Messe mitfeiern, erfülle ihre Herzen geistigerweise mit deiner Gegenwart, mit deinem Frieden und deiner Liebe.

0: Lass es uns beten. Herr, unser Gott, du hast uns gestärkt durch den Empfang dieser heilbringenden Gabe. Lass uns in der Kraft dieses Mahles, das den Diener Ulrich mit großer Hingabe feierte, zum Hochzeitsmahl des ewigen Lebens gelangen. Darum bitten wir durch Christus, unseren Herrn.
1: Amen.
0: Noch ein Hinweis, wir haben das letzte Mal zum ersten Mal angeboten. Die Gebetsgruppe um den Psychiater und Psychologen Dr. Ricardo Febres Landaro, Feuerstrom, hat angeboten, die Leute sind gut ausgebildet, mit ihnen zu beten. Es kann sein, dass etwas aufbricht. Es ist sogar sehr wahrscheinlich, dass etwas berührt wird, was mit jemandem sprechen, beten möchten. Im letzten Mal waren 10 Leitungen, jetzt sind 15 Leitungen, vielleicht können wir in Zukunft sogar noch mehr aufmachen, wo Sie anrufen können, von 20.30 Uhr bis 21.45 Uhr. Wenn Sie wollen, können Sie die Rufnummer notieren, also nach dem Gottesdienst können Sie mit jemandem sprechen und über sich beten lassen. Ich muss Sie aber warnen, die Wahrscheinlichkeit, dass Sie durchkommen, ist nicht sonderlich hoch. Ich habe es selber probiert nach dem ersten Mal und ja, es ist einfach ein irrer Bedarf da an Gespräch und an Heilung. Notieren Sie sich die Nummer 08328 921 170, ein Gebetsteam von gut ausgebildeten Leuten, ein großes Geschenk, dass sie uns das anbieten. 08328 921 170, und so entwickelt sich das Programm eigentlich ständig weiter. Der Herr sei mit euch. Es segne und behüte euch der mächtige und gütige Gott, der Vater und der Sohn und der Heilige Geist.
1: Amen.
0: Ich sage es nicht, geht hin in Frieden, denn wir werden es das Allerheiligste aussetzen. Und Sie sind herzlich eingeladen. Wenn Sie keinen Gebetsbedarf haben bei sich, freut es mich für Sie. Dann beten Sie für andere. Über den Glauben, bei dem der Herr am meisten erstaunt war, das war die syrophönizische Frau und der Hauptmann von Kapharnaum. Und diese Leute haben nicht für sich, sondern für ihren Knecht und ihre Tochter beten lassen. Also sie können auch stellvertretend für andere beten. Gelobt sei Jesus Christus.

Hochgelobt und gebenedeit sei das heiligste Sakrament des Altares. Herr Jesus Christus, wir sind an diesem schönen Abend vor dir versammelt. Wir betrachten deinen eucharistischen Leib, das Sakrament, das du uns gegeben hast, uns Priestern, es zu verwalten, im Dienst am Volk Gottes. Deine Hingabe, deine Liebe, lass uns immer neu fasziniert davon sein. Lass uns, wie der Bischof uns ermahnt hat vor 40 Jahren, nie Verrichter werden, die einfach etwas abfeiern, Worte dahersagen ohne Leben. Lass uns an erster Stelle berührt sein von diesem Mysterium. Öffne die Augen des Herzens, damit wir dich erkennen. Du bist jetzt hier, so wie damals, als du durch die Lande zogst, der gleiche Christus. Am Jordan, als du getauft wurdest, riss der Himmel auf, Schizo heißt es im Griechischen, als wirklich aufreißen. Über dir hat sich der Himmel geöffnet. Wie waren später das gleiche Wort, als der Vorhang im Tempel zerriss. Über Christus öffnet sich der Himmel. Endlich ist er wieder offen. Endlich. Und ich bitte in der Frühe eines meiner ersten Gebete, hilf, dass ich unter dem offenen Himmel lebe. Lass bitte nicht zu, dass zwischen dir und mir etwas steht. Vielleicht auch ganz unbewusst. Etwas, was die Gnade blockieren könnte, den Fluss. Lass mich wie Christus im Jordan unter dem offenen Himmel stehen. Und das möchte ich jetzt auch für Sie beten. Es sind so viele, die uns wieder erreicht haben, so viele, die Gebete eingereicht haben, die hoffen. Lass nichts zwischen uns stehen, zwischen ihnen und dir. Und wenn Schuld ist, wasche sie weg durch dein kostbares Blut. Lass auch diese Schuld erkannt werden. Egal, woher sie kommt. Wenn Mächte der Finsternis am Werk sind, du hast sie entmachtet. In der Kraft deines Blutes brich ihren Einfluss, bitte Herr. Wenn ungute Dispositionen auch von unseren Vorfahren da sind, man wird das ja gleichsam vererbt, so, wenn man sich Stammbäume anschaut, Selbstmordtendenzen, Süchte, zerbrich sie, Herr. Du kannst es. Lass heute Gnade fließen wie nie zuvor. Send uns deinen Heiligen Geist, denn er bewirkt Heilung. Wir können gar nichts. Und manchmal bete ich auch, Herr, du brauchst mir die Heilungsgabe nicht zu schenken, aber einfach nur für diesen Gottesdienst, nur für diese dreiviertel Stunde, die uns noch bleibt, bitte ich dich, salbe meine Worte, wie beim Propheten Jesaja, lege eine glühende Kohle auf meinen Mund, reinige meine Lippen und gib meinen armseligen Worten eine solche Durchschlagskraft, wie sie natürlicherweise nie haben könnten, sodass du durch mich sprichst wie bei der Wandlung. Und wenn ich dann bete, seid heil, dass Menschen heil werden. Du willst nicht, dass dein Volk, deine Kinder mit Traumata durchs Leben gehen. Mit irgendwelchen Defiziten, weil sie nicht genug geliebt worden sind, weil sie geschlagen worden sind, weil man ihnen etwas vorenthalten hat, was sie aber gebraucht hätten in ihrer Kindheit. Füll du das auf, Herr. Du willst nicht, dass deine Kinder damit rumlaufen. Heile das, Herr. Berühre uns heilsam. Lass dein Licht hineinströmen in diese Wunden. Berühre sie sanft, heile sie. Du kannst es doch. Und du hast zu Lebzeiten mit niemand zurückgewiesen, der Hilfesohn zu dir gekommen ist. Du kannst es auch jetzt nicht. Und ich bete manchmal das Gebet, habe es irgendwo gefunden. Herr Jesus Christus, Sohn des lebendigen Gottes, erbarme dich meiner. Bitte den Vater, dass er in deinem Namen, in der Kraft des Heiligen Geistes, meine Wunden heilen möge, an Körper, Seele und Geist. Bitte den Vater in deinem Namen, dass er in der Kraft des Heiligen Geistes meine Wunden heilen möge. Ich bete es noch einmal für sie. Herr Jesus Christus, Sohn des lebendigen Gottes, erbarme dich meiner. Bitte den Vater in deinem Namen, dass er in der Kraft des Heiligen Geistes die Wunden heilen möge.
Ich bete gerne auch das Gebet von Julia Verhege. Herr, mache mein Herz bereit, dich zu empfangen. Schaffe durch deine Gnade in meinem Herzen Raum und Freiheit, sodass du darin aufbauen kannst, was dir wohlgefällig ist. Räume weg in mir, was dir im Weg steht. Durchdringe, was dein Wirken hemmt. Ergänze, was mir mangelt. Und vermehre stets, was zu dir führt, damit deine überfließende Gnade mich reinige im Licht deines Kommens. Wir bitten auch, dass die Engel, die Heilengel des Himmels da sind, alle, die ein Charisma der Heilung haben, das mit hinübergenommen haben in die Ewigkeit. Bitte helft auch uns, die wir noch auf diesem Pilgerweg unterwegs sind. Ihr seht das viel besser als wir. Erbarmt euch der Menschen, so wie Christus sich immer der Not der Menschen erbarmt hat. Und wir bitten jetzt, dass Ströme von lebendigem Wasser über uns herunterkommen mögen.

Hochgelobt und gebenedeit sei das heiligste Sakrament des Altares. Ich werde Ihnen heute nicht irgendeine Konserve vorlesen, vorbeten, sondern was äußerst Persönliches, wie es an der Predigt schon war. Das hat sich vor 18 Jahren ereignet. Es war die vielleicht schwierigste Phase meines Lebens. Die unvorstellbare Aufbauarbeit des Radios hat Spuren hinterlassen. Ich war dann dazu noch der Vorstandsvorsitzende, also auch weltlich derjenige, der das Radio nach außen hin vertreten hat. Vor 2 Jahren konnte ich dieses Amt abgeben. Und dann war ich noch Vormund, wie man es damals genannt hat, von meinem Vater, von meinem Bruder. Er hat das Elternhaus geerbt. Und wir waren nicht in einer Lage wie heute, dass wir 65 Mitarbeiter haben. Es war nicht einmal die Hälfte. Und irgendwie bin ich dann unter dieser Last in die Knie gegangen. Ich hatte eine Auszeit und bin nach Medjugorje gefahren und auf dem Gritschewatsch hinaufgestiegen, den Kreuzberg. Diese braunen Steine sind weiß geschliffener Marmor von hunderttausenden Menschen, die den Weg zuvor gegangen sind. Von Anfang bis zum Schluss war nur ein einziges Wort da: loslassen. Wirklich ein inneres Wort bei jeder Kreuzwegstation: lass los. Auch diesen so berechtigten und verständlichen Wunsch, wieder gesund zu sein, meine Aufgabe ausführen zu können. Ich hatte es bisher nicht Gott anheimgestellt. Mein Wille sollte geschehen. Deshalb hat mir der Herr wohl das Wort loslassen ins Herz gegeben. Eine ähnliche Erfahrung machte Kardinal Nguyen Van Thuan, der frühere Erzbischof von Saigon. 13 Jahre im Gefängnis, 9 Jahre in strenger Isolationshaft, bei 40 Grad im Schatten und 100% Luftfeuchtigkeit, oft in völliger Dunkelheit und nahe daran, paranoid zu werden. Im Jahr 2000 hätte dem Papst und Mitarbeitern der Kurie die Exerzitien, Hoffnung, die uns trägt. Als es in einer absoluten Grenzsituation war und wirklich dachte, er wird jetzt verrückt, hat er ganz deutlich das Wort Christi gehört: du hast mich erwählt und nicht meine Werke. Du hast mich erwählt, nicht den Job. Das gab ihm die innere Freiheit zurück. Und immer wenn er in großer Not war, rief er sich diese Worte ins Gedächtnis. Und eine nie gekannte Freude kehrte in sein Herz ein. Gehen wir nun diesen Kreuzweg des Loslassens. Ich kann nur einige wenige Stationen nehmen. In Gelsenkirchen habe ich das im letzten Jahr im März getan. Heute sind es andere Stationen. Insgesamt habe ich alle 14 durchmeditiert. Es kann sein, dass nur eine einzige Station Sie berührt. Das reicht auch. Erwarten Sie jetzt nicht die ganze Heilung Ihres Lebens. 3. Station. Jesus fällt zum ersten Mal unter dem Kreuz. Um meine Aufgabe gut erledigen zu können, brauche ich Kraft, so meinte ich. Ich muss gesund werden. So dachte ich und so denken auch Sie. Das fordern wir von Gott im Gebet ein. Im Freijahr in Rom hatte ich Papst Johannes Paul II. Aus nächster Nähe nach dem Attentat erlebt. Der Mann war gezeichnet. Er trug schwer daran. Aber er hat sich wieder gefangen und in den folgenden Jahren sehr segensreich der Kirche gedient. In den letzten Jahren war er sehr leidbeladen. Das waren die schwersten Jahre für ihn. Pater Kevin, ein irischer Priester, hat damals Gott im Gebet gefragt: Ist es wirklich gut, dass an der Spitze ein kranker Papst steht, an der Spitze der Kirche? Wo würde es das so in der Welt bei einem Konzern geben? Und er hört in seinem Herzen die Antwort: Das ist mein leidender Gottesknecht. Diese Erwiderung hat er verstanden und wir sollten es auch tun. Die heilige Edith Stein sagte: Selbst die heroisch Opferwilligen sind oft nicht bereit, sich ganz Gott hinzugeben. Es kann sein, dass der Verlust des Arbeitsplatzes, der Gesundheit, der finanziellen Basis für unser geistliches Leben förderlich ist,
besser als Gesundheit und gesichertes Einkommen. Das anzunehmen ist natürlich sehr schwierig. Aber vielleicht kann eine Situation der Krankheit dazu führen, dass wir andere wirklich verstehen, dass unsere Empathie wächst. Vor allem, dass unsere Götzen entzaubert werden. In der Krankheit können wir uns nicht mehr auf Geld, Macht und gesellschaftliche Positionen berufen. Und wir erkennen vielleicht, dass wir unser Leben bisher auf Sand gebaut haben. Und das kann eine Wende zum Besseren herbeiführen. Bei mir hat es zumindest das getan. Wir haben unseren Lebensweg zu gehen mit der Kraft, die Gott uns hierbei gibt, und das zu verbringen, was uns möglich ist. Manchmal geschieht das wie bei Johannes Paul II. Unter der Last eines Leidens und eines schweren Kreuzes. Wenn der Herr es zulässt, hat es einen vielleicht verborgenen Sinn. Wir können ihn nicht erkennen. Aber ich weiß eines aus meiner Erfahrung. Aus dem Annehmen des Kreuzes entsteht Heil für uns und für andere. Das wurde mir erst viel später bewusst. Und wie sehr kann ich heute jeden verstehen, der heute in seinen Schmerzen und Leiden sich bei vielen Gelegenheiten ans Radio und mich wendet. Es ist ein inneres Verstehen möglich, das einer vorherigen rein theoretisch-theologischen Denkweise nie möglich gewesen wäre. Wahrscheinlich wären auch die Heilungsgebete so nie entstanden. Mir wurde klar, dass es nicht um Gebet allein geht. Wir sollen nicht spirituell das überbeten und verdrängen, was in unserer Seele nach Heilung schreit. Theologie und Psychologie ergänzen sich wunderbar. Wir brauchen das Kreuz, habe ich vorher gesagt, bei der Predigt nicht suchen. Die Zumutungen des Lebens kommen auf uns zu. Und natürlich sollen wir alles tun, ich tue das auch, um gesund zu werden. Eine gesunde Lebensweise, auch den Arzt rechtzeitig aufsuchen. Aber vielen können sie halt nicht entgehen. Und so bitten wir, Herr, dass, wenn du uns schon das Kreuz nicht nimmst, dann gib uns Kraft, es zu tragen. Mir wurde es damals zum Heil. Ich habe nie mehr so viel gelernt wie in dieser Zeit. Nie mehr. Und dass heute mein Herz für Afrika brennt, hängt auch damit zusammen. Weil ich spüre, weil ich weiß, wie es den Menschen dort geht. Und dass wir helfen sollen und müssen. Und so bitten wir, dass auch aus unserem Leid Heil erwächst. Wir dürfen den Herrn auch bitten, dass er es nimmt. Loslassen. Ich muss mit allem, unter allen Umständen muss ich gesund werden. Ich muss wieder weiter, du musst gar nichts. Du hast mich erwählt, du hast nicht deinen Job erwählt, hat der Herr mir gesagt. Du hast mich erwählt. Treffen Sie jetzt in diesem Augenblick die Wahl erneut für den Herrn. Denken Sie an den Erzbischof von Saigon in dieser paranoiden Situation. Und als er das annehmen konnte, ist Frieden in sein Herz geströmt. Das wünsche ich Ihnen und mir. Beten wir darum. O Jesus, Verzeihung und Barmherzigkeit. O Jesus, Verzeihung und Barmherzigkeit. O Jesus, Verzeihung und Barmherzigkeit. O Jesus, Verzeihung und Barmherzigkeit. O Jesus, Verzeihung und Barmherzigkeit. O Jesus, Verzeihung und Barmherzigkeit. O Jesus, Verzeihung und Barmherzigkeit. O Jesus, Verzeihung und Barmherzigkeit. O Jesus, Verzeihung und Barmherzigkeit. O Jesus, Verzeihung und Barmherzigkeit. Himmlischer Vater, ich opfere dir die Wunden unseres Herrn Jesus Christus auf. Und so bitten wir dich, Herr, dass wir mit unserem Leben versöhnt sind, mit all den Dunkelheiten, all dem Schweren. Befreie uns auch von einem dämonischen Gottesbild, von einem Gott, der es gern mag, uns zu bestrafen, dem es gefällt, uns Kreuze aufzuerlegen.
Er lässt es zu, damit wir reifen. Das habe ich damals verstanden. Und nochmals, du hast mich erwählt. Und sonst gar nichts. Das ist der Augenblick der Priesterweihe. Und so bitten wir dich, Herr, dass du unseren Zuhörern und Zuschauern diese Gnade schenkst, dass wir auch von dieser Verkrampfung befreit werden. Ich muss jetzt heil werden. Gib, dass wir einfach unser Leben in deine Hände legen können, dass wir das fertigbringen. Und aus ganzem Herzen sagen, Herr, wie Christus in Gethsemane, ich möchte es eigentlich anders haben. Aber wenn es du fügst, dann wird es schon richtig sein. Schenk uns diese Gnade. Im Namen des Vaters, des Sohnes und des Heiligen Geistes. Amen. Lass jetzt die vierte Station weg, das wird sonst zu viel. Wir singen gleich das nächste Lied.

Ich wechsle zur siebten Station. Jesus fällt zum zweiten Mal unter dem Kreuz. Es ist der Kreuzweg des Loslassens. Jeder Sturz macht Jesus schwächer und es wird immer schwieriger für ihn aufzustehen. Es gibt keinen drinnen, keine Flucht mehr. Der Kelch muss bis zum Ende geleert werden. Auch der Wunsch losgelassen werden, noch einmal davonzukommen. Wie oft haben wir Situationen erlebt, wo es gerade noch einmal gut gegangen ist, beim Autofahren, am Arbeitsplatz, in einer schwierigen Partnerschaft oder Ehe. Oft gibt es aber keinen Ausweg mehr. Besonders bitter ist es, wenn andere uns, oft völlig unnötig und sogar boshaft, Hindernisse in den Weg legen. Das ist auch die Erfahrung des Propheten Jeremia. Meine nächsten Bekannten warten alle darauf, dass ich stürze. Vielleicht lässt er sich betören, dass wir ihn überwältigen und an ihm Rache nehmen können. Der Prophet wünscht, dass ihnen diese feindselige Einstellung ihm gegenüber heimgezahlt wird. Ich werde deine Vergeltung an ihnen sehen. Wir bringen dem Herrn den Wunsch nach Rache und Vergeltung für Menschen, die uns ein Bein gestellt haben. Ich denke meine eigene Erfahrung. Viele haben versucht, Radio Horeb und mich zu behindern. Besonders in der Anfangszeit des Radios. Ich musste mich mehrfach von meinem Bischof rechtfertigen. Das war Viktor Josef damals. Und am Schluss hat er dann gesehen, wie absurd und bösartig das alles ist, mir das Du angeboten und hat mir immer geholfen. Es gab Menschen, die nur darauf warteten, mir einen Klotz in den Weg zu werfen. Ich vernahm innerlich, lass los, dass andere dir das angetan haben. Lass alle negativen Dinge los, die damit verbunden sind. Sie blockieren dein geistliches Wachstum. Und so barmherzig und lieb Gott ist, an diesem Punkt macht er keine Kompromisse. Wie auch wir vergeben haben, heißt es übrigens im griechischen Text, nicht wie auch wir vergeben, sondern auch wir vergeben haben unseren Schuldigen. Wenn sie nicht bereit sind zu vergeben, brauchen sie gar nicht erst um Heilung bitten. Das ist ein Gesetz bei Gott. Und das loszulassen, vor allem wenn die Wunden tief sind, ist eine Gnade. Aber sie können darum bitten, sie können daran arbeiten. Sie können es jeden Tag in der Eucharistie bei der Gabenbereitung Herrn hinlegen. Sie können sagen, Herr, ich will, aber mein Herz macht noch nicht mit. Hilf mir, dass mein Herz mitmacht. Sie können ihn bitten, dass sie diese Haltung von ihm am Kreuz einnehmen. Vater, vergib ihnen, sie wissen nicht, was sie tun. Ich nehme jetzt noch die achte Station hinzu. Es ist erstaunlich, dass der Herr den Trost der weinenden Frauen zurückweist. Er will ihn nicht. Töchter Jerusalems, weint nicht über mich, weint vielmehr über euch und eure Kinder. In einer Situation, in der Israel ihn als Erlöser und Messias verwirft, will er diesen Trost nicht, er ist nicht angemessen. Er lenkt das Augenmerk auf die kommende Not, die durch die gottesmörderische Tat für sie entstehen wird. Wenn das mit dem grünen Holz geschieht, was wird dann erst mit dem dürren werden? Er will falschen Trost nicht. Wie viele stürzen sie in Alkohol, Drogen, Beziehungen, Spielsucht, weil sie falschen Trost suchen. Auch Erfolg, etwa bei der Evangelisierung, kann ein falscher Trost sein. Wenn man sich einredet, dass alles für den Herrn und sein Reich ist, während es letztlich nur um eigene Anerkennung geht. So täuschen wir uns über Defizite hinweg, die einem ungebührlichen Streben nach Ruhm und Anerkennung begründet sind. Deshalb die Aufforderung in dieser Station an mich, lass jeden Trost los, den du vom Menschen erwartest. Du wirst ihn nicht bekommen. Du wirst nur enttäuscht werden. Also Sie merken, da ist einiges drin in diesen Kreuzwegstationen. Loslassen den Wunsch nach Rache und Vergeltung, was sehr schwierig ist, wenn sie tief verletzt wurden. Loslassen jeden falschen Trost. Wie suchen die Leute heute in den ganzen Medien, im ganzen Wirrwarr Trost, Sättigung für ihre Seele? Sie finden es nicht. Das ist auch der Grund, warum so viele in Frankreich und anderen Nationen wieder zur Kirche zurückkommen. Bitten wir um die Gnade, diesen Trost, falschen Trost, die Rachsucht loslassen zu können. Sonst werden sie nicht heil werden können.

0: Also bitten wir dich, dass du uns von falschem Trost befreist, den nur den Dingen dieser Welt suchen, dass diese Welt hat viel zu bieten, das ist schon in Ordnung. Aber wenn so viel Sucht dabei ist, bei den Social Media, Pornosucht, all diese Dinge, dann ist es falscher Trost. Und da müssen sie frei werden, weil sie sonst nie die Freude des Evangeliums verspüren können. Auch von Rachsucht, von ungutem Gedanken, ungutem Wünschen anderen gegenüber. Der Herr sagt, das macht das Herz unrein. Schenk uns die Gnade der Vergebung im Namen des Vaters, des Sohnes, des Heiligen Geistes. Amen. Jesus wird seiner Kleider beraubt. Im Orient war die Entkleidung eines Menschen etwas außerordentlich Erniedrigendes. Nacktheit war zutiefst beschämend. Die Verurteilten wurden in der Regel nackt gekreuzigt, um ihnen jede Würde zu rauben. Die letzten Hüllen fallen. Jesus werden die Kleider vom Leib gerissen. Die Wunden der Geißelung beginnen erneut zu bluten. Ein Fieberstoß wird durch den Leib des Herrn gegangen sein. Wir denken an alle Wunden, die von unserer Sexualität herkommen. Wir denken an jene, denen die Kleider vom Leib gerissen werden. An die Opfer des sexuellen Missbrauchs. Nichts ist so emotional, explosiv, ganzheitlich und schön wie die sexuelle Begegnung von Mann und Frau. Aber es ist auch nicht so verletzend bis ins Innerste hinein, wie das Empfinden vom anderen nur gebraucht, instrumentalisiert oder sogar missbraucht worden zu sein. Oft findet keine wirkliche Hingabe statt, sondern eine Befriedigung des eigenen Selbst. Auf kaum einem anderen Gebiet kann man so getroffen werden wie auf dem Gebiet der Sexualität. Bitten wir den Herrn um Verwundungen auf diesem Gebiet, die sehr tief gehen. Sie betreffen unseren eigenen Leib. Es ist die Bitte um eine heile, erlöste Sexualität, eine integrierte. Damit das geschehen kann, übergeben wir sie dem Herrn. Er kann sie in der Tiefe heilen. Er selbst wurde gewaltsam entblößt und kann alle Blockaden, die damit verbunden sind, lösen. Jesus wird ans Kreuz genagelt, fixiert, nichts geht mehr, aufs Kreuz gelegt, festgebunden, angenagelt. Wir denken an jene, die der Psychiatrie heute noch fixiert werden, was in Ausnahmefällen auch notwendig sein kann. Wir denken an jene, die in anderer Weise fixiert sind, durch eine Krankheit im Bett liegen müssen oder weil sie aufgrund von Schwäche und Alter nicht mehr aufstehen können. Mir kommen auch jene, die auf einer Folterbank fixiert sind, weil auch heute noch Menschen gefoltert werden. In solchen Situationen denken wir oft, wie schön wäre es, wenn wir frei wären. Und es fällt uns ein, was in der Ungebundenheit unserer Kraft alles getan haben, als wir nicht fixiert und frei waren. Wir denken vielleicht an den verlorenen Sohn. Ihm war es zu Hause zu muffig, zu eng, er fühlte sich unfrei. Er hat seine Freiheit in Anspruch genommen und sie missbraucht, indem er geprasst hat, in Luxus gelebt hat, mit falschen Freunden gehurt hat. Sogar mit Schweinen hat er sich abgegeben, unreinen Tieren aus damaliger Sicht. Er fällt vom Glauben der Väter ab. Herr, wir bringen dir jeden Missbrauch unserer Freiheit, als wir die Ungebundenheit gesucht haben, von deinen Geboten frei werden wollten. Sie waren uns lästig. Wir wollten frei sein, auch von dir, und handelten uns eine noch größere Unfreiheit ein. Wir haben nicht verstanden, dass Freiheit von dem, was du uns sagst, keine Freiheit ist. Übergeben wir dem Herrn jetzt alle Erfahrungen, die aus dem Missbrauch unserer Freiheit entstanden sind. Durch seine Gebundenheit hat er unsere Gebundenheit an die Sünde erlöst und befreit.
1: Innere Fragen 274.

Herr, wir bitten dich, heile überall, wo wir in unserem Mann, in unserem Frausein verletzt sind, wo wir andere verletzt haben, wo wir egoistisch gehandelt haben. Heile alle überall, wo wir Ungebundenheit und Freiheit gesucht haben, heile durch deine Gebundenheit am Kreuz unsere Ungebundenheit. Im Namen des Vaters, des Sohnes, des Heiligen Geistes. Ich nehme jetzt noch die letzte Station. Jesus wird ins Grab gelegt. Das Grab steht für die Endgültigkeit des Todes. Alles ist vorbei. Der Stein ist davor gewälzt worden. Der Abschied ist endgültig. Wir werden einen geliebten Menschen nie mehr so sehen, wie wir es wünschten. Wir werden ihn nie mehr spüren, riechen, greifen können. Nie mehr mit ihm sprechen können wie früher. Er ist in eine andere Dimension gegangen. Eine andere Welt, die uns noch nicht offen steht. Vielen gelingt es nicht, einen lieben Menschen loszulassen. Sie wollen es auch gar nicht. Das ist ungut für sie, auch für die Verstorbenen. Es bindet beide. Wir sollten dankbar sein für das Vergangene, aber auch loslassen können, weil wir uns sonst den Weg in eine gute Zukunft verbauen, in der Trauer gleichsam stecken bleiben. Trauer ist wichtig und muss sein, aber es ist nicht ein Zeichen von Pietätlosigkeit, wenn sie im Laufe der Zeit geringer wird, sondern das Leben sich zurückmeldet. Die Botschaft lautet hier: Lass die Verstorbenen in Frieden gehen, behalte sie in guter Erinnerung, aber lass los. Übergib sie der Liebe und Fürsorge des Herrn. Überlegen Sie da auch einmal, ich kenne nicht wenige Menschen, die menschlich verständlich irgendwie blockiert sind und einfach nicht

Herr, erneuere die Gnade der Taufe, der Gotteskindschaft. Heile die gebrochenen Herzen. Lege deine Hand auf schmerzende Wunden. Befreie mich von Abhängigkeit von Sünde, Alkohol, Drogen, Nikotingenuss, von sexueller Abhängigkeit, von dämonischen Fesseln, vom Gefühl der Sinnlosigkeit meines Lebens, von der Sucht, andere zu kritisieren und Böses über sie zu reden, von ungebührlichem Machtstreben, von krankhaftem Ehrgeiz, von Eifersucht und Misstrauen. Verzeih du denen, die mich verführt haben, durch deren Einfluss ich Schaden genommen habe an Leib und Seele, die mich zur Sucht verleiteten, mir falsche Ziele zeigten. Befreie mich von ihrem Einfluss. Lege deine Hand jetzt in meine schmerzenden Wunden, damit sie heilen können. Du vermagst alles. Du bist mein Retter. Durch dich finde ich wieder zum Leben in Fülle. Verzeih alles, so wie auch ich gerne allen verzeihen will, die mir wehgetan haben. Meinen Geschwistern, meinen Eltern, meinen Freunden, dem Lebenspartner, meinen Vorgesetzten, den Kollegen. Auch sie wussten oft nicht, was sie tun. Verzeih ihnen und führe sie zum Frieden. Heile, Herr Jesus Christus, meinen kranken Leib. Um der Dornenkrone und der Schmerzen willen, die du für uns erlitten hast, heile die Krankheiten des Gehirns, des Rückenmarks, der Nerven. Lege deine Hand auf mich und heile jetzt mit deinem göttlichen Licht und deiner heilenden Kraft jeden Tumor, der sich in mir breit macht. Heile jeden Krebs, vernichte sie im Feuer deines Geistes. Aktiviere die Abwehrkräfte des Körpers auf ein Maximum. Lass nicht zu, dass sie sich weiter im Körper verbreiten. Bitte, Herr, schenke den Zellen die Ordnung wieder, die du ihnen am Anfang gegeben hast. Bitte. Bestreiche die Augen mit deinem Speichel, so wie du es beim Blinden getan hast, sodass sie ihre Sehkraft wieder erhalten. Lege deinen Finger in meine Ohren und öffne sie, damit ich höre. Vor allem auf dich höre. Berühre meine Zunge, damit sie ihre Fessel löst und mein Mund deinen Lobpreis verkündet. Um der Wunden willen an Händen und Füßen, die du für uns erlitten hast, nimm von mir alle Krankheiten der Gelenke, Muskeln und Sehnen.

0: der Knochen und Bänder, heile jetzt, Herr. Bitte. Sprich nur ein Wort und meine gelähmten Glieder werden mich mit neuer Kraft tragen. Streck deine Hand aus. Berühre die kranken Stellen der Haut. So viele Leute, die an Neurodermitis leiden. Bitte, Herr. Du weißt, warum das ist, da ist im Leben dieser Leute. Komm in die Ursachen hinein. Heile es und heile es jetzt. Beginn jetzt mit der Heilung. Bitte. Um der Wunden an deiner Seite, wenn du für uns erlitten hast, stärke das Herz, reinige das Blut, heile kranke Gefäße. Möge das Wasser, das aus deiner Seite strömt, mich erneuern und mir zum Segen werden. Heile die Nieren, die Blase, bei Männern die Prostata, die Geschlechtsorgane. Heile die Drüsen und Hormone. Bitte, Vater, heile die Krankheiten am Magen und Darm. Die Krankheiten der Leber und der Galle. Man gab dir Galle zu trinken, so nimm von mir Bitterkeit und schenke mir neues Vertrauen zu dir. Um des Essigs willen, den du für uns getrunken hast, finde meine Schwäche neue Kraft. Stärke das Immunsystem, die Abwehrkräfte. Nimm jede Infektionskrankheit von mir. Heile auch Zahnschmerzen. O Jesus, um deines Todes und deiner Auferstehung willen, schenke mir neues Leben in dir. Nimm von mir die Krankheiten der Atemwege, der Lunge. Erfülle uns mit deinem Heiligen Geist, damit wir dir immer während deinen Lobpreis verkünden. Du hast deinen Jüngern geboten, Johannes dem Täufer zu berichten. Blinde sehen wieder, Lahme gehen, Aussätzige werden rein, Taube hören, Tote werden auferweckt, Armen wird das Evangelium verkündet. So setze auch an mir ein Zeichen, damit die Welt wieder zum Glauben finde. Herr, streck deine Hand aus, wirk Zeichen und Wunder auch heute. Da sind uns die Freikirchen Lichtjahre voraus. Wir trauen uns das gar nicht. Ja, es wird dir eh nichts passieren. Ja, dann passiert sowieso nichts, wenn du so drauf bist. Herr, schenk uns diesen erwartenden Glauben. Du hast mich damals aus einer Situation, wo ich nahe am Aufgeben war, herausgeführt, mich zu neuem Leben geführt. Und auch diese Krise war damals sinnhaft. Und so bitten wir dich, dass wir da nicht verzagen, nicht wütend, aggressiv werden, dass wir versuchen, den Sinn zu verstehen. Du hast nicht die Werke erwählt. Auch Radio Horeb hast du nicht erwählt. Du hast zu mir Ja gesagt, der Priester werden, zu sonst gar nichts. Das musste ich wieder hören. Ich war in der riesigen Gefahr, ein Manager zu werden. Und da müssen vielleicht dann auch manchmal harte Feilen angelegt werden, um da wieder wegzukommen. Herr, lass uns das einfach erkennen und immer mehr auf dich vertrauen. Es macht alles seinen Sinn, auch wenn wir den nicht unbedingt immer erkennen dürfen. Jetzt darf ich noch nach dem Segenslied den Segen Ihnen spenden und da legen wir dann nochmal alles hinein, dass der Herr Ihnen Heil schenken möge.
1: 244.

0: 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Deus, qui nobis sub sacramento mirabile passionis tui memoriam reliquisti, tribo equesum usitanos corporis et sanguinis tui sacra mysteria venerari, od redemptionis tui fructum in nobis iugrescentiamus, qui vivis et regnas in saecula saeculorum.
1: Amen.
0: Wir legen in diesen Segen noch alle Medikamente hinein, Infusionen, die sie bekommen, die Ärzte, die Krankenhäuser, wo sie sind, die Zimmer, in denen sie liegen, die Menschen, mit denen sie zu tun haben. Und wir bitten, dass alle schädigenden Nebenwirkungen ausbleiben mögen bei der Chemo, bei der Bestrahlung, dass nur das göttlich Gute zum Wirken kommen kann.

dem Nu vorbeigegangen ist, dann ist das eine schöne Erfahrung. Möchte ich noch die Nummer bekannt geben. Sie können anrufen. 15 Leitungen sind für Sie frei von der Gebetsgemeinschaft Feuerstrom. Ich sage es langsam: 08328 921 170. 08328 921 170. Ich möchte Sie noch bitten, morgen wird Roger Wawa, wenn er schon aus dem Kongo eigens anreist, auf Sendung sein beim Angelus und Nachmittag bei mehreren Sendungen für dieses riesige Land zu beten. Es ist Ebola ausgebrochen, zu allem Unheil auch noch dazu. Wir sind in 20 von 48 Diözesen präsent und wir wollten jetzt richtig durchstarten im Kongo. Und das hat natürlich unsere Arbeit wieder jetzt richtig zurückgeworfen. Aber früher oder später wird es kommen, bis wir das ganze Land auf UKW haben. Also denken Sie auch an die Not dieser Menschen, vor allem im Osten in der Bürgerkriegssituation. Ich freue mich auch, dass der Kardinal von Kinshasa ist, der Vorsitzende der Afrikanischen Bischofskonferenz, mir ein Video geschickt hat mit Dankes- und Grußworten. Er war ja auch schon hier im letzten Jahr zu meinem 40-Jährigen. Gelobt sei Jesus Christus.

Am heutigen Herz-Jesu-Freitag nahmen wir an der Heiligen Messe, dem Rosenkranz und an Gebeten um Heilung in der Kirche St. Anton im Balderschwang im Bistum Augsburg teil. Herzlichen Dank an Zelebrant Pfarrer Dr. Richard Kocher, unseren Programmdirektor von Radio Horeb, für all seine Gebetsimpulse und seinen priesterlichen und eucharistischen Segen. Ein Dankeschön auch an alle Mitwirkenden, an die Musiker und an das Technikerteam vor Ort. Nach dem heutigen Gottesdienst mit Gebeten um Heilung können Sie anrufen und hinter den Kulissen für sich beten lassen. Von 20.30 Uhr, also schon jetzt, bis 21.45 Uhr steht unter der Nummer 08328921170 das Gebetsteam der Gruppe Feuerstrom für Sie bereit. Ich wiederhole die Telefonnummer, die bis 21.45 Uhr gilt: 08328921170. Um 22 Uhr können Sie mich dann hier im Münchner Studio zur Live-Sendung Gott hört dein Gebet anrufen. Ich bin Bettina Radermacher und begleite Sie durch die Sendung und durch den heutigen Abend, auch in den nächsten Stunden bis zum Nachtprogramm um 22.50 Uhr. Es ist mittlerweile 20.34 Uhr. Und bei Radio Horeb Leben mit Gott wünsche ich Ihnen einen wunderschönen Abend. Hier geht's auch gleich weiter mit der Sendereihe Credo. Die heilende Kraft der Wunder Jesu ist das Thema von Professor Dr. Marius Reiser. Im Rahmen des Benedikt, den 14. Forum Heilung durch Glauben, das bis Sonntag im Begegnungszentrum in Altötting stattfindet, hören wir ihn jetzt in einer Aufzeichnung vom heutigen Tag. Im Zentrum der diesjährigen Tagung steht ein zutiefst menschliches und spirituelles Thema: Heilung durch Glauben. Papst Benedikt XIV. Hat Zeit seines Lebens bezeugt, dass der Glaube keine bloße Theorie ist, sondern eine lebendige Beziehung zu Jesus Christus, die den Menschen ganzheitlich berührt. In der Tradition dieses großen Theologenpapstes, dessen Herz in besonderer Weise für den Gnadenort Altötting geschlagen hat, geht die Tagung der Frage nach, wie die christliche Botschaft zur inneren Heilung und zum Heil des Menschen beitragen kann. Radio Horeb überträgt für Sie heilige Messen und theologische Vorträge namhafter Referenten. Heute und morgen können Sie das Programm nachlesen. Wir bedanken uns jetzt schon bei den Kollegen von EWTN, dass wir das Tonsignal übernehmen können. Hören wir nun Professor Dr. Marius Reiser.

0: 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Am Mikrofon für Sie, Sebastian Moll. Bis Sonntag findet im Begegnungszentrum Altötting das Benedikt XVI. Forum statt. Im Zentrum der diesjährigen Tagung steht ein zutiefst menschliches und spirituelles Thema: Heilung durch Glauben. Radio Horeb überträgt für Sie heilige Messen und theologische Vorträge namhafter Referenten. Sie hören jetzt den Vortrag von Professor Marius Reiser, ehemaliger Professor für Neues Testament an der Universität Mainz, zum Thema Die heilende Kraft der Wunder Jesu.
1: Grüß Gott miteinander. Die Wunder Jesu als heilende Kraft. Erstens Wunder. Ach, es geschehen keine Wunder mehr, meint ein Landmann in Schillers Jungfrau von Orléans. Das Unglaublichste an Wundern ist, dass sie geschehen, meint dagegen G.K. Chesterton, ein Meister der Paradoxe. Seit der Aufklärungszeit heißt es freilich unter gebildeten Leuten nicht mehr, ach, es geschehen keine Wunder mehr, sondern, ach, Wunder gibt's doch gar nicht und es sind noch nie welche geschehen. Stimmt das? Im Jahr 1839 schrieb Annette von Droste-Hülshoff ein Gedicht, in dem sie die geistige und geistliche Situation ihrer Zeit reflektierte. Es ist das Gedicht auf den zweiten Weihnachtstag aus dem Zyklus Geistliches Jahr. In der zweiten Strophe wird die Kirche angesprochen im Hinblick auf Jesus. Und da heißt es: Vorüber ist die heilge Zeit, wo deinen Sinnen er bekannt und seiner Wunder Herrlichkeit zieht nur als Sage durch das Land. Die Wunder Jesu sind in der Zeit der Aufklärung keine Realität mehr, sondern nur noch Sage, die wenig Glaubwürdigkeit beanspruchen kann. Somit ist es mit seiner Wunder Herrlichkeit vorbei. Nun waren die Wunder Jesu aber nicht nur Ausdruck seiner Herrlichkeit und damit Ausweis seiner Gottnatur. Sie waren auch Ausweise für die Wahrheit des Christentums. Deshalb fährt die Dichterin fort, dass so etwas wie innere Wunder zwar immer noch vorkommen. Doch bleibt es wahr, der Gegenwart gebrochen sind Gewaltgestützen, seit unseren Sinnen trüb und hart verhüllt ward seiner Zeichen Blitzen. Mit der Sagenhaftigkeit und Unglaubwürdigkeit der Wunder sind der Gegenwart gewaltige Stützen weggebrochen. Aber woher kommt diese Unglaubwürdigkeit? Die Dichterin hält es nicht mit den Aufklärern, die die Wundergläubigkeit einer naiven, unaufgeklärten Zeit zuschrieb. Sie ist vielmehr überzeugt, dass es unsere trüben und harten Sinne sind, denen seiner Zeichen Blitzen verhüllt bleibt. Blind sind nicht die naiven Gläubigen, blind sind vielmehr die eingebildeten Aufgeklärten. Denn sie übersehen seiner Zeichen Blitzen. Und es ist immer fatal, wenn man das Blitzen von Zeichen übersieht. Im geistigen Klima ihrer Zeit war die Droste mit dieser Auffassung unmodern. Und seither hat sich immer mehr die Überzeugung durchgesetzt, dass die Wunder Jesu lediglich schöne Sagen sind, selbst unter Theologen. Sie verweisen auf das moderne Weltbild und die Naturgesetze, die angeblich ein lückenloses System bilden. Zu dieser Sicht der Dinge nahm Josef Ratzinger in einem Vortrag im Bayerischen Rundfunk am 21. Oktober 1976 Stellung. Der Vortrag wurde im Jahr darauf auch veröffentlicht. In seiner sachlichen, gut informierten Art argumentiert Ratzinger gegen die bis heute dominierende Sicht. Er führt zunächst aus, dass die Evangelisten die Wunder Jesu als einen entscheidenden Ausweis für die Sendung Jesu darstellen. Zitat: Sie beglaubigen ihn und machen Widerstand schuldhaft, denn wer sieht, was sich zuträgt, der muss auch erkennen, dass hier kein ungedeckter Anspruch vorliegt, sondern ein Handeln, das nur aus Gottes eigener Macht kommen kann. Die Wunder können nur eine Funktion haben als Zeichen, die auf diese Person und den für sich selbst sprechenden Zusammenhang des Ganzen der biblischen Worte hinführen. Der völlige und prinzipielle Ausschluss des Wunders, wie ihn auch moderne Theologen voraussetzen, würde doch etwas an der Struktur des Glaubens, ja am Gottesbegriff zerstören, was unverzichtbar ist. Ein Gott, der seine Welt so gegen sich selbst abgeschlossen hat, dass er in ihr nicht mehr handeln kann, ist kein Gott mehr. Eine Welt, die einen objektiven Eingriff Gottes ausschließt, lebt nur noch von sich selbst und für sich selbst. In ihr kann Religion keine belangvolle Größe mehr sein, weil sie von nichts handelt, was auf die Wirklichkeit Einfluss hat. Das Wunder ist das Zeichen dafür, dass Gott handeln kann. Und in diesem Sinn hat es, eingebettet ins Ganze, nun doch eine unersetzliche Bedeutung. Ratzinger gibt der Droste also recht. Im Rest seines Vortrags zeigt er auf, dass diese Sicht mit den Erkenntnissen der modernen Physik und ihrem Weltbild durchaus vereinbar ist. Zweitens ein Beispiel. Schauen wir uns eines der Wunder Jesu näher an und sehen wir zu, was wir daraus lernen können, wenn wir es nicht nur historisch und kritisch betrachten, sondern auch geistlich, mit Hilfe einer alten Methode der Deutung, die man herkömmlich Typologie oder Allegorese nennt, die ich selber aber lieber als symbolische Deutung bezeichnen möchte. Diese Deutungsweise war in der Tradition der Kirche gerade bei den Wundergeschichten der Heiligen Schrift sehr beliebt. Und wie ich an unserem Beispiel zeigen möchte, zu Recht beliebt. Das Beispiel ist eine der vielen schönen Frauengeschichten in den Evangelien. Die Heilung der Blutflüssigen im 5. Kapitel des Markus-Evangeliums. Als Jesus mit dem Boot von der anderen Seeseite wieder in Kapernaum ankommt, laufen die Leute in hellen Scharen zusammen und ein Synagogenvorsteher namens Jairus bittet ihn dringend zu seinem Töchterchen, das im Sterben liege. Natürlich begleiten ihn alle auf dem Weg zu seinem Haus. Da kommt es zu einem Zwischenfall. Ich zitiere nach meiner eigenen Übersetzung. Eine Frau, deren Blut schon 12 Jahre floss, die viel gelitten hatte unter vielen Ärzten, und ihr gesamtes Vermögen dabei aufgebraucht hatte, und genützt hatte es ihr gar nichts, nur noch schlimmer war es geworden, hatte von Jesus gehört, kam in der Menge von hinten heran und fasste an sein Gewand. Denn sie sagte sich, wenn ich auch nur sein Gewand anfasse, werde ich geheilt. Und auf der Stelle versiegte der Quell ihres Blutes, und sie spürte körperlich, dass sie geheilt war von ihrer Geißel. Und gleich bemerkte Jesus innerlich die aus ihm ausgetretene Kraft, wandte sich in der Menge um und fragte, wer hat mein Gewand angefasst? Da sagten seine Jünger zu ihm, du siehst doch, wie die Menge dich umdrängt, und da fragst du noch, wer hat mich angefasst? Aber er blickte umher, um die zu sehen, die es getan hatte. Die Frau aber, voll Furcht und Zittern, wusste sie doch, was ihr geschehen war, kam, fiel vor ihm nieder und sagte ihm die ganze Wahrheit. Er aber sprach zu ihr, Tochter, dein Glaube hat dich geheilt. Geh in Frieden und sei gesund von deiner Geißel. Wir können nicht darauf eingehen, wie man damals ein Vermögen aufbrauchen konnte bei unfähigen Ärzten. Auch nicht auf die ansteckende Unreinheit der Menstruierenden, nicht nach Levitikus 15, von der schon die Kirchenväter gehandelt haben und heutige Exegeten noch viel mehr handeln, die im Text aber mit keiner Silbe erwähnt wird. Die Not der Frau ist auch so verständlich. Aber sie hat von Jesus gehört, was für Taten er vollbrachte. Jetzt ist er ihre letzte Hoffnung. Sie will kein Aufsehen machen und denkt, oh, bei einem solchen Wundertäter reicht es zum Gesundwerden, wenn ich nur seine Kleider berühre. Diese Überzeugung kann man nur als magisch bezeichnen. Das spezifisch Magische ist ja gerade die Überzeugung, dass Wunderkräfte automatisch funktionieren und durch bloße Berührung übertragen werden können. Darum können selbst die Knochen des verwesten Elisha noch einen eben Verstorbenen wieder zum Leben erwecken, der mit ihnen in Berührung kommt. Genau dieselbe Vorstellung, dass der Wundermann energiegeladen ist und gleichsam unter Wunderkraftspannung steht, treffen wir in unserer Geschichte an. Markus, der Evangelist, formuliert ganz drastisch, Jesus bemerkte innerlich die aus ihm ausgetretene Kraft. Er spürt den Energieverlust. Hier haben wir magische Vorstellungen, sowohl auf Seiten des Evangelisten als auch der an Blutungen leidenden Frau. Es ist zwar der einzige derartige Fall in den Evangelien, aber wir müssen den Text nehmen, wie er ist. Die modernen Ausleger winden sich meistens und versuchen, das magische Element ganz zu leugnen oder wenigstens zu verkleinern. Aber so wird man mit Schwierigkeiten nicht fertig. Es kommt ja auch nicht von ungefähr, dass unsere Szene auf einem Amulett aus dem 6., 7. Jahrhundert dargestellt ist, mit einer Kurzfassung des griechischen Textes aus dem Markus-Evangelium. Und nun zitiere ich noch den allerneuesten Kirchenlehrer zu dem Problem, wie die menschliche Natur nun einmal ist, dürfen wir sicherlich ein wenig Aberglauben als nicht das schlimmste aller Übel zugeben, wenn er der Preis dafür sein soll, dass der Glaube sicher werde. Das meint, ausgehend von unserer Geschichte, John Henry Newman. Der späte katholische Newman. Das magische Denken der Frau wird im biblischen Text nicht getadelt. Im Gegenteil, die Sache funktioniert genauso, wie die Frau sich das gedacht hatte. Sie spürt körperlich, dass der Quell ihres Bluts versiegt war. Was alle Ärzte in 12 Jahren nicht fertiggebracht haben, das erreicht eine Berührung des Gewandes Jesu in einem einzigen Augenblick. Wenn sie allerdings gehofft hatte, niemand würde etwas davon merken, auch Jesus nicht, hat sie sich verrechnet. Jesus spürt nicht nur, dass ohne seinen Willen Energie, Heilkraft, griechisch Dynamis, von ihm ausgegangen ist, er weiß auch sofort, dass es durch die Berührung einer Frau geschah. Es heißt ja ausdrücklich, er schaute sich um nach der, die das getan hatte. Das könnte allerdings auch so erklärt werden, dass der Evangelist aus seinem Wissen heraus formuliert hat. Damit kommt die Geschichte zu ihrem dramatischen Höhepunkt. Dieser Höhepunkt fällt hier also nicht mit dem eigentlichen Wunder zusammen, wie das sonst gewöhnlich der Fall ist, sondern kommt erst hinterher. Diese Beobachtung ist nicht unwichtig, wie wir noch sehen werden. Kein Dramatiker hätte die Szene besser erfinden können. Jesus, umgeben von einer drängelnden Menge, bleibt so ungerührt, dass er nur eine einzige vorsichtige Berührung registriert, eben die Berührung der Blutflüssigen. Sie gehört so wenig zu der Menge wie Jesus. So geschieht hier etwas sehr Merkwürdiges. Mitten in einer Masse kommen zwei Menschen zusammen. Eine leidende, ein wenig abergläubische Frau und der Heiland aus Nazareth. Dazwischen stehen die irritierten Jünger, denen das Ganze gar nicht gefallen will. So wenig, dass sie Jesus auf seine Frage, wer ihn berührt habe, ziemlich unwirsch und respektlos antworten: Du siehst doch, wie die Menge dich umdrängt, und da fragst du noch, wer hat mich angefasst. Das ist sehr ungewöhnlich bei den Jüngern gegenüber ihrem Herrn. Die Jünger reagieren ganz natürlich. Ihr nüchterner Realismus steht freilich in einem merkwürdigen, fast komödienhaften Kontrast zu dem tatsächlich wunderbaren Geschehen. Freilich, sie merken von dem Wunder nichts, so wenig wie die Menge. Mitten in der Öffentlichkeit, mitten in einer Menge, geschieht ein Wunder und keiner bemerkt es. Jesus und die Frau sind mitten in der Menge allein miteinander. Eine sehr bemerkenswerte, moderne Sache. Aber noch sind sich Jesus und die Frau gar nicht begegnet. Die Berührung des Gewandes und das Überströmen von heilender Kraft ist ja noch keine Begegnung zweier Personen. Hier hat ein Kontakt stattgefunden, aber keine Begegnung. Doch Jesus sucht die Begegnung mit dem Menschen, der Kontakt mit ihm aufgenommen hat. Der Kontakt führt zur Heilung des Leibes. Jesus will aber auch die Heilung der Seele. Und dazu braucht es die Begegnung. Die Frau hatte sie nicht gesucht, aber sie bleibt ihr nicht erspart. Und jetzt, erst jetzt, befällt sie Furcht und Zittern angesichts des Numinosen, das ihr in Jesus begegnet. Sie fällt vor ihm nieder, wie man damals vor einem Gott oder im Tempel niederfiel, und sagt ihm die ganze Wahrheit. Die ganze Wahrheit sagen ist eine geprägte Redewendung, die im Griechischen seit Homer belegt ist. Sie bedeutet ganz schlicht, alles über eine Sache sagen, einen genauen Bericht geben. Wir könnten an unserer Stelle ruhig übersetzen: Sie erzählte ihm alles ganz genau. Die exakten Angaben des Evangelisten darüber dürften aus dieser autobiografischen Erzählung stammen. Sein wichtigster Informant für seine Erzählung war ja Petrus, und der war anwesend bei dieser Sache. Auf das öffentliche Geständnis der Frau reagiert Jesus mit einem merkwürdigen Satz: Tochter, dein Glaube hat dir geholfen. Geh hin in Frieden und sei gesund von deiner Geißel. Jesus redet sie mit Tochter an. Das war die familiär vertrauliche Anrede einer älteren Autoritätsperson gegenüber jüngeren oder gesellschaftlich tiefer stehenden Personen. So redet etwa Boas die Ausländerin Ruth an, zweimal im Buch Ruth. Mit dieser Anrede stellte man die persönliche Bindung über die gesellschaftliche Schranke. Früher hielt es der Pfarrer so mit seinen Pfarrkindern. Wichtiger ist freilich, dass Jesus die Heilung der Frau auf ihren Glauben zurückführt. Was ist hier mit Glaube gemeint? Zunächst einmal das feste Zutrauen, das die Frau in die Wunderkraft Jesu hatte. Dieses Zutrauen war allerdings nicht frei von Aberglaube, wie wir gesehen haben. Der Glaube der Frau war zunächst ein magischer Glaube, der in Jesus einen magisch begabten Heiland sah. Diesen Aspekt ihres Glaubens übersieht Jesus großzügig, so wie er die respektlose Anrede der Jünger auch großzügig übersieht. Er hält ihr ihre Ehrlichkeit zugute, mit der sie ihm ihre Leidensgeschichte haarklein erzählt hat. Durch diese Ehrlichkeit ist ihr Glaube über die primitive Stufe des Vertrauens auf den Magier hinausgewachsen. Ihre öffentliche Beichte hat die Frau zum wahren Glauben geführt. In der Begegnung mit Jesus ist etwas viel Wichtigeres geschehen als in der magischen Heilung. In ihr hat die Frau zur Ehrlichkeit vor sich selbst und vor der Öffentlichkeit gefunden. Dazu wäre sie nicht gelangt, wenn Jesus nicht auf der Begegnung bestanden hätte. Darum ist es sinnvoll, dass Jesus sie entlässt mit der Aufforderung, sei frei von deiner Geißel. Die körperliche Gesundheit musste durch die seelische Gesundung ergänzt werden. Der Kontakt führte zur Begegnung, in der der Aberglaube zum Glauben wurde. Auch hier gilt der Grundsatz, gratia supponit naturam et perficit eam. Die göttliche Gnade knüpft an der Conditio humana an und führt sie zur Vollkommenheit. Drittens, Grundsätzliches. Der Exegese der Kirchenväter ging es in erster Linie darum, die Texte der Heiligen Schrift als aktuelles Wort Gottes zu erfassen. Der ursprüngliche Sinn der Texte, ihr Literalsinn, wie man sagte, wurde dabei oft wenig beachtet, so dass ihre symbolischen, typologischen und allegorischen Auslegungen uns heute vielfach willkürlich und fantastisch erscheinen. Sie wirkten zwar fromm und waren es meistens auch, aber ob ihre Aktualisierungen wirklich echte Auslegungen waren, konnte fraglich erscheinen. Im Widerstreit gegen diese Art der Exegese etablierte sich in der Moderne die sogenannte historisch-kritische Exegese. Sie erklärte die allegorischen Auslegungen für textfremd und wollte vor allem herausfinden, was der ursprüngliche Sinn der biblischen Texte war. Von dieser Absicht her hat die historisch-kritische Exegese die Tendenz, die biblischen Texte so zu erklären, wie man Gegenstände im Museum erklärt. Da erfährt man viel über die Umstände der Entstehung, den ursprünglichen Zweck der Sachen und die Absichten, die Künstler mit ihren Kunstwerken hatten oder vielleicht gehabt haben könnten. Diese Art der Erläuterung ist auch für biblische Texte durchaus sinnvoll, ja notwendig, wenn wir die Texte richtig verstehen und deuten wollen. Aber die Kirche ist kein Museum, meine Damen und Herren. Und wenn die biblischen Texte im Gottesdienst verlesen werden, sollen sie als aktuelles Wort Gottes an die anwesende Gemeinde gehört und verstanden werden. Hilfen zu dieser Art von Verständnis müsste eigentlich die Predigt geben. Aber das tut sie meiner eigenen Erfahrung nach nur äußerst selten. Dass der Normalfall einer Predigt nach der Liturgiekonstitution des letzten Konzils eine Homilie sein sollte, die eben diese Aufgabe hat, das wissen die meisten Prediger gar nicht oder wollen es nicht wissen. Die Misere der Predigt wiederum hängt mit der Misere der Exegese zusammen, die keine aktualisierende Schriftauslegung sein will. Diesen beiden Miseren nach Möglichkeit abzuhelfen, war eines der Hauptziele des Professors Josef Ratzinger. Und diesem Ziel blieb er auch als Papst treu. Es genügt hier an sein apostolisches Schreiben Verbum Domini zu erinnern. Er fand mit Recht, dass die Kirchenväter das richtige Ziel hatten, wenn es ihnen darum ging, den Sinn des biblischen Textes als gegenwartsbezogenes Wort Gottes zu erfassen. Bei den Exegeten, vor allem aber bei den deutschsprachigen katholischen Neutestamentlern, stieß er mit diesen Bestrebungen überwiegend auf Ablehnung und teilweise übelste Kritik. Sie wollen bei ihrer antiquarischen musealen Exegese bleiben. Zu dieser Misere kommt noch ein weiteres Übel, über das man kaum spricht. Das sind die merkwürdigen weltanschaulichen Voraussetzungen, die nicht nur bei Exegeten, sondern auch bei Kirchengeschichtlern zu beobachten sind. Man ist offenbar stillschweigend übereingekommen, dass sich historische Forschung nur unter atheistischen Voraussetzungen betreiben lässt. Ein evangelischer Kollege, der die Reaktionen der Neutestamentler auf Josef Ratzingers Jesus von Nazareth sorgfältig gesammelt hat, ein evangelischer, gell, und ausgewertet hat, er bemerkt, es hat den Anschein, dass die Mehrheit der Neutestamentler, der katholischen, auf einem strikt atheologischen und deshalb atheistischen Begriff von historisch besteht. Solange man Dogmatik betreibt, ist man Theologe. Sobald es ans Historische geht, wird man Deist, Pantheist oder Atheist. Es leuchtet wohl jedem ein, dass es unter diesen Voraussetzungen keine wirklichen Wunder geben kann. Auf dieses Problem kann ich hier natürlich nicht näher eingehen. Ich begnüge mich mit einem Zitat Josef Ratzingers, das aus dem Jahr 2008 stammt. Er sagt, wir müssen zusehen, die philosophischen Vorentscheidungen, die aller historischen Forschung vorausgehenden Grundentscheidungen zu entdecken und unser Recht behaupten, zu der Entscheidung des Glaubens zu stehen, der uns erst sehen und verstehen lässt, was wirklich geschehen ist, und uns damit letztlich auch dem treu sein lässt, was wirklich in den Texten steht.

0: All deine Wunder will ich besingen, Herr, heißt es von der Gemeinschaft Emanuel. Passend zum Vortrag über die Wunder Jesu von Marius Reiser aus Altötting vom Forum Benedikt der 16. Zu diesem Vortrag schalten wir gleich wieder zurück, liebe Hörer. Ich möchte Sie aber noch auf unsere Gebetshotline hinweisen, die noch bis 21.45 Uhr für Sie offen ist. Unter der 08328 921 170 können Sie diese erreichen. Beter des christlichen Missions- und Jüngerschaftsportals Feuerstrom nehmen sich gerne Zeit für Sie und beten gemeinsam mit Ihnen für Ihre Anliegen. Wir freuen uns auf Ihren Anruf. Noch einmal die Nummer, die 08328 921 170. Und nun kehren wir zurück zum Vortrag von Professor Marius Reiser über die Wunder Jesu. Er hat in der ersten Hälfte über die Problematik der historischen Forschung gesprochen und dass viele, selbst die meisten Theologen, inzwischen die Wunder als etwas nicht Wirkliches, also ahistorisches verstehen. Dagegen hat er sich ausgesprochen anhand des Wunders von der blutflüssigen Frau. Und genau zu dieser Geschichte und zu deren Auslegung kehren wir nun zurück.
1: Sehen wir uns nun am Beispiel unserer Geschichte an, ob wir ihr, ohne dem ursprünglichen Sinn untreu zu werden, das geben können, was man früher einmal eine Nutzanwendung oder aktuelle Applikation genannt hat. Wir können auch von einer sachgemäßen Übertragung reden. Viertens, Symbolik. Gehen wir von der schlichten Aussage des Textes aus. Eine blutflüssige Frau gesundet durch die Berührung mit dem wahren Heiland. Es sind vor allem zwei Elemente, die sich für eine symbolische Deutung unserer Erzählung anbieten. Der Blutfluss und die Berührung des wahren Heilands. Der Blutfluss kann symbolisch für alles stehen, was krank, heillos und sündig ist am Menschen und in irgendeiner Weise des heilenden Arztes bedarf. So haben es die Kirchenväter verstanden und dabei greifen sie immer wieder das reich entfaltete Motiv von Christus dem Arzt auf, zu dem der Mensch in allen Schwächen und Krankheiten seine Zuflucht nehmen soll. Ich beschränke mich im Folgenden auf eine einzige Form der sachgemäßen Übertragung, eine, die bei den Kirchenvätern zwar nicht besonders häufig vorkommt, mir jedoch besonders textgemäß erscheint. Gehen wir noch einmal von einer Beobachtung am Text aus. Viermal begegnet darin das Wort Haptomai, berühren, anfassen. Das Heilwerden durch eine haptische Berührung mit Christus betont der Evangelist Markus noch einmal am Ende des 6. Kapitels, wo es heißt, überall hin, wo Jesus auf seinen Wanderungen kam, legte man auf dem Marktplatz die Kranken bereit und diese baten ihn, wenigstens den Saum seines Gewandes berühren zu dürfen. Und alle, die ihn berührten, wurden heil. Gibt es nun auch heute noch die Möglichkeit, in eine leibhafte Berührung mit Christus zu kommen, die bei entsprechendem Glauben zu einer echten Heilung führen kann? Nun, ich glaube, die Antwort ist nicht schwer. Diese Begegnung vermittelt uns die Kirche durch ein leibhaftes Anfassen Christi in der Eucharistie. In der Eucharistie kommen wir wirklich in Berührung mit Christus und das nicht nur in einem übertragenen Sinn. Diese Begegnung mit ihm, die uns die Kirche vermittelt, kann heute genauso zur Heilung führen wie damals. Es ist heute wie damals eine Sache des Glaubens. Dieser Gedanke einer eucharistischen Applikation findet sich im Westen meines Wissens erstmals bei dem Heiligen und Kirchenlehrer Petrus Chrysologus im 5. Jahrhundert. Er kommentiert in einer Predigt: Mögen es die Christen hören, die täglich den Leib Christi berühren, wie viel Arznei sie dem Körper selbst entnehmen könnten, da die Frau ihre ganze Gesundheit aus dem bloßen Gewandsaum raubte. Chrysologus spricht vom Gewandsaum, weil er den Text des Matthäus interpretiert, der auch hier vom Gewandsaum spricht, wie ja Markus am Ende des 6. Kapitels ebenfalls. Die Tat der Frau bezeichnet der Bischof als ein Stehlen und Rauben und in der nächsten Predigt sehr nett als eine Felixfraus, einen glücklichen Diebstahl. Als er aber gegen Ende seiner Predigt noch zu einem neuen, großen Gedanken ansetzt, geht ihm mitten im Satz die Luft aus. Und der Stenograf kann am Schluss nur noch bemerken, et obmutuit Beatus Petrus Episcopus. Da verstummte der selige Bischof Petrus. So ist uns sein Gedanke verloren. Die Auslegung des Chrysologus wird 400 Jahre später mit wörtlichen Anklängen aufgegriffen von dem Benediktiner Paschasius Radbertus, dem bedeutendsten Exegeten der Karolingerzeit und weit darüber hinaus, heute vollständig vergessen, obwohl sehr schön kritisch ediert. Für die Wirkungsgeschichte dieser Auslegungstradition bis ins 20. Jahrhundert hinein dürfte eine wichtige, wenn nicht die Hauptrolle, die katholische Hauspostille des Prämonstratensers Leonhard Goffiné gespielt haben. Sie erschien erstmals im Jahr 1690, erlebte bis Mitte des 20. Jahrhunderts über 120 Auflagen und wurde in fast alle europäischen Sprachen übersetzt. Darin lesen wir: Bei Berührung des Saumes am Kleide Christi ward die blutflüssige Frau plötzlich gesund. Wenn schon die glaubensvolle Berührung des Saumes solche Kraft hatte, welche Kraft muss nicht der Empfang des heiligsten Altarsakramentes haben? Wohlan, so verfüge dich, wenn dich Krankheit des Leibes oder der Seele befallen hat, zu diesem göttlichen Arzte, beichte aufrichtig und nimm ihn in dein Herz auf, gläubig und vertrauensvoll wie jenes Weib, und auch dir wird heil werden. Im Osten scheint diese Verbindung erstmals Johannes Chrysostomus hergestellt zu haben. In der Auslegung unserer Perikope in seinen Homilien zum Matthäusevangelium kommt er zwar nicht darauf zu sprechen, dafür aber im Kommentar zum Ende des 14. Kapitels. Dort wird erzählt, dass die Männer von Genezareth, Matthäus spricht im Unterschied zu Markus ausdrücklich nur von Männern, alle Leidenden zu Jesus bringen ließen und die Kranken ihn baten, wenigstens seinen Gewandsaum berühren zu dürfen. Und alle, die ihn berührten, wurden vollständig geheilt. Dazu bemerkt Chrysostomus, die blutflüssige Frau hatte allen den rechten Weg gezeigt. Die Männer hatten also von einer Frau etwas gelernt. Chrysostomus wusste, wie man von Frauen lernen muss. Wir aber, so fährt Chrysostomus fort, können ihn nicht nur berühren, sondern essen. Sein Tisch steht bereit. Treten wir also voll Glauben hinzu, jeder mit seiner Schwäche. Und wenn jene aus der Berührung des Gewandsaums eine solche Kraft zogen, um wie viel mehr diejenigen, die ihn ganz besitzen. Chrysostomus schließt dann noch eine kleine Kommunionkatechese an, in der er betont, dass die Hand des Priesters bei der Konsekration die Hand Christi selbst ist. Im 7., 8. Jahrhundert verfasste der heilige und Kirchenlehrer Johannes von Damaskus ein Gebet, das in der orthodoxen Kirche bis heute als Gebet vor der Kommunion verwendet wird. Es lautet: Vor den Türen deines Heiligtums stehe ich und lasse nicht ab von meinen schlimmen Gedanken. Du aber, Christus Gott, der du den Zöllner gerecht gesprochen hast, dich der kanaanäischen Frau erbarmt und dem Räuber die Pforten des Paradieses geöffnet hast, öffne auch mir den Schoß deiner Menschenliebe und nimm mich an. denn ich will zu dir kommen und dich berühren wie die Dirne und die Blutflüssige. Diese berührte den Saum deines Gewandes und war auf der Stelle geheilt. Jene umfing deine reinen Füße und erlangte Vergebung für ihre Sünden. Ich, Erbärmlicher aber, der ich es wage, deinen ganzen Leib zu empfangen,

Frauen. Die Syrophönizierin bzw. Kanaanäerin, die Sünderin von Lukas 7 und die Blutflüssige. Der eucharistische Bezug ist wie selbstverständlich da. Wir könnten vor der Kommunion also nicht nur an den Hauptmann von Kapernaum denken, sondern auch an die Blutflüssige. Damit kommen wir zum aktuellsten Beispiel für diesen Bezug, nämlich zum Katechismus der katholischen Kirche, der 1993 erschienen ist. Jedem der vier Hauptteile dieses Katechismus ist ein altchristliches Bild gleichsam als Einstimmung vorangestellt. Der zweite Teil behandelt die Sakramente der Kirche. Ihm dient als Einstimmung die heute vielleicht berühmteste Illustration unserer Szene, das Fresko aus der Katakombe von Petrus und Marcellinus in Rom aus dem Anfang des 4. Jahrhunderts. Darauf sieht man, wie aus dem Gewandsaum Jesu ein Energiestrom zur ausgestreckten Hand der leidenden Frau geht. In dem herrlichen Arkosolgrab sind noch zwei weitere Frauenszenen dargestellt. Das Gespräch Jesu mit der Samaritanerin am Brunnen und die Heilung der verkrümmten Frau. Zu unserem Bild nun bietet der Katechismus folgende Erläuterung. Die Darstellung zeigt die Begegnung Jesu mit der Frau, die an Blutfluss leidet. Diese Frau, die viele Jahre krank war, wurde geheilt durch die Kraft, die von ihm ausging, weil sie den Mantel Jesu berührt hatte. Die Sakramente der Kirche setzen jetzt fort, was Christus während seines Lebens auf Erden vollbracht hat. Die Sakramente sind wie die Kraft, die aus dem Leibe Christi ausgeht, um uns von den Wunden der Sünde zu heilen und uns das neue Leben in Christus zu schenken. Dieses Bild zeigt daher die göttliche und heilbringende Macht des Gottessohnes, der den ganzen Menschen, Seele und Leib, durch das sakramentale Leben rettet. Es ist jetzt wohl überdeutlich, dass hier eine alte Vätertradition aufgenommen ist, die ein Schriftverständnis voraussetzt, das über den Buchstaben, über den Literalsinn hinaus ein aktualisierendes, symbolisches Verständnis sucht und findet. Dass die eucharistische Applikation sich auch spontan, unabhängig von einer Auslegungstradition nahelegen kann, will ich noch an zwei Beispielen verdeutlichen. Das erste Beispiel habe ich bei der Heiligen und Kirchenlehrerin Theresia von Avila gefunden. In ihrem Buch über das Vaterunser bezieht sie das tägliche Brot ganz traditionell auf das eucharistische Brot. Daran denkt heute kein Pfarrer mehr. Nicht von ungefähr ist es in der Heiligen Messe, ist das Vaterunser das Tischgebet vor der Kommunion. Und Theresia betont die Wirklichkeit der Gegenwart Jesu in diesem Brot. Sie sieht darin auch eine Arznei für körperliche Krankheiten und bezieht sich dabei auf eigene Erfahrungen. In diesem Zusammenhang denkt sie dann an die Blutflüssige, die Jesus geheilt hat, und schreibt: Wenn er nun also, solange er auf Erden umherwanderte, die Kranken schon allein durch die Berührung seines Gewandes heilte, was gibt es dann daran zu zweifeln, dass er, sofern ich Glauben habe, auch Wunder wirken wird, wenn er so tief in meinem Inneren weilt und mir alles geben wird, worum ich ihn bitte, da er in meinem Haus weilt. Ein letztes Beispiel liefert uns schließlich der 28-jährige Außenseiter unter den Intellektuellen des 18. Jahrhunderts, der Lutheraner Johann Georg Hamann, Freund von Matthias Claudius, Herder und Kant. Hamann erlebte bei der systematischen Lektüre der Bibel eine Bekehrung, die sein Leben und Denken grundlegend änderte. Beim Lesen macht er sich Notizen. Bei der Geschichte von der Blutflüssigen und dem, was sie zu sich selbst sagt, kommt er ins Beten. Mein liebreicher Heiland, ich halte mich nicht nur an deinem Kleide,

sondern an deinem Leibe und Blute, die ich zum Unterpfand deiner wundertätigen Gnade empfangen habe. Der dargelegte Befund zeigt wohl zur Genüge, wie nahe die eucharistische Applikation unseres Heilungswunders liegt. In ihr findet, wie mir scheint, gerade das magische Element der Geschichte eine sachgemäße Übertragung. In der Eucharistie ist dieses unleugbare Element gewissermaßen geheiligt und aufgehoben in einem dreifachen, sagen wir noch, hegelschen Sinn. Es ist ausgeschaltet, bewahrt und auf eine höhere Ebene gehoben. Im gläubigen Empfang der Eucharistie begegnen wir dem Arzt der Seele und erhalten Anteil an seiner Wunderkraft. Ich danke für Ihre Aufmerksamkeit. Applaus

Das war der Vortrag von Professor Marius Reiser, ehemaliger Professor für Neues Testament an der Universität Mainz, zum Thema die heilende Kraft der Wunder Jesu. Der Vortrag fand statt im Rahmen des Benedikt 16. Forums in Altötting. Radio Horeb überträgt für Sie heilige Messen und theologische Vorträge namhafter Referenten. Wir bedanken uns bei den Kollegen von EWTN, dass wir das Tonsignal übernehmen durften.

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Am Mikrofon im Studio München, Bettina Rademacher. In der Reihe nachgehört, sagt uns Pfarrer Dr. Richard Kocher nun um 21.30 Uhr, warum die Kirche Priester braucht.

0: Ja, der Priester ist nach katholischem Verständnis und ich glaube auch biblischem Verständnis unabdingbar für eine Gemeinde. Priester können nur durch Priester ersetzt werden für die Spendung der Sakramente. Ich gebe euch ein Beispiel. In der Beichte, und ich habe unglaublich viele Beichten von Menschen schon gehört, sagt der Priester, ich spreche dich los von deinen Sünden. Jetzt müsst ihr wissen, dass nur Gott selber Sünden vergeben kann. Also wenn der Priester sagt, ich spreche dich los, ist das entweder eine unvorstellbare Anmaßung, wenn er als Richard Koch das tut, oder wenn er Kraft der Priesterweihe, Kraft der Christuspräsenz, die er durch die Weihe in sich trägt, das tatsächlich sagen kann. Es ist das Ich Christi, genauso auch bei der Eucharistie. Das ist mein Leib, das ist mein Blut und das ist schon etwas ganz Gewaltiges. Und das ist für die Menschen eine riesige Sicherheit. Nicht ein Mensch spricht mich los, sondern Gott durch diesen Menschen. Und deshalb braucht es diese Präsenz, weil wir immer wieder auch schuldig werden aneinander. Und nur eine kleine Anmerkung, weil dieses Sakrament heute oft so gemieden wird oder ja, was soll ich mal sagen? In weltlichen Bereichen kommt es vor oder da ist es so, dass das Gericht sich erhebt. Im Sinn der Anklage wird die Person XY, die vor uns steht, schuldig gesprochen. So heißt es ja dann oft. Und bei der Beichte heißt es immer, im Sinn der Anklage wird die Person, die vor mir ist, und wenn der wirklich Reue hat, wenn er auch nicht absichtlich etwas verschweigt, freigesprochen. Jede Beichte ist Freispruch. Das müsst ihr mal überlegen, wie komplett widersprüchlich das ist zu der Praxis, die man sonst in der Welt hat. Es ist Freispruch. Und wenn Sie da erleben, dass Menschen nach sehr schwerer Schuld, die sie auf sich geladen haben, wieder neu beginnen können, dann verstehen Sie als Priester, als Mensch, worum es da geht.
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Gleich um 21.40 Uhr beten wir die Komplett, das Nachtgebet der Kirche mit Pfarrer Josef Alber aus Eschwege und geistlicher Begleiter des Vereins Faustinum im Bistum Fulda. Morgen feiern wir im Bistum Augsburg das Fest des heiligen Ulrich. Darum beten wir den Text der ersten Komplett nach der ersten Vesper. Zu lesen auf der Webseite stundengebet.katholisch.de, in der Stundenbuch-App und im grünen Stundenbuch zum Jahreskreis auf Seite 692.

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Wir beten nun die erste Komplett vom Sonntag zum Vorabend des heiligen Ulrich, Bischof von Augsburg und Patron des Bistums Augsburg. Wir beten gemeinsam mit Pfarrer Josef Alber.

0: O Gott, komm mir zu Hilfe.
1: Herr, eile mir zu helfen.
0: Ehre sei dem Vater und dem Sohn und dem Heiligen Geist.
1: Wie im Anfang, so auch jetzt und alle Zeit und in Ewigkeit. Amen. Halleluja.
0: Ja, liebe Zuhörer, liebe Schwestern und Brüder, wir sind wieder eingeladen, den vergangenen Tag in die Barmherzigkeit Gottes zurückzulegen, dankbar auf das zu schauen, was uns bereichert hat, welche Begegnungen wir mit Menschen gehabt haben. Vielleicht ist uns auch manches schwer gefallen. Vielleicht konnten wir auch manches nur schwer annehmen oder hat uns herausgefordert. Ja, und vielleicht sind wir sogar an der einen oder anderen Stelle gefallen. Und das alles dürfen wir jetzt in die Barmherzigkeit Gottes legen. Und bekennen wir auch vor Gott und voreinander, dass wir nicht ohne Sünde geblieben sind. Ich bekenne Gott dem Allmächtigen und allen Brüdern und Schwestern, dass ich Gutes unterlassen und Böses getan habe. Ich habe gesündigt in Gedanken, Worten und Werken durch meine große Schuld. Darum bitte ich die selige Jungfrau Maria, alle Engel und Heiligen und euch Brüder und Schwestern, für mich zu beten bei Gott, unserem Herrn.
1: Amen.
0: Der allmächtige Gott, erbarme sich unser, erlasse uns die Sünden nach und führe uns zum ewigen Leben.
1: Amen.
0: Bevor das Tageslicht vergeht, o Herr der Welt, hör dies Gebet. Behüte uns in dieser Nacht durch deine große Güte und Macht.
1: Hüllt Schlaf die müden Glieder ein, lass uns in dir geborgen sein und mach am Morgen uns bereit zum Lobe deiner Herrlichkeit.
0: Dank dir, o Vater, reich an Macht, der über uns voll Güte wacht, und mit dem Sohn und Heiligen Geist des Lebens Fülle uns verheißt. Amen. Sei mir gnädig, Herr, und höre auf mein Flehen.
1: Sei mir gnädig, Herr, und höre auf mein Flehen.
0: Wenn ich rufe, erhöre mich. Gott, du mein Retter.
1: Du hast mir Raum geschaffen, als mir Angst war. Sei mir gnädig und hör auf mein Flehen.
0: Ihr Mächtigen, wie lange noch schmäht ihr meine Ehre? Warum liebt ihr den Schein und sinnt auf Lügen?
1: Erkennt doch, wunderbar handelt der Herr an den Frommen. Der Herr erhört mich, wenn ich zu ihm rufe.
0: Ereifert ihr euch, so sündigt nicht. Bedenkt es auf eurem Lager und werdet stille.
1: Bringt rechte Opfer dar und vertraut auf den Herrn.
0: Viele sagen, wer lässt uns Gutes erleben? Herr, lass dein Angesicht über uns leuchten.
1: Du legst mir größere Freude ins Herz, als andere haben bei Korn und Wein in Fülle.
0: In Frieden lege ich mich nieder und schlafe ein. Denn du allein, Herr, lässt mich sorglos ruhen.
1: Ehre sei dem Vater und dem Sohn und dem Heiligen Geist.
0: Wie im Anfang, so auch jetzt und alle Zeit. Und in Ewigkeit. Amen. Sei mir gnädig, Herr, und höre auf mein Flehen.
1: Sei mir gnädig, Herr, und höre auf mein Flehen.
0: Zu nächtlicher Stunde preiset den Herrn.
1: Zu nächtlicher Stunde preiset den Herrn.
0: Wohlan nun, preiset den Herrn, all ihr Knechte des Herrn,
1: die ihr steht im Hause des Herrn zu nächtlicher Stunde.
0: erhebt eure Hände zum Heiligtum und preiset den Herrn.
1: Es segne dich der Herr vom Zion her, der Himmel und Erde gemacht hat.
0: Ehre sei dem Vater und dem Sohn und dem Heiligen Geist.
1: Wie im Anfang, so auch jetzt und alle Zeit und in Ewigkeit. Amen.
0: Zu nächtlicher Stunde preiset den Herrn.
1: Kurzlesung aus dem Deuteronomium. Höre Israel, Jahwe, unser Gott. Jahwe ist einzig. Darum sollst du den Herrn, deinen Gott, lieben, mit ganzem Herzen, mit ganzer Seele und mit ganzer Kraft. Diese Worte, auf die ich dich heute verpflichte, sollen auf deinem Herzen geschrieben stehen. Du sollst sie deinen Söhnen wiederholen. Du sollst von ihnen reden, wenn du zu Hause sitzt und wenn du auf der Straße gehst, wenn du dich schlafen legst und wenn du wieder aufstehst.
0: Herr, auf dich vertraue ich. In deine Hände lege ich mein Leben.
1: Herr, auf dich vertraue ich. In deine Hände lege ich mein Leben.
0: Lass leuchten über deinen Knecht dein Antlitz. Hilf mir in deiner Güte.
1: In deine Hände lege ich mein Leben.
0: Ehre sei dem Vater und dem Sohn und dem Heiligen Geist.
1: Wie im Anfang, so auch jetzt und alle Zeit und in Ewigkeit. Amen.
0: Herr, auf dich vertraue ich, in deine Hände lege ich mein Leben. Sei unser Heil, o Herr, wenn wir wachen, und unser Schutz, wenn wir schlafen, damit wir wachen mit Christus und ruhen in seinem Frieden. Nun lässt du, Herr, deinen Knecht, wie du gesagt hast, in Frieden scheiden.
1: Denn meine Augen haben das Heil gesehen, das du vor allen Völkern bereitet hast.
0: Ein Licht, das die Heiden erleuchtet, und Herrlichkeit für dein Volk Israel.
1: Ehre sei dem Vater und dem Sohn und dem Heiligen Geist.
0: Wie im Anfang, so auch jetzt und alle Zeit und in Ewigkeit. Amen. Sei unser Heil, o Herr, wenn wir wachen, und unser Schutz, wenn wir schlafen, damit wir wachen mit Christus und ruhen in seinem Frieden.
1: Sei unser Heil, o Herr, wenn wir wachen, und unser Schutz, wenn wir schlafen, damit wir wachen mit Christus und ruhen in seinem Frieden.
0: Herr und Gott, kehre ein in dieses Haus und halte alle Nachstellungen des Feindes von ihm fern. Deine heiligen Engel mögen darin wohnen und uns im Frieden bewahren. Und dein Segen sei über uns alle Zeit. Darum bitten wir durch Christus unseren Herrn.
1: Amen.
0: Amen. Eine ruhige Nacht und ein gutes Ende gewähre uns der allmächtige Herr.
1: Amen.
0: Sei gegrüßt, o Königin, Mutter der Barmherzigkeit. Unser Leben, unsere Wonne und unsere Hoffnung sei gegrüßt. Zu dir rufen wir, verbannte Kinder Evas, zu dir seufzen wir trauend und weinend in diesem Tal der Tränen. Wohlan denn unsere Fürsprecherin, wende deine barmherzigen Augen uns zu. Und nach diesem Elend zeige uns Jesus, die gebenedeite Frucht deines Leibes. O gütige, o milde, o süße Jungfrau Maria. Ja, liebe Schwestern und Brüder, wir haben ja heute das Fest des heiligen Apostels Thomas gefeiert, der etwas unglücklich, der ungläubige Thomas ja auch genannt wird, weil er, als Jesus auferstanden ist und er nicht da war, ja nicht geglaubt hat, was seine Mitbrüder erzählt haben, dass Jesus wirklich von den Toten auferstanden ist. Und er hat dann gesagt, wenn ich nicht das Mal der Nägel an seinen Händen sehe und wenn ich meinen Finger nicht in das Mal der Nägel und meine Hand nicht in seine Seite lege, dann glaube ich nicht. Und dann eben die Woche drauf, was wir am Weißen Sonntag, am Barmherzigkeitssonntag feiern, kommt Jesus wieder in die Mitte der Apostel und diesmal ist eben Thomas dabei. Und Jesus geht sofort auf Thomas zu und er begegnet ihm mit einem Wohlwollen. Ja, er wusste, dass Thomas sich schwer tat mit dem Glauben an die Auferstehung. Aber er hat ihn nicht verurteilt, sondern er geht mit einem Wohlwollen auf ihn zu. Mit der ausgestreckten Hand, mit dem Friedensgruß und mit der anderen Hand zeigt er auf sein offenes Herz. Also im Grunde genommen können wir uns diese Szene so vorstellen. Die meisten von uns kennen das Bild des barmherzigen Jesus. Und so können wir uns vorstellen, dass Jesus wirklich den Aposteln begegnet ist und ganz besonders Thomas mit seinem offenen Herz und seinen offenen Wunden. Und er lädt ihn ein, ihn zu berühren. Er bietet ihm das an, seine Wunden, sein offenes Herz zu berühren. Streck deine Hand aus und sei nicht ungläubig, sondern gläubig. Und das hat er aber in einer Liebe zu ihm gesagt. Ja. Und darauf sagt Thomas, mein Herr und mein Gott. Ich glaube, wenn wir auch immer wieder Zweifel haben, ja, ich war heute auch bei einem Beichtnachmittag in einem Kloster, wo dieses Bild ganz groß aufgehängt ist, über 2 Meter groß. Und ich habe es mir angewöhnt, immer wenn ich komme, das Herz Jesu zu berühren, mit meinen Händen, wirklich das offene Herz Jesu, da wo er die Hand drauf hat, das Herz Jesu zu berühren und mich dann mit ihm zu vereinigen. Einfach, dass die Kraft von ihm eben auch in mein Herz überfließt. Und da lade ich alle ein, die das Bild zu Hause haben vom barmherzigen Jesus, dass sie auch immer wieder ihre Hand auf das Herz Jesu legen und wirklich um Kräftigung des Glaubens bitten. Herr, ich will glauben, hilf meinem Unglauben und heile du auch die Wunden in meinem Herzen. So darf ich uns allen nun den Segen Gottes spenden. Der Herr sei mit euch
1: und mit deinem Geiste.
0: Auf die Fürsprache der allerseligsten Jungfrau und Gottesmutter Maria, der Königin des Friedens und Mutter der Barmherzigkeit, und auf die Fürsprache des heiligen Thomas und aller Engel und Heiligen, segne, beschütze und begleite euch, bedecke euch mit dem kostbaren Blut Jesu Christi und schenke euch eine friedliche Nacht, der allmächtige und barmherzige Gott, der Vater, der Sohn und der Heilige Geist.
1: Amen.
0: Gelobt sei Jesus Christus.
1: In Ewigkeit. Amen. Ein herzliches Dankeschön an Pfarrer Josef Alba für das Beten der Komplett, seinen Impuls für die Nacht und seinen priesterlichen Segen.

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Gleich um 22 Uhr geht es hier weiter mit der Sendereihe Gott hört dein Gebet mit mir hier im Studio in München. Schauen wir auf das Programm auch kurz von morgen am Herz Mariä, Samstag, den 4. Juli. Den Angelus und den Rosenkranz um 6 Uhr in der Früh betet Adelheid Niklasser im Studio Balderschwang. Die Heilige Messe übertragen wir um 9 Uhr aus der Stiftspfarrkirche in Altötting im Bistum Passau. Zelebrant ist Prälat Prof. Dr. Markus Graulich. Radio Maria in der Demokratischen Republik Kongo. Ein aktueller Bericht ist das Thema von Father Roger Wawa, Programmdirektor von Radio Maria der Demokratischen Republik Kongo, in der Sendereihe Marianische Spiritualität um 14 Uhr. Nach dem Wundenrosenkranz um 15 Uhr folgen um 15.15 Uhr Gebete um Heilung mit Pfarrer Albert Frank in Gilsdorf in Luxemburg. Und Sie, liebe Hörerinnen und Hörer, sind eingeladen, Ihre Fragen zu stellen und Ihre Anliegen zu nennen. Um 18.30 Uhr übertragen wir dann die Heilige Messe, die Vorabendmesse zum Sonntag aus der Basilika St. Marien in Kevela im Bistum Münster. Hören Sie nun weiter Radio Horeb, beten wir gleich um 22 Uhr gemeinsam miteinander und füreinander in der großen Radio Horeb Gebetsfamilie hier in der Sendung Gott hört dein Gebet. Stimmen Sie sich auf unser gemeinsames Beten ein, legen Sie die Bibel mit den Psalmen, das Gotteslob, das blaue Hörergebetsbuch bereit und schauen Sie auf ein Kreuz in Ihr Zuhause, beten Sie Ihr christliches Lieblingsgebet und spüren Sie die Nähe unseres Herrn. Ich bin Bettina Radermacher und arbeite ehrenamtlich bei Radio Horeb als Sendebegleiterin und Moderatorin. 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

0: Grüß Gott und einen wunderschönen Abend wünscht Ihnen, liebe Hörerinnen und Hörer, Bettina Rademacher. Sie sind neu bei Radio Horeb? Dann stellen Sie sich drauf ein oder ja, versuchen Sie selbst, den Mut zusammenzunehmen und hier anzurufen und live Ihr Anliegen und Ihr christliches Gebet zu sprechen. Wenn Sie möchten, suche ich auch gerne ein Gebet für Sie aus. Und um auf Sendung zu kommen, rufen Sie im Münchner Studio von Radio Horeb an. Wählen Sie die 089 517 008 008 und von außerhalb Deutschlands die 0049 89 517 008 008. Beginnen wir unser Beisammensein und die Verbundenheit durch Radio Horeb am heutigen Herz-Jesu-Freitag mit dem Gebet Jesus liebendes Herz. Stellen wir uns an das Kreuz der Erlösung und der Liebe. Im Namen des Vaters und des Sohnes und des Heiligen Geistes. Amen. Jesus, liebendes Herz, du kennst uns. Achte und behüte unser Herz. Trage mit uns das Leid und jeden Schmerz. Wenn du unser Herz veränderst, führe uns vom Bösen zum Guten. Wenn unser Herz ab und zu blutet, reinige es mit deinen heilenden Tränen. Wenn unsere Seele weint, die Schwermut sich auf unser Gemüt legt, berühre uns, lass uns immer deine Nähe spüren, bleibe in Gebeten und Gesprächen mit uns verbunden. Wenn du uns liebst, unser Herz mit deinem Licht füllst, bleiben wir in selbstloser Liebe vereint. Erhelle uns unser ganzes Leben bis in alle Ewigkeit. Jesus, unser Bruder, mit dir bleiben wir im Guten, in der Liebe, in der Wahrheit und im Frieden. Du nennst uns immer bei unserem Namen. Danke, Jesus. Amen. Gott hört dein Gebet, Gott hört ihr Gebet hier bei Radio Horeb. Mein Name ist Bettina Rademacher. Sie können auch gerne Ihren Namen nennen oder anonym bleiben. Ich nehme Ihren Dank an den Herrn und Ihr Gebetsanliegen an. Und dazu wählen Sie, um auf Sendung zu kommen, die 089 517 008 008. Und ich nehme auch gleich den ersten Anrufer hier an. Guten Abend. Hallo?
1: Guten Abend.
0: Ja, guten Abend. Sie sind auf Sendung.
1: Sind wir mal hier. Ich möchte beten für eine krebskranke Frau. Und zwar Vater unser, gegrüßt seist du Maria und Ehre sei dem Vater.
0: Gerne. Das beten wir gemeinsam im Wechsel. Sie beginnen, aber ich möchte Sie bitten, dass Sie vorher Ihr Radio ausstellen oder leiser stellen.
1: Ja.
0: Damit wir kein Feedback hören, das heißt, dass wir alles eins zu eins gut verstehen. Hallo?
1: Vater unser im Himmel, geheiligt werde dein Name. Dein Reich komme, dein Wille geschehe, im Himmel so auf Erden.
0: Unser tägliches Brot gib uns heute und vergib uns unsere Schuld, wie auch wir vergeben unseren Schuldigern. Und führe uns nicht in Versuchung, sondern erlöse uns von dem Bösen. Amen.
1: Gegrüßet seist du, Maria, voll der Gnade. Der Herr ist mit dir. Du bist gebenedeit unter den Frauen. Und gebenedeit ist die Frucht deines Leibes, Jesus.
0: Heilige Maria, Mutter Gottes, bitte für uns Sünder, jetzt und in der Stunde unseres Todes. Amen.
1: Ehre sei dem Vater, dem Sohn und dem Heiligen Geist.
0: Wie im Anfang, so auch jetzt und alle Zeit und in Ewigkeit. Amen. Gottes Segen für Sie. Schönes Wochenende wünsche ich Ihnen.
1: Ebenfalls.
0: Dankeschön. Auf Wiederhören.
1: Auf Wiederhören. Gute Nacht.
0: Gott hört dein Gebet hier bei Radio Horeb. Wir gehen gleich weiter zum nächsten Anrufer. Guten Abend.
2: Guten Abend, Frau Radomacher und der ganzen Mitbeterfamilie.
0: Guten Abend, Herr Peter.
2: Ich möchte heute dafür beten, dass das Schisma zwischen Vatikan und Piusbrüdern betrifft die ganze Kirche, doch noch durch Verhandlungen von Seiten der Piusbrüder abgewendet werden kann. Und ich möchte das der Mutter Gottes empfehlen. Sei gegrüßt, o Königin, Mutter der Barmherzigkeit, unser Leben, unsere Wonne, unsere Hoffnung, sei gegrüßt. Zu dir rufen wir elende Kinder Evas, zu dir seufzen wir trauernd und weinend in diesem Tag, in diesem Tale der Tränen. O Land, unsere Fürsprecherin, wende deine barmherzigen Augen zu uns und nach diesem Elende zeige uns Jesus, die gebenedeite Frucht deines Leibes. O gütige, o milde, o süße Jungfrau Maria. Amen.
0: Amen. Der Herr segne es. Ja, wir beten weiter dafür, dass die Piusbrüder den Papst Leo anerkennen und dass sich gute, erfolgreiche Gespräche ergeben. Vielen Dank, dass Sie dieses Anliegen genannt haben, Herr Peter.
2: Ja, gerne. Es ist sehr wichtig.
0: Ja, auch für die, die alle in die Kirche gehen von Ihnen, nicht, dass auch die ganzen Sakramente ja auch keine Gültigkeit haben, solange sie im Schisma sind, dass man das einfach weiß, wenn man dorthin geht.
2: Ja, dann wünsche ich Ihnen und allen ein schönes, gesegnetes Wochenende.
0: Das wünsche ich Ihnen auch, Herr Peter. Gottes reichen Segen für Sie.
2: Dankeschön, Ihnen auch.
0: Auf Wiederhören.
2: Auf Wiederhören.
0: Gott hört dein Gebet am heutigen Herz-Jesu-Freitagabend und wir gehen gleich weiter zum nächsten Anrufer. Guten Abend.
3: Guten Abend. Grüß Gott, Frau Rademacher.
0: Grüß Gott.
3: Ich möchte beten für meine verstorbene Frau Rosemarie und für alle, die meine Trauer mitgefühlt haben. Vater unser, der du bist im Himmel, geheiligt werde dein Name. Dein Reich komme, dein Wille geschehe, wie im Himmel so auf Erden.
0: Unser tägliches Brot
3: gib uns heute und vergib uns unsere Schuld, wie auch wir vergeben unseren Schuldigern. Gegrüßet seist du, Maria, voller Gnade, der Herr ist mit dir. Du bist gebenedeit unter den Frauen und gebenedeit ist die Frucht deines Leibes, Jesus.
0: Heilige Maria, Mutter Gottes, bitte für uns Sünder, jetzt und in der Stunde unseres Todes. Amen.
3: Ehre sei dem Vater, dem Sohn und dem Sohn, dem Vater und dem Vater, dem Sohn und dem Heiligen Geist.
0: Wie im Anfang, so auch jetzt und alle Zeit und in Ewigkeit. Amen.
3: Gelobt sei Jesus Christus.
0: In Ewigkeit. Amen. Herr, gib der Rosemarie die ewige Ruhe. Und
3: danke,
0: das ewige
3: Frau
0: Licht leuchte dir. Ich danke Ihnen für Ihren Anruf und ich wünsche Ihnen, dass Sie Ihre Trauerarbeit weiterhin gut mit dem Herrn, mit Maria, mit den allen Schutzengeln gut verarbeiten.
3: Herzlichen Dank, Frau Rademacher. Gott vergelt Sie.
0: Dankeschön. Und Gottes reichen Segen auch für
3: auf
0: Sie.
3: Wiederhören.
0: Auf Wiederhören. So, Gott hört dein Gebet. Hier bei Radio Horeb. Guten Abend.
4: Ja, schönen guten Abend, Frau Rademacher. Alexander Walborn hier.
0: Grüße Sie, Herr Walborn.
4: Jo, heute ist Herz-Jesu-Freitag, gell?
0: Ja.
4: Es ist mir natürlich ein großes Anliegen, zum heiligsten Herzen Jesu zu beten, für die ganze Schöpfung, für die ganze Welt.
0: Ja, haben Sie ein bestimmtes Gebet?
4: Ja, aus unserem schönen Gebetsbuch mit Gott fang an. die Nummer 99.
0: Moment, ja, das kennen wir ja fast alle schon. Die Nummer 99 beten wir im Wechsel und Sie beginnen bitte.
4: O heiligstes Herz Jesu, du Quelle der Barmherzigkeit, aus der über die ganze Menschheit Strahlen unbegreiflicher Gnaden strömen. Ich flehe dich an um Erleuchtung und Barmherzigkeit für die armen Sünder.
0: O Jesus, gedenke deines bitteren Leidens und lasse nicht zu, dass Seelen verloren gehen, die mit deinem so kostbaren Blut und Wasser deines Herzens erkauft wurden.
4: O Jesus, wenn ich den gewaltigen Preis deines Blutes bedenke, freut mich seine Größe, denn ein Tropfen hätte für alle Sünder gereicht. Obgleich die Sünde einen Abgrund der Boshaftigkeit und Undankbarkeit darstellt, ist der für uns entrichtete Preis unvergleichlich.
0: Möge darum jede Seele in deinem Leiden Vertrauen finden und Hoffnung auf deine unendliche Barmherzigkeit. Amen.
4: Amen. Dieses Gebet ist ganz speziell für die neue Situation in unserer Kirche, dass die Barmherzigkeit Gottes siegt.
0: Beten wir weiter dafür, dass die Barmherzigkeit Gottes siegt und dass auch der katholische Glaube sich immer mehr wieder durchsetzt. Wir hören ja, dass viele wieder in die Kirche eintreten. Ja, und da beten wir auch weiter für. Vielen Dank für Ihren Anruf, für Ihr Anliegen, für das Gebet und Gottes ja, reichen Segen. Auf Wiedersehen.
4: Danke,
0: Wiederhören. Wiederhören. Gott hört dein Gebet hier am Freitagabend. Schauen wir auf die Mails an gebetsanliegen@horeb.org, die wir alle mit ins Segensgebet am Ende der Sendung mit hineinnehmen. Eine Hörerin möchte unseren Herrn und Vater um eine gute Sterbestunde bitten. Beten wir mit einem Hörer für alle Eltern, dass sie mit Geduld, Kraft und von Herrn getragen alle Erziehungsaufgaben meistern. Eine weitere Hörerin bittet ums Gebet für eine erfolgreiche Klärung ihrer Altersrente. Beten wir mit einer anderen Hörerin für ihre Angehörigen, besonders für ihren schwerkranken Vater, für ihren kranken Zwillingsbruder, für die Sekretärin im Pfarramt und für die Verbesserung ihrer Gesundheit. Beten wir mit Großeltern für ihren Enkel um Heilung seiner Herzerkrankung und für einen Mann und für alle Menschen mit tiefen Wunden und Verletzungen um Befreiung und um Heilung. Beten wir, dass der Heilige Geist in allen Lebenslagen hilft und jedem Einzelnen den Impuls gibt, wenn es gut wäre, professionelle Hilfe in Anspruch zu nehmen. Heiliger Geist, heile uns. Heiliger Geist, wenn wir dich rufen, komm, schenkst du uns Kraft, Geduld und Ausdauer, dass wir über unseren Horizont hinauswachsen. Heiliger Geist, zügle unseren eigenen

0: Und die Leitungen sind wieder so gut wie frei. Also haben Sie den Mut, rufen Sie an und haben Sie auch Geduld. Es kann dauern, gerade wenn ich hier bete, dass es Zeit braucht, bis Sie dann auf Sendung kommen. Die Telefonnummer ist 089 517 008 008 und von allen Enden der Welt die 0049 89 517 008 008. Mein Name ist Bettina Rademacher und ich nehme Ihren Anruf entgegen. Guten Abend.
1: Guten Abend.
0: Ja, Sie sind auf Sendung.
1: Dankeschön. Ja, ich hätte gern, dass man für meine Schwester betet. Die ist seit Dienstag auf der Palliativstation in einem Krankenhaus mit Knochenkrebs. Und sie will keine Bestrahlung. Also nehmen wir an, dass das halt dann irgendwann mal zu Ende geht. Und ich möchte auch für für uns Geschwister, die ja auch darum fast überfordert sind, bitte ich einfach um das Gebet. Und wenn Sie, Frau Rademacher, vielleicht ein Gebet hätten.
0: Ja, da beten wir dafür, dass die Zeit ja für uns hier auf der Erde vielleicht kurz ist, aber im Vergleich nur zu relativ gesehen zur Ewigkeit. Und wir tragen immer das Himmelsgold schon im Herzen. Ob wir gesund oder krank sind, ganz gleich, wo wir sind, wir sind nah beim Herrn und beten zu ihm. Herr, lass uns verstehen, wer wir sind, wer Jesus ist und was christlich sein bedeutet, dass wir in deinem Sinn und zur Ehre Jesu Gutes tun und wenn wir auf dir, auf Jesus kommen, vorbereitet werden, dann, Herr, zeige uns auch deine Größe, dass unser Alltagsleben auch immer göttlich durchwirkt ist, ganz gleich, wie es uns geht. Du bist bei uns und sendest unser Himmelsgold ins Herz. Lass uns den geheimnisvollen Grund auch des Leidens erkennen, dass wir es leichter tragen können. Herr, jede Sekunde kann wichtig sein. Wir haben zwar die ganze Ewigkeit vor uns, dass wir entspannt jede Gelegenheit nutzen können. Motiviere uns, sofort aufzustehen, wenn es nötig ist. Zeige uns das Paradies auf Erden, wenn wir dir in dieser Welt ganz nahe sind, du uns in deinem Reich einen Platz bereitstellst und wir als Christen auch jetzt das Himmelsgold im Herzen tragen. Amen.
1: Danke, Frau Rademacher.
0: Gottes reichen Segen für Sie.
1: Dankeschön. Wiederhören.
0: Auf Wiederhören. Gott hört dein Gebet hier bei Radio Horeb. Guten Abend.
2: Guten Abend, Frau Rademacher. Ich bin die Elisabeth Braun.
0: Grüße Sie, Frau Braun.
2: Ich möchte beten für den Mann, der ältere Mann, der angerufen hat, der wo seine Frau verstorben ist.
0: Für die Rosemarie, genau.
2: Ja, ich möchte beten für ihn und ich möchte bitte, dass er Jesus ihm mithelfen tut und dass er die schwere Zeit verkraften kann. Und für alle Menschen schließen wir ein zu dem Gebet, wo jetzt ein Mensch verloren haben, wo verstorben sind. Ich möchte beten an Vater unser, und Christus sei der Maria und Ehre sei dem Vater.
0: Gerne.
2: Vater, unser im Himmel, geheiligt werde dein Name, dein Reich komme, dein Wille geschehe, wie im Himmel, so auf Erden.
0: Unser tägliches Brot gib uns heute und vergib uns unsere Schuld, wie auch wir vergeben unseren Schuldigern. Und führe uns nicht in Versuchung, sondern erlöse uns von dem Bösen. Amen.
2: Gegrüßet seist du, Maria, voll der Gnade, der Herr ist mit dir. Du bist gebenedeit unter den Frauen und gebenedeit ist die Frucht deines Leibes, Jesus.
0: Heilige Maria, Mutter Gottes, bitte für uns Sünder, jetzt und in der Stunde unseres Todes. Amen.
2: Ehre sei dem Vater und dem Sohn und dem Heiligen Geist.
0: Wie im Anfang, so auch jetzt und alle Zeit und in Ewigkeit. Amen.
2: Amen.
0: Amen.

0: Herzlichen Dank, Frau Braun, und ich wünsche Ihnen auch ein wunderschönes, reich gesegnetes Wochenende.
1: Frau Radiemacher, ich bedanke mich bei Ihnen auch, was Sie damals für uns gebetet haben, für mich, für meine Familie. Große herzliche Dank. Ich wünsche Ihnen auch alles Gute.
0: Dankeschön. Auf Wiederhören.
1: Wiederhören.
0: Gott hört dein Gebet hier bei Radio Horeb 089 517 008 008 ist die Durchwahl und Sie sind live auf Sendung. Guten Abend.
2: Guten Abend. Herr Artikus aus Kiel, Parademacher.
0: Grüße Sie, Frau Artikus.
2: Ich bitte um ein Gebet für Radio Horeb, das reichlich Geld für Spenden und Daueraufträge eintrudeln. Suchen Sie bitte ein Gebet für mich.
0: Ja, da beten wir für Radio Horeb, dass der Heilige Geist weiterhin wirkt. Die Schutzpatronin ist auch die Mutter Maria von Radio Maria. Aha. Aber wir beten zum lebendigen Geist, weil wir sind ja jetzt im 30. Jahr von Radio Horeb. Also wir feiern ja Geburtstag, das ganze Jahr 26 ist das 30. Jahr von Radio Horeb. Und wir beten dafür, dass der Heilige Geist alle Mitarbeiter, auch vor allen Dingen Pfarrer Dr. Richard Kocher, vom Heiligen Geist durchflutet wird, ja, dass er uns alle erfüllt, auch natürlich alle Hörer, die jetzt zuhören und die auch sonst einschalten, die ganze Radio Horeb-Familie jetzt, dass das Radio sich weiterentwickelt, ausbreitet in alle Länder hinein. Wir haben ja schon 90 Radiostationen weltweit, dass der Heilige Geist alles durchflutet, ja über die ganze Welt, seine Ströme des kostbaren Geistes ausdehnt. Und dass wir in jeder Faser kraftvoll für das Radio brennen und wir dadurch gestärkt werden und alles Überflüssige in Körper, Geist und Seele sich löst. Denn Gott hat uns vollkommen frei, auch jetzt durch das Radio ein neues, ja, oder ein geändertes Leben geschenkt. Heiliger Geist, bleibe immer bei uns, bleibe immer hier, auch bei Radio Horeb. Halte deine Flamme in uns lebendig, in allen Mitarbeitern, dass sie kraftvoll und mutig weiterarbeiten im Dienst des Herrn. Ja, halte unsere Gedanken, Gefühle und Worte rein, dass wir alle ein gutes Werkzeug des Herrn hier für das Radio bleiben und alle Zuhörer, so wie heute in der Live-Sendung, mutig sind und anrufen und mitbeten beim Rosenkranz um 6 Uhr in der Früh, am Abend um 19.10 Uhr und bei den ganzen Sondersendungen immer dabei sind und uns kraftvoll unterstützen. Ein herzliches Dankeschön an alle Helfer und Heiliger Geist, atme immer mit uns ein und aus, dass dein Atem die Lebendigkeit stärkt und weiterhin tatkräftig bleibt. Denn dein mächtiger Lebensstrom hält uns jung. Auch im 30. Jahr von Radio Horeb sind wir jung im Herzen. Denn das Alter für Gottes Aufgaben spielt keine Rolle. Danke, Heiliger Geist, dass du uns immer jung im Geist, im Herzen und in der Seele hältst. Amen.
2: Amen. Vielen Dank, Frau Rademacher.
0: Ja, Gottes reichen Segen auch für Sie.
2: Danke, Wiederhören.
0: Auf Wiederhören. Gott hört dein Gebet hier bei Radio Horeb. Wir gehen weiter zur nächsten Anruferin. Guten Abend.
3: Grüß Gott, Frau Rademacher.
0: Grüß Gott.
3: Ach, das war so schön. Jetzt ist es richtig wohltuend, Ihre Stimme zu hören. Und Sie finden immer die richtigen Worte. Ja, ich bitte ins Gebet in all meinen Anliegen und meiner Familie, besonders für Michaela, in ihren Angststörungen und dass sie ihren Job nicht los wird. Sie hat panische Angst, dass sie vor dem Nichts steht und nicht weiterkommt. Dann für Klaus mit seinen vielen Frakturen, dass er die richtige Behandlung bekommt und dass er die Schmerzen mit vielen Tabletten einigermaßen ertragen kann und für alle, die des Gebets bedürfen. Und ich möchte gern beten, hilf Maria, es ist Zeit, hilf Mutter der Barmherzigkeit. Du bist mächtig, uns aus Nöten und Gefahren zu erretten. Denn wo Menschen Hilfe bricht, mangelt doch die deine nicht. Nein, du kannst das heiße Flehen deiner Kinder nicht verschmähen. Zeige, dass du Mutter bist, wo die Not am größten ist. Hilf Maria, es ist Zeit. Hilf Mutter der Barmherzigkeit. Amen.
0: Amen.
3: Maria, mit dem Kinde lieb.
0: Und zu allen deinen Segen gibt. Amen.
3: Vielen Dank, Gottes Segen und eine gute Nacht.
0: Ja, ich danke Ihnen, auch Gottes Segen für Sie und wünsche allen, die Ängste haben, dass sich diese Ängste legen durch die Zuversicht und das Vertrauen auf den Herrn. Und dass natürlich jeder, der krank ist, die richtigen Behandlungen erhält. Gottes reichen Segen für Sie.
3: Danke Ihnen auch.
0: Auf Wiederhören. Gott hört dein Gebet hier bei Radio Horeb. Guten Abend.
4: Hallo, guten Abend.
0: Ja, grüße Sie.
4: Ich grüße Sie. Ich bin Susanne aus der Nähe von Greifswald in Mecklenburg-Vorpommern. Und ich möchte am heutigen Tag des heiligen Thomas beten für alle Menschen, egal wo sie sich gerade befinden, in welcher Situation in ihrem Leben, dass sie inspiriert werden, an unseren Herrn zu glauben, obwohl sie ihn nicht sehen. Mich hat dieses Evangelium auch schon mein Leben begleitet. Also seit meiner Kindheit und Jugend fand ich das immer sehr stark. War dann 30 Jahre weg aus der katholischen Kirche und bin dann zurückgekommen und dieses Evangelium hat mich wieder sehr berührt, schon vor einigen Jahren wieder, und hat dazu auch beigetragen, dass ich noch tiefer in den Glauben gehen konnte. Und es gibt ein schönes Tagesgebet heute, das möchte ich gern beten mit euch.
0: Ja, bitte.
4: Allmächtiger Gott, am Fest des heiligen Apostels Thomas bitten wir dich, höre auf seine Fürsprache und bewahre unseren Glauben in der Not des Zweifels. Öffne unser Herz für das Wort deines Sohnes, damit wir wie Thomas ihn bekennen als unseren Herrn und Gott und das Leben haben im Namen Jesu Christi, der in der Einheit des Heiligen Geistes mit dir lebt und herrscht, in alle Ewigkeit. Amen.
0: Amen. Der Herr segne es. Ja, Susanne, herzliche Grüße auch aus München.
4: Danke sehr. Und eine gesegnete Nachtruhe.
0: Ja, das wünsche ich Ihnen auch, eine gesegnete Nacht, gut und Nachtruhe, und bleiben Sie weiter immer fester in Ihrem christlichen Glauben.
4: Ja, danke schön. Gute Nacht.
0: Gute Nacht. Tschüss. Gott hört dein Gebet hier bei Radio Horeb am Herz-Jesu-Freitag zu Beginn des Monats Juli. Und wir schauen erstmal, was Papst Leo in diesem Monat für ein Gebetsanliegen hat. Und zwar beten wir mit Papst Leo den 14. für sein Gebetsanliegen im Juli für den Respekt des menschlichen Lebens. Wir beten um Respekt und die Verteidigung des menschlichen Lebens in jedem seiner Abschnitte, in dem es als Gabe Gottes angesehen wird. Herr, lass uns immer daran denken und in unserem Bewusstsein bewahren, dass du uns und allen das Leben geschenkt hast. Lass uns respektvoll mit unserem und dem Leben anderer umgehen und das menschliche Leben zu jeder Zeit verteidigen. So sei es. Amen. 089 517 008 008 ist die Hörernummer von Radio Horeb. Aus dem Ausland die 0049 89 517 008 008. Und Sie sind live dabei. Guten Abend.
5: Guten Abend, hier ist Renate Hillenbrand aus Fulda. Ich möchte beten für den Lebensschutz. dass die Abtreibungen aufhören. Und dann möchte ich noch beten für die ausgetretenen Mitglieder der Kirche, dass sie wieder zurückfinden in die Kirche. Es sind ja schon viele zurückgekehrt, aber dass es immer mehr werden. Das sind meine Anliegen.
0: Ja, und haben Sie ein bestimmtes Gebet?
5: Unter deinen Schutz und Schirm fliehen wir, o heilige Gottesgebärerin. Verschmähe nicht unser Gebet in unseren Nöten, sondern erlöse uns jederzeit aus allen Gefahren. O du glorwürdige und gebenedeite Jungfrau, unsere Frau, unsere Mittlerin, unsere Fürsprecherin, versöhne uns mit deinem Sohne, empfiehl uns deinem Sohne, stelle uns vor deinem Sohne. Amen.
0: Amen. Der Herr segne es. Gottes reichen Segen für Sie.
5: Ja, danke für Sie auch.
0: Dankeschön.
5: Auf Wiederhören.
0: Auf Wiederhören. Gott hört dein Gebet hier bei Radio Horeb. Grüß Gott. Hallo?
6: Ja, ein herzliches Grüß Gott, komme ich schon dran.
0: Ja, Sie waren gerade schon mal...
6: ja, ich habe mich irgendwie verrückt.
0: Ja.
6: Ich bin die Welle nicht dran gekommen.
0: Ich dachte schon, was ist jetzt los?
6: Entschuldigung.
0: Nein, nein, ja, nichts passiert. Deswegen ging das jetzt beim zweiten Mal auch so schnell. Aber es ist ja gut.
6: Ist gut, ja. Beten für all die Anliegen, die in dieser Stunde dran gekommen sind. Ja, wir haben es schon gehört, Herz Jesu Freitag, Tag des heiligen Thomas, der ja die Hände in die Seite Jesu legen durfte. Da habe ich auch ein schönes Gebet, die Nummer 29 war es, glaube ich, im Hörergebet.
0: Im blauen Hörergebet,
6: ja.
0: 29, schauen wir mal. Das ist Heiliger Geist, du Atem Gottes.
6: Atem Gottes, ja, vom ja. Heiligen Vater, Bischöfe, Priester, Diakone, für alle Laienhelfer und alle Ehrenamtlichen und Amtlichen von Radio Horeb, vom Programmdirektor Dr. Koch, nachträglich einen herzlichen Glückwunsch zum 40-jährigen Jubiläum, dass er gesund bleibt und hoffentlich das 50. Priesterjubiläum feiern kann. Und nur für alle Kranken auch in meiner Familie und für meine Rosenkranzbeterin, deren Mann mir heute zu Grabe getragen hat, und für meine Schwägerin und für andere Rosenkranzbeterin, die hingefallen ist und glücklicherweise nichts gebrochen hat, außer halt Schürfwunde und das heilt auch wieder. Da beten wir auch dafür. Heiliger Geist, du Atem Gottes, Spender des Lebens, überrasche mich mitten im täglichen Leben. Verfolge mich bis in meine Pläne hinein. Verwandle mich in meiner Erkenntnis. Erfülle mich mit all deinen Gaben.
0: Tauche mich, damit ich rein werde. Wecke mein Talent, damit es arbeite. Wirke in mir, damit ich mein Ich schwinde. Entzünde mein Charisma, damit ich dich bezeuge. Hole mich ein, wenn ich fliehe. Sammle mich auf, wenn ich ziellos irre.
6: Heiliger Geist, treibe mich, wenn ich nachlasse. Beflüge mich, wenn ich schaffe. Eile mir entgegen, wenn ich dich suche. Gehe neben mir, wenn ich in Gedanken bin. Verständige mich, wenn ich erstarre. Dringe in mich ein, wenn ich unschlüssig bin.
0: Läutere mich, wenn ich versucht werde. Durchglühe mich, wenn ich erkalte. Überflute mich, wenn ich selbstgefällig bin. Durchströme mich, wenn ich leer bin. Umarme mich, wenn ich einsam bin. Bete in mir, wenn ich wortlos bin.
6: Heiliger Geist, tröste mich, wenn ich verlassen bin. Heile mich, wenn ich krank bin. Halte mich, wenn ich falle. Berge mich, wenn ich schutzlos bin. Umfange mich, wenn ich vor Sehnsucht brenne. Juble in mir, wenn ich liebe. Amen.
0: Amen.
6: Maria mit dem Kindelieb, uns allen deinen Segen gib. Maria, du Königin des Friedens.
0: Gottes reichen Segen ja, für Sie, Herr Leibinger. Das war jetzt ein langes Gebet.
6: Ja.
0: Und bei Ihnen muss ich manchmal immer ganz energisch dann unterbrechen. Sie sind so im Eifer des Gebets.
6: Ja.
0: Und
6: ich mal wieder ein paar kurze beten.
0: Ja, nein. Einfach daran erinnern, wir sind hier auf Sendung, live.
6: Ja, ich
0: zu Hause geht's
6: dass
0: weiter.
6: Sie auch gern mit mir beten, so wie ich mit Ihnen und wir alle, die...
0: Ja, aber wir haben ein Zeitmanagement. Was ist denn jetzt? 22.37 Uhr. Ja. Okay, Gottes reichen Segen für Sie. Vielen Dank für Ihr Gebet.
6: Und auch ein schönes Wochenende.
0: Ein schönes Wochenende.
6: Und Gesundheit. und keine große Hitze mehr. Ja.
0: Naja, Wärme ist ja relativ. Wir sind ja zum Glück nicht in Afrika oder in Südindien, sondern in Deutschland. Ne?
6: So ist es. Ja. Also vergelt's Gott nochmal und schönen guten Abend.
0: Guten Abend.
6: Ja.
0: Gott hört dein Gebet hier bei Radio Horeb um 22.38 Uhr. Nehmen wir den nächsten Anrufer auf Sendung. Guten Abend. Hallo?
7: Hallo?
0: Ja, Sie sind auf Sendung jetzt.
7: Ich möchte mich bedanken beim lieben Gott. Ich habe heute Mittag für eine Bekannte, Tochter einer Bekannten gebetet, die im Abitur steckt. Und sie ist noch durchgerutscht und es gibt ein großes Fest jetzt.
0: Ja, schön.
7: Lieber Gott, ich danke schön, dass du so prompt geholfen hast.
0: Ja, da kann man wirklich dankbar sein, dass dann sowas, so ein kleiner Erfolg kommt, gell?
7: Ja.
0: Haben Sie noch einen Gebetswunsch oder ein Gebet?
7: Ich singe den ganzen Mittag schon. Danke dem Herrn, denn er ist gut, ewig wäret sein Erbarmen, alles gut in seinen Armen. Seine Macht ist grenzenlos, seine Lieb unendlich groß. Lob den Herrn, dank dem Herrn.
0: Ja, das passt ja ausgezeichnet. Danken, loben, ehren, das können wir gar nicht oft genug machen und dem Herrn auch sagen. Vielen Dank für Ihren Anruf und ja, Gottes reichen Segen und ein schönes Fest.
7: Ihnen auch.
0: Auf Wiederhören.
7: Wiederhören.
0: Gott hört dein Gebet hier bei Radio Horeb. Guten Abend.
8: Guten Abend. Ich bitte für alle Anliegen von meiner Schwester und von meinem Neffen, die beide krank sind, dass sie wieder gesund werden. Und dass wir noch viel Trost und Kraft bekommen nach den Sterbefällen, die wir hatten. Dann für meine anderen Anliegen alle, für uns alle im Heim, wo ich wohne, für alle Priester und Bischöfe und für den Frieden in der Welt und für alle Verstorbenen, besonders für meine Eltern, für meinen Schwager und den Vater von meinem Schwager. Und danke auch für erhörte Gebete. Da möchte ich den Vater unser gegrüßt, heißt die Maria, und Ehre sei dem Vater beten. Vater unser im Himmel, geheiligt werde dein Name. Dein Reich komme, dein Wille geschehe, im Himmel so auf Erden.
0: Unser tägliches Brot gib uns heute und vergib uns unsere Schuld, wie auch wir vergeben unseren Schuldigern. Und führe uns nicht in Versuchung, sondern erlöse uns von dem Bösen. Amen.
8: Gegrüßet seist du, Maria, voll der Gnade. Der Herr ist mit dir. Du bist gebenedeit unter den Frauen. Und gebenedeit ist die Frucht deines Leibes, Jesus.
0: Heilige Maria, Mutter Gottes, bitte für uns Sünder, jetzt und in der Stunde unseres Todes. Amen.
8: Ehre sei dem Vater und dem Sohn und dem Heiligen Geist.
0: Wie im Anfang, so auch jetzt und alle Zeit und in Ewigkeit. Amen.
8: Vergelt Gott, Frau Rademacher. Und ein gesegnetes Wochenende wünsche
0: ich Ihnen auch. Gottes reichen Segen. Auf Wiederhören.
8: Wiederhören.
0: Gott hört dein Gebet hier bei Radio Horeb. Guten Abend.
9: Ja, guten Abend. Bin ich dran?
0: Ja, Sie sind auf Sendung.
9: Ja, ich möchte beten für alle Schwerkranken, die auf der Intensivstation liegen mit Gehirnblutung und dass die Angehörigen den Willen Gottes annehmen können, dass der Herr sie tröste und ihnen Kraft gebe. Ein Vater unser, bitte, ein gegrüßet seist du Maria und ein Ehre sei dem Vater.
0: Ja, das beten wir im Wechsel und Sie beginnen bitte.
9: Ja, Vater unser im Himmel, geheiligt werde dein Name, dein Reich komme, dein Wille geschehe, wie im Himmel, so auf Erde.
0: Unser tägliches Brot gib uns heute und vergib uns unsere Schuld, wie auch wir vergeben unseren Schuldigern. Und führe uns nicht in Versuchung, sondern erlöse uns von dem Bösen. Amen.
9: Gegrüßet seist du, Maria, voll der Gnade. Der Herr ist mit dir. Du bist gebenedeit unter den Frauen. Und gebenedeit ist die Frucht deines Leibes, Jesus.
0: Heilige Maria, Mutter Gottes, bitte für uns Sünder, jetzt und in der Stunde unseres Todes. Amen.
9: Ehre sei dem Vater und dem Sohn und dem Heiligen Geist.
0: Wie im Anfang, so auch jetzt und alle Zeit und in Ewigkeit. Amen.
9: Amen. Ewiges Vergelt's Gott.
0: Und Gottes reichen Segen für Sie.
9: Danke wünsche ich Ihnen auch. Tschüss.
0: Tschüss, auf Wiederhören.
9: Auf Wiederhören.
0: Gott hört dein Gebet hier bei Radio Horeb. Und wir haben noch Zeit für einen Anrufer, Anruferin hier live auf Sendung. Guten Abend.
10: Guten Abend, hier ist die Marianne, Frau Rademacher. Ich danke Ihnen, dass Sie mich abgenommen haben.
0: Das brauchen Sie nicht jedes Mal sagen.
10: Wohl, das finde ich. Ich komme nicht immer durch und darum bin ich immer dankbar. Frau Rademacher, ich möchte zuerst für Radio Horeb danken und bitten für alle schweren Anliegen von der Radio Horeb Hörerfamilie, für krebskranke, psychisch und geistig kranke Personen. Und ich möchte im Herr Pfarrer Kocher nachträglich noch zu seinem 40-Jahr-Priesterjubiläum von Herzen gratulieren, danken, dass er Priester wurde und ihm Gottes reichen Segen, Gnade und Erfolg, Gesundheit wünschen. Und aus diesem Grund möchte ich beim Gotteslob Nummer 534 Maria breit den Mantel aus, die erste und die vierte Strophe. Und Sie beginnen bitte.
0: Moment, 534, ne?
10: Ja, genau. Und das wird
0: Dann fangen wir mit der ersten Strophe an. Maria, breit den Mantel aus. Mach Schirm und Schild für uns daraus. Lass uns darunter sicher stehen, bis alle Stürme vorübergehen. Patronin voller Güte uns alle Zeit behüte.
10: O Mutter der Barmherzigkeit, den Mantel über uns ausbreit, uns all darunter wohl bewahr, zu jeder Zeit in aller Gefahr. Patronin voller Güte, uns alle Zeit behüte. Amen.
0: Amen. Okay. Gottes reichen Segen.
10: Danke gleichfalls und auch Gesundheit, schönen Wochenende und für Sie und alle Hörerinnen und Hörer. Und vielen Dank, Frau Rademacher.
0: Gottes reichen Segen für Sie und für Ihren Mann. Auf Wiederhören.
10: Auf Wiederhören, danke.
0: Gott hört dein Gebet hier bei Radio Horeb. Wir kommen jetzt auch zum Ende der Sendung. Es ist 22.45 Uhr und gleich um 22.50 Uhr beginnt das Nachtprogramm mit der Wiederholung der Mittagsansprache vom heutigen Tag. Legen wir alles, was uns noch belastet, was unausgesprochen geblieben ist, an Jesu Kreuz. Und beten wir für unsere ganze Radiogebetsgemeinschaft zum Abschluss der heutigen Gebetssendung den Segen und das Gebet Weiterleben mit Gott aus meinem Buch Gott suchen und finden. Dieses Buch ist wie meine weiteren Bücher mit Gebeten und Lyrik über Amazon erhältlich. Schauen Sie auch gerne auf meine Webseite bettina-rademacher.de. Im Namen des Vaters und des Sohnes und des Heiligen Geistes. Amen. Weiterleben mit Gott. Sind wir resigniert, wenn wir zum Boden fallen? Verlieren wir nicht unseren Mut, wenn Verleumdungen auf uns prallen. Geht es täglich hektisch zu, suchen wir den Dialog statt Ablehnung. Bei dem Herrn allein kommt unsere Seele zur Ruhe. Mit gütigem Friedenslicht umhüllt uns Gottes Zuneigung. Lebensbiografien zeigen, viele Heilige sind zunächst gescheitert. Alle Erfahrungen bilden den Lebensreigen. Jede Erkenntnis hat unseren Lebensschatz erweitert. Gehen wir mit Gott weiter. Wenn wir seine Gnade entdecken, wird er unser großer, vertrauter Vorreiter und alles wertvoll göttliche Gute in uns wecken. Auch wenn wir weinen, werden wir achtsam vom Vater getragen, lassen uns vom Herrn, dem Heiler, durchscheinen, geben nicht auf, leben weiter, können Gott alles sagen. Amen. Herr, du du unser Vater. Nimm unsere Hand und segne uns, du unser allmächtiger Gott, der Vater und der Sohn und der Heilige Geist. Amen. Einen behüteten Schlaf in Gottes schützender Hand wünscht Ihnen Bettina Rademacher. Gute Nacht.

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1: Liebe Hörerfamilie, viele Mitbrüder von mir und auch ich selber werden am Peter und Paul oder den Tagen zuvor danach zu Priestern geweiht. Und dann folgt die sogenannte Primiz, das heißt die erste Heilige Messe in der Heimatgemeinde, aus der ein Priester hervorgegangen ist. Also es sind jetzt Tage, die in besonderer Weise dem Gedenken des Priestertums gewidmet sind. Bei mir waren es am vergangenen Montag 40 Jahre. Ich bitte um Verständnis, dass ich nicht jedem danken kann, der mir schreibt. Es sind Berge von Karten und Briefen, die bei mir ankommen. Und ich freue mich sehr, besonders auch über das Versprechen des Gebetes und dass sie mich dort mittragen werden. Franz Erd hat schon manchen gereimten Text uns zur Faschingszeit geschenkt. Er hat mir auch hier wieder geschrieben: Nicht jeder, der zum Priester geweiht, bekommt 40 Jahre an Lebenszeit. Danke, mein Herr. Nicht jeder, der zum Priester geweiht, der Heilige Geist die Gnade verleiht, dass an einem Radiosender er mitwirken kann und so Missionar ist von Anfang an. Danke, mein Herr. Nicht jeder, der zum Priester geweiht, macht Erfahrungen mit der Kirche weltweit und darf dazu noch wirken, viele Jahre lang in der Pfarrei St. Anton in Balderschwang. Danke, mein Herr. Danke, mein Herr. Ein schöner Text. Ich werde heute Abend in der Predigt ausnahmsweise nicht auf das Thema Heilung eingehen. Heute Abend ist der Gottesdienst mit anschließenden Gebeten um Heilung. Und Sie dürfen dann, wie auch schon beim vergangenen Gottesdienst Anfang Juni, anrufen, wenn Sie das möchten. 15 Leitungen sind für Sie freigeschaltet. Es werden von der Gemeinschaft Feuerstrom Personen dann mit Ihnen beten. Vielleicht ist etwas aufgebrochen. Etwas hat sie berührt bei diesem Gottesdienst mit den anschließenden Gebeten um Heilung und sie wollen das gerne dann mit jemand anderem teilen oder dass dafür gebetet wird. Das scheint mir sehr sinnvoll zu sein. Es ist die Gebetsgruppe von Dr. Ricardo Febres-Landauro, der sonst auch bei uns in der Lebenshilfe oft zu hören ist. Also ich freue mich sehr, dass wir diese Möglichkeit anbieten können. Die Sakramente sind in ihrer Wirkung nach unsichtbar geistig. Wir sind aber Wesen aus Fleisch und Blut. Deshalb wäre es schon sinnvoll, wenn wir das irgendwie sichtbar machen könnten, was dort geschieht. Ich denke mir das so oft etwa bei der Taufe, die ich ja nicht selten spende als Priester, weil ich noch Pfarrer von Balderschwang bin. Da wird ein bisschen Wasser über den Kopf des Kindes gegossen und das bewirkt dann, so die Heilige Schrift, dass wir Kinder Gottes werden, Kinder des einen Vaters, dass der Geist Gottes in unsere Herzen eingegossen wird, dass wir Abba Vater sagen können, also eine unglaubliche Wirkung, Eingliederung in die Kirche, dass wir von der Erbsünde befreit sind. Nicht, dass ich daran zweifle, aber es ist schon unglaublich, was mit so einem Akt verbunden ist. Und ähnlich ist es bei der Priesterweihe. Und da hat die Kirche sogenannte ausdeutende Riten im Laufe der Jahrhunderte entwickelt, denn die Priesterweihe selber wird im vollkommenen Schweigen gespendet. Der Bischof breitet die Hände aus, der Kandidat kniet vor ihm und dann kommt der Nächste. Also es ist eine Übertragung einer Sacra Potestas, also einer heiligen Macht, die ganz im Schweigen der Stille sich vollzieht. Und um das deutlich zu machen, was dort geschehen ist, gibt es dann die ausdeutenden Riten. Das ist zunächst einmal, dass der Heimatpfarrer mithilft, das Messgewand anzulegen. Der Priester darf ab jetzt das Messgewand tragen. So, dann werden als nächstes seine Hände gesalbt und er bekommt dann Kelch und Patene überreicht. Das zeigt auch die Zentralität der Eucharistie an. Zuvor schon das Messgewand. Das Messgewand wird ja noch getragen, wenn die Heilige Messe gefeiert wird. Nimm hin die Gaben des Volkes. Bedenke, was du tust. Ahme nach, was du vollziehst und stelle dein Leben unter das Geheimnis des Kreuzes. Und am Schluss der Friedensgruß mit dem Bischof. Diese vier ausdeutenden Riten werde ich Ihnen heute Abend in der Predigt näher darlegen. Jetzt nur einfach in ihrer Gesamtheit einmal genannt, auch mit Bildern. Also wenn Sie YouTube haben, ich werde natürlich die Bilder beschreiben, können Sie das sehen, wie das damals mir alles geschenkt, überreicht worden ist. Ich gehe auf einen Ritus ein, die gesalbten Hände des Priesters. Auf die Handinnenfläche wird ein Kreuz durch den Bischof mit Chrisam gezeichnet. Nach dieser Segnung der Hände wird der Priester nie mehr in der Handinnenfläche gesalbt. Es ist, als ob dieses Sein eingebrannt ist. Als ob er gebrandmarkt ist dadurch, wenn der Priester etwa eine charismatische Salbung erhält, eine Krankensalbung, ist es immer auf der Handaußenfläche, nie mehr in der Handinnenfläche. Diese Hand ist gesalbt, diese Hand wird den eucharistischen Christus berühren bei der Wandlung und mit dieser Hand wird er segnen. Pater Josef Sofko aus Medjugorje hat da eine schöne Meditation geschrieben, die ich Ihnen zur Kenntnis bringen möchte. Schau dir deine Handflächen an und denke an den Tag, an dem dein Bischof sie gesalbt hat, an dem du gesandt wurdest, um uns zu lieben und zu dienen. Erinnere dich an die Pläne, die du an diesem Tag hattest, das Volk Gottes zu sammeln und ihm zu dienen. Denk an die Kinder, die deine Hände getauft haben. Auf den Empfang der heiligen Erstkommunion und der heiligen Firmung vorbereitet haben. Denk an die Predigten, die sie geschrieben haben und die die Worte sehr sorgfältig gewählt haben, damit sie unser Leben positiv verändern mögen. Denk daran, wie oft sie deine Hände zum Segen bei der Lossprechung und der Beichte erhoben und uns Versöhnung mit Gott gespendet haben. Und nun denk an deine letzte heilige Messe und die vielen Vorangegangenen, als du das Brot und den Kelch mit Wein in deine Hände nahmst, deine Worte verwandelten in der Kraft des Heiligen Geistes das Brot in den Leib und den Wein in das Blut Jesu Christi. Denk an die Hände, die uns seinen heiligen Leib und den Kelch mit seinem kostbaren Blut gereicht haben. Wie viele kostbare Gnaden sind uns durch die Anbetung und den Segen mit der heiligen Eucharistie in deinen Händen geschenkt worden? Gedenke der Eintage, der Vorträge, der Missionen, der Tage und Nächte, als diese Hände unsere Erneuerung vorbereitet haben. Denk an die Menschen, die sie versammelt haben, die du berührt hast mit deinen Händen, die mit neuem Verständnis und Liebe füreinander und für die katholische Kirche von dir gegangen sind. Denk an die Situation, als du deine Hände ausgestreckt und uns allen im Gebetskreis der Liebe versammelt hast. Denk an die jungen und nervösen Hände, die durch die deinen im heiligen Sakrament der Ehe verbunden wurden. An die körperlich und seelisch Kranken, die bei dir Hilfe gesucht haben und mit neuer Hoffnung erfüllt von dir gegangen sind. Denk an die Sterbenden, die deine Hände in das ewige Leben geleitet haben. Heute salben wir deine Hände mit der Liebe deiner Gemeinde. Wann immer du dich einsam und entmutigt fühlst, bitte erinnere dich an unsere Worte. Strecke deine Hände aus und schau sie an. Erinnere dich, wie sie uns mit dem Brot des Lebens genährt haben, wie sie uns getröstet haben, wie sie uns gesegnet und geheilt haben. Wir sind dankbar auf dich, du unser Priester, Josef Sofko. Zum Schluss dann noch ein Gebet aus dem blauen Hörergebetbuch für die Priester und ich bitte sie, das oft zu beten. Es ist auf der Seite 90, die Nummer 86. Jesus, ewiger hoher Priester, bewahre deine Priester im Schutz deines heiligsten Herzens, wo keiner ihnen schaden kann. Bewahre unbefleckt ihre gesalbten Hände, die täglich deinen heiligen Leib berühren. Bewahre rein die Lippen, die gerötet sind von deinem kostbaren Blut. Bewahre rein und unirdisch ihr Herz, das besiegelt ist mit dem erhabenen Zeichen deines glorreichen Priestertums. Lass sie wachsen in der Liebe und Treue zu dir und schütze sie vor der Ansteckung der Welt. Gib ihnen mit der Wandlungskraft über Brot und Wein auch die Wandlungskraft über die Herzen. Segne ihre Arbeit mit reichlicher Frucht und schenke ihnen dereinst die Krone des ewigen Lebens. Amen. Und so segnen jetzt sie diese Hände und durch sie unser Herr Jesus Christus, der Vater, der Sohn und der Heilige Geist.
2: Amen.
1: Gelobt sei Jesus Christus.
2: In Ewigkeit. Amen.
0: Das war die Wiederholung der Mittagsansprache vom Tag bei Radio Horeb.

0: 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Wir wiederholen jetzt für Sie die Sendung Lebenshilfe.
1: Wie Konflikte zu Wachstumsringen werden, darüber sprechen wir heute hier in der Lebenshilfe. Ja, es steht da die Frage zum Beispiel an, warum geraten Menschen, die sich einmal geliebt haben, immer wieder aneinander? Und warum werden manche Konflikte zu tiefen Verletzungen, die das Ende der Partnerschaft besiegeln, während andere Paare genau daran wachsen? Viele erleben heute, dass die Erwartungen an eine Beziehung ziemlich hoch sind. Der andere soll mich verstehen, er soll mich ergänzen, er soll mich glücklich machen. Aber im Alltag merkt man schnell, den perfekten Partner gibt es nicht. Sind also Konflikte und Spannungen in der Partnerschaft ganz normal? Und warum ist zum Beispiel der Satz, der andere muss sich ändern, oft eine Sackgasse? Tja, wie schafft man einen Perspektivwechsel? Und wie können aus Bruchstellen konkrete Chancen zu Wachstum werden? Haben Sie das vielleicht selber schon mal erlebt? Darüber bin ich jedenfalls jetzt im Gespräch mit Pater Elmar Busse. Er ist Schönstatter und er ist vor allem Experte für Ehe- und Familienfragen. Er ist seit Jahrzehnten Ehe- und Familienbegleiter und als solcher auch tätig. Und ich bin jetzt mit ihm verbunden und grüße Sie. Schön, dass Sie heute Morgen hier zu Gast sind in der Lebenshilfe bei Radio Horeb. Pater Busse.
2: Hallo, grüß Gott, Frau Engert, grüß Gott, liebe Hörerinnen und Hörer.
1: Ein spannendes Thema. Und vielleicht auch, weil es gerade so spannend ist, Pater Busse, Sie sind auch immer wieder mit diesen Themen unterwegs. Das scheint Sie doch zu faszinieren. Und was fasziniert denn Sie genau daran als langjähriger Ehe- und Familienberater, als Priester und Seelsorger an, ja, ich sag mal, an dieser Tätigkeit, dass es Wachstum in der Partnerschaft, das da immer wieder, glaube ich, auch so unter Ihren Nägeln brennt und das für Sie so ein Anliegen ist?
2: Gut, so, es gibt manchmal auch den Wärmetod der Harmonie, sage ich es mal etwas drastisch, oder einen Vergleich zu gebrauchen, wenn zwei Fischteiche die gleiche Höhe haben, dann fließt zwischen denen nichts. Die brauchen unterschiedliche Höhen, damit es dazwischen fließt. Und so braucht es tatsächlich die Andersartigkeit eben der Partner, damit einfach da so ein seelisch-geistiger Stoffwechsel stattfindet. Und wenn das zu gleich ist, dann gibt es nichts zum Auszutauschen. Und der liebe Gott hat ja letzten Endes jedem von uns einen eigenen Willen, ein eigenes Urteilsvermögen gegeben und hat sich ja was dabei gedacht. Nicht, dass wir dann mit dem Hammer aufeinander losgehen, sondern tatsächlich, dass wir lernen, diese Andersartigkeit als Herausforderung zum Wachsen zu begreifen. Und ich merke einfach Paare, die das, was wir grundsätzlich kapiert haben und dann auch gemerkt haben, tatsächlich, wir entwickeln uns weiter. Der Horizont des Einzelnen wird weiter, weil er sich für das interessiert, was dem anderen wichtig ist. Ich sag mal, Spannungen machen das Leben spannend und Wachstum geschieht letztendlich nur durch, ja, Konflikt ist vielleicht manchmal fast zu dramatisch gesagt, aber eben diese Andersartigkeit, das ist dann die Herausforderung schlechthin, ja.
1: Und was würden Sie sagen? Warum sind Sie da auch so nachgefragt? Auch gerade vielleicht als Priester würde man vielleicht auch nicht zuerst denken, welche Quellen verbinden Sie da miteinander? Was ist die Grundlage auch für Ihre Arbeit?
2: Gut, ich bin ja Schönstattpater und der Gründer der Schönstattbewegung, der Pater kennt ihn nicht, der spricht immer wieder vom Spannungsprinzip, das der liebe Gott in die Schöpfung eingebaut hat, eben damit Energie zur Verfügung steht, emotionale Energie, um was zu verändern. Und in der Schule von ihm habe ich einfach dann tatsächlich gelernt, jetzt in den 46 Jahren, wo ich als Seelsorger tätig bin, tatsächlich, dass es so etwas braucht, damit sich Paare weiterentwickeln und nicht stagnieren in einer gewissen Selbstzufriedenheit und gewissen automatischen Routinen. Das tut letztendlich eine Beziehung nicht gut. Also das liegt einfach daran, dass Paare auch sehr offen mit mir über die Dinge reden. Also manchmal ist es ja so, dass manche Paare sagen, wir investieren in unsere Fassade und demonstrieren nach außen, wir sind ein ganz harmonisches Paar. Aber dann im Untergrund, wenn sie allein sind, dann gibt es immer wieder Streitereien. Oder was noch schlimmer wäre, wenn einer sich sozusagen resigniert, in sich zurückzieht und dann eigentlich sich abkapselt. Das ist ja, dann ist so jemand auch an der Beziehung eigentlich gescheitert. Und von da gesehen, glaube ich, Spannungen machen das Leben spannend.
1: Ja, ich glaube, das können wir schon mal mitnehmen. Das ist vielleicht auch entlastend, ermutigend für den einen oder anderen. Auch das, wenn ich in Schönheit sterben müssen. Oder wie Sie sagen, den Wärmetod der Harmonie. Wollen wir ja alle nicht. Und Sie kommen ja auch gerade von der Familienakademie in Memhölz mit dem Thema Polarität in der Partnerschaft. Welche Erfahrungen bringen Sie uns denn da heute mit?
2: Gut, wenn wir die Wirklichkeit betrachten, das werden wir ja so im zweiten Teil unseres Gesprächs dann auch nochmal näher anschauen. Dann kann man feststellen, es gibt zu jedem Wert eigentlich auch einen polaren Wert. Also Sparsamkeit ist ein Wert, Großzügigkeit ist auch ein Wert, Mitteilungsfreudigkeit ist ein Wert, Geheimnisse behalten können ist ein Wert, Zielstrebigkeit ist ein Wert, Spontanität ist ein Wert. Also wir merken einfach, die ganze Wirklichkeit hat so immer polare Werte und die Kunst besteht genau darin, die einzusetzen, damit man eben wächst, damit der Horizont weiter wird. Und jetzt der Kurs, an dem ich im letzten Wochenende teilgenommen habe oder wo ich als Referent tätig war, das wird von der Schönheitsbewegung seit 1992 angeboten. Das nennt sich dann Ausbildung zum Ehe- und Familientrainer. Das Ziel ist also nicht jetzt, dass man Paartherapeuten ausbildet, sondern einfach Ehepaare, die in ihren Pfarreien die ehebegleitende Arbeit aufbauen können und die normalen Unfallschwerpunkte einer normalen Eheentwicklung einfach bearbeiten können und so präventiv arbeiten können. Und dieses Modell der Ausbildung zum Ehe- und Familientrainer ist von Österreich dann nach Tschechien, nach Ungarn, selbst nach Brasilien, nach Deutschland rübergeschwappt und wird sehr gern angenommen. Einfach weil es viele Paare gibt, die sagen, die wenigsten Paare bringen eigentlich das Rüstzeug mit, um letztendlich auf eine befriedigende Art und Weise die Konflikte, die so anstehen, zu lösen, dass es am Ende eben nicht Sieger und Verlierer gibt, sondern zwei Gewinner. Und das kann man tatsächlich lernen. Das soll dieser Kurs bewirken. Und dadurch, dass eigentlich auch beide daran teilnehmen, also man kann diesen Kurs nur als Paar absolvieren, ist die ganze Zeit zwischen den Wochenenden, zwischen den Konsultationswochenenden auch Beobachtungszeit, Trainingszeit. Und dadurch erklärt sich dann auch der unwahrscheinliche praktische Lerneffekt dieses zweijährigen Kurses.
1: Rüstzeug, dann haben Sie uns bestimmt auch heute Rüstzeug mitgebracht und wenn das so die Erfahrung ist, dass die wenigsten Paare eigentlich dieses Rüstzeug mitbringen, wenn sie in die Ehe starten, vielleicht auch noch voller Enthusiasmus, um dann vielleicht später festzustellen, oh je, das geht ja gar nicht, dann wollen wir das doch heute hier uns auf den Weg machen, das auch ein bisschen zu vermitteln und zu lernen, wenn man das denn lernen kann. Hier in der Lebenshilfe bei Radio Horeb, wie Konflikte zu Wachstumsringen werden. Und da bin ich verbunden mit unserem Ehe- und Familienexperten, Pater Elmar Busse. Er ist Schönstadtpater. Ja, Pater Busse, also Stoff für Auseinandersetzung gibt es ja wahrscheinlich in jeder Beziehung genug. Unterschiedliche Herkunftsfamilien, Haltungen, Gewohnheiten, allein schon das bringt schon eine ganze explosive Mischung vielleicht mit. Und manche Ehen scheitern auch wirklich schon daran, dass die Andersartigkeit des Partners, die vielleicht anfangs mal anziehend war, dass sie in den Alltagsanforderungen dann doch eben das Leben gemeinsam zu gestalten, das Alltagsklein-Klein, dass das so Lappalien zum ständigen Streitpunkt und Reibepunkt wird. Woran liegt es denn, dass eben manche Paare nun an diesen zusätzlichen oder diesen ohnehin schon vorhandenen Konflikten über sich hinauswachsen, während aber andere daran scheitern?
2: Ich glaube, eine wichtige Sache ist, dass die beiden sich nochmal neu besinnen. Wir haben ein gemeinsames Projekt, das wollen wir meistern. Und dann verlieren so diese Reibungsverluste, die man so hat, an Bedeutung. Wenn ich eigentlich das nicht habe, wenn ich der Blick nach außen auf eine gemeinsame Aufgabe fehlt, dann werden die Probleme immer größer. Nehmen Sie mal irgendein Bild und halten sich das direkt vor die Nase, dann sehen Sie eigentlich nichts mehr drumherum. Und wenn Sie mit der Hand die Hand ausstrecken, dann wird das Bild kleiner und dann kommt das Ganze im Blick. Also ich denke, in meiner ersten Pfarrei, wo ich als Pfarrer tätig war, gab es eine Familie, die hatten eine Tochter, die hatte einen Impfschaden, die hatte also dann praktisch Gehirnhautentzündung nach der Impfung bekommen und war danach spastisch gelähmt und geistig behindert. Und die Frau sagte mir mal so unter vier Augen, eigentlich unsere behinderte Tochter hat unsere Ehe gerettet. Denn die fürsorgliche Art, mit der mein Mann mit dieser Tochter umgehen konnte, die hatte ich im direkten Kontakt, so wenn wir zwei miteinander waren, gar nicht so wahrgenommen. Gut, er konnte zärtlich sein und mein Vater hatte mir auch mitgegeben, du beobachte einfach die Jungen, wenn sie ein bisschen beschwipst sind, wenn sie dann zärtlich werden, das ist was Gutes, wenn sie aggressiv werden, lass die Finger davon. Und sie hatte praktisch seine Sehnsucht nach Harmonie anfangs nur als Schwäche interpretiert. Dabei hatte er unter schwierigen DDR-Beziehungen für selbstständig eine kleine Firma jahrelang erfolgreich geführt. Und das wäre unmöglich gewesen, wenn er ein Weichei gewesen wäre. Aber eben dieser Blick auf die Art und Weise, wie sie dann für diese behinderte Tochter ein Nest zu Hause bauen mussten, da hatten sich sozusagen dann die Maßstäbe für die Probleme, die sie miteinander hatten, und die Probleme, die eigentlich an sie als Paar herangetragen worden sind, als Eltern, da haben sich die Relationen dann ein Stück verschoben. Und deshalb hat sie dann so formuliert, im Grunde genommen hat die gemeinsame Aufgabe, uns, dass wir uns um unsere behinderte Tochter kümmern, unsere Ehe stabilisiert, um nicht zu sagen, auch gerettet. Und das ist natürlich nicht immer so. Ich kenne eine Kinderärztin, die sich auf Neuropädiatrie subspezialisiert hatte und die also in der Frühdiagnostik und Frühförderung tätig ist. Und die erzählte, dass oftmals die Ehen zerbrechen und dann die Mütter mit den entwicklungsbeeinträchtigten Kindern allein da stehen. Also so etwas gibt es dann auch. Und wenn ich mit Ehepaaren ihre Silberhochzeitsfeier vorbereite und die aus ihrem Leben erzählen, dann fällt mir auf, dass die meisten irgendwelche Schwierigkeiten zu bewältigen hatten, an denen sie gewachsen sind. Aber es war ihnen klar, wir müssen mehr Aufmerksamkeit, Zeit und Energie in die Gestaltung unserer Beziehung investieren. Also da merke ich auch, dass die Unauflöslichkeit der Ehe manchmal zu einer falschen Schlussfolgerung führt, nämlich werben muss ich um dich eigentlich nur bis zur Hochzeit und dann bist du mir ja sicher. Und das ist der große Fehler, deshalb gibt es durchaus immer wieder die Fälle, dass Paare 5, 6, 7, 8 Jahre zusammenleben, dann heiraten und nach 2 Jahren geschieden sind, weil sie nicht begreifen, dass das Werben ein Leben lang anhalten muss. Ich beweise dir durch kleine Zeichen, die mir was abverlangen, dass du mir das wert bist und nicht, dass man dann sozusagen in Automatismus verfällt, du bist mir jetzt sicher. Und dann sich gegenseitig eigentlich nur benutzt und ausnutzt. Das ist der Tod der Beziehung.
1: Sie arbeiten ja auch gerne mit Bildern. Und eines davon ist, dass Konfliktphasen in der Beziehung, sowas kann man vergleichen mit Aufenthalten von Schiffen in einer Schleuse sind. Wie ist das zu verstehen, Pater Busse?
2: Ja, ich hole mal ein bisschen weiter aus. Zwischen 1956 und 1998 wurden in Österreich an der Donau 10 Staumauern für Wasserkraftwerke errichtet, die ca. 20% des österreichischen Strombedarfs decken. Die Stauhöhe beträgt zwischen 9 und 15 Meter. Neben allen Staumauern ist eine Schleusenanlage für die Großschifffahrt gebaut worden. Fährt ein Schiff donauaufwärts, dann wird vor der Staumauer klar, so geht es nicht weiter. Aber es fährt dann in die Schleusenkammer, hinter dem Schiff schließt sich das Schleusentor und nun ist das Schiff von allen 4 Seiten von Mauern umgeben. Es ist eng, nur der Blick nach oben in den Himmel ist frei. Dann strömt das Wasser vom Oberlauf in die Schleusenkammer. Es gurgelt und brodelt. Unmerklich hebt sich das Schiff. Nach einiger Zeit ist die Schleusenkammer so voller Wasser, dass ich das Schleusentor auf der Oberlaufseite öffnen kann und das Schiff auf einem höheren Niveau weiter donauaufwärts fahren kann. Wir können diese Schleusenzeit eines Schiffes als Vergleich nehmen für die Wachstumskrisen, in der einzelne Menschen oder eben auch eine Ehe oder eine Familie durchlaufen muss. So geht es nicht weiter. Diese erschreckenden oder wütenden Momente gibt es im Leben. Aber das heißt ja nicht, dass es überhaupt nicht weitergeht. Wenn man nicht 10-mal mit dem Kopf vor die berüchtigte sprichwörtliche Wand rennt und sich nur Beulen holt, sondern innehält und sich fragt, wie es denn anders weitergehen könnte, dann entdeckt man die Schleuse. Auf die Notwendigkeit des Innehaltens in Krisenmomenten hatte mal bei uns in Schönstatt bei einer Delegiertentagung ein Professor für Politikwissenschaften, Professor Mariano Barbato, hingewiesen. Dieses Innehalten, eben dass man nicht einfach so weitermacht wie bisher, sondern man guckt, genau hinschaut, analysiert, was ist denn eigentlich los, das war eigentlich ganz wichtig. Und die Konfliktforscher unterscheiden ja Systemkrisen und Transformationskrisen. Eine simple Systemkrise ist zum Beispiel eine Grippe. Man ist nicht mehr gesund. Man nimmt Medikamente und bleibt im Bett. Meistens ist man nach 2 Wochen wieder fit.

0: Vielleicht noch ein Ratschlag, macht, wenn du das so und so machst, dann ist das Problem gelöst. Nein, so geht das nicht. Wenn man dagegen nach der Analyse sich die Frage stellt, was ist mein Anteil an unserem Problem und wie kann ich mich ändern, dann steckt in dieser Strategie ganz viel Entwicklungspotenzial, weil sich der Partner ja dann zeitversetzt, meist dauert das ein Viertel oder ein halbes Jahr, um sich auf die neue Situation einzulassen.
1: Ja, da steckt er jetzt schon eine ganze Menge drin. Vor allem das mit das Letzte. Naja, also ich muss mich ändern. Bleiben wir nochmal bei diesem Bild, also diese Schleusenzeit als Bild, also ein Schiff, das jetzt eingesperrt ist in dieser Schleuse, damit es als Voraussetzung, damit es überhaupt weiterfahren kann, den Unterschied ausgleichen kann, als Bild für Wachstumskrisen in der Ehe. Aber kann ja auch eben beklemmende Momente auslösen. Was ist denn, und das ist ja wahrscheinlich auch der Punkt, wo dann eben, wenn ich jetzt als Partner eingesperrt bleibe in meinem Blickwinkel in dieser Schleuse und eben nicht zu diesem Perspektivwechsel komme, wie kann das denn vielleicht besser gelingen? Kommt da vielleicht auch Seelsorge dazu? Kommt jetzt da auch so der Gottesbezug hinzu? Oder wie würden Sie das sagen? Wie sind da so Ihre Erfahrungen?
0: Also erstmal, glaube ich, ist ganz wichtig, dass man akzeptiert, dass das was ganz Normales und was ganz Gesundes ist, dass es zu solchen Konflikten kommt. Natürlich in der Verliebtheitsphase, dann ist die große Sehnsucht, dass man symbiotisch fast verschmilzt. Aber wenn wir uns das überlegen, dass das Symbol für die Ehe nicht die ineinander gelegten Ringe sind, obwohl das bei vielen Paaren biologisch möglich wäre, weil der Ringfinger der Frau meist kleiner ist als der Ringfinger des Mannes. Das hat sich aber als Symbol für die Ehe nicht durchgesetzt, die ineinander gelegten Ringe, sondern die ineinander verschlungenen Ringe. Und wer im Mathematikunterricht ein bisschen aufgepasst hat, kennt das gleiche Symbol von der Mengenlehre. Also es gibt in der Mitte eine gemeinsame Schnittmenge und rechts und links dann diese Teilmengen. Und wenn man sozusagen die Harmonie der Verliebtheitsphase, wo man eigentlich auch viele Dinge ausblendet, die konfliktiv wären, wenn man sagt, das ist doch eigentlich der Höhepunkt der Liebe, dass wir uns so eins fühlen, dann ist natürlich dann, wenn es irgendwo mal knirscht, dann erlebt man das nur als defizitär, aber dass das eigentlich was Normales ist und dass das was Gesundes ist, ich glaube, da merke ich auch, das erleichtert die Paare, die dann vor der Tür stehen und dann ein Erstgespräch suchen. Und viele, die in der Eheberatung von der Caritas und von der Diakonie tätig sind, die sagen ja, die meisten Paare kommen 2-3 Jahre zu spät. Also wenn die früher gekommen wären, wäre es viel einfacher, weil schon so viel Hoffnung verbrannt ist, so viel Porzellan zerschlagen. Da muss man erst mal wieder darauf setzen, dass man erst mal denen die Hoffnung vermittelt, ihr habt eine gemeinsame Zukunft. Also euer Schiffchen kann von der Sandbank runterkommen, was jetzt festsitzt. Und dann kann man mal gucken, was brauchen die denn an Kompetenzen? Denn es fehlt ja nicht am guten Willen, der ist ja da, aber es fehlt oft eben an Kompetenz. Wie kann man die typischen Konfliktfelder bearbeiten? Wie kann man gesunde Kompromisse, keine faulen Kompromisse finden? Und dann tatsächlich oft, wenn das vermittelt worden ist, diese Kompetenz, die dem Paar gefehlt hat, ist nach einem halben Jahr das Schiffchen von der Sandbank oder um das mal das Bild von der Schleuse zu gebrauchen, ist das Schiffchen aus der Schleuse, kann man raus und kann auf neuem Niveau weiterfahren.
1: Ja, das ist wahrscheinlich auch wichtig und vor allem Stichwort entdramatisieren, also Konflikte entdramatisieren, nicht so hochhängen. Aber das heißt natürlich auch, wie beim anderen ja genauso und meine eigenen auch, also vielleicht meine Ansprüche ein bisschen runterschrauben und nicht aus allem, ja aus einer Mücke den Elefanten machen, ist ja auch so eine, ich weiß nicht, manchmal habe ich das Gefühl, auch bei Schulkonflikten oder anderen Konflikten, manches wird derart auch aufgebauscht, dass dann überhaupt erst der Konflikt entsteht, so psychologisiert. Andererseits sagen sie ja, aber auch schon was ernst nehmen, also nicht erst zu spät dann in die Beratung gehen. Aber bleiben wir vielleicht auch gleich nochmal bei dieser Enddramatisierung, hat ja vielleicht auch was damit zu tun, dass ja die Andersartigkeit des anderen, dass sich aus manch einer Erfahrung vielleicht auch so etwas ergibt, dass ja dass man weiter sich auseinanderentwickelt. Also Stichwort die Polarität.

0: Qualität, auch der Werte. Da haben Sie, glaube ich, auch noch was Interessantes mitgebracht. Das, ja, nehmen wir mal das Beispiel. Einer ist wirklich sehr, sehr fürsorglich und der andere ist eher gelassen und oft ist ja sie eher fürsorglich und er vielleicht lässt alles mal so ein bisschen laufen. Und vielleicht hat es in der Vergangenheit einfach auch schon Situationen gegeben bei Kleinkindern, wo es lebensbedrohlich wurde. Und das bleibt ja auch. Und das bleibt ja auch gerade im Gehirn so verhaftet. Und die Konsequenz daraus ist, wenn sie nicht gewesen wäre und wenn sie nicht eingeschritten wäre, hätte das vielleicht sogar zum Tod geführt beim Kind, weil er vielleicht einfach ein bisschen nachlässig war. Wie komme ich denn da jetzt auf einen grünen Zweig, dass das nicht so ein Problem wird, das ein Leben lang anhält, dass man das immer wieder rausholt und weil genau solche negativen Erfahrungen dann auch so sich verfestigen? Und auch die Werte, die daraus entstehen, dass sie noch mehr, also in die Überreaktion geht und eher in die andere Richtung, dass sie weiter auseinanderdriften. Wie kann man denn dem entgegenwirken?
1: Gut, ich glaube, da hilft genau diese Sache, was Kente nicht Spannungsprinzip nennt. Also Fürsorglichkeit stimmt, ist für kleine Kinder ganz wichtig. Aber wenn diese Fürsorglichkeit anhält, ins Erwachsenenalter hinein, das habe ich also auch schon erlebt, dass dann eigentlich Kinder sich überhaupt nicht mehr weiterentwickeln können, weil die Eltern alle Probleme abnehmen. Also es gibt ein Sprichwort, die Steine, die du den Kindern aus dem Weg räumst, werden sie später auf dich werfen. Also ich habe das mal erlebt, da war eine Frau im Pfarrgemeinderat, die kannte das Wort Problem nicht, die hat immer von Herausforderungen gesprochen und klagte mal so im privaten Gespräch, warum sind meine Kinder nicht so wie ich? Also ich packe doch die Sache an und war in ihrer Firma auch als Problemlöserin bekannt. Aber sie hat tatsächlich ihren Kindern zu fürsorglich viele Probleme aus dem Weg geräumt. Und die mussten dann später, sind relativ spät auch aus der Wohnung ausgezogen, dann mühsam lernen, dass nicht andere ihre Probleme lösen, sondern dass die selber lösen. Ja, und deshalb ist wichtig, dass man sagt, Fürsorglichkeit ist ein Wert, aber der andere, Herausforderungen, dass man sich denen stellt, das ist auch ein Wert, um sozusagen die eigenen Kräfte zu mobilisieren. Sonst wird Fürsorglichkeit zur Verwöhnung. Oder nehmen wir das Beispiel, ich hatte gesagt, Zielstrebigkeit und Spontanität. Ich habe das mal erlebt bei einem Paar, da war das sehr ausgeprägt. Und die haben das auch geschätzt. Und als sie dann verheiratet waren, dann meinte der zielstrebige Mann immer wieder bei Konflikten, du alte Chaotin, und sie konterte zurück, du alter sturer Bock. Das heißt, die haben sich nicht verändert. Nur der Blick auf die polaren Werte hatte sich verändert. Spontanität und chaotisch sein, das hat was Ähnliches. Und eben Zielstrebigkeit und stur sein hat eben auch was Ähnliches. Es ist viel leichter, das, was sowieso schon als Veranlagung in einem drin ist, das noch weiter auszubauen. Und man hat ja auch mit dieser Strategie gewisse Erfolge erreicht. Man hat da Vertrauen in diese Strategie und merkt gar nicht, dass man sich langsam aber sicher in den Straßengraben bewegt und den polaren Wert nicht als Ergänzung und als Wachstumsherausforderung ansieht. Also das ist genau der spannende Punkt, dass man diese polaren Werte in der Wirklichkeit erkennt und sagt, gut, also wenn Zielstrebigkeit sowieso mir von Haus aus liegt, da muss ich mich im Zweifelsfall mehr um Spontanität bemühen und dann nicht einfach nur immer davon sprechen, das ist wieder eine Störung, jetzt muss ich mich wieder umstellen und das als stressig und als aggressionsauslösend dann ansehen, sondern es ist genau das, was ich eigentlich brauche, damit ich selber eine runde Persönlichkeit werde, in der beide Werte, beide Strategien zur Verfügung stehen. Also wenn wir auf Jesus schauen, denkt man, die Ehebrecherin hat dich keiner verurteilt, auch ich verurteile dich nicht, geh hin und sündige nicht mehr. Das ist also der ganz Sanfte, der Wertschätzende. Und im Matthäusevangelium im 22. Kapitel, dann kann er die Pharisäer und die Schriftgelehrten ganz schön hart angehen. Dann nimmt er sozusagen den Holzhammer. Also Jesus hat beide Strategien in seinem Werkzeugkoffer. Und die Freiheit besteht eben darin, dass ich alles zur Verfügung habe und je nach Fall dann oft mal auf die extremere oder auf die sanftere Weise zugreifen kann. Aber ich kann beides. Und das ist das Entscheidende.
0: Das scheint mir ganz interessant zu sein, auch wirklich ein Rüstzeug, Handwerkszeug, was wir mitnehmen können, was wir vielleicht mal mehr berücksichtigen können. Was bringe ich denn eigentlich schon mit? Ich meine, wenn ich sowieso schon komplett zielstrebig und ordnungsliebend bin, dann kann mir ja etwas von meinem Partner, der vielleicht nervt mich das manchmal, seine chaotische, spontane Art, aber ich könnte etwas zu meinem Ausgleich, er trägt eigentlich zu meinem Ausgleich bei, wenn ich es denn zulasse. Heißt also eben auch, nicht der andere Ende muss sich erstmal ändern, sondern erstmal auf sich selber gucken. Das kann wirklich schon vielleicht Dinge in Bewegung bringen. Und vielleicht hat das bei Ihnen auch schon was in Bewegung gebracht, weil es gibt ja irgendwie auch klassische Werte, an denen wirklich viele Paare sich aufreiben. Ob das jetzt die Sparsamkeit des einen ist, die dann irgendwann mal zum Geiz wird, oder die Großzügigkeit des anderen, die dann mal zur Verschwendung wird. Vielleicht kennen Sie noch andere Beispiele und möchten sich mit diesen Beispielen hier einbringen oder haben auch eine direkte Frage. Dann greifen Sie gerne jetzt zu Ihrem Handy, zum Hörer und rufen Sie an unter 089-517-008-008. Mein Kollege Michael Gallinger nimmt Ihre Anrufe im Studio gerne entgegen. Auch eine Frage, die Sie hier weiterleiten können, 089-517-008-008. Das ist die Hörernummer, unter der Sie uns jetzt hier erreichen zum Thema, wie Konflikte zu Wachstumsringen werden. Ob Sie jetzt als Paar leben oder auch alleinstehend sind, das spielt gar keine Rolle. Rufen Sie gerne an. Pater Elmar Busse steht Ihnen hier zur Verfügung mit seiner jahrzehntelangen, über 46 Jahre langen Erfahrung als Schönstattpater, als Ehe- und Familienbegleiter, als jemand, dem das Wachstum ein großes Anliegen ist, eben von der Mistkäfer-Mentalität, wo man immer nur meckert, zur Goldgräber-Mentalität zu kommen. Wie das geht, das erfahren Sie hier. Jetzt machen wir erstmal eine Musik und dann sind wir gespannt, ob auch von Ihnen das ein oder andere kommt.

0: 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Heute mit dem Thema, wie können Konflikte zu Wachstumsringen werden? Ich bin Anjuta Engert und im Gespräch mit Pater Hemmer Busse. Er ist Schönstatt-Pater und seit 46 Jahren in der Seelsorge tätig. Er ist Ehe- und Familienberater. Unser Beziehungsexperte hier heute mit sehr viel Erfahrung, weil Sie ja auch ständig unterwegs sind in Familienakademien, wie kürzlich halt auch in Memhölz. Da geht es um die Ausbildung als Familientrainer für Paare, dass man eigentlich füreinander kompetent wird und dass die Beziehung immer schöner wird und weiter wachsen kann. Das steht eigentlich dahinter. Also lohnt sich, etwas zu investieren. Und Sie haben auch gesagt, ja, das Werben, wenn das mit der Hochzeit aufhört, dann sieht es schlecht aus. Und das sollte eigentlich ein Leben lang anhalten. Das Werben um den Partner, dann wird schön. Und ich darf Sie herzlich einladen, bei uns auch anzurufen mit Ihren Fragen, mit Ihren Problemen, mit Ihren Anliegen vielleicht auch, weil der andere einfach so anders ist, weil ich vielleicht die Vorstellung habe, na, er muss sich doch ändern. Wie kommen wir da weiter? Rufen Sie gerne an unter der 089-517-008-008. Vielleicht können Sie sich ein kühles Plätzchen aufsuchen, mit einem kühlen Getränk ausstatten und genau diese Hitzewelle auch nutzen, um genau vielleicht sich Gedanken zu machen über Ihre Partnerschaft, über auch Ihr Wachstum. Dann sind Sie herzlich eingeladen, hier auch anzurufen, 089-517-008-008. Das ist die Hörernummer, unter der Sie uns erreichen. Pater Busse, wir haben ja schon das eine Thema angesprochen, wenn einfach einer so sparsam ist, dass es dann zum Geiz wird und der andere immer mehr dagegen hält. Und wenn es eben nicht zu diesem Ausgleich kommt, was gibt's noch für Beispiele, auch für ja so polare Werte, die zum Konflikt werden, und wie kann man miteinander dabei wachsen?
1: Gut, ich möchte mal ein Negativbeispiel bringen. Eine Psychologiestudentin im zweiten Jahr hat einen Freund, der stammt aus ziemlich schwierigen Familienverhältnissen. Und dann hatte sie sozusagen ihren ersten Ernstfall schon im privaten Bereich und hat sich natürlich dann sehr kompetent gefühlt, um ihm zu helfen, das aufzuarbeiten. Und nach einem Jahr dann hat sie dann Schluss gemacht mit der Beziehung, weil sie sagt, ich fühle mich eigentlich nur als Schmerztablette gebraucht. Also er ist nicht bereit, die Autonomie für sich selber und die Verantwortung für sich selber zu übernehmen. Er verleugnet gleichsam die Selbsthilfekräfte, die in ihm stecken, sondern er definiert sich immer nur als armes Opfer seiner Eltern und kommt da einfach nicht raus. Also da ist es mal negativ. Klar, es ist gut, dass wir uns eingestehen, ich brauche auch Hilfe, ich muss auch Hilfe in Anspruch nehmen. Manche tun sich da ganz, ganz schwer, so das zu thematisieren. Also sie verleugnen gleichsam die eigene Bedürftigkeit und stellen sich stärker dar, als sie eigentlich sind. Ich denke an zwei Paare, die haben zusammen Silvester gefeiert und dann hat der eine Mann die Ehefrau des anderen getröstet, weil die dann über Probleme gesprochen hat, und auf dem Heimweg hat dann die eigene Frau so fast eine Szene gemacht. Also das, was du mit der gemacht hast, das machst du mit mir nie. Und dann war er ganz erstaunt. Ja, ich denke, du bist immer so stark, du brauchst das nicht. Hintergrund war, er hatte sich selbstständig gemacht. Die Frau wollte ihm den Rücken frei halten und hat dann eigentlich, wenn er gefragt hat, und wie läuft's mit den Kindern? Ach ja, das läuft alles gut. Und dann hat sie gleichsam ihm gegenüber eine Stärke vorgespielt, die sie eigentlich nicht hatte, und wo sie einfach gesagt, das war eigentlich gar nicht, war zwar von mir gut gemeint, ihm den Rücken frei zu halten, aber ich hätte doch durchaus öfters mal sagen können, kannst du mir da helfen oder kannst du das mal übernehmen oder ich fühle mich da ziemlich überfordert. Dann hätte er sie genauso getröstet und ermutigt und das hätte ihr gut getan und dann hätte sie wieder selbstständig dann viele Dinge angegangen. Also dieser polare Wert, Selbstverantwortung, Autonomie, aber auch Bewusstsein von der eigenen Bedürftigkeit, das ist so ein polarer Wert. Oder wenn wir an ein anderes Wertepaar denken, Anteilnahme und Mitleid, das ist ganz wichtig. Aber wir brauchen auch eine verstellbar dicke Haut. Also ich merke das gerade in pflegenden Berufen. Hier die Dernbacher Schwestern haben ja ein Krankenhaus, ein Altersheim. Dann gibt es hier ein Hospiz. Und das ist wichtig, dass man irgendwo auch mal dann, wenn man seinen Dienst beendet hat, irgendwo auch mal versucht, einen Schlussstrich zu ziehen. Und wenn man sich alles und jedes zu Herzen nimmt von jedem Patienten, dann wird man ja nach kurzer Zeit depressiv. Also ich habe mal mit einer Krankenschwester gesprochen, die war 8 Jahre auf der Kinderonkologie und sagte, ich halte das jetzt nicht mehr aus, ich muss den Arbeitsbereich wechseln, also nicht die Krankenschwester aufgeben, sondern eben dieses Einsatzgebiet. Und diese Abgrenzung, diese verstellbar dicke Haut, kann natürlich auch vorkommen zu einer abgestumpften Gleichgültigkeit, wo man alles an sich abperlen lässt, wie an einer Teflonschicht, und dann eigentlich sich gar nichts mehr zu Herzen nehmen könnte. Das wäre dann die Übertreibung, die Entartung dieser verstellbar dicken Haut. Und ich denke eben an einen Unfallchirurgen, der sagt, wenn ich dann einen Patienten rein, wenn der in den OP kommt und ich muss mir die Röntgenbilder angucken, dann versuche ich eben, sag mal, handwerklich geschickt zu sein und dann genau das zu tun, was jetzt notwendig ist, was ihn retten kann. Aber wenn dann oft nach Stunden der Operation der Patient in den Aufwachraum geschoben wird und ich mir dann vorstelle, die familiären Konsequenzen dieses Unfalls, dann merke ich, hoppla, jetzt kommt Gefühl rein, jetzt würde ich nicht mehr so sicher operieren können. Gut, zittern kommt noch nicht, aber eben, da merkt man, ja, beides sind tatsächlich wert. Ich muss mich abgrenzen können, aber ich muss eben auch Anteil nehmen können. Oder nehmen wir die beiden Werte Selbstbehauptung und Rücksicht und Bescheidenheit. Also jeder Lehrer wird bestätigen können, wenn er in eine neue Klasse kommt, dann muss er in den ersten 5 Minuten beweisen, dass er der Leitwolf ist. Also er muss sich behaupten, sonst tanzen ihm die Schüler auf dem Kopf rum. Das kriegt man so unterbewusstes, erkennt unterbewusstes sofort. Aber eben die Selbstbehauptung kann auch manchmal verkommen zu einer rücksichtslosen Ellenbogenmentalität. Und die Bescheidenheit und die Rücksicht kann verkommen zu einer verschüchterten Selbstverleugnung, wo man gar nicht mehr sein Potenzial, was in einem steckt, zur Entfaltung bringt, weil man sich auf die wenigen Dinge konzentriert, die man gut kann, und man probiert dann gar nichts Neues mehr aus. Das ist ja auch dann eine Stagnation.
0: Ja, da vor allem vielleicht möchte ich mal noch reingrätschen, nicht unbedingt. Genau, bei der Aufteilung der Aufgaben, man hat ja so über die Jahre auch eine Rollenverteilung entwickelt. Und also der eine macht eben immer das, wo er auch stark drin ist. Also der eine ist vielleicht sehr aktiv und organisiert unheimlich gerne und kann das eben auch unheimlich gut. Dahingegen der andere dann auch in seiner passiven Rolle verbleibt. Das spart ja aber auch unheimlich viel Ressourcen im Alltag, wenn man auch so eine gewisse Rollenverteilung sich über die Jahre angeeignet hat. Ist das nicht auch gut, Pater Busse?
1: Ja, Kentini spricht ja von der Ergänzungswilligkeit und der Ergänzungsfähigkeit von uns Menschen. Und das Ganze zusammen nennt er dann Bündniskultur. Das ist sicherlich gut, aber die Ergänzung sollte nicht so weit gehen, dass man sozusagen, dass der andere dann ganz ahnungslos ist auf dem Gebiet. Also ich denke an einen Mann, der Krebs hatte und der dann seiner Frau die Dinge erklärt hat, eben mit den Versicherungen und alles so, damit sie dann, wenn er nicht mehr da war, nicht sozusagen vorm Berg von Dingen steht, wo sie völlig ahnungslos ist, sondern hat sie dann da eingeführt. Oder eine andere Situation, eine krebskranke Frau hat ihrem Ehemann noch das Kochen beigebracht. Sie saß im Rollstuhl und hat ihm dann angewiesen, er soll das so und so machen, damit dann, wenn sie gestorben ist, dass er dann nicht verhungert. Also das ist schon wichtig, dass, klar, jetzt was einem leichter liegt, da soll durchaus so eine Verantwortungsaufteilung sein. Ich sag mal so, die ganzen familiären Dinge, das ist wie eine Torte. Und dann teilt man sich die Tortenstückchen auf. Du kümmerst dich um den Garten, ich kümmere mich ums Auto, du kümmerst dich um die Versicherung und so. Da macht das durchaus Sinn, dass man sagt, im Sinn von Effektivität, das fällt dir leichter, kümmerst du dich drum. Oder jemand, der dann gerne so einen Urlaub plant und dann googelt, was man da alles machen kann. Aber dann im Urlaub selber, dass da noch Raum für Spontanität bleibt. Also maßvoll sich ergänzen lassen, aber sich nicht bis zur Unmündigkeit dann ergänzen lassen, dass das sozusagen der andere alles abdeckt. Das wäre wichtig.
0: Also ein Ausgleich zwischen dem der Aufgabenverteilung, der Familientorte, was es alles zu tun gibt, ohne dass man dabei dann ja völlig unselbstständig wird. Ja, wie ist das bei Ihnen, die Sie uns jetzt hoffentlich zuhören, eingeschaltet haben und vielleicht auch die ein oder andere Frage haben? Wie steht es da mit den Spannungen auch in der Partnerschaft oder mit der Andersartigkeit des anderen? Vielleicht haben Sie auch positive Beispiele, wo Sie gemerkt haben, also der Anstoß, dass der andere vielleicht so anders ist oder immer alles liegen lässt oder was auch immer, ist für mich auch eine Herausforderung oder vielleicht auch eine Möglichkeit, barmherziger damit umzugehen, von meinen hohen Ansprüchen ein bisschen runterzukommen und dass wir uns da beide ausgleichen und dass das eigentlich auch ein unheimliches Lernpotenzial ist, was man so alleine vielleicht gar nicht hat. Weil wenn man alleine lebt, wird man ja gar nicht immer damit konfrontiert. Rufen Sie gerne an 089-517-008-008. Genau, das ist vielleicht auch eine Frage an Sie, Pater Busse. Ich meine, Sie, die Sie jetzt eben Experte sind für Ihr und als Ehe- und Familienbegleiter, wie sehen Sie das denn? Die Herausforderungen in der Ehe, da muss man sich die eben nicht suchen. Die hat man ja eigentlich jeden Tag. Also man hat jeden Tag diese möglichen Wachstumsbedingungen, die einen dann am Ende nerven. Bei Ihnen, wenn man jetzt so mehr alleine lebt, ist das ja nicht so der Fall, oder?
1: Gut, andererseits wieder, ich bin ja auch in einer Gemeinschaft und da treten die gleichen Sachen auf. Also jetzt Ordensgemeinschaft und Ehe, das ist dann doch sehr ähnlich. Wenn man das Thema Sexualität ist, dann in einer Ordensgemeinschaft jetzt nicht das Thema. Aber sonst, die Beziehungssachen sind die gleichen wie in einer Ehe. Da gibt es eben auch die mehr zielorientierten, die ressourcenorientierten. Da gibt es die Spontanen und die Zielstrebigen, da gibt es die Kontaktfreudigen und die eher reservierten, Zurückhaltenden. Da gibt es die, die in, auch in neue Vereine einfach reingehen und die anderen, die dann lieber mit bekannten Gruppen lieber über die Jahre arbeiten. Da gibt es die Pioniertypen und die Pflegertypen. Also da gibt es auch schon jede Menge Unterschiede. Und das Wichtige ist, dass man tatsächlich im Sinne dieses Spannungsprinzips den polaren Wert als Wert sieht und wertschätzt und nicht einfach nur den eigenen Wert hochhält und das andere dann abqualifiziert. Das ist die große Herausforderung, so ein Klima der gegenseitigen Wertschätzung, wenn andere den polaren Wert stärker leben als man selber.
0: Und da kommt jetzt auch noch gerade eine Frage hier rein, nämlich wie steht's denn um die Streitkultur in der Beziehung? Da sind wir auch bei diesen polaren Werten. Der eine hat vielleicht ein totales Harmoniebedürfnis, der schluckt einfach alles und der kehrt aber auch vielleicht eher alles unter den Teppich und möchte um Himmels Willen bloß keinen Konflikt haben, während der andere vielleicht dann immer drängender wird, auch kampflustiger, so dass die Schere so weiter auseinander geht, weil er merkt, boah, der andere, der springt gerade nicht drauf an, der ist so konfliktscheu und dann wurmt einen das vielleicht und man geht dann da in die Bresche und will das herausfordern, was aber eben beim anderen dazu führt, dass der dann noch mehr abblockt. Wie kommt man denn da einfach zu einer gesunden Streitkultur, die den anderen nicht überfordert, aber auch vielleicht klar macht, das ist schon wichtig. Also wie wichtig sind diese Auseinandersetzungen und wie kommt man sich da als in den Werten total auf aggressiven Kampf orientiert oder totales Harmoniebedürfnis, wie kommt man sich da näher, Pater Busse?
1: Gut, also da hilft das beim Blick in die Kindheit. Wie haben die eigenen Eltern sich verhalten? Und da gibt es tatsächlich dann Kinder, die also furchtbar darunter gelitten hatten, wenn die Eltern sich ständig befetzt haben und bekriegt haben und dann Angst hatten, dass die vielleicht ganz auseinandergehen. Da ist eine ganz, ganz große Sehnsucht nach Harmonie da und Streit ist immer Gefahr. Und dann gibt es die anderen, die vielleicht sehr harmonische Eltern hatten und für die dann Streit etwas ist, was auch Gefahr ist, weil sie das nie erlebt haben. Und die Kunst besteht genau darin, dass man sagt, nein, Streit gehört einfach zu einem gesunden Leben dazu. Und ich kann mich noch daran erinnern, ich bin auch schon als 75, also früher stand in den gewissen Spiegeln für Kinder, habe ich mich gestritten. Also Streit war immer schlecht. Aber dass man einfach unterscheidet, wir haben das ja beim Fußball erlebt, es gibt ein faires Tackling, also ein faires körperlich um den Ball kämpfen und es gibt die Foulspiele. Und so ähnlich gibt es auch ein faires Streiten und ein Foulspiel beim Streiten. Und da möchte ich einfach mal ein paar Tipps geben. Wichtig ist, dass man beim Streiten oder beim Kritisieren ganz konkret bleibt und es ist wichtig, dass man auch die Dinge möglichst schnell abarbeitet, denn das Opfergedächtnis ist meist länger als das Tätergedächtnis. Das heißt, der Täter kann sich dann gar nicht mehr daran erinnern, was er falsch gemacht hat. Deshalb sollte man konkret die Sachen thematisieren. Und das hat mir jetzt wehgetan oder da fühlte ich mich jetzt enttäuscht. Und nicht dann, wenn man das runterschluckt, aber nicht vergisst, dann bei nächster Gelegenheit dann 10 Sachen da hervorsprudelt, und der andere kann sich an 9 gar nicht mehr erinnern. Deshalb also möglichst schnell, möglichst bald die Dinge ansprechen, wobei manchmal im Moment des Konfliktes viel Rauch und wenig Licht ist, dann bringt das nicht viel. Da also eine gewisse Verzögerungstaktik, so ein Innehalten, das macht dann durchaus Sinn, dass man wieder, dass der Rauch verflogen ist und was ist da eigentlich jetzt passiert? Also ich bleibe konkret und sage, das hat mich jetzt gestört, dass ich dem anderen keine Motive unterjuble. Also du bist so gemein, du bist so unordentlich, du bist so unpünktlich, auf dich ist kein Verlass. Das sind dann nur so Urteile, die gelten immer. Und dabei geht es jetzt um den konkreten Fall. Also dass man Verallgemeinerungen vermeidet und die meisten Verletzungen in der Partnerschaft geschehen ja nicht aus Bosheit, sondern aus Gedankenlosigkeit und mangelnder Synchronizität, also dass man sich aufeinander abstimmt. Also wenn ich an die Tanzstunde denke, man hat der Tanzstundenpartnerin auf die Füße getreten, nicht weil man die quälen wollte, sondern weil sich die Bewegung noch nicht synchronisiert hatte. Und wenn ich davon ausgehe, dass viele Verletzungen nicht aus Bosheit geschehen, dann muss ich auch den anderen nicht auf die Anklagebank setzen, aber ich soll durchaus Aua schreien, das hat mir wehgetan. Und dann kann man mal überlegen, wie können wir das in Zukunft vermeiden und dass man einen Wunsch äußert, in die Richtung sollte es gehen oder aber auch den anderen fragt, was ist denn dir als nächster kleiner Schritt in diese gewünschte Richtung möglich? Ich habe das mal erlebt bei einer Ehe, da hat die ganze Beratung nichts genutzt, der war IT-Spezialist und er kannte von Programmieren eben nur 1 und 0, 1 und 0 und sozusagen nicht die Zwischentöne. Und die Frau war Musikerin und war Spezialistin in Zwischentönen und er ging immer auf alles oder nichts und irgendwo hat das dann nicht geklappt. Also es gibt tatsächlich viele gute Kompromisse. Oder dass man auch sich aufteilt, in dem Bereich hast du das letzte Wort, in dem Bereich habe ich das letzte Wort. Oder auch, dass man gegenüber den Kindern versucht, sich abzustimmen. Der eine ist meist ein bisschen nachgiebiger, hat eine längere Leine, an der er das laufen lässt, der andere ist strenger. Ich denke an Schulkameraden, die erzählten die mir mal, als die Kinder klein waren, wenn der Papa nach Hause kommt, reicht ein Blick und das läuft. Und die Frau sagte, wir tanzen die Kinder auf dem Kopf rum, dass man sich die Aufgaben auch ein Stück verteilt. Ja, also da merke ich einfach dieses Auerschreien, ja, keine Motive unterstellen, keine Verallgemeinerungen, den konkreten Fall bearbeiten, möglichst schnell, zeitnah und dann den anderen bitten, was ist dir möglich, ein Schritt in die richtige oder in die von mir gewünschte Richtung. Das sind so eigentlich faire Streitregeln und dann kann man durchaus streiten. In meiner Schlosserzeit war in unserer Brigade eine Frau, die stand an der Ventilschleifmaschine, es war körperlich eine leichte Arbeit, und die sagte, sie würde lieber mit Männern zusammenarbeiten. Die hatte vorher in einem reinen Frauenbetrieb gearbeitet. Und da wurde jeder Sachkonflikt auf die Beziehungsebene gehoben. Und das fand sie fürchterlich und sagte, Männer tun sich leichter, Sachkonflikte auf der Sachebene zu bearbeiten und nicht immer gleich auf die Beziehungsebene zu heben. Du hast was gegen mich.
0: Das ist auch gut. Das können wir vielleicht hier auch heute auch mitnehmen. Ja, dass wir das nicht immer gleich auf die Beziehungsebene heben, sondern die Sache bei der Sache lassen und damit vielleicht auch etwas gelassener alles angehen. Das kann vielleicht auch dieser Tage ganz gut tun und vielleicht auch vieles mit mehr Humor und Gelassenheit zu sehen. Das schont Kräfte und dann macht es vielleicht auch mehr Lust, sich wieder gemeinsam zu treffen, also zu einer schönen Auszeit zu verabreden. Und dabei das ein oder andere auch anzusprechen. Und hier haben Sie auch noch ein paar Minuten Zeit mit Ihrer Frage, die Ihnen vielleicht unter den Nägeln brennt, noch sich hier einzubringen oder mit einem positiven Beispiel unter der 089-517-008-008. Das ist die Hörernummer, unter der Sie uns jetzt noch erreichen. Nach einer Musik geht es hier in der Lebenshilfe nochmal weiter. Da kommen wir dann sozusagen zum Schlussakkord und fragen auch nochmal nach dem Rüstzeug, was man Paaren mitgeben kann. Und bevor es dann in die Schlussrunde geht zum Thema hier, wie Konflikte zu Wachstumsringen werden.

0: Konflikte zu Wachstumsringen werden unser Thema heute hier in der Lebenshilfe. Ich bin Anjuta Engert im Gespräch mit dem Beziehungsexperten Schönstatt-Pater, ihren Familienbegleiter, Pater Elmar Busse. Ich würde sagen, zum Abschluss, vielleicht, Pater Busse, geben Sie uns nochmal so ganz konkrete Punkte mit, nämlich das, wo Sie ja eingangs auch gesagt haben, das, was die wenigsten Paare eigentlich so mitbringen, einfaches Rüstzeug, was man erlernen kann, um einfach über sich selbst hinauszuwachsen, in der Beziehung zu wachsen, damit es einfach auch Freude macht, dran zu bleiben und mit dem anderen wirklich auch bis dass der Tod uns scheidet, sozusagen ein Leben lang miteinander zu verbringen. Sie haben, glaube ich, am Anfang auch gesagt, ganz wichtig ist auch dieses gemeinsame Projekt, das Ziel. Und darum ging es hier in der Lebenshilfe schon in dieser Woche auch schon mit Walter Nitsche, als wir da gesagt, oder als es um das Thema ging, müssen Ehepartner eben auch gute Freunde sein und was das eben unterscheidet, dass gute Freunde, die ein gemeinsames Ziel haben. Also, Pater Busse, was mögen Sie uns damit auf den Weg? Gut,
1: genau, also manchmal erlebe ich ja bei Hochzeitsanzeigen, dass das Saint-Exupéry zitiert wird, einander lieben heißt gemeinsam in die gleiche Richtung schauen. Also normalerweise sagt man beim Lieben, man schaut sich in die Augen, aber gemeinsam in die gleiche Richtung schauen, sagt er, dass das eben auch, das ist der polare Wert zu dem anderen, eben dieses sich anschauen, aber dass man gemeinsam sich Ziele setzt. Und für viele Paare ist ja sozusagen die gemeinsame Kinderziehung das Großprojekt der ersten 20 Ehejahre. Da hat man was zu tun und dann rauft man sich wieder auch um der Kinder zusammen. Das hilft einfach ganz gut, dass man immer wieder auch diese Frage sich beantwortet, wofür gibt es uns? Also in der Schönstatt-Spiritualität heißt das, man entwickelt als Paar ein Eheideal. Also wo drin ahnen wir, warum hat der liebe Gott uns zusammengeführt? Doch bestimmt nicht, um uns zu quälen, sondern dass wir uns gegenseitig bereichern, dass wir gemeinsam an seinem Reich mitbauen. Und wenn man da so ein gemeinsames Wir entwickelt und dafür ein Symbol findet, dann kann man tatsächlich im Blick auf das Wir manchmal die konkreten Konflikte auch ein Stückchen relativieren. Der Reinhard May hat mal so einen schönen Song gebracht, wo es am Ende hieß, wir können es noch immer zusammen, wir. Ja, also dieses, und ich merke auch, wenn man dann die schönen Sachen auch immer wieder thematisiert, und den anderen beim Gutes tun erwischt, dann wirkt auch eine Kritik, die man äußert, längst nicht so dramatisch. Dann ist das tatsächlich manchmal eine Kleinigkeit und das wird dann eingebettet in die Wertschätzung, die grundsätzlich vorliegt. Ich fand es auch ganz interessant, es gibt einen katholischen Professor, den Karl Berke, der hat mal ein interessantes kleines Büchlein geschrieben, Konflikttraining, also wo er ganz klar sagt, Training mache ich ja nur eben, um geschickter zu werden. Und wir sehen es ja bei unseren Fußballern, die können elegant und reaktionsschnell über einen anderen, der gerade hingefallen ist, drüber springen, die können elegant abrollen. Und wenn zwei alte Herrenmannschaften spielen, da muss man garantiert nachher 3-1 Krankenhaus bringen, weil die einfach aneinander geraten sind. Nicht, weil die böse waren, sondern weil die ungeschickt sind. Und deshalb Konflikttraining, das kann man also ein Stückchen trainieren, damit man geschickter Streiter wird und tatsächlich Sachkonflikte auf der Sachebene lässt und nicht in die Beziehungsebene hieft, du hast was gegen mich oder du liebst mich nicht mehr, sondern dass man einfach deutlich macht, nee, gerade weil ich dich liebe und weil ich eine gemeinsame Zukunft für uns sehe, möchte ich eigentlich, dass das, was jetzt zurzeit die Sache schwer macht, dass wir daran arbeiten, um geschickter zu werden. Also eine Beziehung ist was Lebendiges, da gibt es keine Automatismen. Wer also immer nur so in seinen alten Mustern stecken bleibt, wie in so alten Fahrrillen, was man auf Feldwegen beobachten kann, dann lebt man bald nebeneinander her. Das ist keine Perspektive. Also streiten, und da sagen viele Paare tatsächlich eben auch aufgrund der Herkunftsfamilie und der mitgebrachten Stile, hat man in den ersten Jahren viel mehr zu diskutieren und sich abzustimmen. Und auch gerade gegenüber den Kindern ist es wichtig, dass man als Einheit auftritt. Und da muss man sich dann auch abstimmen, feinjustieren. Wie wollen wir eigentlich dann unsere Kinder erziehen? Wie viel Freiraum lassen wir ihnen? Wo setzen wir ihnen Grenzen? Also es ist einfach ein schönes Thema und das hält eine Beziehung auch lebendig. Das wäre so meine Botschaft. Weichen Sie keinen Konflikten aus, kehren Sie die nicht unter den Teppich, sonst kommt der Teppich immer höher und Sie stoßen mit dem Kopf an die Decke. Das ist nicht die Lösung und hat auch nichts mit Christentum zu tun. Es stimmt, Christus hat im Johannesevangelium sehr um die Einheit seiner Jünger gebeten, aber Einheit heißt eben nicht einfach dann um der Harmonie willen einfach alles dann, was jetzt die Harmonie stören könnte, abschneiden, dann werden wir auch kraftlos und haben keine Dynamik mehr. Und ja, sich versöhnen ist ja dann auch immer wieder schön, wenn man so ein Fest der Versöhnung feiert. Also viele Paare haben im Wohnzimmer und in der Küche eine Kerze und eine Schachtel Streichhölzer oder ein Feuerzeug. Wenn man sich mal so gezofft hat und einer holt die Kerze raus und zündet die an und signalisiert damit, ich will dir wieder gut sein, das fällt manchmal leichter, so ein Ritual zu vollziehen, als Worte zu finden. Und dann setzt man sich hin und dann redet man nochmal drüber, analysiert, was ist denn eigentlich gewesen und kann dann schauen, wie kann man das in Zukunft vermeiden. Also wichtig scheint mir, dass man nicht auf der Suche nach dem Schuldigen ist, sondern einfach sich konzentriert darauf, wie können wir in Zukunft das vermeiden, was dem einen oder anderen getan hat.
0: Ja, das sagt Pater Elmar Busse und gibt uns hier noch mit als Rüstzeug aneinander wachsen oder auch die die Aufteilung der Aufgaben. Nein, ich wollte jetzt eigentlich sagen, einander lieben heißt gemeinsam in die gleiche Richtung schauen. Und das ist ja auch interessant, hatten wir die Woche eben auch schon in der Lebenshilfe. Walter Nitsche hat das auch unterstrichen, dieses gemeinsame Ziel. Und wenn das erste große Ziel vielleicht abklingt, weniger wird, nämlich das große Familienprojekt, Kinder gemeinsam erziehen, gerade wenn es mehrere sind, dass es dann auch immer wieder die Möglichkeit gibt, sich neu auszurichten und zu schauen, was bewegt, was brennt in unseren Herzen und wo wollen wir gemeinsam was bewegen. Ja, das kann es eigentlich nur spannend machen und sich dabei gegenseitig zu bereichern, eben auch bei den Polaritäten, den totalen Andersartigkeiten, Spannungen machen das Leben spannend. Ja, nehmen wir gerne mit und ein herzliches Dankeschön, Pater Busse, dass Sie heute hier zu Gast waren in der Lebenshilfe zum Thema, wie Konflikte zu Wachstumsringen werden. Alles Gute Ihnen und gerne auf Wiederhören.
1: Auf Wiederhören. Ich gebe noch einen Segen, ja?
0: Ja.
1: Auf die Fürsprache der heiligen Katharina Kaspar von Dernbach und des Apostels Thomas, dessen Fest wir heute feiern. Segne Sie, liebe Hörerinnen und Hörer, der allmächtige Gott, der Vater, der Sohn und der Heilige Geist. Amen.
0: Amen. Ja, vielen Dank Ihnen auch für Ihr Interesse, fürs Zuhören. Vielleicht mögen Sie das ein oder andere noch in Ruhe nachhören. Können Sie gerne tun bei uns auf der Website horeb.org in der Mediathek. 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Alles Gute Ihnen, einen gesegneten Tag wünscht Ihnen Ihre Anjuta Engert.
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1: 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Wir beten den Engel des Herrn in einer Aufzeichnung mit Papst Benedikt dem 16. und den glorreichen Rosenkranz auf Latein in einer Aufzeichnung mit Papst Johannes Paul dem 2.

0: Rosarium Beate Maria Virginis.
1: Der glorreiche Rosenkranz.
2: In nomine Patris et Filii et Spiritus Sancti.
1: Amen. Wir betrachten die Geheimnisse unseres Heils.
2: Deus in adiutorium meum intende. Gloria Patri et Filio et Spiritui Sancti. Mysteria gloriosa.
1: Die glorreichen Geheimnisse.
2: Jesus a mortuis resurgi.
1: Jesus steht von den Toten auf.
2: Gloriosa es, Sancta Maria, mulier nova, ex te novus homo Christus Jesus natus est.
1: Zu rühmen bist du, heilige Maria, die neue Frau, aus der der neue Mensch, Jesus Christus, geboren wurde.

0: Ave Maria, gratia plena Dominus tecum, benedicta tu in mulieribus et benedictus fructus ventris tui, Iesus.
1: Santa Maria, Madre Dei, ora pro nobis peccatoribus, nunc et in hora mortis nostre. Amen.
0: Ave Maria, gratia plena Dominus tecum, benedicta tu in mulieribus et benedictus fructus ventris tui, Iesus.
1: Santa Maria, Madre Dei, ora pro nobis peccatoribus, nunc et in hora mortis nostre. Amen.
0: Gloria Patri et Filio et Spiritui Sancto.
1: Sic erat in principio et nunc et semper, et in saecula saeculorum. Amen.
0: Iesus celos ad Patris gloriam ascendit.
2: Jesus fährt in den Himmel auf. Zur Herrlichkeit des Vaters.
0: Beata Mater et intacta Virgo, gloriosa Regina Mundi, intercede pro nobis ad Deum, qui te elegit.
2: Selige Mutter und unversehrte Jungfrau, glorreiche Königin des Himmels, bitte für uns bei Gott, der dich erwählt hat.

In einer Aufzeichnung mit Papst Johannes Paul II. Haben wir den glorreichen Rosenkranz gebetet. Wir wünschen Ihnen weiterhin gesegnete Stunden im Nachtprogramm bei Radio Horeb.

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0: Herzlich willkommen bei Radio Horeb. Es ist 1 Uhr. Sie hören jetzt noch einmal eine Credo-Sendung aus der Vorwoche.
1: Eine Bibel, zwei Testamente. Das ist eine ganz besondere Reihe hier in der Credo-Sendung bei Radio Horeb. Und ich freue mich, dass Sie dazu wieder mit eingeschaltet haben zu dieser Reihe mit dem Bibelwissenschaftler und Priester der Erzdiözese Rom, Raphael Starnitzky. Mein Name ist Gregor Dornis. Zwei Testamente, eine Bibel. Eine Bibel, zwei Testamente. Testament, das lateinische Wort für Bund. Erster und zweiter Bund, Altes und Neues Testament, wie wir auch sagen. Das ist eine wirklich sehr besondere Reihe, wo wir schauen, wie eng, wie dicht sich diese beiden Testamente doch sind. Unterschiedlich, klar, aber in keinster Weise voneinander zu trennen. Und wie eng, wie dicht ineinander diese beiden Testamente ineinander sind. Das werden wir heute und in zwei weiteren Sendungen mal versuchen, aus der Perspektive der sogenannten drei Ämter Christi zu ergründen. Was es genau damit auf sich hat, dazu nun mehr mit dem römischen Priester Raphael Starnitzky, der neben der Pfarrseelsorge gleichzeitig an der Päpstlichen Universität Gregoriana lehrt und forscht am Kardinal-Bär-Zentrum für judaistische Studien. Don Raphael, man lernt, dass es ein dreifaches Amt gibt, ein dreifaches Amt, das sowohl Christus hat, Prophet, Priester, König. Und dieses dreifache Amt kriegen auch wir mit der Taufe irgendwie mit. Sie müssen uns da an der Stelle nochmal abholen, worauf die Kirche hier genau zielt, wenn sie davon spricht, dass zum einen Christus Prophet, Priester und König ist und dass auch wir als Getaufte Propheten, Priester und Könige sind. Was steckt denn da so im Grundsatz dahinter?
2: Prinzipiell zunächst einmal, glaube ich, ist es wichtig zu unterstreichen, dass das Verständnis nicht ist, dass wir durch die Taufe selber zu Priestern, Königen und Propheten werden, sozusagen parallel zum Priestertum, zum Prophetentum und zum Königtum Jesu Christi, sondern dass wir durch unsere Taufe teilhaben an dem einzigen Priestertum, Königtum und Prophetentum Jesu Christi und das jeweils in verschiedenen Lebensständen sich auf verschiedene Weise dieses einzige eben Priestertum, Königtum und Prophetentum Jesu Christi dann auch ausdrückt. Also unsere Taufe ist halt eine Teilhabe an diesem dreifachen Amt Christi. Nicht eine, wie soll ich sagen, parallele Beauftragung mit einem ähnlichen dreifachen Amt, das parallel oder Gott bewahre in Konkurrenz stehen würde zum dreifachen Amt Christi.
1: Und dann schauen wir uns mal dieses erste Amt an, das Amt des Propheten. Wenn wir in dieser Sendereihe eine Bibel, zwei Testamente in die Heilige Schrift schauen, was finden wir denn da so? Was ist denn ein Prophet?
2: Ja, also, und das ist tatsächlich, wie soll ich sagen, der richtige Ansatz, um das dreifache Amt zu verstehen, ist halt an die Wurzeln zurückzugehen. Und schon, also das Wort Amt kann natürlich auch ein bisschen kompliziert sein, weil für uns hat Amt immer so einen institutionellen Anhauch, der nicht ganz falsch ist, aber das Konzept Amt findet man so in der Heiligen Schrift eben nicht. Also so wie wir uns das sozusagen vorstellen, oder nicht vorstellen, sondern so im Unterbewusstsein sozusagen haben. Theologisch würde man hier eigentlich mit dem lateinischen Wort monus handeln. Und monus ist etwas sehr Interessantes, denn im antiken Rom ist monus, beziehungsweise munera, das Plural davon, sind die öffentlichen Werke und die Beauftragung für öffentliche Werke. Und Munus bedeutet etwas wie Pflicht. Pflicht, Beauftragung oder also im weiten Sinn könnte man sagen Dienst. Das heißt, dass wenn wir von den drei Ämtern sprechen, wir von den drei Beauftragungen oder von den drei Diensten sprechen. Das heißt, dass es hier um Dienst, um Beauftragung geht und da, der natürlich auch institutionellen Charakter haben kann. Aber wie gesagt, der zunächst einmal ein Dienst ist und nicht nur nicht irgendein Dienst, sondern ein öffentlicher Dienst. Also das heißt ein Dienst, der ein Dienst am Volk Gottes zum Wohle des Volk Gottes. Und ja, da ist es auch richtig, mit dem Propheten anzufangen, denn chronologisch ist das der sozusagen der erste Dienst oder die erste Beauftragung, die wir in der Heiligen Schrift finden. Und die finden wir sehr, sehr früh, wobei das Wort Prophet nicht sofort benutzt wird, aber das Konzept schon. Und das beginnt eigentlich schon im Buch Genesis, genauer im 12. Kapitel, mit Gott, der zu Abraham spricht oder zu dem Zeitpunkt noch Abram. Und also worum handelt es sich beim Propheten? Da haben wir wiederum, glaube ich, eine Schwierigkeit, so im allgemeinen Sprachgebrauch. Glaube ich, hat man immer so diesen unbewussten Reflex zu denken, Prophet ist jemand, der die Zukunft voraussagt. Und es stimmt, dass ein Teil Prophetie durchaus Voraussagungen oder Weissagungen beinhalten kann, aber das ist bei weitem nicht der größte Teil und vor allem auch nicht wirklich das Herz von dem, was Prophetie ist. Also worum geht es bei Prophetie? Was ist ein Prophet? Das Wort Prophet kommt aus dem Griechischen. Und zwar setzt es sich zusammen aus dem Präfix pro und dem Verb phiemi. Und phiemi bedeutet zu sprechen. Und pro bedeutet für, also ist der Prophet eigentlich ein Fürsprecher. Jetzt aber nicht in dem Sinn, dem wir diesem Wort normalerweise geben. Das heißt, jemand, der für jemanden anderen bei der Autorität eintritt, sondern eher in dem Sinn von jemand, der die Botschaft eines anderen verkündet. Wie soll ich sagen, das ist jetzt vielleicht nicht ganz korrekt, aber auf eine gewisse Art wäre der Prophet ein Sprecher oder ein Sprachrohr, ist ein bisschen zu passiv. Also, in einem modernen Kontext könnte man sogar sagen, vielleicht Pressesprecher wäre so etwas. Also jemand, der eine Botschaft verkündet, die nicht seine eigene ist, sondern die er empfangen hat von einer Autorität. Und in diesem Fall natürlich ist es nicht irgendeine Botschaft und irgendeine Autorität, sondern der Prophet ist jemand, der von Gott eine Botschaft erhält und sie verkündet. Und sie verkündet an Gottes Volk. Und das heißt, dass es bei Prophezeiung eben nicht in erster Linie darum geht, dass die Zukunft vorausgesagt wird, sondern dass es eine Botschaft für das Volk Gottes im Hier und Jetzt gibt. Das heißt, Prophezeiung ist normalerweise immer zunächst einmal im Hier und Jetzt. Allerdings stimmt es natürlich, dass das Wort Gottes, Gott ist unendlich, das heißt, das Wort Gottes ist auch unendlich und das heißt, es schöpft sich nicht im Hier und Jetzt aus, sondern es hat einen Sinn und eine Tragweite über das Hier und Jetzt hinaus. Aber es geht immer um das Hier und Jetzt zunächst einmal. Das Hier und Jetzt ist der Ausgangspunkt. Und also ein klassisches Beispiel hier wäre die Emmanuel-Prophezeiung, über die wir schon mal gesprochen haben, wo der Prophet Jesaja zu König Ahas spricht. Und die Worte, die Jesaja an Ahas richtet von Gott, sind an Ahas und seine Zeitgenossen gerichtet und sprechen von etwas im Hier und Jetzt von Jesaja und Ahas. Aber sie haben einen Sinn über das Hier und Jetzt von Jesaja und Ahas hinaus. Und der Evangelist Matthäus erkennt diesen tieferen Sinn dann bei der Menschwerdung Christi. Aber der tiefere Sinn bei der Menschwerdung Christi hebt den ursprünglichen Sinn nicht auf. Und der ursprüngliche Sinn beschränkt, wie soll ich sagen, die Tragweite nicht. Aber da wir sind schon ein bisschen vorgegangen, weil ich hatte ja gesagt, dass wir eigentlich mit Abraham oder Abram zu dem Zeitpunkt anfangen. Abram ist eigentlich der erste biblische Prophet. Wie gesagt, er wird eigentlich in der biblischen Überlieferung nicht Prophet genannt, aber de facto ist er Prophet, weil Gott spricht zu ihm und Abraham verkündet das, was Gott ihm sagt. Das ist wiederum auch nicht so offensichtlich im biblischen Text, aber zwischen den Zeilen ist das schon sehr sichtbar, denn im 12. Kapitel Genesis, also im 11. Kapitel, das 11. Kapitel endet mit der Genealogie, die uns zu Abraham führt. Und wir hören am Ende des 11. Kapitels Genesis, dass Terach, der Vater von Abraham, ihn und dessen Frau Sarah und seinen Großneffen Lot und andere Teile der Familie verschleppt oder mitnimmt aus Ur in Chaldäa, nach Kanaan zu gehen, und sie kommen bis Haran. Und im 12. Kapitel, und Haran wäre sozusagen auf halber Strecke, das ist heutzutage im Grenzgebiet zwischen der Türkei und Syrien. Und in Haran spricht Gott zu Abraham und sagt und gibt ihm diesen Auftrag, geh hin in das Land, also verlass das Land deiner Geburt und das Haus deines Vaters und geh hin in das Land, was ich dir zeigen werde. Was schon mal interessant ist, weil zu dem Zeitpunkt hat Abraham dieses Land ja schon längst verlassen, aber trotzdem, und hier wird dann gesagt, dass dieses Verlassen von Abraham die Frucht ist des Planes seines Vaters Terach, aber dass Gott anscheinend andere Pläne hat. Aber das, worum es eigentlich geht hier, ist der 5., 6. Vers in Genesis 12, Entschuldigung, wo wir hören, dass, nachdem Gott zu Abraham gesprochen hat, Abraham seine Frau Sarai, den Sohn seines Bruders Lot, und dann kommt eine, wie soll ich sagen, ein Teil des Verses, der etwas kompliziert ist. Auf Deutsch wird übersetzt, Abraham nahm seine Frau Sarai mit, seinen Neffen Lot und all ihre Habe, die sie erworben hatten, und die Knechte und Mägde, die sie in Haran gewonnen hatten. Sie wanderten nach Kanaan aus und kamen dort an. So, das ist so die generelle Übersetzung. Allerdings ist diese Übersetzung eine Interpretation von dem, was der hebräische Text in diesem Vers sagt. Denn das, was übersetzt wird mit die Knechte und Mägde, die sie erworben hatten, interpretiert etwas, was auf Hebräisch folgendermaßen ausgedrückt ist. Und Abraham nahm seine Frau Sarai und Lot, den Sohn seines Bruders, und all ihre Habe, die sie erworben hatten, und die Seelen, die sie gemacht hatten in Haran. Und sie zogen aus und gingen in das Land Kanaan, und er kam in das Land von Kanaan. Dieser Ausdruck, die Seelen, die sie gemacht hatten in Haran, der übersetzt wird mit Mägde und Knechte, die sie erworben hatten, da, und das ist der Kern dieses Verses. Und leider verliert man das so ein bisschen in vielen modernen Übersetzungen, die das halt interpretieren als Abraham, der eben Diener und Dienerinnen erwirbt. Aber das ist eben nicht das, was der Vers sagt. Der Vers, sowohl auf Hebräisch als auch in der griechischen Übersetzung, benutzt diese diesen komischen Ausdruck, Seelen, die sie gemacht hatten, also im Plural. Und auf Griechisch ist es sogar noch ein bisschen stärker, denn es ist die Seelen, die sie geschaffen hatten. So, und was bedeutet das? Natürlich wäre ein naheliegender Gedanke, ja gut, das bedeutet Kinder. Aber der Punkt ist ja eben der, dass Abraham und Sarah keine Kinder haben können. Also handelt es sich nicht um Kinder. Also ist die Frage, was geht hier vor? Und die rabbinische Tradition sagt, dass das die ersten Bekehrten sind. Das ist hier, was meint die Bibel damit, dass Abraham und Sarah zusammen Seelen geschaffen haben? Das geht darum, dass in der rabbinischen Tradition Abraham gesehen wird als der erste Monotheist. Der erste Mensch, zu dem Gott gesprochen hat und der an Gott geglaubt hat, an den einzigen wahren Gott. Und natürlich fängt Abraham an, von diesem einzigen Gott zu sprechen. Und das heißt, andere Menschen überzeugen sich nach Abrahams Verkündigung, dass es nur einen einzigen Gott gibt und nicht eben die vielen Götter der verschiedenen Bevölkerungen des Nahen Ostens und auch nicht die Vergötterung von Naturphänomenen und so weiter, sondern es halt einen einzigen Gott gibt, der Schöpfer ist, der außerhalb der Schöpfung steht. Und sie fangen an, Abraham nachzufolgen, weil sie davon überzeugt sind, von Abrahams Gott und von dem, was Abraham von diesem Gott so erzählt. Und deswegen wird Abraham gesehen als der erste Prophet, weil es eben der erste ist, der erste Mensch nach der Sintflut, zu dem Gott spricht und der Gottes Wort verkündet. Und das wird ja auch ausdrücklich gesagt im 17. Kapitel von Genesis. Wenn Gott den Bund der Beschneidung mit Abraham eingeht, sagt er ganz eindeutig, ich habe Abraham auserwählt, damit er und seine Nachkommen den Weg der Gerechtigkeit unterweisen. Das heißt eben von Gott, das Wort von Gott empfangen und dieses Wort zu lehren, zu verkündigen. Und das ist im Kern die Prophetie. Dass es ein Mensch ist, der auf Gott hinhört, der Gottes Wort empfängt und der Gottes Wort weiterreicht. Das heißt, in einem gewissen Maße sind alle Patriarchen Propheten auf eine gewisse Art, denn alle empfangen Wort Gottes und richten sich danach und verkünden es auch, mehr oder minder. Und dann gerät das während des Exils in Ägypten ein bisschen in Vergessenheit, bis dann der erste große Prophet auftritt, das ist Moses. Ja, Moses, der zu dem Gott spricht, der das Volk aus Ägypten befreit und durch den der Bund geschlossen wird zwischen Gott und seinem Volk. Und nach Moses gibt es ja eine Reihe von Propheten im Volk Israel und es gibt die biblischen Propheten, die wir kennen, weil entweder sie ganze biblische Bücher haben, in denen ihre Prophezeiungen aufgezeichnet sind, oder weil sie in biblischen Büchern erwähnt werden, also zum Beispiel die Propheten Elia, Elisha und Nathan, haben keinen

werden, aber die es gibt. Und die Propheten sind prinzipiell diese Menschen, die ein Leben führen, das auf Gott hinhört, die Gottes Wort empfangen und Gottes Wort weiterreichen. In manchen Fällen sind sie deswegen sehr angesehen und haben auch zum Teil institutionelle Positionen. Also zum Beispiel, wenn wir jetzt denken an Nathan, der sozusagen der Hofprophet von König David ist, oder verschiedene andere prophetische Figuren, die Ansehen haben und auch Beraterfiguren sind von Königen oder anderen politischen Machthabern. Aber im größten Teil der Fälle sind die Propheten stehen im Gegensatz zur institutionellen Macht, zur politischen Macht. In den Büchern der König und Chronik sehen wir, dass es sehr starke Kontraste gibt zwischen verschiedenen Propheten und vor allem den Königen des Nordreichs. Und nach dem Exil, also während des Exils, sind die Propheten ein bisschen im Volk die Aufmerksamkeit auf Gottes Wort hin aufrechterhalten. Nach dem Exil sind die Propheten die den Wiederaufbau im Lande Israel begleiten. Und im Alten Testament sehen wir, dass also die Prophetie geht eigentlich immer weiter, aber in der jüdischen Überlieferung werden nach dem Ende des Exils die Propheten allmählich nicht mehr anerkannt. Und da gibt es eine sehr interessante Quelle von Josephus Flavius zu, der in seinem Schreiben Contra Pionem sagt er, ja, es gibt nach dem Exil gibt es prophetische Schriften, es gibt Propheten und prophetische Schriften, aber wir messen ihnen nicht dieselbe Bedeutung zu, weil wir nicht mehr sicher sein können, welche die legitimen und die Propheten sind, die wirklich Autorität von Gott haben und welche die falschen Propheten sind. Und deswegen verliert nach dem Exil im Judentum die Prophezeiung nach und nach an Bedeutung. Also selbst wenn es noch Propheten gibt, aber es wird ihnen nicht mehr dieselbe kanonische Bedeutung beigemessen. Und im Neuen Testament sehen wir ja, dass es eine ganz wichtige prophetische Figur gibt. Das ist Johannes der Täufer. Aber dass es über Johannes den Täufer hinaus dann doch auch viele andere Propheten gibt in der Apostelgeschichte und in den Briefen. Der Apostel werden ja verschiedene prophetische Figuren erwähnt. Also Prophezeiung ist ein Charisma, das in der Kirche erhalten bleibt. Und zwar immer Prophezeiung nicht so sehr im Sinn von Zukunft voraussagen, sondern im Sinne von das lebendige Wort Gottes an das Volk Gottes zu verkündigen. Und das heißt, dass auch in der Kirche nach wie vor ein prophetisches Charisma gegeben ist. Allerdings haben wir in der Kirche ein ähnliches Phänomen wie im Judentum. Das heißt, dass wir nach den Aposteln gibt es durchaus Propheten in der Kirche. Und wir würden ja sagen, dass viele Heiligenfiguren prophetische Figuren sind, in dem Sinn, dass sie das Wort Gottes verkündigen. Aber wir messen diesem prophetischen Charisma, das es gibt, nicht dieselbe Bedeutung bei wie das biblische prophetische Charisma. Das heißt, dass dieses prophetische Charisma keinen Offenbarungswert oder keinen verbindlichen Offenbarungswert hat, aber einen sehr großen Wert als die Verkündigung des lebendigen Wort Gottes an uns im Hier und Jetzt. Und in der Mitte all dieses steht Jesus Christus. Denn wir sehen, dass es in der biblischen Geschichte dieses Charisma der Prophezeiung gibt. Das heißt, dass Gott sein lebendiges Wort an einen Menschen richtet und dass dieser Mensch das Wort Gottes verkündet. Und im Buch Deuteronomium, im 18. Kapitel, wiederholt Moses ein Versprechen, das Gott
auf

0: dem Berg Sinai gemacht hat, wo das Volk von der Offenbarung der Herrlichkeit Gottes so überwältigt ist, dass das Volk Moses vorausschickt und sagt, sprich du mit Gott für uns, weil wir sind zu beeindruckt und haben zu sehr Angst vor diesem Feuer und all dem, was passiert. Und auf dem Berg Sinai verspricht Gott, dass er dem Volk Propheten geben wird. Allerdings sagt er nicht nur Propheten. Und wie Moses das wiedergibt im Buch Deuteronomium im 18. Kapitel ist, der Herr antwortete mir, die Bitte der Israeliten ist gerechtfertigt. Ich werde in ihrer Mitte einen Propheten hervorrufen und ich werde ihm meine Worte in den Mund legen und er wird ihnen sagen, was ich unterweise. Das heißt, einerseits ist dieses Versprechen, dass die Prophetie im Volk Gottes aufrechterhalten bleiben wird. Allerdings gibt es hier auch eine Prophezeiung, dass dieses Versprechen nicht nur, dass es Propheten gibt, sondern dass es einen besonderen Propheten gibt. Und schon ein besonderer Prophet ist Mose, denn Mose spricht mit Gott von Angesicht zu Angesicht. Und das wird auch im biblischen Text mehrmals unterstrichen, dass Moses eben nicht nur irgendein Prophet ist, sondern dass es der Prophet ist, der Gott von Angesicht zu Angesicht sieht. Abraham wird auch Gottes Freund genannt. Das heißt, dass es halt eben diese besonderen Propheten gibt. Und dieses Versprechen von Gott weist darauf hin, dass es einen bestimmten besonderen Propheten gibt. Also sozusagen es gibt viele Propheten und dann gibt es den vollkommenen Propheten. Das ist diese Erwartung, die finden wir im ersten Jahrhundert, denn im ersten Kapitel von Johannes wird ja berichtet, wie Johannes am Jordan tauft und es kommt eine Delegation aus Jerusalem zu ihm und sagen, okay, was machst du da und warum machst du das? Und einige fragen, bist du der Messias? Und Johannes antwortet, nein, ich bin es nicht. Und dann fragen sie, wer bist du dann? Bist du der Prophet? Und diese Frage, der Prophet, bist du der Prophet, ist eine Anspielung auf dieses Versprechen von Gott an Moses, dass es halt den Propheten, den perfekten Propheten geben wird. Und Johannes der Täufer sagt, nein, ich bin es nicht. Und natürlich erkennen wir Jesus Christus als diesen perfekten Propheten an, denn Jesus Christus verkündigt nicht nur das lebendige Wort Gottes, sondern Jesus Christus ist das lebendige Wort Gottes unter uns. Und Jesus Christus ist natürlich gleichzeitig auch der Messias, der Gesalbte. Und hier ist ein wichtiges Element, dass die Propheten normalerweise als Propheten eingesetzt werden durch Salbung. Wir hören zum Beispiel, dass Elisha zum Propheten salbt. Das heißt, dass die Propheten Gesalbte sind und auf Hebräisch ist der Gesalbte Maschiach, was wir übersetzen mit Messias, auf Griechisch Christos, was wir in der latinisierten Form Christus kennen. Das heißt, ein erster wichtiger Aspekt des Messiastum Jesu ist, dass er gesalbt ist als Prophet, als Wort Gottes an uns. Und wie gesagt, nicht nur als ein Verkünder des Wort Gottes. Und das ist ja das, wenn wir in die Evangelien schauen, ist das ja das, was Jesus am meisten tut. Die meiste Zeit verbringt er damit, das Wort Gottes zu verkündigen. Aber vor allem, weil er dieses lebendige Wort Gottes inmitten unter uns ist. Und das wäre der erste Aspekt eben dieses dreifachen Dienstes Jesu Christi, ist dieser prophetische Aspekt. Was hat das jetzt mit uns zu tun? Das wäre halt uns gewahr zu werden, dass durch die Taufe wir teilhaben an diesem Dienst. Dieser Dienst ist zunächst einmal auf Gott hinzuhören und sein Wort zu empfangen und dann zu verkündigen. Und das kann auf sehr viele verschiedene Arten passieren. Natürlich ist eine Art, in der das gemacht wird, ist es ganz einfach der Dienst der Verkündigung in der Liturgie. Also die Lesungen verkündigen, im Fall des Priesters die Predigt. Aber über den strikt liturgischen Kontext hinaus geht es auch in alle Arten von Unterweisung, Unterricht, das kirchliche Lehramt, Studium und dann nochmal weiter gefasst Erziehung und bis hin in, ich denke, das ist zum Beispiel ein Punkt, der sehr wichtig ist, über den alle Getauften sich so wahrscheinlich täglich Gedanken machen müssen, für uns heutzutage, soziale Medien. Wie trete ich in den sozialen Medien auf? Was sage ich? Wie sage ich es? Und so weiter und so fort. Denn auch das ist eine Form von Verkündigung und dementsprechend auch von Prophezeiung oder kann es sein. Es gibt natürlich auch die besonderen Fälle von, wie soll ich sagen, von einem prophetischen Charisma, das aus einer mystischen Erfahrung entspringt. Das ist aber mehr die Ausnahme als die Regel. Also, wie soll ich sagen, es gibt Getaufte, die, wie soll ich sagen, besondere Botschaften von Gott empfangen und diese dann auch und dann auch angehalten sind, diese zu verkündigen, aber das ist die Ausnahme, das ist nicht der Normalfall. Der Normalfall ist eben, dass wir das Wort Gottes empfangen, das Wort Gottes in der Heiligen Schrift, das Wort Gottes in der Verkündigung, das Wort Gottes im kirchlichen Lehramt und dass wir dann das, was dieses Wort Gottes in unserem Herzen bewirkt, leben und dadurch, dass wir es leben, das dann auch in die Welt tragen und verkündigen.
1: Und zwar, Don Raphael Stanitzky, in Rom, hier in dieser Reihe, eine Bibel, zwei Testamente, wo wir über diese Prophetie sprechen und darüber, dass auch wir ja ein prophetisches Charisma quasi empfangen mit der Taufe, dass auch wir gerufen sind, Propheten zu sein, Klammer auf, mit diesem dreifachen Amt, Christi, Prophet, Priester, König, Klammer zu. Auch das heißt, wenn ich jetzt mal so auf diese alttestamentlichen Propheten schaue, angefangen, wir haben es von Ihnen heute gelernt, hat man nicht so wirklich auf dem Schirm, angefangen bei Abraham, ganz am Anfang der Heilsgeschichte, ganz am Anfang schon im Buch Genesis, jemand, der das Wort Gottes offensichtlich verkündet, so sehr, dass er Menschen zu diesem Glauben an diesen einen Gott führen kann, der legt sich selbst, sozusagen, der macht sich ganz klein und hört direkt auf Gott, ist sozusagen direkt mit ihm in der Interaktion, spricht mit ihm, hört seine Worte, verkündet die weiter. Trotzdem, er bleibt schon Abraham. Das heißt, so sehr ich Gottes Wort aus seinem Mund höre, so sehr ich Gottes Wort aus dem Mund von Mose, aus den Zeichenhandlungen späterer Propheten, aus dem Mund von Elia, Jesaja, Ezechiel, Zacharia höre. Es sind immer auch sozusagen, das ist nicht, die hören nicht mit dem linken Ohr einen Text und schreiben ihn dann auf und geben ihn weiter sozusagen als Sekretäre, sondern ich bleibe bei dem Bild, das haben Sie gebraucht vom Pressesprecher. Es ist auch immer schon die Person, die da spricht. Der liest keinen Text ab.
0: Ja. Ja, das
1: das glaube ich. Also so wie auch die Evangelien. Wir haben ja auch immer so diese Frage, ja, die Evangelisten, eigentlich ist es ja Wort Gottes, wenn wir Bibel sagen, aber andererseits ist es auch irgendwie geprägt von denjenigen, die das aufschreiben. Das ist kein Widerspruch.
0: Nein, in der Tat nicht. Und das ist, glaube ich, sehr, sehr wichtig, uns immer wieder daran zu erinnern, dass wir an die Inspiration der Heiligen Schrift glauben. Das ist das, was Paulus sagt im Timotheusbrief, dass jede Schrift, jede inspirierte Schrift tauglich ist zur Unterweisung und so fort. Und das Wort, was er benutzt, ist, was übersetzt wird mit inspiriert, ist Theopneustos, also von Gott eingehaucht. Und dass Gott uns immer, wie soll ich sagen, mit Respekt behandelt. Also wir sind für Gott nicht Werkzeuge. Für Gott sind wir gegenüber. Gott nimmt uns ernst als Personen und als freie Personen. Und das heißt, Gott tritt immer in Beziehung. Und in der Tat, das sieht man bei den biblischen Propheten auch. Da gibt es immer diese, also in einigen Fällen kann man das immer ganz gut sehen, dass man das gesagt wird, was Gott dem Propheten sagt, und dann kurz danach, wie der Prophet das weitergibt. Und man merkt, das ist nicht genau dasselbe. Das heißt, es gibt diesen persönlichen Touch, unter Anführungszeichen. Also der Prophet ist nicht eine Marionette, und eben die biblische Prophezeiung ist nicht, und das ist zum Beispiel ein Unterschied, der gemacht wird, jetzt vor allem, wenn wir ins Alte Testament schauen, zwischen den heidnischen Propheten, die es ja auch gibt. Ja? Zum Beispiel, es gibt diese Episode von Elia, der am Berg Karmel den Propheten des Baal gegenübertritt. Zu einer Zeit, wo der König Israels verheiratet ist mit einer heidnischen Baal-Anbeterin, und die hat eine ganze Verfolgung losgetreten und so weiter und so fort. Naja, die Propheten des heidnischen Gottes Baal sind ganz viele. Es ist von den Propheten des Gottes Israels praktisch nur Elia übrig geblieben, und sie haben am Berg Karmel diesen Showdown sozusagen. Und es wird beschrieben, wie die Propheten Baals sich in so eine Art Trance-Zustand versetzen. Aber da kommt nichts bei raus. Und Elia bleibt die ganze Zeit hindurch klar. Ja. Oder auch im Buch Exodus wird vom heidnischen Propheten Balaam erzählt. Und Balaam hat auch so Trance-Zustände. Und die biblische Prophetie ist eben anders. Der biblische Prophet gerät nicht in eine Trance und wird dann, wie gesagt, zu so einer Art Marionette von Gott, sondern der biblische Prophet bleibt völlig klar bei Bewusstsein und empfängt dieses Wort eben nicht als ein Diktat oder ein vorgefertigten Text, den er einfach vorträgt, sondern es entsteht eine Beziehung. Und in dieser Beziehung spricht Gott zum Propheten, und der Prophet reicht dann dieses Wort weiter, aber er reicht dieses Wort weiter, wie soll ich sagen, durch sein Vokabular, durch seine Fähigkeiten. Und das zieht sich durch die ganze Heilige Schrift. Also, und auch die Heilige Schrift selbst ist auf diese Art konzipiert. Das heißt, die Heilige Schrift ist verfasst mit der Sprache und mit dem, wie soll ich sagen, kulturellen Hintergrund und mit den literarischen Fähigkeiten der Verfasser. Und nicht, wie gesagt, einfach so vom Himmel. Ja, und das ist sehr, sehr wichtig.
1: Wenn ich Ihnen ins Wort fallen darf, Don Raphael Stanitzky, was auch auffällt, diese Propheten stehen auch immer in einer, diese Prophetie dieser Propheten geschieht immer in einer ausgesprochen vitalen zwischenmenschlichen Beziehung. Das heißt, wie ich vorhin sagte, die lesen das nicht einfach nur ab und sagen, ja, ob du dich jetzt dran hältst oder nicht, ist mir egal, sondern die werden stellenweise richtig leidenschaftlich. Also denen geht's wirklich nicht nur darum, einfach, in Anführungszeichen einfach, das Wort Gottes, diese Botschaft, die sie empfangen, zu verkünden, sondern es geht ihnen immer auch sehr leidenschaftlich um die Menschen, mit denen sie da gerade, an die sie dieses Wort richten. Also mit der Prophetie ist immer auch eine, denen geht's um die Leute, sage ich mal so. Ja, denen geht es um das erwählte Volk, so Ding, ja. Also das ist auch was uns vielleicht, wir machen das ja auch mal gern, dass wir sagen, ja, liest doch mal hier die Schrift und Gott sagt doch das und das und die Kirche sagt das und das. Aber es soll uns auch um die Leute gehen, wie ich gesagt habe.
0: Ganz genau. Also und das sieht man wirklich sehr, sehr stark, dass die Propheten wirklich, wie Sie sagen, diese leidenschaftliche Beziehung haben. Und zwar einerseits eine leidenschaftliche Beziehung zu Gott, andererseits und gleichzeitig eine leidenschaftliche Beziehung zum Volk, weil es ihnen im Endeffekt um das Wohl des Volkes geht. Und dann häufig auch leidenschaftlich Beziehung nicht nur zum Volk so generell, sondern zu konkreten Personen. Ich denke da zum Beispiel an den Propheten Samuel, der König Saul verkündet, dass ihm das Königreich weggenommen wird. Und das Buch Samuel sagt, dass Samuel bis an sein Lebensende trauert um Saul. Ja, und das ist doch interessant, weil Samuel könnte sagen, ja, Pech gehabt, ne? Also Saul hat nicht das gemacht, was Gott von ihm erwartet hat, und ja, das war's dann.
1: Aber genau, und ich bin auf der richtigen Seite, ich bin der Prophet, ich hab das Glück, ich bin der Erwählte, und sollen die anderen sehen, wie sie klarkommen.
0: Ganz genau, und das ist eben nicht die Haltung von Samuel. Also, wie gesagt, die Situation von Saul ist die, aber Samuel trauert weiterhin um Saul und betet weiterhin für Saul, auch wenn anscheinend nichts bei rauskommt, ne? Aber das zeigt eben, dass die Propheten, die, ja, wie Sie sagen, die diese leidenschaftliche Sorge haben um das Wohl des Volkes. Und das, ja, das sieht, also jetzt, ich denke zum Beispiel auch an Propheten Jeremia, ja, der, und für viele Propheten ist es auch zum großen Teil eine Erfahrung des Leidens, also des Mitleidens. Jeremia, der die Zerstörung Jerusalems miterlebt und die Klagelieder verfasst, die ja wirklich ausdrücken, wie abgrundtief sein Schmerz ist darüber, dass die Warnung Gottes nicht angenommen wurde. Oder wenn wir an Jesus denken, der am Palmsonntag über Jerusalem weint. Ja, also das ist wirklich ein anderer wichtiger Teil tatsächlich von Prophetie. Das ist nicht einfach nur irgendwie so eine abstrakt vergeistigte Botschaft ist, die da schwebt und alles andere mit der Realität nichts zu tun hat, sondern dass die Propheten tatsächlich wirklich ganz verwurzelt sind in der konkreten Realität ihrer Zeit, ihres Volkes, und dass sie diese Realität mittragen und auch zum großen Teil mitleiden und durchleiden.
1: Ja, muss man auch immer dazu sagen, wir reden ja hier von dem einen Bund in zwei Testamenten bezeugt, im ersten und im zweiten Testament. Raphael Stanitzky vom römischen Kardinal-Beer-Zentrum für judaistische Studien, die wir genau darüber sprechen. Diese Bundesgeschichte ist ja auch, wir würden das aus christlicher Perspektive vielleicht nicht so sehr aus erster testamentlicher Perspektive, aber es ist wiederum, wir merken keinen Widerspruch, kann man schon formulieren, diese Bundesgeschichte ist auch eine Liebesgeschichte. Und ich stelle mir gerade vor, so ein Prophet, der in so eine unglaubliche, für uns einfache Leute, für uns einfache Gläubige so unglaubliche Nähe auch zu Gott gerät, wie dann später auch in der Kirchengeschichte auch die Heiligen und sich in einer Welt wiederfinden, die dafür eigentlich kaum Intuition haben, hat, was das auch für so eine intensive Nähe und Vertrautheit, zärtliche Vertrautheit auch mit Gott und die Erfahrung seiner Liebe und dann sich in einer Welt wiederzufinden, die dafür gar keinen Zensus hat. Die einfach so das erwählte Volk Israel, das die volle Breitseite von göttlicher Liebe abbekommt, einfach mal, ach ja, das hat er gestern gesagt und das haben unsere Väter irgendwie von dem erfahren, wir machen mal heute ein bisschen anders, so genau wird er nicht schauen, so, und dann einfach in ihr Unheil reiten. Und das muss man sich wirklich, dieses Leiden auch, muss da echt richtig, richtig groß sein, das muss richtig heftig sein.
0: Ja, das ist es auch tatsächlich. Und ich denke, wir sehen das sowohl in der Heiligen Schrift, aber halt eben auch, wie Sie sagen, im Leben der Heiligen und so weiter, dass da halt tatsächlich häufig auch wirklich eine ganz große Zerrissenheit da ist zwischen dem Propheten, dem Heiligen, der halt einerseits diese Nähe zu Gott erfährt. Und diese Nähe zu Gott ist auch immer so ein bisschen. Also einerseits, zum Beispiel Jeremia sagt ja, du hast mich verführt, oh Herr, und ich habe mich verführen lassen. Also einerseits, eben eine ganz tiefe Nähe und Intimität und Zärtlichkeit, die da ist einerseits, und andererseits ist dann die Erfahrung der Gegenwart Gottes dann häufig auch etwas Überwältigendes und auch Schwieriges und zum Teil Furchterregendes, also selbst jetzt für die Propheten. Aber wie gesagt, einerseits eben diese Erfahrung der Transzendenz und gleichzeitig der Nähe Gottes und dann andererseits die Erfahrung einer Welt, die damit nichts anfangen kann. Das ist tatsächlich wirklich die große Zerreißprobe einerseits des Propheten. Aber ich denke, und damit, das hat dann auch zu tun so mit dem prophetischen Charisma der Getauften. Das ist jetzt zum Teil, glaube ich, auch die Erfahrung von vielen, vielen Getauften, dass sie ja eine Erfahrung in ihrem Leben haben, von der sie wissen, dass eine Erfahrung der Nähe Gottes, der Realität Gottes einerseits und andererseits dann wahrscheinlich in einem Umfeld sind, das damit gar nichts anfangen kann und dann wohlmöglich auch die Schwierigkeit haben, dass sie sich so ein bisschen alleine fühlen, weil niemand das verstehen kann, was sie so erleben und was im Inneren vorgeht und so weiter. Und das ist, wie soll ich sagen, doch ein Element, was seit Anfang an da ist und was vielleicht für uns jetzt in der westlichen Welt doch immer stärker wird, weil wir ja in einer Kultur leben, die ja immer mehr, also auf jeden Fall bestimmt areligiös und zum großen Teil dann auch antireligiös ist. Und das wird dann halt immer schwieriger, sozusagen eine Erfahrung zu haben, die damit nicht übereinstimmt.
1: Und um das abzubinden, zum Ausklang unserer heutigen Sendung, eine Bibel, zwei Testamente. Und trotzdem und erst recht gehört es zu diesem prophetischen Amt, das auszuhalten im Sinne der Liebe und Zuwendung und der prophetischen Beauftragung, die der Prophet, die Prophetin hat, nämlich in der Liebe zu bleiben, sich nicht abzuwenden vom erwählten Volk, dabei zu bleiben. Und da schwingt auch schon so ein bisschen, blicken wir voraus auf unser nächstes Gespräch. Auch in diesem prophetischen Amt merken wir, hier kommt auch schon eine Verbindung zum priesterlichen Amt. Das ist auch schon, das Prophetie ist schon auch was Priesterliches.
0: Ganz genau. Also, und Sie haben zwei Punkte angesprochen, die auch ganz wichtig sind. Zum einen, zunächst einmal habe ich vorhin nicht erwähnt, hätte ich sollen, es gibt biblische Prophetinnen. Es gibt nicht nur die Propheten, es gibt auch die Prophetinnen. Ganz, ganz berühmt, ganz wichtig, Miriam, die Schwester Mose. Es wird im biblischen Text ausdrücklich als Prophetin erwähnt. Die Prophetin Deborah wird im Buch der Richter erwähnt. Die Prophetin Hulda wird erwähnt. Also es gibt verschiedene Prophetinnen im Alten Testament. Und im Neuen Testament ist dieses prophetische Charisma auch durchaus Frauen gegeben. Also das heißt, es gibt Propheten und Prophetinnen. Das ist, wie gesagt, sehr, sehr wichtig. Und andererseits, es stimmt, dass im prophetischen Charisma etwas Priesterliches mitschwingt. Und in der Tat zum Beispiel schreibt Paulus ja immer noch an Timotheus, wo er sagt, leide zusammen mit mir für das Evangelium. Also dass eben Prophezeiung auch vielleicht grundsätzlich eben bedeutet, sich dem Herz Gottes zu nähern und sich das Herz Gottes irgendwo eigen zu machen. Das heißt auch eben die Liebe Gottes für sein Volk sich zu eigen zu machen, die Liebe Gottes für jeden einzelnen Menschen und für jedes einzelne Geschöpf sich zu eigen zu machen. Und dass, Liebe eben auch bedeuten kann, zu leiden. Das wissen wir ja aus persönlicher Erfahrung. Aber das in Prophezeiung zum einen eben bedeutet, diese leidenschaftliche Liebe mitzutragen, mitzuleben und auch das Leiden zu akzeptieren, was damit einherkommt. Das ist ja das, was Mutter Teresa sagte, ne? bin jetzt nicht ganz sicher, dass auf Deutsch so korrekt übersetzt ist, aber es ist mehr oder minder etwas wie liebt, bis dass es wehtut, sozusagen. Das einerseits. Und andererseits, ja, gibt es auch den Aspekt der Verkündigung. Allerdings ist da wichtig, was der heilige Franz von Assisi sagte, seinen ersten Brüdern, als er ihnen sagt, verkündet das Evangelium und wenn es notwendig ist, verwendet Worte. Das heißt, dass Verkündigung nicht primär darum geht, dass ich anderen Leuten etwas aufdränge oder aufschwatze oder, sondern es geht zunächst darum, dass ich das Wort Gottes empfange und lebe. Und das ist schon die erste Verkündigung. Und danach natürlich gibt es die Momente, in denen es geboten ist, darüber zu sprechen und zu erklären und zu unterweisen und so weiter und so fort. Aber es ist normalerweise der zweite oder dritte Schritt. Der erste Schritt ist eben auf das Wort Gottes hinzuhören, das Wort Gottes zu empfangen und unser Herz dadurch verwandeln zu lassen und dann auch danach zu leben.

0: In der heutigen Credo-Sendung bei Radio Horeb, Ihrer christlichen Stimme in Deutschland, hörten Sie wieder Raphael Stanitzky. Raphael Stanitzky ist Pfarrvikar in seiner Heimatdiözese, der Erzdiözese Rom. Gleichzeitig forscht und lehrt Raphael Stanitzky an der Päpstlichen Universität Gregoriana am Kardinal-Beer-Zentrum für judaistische Studien. Und dies ist seine Reihe, die wir genannt haben, eine Bibel, zwei Testamente. Liebe Hörerinnen und Hörer, diese Sendung steht natürlich in Kürze in unserer Mediathek auf horeb.org und da finden Sie dann auch weitere Folgen aus dieser Reihe Eine Bibel, zwei Testamente. Haben wir Ihnen auch im gedruckten Monatsprogramm in diesem Monat gesondert empfohlen, diese Reihe mit Don Raphael Stanitzky aus Rom. Mein Name ist Gregor Dornis. Ich wünsche Ihnen viel Freude hier im weiteren Programm. Es folgt jetzt gleich die Sendereihe Nachgehört. Danke, Raphael Stanitzky in Rom. Ich sagte es, Sie sind ein geweihter Priester und wir merken jedes Mal in dieser Reihe, dass wir hier nicht einfach nur historisch oder sogar nur literaturgeschichtlich oder so unterwegs sind, sondern dass das ganz umfänglich und ganz direkt mit unserem Leben zu tun hat. Deswegen freuen wir uns über Ihre priesterliche Unterstützung zum Ausklang dieser Sendung, sprich, wir bitten Sie um den Segen.
1: Sehr gerne. Der Herr sei mit euch.
0: Und mit deinem Geiste.
1: Der Herr segne euch und behüte euch. Der Herr lasse sein Angesicht leuchten über euch und sei euch gnädig. Der Herr hebe sein Angesicht über euch und gebe euch Frieden. Und so segne euch der mächtige und gütige Gott, der Vater und der Sohn und der Heilige Geist.
0: Amen.
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